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2: Papst und Andrea Bocelli laden zum internationalen Friedensgebet nach Castel Gandolfo ein. Deutscher Ethiker betont, Leo XIV. Kann KI-Debatte entscheidend prägen. Und Zentralafrika, Schutz, Wasser und Nahrung dringend gesucht. Das und mehr hören Sie in dieser Sendung. Ich bin Mario Galgano. Herzlich willkommen. Castel Gandolfo lässt den Papst nicht los. 3 Wochen hatte Leo XIV. Dort in seiner Sommerresidenz verbracht. Montagabend kam er zurück nach Rom. Doch schon heute Abend zieht es ihn wieder in die Albaner Berge, zu einer ganz besonderen Begegnung. Ich habe darüber vor dieser Sendung mit meiner Kollegin Gudrun Seiler gesprochen. Gudrun, was hat Papst Leo in Castel Gandolfo vor?
3: Heute Abend findet ein kleines Gebetstreffen mit Musik statt, und zwar im sogenannten Borgo Laudato Si auf dem Gelände der päpstlichen Sommerresidenz. Dieses Borgo Laudato Si ist sozusagen eine dem päpstlichen Park ausgegliederte Event-Location, die auch für Veranstaltungen vermietet wird, sofern die sich mit dem Geist des Ortes vertragen. Vor 2 Wochen fand da zum Beispiel ein großes Treffen von 30 internationalen Nobelpreisträgern statt und einer Reihe Friedensaktivisten zum Thema KI und Krieg. Und heute eben dort der Cantico di Pace, wörtlich Gesang des Friedens, ein Gebetstreffen im Rahmen der Feiern zum 800. Todesjahr des heiligen Franz von Assisi. Das ist ja alles thematisch sehr stimmig. Borgo Laudato Si heißt so nach der gleichnamigen Sozial- und Umweltenzyklika von Papst Franziskus, und Laudato Si wiederum auf Deutsch gelobt seist du, mein Herr. Das sind die ersten Worte des Sonnengesangs, den Franz von Assisi im 13. Jahrhundert als Loblied auf die Schöpfung verfasst hat. Papst Leo leitet das gemeinsame Gebet und er will dabei im Geist des Sonnengesangs heute ein Zeichen für Versöhnung, für weltweiten Frieden und für den Schutz der Schöpfung setzen.
2: Eine Besonderheit ist die musikalische Gestaltung des Friedensgebets heute Abend. Es singt unter anderem der italienische Tenor Andrea Bocelli. Was hat es damit auf sich?
3: Ja, Andrea Bocelli, der übrigens blind ist, das ist der Tenor mit den meisten verkauften Tonträgern weltweit. Und als Italiener ist er ein inzwischen fast schon bewährter Gast bei den Päpsten. Er hat für Johannes Paul II. Gesungen, 2019 für Benedikt XVI. Beim Empfang damals für Kunstschaffende in der Sixtinischen Kapelle und dann auch bei mehreren Anlässen sogar vor Papst Franziskus, unter anderem in den USA beim Weltfamilientreffen in Philadelphia 2015. Bocelli tritt auch nicht zum ersten Mal in Castel Gandolfo auf. Schon bei der Eröffnung des Borgo Laudato Si mit Papst Leo vor einem Jahr hat er für die Musik gesorgt. Bocelli achtet, wie wahrscheinlich jeder Künstler, auf besonders medienwirksame Auftritte. Er wurde im Oktober letzten Jahres schon mal von US-Präsident Donald Trump im Oval Office empfangen und hat dabei auch spontan seinen Welthit Con te partirò angestimmt. Und in Castel Gandolfo singt er heute Abend vor Papst Leo gemeinsam mit dem Jugendchor ABF Voices.
2: Und wie geht es dann in den kommenden Tagen und Wochen weiter mit Papst Leo und seinem Programm? Ist der Sommer für ihn vorüber?
3: Die Generalaudienzen am Mittwoch finden ab nächster Woche wieder statt in Rom. Heute war noch Pause. Auch der Angelus am Petersplatz am Sonntag wird wieder regulär stattfinden. Ob und wenn ja, welche Privataudienzen Papst Leo jetzt im August stattfinden lässt, dazu ist noch nichts bekannt. Fest steht aber, dass der Papst im August 3-mal Rom verlässt. Am Donnerstag, den 6. August, nächste Woche, reist er nach Assisi zur Basilika Santa Maria degli Angeli, wo die Portiuncula steht, also das winzige Kirchlein, das Franz von Assisi wieder aufgebaut hat. Am Samstag, den 22. August, geht Leo zuerst nach San Marino, den Zwergstaat im Apennin, und dann gleich daneben nach Rimini zum großen Katholikentreffen, das dort jedes Jahr stattfindet. Es ist das erste Mal, dass dort ein Papst vorbeischaut. Und Mitte August, rund um den 15. Maria Himmelfahrt geht er nochmal 3 Tage nach Castel Gandolfo zum Ausspannen und Messe feiern. Das wurde zwar noch nicht mitgeteilt, es ergibt sich aber einfach aus dem Ticketverkaufskalender der päpstlichen Villen in Castel Gandolfo. Man kann jetzt nämlich ab 1. August sich sogar wieder den Apostolischen Palast anschauen, wo der Papst ja bis Montag dieser Woche gewohnt hat. Aber 14. bis 16. August kann man keine Eintrittskarten lösen, heißt wohl Papst im Haus.
2: Das Friedensgebet in Castel Gandolfo heute Abend beginnt um 19 Uhr und wird dann um 21.30 Uhr auf der Website und auf dem YouTube-Kanal von Vatican News übertragen. Nicht auf Deutsch kommentiert, sondern einfach im Originalton und es bleibt nicht abrufbar. Mehr dazu unter www.radiovatikan.de. In der Person von Papst Leo XIV. Sieht der deutsche KI-Ethiker und Philosoph Norbert Paulo eine außergewöhnliche Chance für die Kirche, Einfluss auf die internationale Debatte über künstliche Intelligenz zu nehmen. Dies liege nicht nur am Inhalt seiner ersten Enzyklika Magnifica Humanitas, denn auch die Tatsache, dass der Papst Amerikaner sei, verändere die Wahrnehmung im Silicon Valley grundlegend. Paulo lehrt Philosophie und Ethik der Digitalisierung an der KU Eichstätt-Ingolstadt.
4: Also hätte ein Papst aus Argentinien oder Deutschland oder aus Polen, um die Vorgänger zu nennen, die gleiche Enzyklika veröffentlicht, hätte das nicht die gleiche Auswirkung.
5: Meint Norbert Paulo, denn schließlich erfolgten die maßgeblichen KI-Entwicklungen durch Konzerne im Silicon Valley.
4: Also irgendwie wird Papst Leo als einer von uns wahrgenommen aus amerikanischer Perspektive. Und man geht grundsätzlich davon aus, dass der das alles besser versteht und nicht einer von den anderen, ein Fremder ist, sondern jemand, der aus der gleichen Kultur ist, die gleichen Werte vertritt und so. Das spielt eine große Rolle und das kann ein großes Pfund sein für die Kirche.
5: Das unterstreicht Paulo auch mit Blick auf die einladende und bodenständige Art des Papstes. Dies schaffe Vertrauen und Gesprächsbereitschaft, die andere Päpste wohl kaum hätten erreichen können. So Paulo. Mit seiner Enzyklika Magnifica Humanitas habe der Papst die wichtigsten ethischen Fragen der vergangenen Jahre gebündelt und einem breiten Publikum zugänglich gemacht, würdigt er das erste große Lehrschreiben von Leo XIV.
4: Er hat mit Sicherheit eine wichtige Frage getroffen, also eine Frage, die im Endeffekt uns alle umtreibt und die schon jahrelang diskutiert wird. Die hat er halt sehr, sehr klug aufgegriffen, sehr viele Debatten klug zusammengeführt und auf die zentralen ethischen Bruchlinien sozusagen verwiesen, die in der aktuellen Entwicklung von KI wichtig sind. Ja, das hat er mit der Enzyklika gemacht und das ist wirklich sehr, ein sehr wirkmächtiger Text, der in aller Kürze eine sehr, sehr umfangreiche Debatte, die inzwischen seit über einem Jahrzehnt in verschiedenen Fächern geführt wird, zusammenbringt und für ein sehr breites Publikum, ja, also alle, die sich für so eine Enzyklika interessieren, wirklich auch in der Sprache zusammenführt, die so viele Menschen erreichen kann, wie es natürlich Fachdebatten, die es lange gibt, niemals tun würden. Also das war wirklich eine große
5: Leistung. Allerdings sei er bei der praktischen Umsetzung sehr offen geblieben. Dazu hätte er sich zwar noch konkretere Aussagen erhofft, doch diese Aufgabe liege nun bei Politik, Wissenschaft und Wirtschaft, meint der Wissenschaftler. Vor diesem Hintergrund erhalte auch der jüngste Sicherheitsvorfall bei OpenAI besonderes Gewicht, gibt Paulo zu bedenken. Positiv hebt er hervor, dass OpenAI den Vorfall gemeinsam mit der betroffenen Plattform Hugging Face ungewöhnlich transparent offengelegt habe.
4: Was jetzt in der Zwischenzeit noch passiert ist, ist, dass einige der ganz großen Firmen, angefangen von Microsoft bis hin zu Google und anderen, sich zusammengeschlossen haben, um ihre jeweiligen Sicherheitsinfrastrukturen zu koordinieren. Also ein einheitliches Modell zu schaffen, wo jeder an bestimmten Ebenen seine Expertise beisteuern kann, sodass nicht mehr jede Firma alles machen muss, sondern die sich halt spezialisierter auf einzelne Themen konzentrieren können, um möglichst schnell eine möglichst effektive Absicherung der KI-Modelle hinzubekommen.
5: Erklärt Paulo weiter. Diesen Schritt hätten die Unternehmen auch sehr bereitwillig kommuniziert, um von ihrer Seite aus eine Reaktion auf den Vorfall zu zeigen. Nichtsdestotrotz habe dieser erneut deutlich gemacht, dass die Entwicklung leistungsfähiger KI nicht allein der Selbstregulierung der Unternehmen überlassen werden dürfe. Neben Regeln für den Einsatz brauche es künftig auch verbindliche Vorgaben für Forschung und Entwicklung, so die Forderung des Professors. Für Radio Vatikan, Christine Seuss.
2: Nach den Schändungen mehrerer Gebetsstätten im Marienwallfahrtsort Medjugorje hat die Staatsanwaltschaft von Bosnien und Herzegowina die Ermittlungen übernommen und die Verhängung der Untersuchungshaft gegen den festgenommenen Tatverdächtigen angekündigt. Dem 31-jährigen polnischen Staatsbürger wird die Beschädigung bzw. Zerstörung religiöser Objekte vorgeworfen. Nach bosnischem Strafrecht droht dafür ein

0: Gerichtsorte soll am Mittwoch abgeschlossen werden. Auch der durch einen Brand beschädigte Außenaltar der Pfarrkirche St. Jakobus wurde noch am selben Tag instand gesetzt. Das abendliche Gebetsprogramm mit Rosenkranz, Eucharistiefeier und eucharistischer Anbetung konnte deshalb wie vorgesehen am Außenaltar stattfinden. Während der Anbetung versammelten sich zahlreiche Gläubige zu einem Gebet der Wiedergutmachung. Und wir blicken nach Afrika. Bewaffnete Gruppen haben vor einem Monat im Nordosten der Zentralafrikanischen Republik gewütet, im Amdafok, einem wichtigen Grenzposten zum Sudan. Die humanitäre Lage dort bleibt angespannt, sagt uns der örtliche Caritas-Direktor.
1: Über Amdafok kamen seit dem Ausbruch des Krieges im Sudan 2023 Zehntausende Flüchtlinge in die Zentralafrikanische Republik. Dass auch dort keine Stabilität herrscht, wurde mit dem Angriff der bewaffneten Gruppe vom 30. Juni deutlich. Die humanitäre Lage in Amdafok bleibt wirklich prekär und besorgniserregend, sagte uns der Exekutivsekretär der Caritas Zentralafrikas, der Priester Alain Bienvenu Bangbanzi. Dieses tragische Ereignis hat großes Leid in der Bevölkerung verursacht. Aus Angst vor einem neuen Angriff lebt sie in einem Vertriebenenlager am Rand der MINUSCA-Basis. Dort ist ein Gelände entstanden, auf dem die Bevölkerung vor großen Herausforderungen steht. Der Bedarf ist enorm, um ihr Leid zu lindern. Die Angreifer attackierten Stellungen der zentralafrikanischen Streitkräfte. Bei den Kämpfen starben Zivilisten und Soldaten. Die Angreifer zerstörten öffentliche Gebäude, plünderten oder verbrannten Häuser und stahlen Vorräte. Ein Teil der Bevölkerung floh nach Birao, ein anderer Teil versucht inzwischen zurückzukehren. Besonders dringend fehlen wetterfeste Unterkünfte, Lebensmittel, Trinkwasser und medizinische Hilfe. Die Bedürfnisse und Herausforderungen betreffen die Lebensqualität, weil die Menschen unter Dächern aus Planen leben, die manchmal Löcher haben, erklärte Bangbanzi. Auch die Qualität des Wassers ist ein Problem. Es ist schwierig, Nahrung zu finden, um all diese Menschen zu versorgen. Hinzu kommen Bedürfnisse im Bereich der Gesundheit. All das führt dazu, dass die humanitäre Lage in Amdafok wirklich prekär und besorgniserregend bleibt. Unter den Hilfsbedürftigen befinden sich Vertriebene aus Amdafok und auch sudanesische Flüchtlinge. Caritas sieht zudem ein hohes Schutzrisiko für Frauen und Kinder. Die Erfahrung hat gezeigt, dass Menschen an solchen Orten manchmal Missbrauch oder sexueller Ausbeutung ausgesetzt sind, so der Caritas-Direktor. Deshalb muss auch in diesem Bereich gearbeitet werden, um diese Menschen in ihrer fragilen Lage zu schützen. Für Radio Vatikan, Sabrina Czarnecki.
0: Und zum Schluss noch ein weiterer Teil unserer Sommerserie.
2: 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Durch den Sommer.
3: Im Namen der Menschlichkeit oder im Namen Gottes und der Kirche sind Menschen in allen Jahrhunderten, besonders in Zeiten äußerster Bedrängnis, ohne Rücksicht auf ihr persönliches Schicksal, zum Anwalt des Menschen, seiner unantastbaren Würde und unverletzlichen Grundrechte geworden.
0: Und damit endet diese Sendung. 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Vatican News Deutsch auf WhatsApp. Aus dem Studio in Rom verabschiedet sich Mario Galgano. 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
1: Frankreich hat vor wenigen Tagen nach einer langen und kontroversen Debatte ein Gesetz verabschiedet, das unter bestimmten Voraussetzungen den assistierten Suizid ermöglicht. Die Entscheidung hat weit über Frankreich hinaus Aufmerksamkeit erregt und löst große ethische, rechtliche und gesellschaftliche Diskussionen aus. Über die Hintergründe und über mögliche Folgen sprechen wir jetzt im Interview des Tages bei Radio Horeb mit Dr. Gregor Pupank. Er ist Direktor des European Center for Law and Justice, also das Europäische Zentrum für Recht und Gerechtigkeit in Straßburg, und verfolgt die Entwicklung der europäischen Rechtsprechung in bioethischen Fragen seit vielen Jahren. Es übersetzt Gabi Fröhlich. Bedeutet das neue Gesetz zur Sterbehilfe in Frankreich einen gesellschaftlichen Dammbruch?
2: Oui, c'est une loi qui légalise l'euthanasie et le suicide assisté.
3: Ja, das ist ein Gesetz, das die Euthanasie und den assistierten Suizid legalisiert.
2: C'est une loi qui peut s'appliquer déjà à 1 million de personnes en France.
3: Das ist ein Gesetz, das zurzeit auf ungefähr 1 Million Menschen in Frankreich angewandt werden könnte.
2: Elle peut s'appliquer aussi sur les personnes handicapées sous tutelle ou sous curatelle.
3: Und es kann auch auf Menschen angewandt werden, die behindert sind, die eine Vormundschaft haben.
2: Et toute la procédure dépend de la volonté et du contrôle d'un seul médecin.
3: Und die ganze Prozedur, wie das ausgeht, das hängt von einem einzigen Arzt ab.
2: Cette loi crée autant un droit de mourir qu'un permis de tuer.
3: Und in dem Gesetz ist sowohl das Recht auf Sterben enthalten als auch das Recht, jemanden zu töten.
1: Was genau besagt denn das neue Gesetz in Frankreich?
2: Alors cette nouvelle loi donc elle comprend trois aspects. D'abord, les conditions pour accéder à l'euthanasie. Ensuite, la procédure. Et enfin, le contrôle.
3: Dieses Gesetz hat drei Aspekte.
2: Les conditions d'accès. Ensuite, la procédure. Et enfin,
3: also einmal die Bedingungen, dieses Gesetz in Anspruch zu nehmen.
2: Le deuxième, c'est la procédure de réalisation de l'euthanasie.
3: Das zweite ist die Prozedur, wie die Euthanasie dann wirklich vonstatten geht.
2: Et enfin le contrôle.
3: Und am Ende geht's noch um die Kontrolle.
2: Sur le premier aspect, sur les conditions d'accès, les notions sont très subjectives, les critères sont très subjectifs et très flous.
3: Und kommen wir jetzt zu dem ersten Punkt, also die Bedingungen, mit denen man eben Zugang zu dem Gesetz hat, da sind die Bedingungen sehr vage gehalten.
2: Une personne qui souffre de troubles psychologiques, par exemple suicidaire, ou une personne handicapée mentale sous tutelle, n'est pas exclue de l'accès à l'euthanasie.
3: So, wir sind zum Beispiel Menschen, die psychisch erkrankt sind, die vielleicht den Gedanken an Selbsttötung haben, also suizidal sind, oder aber Menschen mit einer Behinderung, auch einer geistigen Beeinträchtigung, die einen Vormund haben, die sind nicht ausgeschlossen.
2: Il suffit d'être gravement malade, mais il n'est pas nécessaire que la maladie soit en phase terminale. On peut encore avoir plusieurs années à vivre. Et bénéficie toutefois faire l'objet d'une euthanasie ou d'un suicide assisté.
3: Ein Kriterium ist auch, dass man schwer krank, das betrifft auch schwer Kranke, aber eine schwere Erkrankung, das bedeutet nicht, dass man im Endstadium einer Krankheit sein muss, sondern man kann auch durchaus noch einige Jahre zu leben haben und kann trotzdem die Euthanasie beantragen.
2: Ça, ce sont les conditions légales pour accéder à la mort volontaire. Ensuite, il y a aussi toute la procédure qui est extrêmement facile pour mettre en œuvre la mort.
3: Und das sind zum einen die Zugangsbedingungen, aber dann geht's auch um den Aspekt der Durchführung dieser Hilfe zum Sterben, der Sterbehilfe, und auch das ist alles sehr einfach.
2: Sur la procédure, c'est un seul médecin qui décide de toute la procédure.
3: Zum einen ist da braucht es nur einen einzigen Arzt, der die Entscheidung über die ganze Prozedur treffen darf.
2: La demande de mort n'est pas nécessairement exprimée par écrit. Elle peut aussi être exprimée par tout autre moyen devant le seul médecin.
3: Und man muss auch den Wunsch zu sterben gar nicht schriftlich vorlegen, sondern das reicht diesem Arzt, das mündlich zu versichern, dass man sterben möchte.
2: La demande est formulée par oral. N'est pas prévu qu'il y ait la présence de témoins.
3: Und bei diesem mündlichen Ausdruck des Sterbewunsches, da ist es nicht notwendig, dass da Zeugen dabei sind, die das eben auch bestätigen können.
2: Donc personne ne vérifie la réalité de la demande de mourir lorsque elle n'est pas formulée par écrit.
3: Also kann niemand im Grunde diesen Sterbewunsch im Nachhinein kontrollieren und verifizieren, weil es da ja auch gar nichts Schriftliches gibt.
2: Lorsque une demande est faite, la famille de la personne concernée n'a pas un droit à être informé.
3: Und wenn der Sterbewunsch also ausgedrückt wurde vor diesem Arzt, dann hat die Familie kein Recht, kein Anrecht darauf, von diesem Sterbewunsch überhaupt zu erfahren.
2: La seule obligation du médecin est de discuter avec deux professionnels de santé de son choix.
3: Die einzige Verpflichtung, die der Arzt hat, ist, dass er den Fall mit zwei Menschen, also zwei Leuten aus dem Medizinwesen diskutieren muss und besprechen muss. Und die zwei, die darf er sich persönlich auswählen.
2: Mais cette discussion peut être faite sur Internet, en ligne, et elle est seulement consultative.
3: Aber diese Besprechung, die kann auch zum Beispiel online stattfinden und es ist eine reine beratende Besprechung.
2: Il n'y a pas de compte-rendu publié.
3: Also es gibt keine öffentliche Kontrolle darüber.
2: Ensuite, le médecin prend la décision d'accepter ou non la mort volontaire.
3: Und dann kann der Arzt, der entscheidet dann, ob er diesen Sterbewunsch akzeptiert oder nicht.
2: Si le médecin accepte l'euthanasie, personne n'a le droit de contester en justice cette décision.
3: Und wenn der Arzt entscheidet, dass dieser Patient Anrecht auf Euthanasie hat, dann gibt es niemanden, der das irgendwie juristisch in Frage stellen könnte.
2: Ce n'est que par exception pour les personnes sous tutelle et sous curatelle que le tuteur est informé de la décision d'euthanasie.
3: Und es gibt eine kleine Ausnahme, und zwar dann, wenn Menschen unter Vormundschaft oder gesetzlicher Betreuung stehen, da kann es Fälle geben, in denen diejenigen, die da die Betreuung haben, über den Sterbewunsch informiert werden.
2: Voilà. Et ce sont les seuls qui ont la faculté de contester en justice la décision, mais seulement pendant un délai de 48 heures.
3: Und das sind auch die einzigen, die Rechtsschritte gegen diese Entscheidung des Arztes einlegen können. Und auch da gibt es ein Zeitfenster von lediglich 48 Stunden für.
2: À partir de la décision du médecin, l'euthanasie peut être pratiquée à partir d'un délai de 48 heures.
3: Und die Euthanasie, die kann dann durchgeführt werden nach einer kurzen 48-stündigen Wartezeit, sobald der Arzt seine Freigabe gegeben hat.
2: Ça veut dire que l'ensemble de la procédure peut être réalisée en moins de 3 jours, y compris le week-end.
3: Und das heißt kurz gesagt, dass die ganze Prozedur von der Entscheidung zur Euthanasie oder zur Sterbehilfe bis hin zur Durchführung innerhalb von 3 Tagen durchgeführt werden kann, das Wochenende eingeschlossen.
1: Sie hören Radio Horeb mit dem Interview des Tages. Wir sprechen heute über das Thema Sterbehilfe in Frankreich. Vor wenigen Tagen hat Frankreich ein entsprechendes Gesetz erlassen. Über dieses Thema sprechen wir mit Dr. Gregor Pupank. Er ist Direktor des European Center for Law and Justice in Straßburg. Wir wollen gleich über die Auswirkungen dieses Gesetzes auch auf die Palliativmedizin zu sprechen kommen. Aber vorher noch die Frage, die katholische Kirche in Frankreich hat das Gesetz deutlich kritisiert. Welche Rolle spielt denn die Kirche und diese christliche Perspektive auch in der Debatte?
2: La voix de l'Église est la principale opposante à l'euthanasie, comme tout au long du 20e siècle d'ailleurs.
3: Ja, die Stimme der Kirche ist die stärkste Stimme in Frankreich gegen die Sterbehilfe. Das war schon im ganzen 20. Jahrhundert so.
2: Il faut comprendre que la promotion de l'euthanasie est faite par des groupes principalement athées, matérialistes et soutenu par le lobby de la franc-maçonnerie.
3: Man muss dazu wissen, dass dieses Recht auf Sterbehilfe, dass das vorangetrieben wird, vor allem von atheistischen, materialistischen Gruppen, bei denen die Freimaurerei eine ganz große Rolle spielt.
2: Les associations françaises pour l'euthanasie sont les héritières des organisations eugénistes. Des années 30, des années 40.
3: Und die Gruppen, die jetzt diese Gesetze vorantreiben zur Sterbehilfe, das sind sowas wie die Erben eugenischer Gruppen aus dem vergangenen Jahrhundert, ungefähr in den 30er Jahren.
2: Il y a une vraie filiation des organisations et des idées entre les mouvements euthanasistes en France et les mouvements en Angleterre, en Amérique et en Allemagne.
3: Und es gibt ganz enge Verbindungen zwischen Organisationen, die Euthanasie befürworten, international mit zwischen Frankreich, England und auch Deutschland.
2: Et Amérique.
3: Und Amerika und den USA.
1: Welche Auswirkungen kann dann das Gesetz jetzt konkret, das in Frankreich beschlossen wurde, auf die Palliativmedizin und die Betreuung auch schwerstkranker Menschen haben aus Ihrer Sicht?
2: En France, il y a moins de la moitié des besoins en soins palliatifs qui sont satisfaits par le système hospitalier. Donc il y a pas assez de soins palliatifs et donc pour les malades, on va leur proposer plus facilement l'euthanasie plutôt que les soins palliatifs qui coûtent cher et qui ne sont pas très disponibles.
3: Also in Frankreich ist es so, dass von denjenigen, die Palliativhilfe brauchen können, also palliative Versorgung brauchen in Frankreich, weniger als die Hälfte wirklich damit zufrieden ist. Und dieses neue Gesetz wird garantiert die Folge haben, dass man diesen Menschen jetzt vermehrt den assistierten Suizid oder Sterbehilfe vorschlägt, weil Palliativmedizin teuer ist und weil sie eben nicht in ausreichender Weise vorhanden ist.
2: J'ai une amie qui a une leucémie depuis plus de 15 ans, à qui on a déjà maintenant, ça y est, proposé l'euthanasie, alors que elle est à la maison, elle est valide, mais elle est très malade, et on lui a déjà proposé l'euthanasie.
3: Und ich habe eine Freundin, die ist an Leukämie erkrankt seit 15 Jahren. Und sie lebt zu Hause und sie ist einfach noch da. Also sie ist noch, ihr geht's nicht ganz schlecht, aber sie ist eben sehr krank. Und ihr hat man bereits Euthanasie vorgeschlagen. Also das ist schon bei dieser Freundin passiert, dass man ihr die Euthanasie vorgeschlagen hat.
1: Also gibt es aus Ihrer Sicht nicht ausreichend Schutzmechanismen, gerade für beispielsweise ältere, kranke oder besonders verletzliche Menschen in diesem Bereich?
2: Non, les personnes fragiles, âgés, malades, sont maintenant en danger en France parce que elles coûtent cher et la société n'a pas les envie de dépenser l'argent pour les soutenir.
3: Ja, tatsächlich ist es so, dass Menschen, die eben besonders verletzlich sind, die krank sind oder die alt sind, in Frankreich jetzt in Gefahr sind, weil die Politik keine große Lust hat, sehr viel Geld und Kraft in ihre Pflege zu stecken.
2: Il sera la loi telle qu'elle est organisée ne permet pas de contrôler de façon efficace la procédure d'euthanasie. Car l'ensemble du contrôle est réalisé après la mort sur la base des seules informations communiquées par le médecin qui a pratiqué l'euthanasie.
3: Und es ist ja so, dass die es gibt überhaupt keine guten Formen, das ganze Prozedere zu kontrollieren, denn man kann im Grunde die Kontrollmechanismen erst in Gang setzen nach dem Tod des Patienten und überhaupt nur auf der Grundlage von dem, was der beratende Arzt überhaupt zur Verfügung stellt.
1: In anderen Ländern wie Belgien oder den Niederlanden hat sich die Praxis der Sterbehilfe ja auch im Laufe der Jahre ausgeweitet. Sehen Sie ähnliche Risiken auch in Frankreich?
2: Bien sûr, évidemment, c'est le but. Les promoteurs de l'euthanasie en France on dit qu'ils espèrent qu'il y aurait bientôt plus que 10% de la population qui utilise ainsi l'euthanasie. Ça va devenir une tendance importante car l'hôpital public est en crise au plan économique et la société aussi est largement... dépressive ou athée au plan spirituel.
3: Ja, das ist natürlich die große Gefahr und es ist auch erklärtes Ziel der Befürworter von Euthanasie, dass in Zukunft so an die 10% der Menschen, die sterben, eben das über diesen Weg, über die Sterbehilfe machen. Das öffentliche Gesundheitswesen ist in einer großen Krise. Und wir haben eine Gesellschaft, die auch was den Glauben angeht und was die Ethik des Glaubens angeht, einfach immer weiter schwindet. Und dadurch gibt es da wahrscheinlich wenig Halten mehr.
2: Voilà, c'est une façon de répondre au vieillissement de la population.
3: Es ist natürlich eine Möglichkeit, auf die Alterung der Gesellschaft eine Antwort zu finden.
2: On sait déjà que l'euthanasie va faire économiser au minimum 1,8 milliard d'euros par an au système de santé.
3: Ja, man schätzt zum Beispiel, dass angesichts unserer alternden Gesellschaft das Euthanasiesystem die öffentlichen Kassen ungefähr 1,8 Milliarden Euro im Jahr einsparen lassen wird.
1: Welche Bedeutung hat denn auch diese Entwicklung jetzt in Frankreich für andere europäische Staaten? Könnte dadurch auch der Druck auf Länder steigen, die Sterbehilfe bislang aktuell ablehnen?
2: Oui, bien sûr. On voit, voilà, la France est un pays important pour cela. Donc oui, je pense que l'Allemagne a quand même une expérience historique qui, je l'espère, va vous protéger.
3: Ja, natürlich ist Frankreich ein wichtiges Land und hat auch Vorbildfunktion, aber ich hoffe doch, dass Deutschland durch seine persönliche Geschichte da auch noch mal andere Kriterien hat, die Deutschland vielleicht etwas besser schützen können.
1: Dann bedanke ich mich für dieses Gespräch und wünsche Gottes Segen für Ihre wichtige Arbeit.
2: Merci beaucoup.
1: Das war Dr. Gregor Puponk, Direktor des European Center for Law and Justice in Straßburg, über die aktuellen Entwicklungen der Sterbehilfe in Frankreich. Dieses Gespräch finden Sie auch in unserer Mediathek unter horep.org im Bereich Interview des Tages. Vielen Dank für die Übersetzung an meine Kollegin Gabi Fröhlich. 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

0: Nachrichten aus Kirche und Welt, direkt aus der aktuellen Redaktion von Radio Horeb, im Studio Karin Viera. Jakarta. Die katholischen Bischöfe Asiens warnen vor Klerikalismus als Hindernis für eine stärkere Beteiligung und betonen die gemeinsame Verantwortung aller Getauften. In ihrer Abschlusserklärung zur 12. Vollversammlung der Föderation Asiatischer Bischofskonferenzen fordern die Bischöfe eine Kultur des Zuhörens, der gemeinsamen Unterscheidung und der dienenden Leitung. Rund 150 Bischöfe, Kardinäle und kirchliche Delegierte aus Asien und anderen Regionen haben an der Vollversammlung teilgenommen. Papst Leo XIV. Hatte die Bischöfe in einer Videobotschaft zu Einheit und gemeinsamer Sendung aufgerufen. Zugleich verwies der Papst auf die Eucharistie als Zentrum katholischer Spiritualität und Quelle kirchlicher Einheit. Paris. In Frankreich stehen zahlreiche kontemplative Klöster vor dem Aus. Nach aktuellen Forschungsergebnissen werden jährlich etwa 10 Klöster geschlossen. Besonders betroffen sind weibliche Ordensgemeinschaften wie Karmelitinnen, Klarissen und Trappistinnen. Bei diesen Gemeinschaften sind innerhalb von 2 Jahrzehnten rund 40% der Klöster verschwunden. Andere Klöster, die neben Französisch auch Latein im Stundengebet verwenden, haben sich teils stabiler entwickelt als rein französischsprachige Gemeinschaften. Dies deutet offenbar darauf hin, dass traditionelle Formen weiterhin viele Personen ansprechen. Wien, New York. Menschen, die an einen persönlichen Gott glauben und sich von dieser Macht geliebt fühlen, sind besser vor den gesundheitlichen Folgen von Einsamkeit geschützt. Das berichtet das Wiener Institut für medizinische Anthropologie und Bioethik unter Verweis auf eine neue Studie. US-Forscher haben dafür Daten von mehr als 180.000 Menschen aus 22 Ländern, darunter Gläubige aus Christentum, Judentum, Islam und Nichtgläubigen untersucht. Demnach gewährt der Glaube an einen persönlichen liebenden Gott einen starken Schutz vor erhöhter Sterblichkeit und den gesundheitlichen Folgen von Depressionen und Angststörungen. Hinweise auf die Liebe Gottes, etwa durch Predigten oder Andachten, können laut der Studie gezielt Menschen unterstützen, die sozial isoliert oder einsam sind. 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Das waren Meldungen aus Kirche und Welt. 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
1: Sie hörten die Wiederholung des Interviews des Tages von gestern Mittag. Allen, die auch in der Nacht bei uns sind, wünschen wir weiterhin Gottes reichen Segen.
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Ein ganz herzliches Willkommen bei Radio Horeb. Liebe Hörerinnen und Hörer, Priester und Seelsorger beten jetzt mit Ihnen um Heilung.

0: when we were crying and praying.
1: Wenn wir weinen und beten,
0: Jesus also is crying now,
1: dann weint Jesus jetzt
0: as
1: mit
0: he was
1: uns.
0: Crying with the Martha and Mary.
1: So wie er mit Maria und Martha geweint hat.
0: And then Jesus asked Martha,
1: und Jesus hat Martha gefragt,
0: where you have put, buried your brother.
1: Wo hast du deinen Bruder begraben?
0: And Martha told,
1: und Martha hat gesagt,
0: come and see, Lord.
1: Komm und sieh, Herr.
0: And so let us also tell Jesus,
1: so sagt auch ihr Jesus,
0: come and see, Lord.
1: Komm und sieh, Herr.
0: Come with me, Lord.
1: Komm mit mir, Herr.
0: To the whole of my life.
1: In mein Leben.
0: And heal me from all the problems caused from the very moment of our birth till this time.
1: Und heile mich von allem, was passiert ist vom Moment meiner Empfängnis an bis
0: what
1: heute.
0: Happened in our past,
1: was immer in deiner Vergangenheit
0: is present
1: passiert
0: for Jesus.
1: Ist, ist für Jesus Gegenwart.
0: Today, now,
1: heute, jetzt,
0: he can take away.
1: Kann er das wegnehmen.
0: He has no past or future.
1: Er hat keine Vergangenheit und keine Zukunft.
0: Everything is present for him.
1: Alles ist Gegenwart für ihn.
0: With that faith, let us tell Jesus to come with us.
1: In diesem Glauben bitte Jesus mit
0: now
1: dir
0: let
1: zu kommen.
0: Us close our eyes.
1: Schließe deine Augen
0: and see Jesus in our front.
1: Und sieh Jesus, der vor dir steht.
0: Jesus, is here.
1: Jesus ist hier.
0: We cannot see,
1: du kannst ihn so nicht sehen,
0: imagine.
1: Aber du kannst ihn dir
0: catch
1: vorstellen.
0: Hold of his hand.
1: Nimm seine Hand
0: and tell Jesus,
1: und sag ihm,
0: come, Lord.
1: Komm, Herr,
0: come with me.
1: Komm mit mir
0: and heal me.
1: Und heile mich.
0: All the problems.
1: Von all diesen Problemen.
0: Let us take Jesus from the very moment of our birth till this time in our life.
1: Nimm Jesus mit durch dein ganzes Leben.
0: And walk back with Jesus.
1: Geh zurück mit Jesus.
0: And see Jesus is walking now.
1: Und sieh, wie Jesus neben
0: Let
1: dir geht.
0: Let us go with Jesus to the place when we were in the womb of the mother.
1: Geh mit Jesus an den Ort, wo du im Bauch deiner Mutter bist.
0: And let us walk with Jesus.
1: Geh mit Jesus.
0: And tell Jesus to heal us.
1: Und bitte Jesus, dass
0: all
1: er dich
0: that
1: heilt.
0: Happened when we were in the womb of the mother.
1: Von all dem, was passiert ist in der Zeit.
0: And Jesus is walking with you.
1: Jesus geht mit dir.
0: See that Jesus loves you.
1: Sieh, wie Jesus dich liebt.
0: Jesus loves us.
1: Jesus liebt
0: He's
1: dich.
0: The one who died for us.
1: Er ist derjenige, der für
0: he
1: dich gestorben
0: so
1: ist. Er liebt dich so zärtlich.
0: And he doesn't want anybody to cry.
1: Und er will nicht, dass du weinst.
0: He has come to heal us.
1: Er ist gekommen, um
0: he
1: dich zu heilen.
0: To save us
1: er ist gekommen, um dich zu retten
0: problems.
1: Von allen Problemen.
0: And that is why he is calling even now.
1: Und darum ruft er bis
0: come
1: jetzt.
0: To me.
1: Komm zu mir.
0: All that have any problem.
1: Alle, die ihr Probleme
0: My
1: haben.
0: Did not die for
1: Dein
0: me.
1: Vater ist nicht für
0: My
1: dich gestorben.
0: Did not die for me.
1: Deine Mutter ist nicht für
0: Nobody
1: dich gestorben.
0: For me.
1: Niemand ist für dich gestorben.
0: Only Lord, you have died for me.
1: Nur Herr, du bist
0: And
1: für mich gestorben. Und das ist die größte
0: you
1: Liebe.
0: Are the one who loves me more
1: du
0: than
1: bist derjenige,
0: else.
1: Der mich mehr liebt als sonst
0: Give me
1: irgendjemand.
0: That faith, Lord.
1: Gib mir diesen Glauben, Herr.
0: And Lord, thank you for your, love.
1: Herr, ich danke dir für deine Liebe.
0: Jesus, is human.
1: Jesus ist menschlich.
0: Feel that human love.
1: Spüre diese menschliche
0: Experience
1: Liebe.
0: That human love.
1: Empfinde diese
0: Jesus
1: menschliche Liebe.
0: Loves us so much.
1: Jesus liebt dich
0: And so,
1: so sehr.
0: He embraces you and kiss you.
1: Und er umarmt dich und er küsst
0: Feel
1: dich.
0: That love.
1: Spüre diese Liebe.
0: And walk with Jesus.
1: Und geh mit ihm.
0: He says to everyone,
1: er sagt das zu
0: My
1: dir.
0: Dear daughter,
1: meine liebe Tochter,
0: my dear son,
1: mein lieber Sohn,
0: don't cry.
1: Weine nicht.
0: Even if your mother forget you,
1: auch wenn deine Mutter dich vergisst,
0: I will not forget you.
1: Ich werde dich nicht
0: you
1: vergessen.
0: Are my child.
1: Du bist mein
0: I
1: Kind.
0: Who created you.
1: Ich habe dich geschaffen.
0: I have a great plan for you.
1: Und ich habe einen großen Plan für
0: I
1: dich.
0: Make you happy.
1: Ich werde dich glücklich
0: I came
1: machen.
0: From heaven to make you happy.
1: Ich bin vom Himmel gekommen, um dich glücklich zu machen.
0: And Jesus, is walking with us.
1: Jesus geht mit dir.
0: Now, we have reached the place when we were in the womb of the mother.
1: Jetzt bist du an dem Ort, wo du im Leib deiner Mutter bist.
0: See your family.
1: Sieh deine Familie.
0: See your father and mother.
1: Sieh deinen Vater und
0: See
1: deine Mutter.
0: See the house where you were in the womb of the, when we were in the womb of the mother.
1: Sieh das Haus, in dem deine Mutter lebt mit da in der Schwangerschaft.
0: And Jesus is standing in front of you.
1: Jesus steht da.
0: Don't hate your father or mother.
1: Hasse deinen Vater oder deine Mutter nicht.
0: Jesus has selected your father and mother.
1: Jesus hat deine Eltern ausgesucht.
0: Anything that they have done.
1: Was immer sie getan haben.
0: It's all because they do not know.
1: Das haben sie getan, weil sie nicht wussten, was sie tun.
0: And pray for them.
1: Vergib ihnen und bete für
0: As
1: sie.
0: Jesus was praying.
1: So wie Jesus gebetet
0: Father,
1: hat.
0: Forgive them, for they do not know.
1: Vater, vergib ihnen, denn sie wussten nicht,
0: Jesus
1: was sie tun.
0: Is enough.
1: Jesus allein genügt.
0: Anything that happened because of our father or mother.
1: Was immer wegen deiner Eltern passiert
0: When we were in the womb of the mother,
1: als du noch im Leib deiner Mutter
0: Jesus
1: warst.
0: Can correct now.
1: Jesus kann das jetzt
0: He
1: gut
0: can
1: machen.
0: Take away all these problems
1: er kann all diese Probleme
0: from our
1: wegnehmen.
0: Conscious, subconscious, unconscious
1: aus deinem
0: mind.
1: Bewusstsein, Unterbewusstsein und
0: and
1: Unbewusstsein.
0: Fill us with your love and
1: und erfüllt dich
0: love
1: mit
0: and
1: seiner Liebe und seiner Freude.
0: That faith simply, pray to Jesus.
1: In diesem Glauben bete zu Jesus.
0: And see that you are in the womb of the mother.
1: Und sieh, wie du im Leib deiner Mutter bist.
0: And Tell Jesus,
1: und sag Jesus,
0: Lord Jesus,
1: Herr Jesus,
0: when I was in the womb of the mother,
1: als ich im Bauch meiner Mutter
0: because
1: war,
0: of my father or mother,
1: wegen meinem Vater oder wegen meiner
0: many
1: Mutter,
0: things might have happened.
1: Sind da vielleicht viele Dinge passiert.
0: Lord, save me.
1: Herr, rette mich.
0: I love my father and mother.
1: Ich liebe meine Eltern.
0: I bless my father and mother.
1: Ich segne meine Eltern.
0: Whatever happened because of them,
1: was immer wegen ihnen passiert
0: you can
1: ist,
0: correct me, Lord.
1: Du kannst das gut
0: Lord,
1: machen,
0: have
1: Herr.
0: Mercy on me.
1: Herr, erbarme dich.
0: Heal me from all sick
1: Heile
0: problems.
1: Mich von diesen Problemen.
0: You are yesterday, today, tomorrow, the same.
1: Du bist der gleiche gestern, heute und morgen.
0: And anything that happened in the past when I was in the womb of the mother.
1: Und was immer passiert ist, als ich im Bauch meiner Mutter war.
0: It is present for you
1: das
0: right
1: ist für
0: now.
1: Dich jetzt Gegenwart.
0: Heal me, Lord.
1: Heile mich, Herr.
0: Heal me, Lord.
1: Heile mich, Herr.
0: Save me, Lord.
1: Rette mich, Herr.
0: Fill my heart with your love and joy.
1: Fülle mein Herz mit deiner Liebe und
0: Have
1: deiner
0: mercy
1: Freude.
0: On me, Lord.
1: Erbarme dich, meiner Herr.
0: I am your child.
1: Ich bin dein Kind.
0: You love me so much.
1: Und du liebst mich so
0: Do
1: sehr.
0: This miracle for me.
1: Tu dieses Wunder. Und fülle mein Herz mit deiner Liebe und deiner Freude.
0: Jesus is telling to everyone.
1: Jesus sagt,
0: my dear son, my dear daughter,
1: meine liebe Tochter, mein lieber Sohn,
0: anything that happened when you were in the womb of the mother,
1: was immer passiert ist, dass du im Bauch deiner Mutter warst,
0: I can correct.
1: Ich mache es gut.
0: I have selected your father and mother.
1: Ich habe deine Eltern ausgesucht.
0: Don't hate them.
1: Hasse sie nicht.
0: Anything that they have done without knowledge.
1: Sie haben das getan, weil sie nicht wussten, was sie
0: here
1: tun.
0: Now.
1: Ich bin jetzt hier.
0: Because you are praying,
1: und weil du betest,
0: I correct you.
1: Werde ich es gut machen.
0: Be happy.
1: Sei glücklich.
0: And Jesus is taking away all the problems caused to your father or mother.
1: Jesus nimmt jetzt alles fort, was deine Eltern getan
0: which are
1: haben.
0: In our conscious, subconscious, unconscious mind.
1: Was deinen Geist im Bewusstsein, Unterbewusstsein und Unbewusstsein belastet.
0: Jesus is healing you.
1: Jesus heilt
0: He's
1: dich.
0: Taking away everything.
1: Er nimmt das alles weg.
0: And he fills our mind and heart with his love and joy.
1: Und er füllt deinen Geist mit seiner Liebe und seiner Freude.
0: Feel that love.
1: Spüre diese Liebe.
0: And he embraces you and kisses you.
1: Er umarmt dich und er küsse dich.
0: And he says,
1: und er sagt,
0: be happy.
1: Sei glücklich.

0: Jesus is doing miracles now.
1: Jesus tut jetzt Wunder.
0: Which no doctor, no medicine, no psychologist can do.
1: Er tut, was kein Arzt und kein Medikament tun kann.
0: Believe and thank Jesus.
1: Glaube das und danke
0: Jesus.
1: The more
0: we thank Jesus, will do more miracles.
1: Je mehr du dankst, umso mehr Wunder wird Jesus tun.
0: Now let us go with Jesus forward.
1: Geh jetzt weiter mit Jesus.
0: Concentrate on Jesus.
1: Konzentriere dich auf
0: Jesus. Do not allow him to go away from you.
1: Erlaube ihm nicht, dass er weggeht.
0: Catch hold of his hand.
1: Nimm ihn an der Hand.
0: And walk with Jesus to the place when we were delivered.
1: Und geh mit ihm an den Ort deiner Geburt.
0: Maybe in the hospital.
1: Vielleicht ins Krankenhaus.
0: Or in the house.
1: Oder zu Hause.
0: Go to that place.
1: Geh an diesen Ort.
0: And don't hate anyone.
1: Und hasse niemanden.
0: Jesus is walking with you.
1: Jesus geht mit dir.
0: He is waiting outside to see you.
1: Er wartet, dass du zur Welt kommst.
0: From the very from all eternity.
1: Seit aller Ewigkeit.
0: From the eternity, Jesus knows you.
1: Kennt Jesus dich.
0: Jesus knows us.
1: Er kennt uns.
0: He knows your name.
1: Er kennt deinen Namen.
0: Everything he knows.
1: Alles kennt er.
0: And he wants to see you with body.
1: Und er will sehen, wie du als Mensch geboren bist.
0: This is why he selected your father and mother.
1: Darum hat er deine Eltern auserwählt.
0: And that Jesus is waiting to see you outside.
1: Jesus steht da und wartet, dass du geboren
0: and
1: wirst.
0: See the problems when which caused when you were delivered by your mother.
1: Zeig ihm die Probleme, die waren bei deiner Geburt.
0: See the people who helped the mother.
1: Sieh die Leute, die deine Mutter
0: the doctor, nurse,
1: betreuen.
0: Or anybody.
1: Den Arzt, die Hebammen.
0: And the pain she had.
1: Und sieh die Schmerzen
0: and
1: deiner
0: the hatred
1: Mutter.
0: Or anything.
1: Sieh, was für Hass da
0: or
1: war.
0: Anything that happened that time.
1: Die Angst oder was
0: if
1: immer
0: you
1: passiert
0: remember,
1: ist.
0: Tell Jesus,
1: wenn du das dich
0: and
1: erinnerst,
0: Jesus will heal you.
1: Dann sag es Jesus,
0: don't
1: er wird dich heilen.
0: Anyone.
1: Hasse niemanden.
0: Always forgive.
1: Vergib immer.
0: And tell Jesus to bless everyone.
1: Und bitte Jesus, dass er alle segnet.
0: When, if you don't forgive,
1: wenn du nicht vergibst,
0: God will not heal you.
1: Wird Gott dich nicht heilen.
0: God is here.
1: Gott ist hier.
0: When Jesus is here,
1: wenn Jesus hier
0: why
1: ist,
0: should we hate?
1: Warum solltest du hassen?
0: We simply forgive.
1: Vergib einfach.
0: We simply obey.
1: Wir gehorchen.
0: And Jesus will heal you.
1: Jesus wird dich heilen.
0: And now Jesus is receiving you into his heart.
1: Jesus
0: in his hand.
1: Empfängt dich jetzt in seine Hände.
0: Feel that love.
1: Spüre seine Liebe.
0: Jesus is so very happy to see you with
1: Jesus
0: body.
1: Ist so glücklich, dass du zur Welt kommst.
0: And you are in the hand of Jesus now.
1: Du liegst jetzt in den Armen von Jesus.
0: And he is healing every problem.
1: Und er heilt alles.
0: He embraces you and kisses you.
1: Er umarmt dich und er küsst dich.
0: So happy to see you.
1: Er ist so glücklich, dass du da bist.
0: And let us feel that love.
1: Spüre diese Liebe.
0: Feel that healing.
1: Spüre die Heilung.
0: Jesus heals all the problems that caused that time.
1: Jesus heilt jetzt alle Wunden dieser Zeit.
0: Let us thank Jesus for all the healings.
1: Danke Jesus für all die Heilungen.
0: Danke Jesus, preis
1: danke Jesus, preis Jesus. Danke Jesus, preis
0: Jesus.
1: Danke Jesus, preis Jesus. Danke Jesus, preis
0: Jesus.
1: Danke Jesus, preis Jesus. Danke Jesus, preis Jesus. Danke Jesus, preis Jesus. Danke Jesus, preis Jesus.
0: Let us go forward with Jesus.
1: Geh weiter mit Jesus.
0: And show the problems which caused from the very moment of the birth till 5 years of age.
1: Und zeige ihm, was passiert ist vom Zeitpunkt deiner Geburt bis ins Alter von 5 Jahren.
0: Concentrate on Jesus.
1: Konzentriere dich ganz auf Jesus.
0: And tell our problems.
1: Und sag ihm, was passiert
0: some
1: ist.
0: Of us did not get the love from the Father.
1: Manche haben nicht die Liebe ihres Vaters bekommen.
0: Jesus will give that love now.
1: Jesus wird dir jetzt diese Liebe
0: don't
1: geben.
0: Hate.
1: Hasse ihn nicht.
0: They have done without knowledge.
1: Er wusste nicht, was er tat.
0: Because of the death of the father.
1: Vielleicht ist dein Vater gestorben.
0: Or ignorance of the father.
1: Oder er war sich einfach nicht bewusst.
0: Drunkenness of the father.
1: Oder er war Alkoholiker.
0: Or poverty of the father.
1: Oder er war arm.
0: Or because of any other reason.
1: Oder es gab irgendwelche anderen Gründe.
0: If he could not give the real love for you,
1: wenn er dir nicht die Liebe geben konnte,
0: Jesus
1: die du wolltest, dann ist Jesus jetzt hier.
0: It is Jesus, who gave the love for your father.
1: Jesus hat deinem Vater Liebe gegeben.
0: God is love.
1: Gott ist Liebe.
0: And that love he can give right now.
1: Und diese Liebe kann er dir jetzt
0: don't
1: geben.
0: Hate your father
1: hasse deinen Vater nicht.
0: Simply pray for them.
1: Bete für ihn.

0: Let us always pray like Jesus.
1: Bete immer wie Jesus.
0: Father, forgive them, for they do not know.
1: Vater, vergib ihnen, denn sie wissen nicht, was sie tun.
0: Now Jesus is taking you like a father.
1: Jesus nimmt dich jetzt wie ein Vater in die Arme.
0: And he gives the real fatherly love.
1: Und er gibt dir jetzt alle Liebe eines Vaters.
0: You and kiss you.
1: Er umarmt dich und er küsst
0: all
1: dich.
0: That you did not get from your father,
1: alles, was du nicht von deinem Vater bekommen
0: he
1: hast,
0: is giving right now.
1: Jesus gibt es dir jetzt.
0: Feel that love.
1: Spüre diese Liebe.
0: And thank Jesus.
1: Und danke Jesus.
0: Also Jesus can bring your father in front of you.
1: Jesus bringt jetzt deinen Vater
0: see
1: vor
0: your
1: dich.
0: Father.
1: Sieh deinen Vater.
0: He is standing in front of you.
1: Er steht vor dir.
0: And now he is, if he could not give the real love.
1: Wenn er dir nicht seine Liebe geben konnte.
0: He is sorry now.
1: Dann tut es ihm jetzt leid.
0: And he is asking pardon from
1: und
0: you.
1: Er bittet dich um Vergebung.
0: Let us simply forgive him.
1: Vergib ihm einfach.
0: And Jesus is giving you to your father now.
1: Jesus gibt dich jetzt in die Arme deines Vaters.
0: And your father takes you now.
1: Dein Vater umarmt dich.
0: And he gives you the real love.
1: Und er gibt dir jetzt die wahre Liebe,
0: he could not give before.
1: Die er dir vorher nicht geben konnte.
0: Feel that love.
1: Spüre seine Liebe.
0: And thank your father.
1: Und danke deinem Vater.
0: If he has given real love before,
1: wenn er dir seine Liebe geben konnte vorher,
0: thank him for all the love.
1: Dann danke ihm jetzt dafür.
0: If some of us did not get the real love from the mother,
1: manche haben von ihrer Mutter keine Liebe bekommen.
0: Don't hate anyone.
1: Hasse sie nicht.
0: She has done without knowledge.
1: Sie wusste nicht, was sie tut.
0: And now Jesus is here.
1: Jesus ist hier.
0: He is the one who gives love to everyone.
1: Er ist derjenige, der die Menschen liebt.
0: And he can give that love even now.
1: Und er kann dir jetzt diese Liebe geben.
0: So don't hate your mother.
1: So hasse deine Mutter
0: or anybody.
1: Nicht. Oder sonst jemanden.
0: Jesus will correct everything.
1: Jesus wird alles gut machen.
0: Now tell that your problem to Jesus.
1: Erzähle Jesus, was passiert ist.
0: And if your mother has given you real love,
1: und wenn deine Mutter dich geliebt hat,
0: thank her.
1: Dann danke ihr.
0: Now Jesus is taking you like and give you the motherly love.
1: Jesus umarmt dich und gib dir die Liebe einer Mutter.
0: Feel that love and thank Jesus.
1: Spüre diese Liebe und danke Jesus.
0: And Jesus is bringing your mother also in front of you.
1: Jesus bringt jetzt deine Mutter zu dir.
0: See your mother.
1: Sieh deine Mutter.
0: And Jesus is handing over to your mother.
1: Jesus gibt dich in die Arme deiner Mutter.
0: Now she, if she could not give the love,
1: wenn sie dir keine Liebe geben konnte,
0: very sorry now.
1: Dann tut es ihr jetzt so
0: and
1: leid.
0: She also is asking pardon
1: und auch
0: from
1: sie
0: you.
1: Bittet dich um Vergebung.
0: Let us simply forgive her.
1: Vergib ihr einfach.
0: And now she gives all the love which she could not give before.
1: Jetzt gibt sie dir alle Liebe, die sie dir nicht
0: and
1: geben konnte.
0: And kiss you.
1: Sie umarmt dich und sie küsst
0: feel
1: dich.
0: Feel that love.
1: Spüre ihre Liebe.
0: And thank your father and mother.
1: Und danke deinen Eltern.
0: And thank Jesus.
1: Und danke Jesus.
0: Also Jesus brings his mother.
1: Jesus bringt jetzt seine Mutter.
0: Our heavenly mother Mary.
1: Unsere himmlische Mutter Maria.
0: And she is standing in front of you.
1: Sie steht vor dir.
0: And Jesus entrusts you.
1: Und Jesus gibt sie dir.
0: And give you to the motherly hand.
1: Er gibt dich jetzt in die Hände seiner Mutter.
0: A child cannot grow without a mother.
1: Ein Kind kann ohne eine Mutter nicht wachsen.
0: So also for the spiritual life specially.
1: So ist das auch im spirituellen Leben.
0: We cannot grow without a mother.
1: Wir können nicht wachsen ohne eine Mutter.
0: And also, she can help in anything.
1: Maria kann dir in allem helfen.
0: She is the mother of God.
1: Sie ist die Mutter
0: her
1: Gottes.
0: Prayer will be heard more than anybody else.
1: Ihr Gebet wird mehr erhört als jedes andere.
0: And let us entrust Jesus gives you to the heavenly mother's hand.
1: Jesus gibt dich jetzt in die Hände seiner Mutter.
0: And Mary is taking you right now.
1: Maria nimmt dich jetzt in
0: and
1: ihre
0: she
1: Arme.
0: Is very happy.
1: Sie ist so glücklich.
0: And she embraces you and kisses you.
1: Sie umarmt dich und sie küsst dich.
0: Feel that love.
1: Spüre ihre Liebe.
0: And thank her also.
1: Und danke ihr.

Danke, Jesus, für alle Liebe, die er jetzt gibt. Durch deinen Vater, deine Mutter und Maria. Danke ihm.

0: Let us go forward with Jesus Christ again.
1: Geh weiter mit Jesus Christus.
0: From the 5 years of 12 years of age.
1: Vom Alter von 5 Jahren bis zu 12 Jahren.
0: That time what happened, you may remember something.
1: Vielleicht erinnerst du dich an Dinge, die in dieser Zeit passiert
0: sind. Walk with Jesus.
1: Geh mit Jesus.
0: And show your problems.
1: Und zeig ihm, was passiert ist.
0: And tell Jesus to heal you.
1: Und bitte Jesus, dass er dich heilt.
0: Jesus is walking with you.
1: Jesus geht mit dir.
0: And show your problem.
1: Zeig ihm die Probleme,
0: your fear,
1: die Ängste.
0: Some people might have misused you.
1: Vielleicht hat dich jemand missbraucht.
0: And don't hate anyone.
1: Hasse niemanden.
0: Bad friends.
1: Schlechte Freunde haben dich vielleicht zur Sünde verführt. Und vielleicht hast du deswegen schlechte Gewohnheiten angenommen. Auch sie wussten nicht, was sie tun. Vergib ihnen und bete für alle. Wir wollen auch sie retten. So bete für sie. Vater, vergib ihnen, denn sie wussten nicht, was sie tun.
0: Und
1: bitte Jesus, dass er auch ihre Seelen rettet.
0: And show the problems.
1: Geh mit Jesus und zeig ihm die Probleme.
0: Some people might have seen a spider.
1: Vielleicht hast du Angst bekommen vor Spinnen oder andere Ängste entwickelt. Erzähle Jesus, wo deine Ängste sind und wo du Sorgen hast.
0: Bad habits,
1: deine schlechten Gewohnheiten,
0: which you have started or developed.
1: Die da vielleicht angefangen haben.
0: Jesus is walking with you.
1: Jesus geht mit dir.
0: Tell Jesus to bless everyone.
1: Bitte Jesus, dass er alle segnet.
0: Let us think about all that you have done good for us.
1: Denke auch an alles, was Gutes
0: good
1: war.
0: Friends.
1: An die guten Freunde.
0: And also especially tell Jesus to bless our father and mother.
1: Und bitte Jesus, dass er deine Eltern segnet.
0: They have done so much things to grow you.
1: Sie haben so viel gemacht, damit du wachsen kannst.
0: How much money and sufferings.
1: Wie viel Geld und Opfer haben sie gebracht?
0: Let us tell Jesus to bless them.
1: Bitte Jesus, dass er sie segnet.
0: Let us tell Jesus to bless our parish priest.
1: Bitte Jesus, dass er deinen Gemeindepriester segnet, der dich getauft hat.
0: And let us tell Jesus to bless our bishop.
1: Und bitte Jesus, dass er deinen Bischof segnet, der dich gefirmt hat.
0: And let us thank Jesus for everything.
1: Und danke Jesus für alles.
0: Let us tell Jesus to bless our teachers.
1: Bitte Jesus, dass er deine Lehrer segnet,
0: who have educated us.
1: Die dich erzogen haben.
0: Let us tell Jesus to bless all our benefactors.
1: Bitte Jesus, dass er alle Menschen segnet, die dir Gutes getan haben. Die Menschen, die dir geholfen haben zu wachsen.
0: And who have done good things for us.
1: Und die Gutes getan
0: haben. Don't hate anyone.
1: Hasse niemanden.
0: Let us tell Jesus to bless everyone, good and bad and enemies.
1: Bitte Jesus, dass er alle segnet, die Guten und die Schlechten. Jesus allein genügt.
0: Jesus will correct everything now.
1: Jesus wird jetzt alles gut
0: machen. Anything that in your conscious, subconscious, unconscious mind.
1: Was immer in deinem Bewusstsein, Unterbewusstsein und Unbewusstsein
0: Jesus
1: ist.
0: Is enough.
1: Jesus genügt.
0: He embraces you and kisses you.
1: Er umarmt dich und er küsst
0: and
1: dich.
0: He says, my dear son,
1: und er sagt, mein lieber Sohn,
0: daughter,
1: meine liebe Tochter,
0: I love you,
1: ich liebe dich.
0: Because you are praying,
1: weil du betest,
0: I correct everything,
1: werde ich jetzt alles gut
0: and
1: machen.
0: I bless you,
1: und ich segne
0: and
1: dich.
0: Bless everyone.
1: Ich segne alle.
0: He fills our mind with his love and joy.
1: Erfüllt deinen Geist mit seiner Liebe und seiner
0: Feel
1: Freude.
0: That love.
1: Spüre diese Liebe.
0: And let us thank Jesus.
1: Und danke, Jesus.
0: Danke, Jesus, preis Jesus.
1: Danke, Jesus, preis dir Jesus. Danke, Jesus, preis dir Jesus. Danke, Jesus, preis dir Jesus. Danke, Jesus, preis dir Jesus. Danke, Jesus, preis dir Jesus.

0: Danke, Jesus, preis dich.
1: Let us go forward with Jesus again.
0: Geh noch einmal weiter mit Jesus.
1: After 12 to marriage life.
0: In die Phase von Alter von 12 Jahren bis zur Eheschließung.
1: Who has ended in the convent,
0: oder bis zu dem Zeitpunkt, wo du im Seminar oder ins Kloster gegangen bist.
1: And that time was very dangerous.
0: Das war eine sehr gefährliche Zeit.
1: After 12, you felt, sexual love.
0: Und nachdem du 12 wurdest, hast du sexuelle Gefühle entwickelt.
1: If you were not careful,
0: und wenn du nicht vorsichtig
1: and your
0: warst
1: were not careful,
0: und deine Eltern nicht aufgepasst
1: you might
0: haben,
1: have done so many sins,
0: dann hast du vielleicht so viele Sünden begangen,
1: sins.
0: Sexuelle Sünden. Und wenn du jetzt daran denkst, dann schämst du dich und es tut dir leid.
1: And walk with Jesus all the time.
0: Geh mit Jesus in dieser
1: and
0: Zeit.
1: Show the problems.
0: Und zeig ihm die Probleme.
1: And tell Jesus to correct now.
0: Und bitte Jesus, dass er es gut macht.
1: Loves you.
0: Jesus liebt
1: he will
0: dich.
1: Forgive everything.
0: Er wird dir alles
1: he
0: vergeben.
1: Has already forgiven.
0: Er hat es dir schon vergeben.
1: And don't hate anyone.
0: Hasse niemanden.
1: Show your bad friends.
0: Zeig ihm deine schlechten
1: bad
0: Freunde,
1: circumstances,
0: die schlechten Umstände,
1: who led you to sin,
0: die dich zur Sünde verleitet haben.
1: You might have led some people to sin.
0: Vielleicht hast du auch Menschen zur Sünde verführt.
1: To bless them.
0: Bitte Jesus, dass er sie segnet.
1: Jesus to save everyone.
0: Und bitte Jesus, dass er alle rettet.
1: Don't hate anyone.
0: Hasse niemanden.
1: They have done without knowledge.
0: Sie wussten nicht, was sie tun. Zeige ihm alles, was passiert ist in dieser Zeit.
1: Some boys might have cheated the girls.
0: Vielleicht haben dich Jungs betrogen.
1: The girls might have cheated the boys.
0: Vielleicht haben dich Mädchen betrogen.
1: And some people might have become pregnant.
0: Vielleicht bist du schwanger geworden
1: aborted,
0: und hast abgetrieben.
1: All kinds of things which you have done,
0: was immer passiert ist.
1: And when you think back,
0: wenn du daran denkst,
1: you feel sorry,
0: fühlst du dich vielleicht traurig.
1: You are unhappy.
0: Du bist unglücklich.
1: Now, don't worry.
0: Mach dir keine
1: anything
0: Sorgen.
1: That happened in your which are all in your conscious, subconscious, unconscious mind.
0: Was immer in deinem Bewusstsein, Unterbewusstsein und
1: Jesus
0: Unbewusstsein ist, Jesus wird es heilen.
1: He has already forgiven your sins.
0: Er hat dir schon deine Sünden vergeben.
1: Let us ask once more.
0: Bitte ihn noch einmal.
1: Ask pardon from God.
0: Bitte ihn noch einmal um
1: for
0: Vergebung
1: all the sins we have committed.
0: Für alle Sünden, die du getan hast.
1: Jesus has already forgiven.
0: Jesus hat dir schon vergeben.
1: And he forgives again.
0: Und er vergibt dir wieder.
1: Show your problems caused in the college.
0: Zeig ihm die Probleme an der Schule oder an der Universität.
1: And all the problems which disturb you right now.
0: Alle Probleme, die dich jetzt belasten.
1: Tell Jesus everything.
0: Erzähl Jesus alles.
1: Jesus is walking with you.
0: Jesus geht neben dir.
1: And he says, my dear son, my dear daughter.
0: Und er sagt, mein lieber Sohn, meine liebe Tochter.
1: I was that time also with you.
0: Auch da war ich bei dir.
1: Because of your age.
0: Aber wegen deines
1: you
0: Alters.
1: Did not mind me.
0: War ich dir egal.
1: You did not think about me.
0: Du hast nicht an mich gedacht.
1: Now because you are praying.
0: Und jetzt betest du.
1: I forgive you all your sins.
0: Ich vergebe dir all deine
1: I correct
0: Sünden.
1: Everything.
0: Ich mache alles gut.
1: And I love you.
0: Ich liebe dich.
1: I embrace you and kiss you.
0: Ich umarme dich und ich küsse
1: feel that
0: dich.
1: Love.
0: Spüre diese
1: and
0: Liebe.
1: Jesus accept you.
0: Jesus nimmt dich an.
1: Again as his child.
0: Wieder als sein Kind.
1: And let us start a new life.
0: Beginne ein neues Leben.
1: Tell Jesus to give all the graces to start a new life.
0: Bitte Jesus um alle Gnaden, damit du ein neues Leben beginnen kannst.
1: And to do good for the people.
0: Und Gutes tun
1: and
0: kannst.
1: Never to do sin again.
0: Und nie wieder sündigen musst.
1: Jesus is blessing you.
0: Jesus segnet dich
1: and
0: jetzt.
1: He heals you.
0: Und er heilt dich.
1: And he forgives everything.
0: Er vergibt dir alles.
1: And he let us be happy.
0: Sei glücklich.
1: He fills our mind with his love.
0: Erfüllt deinen Geist mit seiner Liebe und seiner Freude. Spüre diese Liebe.
1: Jesus loves you.
0: Jesus liebt dich.

0: Some of us after the youth.
1: Manche haben nach ihrer Jugend
0: have joined the seminary,
1: sind ins Seminar eingetreten.
0: Some have joined the convent,
1: manche sind ins Kloster gegangen.
0: And from that time onwards till this time,
1: und von diesem Zeitpunkt an bis heute,
0: think about all the problems, tell Jesus, walk with Jesus.
1: Denk daran, was passiert ist.
0: And tell Jesus to heal you.
1: Und auch nach der Ehe. Bittet
0: this,
1: Jesus, dass er euch heilt.
0: Also pray for the priests and the sisters and the bishops.
1: Beten wir alle für die Priester und die Bischöfe und die Schwestern und für den Heiligen Vater.
0: Pray for everyone.
1: Wir wollen für sie beten.
0: And some of us have married.
1: Manche haben geheiratet.
0: And others can pray for the married people also.
1: Wir wollen auch für die Ehepaare beten.
0: And show the problems you caused in your marriage.
1: Zeig Jesus, was passiert ist in deiner Ehe.
0: And the sorrow,
1: das Leid,
0: the joy,
1: die Freude.
0: Everything you show.
1: Zeig ihm alles.
0: And the problems caused by your father or mother.
1: Zeig die Probleme, die deine Eltern verursacht
0: or
1: haben.
0: Your, relatives.
1: Oder die Verwandtschaft.
0: Or your friends.
1: Oder die Freunde.
0: And don't hate anyone.
1: Hasse niemanden.
0: Jesus is here now.
1: Jesus ist jetzt
0: He's
1: hier.
0: Enough for us.
1: Er genügt.
0: And Jesus will correct everything.
1: Jesus wird alles gut machen.
0: Show the problems and sorrows.
1: Zeig ihm die Probleme und das Leid.
0: And that caused during the marriage.
1: Die in der Ehe geschehen sind.
0: After the marriage.
1: Nach der Eheschließung.
0: The financial problem.
1: Die Probleme der finanziellen Probleme.
0: When the children came.
1: Dann die Kinder.
0: The problems of the children.
1: Die Probleme mit den Kindern.
0: The sicknesses of the children.
1: Die Krankheiten.
0: And your problems.
1: Und deine Probleme.
0: And all that people whom you met.
1: Und alle Menschen, die du getroffen
0: and all
1: hast.
0: Have done so many bad things with you.
1: Alle, die dich verletzt haben.
0: And so many people have done harm to you.
1: So viele haben dir Schlechtes
0: when
1: getan.
0: You think of all these people,
1: und wenn du an diese Menschen
0: you
1: denkst,
0: feel sorry,
1: dann bist du traurig.
0: You feel hatred,
1: und du empfindest Hass.
0: Show everything,
1: zeig alles Jesus.
0: And don't hate anyone,
1: und hasse niemanden.
0: And Jesus to bless everyone.
1: Bitte Jesus, dass er alle segnet.
0: Everyone has done without knowledge.
1: Sie alle wussten nicht, was
0: let
1: sie
0: us
1: tun.
0: Pray for everyone.
1: Bete für sie.
0: Father, forgive them, for they do not know.
1: Vater, vergib ihnen, denn
0: and
1: sie wussten nicht, was sie tun.
0: Everyone.
1: Bitte Jesus, dass er alle segnet.
0: Jesus, is enough.
1: Jesus allein
0: and
1: genügt.
0: Take away all these problems from our
1: und er
0: mind.
1: Wird all diese Probleme aus deinem Geist fortnehmen.
0: And he is healing you right now.
1: Er heilt dich jetzt.
0: He is walking with you.
1: Er geht mit dir.
0: Walk with Jesus everywhere.
1: Geh mit Jesus überall hin.
0: Up to this time.
1: Bis zum heutigen Zeitpunkt.
0: When we became old,
1: du bist vielleicht älter geworden.
0: The old people wanted to get the love from the children.
1: Und du hast dir die Liebe deiner Kinder gewünscht.
0: And if anyone is sorry,
1: und vielleicht bist du jetzt traurig. Erzähle Jesus
0: and pray
1: davon.
0: For your children.
1: Und bete für deine Kinder.
0: And don't hate them.
1: Hasse sie nicht.
0: And, Jesus is walking with you.
1: Jesus geht neben dir.
0: He is telling to everyone,
1: er sagt dir,
0: my dear daughter, my dear son,
1: meine liebe Tochter, mein lieber Sohn,
0: I was with you.
1: Ich war bei dir.
0: I bless you.
1: Ich segne dich.
0: I heal you.
1: Ich heile dich.
0: And Jesus embraces you and kisses you.
1: Jesus umarmt
0: and
1: dich und er küsst
0: everything
1: dich.
0: Up to this time.
1: Er vergibt alles, was passiert ist.
0: You now.
1: Er segnet dich jetzt.
0: And he is blessing everyone.
1: Und er segnet jeden.
0: And let us receive the love and joy he is giving to everyone.
1: Empfange die Freude und den
0: He's
1: Frieden.
0: Healing you.
1: Er heilt dich.
0: He is taking all your problems from the conscious, subconscious, unconscious mind.
1: Er nimmt alle Probleme fort aus deinem Bewusstsein, Unterbewusstsein und Unbewusstsein. Spüre seine Liebe
0: and the healing
1: und die Heilung.
0: And thank Jesus.
1: Und danke, Jesus.
0: Now Jesus wants to bless everyone.
1: Jesus möchte jetzt jeden segnen.
0: So, let us all kneel down and receive his blessing.
1: So lasst uns alle niederknien und seinen
0: Jesus
1: Segen
0: wants
1: empfangen.
0: To come to everyone.
1: Jesus möchte zu jedem hinkommen.
0: And he's going to heal you.
1: Und er wird euch heilen.
0: Danke, Jesus.
1: Danke, Jesus. Preiste Jesus. Danke, Jesus. Preiste Jesus. Danke, Jesus. Preiste Jesus. Danke, Jesus. Preiste Jesus.
0: Danke, Jesus.
1: Danke, Jesus. Preiste Jesus. Danke, Jesus. Preiste Jesus. Jesus.

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0: Im Namen des Vaters und des Sohnes und des Heiligen Geistes.
1: Amen.
0: Vater unser im Himmel, geheiligt werde dein Name. Dein Reich komme, dein Wille geschehe, wie im Himmel, so auf Erden.
2: Unser tägliches Brot gib uns heute und vergib uns unsere Schuld, wie auch wir vergeben unseren Schuldigern. Und führe uns nicht in Versuchung, sondern erlöse uns von dem Bösen. Amen.
0: Gegrüßet seist du, Maria, voll der Gnade, der Herr ist mit dir. Du bist gebenedeit unter den Frauen, und gebenedeit ist die Frucht deines Leibes, Jesus.
3: Heilige Maria, Mutter Gottes, bitte für uns Sünder, jetzt und in der Stunde unseres Todes. Amen.
0: Ich glaube an Gott, den Vater, den Allmächtigen, den Schöpfer des Himmels und der Erde, und an Jesus Christus, seinen eingeborenen Sohn, unseren Herrn, empfangen durch den Heiligen Geist, geboren von der Jungfrau Maria, gelitten unter Pontius Pilatus, gekreuzigt, gestorben und begraben, hinabgestiegen in das Reich des Todes, am dritten Tage auferstanden von den Toten, aufgefahren in den Himmel, er sitzt zur Rechten Gottes des allmächtigen Vaters, von dort wird er kommen, zu richten die Lebenden und die Toten.
3: Ich glaube an den Heiligen Geist, die heilige katholische Kirche, Gemeinschaft der Heiligen, Vergebung der Sünden, Auferstehung der Toten und das ewige Leben. Amen.
0: Ewiger Vater, ich opfere dir auf den Leib und das Blut, die Seele und die Gottheit deines über alles geliebten Sohnes, unseres Herrn Jesus Christus.
4: Zur Sühne für unsere Sünden und für die Sünden der ganzen Welt.
0: Durch sein schmerzhaftes Leiden.
4: Hab Erbarmen mit uns und mit der ganzen Welt.
0: Durch sein schmerzhaftes Leiden.
4: Hab Erbarmen mit uns und mit der ganzen Welt.
0: Durch sein schmerzhaftes Leiden.
4: Hab Erbarmen mit uns und mit der ganzen Welt.
0: Durch sein schmerzhaftes Leiden.
4: Hab Erbarmen mit uns und mit der ganzen Welt.
0: Durch sein schmerzhaftes Leiden.
4: Hab Erbarmen mit uns und mit der ganzen Welt.
0: Durch sein schmerzhaftes Leiden.
4: Hab Erbarmen mit uns und mit der ganzen Welt.
0: Durch sein schmerzhaftes Leiden.
4: Hab Erbarmen mit uns und mit der ganzen Welt.
0: Durch sein schmerzhaftes Leiden.
4: Hab Erbarmen mit uns und mit der ganzen Welt.
0: Durch sein schmerzhaftes Leiden.
4: Hab Erbarmen mit uns und mit der ganzen Welt.
0: Durch sein schmerzhaftes Leiden.
4: Hab Erbarmen mit uns und mit der ganzen Welt.
0: Ewiger Vater, ich opfere dir auf den Leib und das Blut, die Seele und die Gottheit deines über alles geliebten Sohnes, unseres Herrn Jesus Christus.
3: Zur Sühne für unsere Sünden und für die Sünden der ganzen Welt.
0: Durch sein schmerzhaftes Leiden.
3: Hab Erbarmen mit uns und mit der ganzen Welt.
0: Durch sein schmerzhaftes Leiden.
3: Hab Erbarmen mit uns und mit der ganzen Welt.
0: Durch sein schmerzhaftes Leiden.
3: Hab Erbarmen mit uns und mit der ganzen Welt.
0: Durch sein schmerzhaftes Leiden.
3: Hab Erbarmen mit uns und mit der ganzen Welt.
0: Durch sein schmerzhaftes Leiden.
3: Hab Erbarmen mit uns und mit der ganzen Welt.
0: Durch sein schmerzhaftes Leiden.
3: Hab Erbarmen mit uns und mit der ganzen Welt.
0: Durch sein schmerzhaftes Leiden.
3: Hab Erbarmen mit uns und mit der ganzen Welt.
0: Durch sein schmerzhaftes Leiden.
3: Hab Erbarmen mit uns und mit der ganzen Welt.
0: Durch sein schmerzhaftes Leiden.
3: Hab Erbarmen mit uns und mit der ganzen Welt.
0: Durch sein schmerzhaftes Leiden.
3: Hab Erbarmen mit uns und mit der ganzen Welt.
0: Ewiger Vater, ich opfere dir auf den Leib und das Blut, die Seele und die Gottheit deines über alles geliebten Sohnes, unseres Herrn Jesus Christus.
4: Zur Sühne für unsere Sünden und für die Sünden der ganzen Welt.
0: Durch sein schmerzhaftes Leiden.
4: Hab Erbarmen mit uns und mit der ganzen Welt.
0: Durch sein schmerzhaftes Leiden.
4: Hab Erbarmen mit uns und mit der ganzen Welt.
0: Durch sein schmerzhaftes Leiden.
4: Hab Erbarmen mit uns und mit der ganzen Welt.
0: Durch sein schmerzhaftes Leiden.
4: Hab Erbarmen mit uns und mit der ganzen Welt.
0: Durch sein schmerzhaftes Leiden.
4: Hab Erbarmen mit uns und mit der ganzen Welt.
0: Durch sein schmerzhaftes Leiden.
4: Hab Erbarmen mit uns und mit der ganzen Welt.
0: Durch sein schmerzhaftes Leiden.
4: Hab Erbarmen mit uns und mit der ganzen Welt.
0: Durch sein schmerzhaftes Leiden.
4: Hab Erbarmen mit uns und mit der ganzen Welt.
0: Durch sein schmerzhaftes Leiden.
4: Hab Erbarmen mit uns und mit der ganzen Welt.
0: Durch sein schmerzhaftes Leiden.
4: Hab Erbarmen mit uns und mit der ganzen Welt.
0: Ewiger Vater, ich opfere dir auf den Leib und das Blut, die Seele und die Gottheit deines über alles geliebten Sohnes, unseres Herrn Jesus Christus.
3: zur Sühne für unsere Sünden und für die Sünden der ganzen Welt.
0: Durch sein schmerzhaftes Leiden,
3: hab Erbarmen mit uns und mit der ganzen Welt.
0: Durch sein schmerzhaftes Leiden,
3: hab Erbarmen mit uns und mit der ganzen Welt.
0: Durch sein schmerzhaftes Leiden,
3: hab Erbarmen mit uns und mit der ganzen Welt.
0: Durch sein schmerzhaftes Leiden,
3: hab Erbarmen mit uns und mit der ganzen Welt.
0: Durch sein schmerzhaftes Leiden,
3: hab Erbarmen mit uns und mit der ganzen Welt.
0: Durch sein schmerzhaftes Leiden,
3: hab Erbarmen mit uns und mit der ganzen Welt.
0: Durch sein schmerzhaftes Leiden,
3: hab Erbarmen mit uns und mit der ganzen Welt.
0: Durch sein schmerzhaftes Leiden,
3: hab Erbarmen mit uns und mit der ganzen Welt.
0: Durch sein schmerzhaftes Leiden,
3: hab Erbarmen mit uns und mit der ganzen Welt.
0: Durch sein schmerzhaftes Leiden,
3: hab Erbarmen mit uns und mit der ganzen Welt.
0: Ewiger Vater, ich opfere dir auf den Leib und das Blut, die Seele und die Gottheit deines über alles geliebten Sohnes, unseres Herrn Jesus Christus.
3: Zur Sühne für unsere Sünden und für die Sünden der ganzen Welt.
0: Durch sein schmerzhaftes Leiden,
3: hab Erbarmen mit uns und mit der ganzen Welt.
0: Durch sein schmerzhaftes Leiden,
3: hab Erbarmen mit uns und mit der ganzen Welt.
0: Durch sein schmerzhaftes Leiden,
3: hab Erbarmen mit uns und mit der ganzen Welt.
0: Durch sein schmerzhaftes Leiden,
3: hab Erbarmen mit uns und mit der ganzen Welt.
0: Durch sein schmerzhaftes Leiden,
3: hab Erbarmen mit uns und mit der ganzen Welt.
0: Durch sein schmerzhaftes Leiden,
3: hab Erbarmen mit uns und mit der ganzen Welt.
0: Durch sein schmerzhaftes Leiden,
3: hab Erbarmen mit uns und mit der ganzen Welt.
0: Durch sein schmerzhaftes Leiden,
3: hab Erbarmen mit uns und mit der ganzen Welt.
0: Durch sein schmerzhaftes Leiden,
3: hab Erbarmen mit uns und mit der ganzen Welt.
0: Durch sein schmerzhaftes Leiden,
3: hab Erbarmen mit uns und mit der ganzen Welt.
0: Heiliger Gott, heiliger starker Gott, heiliger unsterblicher Gott,
2: hab Erbarmen mit uns und mit der ganzen Welt.
0: Heiliger Gott, heiliger starker Gott, heiliger unsterblicher Gott,
2: hab Erbarmen mit uns und mit der ganzen Welt.
0: Heiliger Gott, heiliger starker Gott, heiliger unsterblicher Gott,
2: hab Erbarmen mit uns und mit der ganzen Welt.
0: Barmherziger Jesus, im Augenblick deines Kreuzestodes für uns bete ich dich an und lobpreise dich und bitte, umfasse mit deiner unerschöpflichen Barmherzigkeit die ganze Menschheit, besonders die armen Sünder und die Sterbenden.
2: Amen. Amen.
0: Im Namen des Vaters und des Sohnes und des Heiligen Geistes.
2: Amen. Amen.
0: Gelobt sei Jesus Christus.
2: In Ewigkeit. Amen.

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1: Guten Morgen zum Impuls hier bei Radio Horeb. Den Gedanken für den Tag hören wir heute von Bischof Dr. Bertram Mayer, dem Bischof von Augsburg.
2: Liebe Hörerinnen und Hörer, als ich noch ein Kind war, haben meine Eltern und Lehrer mich öfter angesprochen. Wie stehst du denn da? Sei doch kein Fragezeichen. Diese Bemerkung, ein Gemisch aus Anfrage und Ermahnung, meinte nicht nur das äußere Erscheinungsbild, sondern auch und vor allem die innere Einstellung, die mit der sichtbaren Haltung verbunden ist, den Standpunkt. Später habe ich mir auf sogenannten Stehempfängen oft die Zeit damit vertrieben, herauszufinden, wie den einzelnen Teilnehmern, die da mit Sektgläsern und kleinen Häppchen in den Händen herumstehen, wohl zumute ist. Ob sie sich wohlfühlen oder überflüssig vorkommen, ob sie sich als Partylöwen wähnen oder eher verlegen die Zeit als Termin abstehen. Die Beobachtungen waren nicht uninteressant, vor allem, wenn ich später bei näherem Kennenlernen merkte, dass mein erster Eindruck, den die Körpersprache nahelegte, sich häufig bewahrheitete. Das aufrechte Stehen ist die dem Menschen gemäße Grundhaltung, die ihn bereits äußerlich von der Haltung der Tiere unterscheidet. Der aufrechte Gang ist das eigentliche äußere Kennzeichen der Humanität. Vom Philosophen Immanuel Kant wird berichtet, dass er sich erhob, als kurz vor seinem Tod sein Hausarzt das Krankenzimmer betrat, um, wie es für ihn selbstverständlich war, den eintretenden Gast zu ehren. Als der Arzt sich noch ein wenig mit dem Kammerdiener unterhielt, blieb der todkranke Kant trotzdem so lange stehen, bis der Mediziner endlich zu ihm kam. Als dieser sich für den Fauxpas entschuldigte, entgegnete der Philosoph: Es hat mich also der Gott der Humanität noch nicht vollends verlassen. Doch das Stehen ist mehr als ein Zeichen der Humanität, es ist auch eine Form der Spiritualität. Das Alte Testament kennt das Stehen als klassische Gebetshaltung. Stellvertretend für viele Beispiele greifen wir das Gebet der kinderlosen Hanna heraus, die auf ihr Beten hin zur Mutter des Samuel wird. Lukas wird später im Neuen Testament die Mutter des Täufers Johannes, Elisabeth, mit Farben malen, die an Hanna erinnern. Nach der Entwöhnung des Knaben Samuel kommt die glückliche Mutter zum Tempel, um das Kind der Verheißung dem Herrn zu weihen. Sie erinnert den hohen Priester Eli an das, was mit ihr geschehen war. Ich bin die Frau, die damals neben dir stand, um zum Herrn zu beten. Eine Reihe neutestamentlicher Texte zeigt, dass zur Zeit Jesu die Juden gewöhnlich standen, wenn sie beteten. Sie stellten sich beim Gebet gern in die Synagogen und an die Straßenecken, damit sie von den Leuten gesehen werden. Diese Gebetshaltung wurde von den Christen übernommen. Für sie war das Stehen vor allem die österliche Form des Betens. Das Konzil von Nicäa im Jahre 325 nach Christus schrieb vor, dass die Christen während der Osterzeit nicht knien, sondern stehen sollten. Es ist die Zeit, da der Sieg Jesu Christi gefeiert wird, die Zeit der Freude, in der wir den österlichen Sieg des Herrn auch in der Haltung unseres Betens darstellen. Im Angesicht des Todes durfte der heilige Stephanus den Himmel offen sehen und wörtlich den Menschensohn zur Rechten Gottes stehen. Jesus steht in der Gegenwart Gottes. Er steht, weil er den Tod und die Macht des Bösen bezwungen hat. Im Duell zwischen Leben und Tod ist er am Ende der Aufrechte, der Stehengebliebene, der das Leben in Fülle bringt. Das Stehen ist also die Gebärde des Siegers. Mit Taufe und Firmung sind auch wir mit Christus auf der Siegerstraße. So ist die Grundhaltung der Christen im Gottesdienst von jeher das Stehen. Diese Bedeutung des Stehens vor dem Herrn spiegelt sich in der Malerei der Katakomben wider. Von dort kennen wir die Gestalt der Oranten. Sie beten stehend mit erhobenen Händen und weit geöffneten Armen, die sich gleichsam nach dem auferstandenen Christus ausstrecken. Nach neueren Erkenntnissen stellen die Oranten normalerweise nicht die betende Kirche dar, sondern die in die himmlische Herrlichkeit eingegangene Seele, die nun anbetend vor dem Angesicht Gottes steht. So ist hier nicht so sehr die irdische Liturgie gemeint, sondern das Beten in der Verherrlichung. So wird an der Orantenhaltung ablesbar, dass das stehende Beten ein Vorgriff auf die kommende Herrlichkeit ist. Diese Spannung zwischen himmlischer und irdischer Liturgie wird auch im zweiten Hochgebet der Eucharistiefeier durch den Dank deutlich, dass Gott wörtlich uns berufen hat, vor ihm zu stehen und ihm zu dienen. Der Priester in Orantenhaltung spricht stehend dieses Gebet in persona Christi, des Siegers über Sünde und Tod. Doch gleichzeitig tut er es für die versammelte Gemeinde, Teil der pilgernden Kirche, die als Ausdruck der Buße, Ehrfurcht und Anbetung dabei kniet. Es gibt Gestalten, für die Stehen nicht nur eine Gebetshaltung war, sondern eine Lebensform. Das Stehen zum auferstandenen Herrn hat einen sprechenden Ausdruck gefunden in der Überlieferung vom Sterben des heiligen Benedikt. Der Heilige soll stehend gestorben sein, gestützt auf seine Ordensbrüder, die ihn aufrichteten. Eine ähnlich eindringliche Begebenheit hat sich am 1. November 1945 in München zugetragen. Bei der Frühmesse stockte der zelebrierende Priester bei den Worten: „Der Herr, der Herr." Dann verlor er das Bewusstsein. Doch die Prothese, die er als Folge einer Kriegsverletzung trug, bewirkte, dass der bewusstlose Priester am Altar aufrecht stehen blieb. Die Rede ist vom Jesuitenpater Rupert Meyer, dem Apostel Münchens. Von ihm wird später berichtet, er ist nie umgefallen, nicht einmal im Sterben. Aufrechtes Stehen meint also mehr als eine Körperhaltung. Aufrecht Stehen macht den aufrichtigen Menschen aus. Er hat Stehvermögen. Er bestimmt seinen Standpunkt in der Nähe des Herrn. Dass heute ihr Standpunkt Jesus Christus und sein Evangelium ist, das wünsche ich Ihnen von ganzem Herzen, liebe Hörerinnen und Hörer, und dazu segnet Sie der allmächtige Gott, der Vater und der Sohn und der Heilige Geist. Amen.
0: Das war der Impuls bei Radio Horeb. Um 16:30 geht es weiter mit der Sendereihe Erzählung.

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0: Es ist 4.30 Uhr, halb fünf. 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
1: Was Menschen einander an Gewalt antun können, liebe Hörerinnen und Hörer, das alles hat unser Herr Jesus Christus für uns auf sich genommen. Er hat sich ans Kreuz schlagen lassen. In unserer Radio Horeb Erzählung Quelle der Hoffnung, eine junge Frau begegnet Maria, schildert Regina Maria Stellner, Autorin des gleichnamigen Buches, nach wahren Begebenheiten, wie eine Frau in unserer Gegenwart durch himmlische Einwirkung zur Zeugin der Ereignisse wird. Sarah, eine etwa 35-jährige Frau, wird vom heiligen Maximilian Kolbe aufgesucht, als sie gerade beschließen will, von nun an nie wieder zu beten und Maria um Fürsprache anzurufen. Durch die Reisen in die Vergangenheit darf sie Einsicht gewinnen in das Leben Mariens und lernt viel über Gehorsam und Gottvertrauen, sieht die Freuden und Schmerzen Mariens mit eigenen Augen. Die letzte Folge unserer Erzählung hat uns eindrücklich die Grausamkeit vor Augen gestellt, die Jesus über sich ergehen lassen musste. Seine Mutter musste zusehen, wie ihr Sohn sein Kreuz trug, geschwächt von Geiselung und Schlägen, und wie er ans Kreuz geschlagen wurde. Hier setzt nun die heutige 23. Folge ein, die wir nun hören. Es liest für uns Patricia Fehrenbach.
2: Wenn er in seinen letzten Stunden nur eingesehen hätte, Unrecht getan zu haben, statt dieses sogar noch zu vergrößern, indem

0: er den Sohn Gottes verspottete, doch er hatte es nicht gewollt. Während all das geschah, stand Maria immer noch da und blickte unverwandt zu ihrem Sohn empor. Neben sich unerschütterlich treu Johannes, der ihr Halt gab, wenn sie vor Kummer ohnmächtig zu werden drohte. Da endlich berührte ihr Anblick das Herz von Longinus und er gab die Anweisung, sie zu Jesus durchzulassen. Dankbar blickte sie auf diesen Römer, der zwar die Befehle von Pilatus ausführte, doch ein Herz hatte, das von Mitgefühl erfüllt war. Dann eilte sie, von Johannes gestützt, auf das Kreuz zu, um darunter auszuharren bis zum Ende. Als Jesus sie zu seinen Füßen stehen sah, sagte er nur: »Mutter, o Mutter!« Und Maria antwortete mit halb erstickter Stimme: »Mein Sohn!« Mehr Worte waren nicht nötig. In diesen wenigen war alles gesagt. Die Stunden vergingen und eine schwarze Wolkenfront nahm den Himmel ein, schob sich vor die Sonne und löschte ihr Licht gnadenlos aus. Irritiert sahen die Menschen nach oben. Was war hier los? Warum wurde es mitten am Nachmittag dunkel? Auch Maria sah zum Himmel empor und erkannte, dass die letzte Stunde ihres Sohnes gekommen war. Schon bald würde er seinen irdischen Körper verlassen und zum Vater gehen. Die Welt aber würde ihr Licht verlieren, das sie durch ihre Hartherzigkeit selbst zum Erlöschen gebracht hatte. Jesus wusste ebenfalls, dass seine letzte Stunde unmittelbar bevorstand. Er sammelte alle Kraft, die er noch hatte, und beugte sich ein letztes Mal zu seiner Mutter herab. Ein letztes Mal trafen sich ihre Blicke, als er zu ihr sagte: »Frau, siehe dein Sohn.« Dann blickte er Johannes an, den Jünger, den er so sehr liebte, der als einziger bis zum Ende bei ihm geblieben war, der das reinste Herz von allen seinen Jüngern hatte und der nicht nur an ihn, seinen Freund, dachte, sondern auch an seine geliebte Mutter, die Frau, die ihm nahe stand wie kein anderer Mensch. In seinen Augen lag große Dankbarkeit, in seiner Stimme tiefe Liebe, als er sagte: »Siehe, deine Mutter.« Da trat Johannes noch näher an Maria heran und legte den Arm schützend um sie. Ja, er würde das Geschenk, in ihr eine Mutter zu haben, mit großer Freude annehmen und alles geben, um ihr der bestmögliche Sohn zu sein. Bisher hatte Pater Maximilian zu allem geschwiegen. Doch nun war es ihm ein Bedürfnis, ein paar Worte an Sarah zu richten. »Christus weiß, dass jetzt die Stunde gekommen ist, in der sich die alte Weissagung erfüllt. Durch seinen Tod am Kreuz besiegt er die Schlange, die am Baum des Paradieses Sünde und Tod in die Welt gebracht hat. Jetzt ist Maria die neue Eva, die mit ihm leidet, um das Heil der Welt zu erwirken. Vereint mit Jesus nimmt sie im Gehorsam den Willen des Vaters an. In jenem Gehorsam, der den wahren Sieg über das Böse und den Tod schenkt.« Soweit verstand Sarah seine Erklärung, nur eines blieb ihr unverständlich. Warum nannte er Maria Frau? Das hört sich so lieblos an. Sieht er sie denn nicht länger als Mutter? »Natürlich sieht er sie noch als Mutter und das wird er für immer tun«, sagte Pater Maximilian voller Überzeugung. Doch mit der Anrede »Frau« weist er darauf hin, dass die alte Weissagung jetzt in Erfüllung geht. So wie Eva die Frau Mutter aller Lebenden wurde, so machte Jesus Maria die Frau zur Mutter aller Erlösten. Mit den Worten »Frau, siehe dein Sohn« schenkt er uns das Kostbarste, das er auf Erden hatte, seine Mutter. Maria aber nahm in diesem Augenblick nicht nur Johannes, sondern alle Menschen als ihre Kinder an. Von nun an galt ihre Liebe all denen, für die ihr Sohn sein Blut vergossen hatte. Denn dieses, sein letztes Testament, war ihr heilig. Was aber ist mit der alten Eva und dem alten Adam? Hat der Kreuzestod Jesu auch Auswirkungen für sie? Die beiden sind im Jenseits und warten zusammen mit vielen anderen darauf, dass Jesus sie erlöst. Sie werden gerettet und in den Himmel kommen, da sie ihre Schuld zutiefst bereut und unter vielen Tränen gebüßt haben. Sobald Jesus den Tod überwunden hat, bricht im Jenseits unendlich großer Jubel aus. Die Tore zum Himmel werden geöffnet und so viele, die lange Zeit darauf gewartet haben, werden endlich hineinkommen, um dort für immer glücklich zu sein. Und glaube mir, es gibt nichts Schöneres, als in den Himmel zu kommen und in Ewigkeit mit Gott vereint zu sein. Doch noch ist es nicht so weit, noch ist der Tod nicht besiegt. Während sie so sprachen, hing Jesus unverwandt am Kreuz und vergoss das Blut, das so vielen zum Heil werden sollte. Da kam zu seinem körperlichen Schmerz auch ein seelischer Schmerz hinzu, der seine Kräfte beinahe überstieg. Unendlich tiefe Traurigkeit zog in sein Herz ein. Die Flut trostlosen Schmerzes, die ihn schon am Ölberg überwältigt hatte, kehrte wieder und mit ihr die Wogen der Sünden der ganzen Welt, die ihn mit ihrer Bitterkeit überfluteten. Er konnte alles sehen, womit die Menschen seinen Vater sowohl in der Vergangenheit als auch in der Zukunft beleidigten. Jede einzelne Sünde stand vor seinen Augen und bereitete ihm bitteres Leid. Vor allem aber kehrte das Gefühl wieder, dass Gott ihn verlassen hatte. Dieses Gefühl quälte ihn mehr als jede andere Qual, mehr als alle Beleidigungen, mehr als die Geißelung, mehr auch als die Kreuzigung. Es war dieses Gefühl der Verlassenheit, das ihn dem Tod sehr nahe brachte, und er schrie laut zum Himmel: Eli, Eli, lema sabatani. Mein Gott, warum hast du mich verlassen? Wiederholte Pater Maximilian ergriffen. Wie sehr musste er gelitten haben, als er diesen Satz rief. Er, der bereit war, die Schuld der ganzen Welt auf sich zu nehmen und dem daher kein Schmerz erspart blieb. Nicht einmal die Natur stand auf seiner Seite. Stattdessen wehte ein kalter, staubiger Wind und quälte die Lunge, den Rachen und die Gliedmaßen des Erlösers. Es schien, als hätte alles sich gegen ihn verschworen, so dass er mehr und mehr leiden musste. Mitten in dieser Pein erklang seine Stimme: Mich dürstet. Ein Römer lief zum Kreuz, tauchte ein Schwamm in Flüssigkeit und steckte ihn auf ein Rohr, um Jesus trinken zu lassen. Begierig legte er die Lippen auf den Schwamm, schreckte aber gleich darauf zurück, denn es war kein Wasser, sondern Essig, der ihm da gereicht wurde und die aufgerissenen Lippen schmerzhaft verätzte. Ihm, der Wasser in Wein verwandelt hatte, um die Menschen glücklich zu machen, war nicht einmal ein Schluck zu trinken vergönnt. Gab es denn noch irgendjemanden, der zu ihm stand? Er war inzwischen so geschwächt, dass er die Augen kaum noch öffnen konnte und dass ihm auch die Zunge kaum noch gehorchte. Nur mit äußerster Mühe brachte er hervor: Mama, bist du noch hier? Da hörte er sie unter dem Kreuz antworten: Ich bin hier, mein Sohn, ich bin hier. Neben ihr stand immer noch Johannes, der die Tränen nicht mehr halten konnte und laut zu schluchzen begann. Es fiel Jesus immer schwerer, sich am Kreuz zu halten. Er hatte kaum noch Kraft. Da fiel sein Leib in sich zusammen. Durch das Gewicht seines Körpers rissen die Wunden an den Händen und Füßen noch weiter auf. Die Lähmung der Lunge nahm zu. Die Worte »Es ist vollbracht« kamen nur noch als Röcheln aus ihm hervor. Noch atmete er, doch sein Atem wurde leiser. Der Abstand zwischen den Atemzügen größer. Mit letzter Kraft wandte Jesus sich an seinen himmlischen Vater. »Vater, in deine Hände lege ich meinen Geist.« Dann fiel er in sich zusammen und hauchte seinen Geist aus. In diesem Moment wurde es noch dunkler, als es ohnehin schon war. Der Wind, der Jesus soeben noch gequält hatte, wurde zu einem Wirbelsturm und nahm alles mit, was sich ihm in den Weg stellte. Die Erde begann zu beben. Der Himmel schleuderte Blitze über die Schaulustigen, die Stadt und den Tempel. Erschrocken begannen viele, um ihr Leben zu rennen. Das Spotten war ihnen vergangen, stattdessen streckten sie die Hände hilfesuchend nach oben. Johannes hielt sich mit einem Arm am Kreuz fest, den anderen legte er um Maria um sie vor dem Toben der Natur zu schützen. So standen sie regungslos da, bis die Erde sich wieder beruhigt hatte. Dann erst wurde Maria bewusst, dass Jesus von ihnen gegangen war. Mit bebenden Lippen rief sie: »Jesus, Jesus!« Doch sie bekam keine Antwort. Da sank sie zu Boden, umklammerte das Kreuz und begann bitterlich zu weinen. Solange ihr Sohn noch am Leben gewesen war, hatte sie sich bemüht, lautlos zu weinen, da sie ihn mit ihren Tränen nicht belasten wollte. Nun aber ließ sie ihrem Kummer freien Lauf. Johannes blieb an ihrer Seite, um ihr Halt zu geben. Auch mehrere Frauen eilten auf sie zu, stellten sich zu ihr unter das Kreuz und versuchten, sie zu trösten. Dabei waren sie selbst aufs Tiefste getroffen. Diese treuen Frauen, denen Jesus auf dem Kreuzweg bereits begegnet war und die bis zum Ende an seiner Seite geblieben waren. In der Zwischenzeit gab Longinus den Befehl, den Verbrechern rechts und links von Jesus die Gebeine zu zerschlagen, um einen schnelleren Tod herbeizuführen. Ihr Röcheln sollte Sarah noch lange verfolgen. Dann nahm Longinus eine Lanze zur Hand, trat unter das Kreuz und stieß von unten her in das Herz Jesu ein. Sogleich flossen Blut und Wasser heraus. In diesem Moment bekam der Hauptmann eine große Gnade. Er sank zu Boden und rief: »Wahrhaftig, dieser Mensch war Gottes Sohn!« »Das ist der Augenblick seiner Bekehrung«, sagte Pater Maximilian leise neben Sarah. »Longinus wird von jetzt an ein begeisterter Nachfolger Jesu werden, indem er die Lehre Jesu überzeugend lebt und voller Leidenschaft verkündet, werden viele Menschen zum Glauben finden und gerettet werden.« »Wie eigenartig Gottes Wege doch manchmal sind«, dachte Sarah, »da bekehrt sich ausgerechnet der Mann, der für die Hinrichtung Jesu zuständig war und wurde zu einem Mitarbeiter im Reich Gottes.« »Für Gott ist eben nichts unmöglich«, meinte Pater Maximilian. »Er kann jeden zu einem Mitarbeiter in seinem Reich machen, wenn der Betroffene es denn will. Und Longinus wollte es. Es ist der freie Wille, der letztendlich entscheidend ist.« In diesem Moment dachte Sarah an Tobi. Ob auch er sich mit seinem freien Willen dazu entscheiden würde, zu Gott zurückzukehren? Sie wusste es nicht, konnte es nur hoffen und weiterhin dafür beten. Und das würde sie tun. Sie würde voller Vertrauen beten, ganz gleich, was dann geschehen würde. Kurze Zeit später eilten zwei Männer herbei. Johannes begrüßte sie als Josef und Nikodemus. Die beiden waren bei Pilatus gewesen und hatten von ihm die Erlaubnis bekommen, den Leichnam Jesu angemessen zu bestatten. Longinus wollte ihnen dabei nicht im Weg stehen. Er warf einen letzten Blick auf den Gekreuzigten, bestieg sein Pferd und ritt davon. Sogleich lehnten die Männer eine Leiter an das Kreuz, stiegen mit einer Zange ausgestattet nach oben und begannen, Jesus vom Holz des Kreuzes zu lösen. Sie zogen die Nägel heraus und lösten seine linke Hand, seine rechte Hand und schließlich seine Füße. Dann trugen sie ihn behutsam nach unten. Dort wollten sie ihn auf ein Leinentuch legen, das sie eigens dafür vorbereitet hatten. Doch Maria wollte ihren Sohn ein letztes Mal in den Armen halten, bevor er ins Grab gelegt wurde. Sie setzte sich mit dem Rücken ans Kreuz, öffnete den Mantel und streckte ihnen bittend die Arme entgegen. Wie hätten sie sich einem solchen Wunsch widersetzen können? So oft hatte Maria ihren Sohn schon in den Armen gehalten, seit sie ihn vor 33 Jahren in Bethlehem zur Welt gebracht hatte. Nun wurde er ein letztes Mal dort hineingelegt. Doch welch ein Unterschied zu den vielen Malen zuvor! Aus dem Körper, den sie nun umklammert hielt, war jedes Leben gewichen. Er war übersät von Blut und Wunden, steif und kalt, während sie ihn fest an ihr Herz drückte. Dabei dachte sie zurück an die Begegnung mit dem greisen Simeon, der ihr diesen unglaublichen Schmerz vorausgesagt hatte. Noch heute konnte sie sich an jedes seiner Worte erinnern. »Siehe, dieser ist dazu bestimmt, dass in Israel viele zu Fall kommen und aufgerichtet werden, und er wird ein Zeichen sein, dem widersprochen wird, Dir selbst aber wird ein Schwert durch die Seele dringen. Auch die Myrrhe, die sie vor so vielen Jahren von den drei Weisen aus dem Morgenland bekommen hatte, stand ihr wieder vor Augen. Auch diese war bereits eine Vorbereitung gewesen auf die Stunde, die jetzt gekommen war. So vieles war eine Vorbereitung auf die Stunde seines Todes gewesen. Maria wusste das, und doch linderte es den Kummer, der sie in diesem Augenblick erfasste, nicht. Sie nahm die Hände ihres Sohnes, versuchte sie gerade zu biegen, küsste sie und beweinte die Wunden. Dann küsste sie die eingefallenen Augen und den leicht geöffneten Mund. Behutsam löste sie die Dornenkrone, die noch immer in seinem Haupt steckte. Sie brachte sein Haar in Ordnung und reinigte sein Gesicht durch ihre Tränen, die ununterbrochen auf ihn herabtropften. Schließlich legte sie die Hand auf die Wunde an seiner Seite, tauchte die Finger ein, blickte hinein und sah das Herz Jesu. Dieser Anblick war zu viel für sie. Sie schrie auf und sank über dem toten Körper zusammen. Hierbei blieb kein Auge tränenleer. Es war der Anblick des größten Schmerzes, wie die Mutter zusammengesunken auf dem Boden saß, in ihren Armen den toten Sohn. Sarah hatte gewusst, dass Maria gelitten hatte. Doch nun, da sie diese leidende Mutter mit eigenen Augen sah, erkannte sie, dass sich kaum jemand vorstellen konnte, wie sehr. Viele Künstler hatten versucht, diese Szene nachzustellen. Sogar Michelangelo, dessen Pietà im Petersdom zu sehen war. Doch keine der Darstellungen konnte den wahren Schmerz ausdrücken, der die Seele Mariens durchdrang, als sie ihren toten Sohn in den Armen hielt. Nun trat Josef von Arimathäa auf sie zu. Ehrfürchtig verneigte er sich, dann wies er darauf hin, dass es bald Abend werden würde und sie den Leichnam Jesu ins Grab legen sollten. Es fiel Maria unendlich schwer, sich von ihm zu lösen. Dennoch ließ sie zu, dass die Männer ihren Sohn hochhoben und behutsam auf das Leinentuch legten. Sie hüllten ihn darin ein, dann gingen sie den Berg Golgotha hinab. Hinter sich Maria und die Frauen, die ihr Stütze und Halt gaben. Am Fuß des Berges betraten sie einen blühenden Garten, in dem sich das in Kalkstein gehauene Grab Josefs befand. Vor der eigentlichen Grabkammer war ein Vorraum mit einem steinernen Tisch. Auf diesen wurde Jesus gelegt. Und während die Männer im Licht von Fackeln alles für die Einbalsamierung vorbereiteten, beugte Maria sich über ihren Sohn. Wieder konnte sie die Tränen nicht zurückhalten. Diese fielen auf den Körper Jesu und wischten überall dort, wo sie aufkamen, das Blut von ihm ab. Erneut legte Maria die Hände ihres Sohnes in die ihren, versuchte die Finger gerade zu biegen und die Wunden zu schließen. Dann drückte sie die geliebten Hände zärtlich an sich und bedeckte sie mit Küssen. Auch die Wunde an der Seite versuchte sie zu schließen. Sie konnte es nicht ertragen, das Herz ihres Sohnes, das kalt und leblos in seinem Brustkorb lag, durch diese Wunde hindurch zu sehen. Nun wandte sie sich seinem Gesicht zu, versuchte die toten Augen zu schließen und fuhr zärtlich durch sein Haar. Wie oft hatte sie diese Geste im Laufe der Jahre wiederholt? War er doch ihr Sohn, dem ihre ganze Liebe galt und um den sie sich stets sorgte? Schon als kleines Kind wollte man ihn töten, doch damals konnten sie fliehen. Seine Zeit zu gehen war noch nicht gekommen, jetzt aber war sie gekommen und sein Tod war grausamer gewesen, als sie ihn sich je vorgestellt hatte. »Was haben sie dir angetan, Jesus? Was haben sie dir nur angetan?« brach es aus ihr hervor, während sie beide Arme um den toten Körper legte und ihn fest an ihr Herz drückte. »Wenn sie mich doch zusammen mit dir getötet hätten, dann könnten wir gemeinsam in diesem Grab liegen. Was will ich noch auf der Welt, ganz allein und ohne dich?« Inzwischen hatten Josef und Nikodemus alles für die Einbalsamierung vorbereitet. Sie brachten mehrere Tücher, Gefäße mit Salben und ein Becken mit Wasser. Maria aber wollte sie nicht beginnen lassen. Sie klammerte sich an ihrem Sohn fest und rief, »Was tut ihr da? Wozu wollt ihr ihn einbalsamieren? Glaubt ihr etwa nicht an die Auferstehung? Ihr wisst doch, dass er am dritten Tag auferstehen wird.« Voller Mitgefühl blickten die Männer auf die Frau, denn tatsächlich fiel es ihnen schwer, daran zu glauben, dass Jesus mit diesem zerschundenen Körper auferstehen sollte. Ja, er hatte Tote auferweckt, davon hatten sie gehört. Doch keiner dieser Toten war in einem solch erbarmungswürdigen Zustand gewesen, wie er es jetzt war. Maria erkannte ihre Zweifel und diese verletzten sie sehr. Vergrößerten sie doch ihre innere Qual. Sie schrie laut auf: »Zurück, zurück, schweig, du Grausamer!« Besorgt eilte Johannes auf sie zu, legte den Arm um sie und fragte: »Wer soll schweigen, Mutter?«
1: »Der Satan, er möchte mir einreden, er wird nicht auferstehen. Kein Prophet hat es je gesagt. O, helft mir, ich verliere den Verstand und kann mich an nichts erinnern. Helft mir doch, was haben die Propheten gesagt? Was steht in Jesaja?«
0: Eine der Frauen kam ihr zu Hilfe und zitierte, was Jesaja vor mehr als 500 Jahren vorausgesagt hatte. »Doch er wurde durchbohrt wegen unserer Vergehen, wegen unserer Sünden zermalmt. Zu unserem Heil lag die Züchtigung auf ihm. Durch seine Wunden sind wir geheilt. Wir hatten uns alle verirrt wie Schafe. Jeder ging für sich seinen Weg. Doch der Herr ließ auf ihn treffen die Schuld von uns allen. Er wurde bedrängt und misshandelt, aber er tat seinen Mund nicht auf. Wie ein Lamm, das man zum Schlachten führt, und wie ein Schaf vor seinen Scherern verstummt, so tat auch er seinen Mund nicht auf. Er wurde vom Land der Lebenden abgeschnitten und wegen der Vergehen meines Volkes zu Tode getroffen. Doch der Herr hat gefallen an dem von Krankheit Zermalmten. Nachdem er vieles ertrug, erblickte er das Licht.«
1: »Er wurde zu Tode getroffen und erblickt das Licht. Er wird also auferstehen. Hilf mir, Sohn, hilf mir, Gott, den Glauben nicht zu verlieren«, rief Maria verzweifelt. »Lass nicht zu, dass ich zweifle. O Sohn, vertreibe den Satan, der mein Vertrauen zerstören will. Hilf mir zu sagen, ich glaube, auch gegen eine Welt, die nicht glaubt.«
0: Immer noch hielt sie den toten Körper ihres Sohnes in den Armen, als sie sagte:
1: »Welch ein Schmerz ist es doch, nicht zu glauben. Denen, die nicht glauben, muss man vieles verzeihen. Denn wenn man nicht mehr glaubt, ist man allen Schrecknissen ausgesetzt. O Vater, hab Mitleid mit den Glaubenslosen. Schenk ihnen neuen Glauben.«
0: Immer noch standen Josef und Nikodemus neben ihr und baten sie stumm darum, Jesus einbalsamieren zu dürfen. Maria erkannte, dass sie diese Arbeit nicht länger hinauszögern konnte und sagte:
1: »Dann fangt schon an, aber ich sage euch, er wird auferstehen. Kurze Zeit darf der Satan auch mich mit Ängsten quälen. Auch diese Qual ist nötig zur Erlösung. Daher ertrage ich sie und opfere sie auf für die zukünftigen Menschen. Doch er wird auferstehen.«
0: Daraufhin stand sie schweigend und betend neben den Männern, welche die Glieder Jesu mit einem Tuch reinigten und den ganzen Körper mit Salben einschmierten. Dann banden sie das Kinn fest, so dass der Mund nicht länger offen stand, und wickelten das Leinentuch um ihn herum. Als ihr Werk vollendet war, nahmen sie die Fackeln und begaben sich zum Ausgang des Grabes. Maria aber beugte sich noch einmal über Jesus, küsste ihn durch die Tücher hindurch und sagte:
1: »Leb wohl, mein Sohn, leb wohl, mein Kind, und erbarme dich meiner.«
0: Dabei begannen ihre Tränen erneut zu fließen. Noch einmal beugte sie sich herab und küsste ihren Sohn durch das Leinentuch hindurch. Dann ließ sie sich von Johannes aus dem Grab hinausführen. Von außen wurde ein großer Stein vor das Grab gerollt. Er war so schwer, dass die Männer zusammenhelfen mussten, um sein Gewicht bewältigen zu können. Dann wollten sie sich auf den Heimweg machen. Maria aber eilte noch einmal zurück, sank vor dem Stein zu Boden, legte die Arme um ihn herum und flehte:
1: »Lasst mich zu meinem Sohn! Bitte lasst mich zu meinem Sohn! Ich will hier bleiben bei ihm und auf seine Auferstehung warten.«
0: »Wir können dich nicht alleine hier zurücklassen, Mutter«, sagte Johannes liebevoll zu ihr. »Sieh doch, schon kommen römische Soldaten, um das Grab zu bewachen. Außerdem brauchen wir dich, Maria.
1: schaltete sich eine der Frauen ein. Du bist gut, heilig und stark. Selbst als die meisten geflohen sind, bist du geblieben. Wir brauchen dich, um unseren Glauben zu stärken und unser Vertrauen.
0: Diese Worte gaben den Ausschlag. Für ihren Sohn konnte Maria nichts mehr tun. Doch für seine Jünger und alle, die ihm gefolgt waren, sich jetzt aber in tiefer Trauer befanden und unter quälenden Schuldgefühlen litten. Ihnen konnte sie Liebe und neue Hoffnung schenken und die Aussicht auf Vergebung. Bereitwillig stand sie auf und ließ sich von Johannes aus dem Garten führen. Auch alle anderen verließen den Garten. Nur Sarah und Pater Maximilian blieben zurück und setzten sich auf eine Bank ganz in der Nähe des Grabes.
1: Sogar Michelangelo, dessen Pietà im Petersdom zu sehen war.

0: Selten ist das, was Maria angesichts der Kreuzigung ihres Sohnes erlitten hat, so eindringlich literarisch nacherzählt worden wie hier. Auch die Mutter Jesu wird demnach nicht von den Einflüsterungen des Teufels verschont, doch mit Hilfe der Heiligen Schrift, die anwesende Frauen rezitieren, kann sie standhalten. Es kann eben niemand für sich allein bleiben. Wir alle brauchen die Gemeinschaft der Glaubenden. Das war heute die 23. Folge unserer Erzählung Quelle der Hoffnung, eine junge Frau begegnet Maria. Ein Buch von Regina Maria Stellner.
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1: Herzlich willkommen zur Sendereihe Spiritualität hier bei Radio Horeb und auch einen Gruß an alle Zuhörer von Radio Maria. Mein Name ist Marion Kuhl. Es geht heute um die Bergpredigt Jesu, die wichtigste Predigt Jesu im Evangelium, die uns Pater Hans Burb von Hochaltingen, dem Exerzitienhaus St. Ulrich, auslegt. Die Bergpredigt ist das Herzstück des Evangeliums. Im Matthäusevangelium, die Kapitel 5 bis 7, da verkündet Jesus das, was ihm wichtig ist. Zentrale Themen kommen da zur Sprache. Heute hören Sie in einem zweiten Teil die Auslegung durch den Exerzitienmeister Pater Hans Burb aus dem Exerzitienhaus St. Ulrich in Hochaltingen, heute der zweite und letzte Teil.
2: So bitten wir dich, Heiliger Geist, lass uns das heraushören aus dem Wort, was Jesus wirklich gemeint hat. Darum bitten wir dich. Amen. Ja, wir sind an dieser Stelle, Matthäus 5, 27, wo Jesus so 5 Beispiele bringt, also 5 Gebote Gottes, kann man sagen, wo er, dass die Reinheit dieser Gebote Gottes, der Sinn, eben die Absicht herausschält gegenüber den menschlichen Gesetzen, die eben mit der Zeit um diese 10 Gebote herum gemacht wurden, um sie leichter heilen zu können. Wir haben schon das mit dem Töten, das 5. Gebot gehört, jetzt kommt das 9. Ihr habt gehört, dass gesagt wurde, du sollst nicht Ehe brechen. Ich aber sage euch, jeder, der eine Frau begehrlich anblickt, hat seinem Herzen schon die Ehe mit ihr gebrochen. Sie merken immer, es geht um die Absicht. Also unterscheiden zwischen Versuchung. Wenn ich einen netten Menschen sehe, das in mir, ja, da kommen dann so Versuchungen. Das ist Versuchung. Da kommen wir nachher beim Vater unser drauf. Aber begehrlich heißt, ich habe die Absicht, mit dieser Frau etwas zu unternehmen. Ja, also wenn ich versuche, sie für mich zu gewinnen. Also das ist die Absicht. Ja, jetzt mal, wer begehrlich schaut. Ja, darum kann man vielleicht sagen, sehen kann ich alles Mögliche, ein Unmögliches, was mir zu schaffen macht, sehen. Aber wenn ich dann hinsehe, das ist der zweite Schritt, dann beginnt die Begehrlichkeit. So können wir es vielleicht ausdrücken. Und deshalb sagt er, wenn dich daher dein rechtes Auge zur Sünde reizt, das Auge eben, das begehrlich schaut, das geht nicht bloß um Ehe, es geht auch um Dinge, die ich haben will im Sinn des 7. Gebotes. Ja? Dein rechtes Auge zur Sünde reizt, so reiß es aus und wirf es von dir. Es ist besser für dich, dass eines deiner Glieder verloren geht, als dass dein ganzer Leib in die Hölle geworfen wird. Warum rechtes Auge? Weil immer die rechte Seite ist die wertvollere gegenüber der linken. Das ist gemeint. Also selbst wenn etwas Wertvolles dich verführt, dann verzichte drauf, reiß es weg, schmeiß es weg. Das ist gemeint. Auch selbst das Wertvolle, ja, an dir. Oder das Gleiche sagt er auch, wenn dich deine rechte Hand, wo ich etwas begehre und haben will, ja, zur Sünde reizt, zu Hause ab, wirf's weg. Das ist besser für dich. Eines deiner Glieder verloren geht, als dass dein ganzer Leib in die Hölle fährt. Und dann sagt er, es ist auch gesagt, wer seine Frau entlässt, gebe ihr einen Scheidebrief. Eben auch so ein Gesetz von damals. Ich aber sage euch, jeder, der seine Frau entlässt, außer wegen Unzucht, der macht sie zur Ehebrecherin. Interessantes Wort, das man vielleicht auch noch gar nicht überlegt hat. Wenn ich eine Frau aus einer Ehe entlasse, also mich scheiden lasse, bürgerlich, wie man es bei uns in Deutschland sagt, muss ich mir klar sein, dass ich sie dem Ehebruch ausliefere, dass ein anderer sie dann heiratet. Und damit wird sie zur Ehebrecherin. Sehen Sie, es geht immer um die Absicht. Ja? Es geht um die Hintergründe, die Jesus hier sagt. Ja, das ist mir auch noch nie so bewusst gewesen. Ich aber sage euch, jeder, der seine Frau entlässt, außer wegen Unzucht, also wenn so etwas vorliegt, ist das was anderes, sagt er. Ferner habt ihr gehört, dass zu den Alten gesagt worden ist, du sollst keine Neinheit schwören. Die Alten, das ist immer der Berg Sinai, wo das 10 Gebote verkündet wurden. Sondern du sollst den Herrn deine Schwüre halten. Ich aber sage euch, ihr sollt überhaupt nicht schwören. Räder und so weiter. Sondern er sagt vielmehr, soll eure Rede Ja, ein Ja und Nein, ein Nein sein. Was darüber hinaus ist, ist vom Bösen. Da merken Sie wieder von der Überschrift, selig die, die der Geist in die Armut führt. Warum brauchen wir einen Eid? Warum glauben wir unserem Ja oder Nein nicht? Was steckt denn da dahinter? Wenn ich arm bin, wenn ich alles loslasse, dann brauche ich nicht lügen. Dann kann ich Ja oder Nein sagen. Sehen Sie aber, wenn ich etwas festhalten will, meine Ehre, meine Anerkennung, sonst was, das ist doch die Ursache der Lüge. Warum lügen Sie? Auch wenn Sie sagen, es war eine Notlüge. Was für eine Not war denn das? Was war denn das für eine Not? Überlegen Sie mal, was war das für eine Not? Sie haben etwas festgehalten. Sie haben Angst gehabt, Sie verlieren was, wenn Sie die Wahrheit sagen. Verstehen Sie? Das ist genau das, wenn ich aber in dieser Armut lebe, wenn ich alles loslasse, dann kann ich auch etwas bejahen, was auch gegen mich ist, also dass ich einen Fehler gemacht habe. Dann könnte ich es zugeben. Ja, ich verliere nichts, wenn ich nichts festhalte. Ich halte mich nicht fest, ich halte keine anderen sogenannten Werte fest. Sie merken immer wieder, es geht immer wieder um diese Armut, um dieses Freisein von allem. Die Dinge haben, als hätte man sie nicht, ja, sagt die andere Stelle. Und dann kommt eine interessante Stelle, die haben Sie sicher schon oft überlegt. Ihr habt gehört, dass gesagt wurde, Aug um Aug, Zahn um Zahn. Also das ist wieder gesagt wurde von den Alten, das heißt, das sind diese menschlichen Gesetze. Übrigens ist natürlich diese Regel die Grundlage auch unseres deutschen Rechtes. Aug um Aug, Zahn um Zahn, ja, Gerechtigkeit. Ja. Das Gesetz kennt keine Barmherzigkeit, sondern nur Gerechtigkeit. Dann sagt er, ihr habt es gehört, Aug um Aug, Zahn um Zahn. Ich aber sage euch, widersteht dem Bösen nicht, sondern wer dich auf die rechte Wange schlägt, dem halte auch die andere hin. Und dem, der dich vor Gericht bringt und deinen Ruck nehmen will, dem gib auch den Mantel. Und wer dich nötigt, eine Meile mit dir zu gehen, mit dem geh zwei. Und dem, der dich bittet, gib, wer von dir borgen will, von dem wende dich nicht ab. Sind Sie da einverstanden? Ich bin mal einem Wissenschaftler begegnet, im Hebräischen, und der hat mir das erklärt. Da haben wir das auf. Weißt du, wir müssen jetzt von dem ausgehen, was der ganze rote Faden durch die Bergpredigt ist. Das ist die Gesinnung. Und er sagt, es geht darum, wenn dir einer eine Ohrfeige gibt, dann überlege mal, was du alles schon gegen den gedacht und gesagt und getan hast. Da musst du froh sein, dass du nur eine Ohrfeige bekommen hast. Du hättest 10 verdient, also kannst du ruhig freiwillig noch eine zweite in Anspruch nehmen. Denn du hast sie verdient. Stimmt das nicht? Überlegen Sie mal über einen Menschen, wo Sie jetzt gerade ein kleiner haben. Was haben Sie denn über den schon gedacht? Darf der alles wissen, was Sie über den schon gedacht haben? Darf der alles wissen, was Sie über den schon geredet haben? Verstehen Sie? Das ist das, was Jesus meint, die Ehrlichkeit, die Absicht. Wenn ich in Armut lebe, kann ich das zugeben. Wenn ich diese Armut lebe, dieses Freisein, diese Demut, dann kann ich das zugeben. Merken Sie den roten Faden, wie das durchgeht, wie das alle Haltungen durchdringt. Aber jetzt ist verstanden, oder? Jetzt sind Sie froh, wenn Sie nur 2 kriegen, oder vielleicht nur eine. Sie merken, das ist, was Jesus sagen will. Es geht um die Absicht, die innere Haltung. Nicht um das äußere Tun. Dann 43. Ihr habt gehört, dass gesagt wurde, liebe deinen Nächsten und hasse deinen Feind. Ich aber sage euch, liebt eure Feinde und betet für die, die euch verfolgen, damit ihr Söhne eures Vaters im Himmel werdet. Denn er lässt seine Sonne aufgehen über Böse und Gute und lässt regnen über Gerechte und Ungerechte. Wenn ihr nämlich nur die liebt, die euch lieben, welchen Lohn habt ihr dafür? Machen das nicht auch die Zöllner? Und wenn ihr nur die Brüder grüßt, was tut ihr da Besonderes? Tun das nicht auch die Heiden? Seid ihr also vollkommen, so wie euer himmlischer Vater vollkommen ist? Also auch hier wieder das Handeln aus dieser inneren Armut. Dann kann ich nämlich auch dem Feind etwas Gutes tun, wenn er es braucht. Denn das ist die eigentlich selbstloseste Form der Liebe. Da suche ich nichts mehr für mich. Und das kann ich eigentlich nur, wenn ich mich vom Geist in diese Armut führen lasse, dieses Freisein von allem Andenken, auch frei von meinem Hängen an meinem Leben, nicht, dass ich ihm alles überlasse, dass ich nichts mehr festhalten muss, dann kann ich auch den Feind lieben. Natürlich ist das auch diese Liebe, das im Griechischen ist Agape, Agapein. Es gibt im Griechischen zwei Worte, Philein und Agapein. Philein ist so die menschliche Freundesliebe, also die, das normale Sympathie oder wie man es ausdrückt, also die Freundesliebe. Und Agapein ist die göttliche Liebe, die göttliche Tugend, die mir in der Taufe eingegossen ist, die mich also befähigt, auch den Feind zu lieben. Also auch hier wieder merken Sie der rote Faden. Dann 6, Kapitel 6. Achtet darauf, dass ihr eure Gerechtigkeit nicht vor den Menschen übt, um von ihnen gesehen zu werden. Sonst habt ihr keinen Lohn bei eurem Vater im Himmel. Wenn du also Almosen gibst, so lass es nicht vor dir her trompeten, so wie es die Heuchler in den Synagogen und in den Gassen machen, um von den Leuten gelobt zu werden. Wahrlich, ich sage euch, sie haben ihren Lohn schon. Du aber, wenn du Almosen gibst, dann soll deine Linke nicht wissen, was deine Rechte tut, damit dein Almosen im Verborgenen bleibt und dein Vater, der ins Verborgene sieht, wird es dir vergelten. Es geht also hier um diesen himmlischen Lohn und das ist interessant wieder. Der irdische Lohn von den Menschen, wenn ich etwas tue, was von den Menschen anerkannt wird, das ist im Aorist, im Griechischen, also das ist eine Vergangenheitsform, die es bei uns nicht gibt. Das heißt, eine Vergangenheitsform, die sagt, es ist einmalig. Du hast also deinen Lohn schon bekommen, Ende. Aber der Lohn, der von Gott kommt, ist im Futur, Zukunft. Den wirst du bekommen, in Ewigkeit. Das ist diese Unterscheidung. Und überlegen Sie doch mal, wir sind alle einverstanden mit dem Text. Aber da werden Sie wieder merken, wie der Reichtum, sage ich mal Reichtum statt Armut, was ist Gegensatz von Armut? Sie können das Demut nennen und Stolz als Gegensatz, das Gleiche. Wie stark das andere in uns drin ist. Wenn Sie etwas Gutes tun, soll niemand wissen. Aber jetzt erfährt es doch jemand. Und was denken Sie? Es tut doch gut, dass wenigstens einer gesehen hat. Oder wenn ich denke, ich habe es im Fernsehen schon mal gesehen, wenn so Wohltätigkeitsdinger sind, da steht also immer unter, Herr sowieso, oh sowieso hat 100 Mark gespendet. Ja? Sie haben Ihren Lohn schon empfangen, Aorist, nichts mehr zu erwarten. Oder wie oft passiert es uns, wir haben was Gutes getan und dann mal so in einer Runde, da reden wir gerade über alles Mögliche, über Mission und dann rutscht es raus, ja, da habe ich auch einen Tausender gegeben. Schon weg. Du hast deinen Lohn schon empfangen, nichts mehr zu erwarten. Das ist gemeint, ganz einfach. Und Sie merken, wie stark da etwas ist, wo wir nur was festhalten. Das Gegenteil von Armut, ja? Dass ich überall sucht, mein Ich, doch eine Anerkennung. Die Armut ist das Gegenteil. Also Sie merken, es ist alles unwahrscheinlich konkret. Dann 5. Und wenn ihr betet, es geht jetzt einfach um die innere Haltung, so seid nicht wie die Heuchler. Denn sie beten gern, wenn sie in der Synagoge und am Straßenecken stehen, damit es die Leute merken. Wahrlich, ich sage euch, sie haben ihren Lohn schon. Das ist wieder Aorist, sie haben ihn schon. Du aber, wenn du betest, geh in deine Kammer. Das ist das Tamayon, das ist der hintere Raum des Hauses, wo keine Fenster sind. Das ist gemeint mit Tamayon, also die Kammer. Das heißt, dass dich nichts stört und nichts abbringt. Ja. Geh in deine Kammer, schließ die Tür, bete zu deinem Vater im Verborgenen. Nicht der Vater, der ins Verborgene sieht, wird es dir vergelten. Es geht jetzt nicht um irgendwie, muss mir irgendwo zurückziehen, es geht um die innere Haltung, dass du ganz bei Gott bist, in deinem innersten Innern. Das ist die innere Kammer, wo keine Fenster nach außen sind, die mich stören. Dann, wenn ihr aber betet, plappert nicht daher wie die Heiden. Das nicht, im Griechischen gibt es zwei, U und Mä. U ist, es regnet nicht, einfache Feststellung. Und das Mä ist bewusst nicht. Und hier ist das Mä. Das heißt, wenn ihr aber betet, plappert bewusst nicht daher wie die Heiden. Also einfach was runterleiern wie die Heiden oder wie die Pharisäer. Sie haben einfach bestimmte Dinge gebetet, dass die Leute sehen und hören. Ja. Also sie haben ihren Lohn schon empfangen. Wenn sie meinen, sie werden erhört, wenn sie viele Worte machen. eine Gefahr, die wir, jeder von uns kennt. Ja? Wie viele Seiten habe ich gebetet? Ja, so ungefähr. Sondern es geht um die innere Haltung. Da genügt vielleicht ein Satz oder ein Wort, je nachdem. Oder gar nichts, einfach nur das Dasein als Ausdruck meiner Liebe zum Herrn. Aber wir merken da auch wiederum eine Gefahr, wieder diese Gefahr des Nicht-Arm-Sein-Wollens. Wir wollen was leisten. Wir wollen etwas machen. Ja? Und deshalb meinen wir, je mehr wir schwätzen vor Gott, umso besser ist es. Nein, Jesus sagt immer, es geht immer um das Herz. Es geht um das Herz, um das Innerste. Kammerjon, das Innerste Kammer. Macht es also nicht wie sie. Euer Vater weiß, was ihr braucht, bevor ihr ihn bittet. Das heißt nicht, dass wir nicht bitten sollen, sondern er weiß es schon, aber er möchte auch es von uns hören. Und nun heißt es, so nun sollt ihr beten. Also jetzt kommt das Vaterunser. Ist ganz interessant. Zuerst kommen ja diese Bitten an den Vater. Und die sind alle im Aorist. Das ist wieder diese Vergangenheitsform, die abgeschlossen ist. Die einen bestimmten Zeitpunkt hat. Das heißt, wenn ihr betet, dann unser Vater im Himmel. Das heißt, mal ein Ausdruck für die Gemeinschaft auch des Leibes Christi. Unser Vater, sagen wir. Und dann kommen diese Bitten, wo wir bitten, dass der Zeitpunkt kommt, wo alle den Namen Gottes heiligen, wo das Reich Gottes in ihnen kommt, wo der Wille Gottes in ihnen vollbracht wird. Denn wenn der Zeitpunkt kommt, werden alle sagen, unser Vater, und Gott anerkennen. Das heißt, wenn wir das Vaterunser beten, muss eine Sehnsucht in uns sein, nach diesem Zeitpunkt, wo wir schreien, geheiligt werde dein Name, dein Reich komme, dein Wille geschehe, wie im Himmel so auf Erden. Der Zeitpunkt soll kommen, wo wir alle Gott unseren Vater nennen. Dann ist Friede, dann ist Himmel. Ja. Aber das ist, mal überlegen, wenn Sie das Vaterunser beten, ist dieser Schrei drin, diese Sehnsucht nach diesem Augenblick, nach diesem Zeitpunkt. Und dann kommen die Bitten, die wir brauchen, um uns auch selber auf diesen Zeitpunkt vorzubereiten und die Menschen hinzuführen. Nämlich, unser tägliches Brot gib uns heute. Täglich Brot heute. Es gibt verschiedene Stellen in der Schrift, wo das sehr deutlich wird. Wo Jesus sagt, sorgt euch nicht um den morgigen Tag. Der sorgt für sich selbst. Werft eure Sorge auf den Herrn. Er sorgt sich um euch. Das Vorbild ist das Manna. Das hat es nur für heute gegeben. Morgen war es verfault, war es nicht mehr brauchbar. Schauen Sie, und wenn Sie mal überlegen, wann kommen Sie in Nöte, in Ängste, wenn Sie an morgen denken? Heute geht es doch gut, Sie hocken doch gut. Verstehen Sie? Also weil ja morgen heißt also Zukunft. Ja? Weil ich dazu von Gott die Kraft noch nicht habe. Das verlangt Vertrauen. Das verlangt Vertrauen, dass ich morgen die Kraft bekomme. Und wenn ich morgen für Gott, für Christus leiden müsste oder umgebracht werde, werde ich morgen die Kraft dazu haben. Heute habe ich Angst, weil ich sie nicht habe. Wenn Sie, das ist mir damals bei meinen verschiedenen Operationen gleich am Anfang bewusst geworden. Und das war für mich die wichtige Erfahrung, vor allem für schlimmere Sachen dann, ja, wo ich immer wieder gemerkt habe, einfach, wenn ich denke, haben wir morgen, machen Sie, weiß ich was alles auf. Ja, da habe ich gesagt, heute geht es mir eigentlich relativ gut. Ich habe sogar keine Schmerzen mehr. Und dann war ich wieder zufrieden, war es gut. Sobald ich wieder an morgen gedacht habe, kam schon wieder was. Verstehen Sie? Das ist wirklich wahr. Und dann kamen Dinge, die ich mein Leben nie vorgestellt habe, auch nicht vorstellen konnte. Und auf einmal war es normal, ganz normal. Also das ist einfach wahr. Aber ich muss mich dran halten. Im Vaterunser ist das alles drin. Erst einmal, was wollen wir? Wir wollen, dass alle den Gott Vater nennen. Also diese Dinge, dass sein Name geheiligt wird. Das ist ja er, der Name steht für die Person. Dass sein Reich in alle Menschen fasst, dass sein Wille geschieht. Und jetzt gib uns täglich das Brot, das wir heute brauchen, um darauf hin zu leben und Menschen darauf hinzuführen. Dann kommt, vergib uns unsere Schuld, wie auch wir vergeben unseren Schuldigern. Auch dieses wir vergeben unseren Schuldigern ist wieder dieser komische Aorist. Das heißt, wie wir bereits zu einem bestimmten Zeitpunkt unserem Schuldner vergeben haben. So heißt es. Ja, vergib uns, wie wir bereits zu einem bestimmten Zeitpunkt unserem Schuldner vergeben haben. würde mal überlegen, stimmt das? Also mindestens den Willen zu haben. Und da merken Sie auch, was wichtig ist im Reich Gottes. Er gibt uns, was wir heute brauchen. Was wir tun müssen, ist Vergebung, ist Liebe, einfach die Liebe. Ja? Und dann führe uns nicht in Versuchung. Versuchung ist so notwendig wie das tägliche Brot. Ohne Versuchung werden wir keine Stärkung bekommen. Das ist, wie wenn Sie ein kleines Bäumle irgendwo geschützt sitzen und nachher setzen Sie es hinaus und der Sturm kommt, es hat keine Wurzeln, sondern es muss in dem Sturm wachsen, damit es die Wurzeln runterzieht und als großer Baum es aushält. Und so ist es die Versuchung, das hat nichts mit Sünde zu tun, sondern in der Versuchung wachse ich. Aber es gibt Versuchungen, wo Jesus am Ölberg sagt, wachet und betet, damit ihr nicht in Versuchung kommt. Es gibt also auch Versuchungen, die gefährlich sind. Nicht? Und deshalb wachet und betet, das ist eine Möglichkeit, nicht in gefährliche Versuchungen zu kommen. Und hier heißt es, er führe uns nicht in Versuchung. Versuchung ist auch der Begriff von Erprobung, sondern erlöse uns von dem Bösen, der die Versuchung missbraucht, um uns runterzuziehen, anstatt zu wachsen. Wir gehören zusammen, die zwei. Führe uns nicht in eine Erprobung, in der wir fallen könnten durch den Bösen. Wir gehören zusammen. Deshalb sondern, da ist eine Verbindung da. Jesus ist ja auch in die Wüste geworfen worden, damit er versucht werde. Ja? Vom Geist in die Wüste geworfen, damit er vom Teufel versucht werde. Eben als Vorbild für uns, dass gestärkt wird, den Teufel besiegt durch die Erprobung. Dann, wenn ihr nämlich den Menschen ihre Verfehlungen vergebt, wird auch euer himmlischer Vater euch vergeben. Wenn ihr aber den Menschen nicht vergebt, wird auch euer Vater im Himmel eure Vergebungen nicht vergeben. Und zwar einfach als Feststellung, das ist einfach, das ist jetzt nicht U, das ist wie eine Selbstverständlichkeit. Wenn du nicht vergibst, dann ist es selbstverständlich, dass Gott auch nicht vergeben kann. Das ist eigentlich der Weg, den Jesus uns im Vaterunser zeigt. Wohin wollen wir? Dass alle Gott den Vater nennen, dass sein Reich kommt. Und was ist die Voraussetzung? Er gibt uns alles, was wir heute brauchen. Aber das Wichtige ist die Liebe, das Vergeben. Denken Sie nochmal, wenn du zum Altar kommst, weißt du, hat einer was gegen dich? Entscheide dich zuerst zu vergeben, sonst kannst du nicht opfern. Das spüren wir, was Palotti meint. Sie merken ja, in der ganzen Bergpredigt spielt der Glaube und die Liebe die Rolle. Der ganze Bergpredigt. Glaube, dass Gott wirklich täglich mir das gibt, was ich brauche. Dass ich meine Sorge auf ihn werfen kann. Dass ich diese göttliche Tugend der Liebe bekommen habe. Das Glaube. Und dann das Leben daraus, diese Gesinnung, das ist nur aus der Liebe möglich. Und das ist das, was Palotti meint. Den Glauben vertiefen, die Liebe entzünden. Dann habe ich hier in der Bergpredigt genau die Folgen. Also, was daraus kommt oder wie ich daraus leben kann. Das ist also eine wunderbare Grundregel, wie Palotti sagt. Das ist die Grundregel unserer Gesellschaft. Dann kommt er wieder zurück, hat das Gebet genommen, das war auch da, im Verborgenen beten, also nicht, damit es die Leute sehen und mir mit dem Beten noch angeben, dass wir schon in der 7. theresianischen Stufe sind und so, sondern dass es alles im Verborgenen bleibt. Nicht? Und so bringt das jetzt auch übers Fasten. Wenn ihr also fastet, so schaut nicht finster rein wie die Heuchler, denn sie verstellen sich das Gesicht, damit die Leute merken, dass sie fasten. Warte, ich sage euch, sie haben ihren Lohn schon, das ist wieder die gleiche Weise. Du aber, wenn du fastest, salbe dein Haupt, wasche dein Gesicht, damit die Leute nicht merken, dass du fastest, sondern nur dein Vater, der im Verborgenen ist und dein Vater, der ins Verborgene sieht, wird es dir vergelten. Futur, Gegend, Zukunft. Und dann kommt gleichsam so eine kleine Zusammenfassung. Sammelt euch nicht Schätze auf Erden, wo Motte und Wurm sie zerstören und wo Diebe einbrechen und stehlen. Das ist das, was das Gegenteil von Armut. Ich halte an allem Möglichen fest, an geistigen Werten, an geistlichen, an materiellen und so weiter. Ja. Sammelt euch nicht solche Schätze, die wieder vergehen, die nur zeitlich sind. Sammelt euch viel mehr Schätze im Himmel, wo weder Motte und Wurm zu zerstören, wo Diebe nicht einbrechen und stehlen, denn wo dein Schatz ist, da wird auch dein Herz sein. Und das ist, glaube ich, jetzt so eine Zwischenbilanz der Bergpredigt, wo wir uns fragen können, wo ist eigentlich mein Herz? Um dann zu entdecken, was ist denn mein Schatz? An was denke ich heute? Was ist für mich das Wichtigste? Was zieht mich am meisten an? Also es geht ums Existenzielle. Ja? Dass ich Freude haben darf an verschiedenen Dingen, das hat ja nichts zu tun mit, dass ich dran hänge, sondern ich freue mich an dem, was Gott mir da an Wunderschönem geschenkt hat. Ja? Aber immer wieder auch da diese Prüfe machen. Wo ist mein Herz? Und dann ist das ein irdischer Schatz, der vergeht, an dem das Herz hängt, oder ist er schon im Himmel deponiert? Und dann kommt nochmal so ein Zwischensatz, das 22, das Licht des Leibes ist das Auge. Wenn nun dein Auge gesund ist, wird dein ganzer Leib Licht sein. Wenn aber dein Auge schlecht ist, wird dein ganzer Leib finster sein. Wenn also das Licht in dir Finsternis ist, wie groß wird dann die Finsternis sein? Ich meine, ein Blinder, da ist alles dunkel, klar. Das ist so eine Symbolik. Es ist einfach dieses Auge, das das Göttliche sieht und das erleuchtet. Es gibt dem ganzen Leib allen Bestrebungen oder Begierden, jetzt mal positiv gesagt, Sehnsüchte, Wünsche, die aus meiner menschlichen Natur kommen, bekommen eine Erfüllung, wenn das Auge die Offenbarung sieht, wenn das Auge das Göttliche sieht, also das Auge also in dieser Gesinnung schaut. Ja. Also deshalb, wenn das Auge Licht ist, wenn das Auge, und Gott ist das Licht schlechthin, also Licht ist das Bild für das Göttliche,

Zusammenhang ist. Ja? Gerade auch von vorher, vom Schatz und jetzt das Auge. Also das Auge als Symbol, wenn es im Licht ist, dann ist alles Licht. Wir atmen ja auf, wenn die Sonne kommt und sich Licht, wenn vorher viel Regen und Dunkelheit ist. Ja? Das ist die Symbolik. Und wenn wir aus dieser Gesinnung leben, wenn Gott unser Schatz ist, dann haben alle Bereiche meines Lebens bekommen ihre Erfüllung. Denn nur Gott kann das unendliche Streben, das in uns ist, nach dem Unendlichen, nach dem Grenzenlosen erfüllen. Dagegen die Begierden, das Irdische kann es nicht erfüllen, kann es nur zudecken. Aber dann kommen wir von Enttäuschung zu Enttäuschung. Also, wie ist dein Auge? Auf was ist es ausgerichtet? Was kommt durch das Auge in deinen ganzen Leib? Wie kann der ganze Leib, alle Bestrebungen deiner Natur, wie können die eine wirkliche Erfüllung finden? Was sieht dein Auge? Was ist der Schatz deines Auges? Versuchen Sie immer wieder auch selber diese Texte zu betrachten, denn es ist das Grundgesetz unseres Lebens, ja, nach Paluti. Dann 24. Niemand kann zwei Herren dienen. Denn entweder wird er den einen hassen oder den anderen lieben oder dem einen anhangen und den anderen verachten. Ihr könnt nicht Gott dienen und dem Mammon. Sicher kann man zwei Herren dienen. Ich kann morgens bei dem schaffen und mittags beim anderen. Es geht darum, wie es hier am Schluss sagt, Gott und Mammon. Ich kann nicht zwei gegensätzlichen Herren dienen. Also ein bisschen Welt und ein bisschen Gott. Das, was viele im Leben. Ein bisschen Welt und ein bisschen Gott. Das geht nicht. Ich brauche eine Entscheidung, entweder oder. Es gibt keine Neutralität. Es gibt keine Zwischensituation. Es gibt nur eine Entscheidung für Gott oder gegen, aber nichts anderes. Das ist gemeint. Also. Und das spüren wir auch, das ist die Grundvoraussetzung oder auch die Folge, wenn wir aus dem Geisterbergpredigt leben. Dann können wir keine Kompromisse schließen. Das geht nicht. Dann 25, kommen sehr schöne Beispiele. Darum sage ich euch, sorgt euch nicht um euer Leben, was ihr essen werdet, noch um euren Leib, was ihr anziehen werdet. Ist nicht das Leben mehr als die Nahrung, der Leib mehr als die Kleidung? Schaut auf die Vögel des Himmels. Sie säen nicht, sie ernten nicht, sammeln nicht in Scheunen und euer himmlischer Vater ernährt sie. Seid ihr nicht viel mehr wert als sie? Und wer von euch vermag mit seinen Sorgen seiner Lebenslänge eine einzige Elle hinzufügen? Das haben Sie vielleicht auch schon gemerkt, dass das nicht geht. Dass die Sorgen sind sinnlos. Wir können nichts hinzufügen. Und was sorgt ihr euch um eure Kleidung? Schaut die Lilien des Feldes. Er bringt also diese drei Beispiele. Die Vögel des Himmels, die Lilien des Feldes und dann das Gras auf dem Felde, das heute Morgen wunderbar schön grün blüht und abends in den Ofen geworfen wird, verdorrt. Und er sagt, dann sorgt euch also nicht und sagt nicht, was werden wir essen, was werden wir trinken, was werden wir anziehen, denn all das, nach dem trachten die Heiden. Euer himmlischer Vater weiß ja, dass ihr das alles braucht. Und jetzt kommt es, suchet zuerst das Reich Gottes. Vater unser haben wir drum gebeten. Und seine Gerechtigkeit, also die Erlösung. Und all das wird euch dreingegeben werden. Sorgt euch also nicht um den morgigen Tag. Hier kommt es noch einmal ganz betont vom Vaterunser her. Sorgt euch nicht um den morgigen Tag, denn der morgige Tag wird für sich selber sorgen. Jeder Tag hat genug an seiner eigenen Plage. Ja? Jeder Tag hat genug an seiner eigenen Plage. Ich glaube, das können wir betonen. Also ab und dafür kriege ich das tägliche Brot. Und sehr schön, bei der Schwester Faustina sagt Jesus, ich habe im Tabernakel einer jeden Gemeinde für jeden das bereit, was er für heute braucht, aber niemand kommt und holt es. Sie laufen manchmal an einer Kirche vorbei, wo sie geschwind eine Minute reinkommen können, um das abzuholen, was er für sie bereithält für den heutigen Tag. Aber wir laufen vorbei. Das ist, glaube ich, auch eine sehr konkrete Weise. Weißt du, es ist auch schön, diese Beispiele. Wenn Sie die Vögel, die müssen das tun, was sie können. Sie können fliegen. Sie können den Samen sammeln. Das können sie. Das müssen sie machen. Wenn sie auf dem Nest hocken bleiben, verhungern sie. Aber sie können nicht säen und ernten. Aber sie können rumfliegen. Das müssen sie machen. Die Lilien, die können nicht fliegen. Nix. Die stehen da, aber sie können sich öffnen für die Sonne und für den Regen.

0: jede Pflanze, jeder muss das tun, was er kann. Alles andere macht Gott. Ja, das ist das Bild. Jeder muss das tun, was er kann. Das sind diese schönen Bilder. Dann Kapitel 7, bitte. Richtet nicht, damit ihr nicht gerichtet werdet. Denn mit dem Gericht, mit dem ihr richtet, werdet ihr gerichtet werden. Und mit dem Maße, mit dem ihr messt, wird euch gemessen werden. Und dann kommt eben dieses, was siehst du, den Splitter im Auge deines Bruders, den Balken in deinem Auge nimmst du nicht wahr. Oder wie kannst du sagen, Bruder, lass mich den Splitter aus deinem Auge nehmen. Und dabei ist der Balken in deinem Auge. Heuchler, nimm zuerst den Balken aus deinem Auge, dann vermagst du sehen, wie du den Splitter aus deines Bruders Auge wegnimmst. Das heißt, ich bin erst fähig, dem anderen zu helfen, auch dass er seinen Splitter entdeckt, wenn ich meinen Balken erkannt habe. Wenn sie, dann habe ich diese Demut zu dienen. Und sonst werde ich den Balken vom anderen sehen, das heißt, ich richte. Da sagt er, richtet nicht. Das ist ja der Zusammenhang. Richtet nicht, damit ihr nicht gerichtet werdet. Aber wenn ihr in Demut erkennt, wer ihr seid, wenn ihr diese Demut habt, dann könnt ihr auch in Demut dem anderen dienen und helfen, auch das, was vielleicht nur Splitter ist, auch zu entfernen. Also wieder dieser Dienst dem anderen, es ist wieder die Liebe. Ja. Aber ich muss zuerst mich selbst lieben, wie ich bin. Und da muss ich meinen Balken erkennen. Und dann kommt noch etwas, gebt das Heilige nicht den Hunden, werft eure Perlen nicht vor die Schweine, sonst zertreten sie sie mit den Füßen und machen sich dann kehrt und zerreißen euch. Also das ist so ein Bild, es hat so einen Brauch gegeben, ich glaube, ja, hier. Das Beispiel bedeutet also von diesen Hunden und Schweinen, es gab eine Opfervorschrift, nämlich alles Heilige, das im Tempel geopfert wurde und eventuell verdorben ist, darf man nicht dem Tempel abkaufen und den Hunden und Schweinen zum Fraß geben. Und Jesus meint hier, das war damals so ein Begriff, meint mit Hunden und Schweinen im übertragenen Sinn die Gottlosen und Heiden. Das war damals so der Begriff. Und Perlen sind Bild für das Heilige. Und Jesus will sagen, wir sollen das anvertraute, kostbare Gut nicht unwürdigen Preis geben. Und dieses Gut ist das Evangelium, das sind die Sakramente. Wir sollen sie schützen vor denen, die sich unwürdig erweisen, die sie ablehnend und verhöhnend beurteilen. Denn sie werden dieses Gut niedertreten und euch zerreißen. Also das ist dieser Gedanke, der Hintergrund von diesem Wort. Gebt das Heilige nicht den Hunden, werft die Perlen nicht vor die Schweine. Dann siebtens, bittet und es wird euch gegeben, suchet und ihr werdet finden, klopft an und es wird euch aufgetan werden. Denn jeder, der bittet, empfängt und wer sucht, der findet, wer anklopft, dem wird aufgetan werden. Oder wer von euch wird, wenn ihm sein Sohn um Brot bittet, ihm einen Stein geben? Oder wenn er ihn um einen Fisch bittet, wird er ihm eine Schlange geben? Wenn nun ihr, die ihr böse seid, euren Kindern gute Gaben zu geben wisst, wie viel mehr wird euer Vater im Himmel denen Gutes geben, die ihn bitten? Also er will eigentlich sagen, keine großen Überlegungen, Anstellungen, sondern einfach bitten, suchen, anklopfen. Das ist unsere Aufgabe. Das andere ist das Werk Gottes. Und nach dem Bitten muss ich hören. Wenn Sie, unsere Bitten an Gott sind oft so, dass wir meinen, er muss das tun, was ich sage. Sondern ich bitte Gott, der es besser weiß, was für mich gut ist, da muss ich hören, wie er antwortet. Ob er in dem Sinn antwortet, wo ich gemeint habe, das wäre das Gute, oder ob er vielleicht sogar das Gegenteil antwortet, wo er sagt, das andere ist das Gute. Aber wie er antwortet, das ist seine Antwort. Und wir bitten oft, aber hören nicht auf seine Antwort, sondern wollen nur, dass er tut, was wir wollen. Also es wird uns hier versichert in diesem Text, wenn wir bitten, wird uns gegeben. Aber eben, was uns zum Heil ist. Und wir meinen oft, Gott schweigt, weil er das nicht tut, was wir meinen. Es ist ja dieses so dreimalige Wiederholen von Bitten, Suchen, Anklopfen. Dieses dreimalige zeigt die Ernsthaftigkeit des anhaltenden Bittens. Das ist halt dreimal. Diese Zahl hat eine Bedeutung. Es zeigt also die Ernsthaftigkeit des Bittens, dass wir dranbleiben sollen. Und anklopfen, wissen Sie, das ist ein Ausdruck der Achtung vor der Majestät Gottes. Ihr rennt nicht mit der Tür ins Haus, sondern das ist, anklopfen heißt es, die Achtung, mit der ich Gott bitte. Ich benutze ihn nicht wie so ein Sklaven, der zu tun hat, was ich sage, sondern es ist die Anerkennung der Majestät Gottes. Ich klopfe an und dann höre ich, ob das hereinkommt. Ja? Also mit Gebet trete ich einfach immer in den Hoheitsbereich Gottes, vor die Majestät Gottes. Deshalb anklopfen und dann hören, auf das Hereinwarten, also wie er antwortet. Entsprechend gehe ich darauf ein. Deshalb klopfen, dann warten eben und horchen. Die Tür wird aufgemacht, die Tür ist Christus selber, die Tür zum Vater. Und der Vater erhört gewiss, aber nach seinem Heilswillen. Und dieser Heilswille ist für uns gut. Und nach diesen Worten wird unser Verhalten vor Gott, folgt dann gleichsam die Liebesregel für unser Verhalten zu den Mitmenschen. Alles nun, was ihr wollt, dass euch die Menschen tun, das sollt auch ihr ihnen tun. Denn das ist das Gesetz und die Propheten. Im Alten Testament ist es umgekehrt, was du nicht willst, was man dir tut, das füge auch keinem anderen zu. Das ist Alttestament. Und hier ist positiv ausgedrückt das Gleiche. Alles nun, was ihr wollt, dass euch die Menschen tun, das sollte auch ihr ihnen tun. Denn das ist das Gesetz und die Propheten. Es ist gleichsam, diese Stelle ist die Zusammenfassung aller Hauptstücke der Bergpredigt. Jesus dreht also, wie gesagt, den negativen Satz im Alten Testament um ins Positive. Im Alten Testament steht es bei Tobias 4, 16, glaube ich. Also den anderen nichts Böses, sondern Gutes tun. Ihn erfreuen, eben lieben. Wie Jesus will sagen, versetze dich in die Lage des anderen und behandle ihn so, wie du es auch für dich wünschst. Dieser Satz ist gleichsam, können wir sagen, die Lösung der sozialen Frage. Und eben gesagt, die Grundregel unseres Gemeinschaftslebens ist das Geheimnis des Friedens. Dann kommen noch einige Warnungen. Hütet euch vor den falschen Propheten, die in Schafskleidern zu euch kommen, inwendig aber reißende Wölfe sind. Falsche Propheten, die euch nach dem Mund reden, kann man sagen. Die eigentlich ihren eigenen Vorteil suchen. Sie haben wir genug. Menschen, die nach unserem Mund reden, die nicht fragen, was für uns gut ist. Die wahren Propheten sind alle ermordet worden. Daran merken wir, wie wir eigentlich die Wahrheit gar nicht hören wollen. Das ist das Gegenteil von der Bergpredigt. Und dieses in Schafskleidern, wissen Sie, diese falschen Propheten, die fühlen sich wollig, wollig an, das Schafskleid. Innen aber sind sie reißende Wölfe. Sie rauben, sie sind räuberisch. Sie suchen Applaus, denken Sie an Theologen, denken Sie an Politiker und so weiter. Sie nutzen oft sogar die Not der Menschen zu ihrem eigenen Vorteil und verschweigen die Wahrheit. Propheten reden im Namen Gottes, die guten Propheten, die wahren Propheten, ob gelegen oder ungelegen. Also, wie reden wir heute als Katholiken, als Christen oder als Theologen? Allein schon, wie sprechen wir über die Eschatologie? Über Sterben, Himmel, Hölle, Fegfeuer. Dieses Endgültige, reden wir doch über das Endgültige? Haben wir Angst vor den Menschen? Oder sind wir wahre Propheten? Die Unterscheidung. Wenn sie und dieser Ungehorsam, der führt dann zu Spaltung und zu Unglauben. Die Wahrheit, sagt Paulus, in Liebe sagen. Man muss, glaube ich, immer wieder überlegen, wenn Menschen sie loben, müssen sie vielleicht zuerst fragen, was wollen die? Warum loben sie mich? Wollen sie was von mir? Sie kennen das. Also, dann aber sagt, an ihren Früchten werdet ihr sie erkennen. Sammelt man etwa Trauben von Dornen oder Feigen von Disteln, so bringt jeder gute Baum gute Früchte. Der schlechte Baum aber bringt schlechte Früchte. Ein guter Baum kann keine schlechten Früchte bringen. Und ein schlechter Baum kann keine guten Früchte bringen. Jeder Baum, der keine guten Früchte bringt, wird umgehauen und ins Feuer geworfen an ihren Früchten. Also werdet ihr sie erkennen. Eine ganz wichtige Sache von uns, gerade auch in der Bergpredigt, ist die Unterscheidung der Geister. Ein guter Baum kann keine schlechten Früchte bringen. Wenn Sie, und das ist, glaube ich, heute ganz wichtig. Wenn Sie merken immer wieder, wo Menschen in Not sind, gesundheitlich meistens gesundheitlich, niemand kann mehr helfen, dann greift man nach dem letzten rettenden Arm oder Möglichkeit. Und da nimmt man auch manchmal negative Dinge in Anspruch, die einem noch mehr hineinziehen ins Unheil. Ich denke da immer, ich höre oft diesen Gedanken, ha, der betet doch. Oder der ist doch religiös, der macht doch das gut. Ist das schon ein Beweis? Ich muss auf die Früchte schauen. Ich denke an einen, das war schon vor Jahren, ich weiß nicht, ob der noch agiert, es war ein Bauer. Der hat geschafft bis am Abend und machte. Und ab 8 bis nachts um 12 hat er um Heilung gebetet für die Leute. Und da ist Verschiedenes passiert. Und da sind Leute hin, weil es passiert ja, und da ist ja katholisch und so. Aber er hat seine Frau behandelt wie eine Sklavin und war untreu und alles Mögliche. Denn ein fauler Baum kann keine guten Früchte bringen. Also wessen Früchte waren das dann? Wer hat da gehandelt? Nicht der Heilige Geist, das ist unmöglich, weil der Baum faul war. Sehen Sie, aber wenn ich nur nach dem schaue, was scheinbar rauskommt, ich muss immer gucken, von wem sind die Früchte. Ja. Oder gerade auch bei den Gesundbeten. Da kommen die Leute immer, ja, die beten doch. Aber ich bin mal einem begegnet und habe den überzeugen wollen, auch ein katholischer Mann, überzeugen wollen, dass das nichts ist. Da sagt der Pater, was wollen Sie? Ich bete doch bloß mit den Leuten. Das kann doch nicht falsch sein. Wissen Sie, aber er hat das vom Vater übernehmen müssen. Das Dämonische muss man immer übernehmen, vorher kann einer nicht sterben. Das, was von Gott kommt, kommt direkt von Gott. Der Geist Gottes gibt es dem Einzelnen, das kann man nicht erben. Und dann habe ich zu ihm gesagt, wo also alles hoffnungslos war, habe ich gesagt, darf ich mal mit Ihnen beten? Er so, ja sicher, haben die Hände aufgelegt. Hab still gebetet, hab den Mächten befohlen, sie müssen sich jetzt melden. Und auf einmal hat er angefangen, wackeln auf dem Stuhl. Dann habe ich gesagt, was machen Sie denn für Zeugs? Ich weiß auch nicht. Dann habe ich gesagt, wollen Sie wissen, was ich betet habe? Dann habe ich gesagt, ich habe diesen Mächten befohlen. Dann ist er aufgerannt, oben auf, hat das ganze Buch gebracht, aus dem er diese Gebete hat. Und hat mir es vor Pfirs geschmissen und gesagt, ich will nichts damit zu tun haben. Dann habe ich gesagt, jetzt beichte ich aber zuerst. Ja. Dann habe ich mir es mal angeguckt. Stellen Sie, da war für jedes Organ ein Gebet drin. Fürs Auge, linke Auge, rechte Auge, Nase und also für jedes Organ. Manche konnten wirklich beten, da war ein Gebet. Manche waren ein bisschen komisch formuliert. Aber wissen Sie, das ist das Raffinierte. Das war kein Gebet an Gott, sondern es war eine Zauberformel in Gebetsform. Also eine Zauberformel in Gebetsform. Und das ist das Raffinierte. Ja? Und deshalb, ich muss auf die Früchte achten. Ja? Diese Früchte, die da kommen, sind meistens nicht bleibend, sondern die verschieben einfach Phänomene. Heute haben sie es im linken Arm und morgen haben sie es im rechten Arm. Verstehen Sie? Das geht immer weiter. Also das ist, glaube ich, auch ganz wichtig, die Unterscheidung der Geister in unserer Zeit. Und Sie müssen immer denken, bei Unterscheiden der Geister geht es nicht um Bös und Gut. Das kann jeder unterscheiden. Sondern geht es um Gut und Besser. Dass oft das scheinbar Bessere das wahre Gut verdeckt. Das ist die Unterscheidung der Geister. Ja. Zum Beispiel das Gute übertreiben, sodass einem zum Hals raushängt. Sehen Sie, das ist vom Bösen. Das Gute übertreiben. Und das passiert sehr oft. Da man den Leuten sagt, du musst das und das und das und das beten, sonst kommst du nicht in den Himmel. Und die übernehmen sich und haben gar keine Lust mehr an Gott, verlieren die ganze Liebe zu Gott. Sehen Sie, das ist die Absicht. Übertreibung des Guten. Da muss man sehr drauf achten. Ich sage immer, wenn der Teufel einen Heiligen fangen will, so wie einen von euch, dann hängt er einen Heiligen an die Angel. Und kein Teufel, denn da beißt er nicht rein. Aber den Heiligen, da beißt er rein, eventuell, wenn sie nicht aufpassen. Dann nicht jeder. Jetzt kommt also genau das, was immer wieder aufgetaucht ist. Wie die Pharisäer, die nur auf die Werke schauen. Und eigentlich, ihnen geht es gar nicht um Gott. Sie machen lauter fromme Werke, alles fromm, alles gut, beten, alles, Almosen, alles. Aber es geht ihnen immer nur um ihre Anerkennung. Und jetzt kommt das Urteil. Und wie oft ist das auch bei uns? Das ist jeder zu allen Zeiten so. Nicht jeder, der zu mir sagt, Herr, Herr, wird in das Himmelreich eingehen, sondern wer den Willen meines Vaters tut, der im Himmel ist. Viele werden an jenem Tage zu mir sagen, Herr, Herr, haben wir nicht geweissagt in deinem Namen, in deinem Namen sogar Dämonen ausgetrieben, in deinem Namen viele Wunder gewirkt, dann werde ich zu ihnen sagen, ich habe euch nie gekannt, hinweg von mir, ihr Übeltäter. Ein unheimliches Wort. Es sind lauter Leute, die also ganz fromm gelebt haben nach außen. Aber warum haben sie so gelebt? Zur eigenen Anerkennung. Es ging ihnen immer um das Ansehen vor den Menschen. Es ging ihnen um das, was sie leisten. Aber es ging ihnen nie um die Liebe zu Gott. Es ging ihnen nicht um Gott. Ja? Und da kann man ganz schnell hineinkommen, indem man, auch wenn sie Wunder tun und alles Mögliche, die können durch solche Menschen geschehen. Ja, das ist der unterscheidende Geister. Aber die Wunder sind nicht geschehen, weil sie heilig sind, sondern weil Leute im Verborgenen gebetet und vielleicht sogar gelitten haben zur Rettung der Menschen. Und Gott hat durch diese Menschen dieses Heil bewirkt. Aber nicht wegen ihrer Heiligkeit, sondern wegen denen, die im Geheimen, im Stillen für die Menschen um Bekehrung gebetet haben. Und dann kann Gott auch solche Leute benutzen, um das Heil zu wirken. Aber es hat nichts mit ihrer Entscheidung für Gott zu tun, sondern sie haben es ja nur getan, um Anerkennung zu bekommen. Ja? So, wenn sie beten, dann fällt die ganze Gegend um oder weiß ich was. Ja? Also schauen Sie immer drauf, die Menschen, denen Sie begegnen, auch im geistlichen Bereich, im evangelistischen Bereich, haben Sie die Armut der Bergpredigt. Ist Christus das Einzige, die eigentliche Mitte, wie Papst Leo jetzt dauernd von Anfang an sagt? Ist er der Schatz, auf den mein Herz ausgerichtet ist? Oder will ich Erfolg haben? Will ich was leisten? Will ich Anerkennung finden? Einfach immer aufschauen, wo hat er sein Herz? Was ist sein Schatz? Das scheint mir ganz wichtig zu sein. Denn wissen Sie, es wird ja so viel im Reich Gottes gemacht und also ist ja unheimlich, was alles gemacht wird, in allen Pfarreien. Und trotzdem fortlaufenden Erfolg, ja, da stimmt ja was nicht. Ja. Also das ist ein sehr ernstes Wort. Und dann sagt er, jeder aber, der diese meine Worte hört und sie befolgt, gleicht einem klugen Mann. Er bringt da gleichsam die Schlussfolgerung. Aber vorher haben wir noch eines übersehen, den 13 und 14. Tretet ein durch die enge Pforte, denn weit und breit ist der Weg, der ins Verderben führt. Und viele sind es, die auf ihm einhergehen. Und er spricht ja zu den Jüngern. Ja. Doch eng ist die Pforte und schmal der Weg, der ins Leben führt. Und wenige sind es, die ihn finden. Also das ist ein sehr erschreckendes Wort. Aber es ist Gottes Wort, es ist ganz klar. Der breite Weg, das ist das, was ich gerade vorher gesagt habe. Oft sind es die falschen Propheten, die die Menschen auf diesen falschen Weg führen. Diese Propheten, die können alles sein, bis zu den Hirten hinauf. Die sind die falschen Wege führen, den breiten Weg, nicht, den die Welt auch geht. Aber wir meinen, wir haben der Herr gesagt, müsst ihr klappen. Ja. Aber hier wird es ganz deutlich. Eng ist die Pforte und schmal der Weg, der ins Leben führt. Und wenige sind es, die ihn gehen. Und wir selber spüren, jeder von uns spürt ja, was es mich kostet, in der Liebe zu bleiben bis hin zur Feindesliebe. Was das kostet, was das alles tagtäglich von mir verlangt. Nur das Wesentliche, die Liebe. Das Nicht-Verurteilen, das Nicht-Richten, das, was er alles gesagt hat. Ja. Das Reich Gottes kann man nur mit Macht an sich reißen, sagt Jesus an einer Stelle. Und dann eben die Schlussfolgerung, wer meine Worte hört und befolgt, ist ein kluger Mann, der sein Haus auf Felsen baut. Da stürzt der Platzregen herab, die Wasserfluten heran, Winde bliesen und fielen über das Haus, aber es stürzte nicht ein, weil es auf Felsen gebaut ist. Das andere ist eben, wer diese Worte hört und nicht befolgt, das ist das Hören und nicht befolgen, nämlich auf Christus hin, sondern es zu benutzen zur eigenen Anerkennung, ist ein törichter Mann, der sein Haus auf Sand baut, da stürzt der Platzregen herab, die Wasserfluten kommen, die Winde bliesen und fielen über jenes Haus her, da stürzte es ein und der Sturz war groß. Ist interessant, das sind zwei verschiedene Worte, weil es im Wind und Sturm, der auf Fels gebaut ist, da heißt es prospipto, das heißt, der Sturm und die Winde sind wütend anfallen. Und das Haus hält fest. Und bei dem, der es auf Sand gebaut hat, heißt bloß Proskopto. Das heißt nur ein bisschen Anwind, da kommt der Windle und schon kippt es um. Ja, das ist diese Unterscheidung im Griechischen. Also kleinste Kleinigkeiten bringen dieses Haus zu Fall. Und dann heißt es nur noch am Schluss, als Jesus diese Worte beendet hatte, waren die Volksscharen ganz betroffen über seine Lehre, denn er lehrte sie wie einer, der Macht hat und nicht wie ihre Schriftgelehrten. Und ich denke, das ist das, wenn wir aus dieser Bergpredigt, aus diesem Grundgesetz unserer Gesellschaft, unserer Gemeinschaft leben, dann denke ich, dass alles, was wir tun, auch sprechen, etwas von dieser göttlichen Macht zum Ausdruck kommt. Dass Worte etwas bewirken, ohne dass wir vielleicht vieles, wie soll ich sagen, dahinter vermuten. Der Geist Gottes kann das einfachste Wort dann von mir oder einfachste Dienst benutzen, um gewaltige Werke zu vollbringen. Es ist seine Sache. Ich denke, es lohnt sich, wenn Sie immer wieder das Grundgesetz unserer Gemeinschaft betrachten. Und Sie werden immer wieder auf Dinge stoßen, die Ihnen helfen, wieder die klare Richtung zu haben. Aber auch auf die Situation, in der die Kirche steht, in der Welt immer wieder neu zu entdecken.
1: Das war hier bei Radio Horeb und Radio Maria die Sendung Spiritualität mit Pater Hans Burb, Palutinerpater und Exerzitienmeister aus dem Exerzitienhaus St. Ulrich in Hochaltingen. 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Danke Ihnen fürs Dabeisein. Vielen Dank an Pater Burb für die Auslegung. Gottes Segen wünscht Ihnen Marion Kuhl.
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1: Donnerstag, der 30. Juli, es ist 6 Uhr. Einen schönen guten Morgen wünscht Ihnen Maria Berg. Heute feiert die Kirche den Gedenktag des heiligen Petrus Chrysologus. Er war zwischen 424 und 431 Bischof der damaligen weströmischen Hauptstadt Ravenna. Und er wurde von Papst Benedikt dem 13. zum Kirchenlehrer ernannt. Seinen Beinamen Chrysologus, was Goldredner bedeutet, hat er wegen seiner sehr guten und klaren Predigten erhalten. Mehr über das Leben und Wirken des heiligen Petrus Chrysologus hören Sie um 8 Uhr im Kalenderblatt. Wir vertrauen uns heute ganz besonders seiner Fürsprache an und auch der Fürsprache der Gottesmutter Maria. Wir beten den Engel des Herrn und den freudenreichen Rosenkranz. Sie können jetzt anrufen und vorbeten unter der 089 517 008 008.

0: 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Wir beginnen unsere morgendliche Gebetszeit mit Angelus- und Rosenkranzgebet. Mit mir betet Herr Ulrich Scheurer aus Dürnsrecht in der Oberpfalz. Guten Morgen.
1: Guten Morgen.
0: Das Leben ist ein Geschenk Gottes. Dieses Geschenk ist schützenswert von seinem Beginn bis zu seinem Ende. Das Leben beginnt schon im Mutterleib, daran erinnert uns der Engel des Herrn, den wir jetzt zu Beginn unserer morgendlichen Gebetszeit beten. Beten wir für einen würdevollen Umgang mit dem Geschenk des Lebens, eine Voraussetzung für den Frieden in der Welt. Im Namen des Vaters und des Sohnes und des Heiligen Geistes.
1: Amen.
0: Der Engel des Herrn brachte Maria die Botschaft.
1: Und sie empfing vom Heiligen Geist.
0: Gegrüßet seist du, Maria, voll der Gnade. Der Herr ist mit dir. Du bist gebenedeit unter den Frauen. Und gebenedeit ist die Frucht deines Leibes, Jesus.
1: Heilige Maria, Mutter Gottes, bitte für uns Sünder, jetzt und in der Stunde unseres Todes. Amen.
0: Maria sprach, siehe, ich bin die Magd des Herrn.
1: Mir geschehe nach deinem Wort.
0: Gegrüßet seist du, Maria, voll der Gnade. Der Herr ist mit dir. Du bist gebenedeit unter den Frauen, und gebenedeit ist die Frucht deines Leibes, Jesus.
1: Heilige Maria, Mutter Gottes, bitte für uns Sünder, jetzt und in der Stunde unseres Todes. Amen.
0: Und das Wort ist Fleisch geworden.
1: Und hat unter uns gewohnt.
0: Gegrüßet seist du, Maria, voll der Gnade, der Herr ist mit dir. Du bist gebenedeit unter den Frauen, und gebenedeit ist die Frucht deines Leibes, Jesus.
1: Heilige Maria, Mutter Gottes, bitte für uns Sünder, jetzt und in der Stunde unseres Todes. Amen.
0: Bitte für uns, heilige Gottesmutter,
1: dass wir würdig werden der Verheißungen Christi.
0: Lasset uns beten. Allmächtiger Gott, gieße deine Gnade in unsere Herzen ein. Durch die Botschaft des Engels haben wir die Menschwerdung Christi, deines Sohnes, erkannt. Lass uns durch sein Leiden und Kreuz zur Herrlichkeit der Auferstehung gelangen. Darum bitten wir durch Christus, unseren Herrn.
1: Amen.
0: Wir beten für unsere Verstorbenen. Vater unser im Himmel, geheiligt werde dein Name, dein Reich komme, dein Wille geschehe, wie im Himmel, so auf Erden.
1: Unser tägliches Brot gib uns heute und vergib uns unsere Schuld, wie auch wir vergeben unseren Schuldigern. Und führe uns nicht in Versuchung, sondern erlöse uns von dem Bösen.
0: Gegrüßet seist du, Maria, voll der Gnade. Der Herr ist mit dir. Du bist gebenedeit unter den Frauen, und gebenedeit ist die Frucht deines Leibes, Jesus.
1: Heilige Maria, Mutter Gottes, bitte für uns Sünder, jetzt und in der Stunde unseres Todes. Amen.
0: Herr, gib den Verstorbenen die ewige Ruhe.
1: Und das ewige Licht leuchte ihnen.
0: Herr, lass sie ruhen in Frieden.
1: Amen.

0: Rosenkranzgebet bei Radio Horeb. Guten Morgen. Heute am Donnerstag beten wir den freudenreichen Rosenkranz für den Frieden weltweit und für den Frieden in den Herzen. Ich glaube an Gott, den Vater, den Allmächtigen, den Schöpfer des Himmels und der Erde und an Jesus Christus, seinen eingeborenen Sohn, unseren Herrn, empfangen durch den Heiligen Geist, geboren von der Jungfrau Maria, gelitten unter Pontius Pilatus, gekreuzigt, gestorben und begraben, hinabgestiegen in das Reich des Todes, am dritten Tage auferstanden von den Toten, aufgefahren in den Himmel, er sitzt zur Rechten Gottes, des allmächtigen Vaters. Von dort wird er kommen, zu richten die Lebenden und die Toten.
1: Ich glaube an den Heiligen Geist, die heilige katholische Kirche, Gemeinschaft der Heiligen, Vergebung der Sünden, Auferstehung der Toten und das ewige Leben. Amen.
0: Ehre sei dem Vater und dem Sohn und dem Heiligen Geist.
1: Wie im Anfang, so auch jetzt und alle Zeit und in Ewigkeit. Amen.
0: Vater unser im Himmel, geheiligt werde dein Name, dein Reich komme, dein Wille geschehe, wie im Himmel, so auf Erden.
1: Unser tägliches Brot gib uns heute und vergib uns unsere Schuld, wie auch wir vergeben unseren Schuldigern, und führe uns nicht in Versuchung, sondern erlöse uns von dem Bösen.
0: Gegrüßet seist du, Maria, voll der Gnade, der Herr ist mit dir. Du bist gebenedeit unter den Frauen, und gebenedeit ist die Frucht deines Leibes, Jesus, der in uns den Glauben vermehre.
1: Heilige Maria, Mutter Gottes, bitte für uns Sünder, jetzt und in der Stunde unseres Todes. Amen.
0: Gegrüßet seist du, Maria, voll der Gnade, der Herr ist mit dir. Du bist gebenedeit unter den Frauen, und gebenedeit ist die Frucht deines Leibes, Jesus, der in uns die Hoffnung stärke.
1: Heilige Maria, Mutter Gottes, bitte für uns Sünder, jetzt und in der Stunde unseres Todes. Amen.
0: Gegrüßet seist du, Maria, voll der Gnade, der Herr ist mit dir. Du bist gebenedeit unter den Frauen, und gebenedeit ist die Frucht deines Leibes, Jesus, der in uns die Liebe entzünde.
1: Heilige Maria, Mutter Gottes, bitte für uns Sünder, jetzt und in der Stunde unseres Todes. Amen.
0: Ehre sei dem Vater und dem Sohn und dem Heiligen Geist.
1: Wie im Anfang, so auch jetzt und alle Zeit und in Ewigkeit. Amen.
0: O mein Jesus, verzeih uns unsere Sünden, bewahre uns vor dem Feuer der Hölle, führe alle Seelen in den Himmel, besonders jene, die deiner Barmherzigkeit am meisten bedürfen. Wir betrachten im ersten freudenreichen Geheimnis Jesus, den du, O Jungfrau, vom Heiligen Geist empfangen hast.
1: Vater unser im Himmel, geheiligt werde dein Name, dein Reich komme, dein Wille geschehe, wie im Himmel, so auf Erden.
0: Unser tägliches Brot gib uns heute und vergib uns unsere Schuld, wie auch wir vergeben unseren Schuldigern. Und führe uns nicht in Versuchung, sondern erlöse uns von dem Bösen. Amen.
1: Gegrüßet seist du, Maria, voll der Gnade. Der Herr ist mit dir. Du bist gebenedeit unter den Frauen und gebenedeit ist die Frucht deines Leibes, Jesus, den du, Jungfrau, vom Heiligen Geist empfangen hast.
0: Heilige Maria, Mutter Gottes, bitte für uns Sünder, jetzt und in der Stunde unseres Todes. Amen.
1: Gegrüßet seist du, Maria, voll der Gnade. Der Herr ist mit dir. Du bist gebenedeit unter den Frauen und gebenedeit ist die Frucht deines Leibes, Jesus, den du, Jungfrau, vom Heiligen Geist empfangen hast.
0: Heilige Maria, Mutter Gottes, bitte für uns Sünder, jetzt und in der Stunde unseres Todes. Amen.
1: Gegrüßet seist du, Maria, voll der Gnade, der Herr ist mit dir. Du bist gebenedeit unter den Frauen, und gebenedeit ist die Frucht deines Leibes, Jesus, den du, Jungfrau, vom Heiligen Geist empfangen hast.
0: Heilige Maria, Mutter Gottes, bitte für uns Sünder, jetzt und in der Stunde unseres Todes. Amen.
1: Gegrüßet seist du, Maria, voll der Gnade, der Herr ist mit dir. Du bist gebenedeit unter den Frauen, und gebenedeit ist die Frucht deines Leibes, Jesus, den du, Jungfrau, vom Heiligen Geist empfangen hast.
0: Heilige Maria, Mutter Gottes, bitte für uns Sünder, jetzt und in der Stunde unseres Todes. Amen.
1: Gegrüßet seist du, Maria, voll der Gnade. Der Herr ist mit dir. Du bist gebenedeit unter den Frauen. Und gebenedeit ist die Frucht deines Leibes, Jesus, den du, Jungfrau, vom Heiligen Geist empfangen hast.
0: Heilige Maria, Mutter Gottes, bitte für uns Sünder, jetzt und in der Stunde unseres Todes. Amen.
1: Gegrüßet seist du, Maria, voll der Gnade. Der Herr ist mit dir. Du bist gebenedeit unter den Frauen. Und gebenedeit ist die Frucht deines Leibes, Jesus, den du, Jungfrau, vom Heiligen Geist empfangen hast.
0: Heilige Maria, Mutter Gottes, bitte für uns Sünder, jetzt und in der Stunde unseres Todes. Amen.
1: Gegrüßet seist du, Maria, voll der Gnade. Der Herr ist mit dir. Du bist gebenedeit unter den Frauen. Und gebenedeit ist die Frucht deines Leibes, Jesus, den du, Jungfrau, vom Heiligen Geist empfangen hast.
0: Heilige Maria, Mutter Gottes, bitte für uns Sünder, jetzt und in der Stunde unseres Todes. Amen.
1: Gegrüßet seist du, Maria, voll der Gnade. Der Herr ist mit dir. Du bist gebenedeit unter den Frauen. Und gebenedeit ist die Frucht deines Leibes, Jesus, den du, Jungfrau, vom Heiligen Geist empfangen hast.
0: Heilige Maria, Mutter Gottes, bitte für uns Sünder, jetzt und in der Stunde unseres Todes. Amen.
1: Gegrüßet seist du, Maria, voll der Gnade. Der Herr ist mit dir. Du bist gebenedeit unter den Frauen. Und gebenedeit ist die Frucht deines Leibes, Jesus, den du, Jungfrau, vom Heiligen Geist empfangen hast.
0: Heilige Maria, Mutter Gottes, bitte für uns Sünder, jetzt und in der Stunde unseres Todes. Amen.
1: Gegrüßet seist du, Maria, voll der Gnade. Der Herr ist mit dir. Du bist gebenedeit unter den Frauen. Und gebenedeit ist die Frucht deines Leibes, Jesus, den du, Jungfrau, vom Heiligen Geist empfangen hast.
0: Heilige Maria, Mutter Gottes, bitte für uns Sünder, jetzt und in der Stunde unseres Todes. Amen.
1: Ehre sei dem Vater, dem Sohn und dem Heiligen Geist.
0: Wie im Anfang, so auch jetzt und alle Zeit und in Ewigkeit. Amen.
1: O mein Jesus, verzeih uns unsere Sünden, bewahre uns vor dem Feuer der Hölle, führe alle Seelen in den Himmel, besonders jene, die deiner Barmherzigkeit am meisten bedürfen. Amen. Amen.
0: Wir betrachten im zweiten Geheimnis Jesus, den du, o Jungfrau, zu Elisabeth getragen hast. Guten Morgen.
2: Guten Morgen, gut Verständnis, St. Matthäus, die dein Tudorf. Vater unser im Himmel, Name, dein Reich komme, dein Wille geschehe, wie im Himmel so auf Erden.
0: Unser tägliches Brot gib uns heute und vergib uns unsere Schuld, wie auch wir vergeben unseren Schuldigern. Und führe uns nicht in Versuchung, sondern erlöse uns von dem Bösen.
3: Gegrüßt seist du, Maria, voll der Gnade, der Herr ist mit dir. Du bist gebenedeit unter den Frauen und gebenedeit die Frucht deines Leibes, Jesus, den du, Jungfrau, zu Elisabeth getragen hast.
0: Heilige Maria, Mutter Gottes, bitte für uns Sünder, jetzt und in der Stunde unseres Todes. Amen.
3: Gegrüßet seist du, Maria, voll der Gnade, der Herr ist mit dir. Du bist gebenedeit unter den Frauen und gebenedeit die Frucht deines Leibes, Jesus, den du, Jungfrau, zu Elisabeth getragen hast.
0: Heilige Maria, Mutter Gottes, bitte für uns Sünder, jetzt und in der Stunde unseres Todes. Amen.
3: Gegrüßet seist du, Maria, voll der Gnade, der Herr ist mit dir. Du bist gebenedeit unter den Frauen und gebenedeit die Frucht deines Leibes, Jesus, den du, Jungfrau, zu Elisabeth getragen hast.
0: Heilige Maria, Mutter Gottes, bitte für uns Sünder, jetzt und in der Stunde unseres Todes. Amen.
3: Gegrüßet seist du, Maria, voll der Gnade, der Herr ist mit dir. Du bist gebenedeit unter den Frauen und gebenedeit die Frucht deines Leibes, Jesus, den du, Jungfrau, zu Elisabeth getragen hast.
0: Heilige Maria, Mutter Gottes, bitte für uns Sünder, jetzt und in der Stunde unseres Todes. Amen.
3: Gegrüßet seist du, Maria, voll der Gnade, der Herr ist mit dir. Du bist gebenedeit unter den Frauen und gebenedeit die Frucht deines Leibes, Jesus, den du, Jungfrau, zu Elisabeth getragen hast.
0: Heilige Maria, Mutter Gottes, bitte für uns Sünder, jetzt und in der Stunde unseres Todes. Amen.
3: Gegrüßet seist du, Maria, voll der Gnade, der Herr ist mit dir. Du bist gebenedeit unter den Frauen und gebenedeit ist die Frucht deines Leibes, Jesus, den du, Jungfrau, zu Elisabeth getragen hast.
0: Heilige Maria, Mutter Gottes, bitte für uns Sünder, jetzt und in der Stunde unseres Todes. Amen.
3: Gegrüßet seist du, Maria, voll der Gnade, der Herr ist mit dir. Du bist gebenedeit unter den Frauen und gebenedeit die Frucht deines Leibes, Jesus, den du, Jungfrau, zu Elisabeth getragen hast.
0: Heilige Maria, Mutter Gottes, bitte für uns Sünder, jetzt und in der Stunde unseres Todes. Amen.
3: Gegrüßet seist du, Maria, voll der Gnade, der Herr ist mit dir. Du bist gebenedeit unter den Frauen und gebenedeit die Frucht deines Leibes, Jesus, den du, Jungfrau, zu Elisabeth getragen hast.
0: Heilige Maria, Mutter Gottes, bitte für uns Sünder, jetzt und in der Stunde unseres Todes. Amen.
3: Gegrüßet seist du, Maria, voll der Gnade, der Herr ist mit dir. Du bist gebenedeit unter den Frauen und gebenedeit die Frucht deines Leibes, Jesus, den du, Jungfrau, zu Elisabeth getragen hast.
0: Heilige Maria, Mutter Gottes, bitte für uns Sünder, jetzt und in der Stunde unseres Todes. Amen.
3: Gegrüßet seist du, Maria, voll der Gnade, der Herr ist mit dir. Du bist gebenedeit unter den Frauen und gebenedeit ist die Frucht deines Leibes, Jesus, den du, Jungfrau, zu Elisabeth getragen hast.
0: Heilige Maria, Mutter Gottes, bitte für uns Sünder, jetzt und in der Stunde unseres Todes. Amen.
3: Ehre sei dem Vater, dem Sohn und dem Heiligen Geist.
0: Wie im Anfang, so auch jetzt und alle Zeit und in Ewigkeit. Amen.
3: O mein Jesus, verzeih uns unsere Sünden, bewahre uns vor dem Feuer der Hölle, führe alle Seelen in den Himmel, besonders jene, die deiner Barmherzigkeit am meisten bedürfen. Amen.
0: Amen. Wir betrachten im dritten freudenreichen Geheimnis Jesus, den du, o Jungfrau, zu Bethlehem geboren hast. Guten Morgen.
4: Guten Morgen, Henneberger Maria, Tauberbischof Seim. Vater unser im Himmel, geheiligt werde dein Name, dein Reich komme, dein Wille geschehe, wie im Himmel, so auf Erden.
0: Unser tägliches Brot gib uns heute und vergib uns unsere Schuld, wie auch wir vergeben unseren Schuldigern. Und führe uns nicht in Versuchung, sondern erlöse uns von dem Bösen. Amen.
4: Gegrüßet seist du, Maria, voll der Gnade, der Herr ist mit dir. Du bist gebenedeit unter den Frauen und gebenedeit ist die Frucht deines Leibes, Jesus, den du, Jungfrau, in Bethlehem geboren hast.
0: Heilige Maria, Mutter Gottes, bitte für uns Sünder, jetzt und in der Stunde unseres Todes. Amen.
4: Gegrüßet seist du, Maria, voll der Gnade, der Herr ist mit dir. Du bist gebenedeit unter den Frauen und gebenedeit ist die Frucht deines Leibes, Jesus, den du, o Jungfrau, in Bethlehem geboren hast.
0: Heilige Maria, Mutter Gottes, bitte für uns Sünder, jetzt und in der Stunde unseres Todes. Amen.
4: Gegrüßet seist du, Maria, voll der Gnade, der Herr ist mit dir. Du bist gebenedeit unter den Frauen und gebenedeit ist die Frucht deines Leibes, Jesus, den du, o Jungfrau, in Bethlehem geboren hast.
0: Heilige Maria, Mutter Gottes, bitte für uns Sünder, jetzt und in der Stunde unseres Todes. Amen.
4: Gegrüßet seist du, Maria, voll der Gnade. Der Herr ist mit dir. Du bist gebenedeit unter den Frauen und gebenedeit ist die Frucht deines Leibes, Jesus, den du, o Jungfrau, in Bethlehem geboren hast.
0: Heilige Maria, Mutter Gottes, bitte für uns Sünder, jetzt und in der Stunde unseres Todes. Amen.
4: Gegrüßet seist du, Maria, voll der Gnade, der Herr ist mit dir. Du bist gebenedeit unter den Frauen und gebenedeit ist die Frucht deines Leibes, Jesus, den du, o Jungfrau, in Bethlehem geboren hast.
0: Heilige Maria, Mutter Gottes, bitte für uns Sünder, jetzt und in der Stunde unseres Todes. Amen.
4: Gegrüßet seist du, Maria, voll der Gnade, der Herr ist mit dir. Du bist gebenedeit unter den Frauen und gebenedeit ist die Frucht deines Leibes, Jesus, den du, Jungfrau, in Bethlehem geboren hast.
0: Heilige Maria, Mutter Gottes, bitte für uns Sünder, jetzt und in der Stunde unseres Todes. Amen.
4: Gegrüßet seist du, Maria, voll der Gnade, der Herr ist mit dir. Du bist gebenedeit unter den Frauen und gebenedeit ist die Frucht deines Leibes, Jesus, den du, Jungfrau, in Bethlehem geboren hast.
0: Heilige Maria, Mutter Gottes, bitte für uns Sünder, jetzt und in der Stunde unseres Todes. Amen.
4: Gegrüßet seist du, Maria, voll der Gnade, der Herr ist mit dir. Du bist gebenedeit unter den Frauen und gebenedeit ist die Frucht deines Leibes, Jesus, den du, Jungfrau, in Bethlehem geboren hast.
0: Heilige Maria, Mutter Gottes, bitte für uns Sünder, jetzt und in der Stunde unseres Todes. Amen.
4: Gegrüßet seist du, Maria, voll der Gnade, der Herr ist mit dir. Du bist gebenedeit unter den Frauen und gebenedeit ist die Frucht deines Leibes, Jesus, den du, Jungfrau, in Bethlehem geboren hast.
0: Heilige Maria, Mutter Gottes, bitte für uns Sünder, jetzt und in der Stunde unseres Todes. Amen.
4: Gegrüßet seist du, Maria, voll der Gnade. Der Herr ist mit dir. Du bist gebenedeit unter den Frauen und gebenedeit ist die Frucht deines Leibes, Jesus, den du, O Jungfrau, in Bethlehem geboren hast.
0: Heilige Maria, Mutter Gottes, bitte für uns Sünder, jetzt und in der Stunde unseres Todes. Amen.
4: Ehre sei dem Vater und dem Sohn und dem Heiligen Geist.
0: Wie im Anfang, so auch jetzt und alle Zeit und in Ewigkeit. Amen.
4: O mein Jesus, verzeih uns unsere Sünden, bewahre uns vor dem Feuer der Hölle, führe alle Seelen in den Himmel, besonders jene, die deiner Barmherzigkeit am meisten bedürfen. Amen.
0: Wir betrachten im vierten Gesetz Jesus, den du, O Jungfrau, im Tempel aufgeopfert hast. Guten Morgen.
5: Guten Morgen, es gilt Anna Perkam. Vater uns im Himmel, geheiligt werde dein Name, dein Reich komme, dein Wille geschehe, wie im Himmel so auf Erden.
0: Unser tägliches Brot gib uns heute und vergib uns unsere Schuld, wie auch wir vergeben unseren Schuldigern. Und führe uns nicht in Versuchung, sondern erlöse uns von dem Bösen. Amen.
5: Gegrüßet seist du, Maria, voll der Gnade, der Herr ist mit dir. Du bist gebenedeit unter den Frauen und gebenedeit ist die Frucht deines Leibes, Jesus, den die Jungfrau im Tempel aufgeopfert hast.
0: Heilige Maria, Mutter Gottes, bitte für uns Sünder, jetzt und in der Stunde unseres Todes. Amen.
5: Gegrüßet seist du, Maria, voll der Gnade, der Herr ist mit dir. Du bist gebenedeit unter den Frauen und gebenedeit ist die Frucht deines Leibes, Jesus, den die Jungfrau im Tempel aufgeopfert hast.
0: Heilige Maria, Mutter Gottes, bitte für uns Sünder, jetzt und in der Stunde unseres Todes. Amen.
5: Gegrüßet seist du, Maria, voll der Gnade, der Herr ist mit dir. Du bist gebenedeit unter den Frauen und gebenedeit ist die Frucht deines Leibes, Jesus, den du Jungfrau im Tempel aufgeopfert hast.
0: Heilige Maria, Mutter Gottes, bitte für uns Sünder, jetzt und in der Stunde unseres Todes. Amen.
5: Gegrüßet seist du, Maria, voll der Gnade, der Herr ist mit dir. Du bist gebenedeit unter den Frauen und gebenedeit ist die Frucht deines Leibes, Jesus, den du Jungfrau im Tempel aufgeopfert hast.
0: Heilige Maria, Mutter Gottes, bitte für uns Sünder, jetzt und in der Stunde unseres Todes. Amen.
5: Gegrüßet seist du, Maria, voll der Gnade, der Herr ist mit dir. Du bist gebenedeit unter den Frauen und gebenedeit ist die Frucht deines Leibes, Jesus, den du Jungfrau im Tempel aufgeopfert hast.
0: Heilige Maria, Mutter Gottes, bitte für uns Sünder, jetzt und in der Stunde unseres Todes. Amen.
5: Gegrüßet seist du, Maria, voll der Gnade, der Herr ist mit dir. Du bist gebenedeit unter den Frauen und gebenedeit ist die Frucht deines Leibes, Jesus, den du Jungfrau im Tempel aufgeopfert hast.
0: Heilige Maria, Mutter Gottes, bitte für uns Sünder, jetzt und in der Stunde unseres Todes. Amen.
5: Gegrüßet seist du, Maria, voll der Gnade, der Herr ist mit dir. Du bist gebenedeit unter den Frauen und gebenedeit ist die Frucht deines Leibes, Jesus, den du Jungfrau im Tempel aufgeopfert hast.
0: Heilige Maria, Mutter Gottes, bitte für uns Sünder, jetzt und in der Stunde unseres Todes. Amen.
5: Gegrüßet seist du, Maria, voll der Gnade, der Herr ist mit dir. Du bist gebenedeit unter den Frauen und gebenedeit ist die Frucht deines Leibes, Jesus, den du Jungfrau im Tempel aufgeopfert hast.
0: Heilige Maria, Mutter Gottes, bitte für uns Sünder, jetzt und in der Stunde unseres Todes. Amen.
5: Gegrüßet seist du, Maria, voll der Gnade, der Herr ist mit dir. Du bist gebenedeit unter den Frauen und gebenedeit ist die Frucht deines Leibes, Jesus, den du Jungfrau im Tempel aufgeopfert hast.
0: Heilige Maria, Mutter Gottes, bitte für uns Sünder, jetzt und in der Stunde unseres Todes. Amen.
5: Gegrüßet seist du, Maria, voll der Gnade, der Herr ist mit dir. Du bist gebenedeit unter den Frauen, und gebenedeit ist die Frucht deines Leibes, Jesus, den du Jungfrau im Tempel aufgeopfert hast.
0: Heilige Maria, Mutter Gottes, bitte für uns Sünder, jetzt und in der Stunde unseres Todes. Amen.
5: Ehre sei dem Vater und dem Sohn und dem Heiligen Geist.
0: Wie im Anfang, so auch jetzt und alle Zeit und in Ewigkeit. Amen.
5: O mein Jesus, verzeih uns unsere Sünden, bewahre uns vor dem Feuer der Hölle und führe alle Seelen in den Himmel, besonders jene, die deiner Barmherzigkeit am meisten bedürfen. Amen.
0: Wir betrachten im 5. freudenreichen Geheimnis Jesus, den du, o Jungfrau, im Tempel wiedergefunden hast. Guten Morgen.
6: Guten Morgen, Haberkamp Bernhard aus Kirchen-Bingarten. Vater unser im Himmel, geheiligt werde dein Name, dein Reich komme, dein Wille geschehe, wie im Himmel, so auf Erden.
0: Unser tägliches Brot gib uns heute und vergib uns unsere Schuld, wie auch wir vergeben unseren Schuldigern. Und führe uns nicht in Versuchung, sondern erlöse uns von dem Bösen. Amen.
5: Gegrüßet seist du, Maria, voll der Gnade. Der Herr ist mit dir. Du bist gebenedeit unter den Frauen. Und gebenedeit ist die Frucht deines Leibes, Jesus, den du, Jungfrau, im Tempel wiedergefunden hast.
0: Heilige Maria, Mutter Gottes, bitte für uns Sünder, jetzt und in der Stunde unseres Todes. Amen.

0: Seele gefunden hast.
1: Heilige Maria, Mutter Gottes, bitte für uns Sünder, jetzt und in der Stunde unseres Todes. Amen.
0: Gegrüßet seist du, Maria, voll der Gnade, der Herr ist mit dir. Du bist gebenedeit unter den Frauen, und gebenedeit ist die Frucht deines Leibes, Jesus, den du Jungfrau im Tempel wiedergefunden hast.
1: Heilige Maria, Mutter Gottes, bitte für uns Sünder, jetzt und in der Stunde unseres Todes. Amen.
0: Gegrüßet seist du, Maria, voll der Gnade, der Herr ist mit dir. Du bist gebenedeit unter den Frauen, und gebenedeit ist die Frucht deines Leibes, Jesus, den du Jungfrau im Tempel wiedergefunden hast.
1: Heilige Maria, Mutter Gottes, bitte für uns Sünder, jetzt und in der Stunde unseres Todes. Amen.
0: Gegrüßet seist du, Maria, voll der Gnade, der Herr ist mit dir. Du bist gebenedeit unter den Frauen, und gebenedeit ist die Frucht deines Leibes, Jesus, den du Jungfrau im Tempel wiedergefunden hast.
1: Heilige Maria, Mutter Gottes, bitte für uns Sünder, jetzt und in der Stunde unseres Todes. Amen.
0: Gegrüßet seist du, Maria, voll der Gnade, der Herr ist mit dir. Du bist gebenedeit unter den Frauen, und gebenedeit ist die Frucht deines Leibes, Jesus, den du Jungfrau im Tempel wiedergefunden hast.
1: Heilige Maria, Mutter Gottes, bitte für uns Sünder, jetzt und in der Stunde unseres Todes. Amen.
0: Gegrüßet seist du, Maria, voll der Gnade, der Herr ist mit dir. Du bist gebenedeit unter den Frauen, und gebenedeit ist die Frucht deines Leibes, Jesus, den du Jungfrau im Tempel wiedergefunden hast.
1: Heilige Maria, Mutter Gottes, bitte für uns Sünder, jetzt und in der Stunde unseres Todes. Amen.
0: Gegrüßet seist du, Maria, voll der Gnade, der Herr ist mit dir. Du bist gebenedeit unter den Frauen, und gebenedeit ist die Frucht deines Leibes, Jesus, den du Jungfrau im Tempel wiedergefunden hast.
1: Heilige Maria, Mutter Gottes, bitte für uns Sünder, jetzt und in der Stunde unseres Todes. Amen.
0: Gegrüßet seist du, Maria, voll der Gnade, der Herr ist mit dir. Du bist gebenedeit unter den Frauen, und gebenedeit ist die Frucht deines Leibes, Jesus, den du Jungfrau im Tempel wiedergefunden hast.
1: Heilige Maria, Mutter Gottes, bitte für uns Sünder, jetzt und in der Stunde unseres Todes. Amen.
0: Ehre sei dem Vater und dem Sohn und dem Heiligen Geist.
1: Wie im Anfang, so auch jetzt und alle Zeit und in Ewigkeit. Amen.
0: O mein Jesus, verzeih uns unsere Sünden, bewahre uns vor dem Feuer der Hölle, führe alle Seelen in den Himmel, besonders jene, die deiner Barmherzigkeit am meisten bedürfen. Amen.
1: Mit dem Segen Gottes wollen wir durch den Tag gehen. Liebe Priester, liebe Diakone, danke, dass Sie uns so treu jeden Tag diesen Segen Gottes spenden. Rufen Sie auch jetzt gerne an 089 517 008 008 und spenden uns den Segen nach dem Gebet in den Anliegen von Papst Leo dem 14. Jetzt im Juli beten wir besonders für den Respekt des menschlichen Lebens. Wir beten um Respekt und die Verteidigung des menschlichen Lebens in jedem seiner Abschnitte, in dem es als Gabe Gottes angesehen wird. Vater unser im Himmel, geheiligt werde dein Name, dein Reich komme, dein Wille geschehe, wie im Himmel, so auf Erden.
0: Unser tägliches Brot gib uns heute, und vergib uns unsere Schuld, wie auch wir vergeben unserem Schuldigen. Und führe uns nicht in Versuchung, sondern erlöse uns von dem Bösen. Amen.
1: Gegrüßet seist du, Maria, voll der Gnade. Der Herr ist mit dir. Du bist gebenedeit unter den Frauen, und gebenedeit ist die Frucht deines Leibes, Jesus.
0: Heilige Maria, Mutter Gottes, bitte für uns Sünder, jetzt und in der Stunde unseres Todes. Amen.
1: Ehre sei dem Vater und dem Sohn und dem Heiligen Geist.
0: Wie im Anfang, so auch jetzt und alle Zeit und in Ewigkeit. Amen.
1: Maria, Königin des Friedens,
0: bitte für uns.
1: Maria, mit dem Kinde lieb,
0: uns allen deinen Segen gib.
1: Amen. Uns hat ein Priester erreicht. Guten Morgen.
2: Guten Morgen, liebe Frau Berg. Guten Morgen, liebe Hörerfamilie. Pfarrvikar Rainer Herteis aus Wending. Der Herr

0: sei mit euch.
1: Und mit deinem Geiste.
0: Und auf die mächtige Fürsprache der Gottesmutter Maria und des heutigen Tagesheiligen, der heutigen Tagesheiligen, nämlich des großen, gnadenvollen Beichtpriesters Pater Leopold Mandic und natürlich des großen Predigers, heiligen Petrus Chrysologos und alle Engel der Heiligen des Himmels, möge dieser ganze Tag heute für euch alle ein Segen werden. Alles, was ihr denkt, redet und tut, möge Gott der Herr so lenken und leiten, dass es alleine zur Ehre Gottes zum Heil der Menschen gereiche. Gott Vater beschenke euch dazu mit seiner Liebe, er segne mit seiner Herrlichkeit. Jesus Christus wasche euch rein mit seinem kostbaren Blute, durch seine Wunden möge euch Heil, Heilung in Leib und Seele gewähren, wie es in seinem Liebesplan für euch bestimmt ist. Möget ihr alle seinem heiligen Herzen geweiht sein, Teil der Geistschenke der Welt, der neues Pfingsten, das alles voller Freude, Friede, Liebe ist im Himmelreich. So möget ihr auch vom Bösen beschützt bewahrt sein, dass der Herr sich auch der Verstorbenen annehme, sie in den Himmel führe, so dass ein Tag der Freude, des Friedens, der Liebe werde, wo am Ende dem Herrn ein großer Lobpreis zum Abend gebracht werden kann. So seid alle behütet, geschützt, gesegnet, auch die im Herzen habt, im Namen des Vaters und des Sohnes und des Heiligen Geistes.
1: Amen.
0: Gelobt sei Jesus Christus.
1: In Ewigkeit. Amen. Vergelt's Gott, Pfarrvikar Hertheis.
0: Segen es Gott gern, Frau Berg.
1: Einen schönen und gesegneten Tag auch Ihnen.
0: Ihnen auch in der Hörerfamilie.
1: Auf Wiederhören.
0: Wiederhören.
1: Hier folgen jetzt die Morgengebete bei Radio Horeb. Schön, dass Sie eingeschaltet haben und ein Teil unserer großen Gebetsgemeinschaft sind. Um 6:50 betrachten wir auf unserem bundesweiten DAB+-Programm das Tagesevangelium aus Matthäus Kapitel 13, die Verse 47 bis 52.

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Zu den Morgengebeten begrüßt Sie Maria Berg. Guten Morgen. Wir vertrauen diesen Tag wieder neu unserem himmlischen Vater an und sagen Ja zu seinem göttlichen Plan für heute. Im Namen des Vaters und des Sohnes und des Heiligen Geistes. Amen. Herr, du schenkst mir jeden neuen Tag. Und jeder Tag ist gleich wichtig vor dir. Ich danke dir für diesen Tag. Gib, dass ich ihn ernst nehme. Die Aufgaben, die mich heute fordern, die Menschen, denen ich begegne, die Erfahrungen, die er bringt, das Bittere, das mir widerfährt. Lass mich auch dann frei bleiben, wenn mich tausend Dinge in Beschlag nehmen. Lass mich ruhig und gelassen bleiben, wenn ich vor Arbeit nicht mehr ein noch aus weiß. Lass mich dankbar sein für alles, auch wenn dieser Tag mir Mühe bringt. Herr, an diesem Morgen bedenke ich vor dir den Tag, der jetzt für mich beginnt. Auch wenn ich heute nicht alles in deinem Sinn tun kann, hilf mir deinen Willen etwas besser zu tun als gestern. Auch wenn deine Gegenwart mich nicht ganz durchdringt, hilf, dass sie mir nicht verloren geht. Auch wenn ich nicht alle Menschen selbstlos lieben kann, hilf, dass ich keinen entmutige, der mir begegnet. Auch wenn mein Herz deine Ewigkeit nicht umfängt, gib mir Zuversicht für den nächsten Schritt. Jeder neue Tag ist ein neues Angebot von dir, Herr. Hilf mir, dass ich es nutzen kann. Amen.

Herr, sende uns deinen Heiligen Geist und reinige unsere Gedanken, belebe unseren Willen, lenke unser Tun. Komm, Geist der Weisheit und Demut, erfülle die Herzen der Wissenschaftler und Politiker. Komm, Geist der Geduld und Großmut, erfülle die Herzen der Erzieher und Fürsorger. Komm, Geist des Glaubens und der Zuversicht, erfülle die Herzen der Priester und Seelsorger. Uns allen aber schenke die Liebe, durch die wir deinem göttlichen Herzen ähnlich werden. Steh den Gefangenen und Abhängigen bei. Tröste die Einsamen und Verlassenen. Ermutige die Verzweifelten und Gequälten. Führe die Verirrten und Suchenden auf den rechten Weg. Komm, Heiliger Geist, und mache uns zu Werkzeugen deiner Liebe. Amen.

Liebster Jesus, ich knie mich im Geiste nieder vor allen Tabernakeln, in denen du jetzt einsam und allein bist. Ich bete dich in tiefster Ehrfurcht an, lobe und preise dich und danke dir für deine unendliche Liebe, die dich dazu bewegt hat, bei uns zu sein. Ich bringe dir meine ganze Familie, meine Freunde und Feinde, meine Nachbarn, meine Gemeinde und alle Menschen, besonders die, die nicht mehr an dich glauben können. Schaue in deiner unendlichen Barmherzigkeit auf uns und vergib uns, was wir gefehlt haben. Schließe alle in dein heiligstes Herz und lass in deiner Güte niemand verloren gehen. Amen.

Heute am 30. Juli ist der Gedenktag des heiligen Leopold Manditsch. Der schlichte Kapuzinerpater war ein gesuchter Beichtvater. Heiliger Leopold, der Herr hat dir zahllose Gnaden geschenkt für alle, die zu dir Zuflucht nehmen. Erlange uns einen lebendigen Glauben und starke Liebe, dann bleiben wir in der Gnade stets mit Gott verbunden. Der göttliche Erlöser hat dich im Sakrament der Buße zu einem vollkommenen Werkzeug seiner unendlichen Barmherzigkeit gemacht. Erwirke uns die Gnade, oft und gut zu beichten, damit wir die Seele immer frei halten von Schuld und nach der Vollendung streben, zu der wir berufen sind. Der Heilige Geist hat dich zu seinem Gefäß erwählt, um seine Gaben vielen Seelen einzugießen. Deine Fürbitte befreie uns von den vielen Mühsalen und Sorgen, die uns bedrücken, und verleihe uns die Kraft, alles geduldig zu tragen, um himmlischen Lohn zu erwerben. Während deines Erdenlebens hegtest du eine zarte Liebe zu Maria, unserer gütigen Mutter. Sie schenkte dir dafür reiche Gnaden und lässt dich nun in ihrer Nähe glücklich sein. Bitte für uns, sie möge auf unsere Leiden schauen und sich stets als Mutter der Barmherzigkeit zeigen. Amen.

Wir vertrauen uns der Fürsprache der Mutter Gottes an. O meine Gebieterin, o meine Mutter, dir bringe ich mich ganz dar, und um dir meine Hingabe zu bezeigen, weihe ich dir heute meine Augen, meine Ohren, meinen Mund, mein Herz, mich selber ganz und gar. Weil ich also dir gehöre, o gute Mutter, bewahre mich, beschütze mich als dein Gut und Eigentum. Amen.

wenden wir uns auch an unseren Schutzengel. Schöner Engel, mein Begleiter, erhabener Hüter meiner Seele, du leuchtest im Himmel wie eine zarte Flamme, nahe dem göttlichen Thron des Ewigen. Du kommst zu mir, du erleuchtest mich mit deinem Licht. Schöner Engel, mein Begleiter und Bruder, mein Freund und Tröster. Amen.

Zum Abschluss der Morgengebete bitten wir den Herrn um seinen Segen. Segne uns, guter Gott, und alles, was wir in unsere Hand nehmen. Segne unsere Arbeit, damit sie gelingt und auch anderen zum Segen wird. Segne unsere Gedanken, damit wir gut über andere Menschen denken. Segne unsere Worte, damit sie in anderen Leben und Hoffnung wecken. Segne unser Leben, damit wir immer mehr das einmalige Bild verwirklichen, das du dir von uns gemacht hast. Segne alle Menschen, die wir in unserem Herzen tragen. Du, der gütige und barmherzige Gott, der Vater, der Sohn und der Heilige Geist. Amen. Das waren die Morgengebete hier bei Radio Horeb, Leben mit Gott. Jetzt um 7:10 betrachten wir auf unserem bundesweiten DAB+-Programm das Tagesevangelium aus Matthäus Kapitel 13, die Verse 47 bis 52. Und um 7 Uhr beten wir dann gemeinsam die Laudes aus dem Stundengebet der Kirche mit den Klarissenkapuzinerinnen von der ewigen Anbetung im Kloster Bethlehem in Koblenz.

Das Tagesevangelium bei Radio Horeb im Studio Maria Berg. Guten Morgen. Im Tagesevangelium hören wir heute das Gleichnis vom Fischernetz, das Fische aller Art fängt und die anschließende Sortierung der guten und schlechten Fische. Jesus erklärt mit diesem Gleichnis das Endgericht. Hören wir aus Matthäus Kapitel 13, die Verse 47 bis 52. In jener Zeit sprach Jesus zu den Jüngern: Mit dem Himmelreich ist es wie mit einem Netz, das ins Meer ausgeworfen wurde und in dem sich Fische aller Art fingen. Als es voll war, zogen es die Fischer ans Ufer. Sie setzten sich, sammelten die guten Fische in Körbe, die schlechten aber warfen sie weg. So wird es auch bei dem Ende der Welt sein. Die Engel werden kommen und die Bösen aus der Mitte der Gerechten aussondern und sie in den Feuerofen werfen. Dort wird Heulen und Zähneknirschen sein. Habt ihr das alles verstanden? Sie antworteten ihm: Ja. Da sagte er zu ihnen: Deswegen gleicht jeder Schriftgelehrte, der ein Jünger des Himmelreichs geworden ist, einem Hausherrn, der aus seinem Schatz Neues und Altes hervorholt. Das war das Tagesevangelium aus Matthäus Kapitel 13, die Verse 47 bis 52. Wir beten das Tagesgebet. Lasset uns beten. Gott, unser Vater, alles Gute kommt von dir allein. Schenke uns deinen Geist, damit wir erkennen, was recht ist und es mit deiner Hilfe auch tun. Darum bitten wir durch Jesus Christus, deinen Sohn, unseren Herrn und Gott, der in der Einheit des Heiligen Geistes mit dir lebt und herrscht in alle Ewigkeit. Amen.

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Es ist 7 Uhr. Guten Morgen. Wir stimmen ein ins Morgenlob der Kirche und beten die Laudes mit den Klarissenkapuzinerinnen von der ewigen Anbetung im Kloster Bethlehem in Koblenz.

Wir beten die Laudes ab Seite 270 im Stundenbuch und beginnen mit dem Invitatorium auf Seite 266.

Person

Aus dem Buch Jesaja. So spricht der Herr: Der Himmel ist mein Thron und die Erde der Schemel für meine Füße. Was wäre das für ein Haus, das ihr mir bauen könntet? Was wäre das für ein Ort, an dem ich ausruhen könnte? Denn all das hat meine Hand gemacht, es gehört mir ja schon, Spruch des Herrn. Ich blicke auf den Armen und Zerknirschten und auf den, der zittert vor meinem Wort.

0: Gepriesen sei Christus, der uns alle Zeit nahe ist. Zu ihm lasst uns beten.
1: Christus, Herr, höre uns.
0: Du schenkst uns diesen neuen Tag. Mach unsere Herzen hell in deinem Licht.
1: Christus, Herr, höre uns.
0: Lass uns schon am Morgen dein Erbarmen erfahren. Die Freude an dir sei unsere Kraft den ganzen Tag.
1: Christus, Herr, höre uns.
0: Gib, dass wir heute deinem Beispiel folgen und gut sind zu allen Menschen.
1: Christus, Herr, höre uns.
0: Bekehre unsere Herzen zu dir. Bewahre uns heute vor jeder Schuld, vor jeder Sünde.
1: Christus, Herr, höre uns.
0: Herr, erbarme dich unser.

0: allmächtiger, ewiger Gott, am Abend, am Morgen und am Mittag preisen wir deine göttliche Herrlichkeit und bitten, vertreibe aus unseren Herzen die Finsternis der Sünde, damit wir zum wahren Licht gelangen, zu Christus, deinem Sohn, unseren Herrn und Gott, der in der Einheit des Heiligen Geistes mit dir lebt und herrscht in alle Ewigkeit.
1: Amen.
2: Und mit deinem Geiste.
3: Die Laudes, das Morgenlob der Kirche, haben wir mit den Klarissenkapuzinerinnen von der ewigen Anbetung in Koblenz mitgebetet.

0: Zum Programmtipp begrüßt Sie heute am Donnerstag, dem 30. Juli, Maria Berg. Schönen guten Morgen. Beim Betreten einer Kirche bekreuzigen wir uns mit Weihwasser. Viele haben auch Weihwasser zu Hause oder auf den Gräbern der Verstorbenen. Die Segenskraft des Weihwassers ist heute das Thema der Sendung Spiritualität um 14 Uhr. Pfarrer Jörg Fleischer, Leiter des Pfarrverbands Rottal-Münster in Niederbayern und Leiter des Fatima-Weltapostolates im Bistum Passau, erklärt uns die Segenskraft des Weihwassers um 14 Uhr hier bei Radio Horeb.
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0: 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Es ist 7.30 Uhr, 7:30. Der Impuls heute mit Pfarrer Ulrich Filler in der Schule Jesu. Pfarrer Ulrich Filler ist Bestsellerautor und arbeitet als Seelsorger in St. Hubertus und Maria Geburt in Köln-Stammheim.
1: Guten Morgen, liebe Hörer. Wenn wir das Evangelium aufschlagen und Jesus begegnen, tritt er uns in unterschiedlichen Rollen entgegen, als Meister oder als Rabbi, als Sohn des Zimmermanns, als Prophet und immer wieder auch als Pädagoge. Im Evangelium sind wir eingeladen, die Schulbank zu drücken, wenn unser Lehrer Jesus uns auffordert, lernt von mir. Es geht aber nicht um Fächer wie Mathe oder Physik, sondern es geht darum, dass wir lernen sollen, Ruhe zu finden für unsere Seele. Lernt von mir, damit ihr Ruhe findet für eure Seele. Und dieses Lernziel erreichen wir nicht durch auswendig Lernen, sondern dadurch, dass wir lernen, immer mehr zu vertrauen auf die sanfte und liebevolle Pädagogik unseres Lehrers, der sagt, ich bin gütig und von Herzen demütig. Mein Joch ist sanft, meine Last ist leicht. Das Wort Lernen stammt aus dem Althochdeutschen und heißt ursprünglich so viel wie einer Spur nachgehen, nachspüren. Und genau das müssen wir tun, wenn wir von Jesus lernen wollen. Die Spur, die wir folgen, liegt in dieser Selbstaussage, ich bin gütig und von Herzen demütig. Denn wenn wir diese Beschreibung ernst nehmen und wörtlich betrachten und nicht nur als eine allgemeine Floskel verstehen, weil Jesus ja so nett ist, sondern wenn wir es als theologische Aussage betrachten und dieser Spur folgen, führt sie uns in die Welt des alten Bundes zu den Propheten. Und die Propheten verheißen den Messias, den Retter, den Gott senden wird und der als König kommt. Und sie beschreiben die Ankunft dieses Messias-Königs, wie beim Propheten Sacharja beispielsweise, der sagt, dieser König ist demütig und er reitet auf einem Esel, ja, auf einem Esel, dem Jungen einer Eselin. Das ist die Spur, der wir als Lernende folgen und die uns zum Messias führt. Es ist so in der Schule Jesu, dass dieses Wissen weitergegeben wird. Der himmlische Vater gibt es weiter an den Sohn, der Sohn gibt es weiter an uns und er zeigt uns, wir lernen von ihm, wir folgen seiner Spur eher. Jesus ist der verheißene Retter, der König, der auf dem Esel reitet, voller Demut. Ja, und das erinnert uns natürlich sofort an den Palmsonntag, wo

0: mit Worten, sondern mit Taten genau uns diese Lektion vorstellt. Als er in Jerusalem einzieht, lässt er von den Jüngern die Eselin mit dem Fohlen bringen und die Jünger legen die Kleider darauf, und dass Jesus in dem Jubel der Menge in seine Stadt einreiten, Einzug halten kann. Und alle, die das sehen, lernen diese Lektion und wissen das. Sie haben natürlich anders als wir die Worte der Propheten präsent. Und sie können das darauf beziehen, was Jesus, dieser Lehrer hier, anschaulich macht. Er selbst ist der Messias-König. Er nimmt seine heilige Stadt in Besitz. Und nicht nur das. Diese Lektion geht noch weiter, denn Jesus nimmt danach auch den Tempel in seinen Besitz. Er geht in den Tempel, er macht diese Geißel aus Stricken, er vertreibt die Händler und Geldwechsler, die aus dem Haus des Vaters eine Räuberhöhle machen. Er stellt also die Heiligkeit und Reinheit des Gotteshauses wieder her. Und dann kommen in diesen neuen Tempel die Kranken, die Blinden und die Lahmen, und Jesus heilt sie. Blinde sehen und Lahme gehen. Daran erkennt nicht nur Johannes der Täufer, daran erkennen alle, dass tatsächlich der verheißene Messias gekommen ist. Und schließlich laufen die Kinder in Scharen in den Tempel und rufen Hosanna dem Sohn Davids. Das Zeugnis aus dem Kindermund vollendet die göttliche Pädagogik, den Unterricht des Herrn, von dem auch wir lernen sollen. Und wenn man darüber nachdenkt, was Lernen bedeutet, dann gehört es eben mit dazu als Lernziel, dass ich nicht nur Dinge auswendig weiß und Inhalte abrufen kann, sondern dass ich sie auch anwenden kann. Der Lernstoff muss etwas mit mir zu tun haben. Ich muss ihn mit Neuem in Beziehung setzen, was mir begegnet. Ich soll Muster erkennen. Ich soll Dinge bewerten in meiner Umwelt. Und von Jesus zu lernen, in dieser Schule zu sein, das heißt eben, nicht nur ein theoretisches Wissen anzuhäufen, sondern auch zu verstehen, dass dieses Wissen etwas mit mir selbst zu tun hat. In der Schule Jesu geht es immer auch um mich, um meinen Glauben, um mein Vertrauen, um meinen Weg, um meine Fragen, um meine Zweifel, um meine Hoffnung und meine Liebe. Ich soll lernen, es persönlich zu nehmen, meine Beziehung und Freundschaft zu Jesus. Und die Schule, in der ich das lerne, ist die Gemeinschaft der Kirche. Denn hier begegnet mir der Herr. Die Kirche ist ja sein Leib. Und hier kommt der Auferstandene zu mir und will für mich ganz persönlich mein Messias, mein Heiland, mein Retter, mein Erlöser und mein König sein. Er handelt an mir und er verwandelt mich in den Sakramenten und er macht mich neu. Was er damals in Jerusalem getan hat, tut er heute auch an mir. Er schafft mich neu, er heiligt mich und er reinigt mich in der Taufe, damit mein Leib keine Räuberhöhle ist und mein Herz keine Mördergrube. Er heilt meine Blindheit, er befreit mich von der Krankheit der Sünde, damit ich ihm folgen und an ihn glauben und ihn erkennen kann. Und dann werde ich mutig und frei und kann, wie damals die Kinder im Tempel von Jerusalem, ihn durch mein Leben loben und preisen. Und als Absolventen dieser Schule der Kirche können wir dann auch in der Meisterklasse die letzte Prüfung erfolgreich bestehen, wenn wir gelernt haben, dass auch wir irgendwann und irgendwo einmal unter dem Joch des Kreuzes gehen müssen. Das erspart uns unser Lehrer nicht. Aber als Messias und Erlöser geht er mit mir und neben mir. Und so ist tatsächlich sein Joch, das Kreuz, sanft und leicht. Und wenn wir es tragen, werden auch wir am Ende unserer schulischen Laufbahn versetzt ins wirkliche, echte, neue, österliche Leben. Es segne und behüte euch der allmächtige und gütige Gott, der Vater und der Sohn und der Heilige Geist. Amen. Amen. Gelobt sei Jesus Christus in Ewigkeit. Amen.
1: In der Schule Jesu, der Impuls von Pfarrer Ulrich Filler. 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Die beiden Lesungen finden Sie im Lektionar zum Stundenbuch im grünen Heft Römisch 2,6. Ab Seite 114. Die erste Lesung ist aus dem Buch Hiob. Sie können also im Alten Testament in der Bibel mitlesen, im Buch Hiob, Kapitel 38, die Verse 1 bis 30 und Kapitel 40, die Verse 1 bis 5. Wir lesen die Texte gleich hier bei Radio Horeb, Leben mit Gott.

Liturgische Texte zum Tag. Wir betrachten die Texte aus der Lesehore, dem Stundengebet der Kirche. Die erste Lesung ist aus dem Buch Hiob. Die erste Rede Gottes, das Geheimnis der Schöpfung. Der Herr antwortete dem Hiob aus dem Wettersturm und sprach: Wer ist es, der den Ratschluss verdunkelt mit Gerede ohne Einsicht? Auf! Gürte deine Lenden wie ein Mann. Ich will dich fragen, du belehre mich. Wo warst du, als ich die Erde gegründet? Sag es denen, wenn du Bescheid weißt. Wer setzte ihre Maße? Du weißt es ja. Wer hat die Messschnur über ihr gespannt? Wohin sind ihre Pfeiler eingesenkt? Oder wer hat ihren Eckstein gelegt, als alle Morgensterne jauchzten, als jubelten alle Gottessöhne? Wer verschloss das Meer mit Toren, als schäumend es dem Mutterschoß entquoll, als Wolken ich zum Kleid ihm machte, ihm zur Windel dunklen Dunst, als ich ihm ausbrach meine Grenze, ihm Tor und Riegel setzte und sprach: Bis hierher darfst du und nicht weiter. Hier muss ich legen deiner Wogen Stolz. Hast du je in deinem Leben dem Morgen geboten, dem Frührot seinen Ort bestimmt, dass es der Erde Säume fasse und dass die Frevler von ihr abgeschüttelt werden? Sie wandelt sich wie Siegelton. Die Dinge stehen da wie ein Gewand. Den Frevlern wird ihr Licht entzogen, zerschmettert der erhobene Arm. Bist du zu den Quellen des Meeres gekommen, hast du des Urgrundes Tiefe durchwandert? Haben dir sich die Tore des Todes geöffnet? Hast du der Finsternis Tore geschaut? Hast du der Erde Breiten überblickt? Sag es, wenn du das alles weißt. Wo ist der Weg zur Wohnstatt des Lichts? Die Finsternis, wo hat sie ihren Ort, dass du sie einführst in ihren Bereich, die Pfade zu ihrem Haus sie führst? Du weißt es ja, du wurdest damals ja geboren, und deiner Tage Zahl ist groß. Bist du zu den Kammern des Schnees gekommen? Hast du die Kammern des Hagels gesehen, den ich für Zeiten der Drangsal aufgespart, für den Tag des Kampfes und der Schlacht? Wo ist der Weg dorthin, wo das Licht sich verteilt, der Ostwind sich über die Erde zerstreut? Wer grub der Regenflut eine Rinne, einen Weg für das Donnergewölk, um Regen zu senden auf unbewohntes Land, auf die Steppe, darin niemand wohnt, um zu sättigen die Wildnis und Öde und frisches Gras sprossen zu lassen? Hat der Regen einen Vater, oder wer zeugte die Tropfen des Taus? Aus wessen Schoß ging das Eis hervor, des Himmels Reif, wer hat ihn geboren? Wie ein Stein erstarren die Wasser und wird fest die Fläche der Flut. Da antwortete der Herr dem Hiob und sprach: Mit dem Allmächtigen will der Tadler rechten? Der Gott anklagt, antworte darauf. Da antwortete Hiob dem Herrn und sprach: Siehe, ich bin zu gering, was kann ich dir erwidern? Ich lege meine Hand auf meinen Mund. Einmal habe ich geredet, ich tue es nicht wieder. Ein zweites Mal, doch nun nicht mehr. Das war die erste Lesung der Lesehore aus dem Buch Hiob. Nach der Musik betrachten wir die zweite Lesung.

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Wir betrachten die Texte aus der Lesehure, dem Stundengebet der Kirche. Die zweite Lesung ist von Gregor dem Großen aus einer Auslegung zum Buch Hiob. Die Kirche steigt auf wie Morgenrot. Die Dämmerung oder Morgenröte leitet von der Finsternis über zum Licht. Darum wird die ganze Kirche der Auserwählten nicht mit Unrecht als Morgenröte oder Morgendämmerung bezeichnet. Denn indem sie aus der Finsternis des Unglaubens zum Licht des Glaubens geführt wird, öffnet sich nach der Finsternis ähnlich wie die Morgenröte durch den Glanz ewiger Herrlichkeit dem Tageslicht. Daher heißt es treffend im Hohen Lied: Wer ist, die da erscheint wie das Morgenrot? Denn die heilige Kirche schreitet dem Siegpreis des himmlischen Lebens entgegen. Sie wird Morgenröte genannt, weil sie die Finsternis der Sünde hinter sich lässt und im Licht der Gerechtigkeit erglänzt. Da ist aber noch etwas Tieferes, was wir bezüglich der Morgendämmerung und des Morgenrotes erwägen wollen. Morgenröte oder Morgendämmerung verkünden zwar, dass die Nacht vorüber ist, aber sie zeigen das Tageslicht doch noch nicht in seinem vollen Glanz, sondern indem sie die Finsternis vertreiben und das Tageslicht empfangen, sind sie eine Mischung von Licht und Finsternis. Was sind wir Menschen also in diesem Leben auf der Suche nach der Wahrheit, anders als Morgenröte und Morgendämmerung? Schon tun wir manches, was zum Bereich des Lichtes gehört, andererseits fehlt es bei uns nicht an Resten der Finsternis. Der Prophet sagt zu Gott: Keiner, der lebt, ist gerecht vor dir. Und wiederum heißt es: Wir alle verfehlen uns in vielen Dingen. Als daher Paulus sagte: Die Nacht ist vorgerückt, fuhr er nicht fort und der Tag ist da, sondern der Tag ist nahe. Da er nach dem Ende der Nacht noch nicht sagt, der Tag sei gekommen, sondern nur, dass er genaht, zeigt er ohne Zweifel, dass er sich nach der Finsternis vor Sonnenaufgang noch in der Morgenröte befindet. Die heilige Kirche der Auserwählten wird aber dann ganz Tag sein, wenn es das Dunkel der Sünde nicht mehr gibt. Dann wird sie ganz Tag sein, wenn sie in der vollkommenen Glut des inneren Lichtes leuchtet. Das war die zweite Lesung der Lesehure aus einer Auslegung zum Buch Hiob von Gregor dem Großen. In 5 Minuten um 8 Uhr hören wir mehr über den heiligen Petrus Chrysologos. Heute ist sein Gedenktag. Er war Bischof von Ravenna und wird heute in der katholischen Kirche als Kirchenlehrer verehrt. Mehr über ihn gleich in 5 Minuten um 8 Uhr im Kalenderblatt.

0: Kalenderblatt bei Radio Horeb. Heute feiern wir den Gedenktag des heiligen Petrus Chrysologus. Über sein Leben und Wirken hören wir jetzt von Ingrid Seiringer.
1: Heute stellt uns die Kirche eine der großen Gestalten ihrer Geschichte vor Augen, die mitgeholfen hat, das Schiff der Kirche sozusagen auf dem Kurs des Heiligen Geistes zu halten und damit zu einem ihrer Lehrer geworden ist, den heiligen Petrus, genannt Chrysologus. Wie in einem Spiegel erkennen wir in seinen Predigten die christologischen Auseinandersetzungen der Jahre zwischen dem Konzil von Ephesus und dem von Chalkedon und die Probleme und Auffassungen seiner Zeit. Den Irrlehrer Eutyches ermahnt er, sich der Autorität des römischen Bischofs als des Nachfolgers des Apostels Petrus zu unterwerfen. Weit müssen wir durch die Jahrhunderte zurückwandern, bis wir zu Petrus kommen, zu seiner Person. Und doch ist es, als blieben wir im Jetzt, da wir mit seinen noch erhaltenen Predigten in der Wahrheit bleiben, die dieselbe ist gestern, heute und immer. Petrus wird um das Jahr 380 geboren, wahrscheinlich in Forum Cornelii beim heutigen Imola in Italien. Dort wird er auch getauft und später zum Diakon geweiht. Das ist alles, was wir über den ersten Teil seines Lebens wissen. Ravenna, damals eine von Wasser umschlossene Lagunenstadt, wird dann der Ort seines Wirkens. Die Stadt hat in dieser Epoche eine größere Bedeutung als Rom und ist seit 402 Sitz des weströmischen Kaisers. In dieser Zeit kultureller und wirtschaftlicher Blüte entwickelt sich hier die Mosaikkunst auf beeindruckende Weise weiter. Es entstehen prächtige Kirchen, Taufkapellen und Mausoleen, die mit kostbaren Mosaiken geschmückt werden. Bis heute berühmte Zeugen spätantiker christlicher Kunst. Um das Jahr 429 wird Petrus zum Bischof von Ravenna ernannt. Als Bischof der Hauptresidenz des Weströmischen Reiches hat er nun eine wichtige Position inne. Er gilt als enger Vertrauter von Papst Leo dem Großen und er hat auch Einfluss am kaiserlichen Hof. Kaiser Valentinian III. Und seine Mutter Galla Placidia unterstützen ihn. Der Papst erhebt auf Wunsch des Kaisers die Kirche von Ravenna zur Metropolitankirche. Und so wird Petrus auch Metropolit. Petrus gründet das Kloster Classe in der Hafenstadt Ravennas und die Kaiserin lässt sein Bildnis über der bischöflichen Kathedra anbringen. In diese Zeit fällt auch der Besuch des heiligen Germanus von Auxerre, der im Jahr 448 in Ravenna stirbt. Petrus erhält auf seine Bitte hin als Andenken Mantel und Kelch dieses bekannten französischen Bischofs. Aus dem Wenigen, das wir über Petrus wissen, können wir schließen, dass er sein Amt vorbildlich ausübt, den Glauben im Volk mehrt und von diesem sehr geschätzt wird. Er ist ein großer Prediger. 183 seiner Predigten sind noch erhalten. Sie befassen sich mit Auslegungen, vor allem zu den Evangelien, den Paulusbriefen und den Psalmen und sind eine Form der Glaubensverkündigung, die Zeugnis gibt von der Gemeindepastoral des 5. Jahrhunderts. Seiner Begabung zum Predigen verdankt er den Ehrennamen Chrysologus, der mit den goldenen Worten. Durch seine glänzenden Predigten wird er so für die Kirche Roms zu dem, was der heilige Johannes Chrysostomus, der Goldmund, für die Ostkirche ist, zu einem Verkünder des ewigen Wortes Gottes, das unsere Menschennatur angenommen hat, zu einem Verkünder, dessen Rede Gold wert ist. Es ist gleichsam als wären die wunderbar schönen Mosaiken in den Kirchen Ravennas in Wort und Sprache übersetzt. Als stellten die Worte gleich goldenen Steinchen den schimmernden Hintergrund des Himmels dar, aus dem die Gestalt Jesu oder Mariens auf diese Erde heraustritt. Petrus bemüht sich, so ist es überliefert, nie länger als 15 Minuten zu sprechen. Und an heißen Sommertagen macht er Predigtferien. Lassen wir ihn nun in aller Kürze selbst zu Wort kommen in einer Predigt über das Mysterium der Menschwerdung. Die Jungfrau empfängt, gebiert als Jungfrau und bleibt Jungfrau. Das ist ungewöhnlich. Es ist ein Wunderzeichen. Das entspricht nicht der Vernunft. Es ist Kraft Gottes. Es kommt vom Schöpfer, nicht von der Natur. Denn dass Christus geboren wurde, entsprang nicht der Notwendigkeit, sondern der Allmacht. Es war das Mysterium der Güte, die Wiederherstellung des menschlichen Heils. Er, dessen Hand gnädig den Lehm nahm, um uns daraus zu formen, nahm in Gnaden das Fleisch an, um uns neu zu schaffen. Und weiter hören wir. Du Mensch, warum missachtest du dich so sehr, da du doch für Gott so kostbar bist? Da Gott dich so hoch ehrt, warum entehrst du dich so sehr? Warum suchst du nach dem, woraus du geschaffen bist, und nicht nach dem, wofür du geschaffen bist? Petrus weist dann auf das ganze Haus der Welt hin, das für uns gemacht ist, auf die Strahlen der Gestirne, die den Himmel erhellen, auf Bäume, Blumen und Früchte, die die Erde ausmalen, und auf die vielen Lebewesen. Was denkt sich der Schöpfer noch aus zu unserer Ehre? Hören wir wieder Petrus. Er macht dich zum Träger seines Bildes. Dieses sichtbare Ebenbild sollte auf der Erde den unsichtbaren Schöpfer gegenwärtig machen. Und er bewirkte, dass ein Mensch im eigentlichen Sinn des Wortes Gott war, nachdem der Mensch es vorher nur in der Ähnlichkeit sein durfte. So wird Christus geboren, um durch seine Geburt die verderbte Natur wiederherzustellen. Er trägt den Menschen, damit der Mensch nicht wieder fallen kann. Den er irdisch geschaffen hat, dem schenkt er überirdisches Leben. Soweit Petrus Chrysologus. Das eine Wort, das am Anfang war und aus dem alles ist, ist auch die Quelle der goldenen Worte des Petrus. Mögen sie auch unser Herz ergreifen und Licht sein für unser Leben. Petrus stirbt um das Jahr 451 in seinem Geburtsort Imola. Sein Grab befindet sich im Dom dieser Stadt. Papst Benedikt der 13. ernennt ihn 1729 zum Kirchenlehrer. Sein Gedenktag wird auf den 30. Juli gelegt.
0: Ingrid Seiringer über den heutigen Tagesheiligen, den heiligen Petrus Chrysologus. 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
8: Es ist 8.15 Uhr, Viertel nach 8.
9: Zum Interview des Tages begrüßt sie aus dem Münchner Radio Horeb Studio Johannes Wiczorek. Erzbischof Georg Genswein feiert heute seinen 70. Geburtstag. Viele Jahre lang stand er an der Seite von Papst Benedikt dem 16., zunächst als Privatsekretär, später auch als Präfekt des päpstlichen Hauses. Bis heute gilt er als einer der engsten Vertrauten des verstorbenen deutschen Papstes. Zum runden Geburtstag sprechen wir mit Erzbischof Genswein über wichtige Stationen seines Lebens, über seine Jahre an der Seite von Papst Benedikt dem 16. und über seine aktuelle Aufgabe als Papstbotschafter im Baltikum. Herr Erzbischof Genswein, ich grüße Sie.
10: Grüß Gott, Herr Wiczorek.
9: Sie stammen aus dem Schwarzwald, Herr Erzbischof Genswein, und Sie sind der älteste von 5 Geschwistern. Welche Werte und Erfahrungen aus Ihrer Heimat tragen Sie bis heute in sich?
10: Ich bin in der Tat der älteste von 5 Geschwistern. Ich habe noch 2 Brüder und 2 Schwestern. Was ich von meinem Elternhaus empfangen habe, das ist der Glaube, das ist Familiengefühl, das ist Nachbarschaftshilfe, das ist Treue, das ist Zusammenhalten, das ist miteinander zurechtkommen und das Leben so nehmen, wie es ist und das Beste daraus zu machen.
9: Welche Stationen waren denn für Ihren persönlichen Glaubensweg besonders prägend, Herr Erzbischof?
10: Nun, natürlich zunächst einmal, nachdem ich überlegt habe, Priester zu werden, das erzbischöfliche, damals hieß es noch Konvikt, heute heißt es Priesterseminar in Freiburg, dann die Studien an der Universität in Freiburg und in Rom, die Priesterweihe, dann die Zeit, es war eine kurze Zeit, aber immerhin 2 Jahre als Kaplan in einer mittelgroßen badischen Stadt, dann das Weiterstudium in München an der Universität München und natürlich die entscheidendste Prägung habe ich empfangen mit dem Ruf nach Rom und vor allem durch die Begegnung mit dem damaligen Präfekten für die Glaubenskongregation, Josef Kardinal Ratzinger, dem späteren Papst Benedikt dem 16.
9: Wann haben Sie denn gespürt, dass Gott Sie zum Priestertum ruft? Gab es da einen entscheidenden Moment?
10: Ich habe das gespürt, dass, da war ich so Anfang, Ende 17, 18 Jahre. Es war zunächst so ein sanftes Klopfen und ein Nichtwissen genau wie und wohin, aber das Klopfen wurde immer deutlicher und immer spürbarer und immer klarer, sodass ich also doch den Schritt ins Seminar gewagt habe und dann in der Zeit des Seminars, das war dann ein Prozess, ein Prozedere, tatsächlich hin zur Entscheidung, jawohl, ich werde diesen Weg einschlagen und ich werde diesen Weg zu Ende gehen und möchte Priester werden.
9: Laut Recherche haben Sie auch über einen Eintritt in den Kartäuserorden nachgedacht, also einem der strengsten Orden innerhalb der katholischen Kirche. Wie kam es denn dazu und warum hat das nicht geklappt?
10: Ja, das hat einen einfachen Grund, und zwar war ich mit einem befreundeten Seminaristen für etwa 10 Tage in der Kartause im Allgäu. Das war während der Semesterferien gleich im ersten Jahr des Studiums. Und in dieser Zeit hat mich einfach das Leben dort, so streng es ist, irgendwie angezogen und überzeugt. Und da wollte ich da in der Tat Fuß fassen, habe auch vorher noch mit einem Kartäuserpater gesprochen und bei ihm gebeichtet. Und der sagt, machen Sie erst das Studium fertig, wenn dann der liebe Gott Sie haben will, wo er Sie jetzt hat, wenn Sie Kartäuser werden wollen, dann werden Sie zurückkommen. Wenn nicht, dann war das jetzt ein Strohfeuer, und sie werden dann den Weg in eine andere Richtung antreten. Das war sozusagen in kurzen Worten also die kleine Kartäuser-Episode.
9: Und der Weg hat sie letztlich auch nach Rom geführt. Viele Menschen verbinden ja ihren Namen mit Papst Benedikt dem 16. Wie blicken Sie denn auf die vielen Jahre an der Seite des deutschen Papstes zurück, Herr Erzbischof Genswein?
10: Ja, das waren die entscheidendsten und die prägendsten Jahre meines Lebens. Es waren immerhin 20, auch in einer Zeit, in der ich eben viel von Papst Benedikt angenommen habe. Ich hatte vorher schon eigentlich alles gelesen, was der Professor Ratzinger geschrieben hat während meines Studiums und dann auch später in Rom. Er war ja theologisch und literarisch sehr produktiv. Aber das Entscheidende war natürlich einfach die persönliche Begegnung und das Miteinander Tag für Tag und das Sehen, wie er arbeitet, wie er betet, wie er sein Amt ausführt, wie er das Leben annimmt und wie er umgegangen ist. Das waren für mich die prägendsten und die einprägsamsten Erfahrungen.
9: Gibt es eine ganz besondere Erfahrung, die Ihnen besonders auch heute noch kostbar ist aus dieser Zeit?
10: Ich meine, was mir natürlich immer vor Augen steht, ist also die Capella Sistina am Tag seiner Wahl zum Papst und die erste Begegnung nun nicht mehr mit Kardinal Ratzinger, sondern mit Papst Benedikt dem 16. Das liegt jetzt schon 21 Jahre zurück, aber es ist, als ob es vorgestern gewesen wäre.
9: Hat sich da das Verhältnis auch zwischen Ihnen beiden verändert, also nach der Papstwahl und vor der Papstwahl?
10: Es hat sich überhaupt nicht verändert. Natürlich ist die Aufgabe eine andere geworden, die seine, aber auch die meine. Und es ging dann eben auf einer anderen Ebene so weiter, wie es bisher gelaufen ist, als ich Sekretär des Kardinalpräfekten war. Natürlich sind die Herausforderungen andere, aber das Miteinander, das ist freilich tiefer geworden, das ist gewachsen, weil jetzt hat man nicht nur miteinander gearbeitet, sondern auch unter einem Dach gelebt, von morgens bis abends. Das prägt natürlich in einer Tiefe, die vorher so nicht möglich war.
9: Nach vielen Jahren in Rom an der Seite von Papst Benedikt dem 16. und als Präfekt des päpstlichen Hauses sind Sie, Herr Erzbischof Genswein, nun seit 2 Jahren Nuntius, also Papstbotschafter in Estland, Lettland und Litauen. Ihr Amtssitz ist in Vilnius, in der Hauptstadt von Litauen. Das Baltikum lebt seit dem russischen Angriff auf die Ukraine mit einer sehr konkreten Bedrohungslage. Wie erleben Sie denn die aktuelle Lage in diesen Ländern?
10: Das ist in der Tat so, dass diese, ja, ich nenne das gerne eine atmosphärische Notlage oder ein atmosphärischer Druck, der ist einfach da, ob man den haben will oder nicht, der ist vorhanden. Da ist aber wichtig, dass man sich von diesem Druck oder von dieser Not nicht niederdrücken lässt, weil sonst wird man wird einfach mit dem Leben nicht fertig. Es ist wichtig, über den Druck hinaus die Hoffnung zu haben. Einfach Hoffnung über die Situation, die gegenwärtige Situation hinaus. Das ist für mich wichtig, das ist für die anderen nicht weniger wichtig. Und wenn man dann dort lebt, merkt man nach und nach, es wachsen einem auch Kräfte zu, mit dieser besonderen Situation fertig zu werden, ohne dass diese Situation einen fertig macht.
9: Sie hören Radio Horeb mit dem Interview des Tages. Wir sprechen heute mit Erzbischof Georg Genswein. Anlass ist sein 70. Geburtstag. Heute, er stand viele Jahre an der Seite von Papst Benedikt dem 16. und ist aktuell Nuntius, also Papstbotschafter im Baltikum. Herr Erzbischof Genswein, wie beeinflusst denn die aktuelle Lage auch Ihre konkrete Arbeit vor Ort?
10: Gut, Sie wissen, der Nuntius hat eben dann die Aufgaben, eben mit Kontakt zu halten mit Regierung, mit Parlament, mit den Institutionen und vor allem dann aber auch mit den Bischöfen und mit Gläubigen, mit der katholischen, aber nicht nur mit der katholischen Welt. Der Krieg hat natürlich für alle drei Länder eine Bedeutung, weil durch den Krieg auch die vielen Jahrzehnte der russischen Knechtschaft der baltischen Länder immer wieder neu vor Augen kommt. Und da ist eben auch eine Angst da, dass sich das wiederholen könnte. Und das beeinflusst insofern meine Tätigkeit, dass immer wieder auf diesen Krieg, auf diese Zeit und jetzt auf die Situation in der Ukraine, dass man darauf zu sprechen kommt und hört und hören möchte, was der Nuntius darüber denkt.
9: Welche Rolle spielt denn auch Papst Leo XIV., der sich ja besonders stark auch seit der Papstwahl für den Frieden einsetzt in der Welt?
10: Er spielt eine wichtige Rolle, schon seit dem Moment an, an dem er eben nach der Wahl zum Papst von der Loggia die ersten Worte gerichtet hat, eben mit dem Friedensgruß des Auferstandenen begonnen hatte, sozusagen. Das war genau das Wort, was hier für das Baltikum nicht nur, aber insbesondere auch für das Baltikum gilt, nämlich Friede. Das heißt, die Sehnsucht, den Frieden zu erhalten und die Sehnsucht, friedlich miteinander leben zu können, ist sozusagen die Zentralsehnsucht, und die wird in Leo dem 14. so etwas wie Fleisch.
9: Dann lassen Sie uns nochmal auf die Kirche auch in Deutschland zu sprechen kommen, Herr Erzbischof Genswein. Sie sind ja eng auch mit Ihrer deutschen Heimat verbunden. Wie verfolgen Sie denn aktuelle Entwicklungen und Diskussionen rund um die katholische Kirche hierzulande?
10: Seit ich in Rom bin, bin ich natürlich weiterhin sehr interessiert an meiner Heimat und auch an der katholischen Kirche in Deutschland. Ich informiere mich über Medien, ich informiere mich über Freunde, über sozusagen amtliche Kanäle und andere Kanäle. Ich verfolge und versuche natürlich auch da, so gut es geht, mir ein Bild zu machen. Und entsprechend also dieses Bildes, weil ich ja immer wieder angesprochen werde, auch jetzt im Baltikum, über die Situation der katholischen Kirche in Deutschland, versuche, so gut es geht, eben also auch aufzuklären, weil teilweise doch ein sehr eigenwilliges Bild da und dort herrscht und sehr eigenwillige Auffassungen dann sich daraus bilden.
9: Mhm. Haben Sie da vielleicht ein Beispiel zu?
10: Ja, zum Beispiel wird immer wieder gesagt, ja, ihr seid ja gar nicht mehr richtig katholisch, der synodale Weg will ja weg von Rom, und da muss man erstmal erklären, was das meint, was das bedeutet. Es ist also mehr so ein Empfinden, was dann durch die Medien, bleiben wir im Baltikum, ankommt. Und viele Menschen sehen diesen sogenannten synodalen Weg tatsächlich als ein gegen Rom agieren, gegen den Vatikan, gegen den Heiligen Stuhl. Und da ist es wichtig, erst einmal klar zu machen, was es bedeutet, aber auch die Gefahren aufzuzeigen. Und da spüren die Leute, dass da etwas nicht hundertprozentig stimmt.
9: Mhm. Was macht Ihnen denn Hoffnung für die Zukunft der katholischen Kirche weltweit, aber auch mit besonderem Blick natürlich auf Deutschland?
10: Weltweit ist es klar, dass da die katholische Kirche wächst. Also sie hat also gerade in den asiatischen, in den afrikanischen Ländern ist da also ein neuer Glaubensschwung da, eine Glaubensfreude vor allem. Das ist etwas, was mir gut tut, was mir also wirklich Hoffnung macht. Und ich kann hoffen, dass diese Hoffnung sich also auch dann über die beiden Kontinente in den europäischen Kontinent irgendwann einmal hinüberflüchtet. Was mich in Bezug auf die katholische Kirche in Deutschland oder auf den Glauben in Deutschland, was mir da Freude macht oder was mir da Hoffnung schenkt, ist, ich habe in der Zwischenzeit eine Reihe von kleinen Gruppen junger Menschen kennengelernt, die den Glauben erstens einmal kennen wollen, die wollen wissen, was ist das, was Glaube heißt, wie geht das, was verheißt er uns. Und sie wollen den Glauben leben. Das heißt, sie wollen ganz einfach gläubige Katholiken sein, wollen ihren Glauben freudig feiern, und sie wollen eben vor allem in den Glaubensgeheimnissen sozusagen das, was uns geschenkt ist, nämlich schon sozusagen ein Angeld für das ewige Leben, das wollen sie regelmäßig miteinander erleben und feiern.
9: Dann bedanke ich mich ganz herzlich für dieses Gespräch, Herr Erzbischof Genswein, und wünsche Ihnen im Rahmen auch von unserem ganzen Team und der ganzen Hörerfamilie zum 70. Geburtstag alles Gute, Gottes Segen und viel Kraft für Ihren wichtigen Dienst.
10: Einen herzlichen Dank, vergelt's Gott, und herzliche Grüße.
9: Darf ich Sie zum Schluss noch um den Segen bitten?
10: Ich segne euch der allmächtige Gott, der Vater und der Sohn und der Heilige Geist.
9: Amen. Erzbischof Georg Genswein feiert heute seinen 70. Geburtstag. Viele Jahre lang stand er an der Seite von Papst Benedikt dem 16. Heute ist er Nuntius, also Papstbotschafter.

Nachrichten aus Kirche und Welt, direkt aus der aktuellen Redaktion von Radio Horeb, im Studio Johannes Wiczorek. Moskau. Der russisch-orthodoxe Patriarch Kyrill I. hat Geistliche kritisiert, die ein von ihm vorgeschriebenes Gebet ablehnen. Priester, die deshalb ins Ausland gegangen seien, hätten nie wirklich zur Kirche gehört, sagte er in Moskau. Kritiker sehen in dem seit 2022 in allen Gottesdiensten vorgeschriebenen Gebet eine Unterstützung des russischen Angriffskriegs gegen die Ukraine. Darin wird Gott unter anderem um Sieg für das Volk sowie um Schutz für die Soldaten gebeten. Priester, die das Gebet verweigerten oder abänderten, wurden teilweise bestraft oder aus dem Priesteramt entfernt. Dutzende Geistliche verließen wegen des Kriegskurses der Kirchenführung Russland. Kyrill gilt als enger Verbündeter von Präsident Wladimir Putin und hat den Krieg gegen die Ukraine wiederholt unterstützt. Warschau. Das polnische Verfassungsgericht hat die Anerkennung im Ausland geschlossener gleichgeschlechtlicher Ehen durch den polnischen Staat abgelehnt. Nach Ansicht der Richter kennt das polnische Recht keine Ehe zwischen Personen gleichen Geschlechts. Entsprechende Verbindungen dürfen daher nicht als Ehe in polnische Register eingetragen werden. Zugleich erklärte das Verfassungsgericht eine Verordnung des Digitalministeriums für verfassungswidrig. Diese sollte ab Ende August die Registrierung von im Ausland verheirateten gleichgeschlechtlichen Paaren erleichtern. Zur Begründung verwies das Gericht auf die Verfassung, die die Ehe als Verbindung von Mann und Frau definiert. Die Regierung von Ministerpräsident Donald Tusk kündigte an, das Urteil nicht zu beachten. Sie bezweifelt die Unabhängigkeit des Verfassungsgerichts. Polen gehört zu den wenigen EU-Staaten, die weder die Ehe noch eingetragene Partnerschaften für gleichgeschlechtliche Paare zulassen. Nürnberg. In der evangelischen Jakobskirche startet heute ein Weltrekordversuch der bayerischen Posaunenchöre. Hunderte ehrenamtliche Musiker wollen dort 72 Stunden lang ohne Unterbrechung live musizieren. Die Bläser treten bis Samstag in wechselnden Besetzungen auf. Schirmherr der Aktion ist Bayerns Ministerpräsident Markus Söder von der CSU. Den Abschluss bildet ein Festgottesdienst am Samstagvormittag. Nach Angaben des Verbandes musizieren in den evangelischen Posaunenchören Bayerns rund 15.000 Menschen in etwa 850 Chören. 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Das waren Meldungen aus Kirche und Welt. 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

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Es ist 8:40 Uhr. 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

0: Herr Stütten aus Hückeswagen, Oberbergkreis, grüß Gott.
1: Ja, hallo, Frau Kocher. Rufe Folgendes an. Die Eucharistie, das verstehe ich mit dem Herzen, auf jeden Fall. Aber seit ungefähr einem Jahr habe ich noch zu kämpfen damit, wenn ich sage, Jesus ist eine Leib, Blut und Seele Gottes ganz gegenwärtig. Die Gott ist ganz gegenwärtig im Tabernakel. Und da fängt es bei mir an, plötzlich in der Bibel sagt nicht Jesus, Jesus sagt die heiligen Worte, sagt Jesus, aber er sagt nicht so, jetzt müsst ihr das Stückchen Brot in einem Kästchen tun und das wird dann weiter verherrlicht. Da habe ich so ein Problem, wisst ihr, was meine?
0: Das ist eine Frage, die sich aus der Tradition heraus ergibt. Es hat auch öfter Situationen gegeben in der frühen Kirche, da macht das kostbare Blut darin aufbewahrt und man hat von Anfang an geglaubt, dass das so ist, was sich auch darin zeigt, zum Beispiel beim Patron der Ministranten, den heiligen Tarsicius oder Tarsicius, der Gefangenen im Kerker den eucharistischen Christus bringen wollte. Man hat gedacht, den Knabe, der ist unauffällig, den lässt man da eher passieren. Er wurde dann aufgehalten und sollte den eucharistischen Herrn ausliefern, hat ihn aber tapfer verteidigt und wurde dafür zu Tode geprügelt. Wenn er nur gedacht hätte, es ist ein bisschen ein Stück Brot und die können eh nichts damit anfangen, dann wäre das etwas anderes gewesen. Man hat früher die Eucharistie aufbewahrt, um sie Kranken und Gefangenen und Reisenden reichen zu können. Und daraus heraus hat sich dann auch aus dem Aufbewahren diese Anbetung entwickelt. Und es ist nur die Frage, ob bestimmte Dinge jetzt eine gute oder eine schlechte Entwicklung waren. Und wenn man jetzt so anschaut, was die Anbetung bei der Fruchtbarkeit etwa in den USA, Adoration for Vocation, Anbetung und Berufung zeigt, oder jetzt dann der Adoratio-Kongress in Altötting, wo führende Vertreter präsent sein werden, dann kann man doch sagen, die Früchte sind überaus positiv. Ich kann nur jedem raten, wenn sein Herz aufgewühlt ist, dass er vor dem eucharistischen Herrn verweilt, die Hände öffnet und sich versucht abzuschalten und ganz von ihm zu beschenken. Also das ist schon etwas, was von Anfang an in der Kirche eigentlich da war. Und deshalb hat die katholische Kirche nicht dieses Prinzip der evangelischen Christen, sola scriptura et traditio. Wie hat man es von Anfang an verstanden? Weil Sie können die Wandlungsworte, können Sie alles hineinlegen, dass es eine symbolische Bedeutung ist, eine halbsymbolische, das bedeutet mein Leib, wie Martin Luther es ausgelegt hat und so weiter. Wichtig ist, wie man es von Anfang an verstanden hat. Und von Anfang an hat sich diese Praxis so ausgebildet. Mehr kann ich Ihnen nicht sagen, Herr Stütten.
1: Nee, danke schön, danke.
0: Also, alles Gute, Gottes Segen. Danke für Ihre Fragen und Anregungen.
2: Pfarrer Kocher, unser Programmdirektor, im Gespräch mit Herrn Stütten aus dem Oberbergkreis in Nordrhein-Westfalen über die dauerhafte Wandlung der Hostie. 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Jetzt um 9 Uhr übertragen wir die Heilige Messe aus der Pfarrkirche St. Anton in Balderschwang am Hauptsitz von Radio Horeb. Zelebrant ist Propst Thomas Wieners, der gerade zu Gast in Balderschwang ist.

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0: 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Es ist gleich 9 Uhr. Wir übertragen jetzt die Heilige Messe aus der Pfarrkirche St. Anton in Balderschwang am Hauptstandort von Radio Horeb mit Propst Thomas Wieners, den Sie vielleicht vom Tagessegen auf unserem YouTube-Kanal kennen. Konzelebranten sind unser Programmdirektor Pfarrer Richard Kocher, Pfarrer Roland Bohnen, Pfarrer Rainer Hoverath und Pfarrer Clemens Matthias Wunderle. In dieser Heilige Messe schließen wir ganz besonders auch alle Ihre persönlichen Anliegen mit ein. Sie können die Heilige Messe auch im Bild auf horeb.org unter Live-Video-Livestream mitverfolgen. Ebenso mit dabei sind der katholische Fernsehsender EWTN, der Live-Gottesdienstkanal von Bibel.TV und auch die Hörer von Radio Maria Deutschschweiz. Wir sind eingeladen, unsere Herzen im Gebet auf die Begegnung mit dem Herrn in Wort und Sakrament vorzubereiten. Im Namen des Vaters und des Sohnes und des Heiligen Geistes. Amen. Jesus Christus, mein Herr und mein Gott, in dieser heiligen Messe willst du mir, zu mir armen, sündigen Menschen kommen und dich mir als Speise meiner Seele ganz zu eigen geben. Du weißt, wie unwürdig ich bin, dich zu empfangen. Du weißt, wie oft ich zerstreut bin, müde und gleichgültig, wie arm an Liebe zu dir und zu meinen Mitmenschen. Du kennst alle meine Fehler besser, als ich sie kenne. Aber du hast gesagt, nicht die Gesunden bedürfen des Arztes, sondern die Kranken. Komm also und heile mich. Maria, meine liebste Mutter, komm du in meine Seele und bereite sie für deinen göttlichen Sohn. Wenn er dich in meinem Herzen findet, wird er hinwegsehen über die Armseligkeit der Wohnung, die ich ihm biete. Du Braut des Heiligen Geistes, erflehe mir die Gaben des Heiligen Geistes, damit ich die Größe und Erhabenheit des Messopfers schätzen lerne, damit ich ihm gesammelt und ehrfürchtig beiwohne und damit sich in meinem Leben die Früchte meiner Teilnahme an diesem Opfer zeigen. Schmerzhafte Mutter, du standest unter dem Kreuz von Golgotha. Nimm mich an der Hand und lass mich mit dir unter dem Kreuze Jesus stehen. Und es in dieser heiligen Messe wieder, wie es in dieser heiligen Messe wieder vergegenwärtigt wird. Amen. Maria, Mutter der Kirche, erbitte uns viele geistliche Berufungen und christliche Familien. Amen.
1: Zum Einzug singen wir aus dem Jubilate Deo die Nummer 632. Jesus, komm, entzünde uns.

0: Im Namen des Vaters und des Sohnes und des Heiligen Geistes.
1: Amen.
0: Der Herr sei mit euch.
1: Und mit deinem Geist.
0: Liebe Schwestern und Brüder, wir sind versammelt zur Heiligen Messe. Jesus ist unter uns gegenwärtig. Die Heilige Messe, in der Verwandlung geschieht. Verwandlung auf dem Altar und in unseren Herzen. Und so bringen wir alles das, was der Wandlung bedarf, tragen wir vor ihn und sprechen das Schuldbekenntnis. Ich bekenne Gott, dem Allmächtigen und allen Brüdern und Schwestern, dass ich Gutes unterlassen und Böses getan habe. Ich habe gesündigt in Gedanken, Worten und Werken durch meine Schuld, durch meine Schuld, durch meine große Schuld. Darum bitte ich die selige Jungfrau Maria, alle Engel und Heiligen und euch, Brüder und Schwestern, für mich zu beten bei Gott, unserem Herrn.
2: Nachlass, Vergebung und Verzeihung unserer Sünden gewähre uns der Allmächtige und der Barmherzige Herr.
1: Amen.

0: So lasset uns beten. Gott, unser Herr, du verbindest alle, die an dich glauben, zum gemeinsamen Streben. Gib, dass wir lieben, was du befiehlst, und ersehnen, was du uns verheißen hast, damit in der Unbeständigkeit dieses Lebens unsere Herzen dort verankert seien, wo die wahren Freuden sind. Darum bitten wir durch Jesus Christus, deinen Sohn, unseren Herrn und Gott, der in der Einheit des Heiligen Geistes mit dir lebt und herrscht in alle Ewigkeit. Amen.
1: Lesung aus dem Buch Jeremia. Das Wort, das vom Herrn an Jeremia erging: Mach dich auf und geh zum Haus des Töpfers hinab. Dort will ich dir meine Worte mitteilen. So ging ich zum Haus des Töpfers hinab und siehe, er arbeitete gerade mit der Töpferscheibe. Missriet das Gefäß, das er aus Ton machte, in der Hand des Töpfers, so machte der Töpfer daraus wieder ein anderes Gefäß, ganz wie es ihm gefiel. Da erging an mich das Wort des Herrn: Kann ich nicht mit euch verfahren wie dieser Töpfer, Haus Israel? Spruch des Herrn. Siehe, wie der Ton in der Hand des Töpfers, so seid ihr in meiner Hand, Haus Israel. Wort des lebendigen Gottes.
2: Amen.

0: Der Herr sei mit euch. Aus dem Heiligen Evangelium nach Matthäus. In jener Zeit sprach Jesus zu den Jüngern: Mit dem Himmelreich ist es wie mit einem Netz, das ins Meer geworfen wurde und in dem sich Fische aller Art fingen. Als es voll war, zogen es die Fische ans Ufer. Sie setzten sich, sammelten die guten Fische in Körbe, die schlechten aber warfen sie weg. So wird es auch bei dem Ende der Welt sein. Die Engel werden kommen und die Bösen aus der Mitte der Gerechten aussondern und sie in den Feuerofen werfen. Dort wird Heulen und Zähneknirschen sein. Habt ihr das alles verstanden? Sie antworteten ihm: Ja. Da sagte er zu ihnen: Deswegen gleicht jeder Schriftgelehrte, der ein Jünger des Himmelreichs geworden ist, einem Hausherrn, der aus seinem Schatz Neues und Altes hervorholt. Evangelium unseres Herrn Jesus Christus.
1: Lob sei dir, Christus.

Liebe Schwestern und Brüder, der Prophet Jeremia wird von Gott geschickt. Nicht 700 Kilometer an den Euphrat, sondern vielleicht 700 Meter unten in die Stadt zum Töpfer, in die Werkstatt. Jetzt könnte man fragen, ja warum, das ist doch völlig banal. Weil die Schöpfung, die materielle Welt, unser Alltag und unser inneres geistliches Leben, alles von Gott kommt. Also sozusagen alles, das Materielle und das Geistige, alles aus einer Hand. Deshalb kann das Materielle, die banalen Dinge des Alltags, also Brot backen mit Sauerteig oder Computer mit Reset-Knopf drücken und so, oder an den Akku anschließen, all diese äußeren Dinge können uns was für unser inneres Leben sagen. Und deshalb sagt er dann auch, dort will ich dir mein Wort mitteilen. Warum dort? Weil der Eindruck vom Töpfer, was da passiert, den Jeremia offener macht für die geistliche Wirklichkeit, die Gott ihm dann mitteilen will. Also geht er runter zum Töpfer und sieht, der dreht an der Scheibe, hat ein Gefäß, missriet das Gefäß, das er aus Ton machte, in der Hand des Töpfers. Wie das schon mal vorkommen kann, so machte der Töpfer daraus wieder ein anderes Gefäß, ganz wie es ihm gefiel. Also der Ton ist in der Hand des Töpfers und der Töpfer macht jetzt irgendwas daraus. Da erging das Wort des Herrn: Kann ich nicht mit euch verfahren wie dieser Töpfer aus Israel? Siehe, wie der Ton in der Hand des Töpfers, so seid ihr in meiner Hand, Haus Israel. Jetzt lassen wir diesen Satz mal in uns wirken: So seid ihr in meiner Hand. Wie fühlt sich das an? Ich bin in Gottes Hand. Fühlt sich gut an. Manchmal fühlt sich das nicht so gut an. Manchmal gibt es auch so eine Beklemmung. Ich ganz in Gottes Hand. Kann es sein, dass es da auch Widerstände gibt? Weil, genau, ja, es gibt noch Widerstände, weil ich bin ja auch frei. Ich will nicht, dass irgendjemand hier an mir rummodelliert, sondern ich bin ja frei. Und ich habe ja auch Widerstände, und hat nicht jeder Widerstände in uns gegen das, was Gott in uns machen will. Und ich kann mit euch verfahren, wie ich will. Also es hört sich nicht nur entspannt an. Denn es gibt ja in uns Widerstände. Und wie gehe ich mit diesen Widerständen um? Am besten ehrlich rauslassen, weil er kann da gut mit umgehen. Wir kennen vielleicht das Gleichnis, ein Vater schickt seine beiden Söhne, sagt zu beiden Söhnen, geh aufs Feld arbeiten. Der erste, ja Papa, und geht nicht. Und der andere, kackdreist, völlig frech, nein, ich will nicht. Ich gehe nicht. Der Vater schluckt ein bisschen, aber er weiß, das klärt sich schon. Und im Laufe des Prozesses, der Tage, der Stunden, denkt der Sohn, ja, ich gehe, glaube ich, doch. Aber er ist gegangen, weil er erst den Mut hatte, seine Widerstände rauszulassen. Und dann konnte Verwandlung ansetzen nach der Ehrlichkeit des offenen Herzens. Ganz klassisch deutlich, Jesus in Gethsemane. Er ist dazu da, um den Kelch zu trinken, den Kelch des Leides. Und Jesus, Vater, nimm diesen Kelch von mir. Ich will nicht. Damit macht Jesus deutlich, seine Übereinstimmung mit dem Vater in den letzten 33 Jahren war nicht marionettenmäßig, sondern war freier Wille. Und jetzt blitzt sein freier Wille einmal ganz klar auf: Ich will nicht. Und als das ausgesprochen ist, kann die Verwandlung einsetzen. Und dann kommt: Aber nicht mein Wille, sondern dein Wille geschehe. Und dann kann er das tun. Und so sind wir jetzt eingeladen, uns in die Hand des Töpfers Gottes hineinzulegen. In diesem Vertrauen, dass das, was er aus unserem Leben machen will, ist sicherlich schöner, größer, individueller und bedeutender, als wir uns das vorstellen können. Also er will ja aus unserem Leben was machen. Aber dazu braucht er unseren freien Willen. Und das ist der Punkt, dieses Vertrauen.
Und ich habe jetzt eben gedacht, bevor ich mich in die Hand Gottes lege, da weiß man nie so ganz, was rauskommt, lege ich mich lieber in die Hände der Madonna. Also bei Maria, das fühlt sich irgendwie sicherer an für mich. Ich lege mich in die Hände von Maria und dann die macht es schon. So. Letzter Punkt. Bevor jetzt der Töpfer das Werkstück in den Ofen schiebt, da wird es dann ja hart. Und wenn er dann nach dem Brennvorgang noch arbeiten will, muss er feilen, schleifen oder brechen. Und das ist hart. Also jetzt, wo wir in der Phase, wo unser Leben noch formbar ist, wo wir noch hier leben in dieser Zeit, Appell, lass dich jetzt formen. Das ist definitiv angenehmer als nach dem Brennvorgang. Lass dich jetzt formen. Und wenn du dich nicht von Gott formen lässt, dann formen dich andere. Wissen wir das? Wenn nicht Gott, dann jemand anders. Wenn nicht du deine Kinder erziehst, dann erziehen andere sie. Letzter Punkt jetzt. Mit unseren Widerständen. Wir legen sie gleich innerlich, eingeladen sind wir, sie auf den Altar zu legen. Wir legen alles das, was da ist, auf den Altar. Und ich weiß das öfters, wenn ich zu Hause bin und der Tag war so ganz schrecklich und ich habe die Abendmesse, dann schmeiß ich mich einfach in die Messe rein und sage, Vater, jetzt, das war jetzt so viel Mist heute, mach du jetzt. Und dieses sich reinschmeißen in die Messe, da kommt immer was Gutes bei raus. Aber wir müssen schon was reintun, denn gleich beim Kelch wird ja der Wein reingekippt und der Wein steht für das, was Jesus tut. Aber dann muss etwas Wasser reinkommen. Und Wasser ist das, was wir reinlegen in den Kelch. Ohne Wasser kann die katholische Messe nicht gefeiert werden, weil wir müssen was mitbringen. Wir müssen was uns beteiligen. Wir müssen auch was aufopfern. Wir müssen was reintun in den Kelch. Und das ist jetzt das, unsere Widerstände. Und dann passiert Verwandlung. Wie, weiß ich nicht. Passiert aber, und dann empfangen wir die Hostie, und dann geschieht die Verwandlung in uns. Vater, wir danken dir, dass du uns verwandeln möchtest, dass du uns durch die Kraft deines Heiligen Geistes wandeln möchtest, dass wir uns im Vertrauen in deine Hände legen dürfen. Dir sei Lobpreis und Ehre in alle Ewigkeit. Amen.

0: Der Herr, der uns erschaffen hat, kennt uns. An ihn dürfen wir uns voll Vertrauen wenden.
1: Wir bitten für deine Kirche. Bewahre sie vor Verwirrung und lass sie nach deinem Evangelium leben. Erhöre uns, o Herr.
2: Erhöre uns, o Herr.
1: Wir bitten für unsere Politiker, regional und weltweit. Hilf ihnen, Entscheidungen für das Wohl der Menschheit und den Frieden untereinander zu treffen. Erhöre uns, o Herr.
2: Erhöre uns, o Herr.
1: Wir bitten für unsere Kinder und Jugendlichen. Hilf ihnen, im Vertrauen auf dich ihr Leben zu gestalten. Erhöre uns, o Herr.
2: Erhöre uns, o Herr.
1: Herr, du hast gesagt, ich bin der Weg. Nicht wenige spüren, dass sie gerufen sind, einen besonderen Weg zu dir und zu den Menschen zu gehen. Sende ihnen deinen Geist, damit sie klar erkennen, welchen Weg sie gehen sollen. Erhöre uns, o Herr.
2: Erhöre uns, o Herr.
1: Herr, wir bitten dich auch in den Anliegen unserer Hörerinnen und Hörer. Hilf ihnen und uns allen, das Vertrauen in dich zu stärken, dass wir uns wirklich formen lassen im Vertrauen, dass du das Beste aus uns formen willst. Erhöre uns, o Herr.
2: Erhöre uns, o Herr.
1: Wir bitten für die Menschen, die uns vorausgegangen sind. Herr, nimm sie auf in dein Reich, wo es keinen Schmerz und keine Tränen mehr gibt. Erhöre uns, o Herr.
2: Erhöre uns, o Herr.
0: Du hörst und erhörst unsere Bitten. Wir danken dir heute und in Ewigkeit.
2: Amen.
3: Zur Gabenbereitung singen wir aus dem Jubilate Deo die Nummer 830, mein ganzes Leben. Die Nummer 830 aus dem Jubilate Deo.

0: Lasset uns danken dem Herrn, unserem Gott.
1: Das ist würdig und recht.
0: In Wahrheit ist es würdig und recht, dir, Vater im Himmel, zu danken und dich mit der ganzen Schöpfung zu loben, durch unseren Herrn Jesus Christus. In dankbarer Liebe gedenken wir seines Todes, bekennen seine Auferstehung in lebendigem Glauben und erwarten voll Hoffnung und Zuversicht sein Kommen in Herrlichkeit. Darum preisen wir jetzt und in Ewigkeit dein Erbarmen und singen mit den Chören der Engel das Lob deiner Herrlichkeit. Amen.

0: Ja, du bist heilig, großer Gott, und alle deine Werke verkünden dein Lob. Denn durch deinen Sohn, unseren Herrn Jesus Christus, und in der Kraft des Heiligen Geistes erfüllst du die ganze Schöpfung mit Leben und Gnade. Bis ans Ende der Zeiten versammelst du dir ein Volk, damit deinem Namen das reine Opfer dargebracht werde, vom Aufgang der Sonne bis zum Untergang. Darum bitten wir dich, allmächtiger Gott,
1: heilige unsere Gaben durch deinen Geist, damit sie uns werden Leib und Blut deines Sohnes, unseres Herrn Jesus Christus, der uns aufgetragen hat, dieses Geheimnis zu feiern.
0: Denn in der Nacht, da er verraten wurde, nahm er das Brot und sagte Dank, brach es, reichte es seinen Jüngern und sprach: Nehmet und esset alle davon, das ist mein Leib, der für euch hingegeben wird.

Ebenso nahm er nach dem Mahl den Kelch, dankte wiederum, reichte ihn seinen Jüngern und sprach: Nehmet und trinket alle daraus. Das ist der Kelch des neuen und ewigen Bundes, mein Blut, das für euch und für alle vergossen wird, zur Vergebung.

0: Darum, gütiger Vater, feiern wir das Gedächtnis deines Sohnes. Wir verkünden sein heilbringendes Leiden, seine glorreiche Auferstehung und Himmelfahrt und erwarten seine Wiederkunft. So bringen wir dir mit Lob und Dank dieses heilige und lebendige Opfer dar. Schau gütig auf die Gabe deiner Kirche, denn sie stellt dir das Lamm vor Augen, das geopfert wurde und uns nach deinem Willen mit dir versöhnt hat. Stärke uns durch den Leib und das Blut deines Sohnes und erfülle uns mit seinem Heiligen Geist, damit wir ein Leib und ein Geist werden in Christus.
1: Er mache uns auf immer zu einer Gabe, die dir wohlgefällt, damit wir das verheißene Erbe erlangen, mit deinen Auserwählten, mit der seligen Jungfrau und Gottesmutter Maria, mit ihrem Bräutigam, dem heiligen Josef, mit deinen Aposteln und Märtyrern, unseren Namenspatronen, Antonius von Padua und mit allen Heiligen, auf deren Fürsprache wir vertrauen.
2: Barmherziger Gott, wir bitten dich, dieses Opfer unserer Versöhnung bringe der ganzen Welt Frieden und Heil. Beschütze deine Kirche auf ihrem Weg durch die Zeit und stärke sie im Glauben und in der Liebe. Deinen Diener, unseren Papst Leo, unseren Bischof Bertram und die Gemeinschaft der Bischöfe, unsere Priester und Diakone, alle, die zum Dienst in der Kirche bestellt sind, und das ganze Volk deiner Erlösten.
3: Erhöre, gütiger Vater, die Gebete der hier versammelten Gemeinde und führe zu dir auch alle deine Söhne und Töchter, die noch fern sind von dir.
4: Erbarme dich aller unserer verstorbenen Brüder und Schwestern und aller, die in deiner Gnade aus dieser Welt geschieden sind. Nimm sie auf in deine Herrlichkeit und mit ihnen lass auch uns, wie du verheißen hast, zu Tische sitzen in deinem Reich.
5: Darum bitten wir dich durch unseren Herrn Jesus Christus, denn durch ihn schenkst du der Welt alle guten Gaben.

0: Bösen.
1: Erlöse uns, Herr allmächtiger Vater, von allem Bösen und gib Frieden in unseren Tagen. Komm uns zu Hilfe mit deinem Erbarmen und bewahre uns vor Verwirrung und Sünde, damit wir voll Zuversicht das Kommen unseres Erlösers Jesus

0: Jesus, schau nicht auf unsere Sünden, sondern auf den Glauben deiner Kirche und schenke ihr nach deinem Willen Einheit und Frieden. Der Friede des Herrn sei alle Zeit mit euch.
1: Und mit deinem Geist.
0: Schenkt einander ein Zeichen der Versöhnung und des Friedens.

Seht das Lamm Gottes, das hinwegnimmt die Sünde der Welt. Herr, ich bin nicht würdig, dass du eingehst in mein Dach, aber sprich nur ein Wort, so wird meine Seele gesund. Der Sperling findet ein Haus und die Schwalbe ein Nest für ihre Jungen. Deine Altäre, Herr der Heere, mein Gott und mein König, selig die wohnen in deinem Haus, die dich alle Zeit loben.

Herr Jesus, ich danke dir, dass du dich uns in der Eucharistie schenkst. Auch wenn ich dich jetzt nicht leiblich empfangen kann, so bitte ich dich, dass du mein Herz erfüllst mit deiner Nähe, dass du mich heilst, wiederherstellst, mir neue Kraft schenkst. Du Gärtner meines Herzensgartens, gestalte mein Herz so, wie es dir lieb ist. Ich schenke dir jetzt den Raum meines Herzens, forme du ihn nach deinem Bild.

0: So lasset uns beten. Gütiger Gott, du hast uns im heiligen Opfermahl gestärkt. Dieses Sakrament sei uns ein Schutz, der uns nie verlässt und alles Schädliche von uns fernhält. Darum bitten wir durch Christus, unseren Herrn. Amen. Vor Blitz, Hagel und Ungewitter.
1: Bewahre uns, Herr Jesus Christus.
0: Herr, erhöre mein Gebet.
1: Und lass deinen Ruf zu dir kommen.
0: Ewiger Gott, gütiger Vater, durch deine Allmacht hast du alles erschaffen und regierst alles durch deine Weisheit. Wir bitten dich, halte fern, was Wachstum und Gedeihen der Feldfrüchte bedroht. Du Geber aller Gaben, lass dein mildes Angesicht über uns leuchten. Denn du bist ja Gott und der Vater aller. Dir sei Preis und Dank durch Christus, unseren Herrn.
1: Amen.
0: Der Herr wird seinen Segen geben.
1: Und die Erde ihre Frucht.
0: Der Segen des allmächtigen Gottes, des Vaters und des Sohnes und des Heiligen Geistes komme herab auf euch und die Früchte der Erde und bleibe alle Zeit.
1: Amen.
0: Bitten wir zum heiligen Erzengel Michael. Heiliger Erzengel Michael,
2: verstünde uns im Streite gegen die Bosheit und Lachs des Teufels, und unser Schutz. Gott, gebiet dir, so bitten wir für dich. Du aber wirst der Menschen erschaffen. Stürze den Satan und die anderen bösen Geister, die zum Verderben der Seelen die Welt beschreiten. In der Kraft Gottes hinab.
0: Geht hin in seinen Frieden.
1: Dank sei Gott, dem Herrn.
3: Aus dem Jubilate Deo, die Nummer 745, Maria, wir grüßen dich. Die Nummer 745, Strophen 2 und 3.

Heilige Messe aus der Pfarrkirche St. Anton in Balderschwang. Zelebrant war Propst Thomas Wieners, dessen Predigt über das Buch Jeremia zum berühmten Zitat mit dem Ton und dem Töpfer wir heute hörten. Konzelebranten der Messe waren Pfarrer Roland Bohnen, Pfarrer Rainer Hoverath, Pfarrer Clemens Wunderle, sie sind alle zu Gast bei uns in Balderschwang, und unser Programmdirektor Pfarrer Richard Kocher. Gesungen haben David Rüll und Johanna Hackspiel. Aus dem Münchner Studio begrüßt sie Susanne Hausner ganz herzlich heute an diesem Morgen am Donnerstag, dem 30. Juli. In unserem Programm erwartet sie heute gleich eine spannende Lebenshilfesendung um 10 Uhr. Nur so viel sei verraten, es geht um die Loverboy-Masche.

0: Verführt, missbraucht und verkauft. Die Loverboy-Masche. Das ist unser Thema in der Lebenshilfe hier bei Radio Horeb. Mein Name ist Gabi Fröhlich. Herzlich willkommen. Guten Morgen. Loverboy würde man ins Deutsche direkt mit Liebhaberjunge übersetzen. Hinter dem netten Wort verbirgt sich eine sehr perfide Masche, mit der Zuhälter zumeist sehr junge, ahnungslose Frauen in die Prostitution locken. Die Kriminellen setzen da an, wo diese Mädchen eine Schwachstelle haben, bei ihrem Bedürfnis, gesehen und geliebt zu werden. Und leider funktioniert das ziemlich gut. Deshalb sprechen wir heute darüber in der Lebenshilfe bei Radio Horeb, und zwar mit Annika Germann. Annika Germann ist Sozialarbeiterin, arbeitet für den Verein Blickfeld Menschenhandel in Berlin und engagiert sich seit mehr als 10 Jahren in der Präventionsarbeit gegen sexuelle Ausbeutung. Sie hat dafür das Präventionsprogramm Liebe ohne Zwang ins Leben gerufen, mit dem sie Kinder, Jugendliche, Lehrer und so weiter über die Loverboy-Masche aufklärt und ihnen zeigt, wie man sich davor schützen kann. Und genau das wollen wir heute auch von ihr erfahren. Sie ist uns aus Berlin zugeschaltet. Ich grüße Sie, Frau Germann.
1: Ja, guten Morgen. Schön, dass ich hier sein darf. Vielen Dank.
0: Frau Germann, wann spricht man von Loverboy? Also das sind Menschen, die im Sexhandel unterwegs sind. Aber wann spricht man von Loverboy?
1: Genau, Sie haben das ja gerade schon gesagt, dass dieses Wort Loverboy eigentlich sehr harmlos klingt. Und es gibt auch andere Bezeichnungen dafür. Gerade im englischsprachigen Raum USA bezeichnet man das Ganze als Romeo Pimps, also Romeo Zuhälter. Und das ist genau, was Loverboys sind. Sie sind Zuhälter und Menschenhändler. Und am Anfang spielen sie eben den perfekten Partner vor, geben ganz viel Aufmerksamkeit, Liebe, Verständnis, Geschenke und machen die Mädchen und Frauen abhängig von sich, um sie dann tatsächlich in der Prostitution auszubeuten. Also was sie tun, ist Menschenhandel zum Zweck der sexuellen Ausbeutung. Und das, wie Sie gesagt haben, betrifft vor allen Dingen auch sehr junge Mädchen.
0: Von wie vielen Fällen geht man denn da aus?
1: Ja, das ist, da haben wir leider nur die Hellzahlen. Also es gibt eine ganz, ganz große Dunkelziffer. Das Bundeskriminalamt gibt jährlich eine Statistik raus, das Bundeslagebild Menschenhandel. Und da werden leider immer nur die abgeschlossenen Fälle aufgeführt. Und da gibt es dann ungefähr so 300 bis 500 Betroffene, die da aufgeführt werden. Aber die Dunkelziffer ist so viel höher. Wir wissen in unserer Präventionsarbeit zum Beispiel, wenn wir in Jugendgruppen gehen oder in Schulklassen, dass wir da immer das Feedback von Jugendlichen bekommen, dass mindestens eine Person selbst betroffen ist oder eine betroffene Person kennt, also in fast allen Klassen, wo wir sind. Also das heißt, es ist wirklich ein sehr weit verbreitetes Phänomen, nur eben teilweise zu unbekannt, um zu wissen, was da wirklich passiert.
0: Also Sie sagen, Sie gehen in Schulen, Jugendgruppen, das heißt, ganz junge Mädchen sind oft die Zielobjekte, die Opfer dieser Masche, dieser Loverboy-Masche. Erzählen Sie uns doch mal so einen typischen Fall, Frau Germann. Wie funktioniert das? Wie gehen diese Männer vor?
1: Ja, so ein typischer Fall, da denkt man vielleicht auch, das sind Mädchen, die aus einem Brennpunkt kommen, die vielleicht eine zerrüttete Familie haben. Und das kann auf jeden Fall dazu beitragen, dass ein Loverboy da leichter an die Mädchen rankommt. Aber es sind genauso auch die Mädchen aus heilen Familien, die zum ersten Mal verliebt sind. Denn die Loverboys spielen ja ganz bewusst mit Liebe. Und sie wissen ganz genau, was sie sagen müssen, was sie tun müssen, wie sie die Mädchen ansprechen müssen, um die Mädchen von sich zu überzeugen und in eine Beziehung zu locken. Und deswegen funktioniert das so gut, weil wir alle wollen geliebt werden. Und wenn da jemand kommt, der perfekt zu sein scheint, der auch der erste Freund ist oft, dann lassen sich die Mädchen da auch schneller drauf ein. Weil sie zum Beispiel auch in den sozialen Medien oder in Filmen immer wieder diesen perfekten Partner vorgespielt bekommen. Den Traumprinzen, der kommt und sie vielleicht aus der Langeweile rettet oder aus anderen Dingen, die sie beschäftigen. Pubertät ist ja manchmal schwierig genug. Und dann kommt jemand und sagt einem, dass man wunderschön ist, dass man die Liebe seines Lebens ist, dass er eine gemeinsame Zukunft möchte, dass er ihr die Sterne vom Himmel holt. Und wir sagen den Jugendlichen auch immer, wenn es zu gut ist, um wahr zu sein, dann ist es meistens auch nicht wahr. Und dann steckt da was anderes dahinter. Und man sollte kritisch bleiben Natürlich darf man sich auf Liebe einlassen, aber man sollte kritisch bleiben, gerade wenn viele Geschenke kommen, wenn ganz viel, man nennt das auch Lovebombing, kommt, also ganz viel Komplimente und Liebesgeständnisse immer wieder, obwohl man sich vielleicht auch noch gar nicht lange kennt. Und die Loverboys gucken zum Beispiel ganz gezielt auch in den sozialen Medien nach Mädchen. Auf Instagram, manchmal auch Snapchat, TikTok. Wie präsentieren die Mädchen sich? Was für Seiten liken sie? Also zum Beispiel Mädchen, die gerne Luxus-Seiten liken oder die ja andere vielleicht teure Markenprodukte liken. Und da schauen die Loverboys ganz genau hin und nehmen das dann als Ansatzpunkt, um zu sagen, ich kann dir das ermöglichen, ich kann dir ein Luxusleben ermöglichen, ich kann dir oder ich schenke dir diese Gucci-Tasche, die du dir gewünscht hast, und so kommen sie dann an die Mädchen ran.
0: Das heißt, die Mädchen sind da relativ harmlos, naiv unterwegs im Netz und liken dann halt und machen das so ein bisschen, weil man das halt so macht und weil das Spaß macht, und ahnen gar nicht, dass ihnen dabei Leute zuschauen und sie versuchen dann genau ins Visier zu nehmen.
1: Ganz genau. Und ja, das ist eben, deswegen ist es so wichtig, dass junge Menschen wirklich Medienkompetenz vermittelt bekommen, weil ein öffentliches Profil auf Instagram zum Beispiel, was jeder sehen kann, das ist ja, das da kann eben auch jemand, der keine guten Absichten hat, genau nachschauen und nachforschen, wo das Mädchen sich zum Beispiel auch aufhält, wenn man postet, dass man immer in ein bestimmtes Café geht oder so. Und da kann der Loverboy alles benutzen, um zu sagen, oh, das ist auch mein Lieblingscafé, wir können uns da ja mal treffen zum Beispiel. Ja, also da muss man wirklich vorsichtig sein, mit wem man was teilt.
0: Das ist mal das Erste. Jetzt gucken wir, wie geht das dann weiter? Also dieses Mädchen, dieser Kriminelle, manchmal, das werden wir gleich noch hören, was das für Leute sind, der sieht, also hat ein Mädchen ausgemacht und denkt, bei der kann ich's probieren. Und dann schüttet er sie mit Komplimenten zu und verspricht ihr das Blaue vom Himmel. Und wie geht's dann weiter?
1: Genau, das ist dann ein schleichender Prozess, und meistens ist es so, je jünger das Mädchen, desto länger dauert der Prozess auch. Also da nehmen sich die Loverboys dann auch Zeit für. Sie machen sie emotional abhängig. Also zum Beispiel versuchen sie, sie von Freunden und Familie zu isolieren, komplette Kontrolle zu übernehmen, zum Beispiel auch mit wem sie schreibt oder überhaupt wie oft sie am Handy ist. Ihre ganze Zeit auch auszufüllen, also wirklich zu versuchen, dass sie ihre komplette Freizeit nur noch mit ihm verbringt, mit niemandem sonst, die Eltern vielleicht auch hintergeht, also nachts sich heimlich rausschleicht oder was auch immer. Er sagt auch gezielt, die Eltern sind gegen unsere Beziehung zum Beispiel, die würden mich nicht akzeptieren, deswegen erzähle ihnen gar nicht davon. Ja, und dann kommt irgendwann so ein Bruch, also wenn sie wirklich abhängig von ihm ist, oft dann auch das erste Mal Sex mit ihm hat. Das ist auch eine ganz gezielte Sache, die Loverboys machen, dass sie mit den Mädchen dann auch Sex haben, damit sie noch abhängiger sind emotional von ihm. Und für die Mädchen ist es dann eben oft das erste Mal. Und dann kommt ein Bruch. Und dann sprechen sie zum Beispiel von Schulden, die sie plötzlich haben, weil sie sich verkalkuliert haben, weil das Auto kaputt ist, weil die Mutter im Krankenhaus ist, weil sonst irgendwas ist. Irgendeine Geschichte denken sie sich aus. Und plötzlich brauchen sie ganz viel Geld. Und zwar ganz schnell. Und das Mädchen muss ihnen dann helfen natürlich. Oder möchte ihm auch helfen, weil die Mädchen lieben diese Loverboys ja wirklich. Und sie wollen alles dafür tun, damit es ihm gut geht, damit die Beziehung stabil bleibt. Und so, ja, bieten sie das teilweise dann auch selber an, ihm zu helfen, egal was. Und dann kommt er natürlich mit der Prostitution um die Ecke. Manchmal ganz subtil. Da sagt er dann, ja, ich habe einen Kumpel, der findet dich süß, wenn du mit ihm schläfst oder dich mit ihm triffst, vielleicht sogar erstmal nur, dann gibt er mir Geld dafür. Und dann baut sich das so ganz langsam auf. Zuerst sind es dann wirklich vielleicht nur ein paar Männer, eins, zwei. Und dann, wenn der Loverboy merkt, es funktioniert und sie macht mit und sie hält dicht, dann wird es immer heftiger. Dann teilweise auf den Straßenstrich oder wenn die Mädchen noch sehr jung sind, dann eher in Wohnungen, die extra dafür angemietet werden, dass die Mädchen dann dort freier empfangen müssen.
0: Wie kann das denn sein, dass die Mädchen dann auch, wenn sie da reingerutscht sind, auch längerfristig dicht halten. Also, dass ein Mädchen, wenn es nur darum geht, dass da ein Freund ist, den sie sehr nett findet, da beratungsresistent sein kann, was Eltern oder Freundinnen oder so angeht, das im Teenageralter, das hält man ja gut für möglich. Aber wenn man merkt, dass das in diese Richtung wegrutscht, dann meint man doch, spätestens dann müssten sie zu jemandem hingehen und dem sagen, hör zu, hier geht's mir gerade gar nicht gut. Aber offensichtlich ist das nicht immer so.
1: Und das ist genau diese Manipulation, die die Loverboys machen. Also die Zeit, die sie sich genommen haben, sie auch zu isolieren. Das heißt, vielleicht hat sie gar keinen mehr, zu dem sie gehen kann. Vielleicht sind alle ihre Freundinnen sauer auf sie, weil sie sich nicht mehr bei ihnen meldet und nicht mehr mit ihnen spricht. Mit den Eltern ist vielleicht ein Bruch gewesen und dann steht sie alleine da. Das ist genau, warum die Loverboys die Mädchen isolieren. Und darüber hinaus versuchen die Loverboys auch immer was gegen die Mädchen in der Hand zu haben. Also zum Beispiel Nacktbilder oder sie vergewaltigen die Mädchen und filmen das und erpressen sie dann damit und sagen, ich veröffentliche das, wenn du nicht mitmachst. Also das kann auch viel gewalttätiger noch werden oder wirklich auch physische Gewalt, dass sie schlagen, einsperren, was auch immer, um die Mädchen dann gefügig zu machen. So kann das auch laufen. Und oder sogar andere kriminelle Dinge, wie zum Beispiel, dass die Mädchen Drogen schmuggeln müssen oder sowas. Und die Loverboys erpressen sie dann damit und sagen, hey, ich erzähl das der Polizei, was du getan hast, wenn du jetzt nicht mitmachst. Also das heißt, da ist wirklich eine große Manipulation und aber auch, dass die Loverboys was gegen die Mädchen in der Hand haben. Und das andere ist noch, dass durch diese Liebe, die sie zuerst vorspielen, diese Loverboys, haben die Mädchen ja den Eindruck, dass er sie wirklich liebt und dass es eine wirkliche Beziehung ist. Und deswegen versuchen sie, weil sie gar nicht merken, vielleicht, was da wirklich mit ihnen passiert, was der Loverboy macht, versuchen sie einfach das durchzustehen, was gerade passiert, damit es wieder zu dieser Anfangsphase zurückgeht, wo die Beziehung perfekt war, wo alles gut war. Und die Loverboys, die setzen das auch gezielt ein, und zwar indem sie immer wieder auch, nachdem Gewalt passiert ist oder Erpressung passiert ist, nett zu den Mädchen sind, vielleicht auch mal mit ihnen wegfahren oder ihnen ein Geschenk machen und so immer wieder diese sogenannte Traumabindung befeuern. Also das Mädchen erlebt was sehr Schlimmes und danach tut der Loverboy aber wieder ganz nett und ganz lieb und das verwirrt die Mädchen dann komplett, weil sie denken, ja, das ist jetzt nur eine Phase, das geht vorüber. Und dann wird er wieder der Traumprinz, der er immer war. Man nennt das ja auch Zuckerbrot und Peitsche im Volksmund. Also das ist genau, was die Loverboys an Manipulation anwenden. Dass sie immer wieder nach Gewalt eine Versöhnung vorspielen, damit das Mädchen wirklich bei ihm bleibt.
0: Verführt, missbraucht und verkauft. Die Loverboy-Masche ist im Blick hier bei uns in der Lebenshilfe bei Radio Horeb mit Annika Gerban von Blickfeld Menschenhandel. Sie hat dort ein Präventionsprogramm Liebe ohne Zwang ins Leben gerufen, um junge Menschen, junge Mädchen vor allem auf diese Loverboy-Masche aufmerksam zu machen, mit der erwachsene Männer junge Mädchen in die Prostitution locken. Frau Germann, wir haben jetzt also gehört, wie das funktioniert. Jetzt würde ich gerne mal die beiden beteiligten Gruppen so ein bisschen in den Blick nehmen. Da ist auf der einen Seite sind die Täter. Man fragt sich, wer macht sowas? Also wer tut sowas?
1: Mhm. Ja, und auch nach über 11 Jahren in der Arbeit frage ich mich das auch immer noch. Wir haben, um besser auch zu verstehen, was hinter dieser Täterstruktur steht, haben wir selber auch Täterforschung durchgeführt. Und es sind Männer aus allen Schichten, aus allen Hintergründen. Die Motivation, die sie vereint, ist wirklich Geld. Geld, Luxus und Status. Das ist so, sind so die Dinge, die wirklich ja am häufigsten motivieren für die oder am motivierendsten sind für diese Männer. Schnelles Geld, teure Autos, Status haben, jemand sein, jemanden zu repräsentieren. Das sind so die Motivationen, die dahinter stehen. Und was für Männer das sind, das kann ganz unterschiedlich sein. Also Loverboys werden ganz gezielt auch von organisierter Kriminalität eingesetzt, weil es eben so leicht dann geht, Mädchen und Frauen in die Prostitution zu bringen durch diese Methode. Das heißt, da können Motorradgangs oder andere Gruppen dahinter stehen, die dann wirklich auch Loverboys gezielt einsetzen, um die Mädchen in die Organisation und dann in die Prostitution zu schleusen. Es können aber auch ja, Einzelpersonen sein, die aus bestimmten Gründen, sei es Verlust des Arbeitsplatzes oder weil man den Hobby zum Beruf machen möchte und davon aber nicht leben kann, gibt es Männer, die dann eben Frauen zum Beispiel auf den Straßenstrich schicken oder in die Bordelle schicken und Zuhälter werden, damit sie sich selber ein schönes Leben finanzieren können.
0: Also es kann der Wildfremde sein, es kann aber auch irgendwie ein Student von derselben Universität sein oder ja, wie auch immer. Wie ist das denn mit den Mädchen selber? Haben die, ist das so ein bestimmtes Opferprofil, was es da gibt? Oder kann versuchen die es bei jeder?
1: Also genau, ich hatte ja vorhin schon gesagt, es ist oft so ein Irrtum, das sind Mädchen aus schwierigen Verhältnissen und so weiter. Das kann sein, wie gesagt, das ist natürlich eine Vulnerabilität. Das ist für die Loverboys dann einfacher, die Mädchen da vielleicht an sich zu ziehen. Aber grundsätzlich kann jede junge Person betroffen sein. Und es gibt natürlich Faktoren, die die Risiken erhöhen. Also zum Beispiel Jugendliche, die sich einsam fühlen, die Anerkennung suchen, die wenig Selbstwertgefühl haben, die psychisch vielleicht belastet sind. Wir hatten mal einen Fall, da hat uns eine Betroffene erzählt, dass sie in einer psychischen Klinik war, tagesweise, und Loverboys vor dieser Klinik standen und Frauen angesprochen haben. Also Frauen mit psychischen Belastungen, ganz gezielt. Und Frauen und Mädchen mit wenig sozialer Unterstützung zum Beispiel, das sind alles Risikofaktoren, die es für die Täter leichter macht. Aber weil es eben um Liebe geht, ist da niemand wirklich vorgefeit. Also wir hatten auch schon ältere Frauen, die über 30, über 40 waren und an Loverboys geraten sind, wo es nicht die erste Beziehung war. Aber diese Loverboys sind eben so gut darin zu manipulieren, dass, wenn man nicht weiß, dass es das gibt, dass es Männer gibt, die sowas gezielt machen, dass man sich dann kaum davor schützen kann. Deswegen ist Prävention ja auch so wichtig.
0: Ich denke, dass es eine immer gute Prävention es ist, auch die Mädchen eben nicht so mit einem riesen Liebesloch durch die Pubertät gehen zu lassen, sondern auch als Familie, als Eltern gute Ansprechpartner zu sein, ein gutes Vertrauensverhältnis zu haben. Das ist ja meistens das, wenn das funktioniert, dann hat man schon mal einen guten Fallschirm oder ein gutes Sicherheitsnetz. Aber gerade in der Pubertät ist es oft so, dass man halt die Mädels dann aus dem Blick verliert oder die Kinder und dann nicht ahnt, in welchen Gefahrenzonen sie sich auch bewegen, gerade wenn sie im Netz unterwegs sind. Sie haben ja auch gesagt, wichtig sei vor allem eben diese Medienkompetenz, sprich, das heißt auf gut Deutsch, man muss wissen, was für Gefahren lauern, wenn man diese oder jene Information preisgibt.
1: Genau.
0: Gucken wir haben noch, ja?
1: Und dazu auch nochmal, also Loverboys gucken gezielt zum Beispiel auch bei Online-Spielen, die zum Beispiel auf Mädchen ausgerichtet sind, oder auf Dating-Plattformen sprechen sie auch Mädchen an. Also es ist nicht nur in den sozialen Medien, die man so klassisch kennt, sondern wirklich auch da, wo Mädchen sich einfach auch aufhalten. Und genau, da muss man einfach auch früh mit den Kindern sprechen, wo man Grenzen setzt, welche Informationen man rausgibt und welche auf gar keinen Fall. Zum Beispiel Adresse, am besten auch Alter nicht verraten und so weiter. Also das sind Dinge, Informationen, die bleiben. Die gehören nicht ins Netz.
0: Und das geht dann hinterher immer wieder, diese Loverboy-Masche funktioniert dann immer am Ende auf der realen Ebene. Also Sie haben gesagt, dass die dann auch mal zusammen wegfahren und das Mädchen nachts abhaut, heimlich und so. Oder kann es auch sein, dass diese komplette Masche, der gesamte Missbrauch sich im Netz abspielt?
1: Ja, da gibt es auch Fälle, von denen wir wissen. Gerade auch in Zeiten vom Lockdown, von Covid, da war, also ist die ganze Anbahnung der Masche überhaupt komplett ins Internet gegangen. Vorher war es noch eher auch vorm Schulhof und so weiter. Inzwischen ist es hauptsächlich wirklich nur noch im Internet, dass Loverboys Mädchen suchen, weil es für sie erstens einfacher ist, mehr Mädchen anzusprechen, und zweitens sie da auch mehr Informationen über die Mädchen schon bekommen. Und es gibt auch Fälle, wo alles online abläuft, also der Loverboy oder diese Loverboy-Beziehung sich online anbahnt. Und ich meine, die digitalen Räume sind für die jungen Menschen ja so real wie für uns also unsere realen Räume, sage ich mal. Und das heißt, dass da wirklich Mädchen in eine Beziehung gehen, obwohl sie den Mann noch nie live gesehen haben und sich aber auch wirklich, ja, also sich alles für sie so real anfühlt, als wären sie wirklich physisch mit diesem Mann schon verbunden. Und da ist es auch oft jetzt so gekommen, dass die Loverboys dann die Mädchen auf OnlyFans zum Beispiel anbieten. OnlyFans ist ja eine Plattform, wo man ja alle möglichen Dienstleistungen oder andere Dinge anbieten kann und Menschen können da sich zuschalten und dann eben dafür bezahlen, was sie dann sehen oder bekommen. Und OnlyFans wird aber auch ganz viel für eben pornografische Dinge benutzt. Und ja, in dieser Zeit und auch in den letzten Jahren ist es immer mehr so gekommen, dass die Loverboys die Mädchen auch auf OnlyFans erstmal anbieten. Also das heißt, dass sie dort zum Beispiel Nacktfotos hochladen müssen oder auch ja, vor der Webcam posieren müssen für Männer, die dafür bezahlt haben. Und das kann alles wirklich von zu Hause aus dem Kinderzimmer ablaufen. Der Loverboy schickt dir das Equipment, wenn sie es noch nicht hat. Man braucht ja im Prinzip nur ein Handy. Das haben ja die Jugendlichen heutzutage alle. Und dann sagt er ihr genau, was sie aufnehmen soll, was sie machen soll und ja, kann sie auch so schon ausbeuten.
0: Und das Mädchen befindet sich auf einmal auf irgendwelchen Seiten, wo es niemals hin
1: Genau.
0: wollte.
1: Ja.
0: Wir sprechen hier in der Lebenshilfe bei Radio Horeb über die sogenannte Loverboy-Masche. Eine Masche, in der sehr harmlose und auch unschuldige Mädchen in die Prostitution gelockt werden können. Und haben von Frau Germann schon verstanden, wie sehr es wichtig ist, dass Mädchen aufgeklärt sind darüber, dass so etwas passieren kann und welche Daten man besser nicht im Internet öffentlich teilen sollte, weil das eben solche Leute anziehen könnte. Sie hat das Präventionsprogramm Liebe ohne Zwang ins Leben gerufen und wir sprechen hier mit ihr, Frau Germann, in der Lebenshilfe bei Radio Horeb über diese Masche und auch, wie man sich davor schützen kann. Wir hören jetzt eine Musik und ich würde vorschlagen, dass ich schon mal die Hörernummer durchgebe, falls jemandem von Ihnen draußen an den Radiogeräten eine Frage zu dem Thema aufkommt. Dann können Sie gerne anrufen und diese Frage stellen. 089 517 008 00. 8 ist die Nummer, die führt Sie hier zur Lebenshilfe bei Radio Horeb. Das Thema ist die Loverboy-Masche, die sogenannte 089 517 008 008. Unsere Gesprächspartnerin ist Annika Germann von Blickfeld Menschenhandel und es wäre schön, wenn Sie wirklich mit Fragen anrufen, dass wir das alles ganz schrecklich finden. Ich glaube, da sind wir uns einig. Aber wenn Sie also eine Frage haben, dann gerne anrufen hier in der Lebenshilfe bei Radio Horeb.

0: Sie haben eingeschaltet in der Lebenshilfe bei Radio Horeb. Unser Thema ist die sogenannte Loverboy-Masche, verführt, missbraucht und verkauft. Denn genau das passiert mit den jungen Mädchen, die auf diese Loverboys reinfallen und die sich vor allem im Internet tummeln. Deshalb ist es wichtig, dass Mädchen vor allem aufgeklärt sind, dass sie wissen, dass sie einfach nicht zu viele Daten teilen im Internet und dass sie vor allem wissen, vorgewarnt sind, wenn da einer kommt, der mit dem sogenannten Lovebombing sie mit Komplimenten und mit vielleicht auch Geschenken und so überhäuft und sie den vorher noch gar nicht kennen und das sehr schnell geht, vor allem wenn das jetzt sehr plötzlich kommt, also dass sie da einfach auf Hab-Acht sind. Das sagt Annika Germann, sie ist vom Verein Blickfeld Menschenhandel in Berlin und klärt vor allem in Schulen und Jugendgruppen über diese Masche auf, damit die Mädchen eben nicht auf diese sogenannten Loverboys, die in Wirklichkeit Zuhälter sind, reinfallen. Sie können anrufen, auch Fragen stellen an Frau Germann. Und ich möchte gerne zunächst Herrn Franz aus Reutlingen dazu holen. Ich grüße Herr Franz.
1: Guten Morgen. Meine Frage richtet sich an beide, an Sie, Frau Fröhlich, und an Frau Germann. Haben Sie jemals von dem Buch gehört, Der Minusmann?
0: Ich nicht. Wie sieht es bei Frau Germann aus?
2: Der Minusmann, habe ich das richtig verstanden?
1: Richtig.
2: Nee, das habe ich auch noch nicht gehört.
1: Also das Buch Der Minusmann wurde von einem Heinz Sobotta geschrieben. Der galt in den 60er, 70er Jahren als der brutalste Zuhälter zwischen Wien und München. Und er hat im Zuchthaus von Marseille Mitte der 70er Jahre dieses Buch geschrieben. Und anfangs winkten sämtliche Verlage ab, das Ding zu veröffentlichen. Ich war der festen Überzeugung bis Pfingsten 2017, dass dieser Mann nie wieder aus dem Knast kommt oder dass der sich längst umgebracht hat. Bis 2017 Pfingsten in der Süddeutschen Zeitung eine ganze Seite wo der im Interview war, mit einer ganzen Zeitungsseite in der Süddeutschen Zeitung. Und mittlerweile ist er gestorben. Das Buch wurde nie verfilmt, weil die Szenen mit den Frauen, die Brutalität, gar nicht auf den
0: Natürlich, das kann man sich gut vorstellen. Genau, Herr Franz, Sie haben aber bestimmt einen Grund, warum Sie dieses Buch mit einbringen. Das klingt so, als...
1: Natürlich. Es geht doch darum, wie will man denn diese jungen Mädchen vor sowas warnen, ja? Und wer hört denn Radio, von den Mädchen Radio Horeb? Ich würde sagen, dieses Buch, das sollte man an den Schulen zum Unterricht durchnehmen. An diesem Buch könnte man vielleicht Unterricht bringen auf die Ticks, auf die Tricks. Dieser brutale Zuhälter, wenn der aus dem Knast kam, er ist in Österreich 10 Jahre, ja? Der hat es immer wieder auf Anhieb fertig gebracht, die hübschesten Frauen wieder aufs Kreuz zu legen, ja? Und die Frauen, die fielen auf den rein. Und das will ich damit an. Also ich empfehle Ihnen beiden, dieses Buch zu lesen.
0: Danke Ihnen, Herr Franz.
1: Heute bestellt, morgen kriegen Sie es in die Hand.
0: Das stimmt. Dankeschön dafür. Danke. Also Sie meinen, das ist weiterhin aktuell, einfach um zu sehen, wie schnell das passiert.
1: Das ist wirklich. Ich bin aufgewachsen in der Nähe von Saarbrücken, damals St. Johann am Markt. Das war alles eine Rotlichtzone gewesen. Da habe ich erst mal so aus der Entfernung Zuhälter beobachtet. Ja, das war für mich damals schon der Abschaum. Ja, aber das ist etwas. Das ist. Ich bin nur froh, dass ich keine Töchter habe. Ja, die in so ein Milieu reinkommen. Denn wer will denn aus so einem Milieu noch ein Kind befreien? Vor allem wenn eine
0: organisierte Kriminalität dazwischen ist. Genau. Das ist ein Thema, das ich gerne gleich noch ansprechen würde mit Frau Germann, wie die Mädchen da rauskommen. Aber ich danke Herr Franz für Ihren Tipp, den lassen wir einfach stehen, Der Minusmann. Sie sagen, ein lesenswertes Buch und gerade als Vorwarnung vielleicht nicht gerade für die ganz Kleinen gedacht, oder?
1: Genau.
0: Aber für die Erwachsenen. Genau, wenn es dann so deutlich beschrieben wird, dann

0: Jahrhunderten. Also das ist nichts Neues. Und trotzdem hat es eine Intensität zugenommen im Moment, die wirklich erschreckend ist. Und deswegen müssen wir da ganz viel drüber sprechen und die jungen Mädchen da warnen. Weil genau das, was Sie sagen, Herr Franz, das ist das, was ein Mädchen oder eine Frau dann auch ein Leben lang prägt, dass die Gewalt, die sie dort erleben.
1: Die Gewalt, was hat das für Auswirkungen? Vielleicht ganz kurz an der Stelle noch.
0: Also erstmal natürlich psychische Folgen. Also fast alle oder eigentlich alle Frauen, die ich auch persönlich kennengelernt habe, haben Traumafolgestörungen, also sind traumatisiert, haben teilweise Depressionen oder Angststörungen, Schlafprobleme, sogar Suizidgedanken, ganz groß auch Vertrauensverlust. Wenn man sowas erlebt hat, dem Menschen, dem man eigentlich am meisten vertraut und geliebt hat, der einen so ausnutzt, dann noch mal wieder jemandem zu vertrauen, das fällt ganz schwer. Aber auch die körperlichen Folgen. Also sie werden ja körperliche Gewalt erleben. Das heißt, es sind Verletzungen da, vielleicht auch Dinge, die chronisch werden, chronische Schmerzen, sexuell übertragbare Krankheiten, die sie bekommen können. Oder auch ja, Schwangerschaften, die dann vom Loverboy zum Beispiel auch ausgenutzt werden, wo er sagt, du darfst das Kind nur behalten, wenn du das und das für mich machst. Oder das Kind dann immer wieder ja, zum Erpressen benutzt. Manchmal kann eine Schwangerschaft tatsächlich auch helfen, dass die Frauen den Mut bekommen, auszusteigen.
1: Ah, jetzt haben wir.
0: Ja, das kann dann vielleicht manchmal der Anstoß sein, dann aussteigen zu können.
1: Die Loverboy-Masche ist unser Thema in der Lebenshilfe. Die 089-517-008-008 ist die Nummer zur Sendung. Und ich begrüße eine Hörerin, die uns aus dem deutschen Südosten anruft. Ja, anonym, deshalb nichts weiteres dazu. Ich grüße Sie.
2: Ja, grüß Gott, ich denke, ich bin gemeint. Ich rufe an, ich habe das eben erlebt, abends um 10:30 an der Tankstelle, dass neben mir zwei junge, aufgetakelte Mädchen liefen mit einem sehr netten jungen Mann und ich mich gewundert habe, wie das jetzt hier so zustande kommt. Der hat sie dann in der Ecke von der Tankstelle, haben sie dann nochmal weitergeredet. Ich bin dann da vorbeigelaufen. Und auf der anderen Seite, wo ich hin musste, standen schon so irgendwie stadtklar zwei Männer mit einem Auto, die also aber hinter dem Auto standen, quasi so übers Auto rüber geblickt haben und die beobachtet. Ich war dann so ein bisschen erstmal so im Schock, boah, was erlebe ich jetzt hier? Und bin dann also zwei Häuser weiter eben nach Hause gegangen. Und das beschäftigt mich immer wieder und jetzt natürlich mit der Sendung nochmal extrem. Wie reagiere ich? Also ich habe gedacht, muss ich jetzt die Polizei anrufen? Was muss ich machen? Es war komisch und habe mir gedacht, aha, so läuft das ab. Also ich war eigentlich noch so in dem Schock und konnte gar nicht reagieren. Und das will ich einfach jetzt mal so als Beitrag liefern. Was kann man tatsächlich die Polizei natürlich anrufen? Klar, nehme ich an, wäre das Nächstliegende. Aber was macht die? Wie geht das dann weiter? Und die zweite Frage ist einfach auch die. Gibt es überall im Raum, wer ist der Ansprechpartner für so eine Sache dann auch? Oder wie? Oder direkt kann ich nicht
1: Sie meinen für die
2: eingreifen. Also das Gefühl, ich
1: Präventionsarbeit
2: müsste zu den Mädchen hin, aber was mache ich, ja? Ich gebe das, lasse es so stehen.
1: Ja, also die erste Frage wäre erstmal, ich danke Ihnen, dass Sie anrufen, weil es wirklich gut ist, wenn man sich das mal vorher, was man tut, wenn man sowas beobachtet, und das kann ja durchaus passieren. Frau Germann, wie reagiert man in so einem Moment richtig, wenn man sowas vermutet? Einfach, das ist ja erstmal Verdacht, klar. Nachher ruft man die Polizei und man hat dann Angst, den Kopf gewaschen zu bekommen, weil man sie wegen nichts geholt hat, ja. Also wie reagiert man richtig?
0: Ja, also nicht selber eingreifen, auf jeden Fall nicht selber zu den Mädchen gehen und da mit denen ein Gespräch anfangen. Das kann gefährlich werden. Deswegen auf jeden Fall Polizei anrufen. Das kann man wirklich gut machen. Es gibt auch spezialisierte Ermittlungsstellen bei der Polizei für Menschenhandel und auch ja dann eben die Loverboy-Methode. Und da dann ganz genau schildern, was man gesehen hat. Am besten sich auch noch die Autokennzeichen merken, wenn man das gesehen hat und genau, was da vorgefallen ist. Wenn man tagsüber was sieht, gibt es tatsächlich auch Beratungsstellen, auch in jeder größeren Stadt, wo man mal anrufen kann. Oder es gibt auch das Hilfetelefon, wo man anrufen könnte und auch erstmal fragen könnte, an wen man sich da am besten wendet. Aber in so einem Fall, gerade auch wenn es jetzt nachts ist, da würde ich tatsächlich auch die Polizei anrufen und sagen, was man

0: beobachtet hat. Und vor allen Dingen auch dazu sagen, dass man vermutet, dass es minderjährige Mädchen sind, also sehr junge Mädchen. Genau, weil das eben dann nochmal auch, ja, noch mehr Nachdruck hat.
1: Danke.
2: Aber Sie sagen, ansprechen und so weiter, das sollte man unterlassen, weil es wirklich gefährlich sein kann, weil da wirklich auch
0: Ja.
2: Kriminelle hinterstecken, ja?
0: Genau, ja. Genau, also da sich erstmal nicht reinbegeben. Es kommt immer ein bisschen auf die Situation an. Es kann sein, dass die Mädchen vielleicht akut Hilfe brauchen, aber trotzdem sollte man selber auch alleine vor allen Dingen da nicht eingreifen.
2: Dann danke ich Ihnen für den Anruf und für diese wichtige Frage. Alles Gute Ihnen.
1: Danke.
2: Kommen wir weiter zu der Frage, wie finden die Mädchen, die diesen Loverboys in die Falle gegangen sind, Frau Germann, wie finden diese Opfer wieder raus?
0: Ja, das ist eine sehr gute Frage. Das ist nämlich meistens, also der Ausstieg ist meistens ein sehr langer Prozess und nicht so ein Einzelmoment. Viele Betroffene brauchen auch mehrere Anläufe, um von dem Loverboy loszukommen. Also ganz oft haben wir die Erfahrung gemacht, dass sie dann weg sind, vielleicht sogar auch in einem Schutzhaus und dann trotzdem auch wieder zurückgehen, weil die Manipulation einfach so, ja, manifestiert ist in ihnen und sie da, der Loverboy irgendwas, hat, irgendwas macht und dann sind sie wieder bei ihm. Deswegen ist es ganz, ganz wichtig, dass es Personen in ihrem Leben gibt, die ihr einfach glauben. Zum Beispiel auch die Eltern sind oft ganz wichtig für die Mädchen, dass die Eltern wirklich immer wieder, ja, die Beziehung aufrechterhalten, vor allen Dingen keine Schuldgefühle machen, sondern sagen, wir sind für dich da und wenn du Hilfe brauchst, wir sind da jederzeit. Das ist ganz wichtig, stabile Vertrauenspersonen für die Frauen und Mädchen. Das ist so das, was am allerbesten hilft. Eine vertrauensvolle Beratung vielleicht auch, also Fachberatungsstellen, die dann ja auch nächste Schritte irgendwie mit den Frauen besprechen können. Dann auch eine sichere Unterbringung auf jeden Fall. Eine Unterbringung, wo der Loverboy nicht weiß, wo sie sind. Genau, wo sie einfach sein können und erstmal irgendwie ja ankommen können, verarbeiten können, was ihnen passiert ist. Auf jeden Fall psychologische oder psychosoziale Begleitung. Dann auch rechtliche Unterstützung wäre gut, dass sie finanziell abgesichert sind. Also das braucht's mindestens, dass eben ein Ausstieg möglich ist. Und wie gesagt, trotzdem kann es passieren, dass die Frauen und Mädchen dann immer wieder auch zu dem Loverboy zurückgehen, weil sie zum Beispiel Angst haben, auch um Familie, weil sie auch wissen, wozu der Loverboy in der Lage ist. Vielleicht hat er gedroht, die Eltern umzubringen oder die Geschwister oder was auch immer. Und ja, da überwiegt dann manchmal die Angst.
2: Aber wenn das Mädchen das weiß und auch den Loverboy kennt und so, ist dann es nicht relativ einfach, so jemanden dann auch hinter Gitter zu bringen?
0: Ja, leider nicht, leider überhaupt nicht. Also die Loverboy-Methode beziehungsweise Menschenhandel an sich ist ein Deliktsfeld, was sehr, sehr schwierig nur verurteilt werden kann, oft in Deutschland, weil die Beweislage oft sehr schwer zu erbringen ist für die Betroffenen. Also die Betroffenen wissen oft gar nicht, wo bin ich jetzt eigentlich? Sie wissen manchmal sogar gar nicht, in welcher Stadt bin ich gerade. Die haben quasi gar keine Kontrolle darüber, wo sie sind und was sie machen müssen. Und da dann auch noch irgendwie ein klares Statement zu verfassen, also eine Aussage zu verfassen, die sinnvoll ist, die zeitliche Abläufe hat, gerade auch wenn man traumatisiert ist oder unter Drogen, was ja auch, also Drogen werden von Loverboys auch gezielt eingesetzt. Dann noch eine klare Aussage zu machen vor Gericht, die anerkannt wird, ist oft ja, schwierig. Hinzu kommt, dass viele Betroffene dann auch im Gerichtssaal vor dem Loverboy eine Aussage machen müssen, was super einschüchternd ist und viele Frauen retraumatisiert, sodass sie da auch gar keine ja, gute Aussage machen können. Videoaussagen sind zwar möglich, werden aber leider oft gar nicht anerkannt vor Gericht von den Frauen. Und von daher ist es sehr schwierig tatsächlich, diesen Loverboy ja, dann tatsächlich zu verurteilen. Es gibt, oder die Verfahren sind inzwischen schon besser. Es gibt Polizei, die ermittelt, oft auch tatsächlich monatelang ermittelt und Beweise sammelt, bevor sie den Mann festnehmen. Und dann ist es wahrscheinlicher, dass er auch verurteilt wird. Und dann gibt es auch Höchststrafen von 15 Jahren in Deutschland, teilweise auch mit Sicherheitsverwahrung. Aber ja, es ist tatsächlich nicht so einfach. Wir sagen den Frauen und Mädchen immer, speichert alle Chatverläufe, die ihr habt, in einer Cloud, also nicht auf dem Handy, sondern irgendwo anders, weil die Loverboys meistens eine Malware auf das Handy laden, also eine Software, mit der sie das Handy kontrollieren können und teilweise dann auch kaputt machen können oder ausschalten können, sodass die Mädchen dann keine Bilder und Chatverläufe und so weiter mehr haben. Und da sagen wir immer, speichert Bilder und alles, was Beweis sein könnte, in der Cloud, bevor ihr dann zur Polizei geht oder ja, dann euch von dem Loverboy löst, damit ihr wirklich was in der Hand habt.
2: Das heißt, die Beweislage ist sehr schwer, weil wenn die Mädchen dann mal volljährig sind, dann ist es vielleicht sehr schwer nachzuweisen, dass man es nicht freiwillig gemacht hat.
0: Genau. Grundsätzlich ist natürlich die Prostitution von Minderjährigen absolut verboten in Deutschland. Oder überhaupt natürlich Sex mit Minderjährigen zu haben, ist verboten. Da ist gar keine Frage. Aber wenn die Mädchen dann über 18 werden, was ja auch im Prozess passieren kann, oder Loverboys sprechen auch 18-Jährige an, sind ja auch noch sehr, sehr jung und dürfen aber laut Gesetzeslage sich ja auch prostituieren in Deutschland. Also das ist ja legal. Und da dann zu beweisen, dass sie gezwungen wurden, ist sehr schwierig, weil sie ja schon in gewisser Weise, scheint es zumindest von außen, wenn man die Masche nicht kennt, eine Zustimmung gegeben haben. Dass die natürlich absolut manipuliert wurde und sie da rein manövriert wurden, das ist dann vor Gericht oft schwierig zu beweisen. Oder gerade wenn Richter oder ja, Staatsanwälte, Ankläger, wer auch immer nicht genau über die Masche Bescheid weiß, dann ist es sehr schwierig, nachzuweisen, dass die Mädchen eben nicht freiwillig mitgemacht haben, sondern der Loverboy sie dazu gezwungen hat.
2: Das heißt, das ist, solange diese immense Geschäftszweig Prostitution in Deutschland so funktioniert, wie er hier funktioniert, solange ist es auch sehr schwer mit den Nachweisen. Nämlich, da sind ja die Grenzen fließend. Also ich meine, ja, wer macht wie viel und wo ist Manipulation im Spiel und wo ist genau die Grenze? Ich kann mir vorstellen, dass das durchaus schwer vor Gericht am Ende nachzuweisen ist. Also da ist dann natürlich die Frage, wie man Prostitution insgesamt auch in Deutschland einordnet. Ja, gibt es ja auch genug Gruppen, gerade auch Frauenrechtsgruppen, die einfordern, dass man da das ganze System im Grunde wechseln müsste. Aber
0: Genau, ja. Also so wie das System momentan ist, gibt es zwar der selbstbestimmten Prostituierten viel Freiheit, aber es gibt sehr, sehr viel mehr Menschen, die zwangsprostituiert sind in Deutschland.
2: genau.
0: Und die werden einfach ja nicht geschützt durch das System, wie es im Moment ist.
2: Ja, es gibt garantiert nicht genügend so selbstbestimmte Prostituierte, um den Bedarf zu decken, der da offensichtlich da ist, was ja auch schon schlimm genug ist und schlimm genug, wenn Menschen sich eben auch dann, ich meine, auf der einen Seite sind diese Zuhälter beteiligt, aber dann eben auch die Freier, die sich dann eben so ein junges Mädchen gerne nehmen und dann nicht weiter nachfragen, wo es denn nur herkommt. Aber jetzt gucken wir noch mal weiter. Also Sie sagen, Frau Germann, Polizei und Staatsgewalt haben das Thema an sich im Blick, aber es ist in der derzeitigen Gesetzeslage einfach unglaublich schwer, den gerade auch sehr professionell agierenden, zum Teil auch Menschenhändlern, das nachzuweisen, dass sie da ein Mädchen gezwungen haben. Vielleicht noch mal von der anderen Seite her betrachtet, wenn ich jetzt von der Seite der Erzieher, Lehrer und vor allem auch der Eltern, der Familie komme, was gibt es denn für Anzeichen dafür, dass ein Mädchen da gerade akut gefährdet ist?
0: Also ganz, es gibt viele Anzeichen, die einfach auf Pubertät hindeuten können, aber wenn mehrere zutreffen, dann sollte man schon mal genauer hingucken. Wir haben das auch auf unserer Webseite aufgelistet. Da ist sowas wie, wenn das Mädchen plötzlich sich sehr zurückzieht, wenn sich der Stil plötzlich ändert, also sie zum Beispiel sehr viel mehr Make-up trägt oder ja, ihren Körper irgendwie mehr bedeckt. Selbst im Sommer vielleicht einen Pulli trägt oder so, um zum Beispiel blaue Flecke zu verdecken. Wenn sie mit ihren Freundinnen nicht mehr oder mit Freunden nicht mehr viel zu tun hat, wenn die Noten plötzlich schlechter werden, wenn sie oft müde ist und vor allen Dingen auch, wenn sie ganz, ganz viel am Handy ist und auch ja, sofort, wenn jemand anruft, dann aus dem Zimmer geht zum Beispiel. Und ein ganz klares Warnzeichen ist auch, wenn sie oft und lange duscht. Das ist einfach so eine Traumafolge auch. Also das ist ja, das ist was, was Frauen und Mädchen auch machen, die eben sexuelle Übergriffe erlebt haben, die dann oft und lange duschen, um das Erlebte so abzuwaschen. Das geht natürlich nicht, aber das ist einfach eine Reaktion vom Körper. Also das sind zum Beispiel unter anderem Warnzeichen, wo man wirklich dann mal genauer hinschauen sollte und ja, auch immer mal wieder nachfragen sollte, was gerade los ist.
2: Ja, auch ein Mädchen, das sich immer mehr verschließt. Ich meine, wenn ein Mädchen so traumatisiert ist, ich denke mal, wer aufmerksam ist, wird wahrscheinlich schon auch spüren, dass es ihr nicht gut geht, oder? Ich meine, auch wenn es noch in der Schule ist, dann lernen und so, das wird nicht gut funktionieren, wenn man den Kopf
0: Ja.
2: nicht frei hat, zum Beispiel. Ja.
0: Genau.
2: Und dann findet vieles wahrscheinlich in der Nacht statt, das heißt Übermüdung im Unterricht und so weiter. Da könnten sich auch
0: Ja.
2: Lehrer vielleicht das eine oder andere mitbekommen, oder?
0: Auf jeden Fall. Also es gibt zwar Loverboys, die darauf achten, dass die Mädchen erstmal in der Schule noch weiter am Unterricht teilnehmen und auch Hausaufgaben machen und sowas, damit eben dieses Doppelleben so lang wie möglich aufrechterhalten bleiben kann. Aber irgendwann geht das nicht mehr. Also bei der Gewalt, die die Mädchen da erleben, da bricht das irgendwann zusammen.
2: Wir sprechen in der Lebenshilfe bei Radio Horeb mit Annika Germann vom Blickfeld Menschenhandel über die sogenannte Loverboy-Masche. Wir hören jetzt noch mal eine Musik, um Ihnen, liebe Hörerinnen und Hörer, die Möglichkeit zu geben, anzurufen, wenn Sie Fragen haben an Frau Germann. Dann können Sie sich jetzt gerne melden hier in der Sendung unter der 089 517 008 008. Das ist die Nummer zur Lebenshilfe. Radio Horeb 089 517 008 008.

0: Sie hören die Lebenshilfe bei Radio Horeb mit dem Thema heute verführt, missbraucht und verkauft. Wir sprechen über die Loverboy-Masche. Mein Name ist Gabi Fröhlich. Ich bin im Gespräch mit Annika Germann vom Blickfeld Menschenhandel. Dort hat sie ein Präventionsprogramm Liebe ohne Zwang ins Leben gerufen, mit dem an Schulen, in Jugendgruppen und so weiter über diese sogenannte Loverboy-Masche, mit der Mädchen in die Prostitution gelockt werden, aufklären. Wir wollen das hier auch tun, weil es alle Mädchen betreffen kann. Sie, liebe Hörerinnen und Hörer, haben offensichtlich keine weiteren Fragen zu dem Thema. Wenn doch, dann wäre die Nummer 089 517 008 008. Die Nummer noch für ungefähr 10, 15 Minuten. Wir gehen weiter im Gespräch, deshalb nun mit Frau Germann. Gibt es, Frau Germann, bestimmte Brennpunkte? Gibt es Regionen, wo Mädchen besonders gefährdet sind?
1: Das kann man so eigentlich gar nicht sagen. Also sowohl in der Stadt als auch auf dem Dorf können Mädchen angesprochen werden, weil es ja, wie gesagt, alles online läuft. Und manchmal ist es sogar einfacher, Mädchen, das irgendwie auf dem Dorf lebt, dann anzusprechen und ihr zu versprechen, irgendwie, dass man ein aufregendes Leben für sie hat und sie da aus dem Trott rausholt. Brennpunkte gibt's, also es gibt Ballungspunkte, sage ich mal, in Deutschland. Aber da weiß man immer nicht so genau, ob es deswegen ist, weil da die Polizei besonders gut aufgestellt ist und besonders gut über die Methode Bescheid weiß, oder weil es da wirklich Brennpunkte gibt. Also
0: Sie meinen, deshalb Bescheid weiß, das heißt, das besonders häufig aufgreift und die deshalb besonders häufig in der Statistik auftauchen.
1: Genau. Ja. Also in Berlin haben wir natürlich öfter auch Fälle, aber auch in Süddeutschland, in Mittelwestdeutschland, da gibt es oft Fälle, gerade so um Dortmund, Düsseldorf rum. Und da wissen wir aber auch, wie gesagt, dass die Polizei da auch gut aufgestellt ist und da auch,
0: gut erfasst.
1: Genau. Die Masche auch kennt und da einfach auch eine gute Zusammenarbeit zwischen Fachberatungsstellen oder internationalen Behörden besteht. Und letztendlich ist Menschenhandel immer ein Kontrolldelikt. Also das heißt, dass die registrierten Fälle immer davon abhängen, ob Betroffene identifiziert werden und auch aussagen können. Und da muss die Polizei dann oft eben viel Vorarbeit leisten, um das aufzudecken.
0: Ja. Wir haben eine weitere Hörerin, die sich jetzt noch gemeldet hat in der Lebenshilfe. Grüße Sie, Frau Dorn aus Lüdenscheid. Willkommen hier bei Radio Horeb.
2: Ja, ich höre nur nebenbei mit eigentlich, aber es läuft alles übers Internet, das habe ich nicht verstanden. Ich meine, wenn so ein Loverboy muss doch irgendwie diesen Druck auch aufbauen, kann er das denn nur über Internet, ohne je sich mit dem Mädchen getroffen zu haben? Oder meinen Sie, dass er sich mit ihr trifft und dieses ganze Verkaufen dann auch übers Internet läuft?
1: Nein, das kann tatsächlich passieren, dass alles übers Internet läuft, auch die ganze Beziehung. Da bahnt es sich dann so an, dass eben erstmal geschattet wird, dass vielleicht dann telefoniert wird, vielleicht dann auch videotelefoniert wird. Dann werden Nacktbilder zum Beispiel von den Mädchen erfragt oder gefordert. Und wenn sie dann Nacktbilder schickt, dann hat er was gegen sie in der Hand. Aber wie gesagt, auch es ist wirklich für die Jugendlichen eine ganz reale Beziehung, auch wenn sie nur online läuft. Und das können wir vielleicht manchmal nicht so nachvollziehen, aber für die Jugendlichen ist der digitale Raum ganz real. Also das heißt, selbst wenn man die Person nur digital getroffen hat, ist man emotional trotzdem auf dem Niveau, als hätte man wirklich eine reale Beziehung mit der Person. Und da ist es für die Loverboys natürlich ganz einfach, Beziehungen aufzubauen und die Mädchen dann auszunutzen. Und dann ist es auch meistens ein schleichender Prozess. Hey, du kannst doch mal ein Video aufnehmen. Das Video hat meinen Kumpels gefallen. Willst du noch mehr machen? Dann kriegen wir Geld dafür. Also so ganz subtil wird da sich auch angebahnt teilweise.
2: Aber warum fangen denn die Mädchen an, Sexvideos über sich zu machen in so jungen Jahren? Ich meine, wie kriegt der Mann sie denn dazu? Ich meine, ohne dass sie irgendwie auch dann ihm begegnet sind und er sie, was weiß ich, vergewaltigt hat oder was?
1: Also erstens ist das, was im Internet sowieso kursiert, sei es auf TikTok oder selbst auch auf Instagram, ist sehr, sehr freizügig. Das, was die Jugendlichen tagtäglich angucken, ist teilweise sehr freizügig. Und da werden Frauen ganz oft auch auf eine ganz bestimmte Art und Weise dargestellt. Und junge Mädchen kriegen dann eben den Eindruck, dass sie sich so präsentieren müssen für einen Mann, um dann attraktiv zu sein, um gewollt zu sein, um überhaupt in eine Beziehung zu kommen. Und wenn man tagtäglich damit in Berührung kommt, dann ist die Hemmschwelle oder wird die Hemmschwelle viel, viel niedriger. Und das ist eben ein allgemeines Problem auch im Internet, dass es da viel mehr Regulierung geben muss, weil das, was heutzutage ganz frei kursiert, wäre vor einigen Jahren oder vielleicht auch Jahrzehnten schon Pornografie gewesen. Also das ist auch ganz klar, dass da der Staat eigentlich auch die Jugendlichen noch viel mehr schützen müsste vor bestimmten Bildern, Videos, was auch immer, weil selbst Pornografie, da kommen Jugendliche ja auch ganz, ganz leicht ran. Da gibt es keine Grenzen, da muss man vielleicht anklicken, ja, ich bin 18, aber das ist ja keine Hemmschwelle. Also das ist tatsächlich nochmal ein anderes Problem, was aber
0: Das
1: auch damit
0: Frauenbild, das da
1: hineinspielt.
0: auch geprägt wird, das Frauenbild, das geprägt wird, das Bild von
1: Genau.
0: Liebe, was geprägt wird, alles sind diese auf diesen Oberflächen, es sind ja wirklich Oberflächen. Und dann, wenn die Mädchen damit da immer mehr von infiltriert sind, dann meinen sie, das wäre wohl so richtig. Verdammt, und anders
1: Und
0: kann ich
1: vor
0: es mir auch nicht erklären.
2: Ja,
1: Genau,
2: danke.
1: vor einigen Jahren ist zum Beispiel auf TikTok so ein Trend kursiert, da hieß es, wenn der Mann dich schlägt, liebt er dich wirklich. Und da waren wir plötzlich auch mit konfrontiert, dass das ganz oft in den Klassenräumen gefragt wurde, ist das wirklich so? Und den Jugendlichen sind dessen ausgesetzt und da muss man wirklich ganz konkret gegen angehen und sagen, nein, Gewalt ist keine Liebe, niemals.
0: Ja, danke, Frau Dorn, für diese Nachfrage. Ich meine, wir sind eine Generation, die erschüttert ist, aber wir können uns das wahrscheinlich manchmal nicht so richtig vorstellen. Also Frau Germann ist jemand, die mit den Mädchen in Kontakt ist und die deshalb in diese Welt mehr eintaucht. Vielen Dank für Ihre Nachfrage. Ich würde jetzt gerne weiterkommen zu Frau Gnand, die uns aus Ulm anruft. Ich grüße Sie.
3: Ja, guten Morgen. Ich habe eine Frage. Gibt es eigentlich Studien dazu, aus welchem kulturellen Hintergrund diese Loverboys kommen?
0: Frau Germann.
1: Ja, generell gibt es relativ wenig Täterforschung. Wir haben, wie gesagt, selber auch eine Täterforschung durchgeführt, auch eine größer angelegte. Und kulturell kann man da tatsächlich nicht wirklich ein Bild zeichnen. Also es gibt Männer, die haben Migrationshintergrund. Es gibt aber auch genauso deutsche Männer, die Loverboys sind. Also für die Täterstruktur spielt das auch keine Rolle. Ich habe ja am Anfang gesagt, was sie alle vereint, ist eben, dass sie viel Geld, schnell Geld wollen, also ein wirtschaftliches Interesse und dann eben auch der Status. Genau, und von daher kann man da gar nicht so genau sagen oder einen Kulturkreis, sage ich mal, zuordnen. Und wie gesagt, das ist eigentlich auch nicht so relevant. Relevant ist, dass es Männer sind, die bereit sind, Frauen auf teilweise brutale Weise auszubeuten, um sich selbst zu bereichern.
3: Okay, vielen Dank.
0: Ja, danke.
1: Gerne.
0: Dankeschön, Frau, für die Nachfrage. Ja, es gibt ja Menschenhändlerringe, die dann auch ins Ausland gehen. Die sind natürlich auch an sowas beteiligt. Aber sie sagen eben, man sollte sich nicht zu sehr in Sicherheit wiegen, weil der andere vielleicht blond und blauäugig ist und denkt mal, da kann nichts
1: Genau.
0: passieren. Doch es kann auch in dem Fall passieren. Und
1: Genau.
0: dann
1: Wir wissen auch von
0: muss man aufmerksam
1: nationalsozialistischen
0: sein.
1: Gruppen, Entschuldigung, wir wissen auch von
0: Ja.
1: nationalsozialistischen Gruppen, die genauso auch Loverboys einsetzen. Also das kann man nicht so
0: Ganz
1: festmachen,
0: genau
1: sag
0: dran
1: ich mal.
0: festmachen. Also zumindest nicht nirgendwo ganz in Sicherheit sein. Ja.
1: Ja.
0: Danke, Frau Gnand, für die Nachfrage. Ich denke, dass die so mancher hatte. Und eine letzte Hörerin schaffen wir noch, Frau Müller. Ich grüße Sie. Sie rufen irgendwie
4: Ja, hallo.
0: von unterwegs an.
4: Guten
0: Grüße
4: Tag,
0: Sie, Frau
4: ja.
0: Müller. Ja.
4: Hallo, Sie hören mich, ja? Und
0: Jawohl.
4: zwar die Frage, wie sind das mit den Jungs also im
0: Ja,
4: jüngeren Alter?
0: richtig. Dankeschön, Frau Müller, dass Sie nachfragen. Sind auch Jungs gefährdet, wollen Sie wissen, oder?
4: Ja, genau, danke.
0: Dankeschön, Dankeschön.
1: Ja, sehr gut. Da wäre ich auch noch drauf zu sprechen gekommen. Das ist auch eine Frage, die ganz oft von den Jugendlichen in den Workshops kommt. Und tatsächlich ist es so, dass wir ganz anekdotisch von Einzelfällen wissen, wo Frauen Männer in die Prostitution gebracht haben. Da lief das dann genauso ab. Also nach dieser Loverboy-Methode. Aber tatsächlich passiert das so selten, dass wir sagen können, also Täter sind wirklich Männer. Und dennoch gibt es auch homosexuelle Loverboy-Beziehungen, also wo Männer dann Jungs ansprechen zum Beispiel. Oder auch ganz wichtig, Loverboys sprechen gezielt auch Jungs an, um an Mädchen zu kommen. Da ist dann meistens auch die organisierte Kriminalität dahinter. Da werden Jungs angesprochen, angeworben, vielleicht auch erstmal ja, Drogen zu ticken an der Schule und dann aber auch irgendwann dem Loverboy-Mädchen vorzustellen. Also das ist quasi auch Teil dieser ganzen Struktur, dass Jungs auch gezielt angesprochen werden. Und das ist auch der Grund, warum wir unsere Workshops für Jungs und Mädchen machen, weil es auch ganz wichtig ist, dass die Jungs darüber Bescheid wissen, dass da auch eine Freundschaft aufgebaut werden könnte von einem coolen älteren Typ, der sie vielleicht dann auch mal mit dem Auto mitnimmt oder irgendwie reich ist und ihnen mal was ausgibt oder was auch immer. Und das aber auch gefährlich sein kann, weil sie sich dann ja auch strafbar machen durch das, wo er sie dann hineinziehen kann. Also genau, da ist es ganz wichtig, dass die Jungs auch mit aufgeklärt werden.
0: Also dass sie auf der einen Seite als Vermittler angeworben werden, andere Mädchen an Land zu ziehen, aber auch durchaus auch Jungs können betroffen sein. Also wenn man sich ein bisschen mal, ich mache das für andere Sendungen zwischendurch, sich da mal ein bisschen einliest und auch im Internet guckt, also da verschwimmen die Grenzen auch zwischen den Geschlechtern und was Männer attraktiv finden, immer mehr. Und da sind, glaube ich, Jungs durchaus auch mit betroffen. Also
1: ja.
0: Genau, was da auch kursiert an Tipps im Internet, wie man einen heterosexuellen Jungen ins Bett bekommt, also von Männern, das ist ganz frei im Netz zu sehen, nicht?
1: Ja, und oft ist es für die Jungs dann sogar noch schwieriger, Hilfe zu bekommen, weil es, also viele Beratungsstellen sind eben auf Mädchen und Frauen spezialisiert. Es gibt kaum Beratungsstellen nur für Jungs. Und da, ja, haben die dann teilweise es noch schwieriger, da wieder rauszukommen. Also deswegen ist das ganz wichtig, dass wir auch die Jungs darüber aufklären, ja.
0: Vielleicht noch ganz kurz, wie kann denn so eine gute Aufklärung aussehen? Also was können Familien zum Beispiel tun? Kann man so ein Präventionsprogramm an die Schule holen? Oder gibt es auch irgendwelche Bücher, die man den Kindern in die Hand drücken kann? Irgendwelches Material, damit sie auch Großeltern vielleicht, nicht, die den Eltern sagen, guckt da bitte mal nach, da könnt ihr vielleicht das Mädel oder den Jungen aufklären.
1: Ja, auf jeden Fall. Genau, also wichtig ist, also auch bei uns in unserem Präventionsprogramm Liebe ohne Zwang geht es nicht darum, den Jugendlichen Angst zu machen, sondern wir haben einen ressourcenorientierten Ansatz, also dass die Jugendlichen gestärkt werden, wissen, wie sieht denn eine gesunde Beziehung aus, wo sind meine Grenzen und wie setze ich Grenzen. Das ist ganz wichtig, dass man Red Flags, also Warnsignale wahrnimmt, was ist seltsam, zum Beispiel eben, dass man den Mann noch gar nicht lange kennt und der einem ganz viele Geschenke macht und von der großen Liebe spricht. Aber wir sprechen in unserem Programm auch darüber, wie man eben Manipulationen erkennen kann, wo es Hilfe gibt und auch ganz wichtig, mit wem man über Probleme auch sprechen kann, also oder auch über Gefühle, über Beziehungen sprechen kann. Und in unserem Programm haben wir da zum Beispiel eine Fallgeschichte, an der wir uns langhangeln. Aber mit den Jugendlichen gehen wir auch in Diskussionen ein, haben Reflexionsübungen, Rollenspiele und praktische Handlungsmöglichkeiten, was sie wirklich auch konkret tun können, falls sie jemanden kennen zum Beispiel, der betroffen ist, dass sie da wissen, wen kann ich ansprechen, um jemand anderem zu helfen. Und ja, für Eltern und Erziehungsberechtigte oder auch für Pädagogen, Pädagoginnen ist es wichtig, einfach erstmal auch zu wissen, dass es diese Masche gibt. Und dann gibt es auf jeden Fall viele Ressourcen, auch gerne auf unserer Website zu finden. Es gab einen Spielfilm 2017, ist jetzt auch schon wieder eine Weile her. Ich gehöre ihm. Der ist ab 16, also der ist für ein bisschen ältere Jugendliche, aber den empfehlen wir auch mal zu schauen, weil der wirklich auch realistisch ist. Und da gab es anschließend auch eine Dokumentation damals von der ARD zu dem Film sozusagen. Die kann man sich anschließend auch noch mit angucken, weil da auch noch mal drüber gesprochen wird. Wie realistisch ist das Szenario und was kann man wirklich machen? Also Film gucken mit den Jugendlichen, das ist vielleicht noch mal heutzutage für die attraktiver als ein Buch zu lesen. Aber es gibt auch gute Bücher, die wir teilweise auch schon ab Klasse 6, 7 empfehlen. Wie gesagt, kann man alles auch auf unserer Webseite mal nachschauen. Wo man wirklich mit den Jugendlichen ins Gespräch kommt. Aber am besten einfach wirklich drüber sprechen. Und wie Sie auch vorhin schon gesagt haben, Familien, ganz wichtig, die Gefühle der Jugendlichen ernst zu nehmen. Wie gesagt, Pubertät ist manchmal schwierig genug, eine schwierige Lebensphase. Und dann aber auch wirklich den Selbstwert der Jugendlichen zu stärken. Das ist ganz, ganz wichtig. Das machen wir auch in unserer Prävention. Das Selbstwertgefühl stärken und ihnen wirklich zu vermitteln, ihr seid wertvoll und niemand darf euch diesen Wert absprechen oder nehmen. Und das ist ja genau, was die Loverboys machen. Die sagen, ihr seid wertlos und ich verkaufe euch. Und das geht gar nicht.
0: Die Internetseite ist bei uns verlinkt auf unserer Internetseite horep.org und dann auf dem Infofeld zur heutigen Sendung oder beim Hörerservice auch die Infos zu erfragen unter 08328 921 110. So, nochmal 08328 921 110. Vielleicht noch der kurze Hinweis, dass das Netzwerk Menschenhandel sich auch für das sogenannte nordische Modell einsetzt, bei dem eben das Kaufen von sexuellen Handlungen strafbar gemacht wird. Also, dass die Freier bestraft werden. Darüber haben wir aber schon verschiedentliche Sendungen gehabt hier bei Radio Horeb. Wer sich dafür interessiert, findet dazu einiges bei uns im Podcast auch. Denn das wäre auch eine Möglichkeit, den Sumpf, auf dem solche aus, ja, dass so etwas wächst, auch etwas trocken zu legen. Aber das ist nochmal ein anderes Thema. Ich würde gerne Frau Köser noch kurz in die Sendung dazu holen, noch als letzte Hörerin, die es noch so gerade geschafft hat, bei uns durchzukommen. Vielleicht aber genau, ganz, ganz kurz, schön. Frau Köser. Sie haben eine Minute, mehr nicht.
5: Ich bin sehr dankbar dafür, dass ich noch ein bisschen von der Sendung mitbekommen habe. Aber ich bin erschüttert. Ich bin ja eine Großmutter und man weiß ja als Großmutter schon gar nicht mehr, da an diese Dinge dran zu kommen, wenn ich gerade über Horeb oder. Aber ich habe nur gedacht, wir als Eltern oder Großeltern können ja fast nur noch beten und segnen, dass die Kinder geschützt sind.
0: Das können wir doch einfach am Schluss noch mit stehen lassen, Frau Köser. Und das ist ganz sicher ja immer richtig. Denn Dankeschön, dass Sie noch angerufen und es noch eingebracht haben. Ja.
5: Ich bin wirklich am Zittern.
0: Ja, das ist wirklich, man mag sich das gar nicht vorstellen. Frau Germann, vielleicht ist es alles gesagt von Ihrer Seite aus oder haben Sie noch irgendwas, was Sie in einem Satz loswerden möchten?
1: Vielleicht noch, Menschenhandel ist so ein großes Wort. Es beginnt hier bei der Loverboy-Methode ja selten mit Gewalt, sondern mit Aufmerksamkeit und Zuneigung. Und deswegen ist Prävention eben so wichtig, wenn junge Menschen und auch Menschen, die sie schützen könnten, lernen, wie diese Manipulation aussieht, wie sie zu erkennen ist, wie man selber auch Grenzen setzt, wo man sich Hilfe holen kann, dann können wir vielleicht auch verhindern, dass aus vermeintlicher Liebe Ausbeutung wird. Und das ist uns als Organisation ganz wichtig, junge Menschen zu schützen.
0: Vielen Dank, Frau Germann, dass Sie sich die Zeit genommen haben, uns über dieses Thema aufzuklären und auch ein paar Handlungsanweisungen an die Hand zu geben, Handlungstipps an die Hand zu geben. Vielen herzlichen Dank dafür. Wir wünschen Ihnen von Herzen alles, alles Gute und auch Gottes Segen für Ihren wichtigen Dienst.
1: Ja, vielen Dank, dass wir da sein durften und über dieses wichtige Thema sprechen konnten. Danke.
0: 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Ganz kurzen Blick auf die morgige Lebenshilfe. Dennis Grams ist dann unser Gast. Er ist Autor, hat ein Buch geschrieben, Zurück in seine Nähe. Und da geht es um die Frage, warum wir uns von Gott entfremden und wie wir wieder zu ihm zurückfinden können. Herzliche Empfehlung auch dazu, da dann einzuschalten, morgen ab 10 Uhr. Ich freue mich, wenn Sie dann wieder mit dabei sind. Mein Name ist Gabi Fröhlich. Und ich gebe hiermit gerne zurück wieder ins Studio München.

Nachrichten aus Kirche und Welt, direkt aus der aktuellen Redaktion von Radio Horeb, im Studio Johannes Wieczorek. Moskau. Der russisch-orthodoxe Patriarch Kyrill I. hat Geistliche kritisiert, die ein von ihm vorgeschriebenes Gebet ablehnen. Priester, die deshalb ins Ausland gegangen seien, hätten nie wirklich zur Kirche gehört, sagte er in Moskau. Kritiker sehen in dem seit 2022 in allen Gottesdiensten vorgeschriebenen Gebet eine Unterstützung des russischen Angriffskriegs gegen die Ukraine. Darin wird Gott unter anderem um Sieg für das Volk sowie um Schutz für die Soldaten gebeten. Priester, die das Gebet verweigerten oder abänderten, wurden teilweise bestraft oder aus dem Priesteramt entfernt. Dutzende Geistliche verließen wegen des Kriegskurses der Kirchenführung Russland. Kyrill gilt als enger Verbündeter von Präsident Wladimir Putin und hat den Krieg gegen die Ukraine wiederholt unterstützt. Warschau. Das polnische Verfassungsgericht hat die Anerkennung im Ausland geschlossener gleichgeschlechtlicher Ehen durch den polnischen Staat abgelehnt. Nach Ansicht der Richter kennt das polnische Recht keine Ehe zwischen Personen gleichen Geschlechts. Entsprechende Verbindungen dürfen daher nicht als Ehe in polnische Register eingetragen werden. Zugleich erklärte das Verfassungsgericht eine Verordnung des Digitalministeriums für verfassungswidrig. Diese sollte ab Ende August die Registrierung von im Ausland verheirateten gleichgeschlechtlichen Paaren erleichtern. Zur Begründung verwies das Gericht auf die Verfassung, die die Ehe als Verbindung von Mann und Frau definiert. Die Regierung von Ministerpräsident Donald Tusk kündigte an, das Urteil nicht zu beachten. Sie bezweifelt die Unabhängigkeit des Verfassungsgerichts. Polen gehört zu den wenigen EU-Staaten, die weder die Ehe noch eingetragene Partnerschaften für gleichgeschlechtliche Paare zulassen. Nürnberg. In der evangelischen Jakobskirche startet heute ein Weltrekordversuch der bayerischen Posaunenchöre. Hunderte ehrenamtliche Musiker wollen dort 72 Stunden lang ohne Unterbrechung live musizieren. Die Bläser treten bis Samstag in wechselnden Besetzungen auf. Schirmherr der Aktion ist Bayerns Ministerpräsident Markus Söder von der CSU. Den Abschluss bildet ein Festgottesdienst am Samstagvormittag. Nach Angaben des Verbandes musizieren in den evangelischen Posaunenchören Bayerns rund 15.000 Menschen in etwa 850 Chören. 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Das waren Meldungen aus Kirche und Welt. 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

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Hören wir nun eine weitere Folge der Geschichte Quelle der Hoffnung von Regina Maria Stellner. Es liest für Sie Patricia Fehrenbach.

0: Willkommen zur 24. Folge unserer Erzählung Quelle der Hoffnung. Eine junge Frau begegnet Maria. Diese visionäre Schau von Ereignissen aus dem Leben der Gottesmutter geschah quasi in unserer Gegenwart. Der himmlische Begleiter, der die junge Frau namens Sarah, unsere Hauptprotagonistin, davon abhält, sich von der Gottesbeziehung und vom Vertrauen auf Maria loszusagen, ist ein Heiliger des 20. Jahrhunderts, Pater Maximilian Kolbe. In den letzten Folgen haben wir gehört, wie Sarah in Pater Maximilians Begleitung Zeugin des Leidens und Sterbens Jesu wurde. Sie erlebte jedoch auch mit, wie seine Mutter unter seinem Kreuz stand, mit ihm litt und nach seinem Tod unter der Last der Ereignisse zusammenzubrechen drohte. Frauen, die mit ihr waren, sprachen ihr Mut zu und beteten für sie. Und letztlich konnten die Angriffe des bösen Feindes ihr nichts anhaben. Sarah lernt nicht nur Maria und durch Maria auch Jesus immer besser kennen auf ihren Reisen durch Raum und Zeit. Auch ihrem Begleiter aus dem Himmel, den heiligen Maximilian Kolbe, und sein Leben und Leiden für die Immaculata, seine Königin. Hören wir jetzt die 24. Folge, gelesen auch diesmal von Patricia Fehrenbach, wie Pater Maximilian und Sarah im geistlichen Gespräch sind.
1: Von Israel nach Polen. Inzwischen war der Abend angebrochen. Im Garten war es dunkel geworden, am Himmel aber breiteten der Mond und die Sterne ihr Licht aus. Die Sterne, diese treuen Begleiter, leuchteten unerschütterlich, unabhängig davon, was sich auf der Erde gerade abspielte. Sarah ließ die Ereignisse der vergangenen Stunden noch einmal Revue passieren. Das letzte Abendmahl, die Verhaftung Jesu, die Begegnung zwischen ihm und seiner Mutter auf dem Kreuzweg, die grausame Kreuzigung. Alle Gespräche, die vom Kreuz aus stattgefunden hatten, und seinen Tod. Den Schmerz Mariens, als der tote Körper ihres Sohnes in ihren Schoß gelegt wurde und als er ins Grab gelegt, einbalsamiert und allein zurückgelassen worden war. Es waren Stunden voller Leid gewesen, so voller Leid, dass sie kaum zu ertragen gewesen waren. Warum nur dieses unermesslich große Leid? Er hat unsere Krankheit getragen und unsere Schmerzen auf sich geladen, zitierte nun auch Pater Maximilian Jesaja. Er wurde durchbohrt wegen unserer Vergehen, wegen unserer Sünden zermalmt. Zu unserem Heil lag die Züchtigung auf ihm. Durch seine Wunden sind wir geheilt. Der Herr ließ auf ihn treffen die Schuld von uns allen. Die Schuld von uns allen, murmelte Sarah vor sich hin. Was für eine unglaubliche Last muss ihn da getroffen haben. Ja, die Last war unglaublich groß, bestätigte Pater Maximilian. Deshalb war auch sein Leiden so unermesslich groß. Und deshalb durfte sich in seinen letzten Stunden alles gegen ihn verschwören und ihm den Leidensweg so hart wie nur irgend möglich machen. Und trotzdem blieb Maria an seiner Seite. Ja, sie blieb an seiner Seite. Doch wie sehr hat sie dabei gelitten. So sehr, dass sie vor Kummer beinahe das Bewusstsein verloren hätte und am liebsten zusammen mit ihrem Sohn gestorben wäre. Dennoch blieb sie bei ihm, war dabei, als er starb, als er vom Kreuz herabgenommen und ins Grab gelegt wurde. Während dieser Handlungen war sie noch ganz in ihrem Kummer gefangen. Sobald sie aber diesen Garten verlassen hatte, kam Kraft in sie zurück. Ist es doch ihre Aufgabe, die Mutter zu sein, die für alle anderen da ist, die sie tröstet in ihrem Leid, die ihnen neue Hoffnung zuspricht und ihnen hilft, an die Auferstehung Jesu zu glauben, die den bitterlich weinenden Petrus an ihr Herz drückt und ihm zusagt, dass Jesus seinen Verrat ganz gewiss vergeben wird. Sie macht es wieder wie der Mond, erinnerte Sarah sich an ihr Gespräch in Bethlehem zurück, während sie zum Himmel emporblickte. So wie er die Nacht erhält, indem er das Licht der Sonne bringt, so erhält sie das Leben der Trauernden und Verzweifelten, indem sie den Glauben an Jesus zu ihnen bringt.
2: Genau so, bestätigte Pater Maximilian. Und sie hat auch mein Leben jedes Mal erhellt, wenn es besonders dunkel um mich herum wurde.
1: Und das wurde es oft?
2: Ja, das wurde es sogar sehr oft. Der Weg, den ich ging, war kein leichter. Doch du musst wissen, dass ich mich selbst dafür entschieden hatte, ihn anzunehmen. Ich war bereit zu leiden, seit ich ein kleiner Junge war und Maria mir erschienen ist. Du erinnerst dich?
1: Natürlich erinnerte Sarah sich. Sie konnte nicht vergessen, dass Maria ihm während der Erscheinung zwei Kränze angeboten hatte. Einen weißen für die Reinheit und einen roten für den Tod als Märtyrer. Und dass er beide gewählt hatte.
2: Wirst du mir nun erzählen, in welcher Form das Leiden bei dir eintrat?
1: Das werde ich. Denn nun, da du die Kreuzigung miterlebt hast, wirst du mit dem, was ich dir erzählen werde, besser umgehen können. Du wirst verstehen, wie mir das Vorbild Jesu gerade auch im Leiden half, alles anzunehmen, was auch immer von mir verlangt wurde.
2: Nach diesen Worten blickte Pater Maximilian auf das Grab, in dem der Körper Jesu gerade noch lag, aus dem er aber bald schon auferstehen würde. Auf die Finsternis folgt das Licht, auf den Tod das Leben. Das hatte er selbst immer wieder erlebt. Und dann begann er zu erzählen. Die Herausforderungen in meinem Leben zeigten sich in verschiedenster Form. In der Zeit des Noviziats in Form von starken Zweifeln an meinem Weg, im Laufe des Lebens immer wieder in Unverständnis und Verleumdung, in Spott und Einsamkeit. Oft wurden meine besten Absichten falsch ausgelegt und ich wurde gerade durch die enttäuscht, die mir besonders am Herzen lagen. Doch dieses Leid kennst du auch. Habe ich recht?
1: Nickend stimmt Sarah ihm zu. Ja, diesen Schmerz kannte sie. Denn sie hatte es schon mehrmals erlebt, wie jemand ihre besten Absichten falsch ausgelegt hatte. Auch starke Zweifel am eigenen Weg waren ihr bekannt. Und durch die Sache mit Tobi war außerdem das Leid durch Unverständnis ein regelmäßiger Begleiter in ihrem Leben. Irgendwie konnte sie es ja verstehen, wenn andere nicht glauben konnten, dass zwischen Tobi und ihr alles gut werden würde. Schließlich musste sie selbst oft hart darum kämpfen, es glauben zu können. Vor allem seit der Nachricht in Lourdes. Und doch tat es unglaublich weh, wenn ihr vorgeworfen wurde, dass sie stur daran festhalte, ohne das Ganze zu hinterfragen. Dass sie nicht offen sei für Gottes Pläne in ihrem Leben. Denn so war es nicht. Immer wieder hatte sie alles in Frage gestellt, hatte Gott gebeten, ihr zu zeigen, wenn sie auf dem falschen Weg sei und das mit Tobi lassen solle. Aber immer wieder hatte Gott ihr zu verstehen gegeben, dass sie weiterhin daran glauben und vertrauen solle. Doch sie wollte nicht im Selbstmitleid versinken, sondern lieber hören, was Pater Maximilian ihr zu erzählen hatte. Der sagte gerade: Auch in Form von Krankheit trat das Leid in mein Leben. Soweit ich mich erinnern kann, war meine Gesundheit angegriffen. Ständig hatte ich Kopfschmerzen, auch beim Studieren, was dieses oft sehr mühsam für mich machte. Dennoch lernte ich weiter und bekam sogar sehr gute Ergebnisse. Sarah erinnerte sich, er hatte bereits mit 21 Jahren einen Doktortitel. Dass dieser so erlitten worden war, hatte sie jedoch nicht gewusst. Dann fuhr Pater Maximilian fort. Im Alter von 23 Jahren hatte ich mehrere Blutstürze. Einmal mitten bei einem Fußballspiel. Ich legte mich auf den Rasen, spuckte Blut und dachte, das Ende sei gekommen. Dabei war ich gar nicht einmal so schockiert, war der Himmel doch immer schon mein größtes Ziel.
2: Gut, dass Gott dich noch auf der Erde gelassen hat, warf Sarah ein. Schließlich hattest du noch einiges zu erledigen.
1: So war es, bestätigte der Ordensmann. Meine Zeit für den Himmel war noch nicht gekommen. Nach dem Blutsturz ging ich oft sehr langsam, um keinen weiteren hervorzurufen. Die Mitbrüder wussten nicht, warum, da ich kaum über die Krankheit sprach. Daher verspotteten mich einige und bezeichneten mich als Marmelade.
2: Mit 25 Jahren erkrankte ich an Tuberkulose, musste aber trotzdem als Professor arbeiten. Als ich wegen eines schweren gesundheitlichen Rückfalls ins Krankenlager kam, wurde ich von keinem besucht. Sei es, dass sie Angst vor einer möglichen Ansteckung hatten oder aber mich schlichtweg vergaßen. In all dem Leid durfte ich eines erkennen. Unser Wirken wird umso größer, wenn es in der äußeren und inneren Finsternis geschieht, wenn wir traurig, ermattet und trostlos, unter Misserfolg und von allen verlassen, verhöhnt und lächerlich gemacht werden wie Jesus am Kreuz, wenn wir nur aus ganzen Kräften für unsere Verfolger beten und sie mit allen Mitteln durch die Immaculata zu Gott führen wollen. Und das tat ich. Ich betete unermüdlich und opferte alles, was mich belastete, auf. So begann mein sogenanntes Postulat der Schmerzen. Gerade im Leid wuchs die Liebe in mir, und das musste ich auch ausgestrahlt haben, denn von dieser Zeit an durfte ich zahlreiche Herzen gewinnen. Als ich zur Kur war, wurde ich gebeten, Vorträge zu halten. Diese hatten eine solche Überzeugungskraft, dass viele sich bekehrten. Später gründete ich die Miliz der Immaculata, die immer mehr Mitglieder bekam. Unser Ziel war die Rettung aller Seelen, der Seelen von damals bis zum Ende der Welt. Schließlich strebten wir nach dem Höchsten und gaben uns nie mit dem Mittelmaß zufrieden. Unsere Waffen im Einsatz für Gott waren das Beispiel, das Gebet, das Leiden, die Arbeit. Wobei wir durch das Leiden mehr erreichten als durch die Arbeit, viel mehr. Nach diesen Worten trat kurze Zeit Stille zwischen ihnen ein und sie rückten in der Zeit ein großes Stück vorwärts. Ob einen oder zwei Tage, konnte Sarah nicht sagen. Sie bemerkte nur, dass die Nacht dem Licht der Morgensonne wich, die zögerlich im Osten über Jerusalem aufging. Als Jesus sterbend am Kreuz hing, hatte dieselbe Sonne unerbitterlich auf ihn herabgeschienen und ihn durch ihre Hitze zusätzlich gequält. Jetzt wirkte sie so, als ob alle Kraft aus ihr entwichen sei und sie nicht recht wusste, ob sie ihr Licht überhaupt entfalten sollte über den Bewohnern von Jerusalem, die Jesus so grausam gequält und verspottet hatten. Bei dem, was Jesus und seine Mutter hier auf Golgotha erlitten haben, wirkt mein Leid fast schon harmlos, meinte Pater Maximilian, und auch die Verleumdungen und der Spott, denen ich durch Mitmenschen ausgesetzt war. Ich brauchte nur auf das Kreuz zu schauen, dann konnte ich alles annehmen, was mir Schmerzen bereitete, und voller Vertrauen weitergehen, zumal das Leid schon zu meinen Lebzeiten Früchte tragen durfte. Wie du bereits weißt, gründete ich mehrere Zeitschriften. Der Anfang war unglaublich zäh und ich wollte fast schon aufgeben. Doch als ich wie ein alter, struppiger Besen am Boden lag, kam die Immaculata, hob mich auf und begann, mit mir ein Meisterwerk zu erschaffen. Die Druckerei wurde größer und größer. Wir bekamen moderne Werkstätte und neue Maschinen und konnten immer höhere Auflagen drucken, die dazu beitrugen, dass zahlreiche Menschen durch Maria näher zu Christus fanden. Für uns selbst blieben wir bescheiden. Wir lebten sehr einfach und aßen sehr einfach. Doch für die Immaculata wollten wir stets das Beste haben. Die besten Drucker, die beste Zeitschrift, damit möglichst viele Menschen gerettet werden konnten. Schließlich schenkte die Mutter Gottes uns sogar das Grundstück, von dem ich dir berichtet habe. Darauf gründeten wir die Stadt Nipukalanov, die Stadt der Mutter Gottes. Wieder war der Anfang hart und steinig, als wir die ersten Baracken bauten. Übernachteten wir oft trotz des gefrorenen Bodens auf freiem Feld. Doch wir hielten durch und die Stadt wurde ebenso wie die Druckerei größer und größer. Wir bauten mehrere Werkstätten. In jeder stand eine Statue der Immaculata. Pro Stunde wurden 20.000 Zeitschriften produziert, während ringsrum bei anderen Verlegern der Umsatz sank, stieg er bei uns an. War doch

ändern. Zu dem außerordentlichen Erfolg mit den Zeitschriften kam auch noch größerer Nachwuchs hinzu. Jährlich meldeten sich etwa 1800 Kandidaten und baten um Aufnahme in unseren Orden. Doch nur um die 100 wurden aufgenommen. Von diesen wiederum machten etwa 50 Profess. Schließlich sollte in Nipokalanov eine Schule der Heiligen sein, in der sich keiner mit einem Mittelmaß zufrieden geben wollte. Wieder legte Pater Maximilian eine Zeit des Schweigens ein und blickte auf das Grab, in dem der Körper Jesu noch immer ruhte. Dann sagte er: »Ja, wir hatten große Erfolge. Doch umsonst bekamen wir sie nicht. Immer wieder ging es mir körperlich sehr schlecht und auch große seelische Kämpfe musste ich bewältigen. Es gab Zeiten, da tappte ich so sehr im Finstern, dass ich dachte, es sei besser für das Lebenswerk, wenn ich sterben würde. Dann hielt ich mich umso stärker an der Hand der Immaculata fest und ließ mich von ihr durch alle Kämpfe hindurchführen. Doch irgendwann kam er, der Zeitpunkt, an dem du sterben solltest. Ja, er kam, und ich werde dir von ihm berichten. Doch lass mich dir zuvor noch eine Szene aus dem Leben zeigen, die mir besonders viel bedeutete.« Endlich sollte Sarah in sein Leben eintauchen dürfen, sollte ihn wenigstens einmal inmitten seiner Brüder sehen. Gleich darauf befanden sie sich in einem vollkommen anderen Umfeld. Sie stand inmitten eines einfachen Saales, in dem mehrere Klosterbrüder saßen und zu Abend aßen. Sie aßen schweigend, lediglich das Klappern des Geschirrs durchbrach die Stille. Alle hatten die gleiche schwarze Kutte an, die Sarah bei Pater Maximilian schon so oft gesehen hatte. Doch wo war er selbst? Es war ganz ungewohnt, ihn nicht an ihrer Seite zu haben. Suchend ging die junge Frau die Reihe der Brüder entlang, bis sie ihn schließlich entdeckte. Er war einige Jahre älter geworden, trug einen Bart und hatte einen äußerst ernsten Gesichtsausdruck. Gerade war er mit dem Essen fertig geworden und legte sein Besteck zur Seite. Doch er wartete geduldig ab, bis auch der letzte der Brüder das Mahl beendet hatte. Dann standen alle auf, wandten sich dem Kreuz zu und sprachen ein Gebet. Anscheinend wurde an dem Abend noch ein Mysterienspiel aufgeführt. Sarah hörte, wie einige Brüder sich darüber unterhielten. Dann hörte sie die ihr vertraute Stimme sagen: »Ihr könnt gern dorthin gehen. Wer Lust hat, kann aber auch bei mir bleiben.« Die Brüder diskutierten kurz, was sie tun sollten. Dann ging ein Teil von ihnen hinaus, um bei dem Spiel zuzuschauen. Ein anderer Teil blieb und kam um Pater Maximilian herum zusammen. Dieser forderte sie mit gütiger Stimme auf: »Setzt euch, Kinder, setzt euch ganz nah zu mir.« Nachdem sie alle ganz nah bei ihm Platz genommen hatten, schaute er einen nach dem anderen voller Liebe an und sagte dann: »Meine lieben Kinder, vorläufig bin ich noch bei euch. Ihr liebt mich so, wie ich euch liebe, doch müssen wir uns damit abfinden, dass ich nicht immer bei euch bleiben werde. Ich werde sterben, ihr werdet bleiben. Aber bevor ich euch verlassen muss, möchte ich euch etwas hinterlassen.« Erschrocken blickten die Brüder ihn an. Und auch Sarah blickte ihn ganz erschrocken an. Er sah nicht so aus, als ob er bald sterben würde. Warum sagte er dann solche Worte? Viel Zeit, darüber nachzudenken, blieb nicht, denn schon sprach er weiter: »Meine Kinder, ihr wisst, dass ich viel älter bin als ihr und nicht immer da sein werde. Deshalb möchte ich euch etwas anvertrauen. Darf ich, Kinder?« »Oh ja, Pater Kolbe, sprechen Sie bitte, sprechen Sie«, war die einstimmige Antwort. Da begann Pater Maximilian Kolbe zu sprechen. »Oh, meine Kinder, wenn ihr um mein Glück wüsstet und es begreifen könntet. Mein Herz quillt über vor Freude und innerem Frieden, allen meinen Sorgen und Mühen zum Trotz, die jeden meiner Tage bis zum Rande füllen, fühle ich zutiefst in meinem Herzen einen unsagbaren Frieden, eine gewaltige, süße Freude, für die es keine Worte gibt.« Er schwieg eine Weile, dann sprach er leise weiter:

Meine lieben Kinder, liebt die Mutter Gottes, liebt die Immaculata, liebt sie. Sie wird euch glücklich machen. Vertraut ihr, gebt euch ihr ganz hin, ganz und grenzenlos. Ich wollte euch noch etwas anderes sagen, aber genügt das nicht? Dann schaute er sie alle eindringlich an und in seinen Augen bildeten sich vor Ergriffenheit Tränen. Sie aber flehten ihn an, ihnen nichts zu verbergen, und so sprach er weiter. Ich habe euch von meinem inneren wunderbaren Glück erzählt, meine Kinder, und wie meine Seele vor Freude überquillt. Und wisst ihr den Grund? Weil mir der Himmel mit voller Sicherheit versprochen wurde. O meine Kinder, liebt die Immaculata, liebt die Immaculata, liebt die Immaculata. Nun konnte er die Tränen nicht länger zurückhalten und sie flossen unaufhörlich über seine Wangen herab. Zu groß war seine Ergriffenheit darüber, dass ihm der Himmel versprochen worden war. Dennoch drängten ihn die Brüder. »Sprich weiter! Oh bitte, so sprich doch weiter!« Nach kurzem Zögern sagte er, »Weil ihr mich darum bittet und drängt, so sei es. Ich will euch noch etwas sagen, dass es in Japan war. Jetzt sage ich euch nichts mehr.« Immer noch drängten die Brüder, doch er wollte nichts Näheres mehr preisgeben als nur, »Ich habe euch mein Geheimnis verraten, damit es euch Kraft und Stütze sei in den Prüfungen, die auf euch warten. Denkt alsdann an meine Worte und bereitet euch auf die größten Opfer vor. Eines nur dürft ihr euch wünschen, den Willen der Immaculata zu erfüllen, der Wille Gottes ist.« Als er sah, dass jetzt auch die Brüder zu weinen begannen, versuchte er sie zu trösten. »Wir befinden uns in einer Lage, wo niemand und nichts uns etwas anhaben kann. Sind wir nicht zu allem bereit für die Immaculata? Gesetzt, wir würden getötet. Was ist das anderes als eine Gratisfahrkarte für den Himmel? Mit einem Wort, wir sind unbesiegbar. Welch ein Glück, sterben zu dürfen mit der Gewissheit und Genugtuung, für sie gearbeitet und gelitten zu haben.« Bei jeder Begegnung mit Pater Maximilian hatte Sarah gemerkt, wie groß seine Liebe zu Maria war. Aber wie weit er wirklich für sie gehen würde, das wurde ihr erst jetzt bewusst. Er würde alles für sie tun, sogar sein Leben würde er ohne zu zögern für sie geben. Was für eine Liebe, was für eine unglaublich große Liebe!

Das Leiden Jesu als Vorbild und Kraftquelle, eigene Krankheiten und Schmerzen besser tragen und ertragen zu können. Das ist die Lektion, die Sarah also diesmal gelernt hat, am Lebensbeispiel des heiligen Maximilian Kolbe. Das war unsere heutige 24. Folge von Quelle der Hoffnung, eine junge Frau begegnet Maria, nach dem gleichnamigen Buch von Regina Maria Stellner. Das Buch ist im Verlag FE Medien erschienen. In unserer Mediathek können Sie bald schon auch diese Folge, die wir soeben für Sie gesendet haben, nachhören. Alles Gute Ihnen und bis zum nächsten Mal. Es verabschiedet sich Ihre Claudia Kiesel.

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Es ist 11.45 Uhr, die Sext hier bei Radio Horeb. Wir beten nun die Sext vom Donnerstag der 17. Woche. Im grünen Stundenbuch finden Sie die Psalmen auf Seite 275 oder natürlich auch auf der Stundenbuch-App und auf mein.stundenbuch.de. Mit mir betet, wie jeden Donnerstag, Diakon Leo Bernhard aus Velden im Bistum Augsburg.

0: Gott, komm mir zu Hilfe.
1: Herr, eile mir zu helfen.
0: Ehre sei dem Vater und dem Sohn und dem Heiligen Geist.
1: Wie im Anfang, so auch jetzt und alle Zeit und in Ewigkeit. Amen.
0: O Gott, du lenkst mit starker Hand den wechselvollen Lauf der Welt, machst, dass den Morgen mildes Licht den Mittag voller Glanz erhält.
1: Lösch aus die Glut der Leidenschaft und tilge allen Hass und Streit. Erhalte Geist und Leib gesund, schenk Frieden uns und Einigkeit.
0: Du Gott des Lichts, auf dessen Reich der helle Schein der Sonne weist, dich loben wir aus Herzensgrund, Gott Vater, Sohn und Heiliger Geist. Amen. Öffne mir die Augen, Herr, für das Wunderbare an deiner Weisung.
1: Öffne mir die Augen, Herr, für das Wunderbare an deiner Weisung.
0: Herr, tu deinem Knecht Gutes, erhalte mich am Leben, dann will ich dein Wort befolgen.
1: Öffne mir die Augen für das Wunderbare an deiner Weisung.
0: Ich bin nur Gast auf Erden, verbirg mir nicht deine Gebote.
1: In Sehnsucht nach deinem Urteil verzehrt sich alle Zeit meine Seele.
0: Du drohst den Stolzen, verflucht sei, wer abirrt von deinen Geboten.
1: Nimm von mir Schmach und Verachtung, denn was du vorschreibst, befolge ich.
0: Wenn auch Fürsten gegen mich beraten, dein Knecht sinnt nach über deine Gesetze.
1: Deine Vorschriften machen mich froh, sie sind meine Berater.
0: Ehre sei dem Vater und dem Sohn und dem Heiligen Geist.
1: Wie im Anfang, so auch jetzt und alle Zeit und in Ewigkeit. Amen.
0: Öffne mir die Augen, Herr, für das Wunderbare an deiner Weisung. Herr, führe mich in deiner Treue, auf dich hoffe ich alle Zeit.
1: Herr, führe mich in deiner Treue, auf dich hoffe ich alle Zeit.
0: Zu dir, Herr, erhebe ich meine Seele. Mein Gott, auf dich vertraue ich.
1: Lass mich nicht scheitern, lass meine Feinde nicht triumphieren.
0: Denn niemand, der auf dich hofft, wird zuschanden. Zu Schanden wird, wer dir schnöde die Treue bricht.
1: Zeige mir, Herr, deine Wege, lehre mich deine Pfade.
0: Führe mich in deiner Treue und lehre mich, denn du bist der Gott meines Heiles. Auf dich hoffe ich alle Zeit.
1: Denk an dein Erbarmen, Herr, und an die Taten deiner Huld, denn sie bestehen seit Ewigkeit.
0: Denk nicht an meine Jugendsünden und meine Frevel. In deiner Huld denk an mich, Herr, denn du bist gütig.
1: Gut und gerecht ist der Herr. Darum weist er die Irrenden auf den rechten Weg.
0: Die Demütigen leitet er nach seinem Recht. Die Gebeugten lehrt er seinen Weg.
1: Alle Pfade des Herrn sind Huld und Treue. Denen, die seinen Bund und seine Gebote bewahren?
0: Um deines Namens willen, Herr, verzeih mir, denn meine Schuld ist groß.
1: Ehre sei dem Vater und dem Sohn und dem Heiligen Geist.
0: Wie im Anfang, so auch jetzt und alle Zeit und in Ewigkeit. Amen. Herr, führe mich in deiner Treue, auf dich hoffe ich alle Zeit. Wende dich mir zu und sei mir gnädig, denn ich bin einsam und gebeugt.
1: Wende dich mir zu und sei mir gnädig, denn ich bin einsam und gebeugt.
0: Wer ist der Mann, der Gott fürchtet? Ihm zeigt er den Weg, den er wählen soll.
1: Dann wird er wohnen im Glück. Seine Kinder werden das Land besitzen.
0: Die sind Vertraute des Herrn, die ihn fürchten. Er weiht sie ein in seinen Bund.
1: Meine Augen schauen stets auf den Herrn, denn er befreit meine Füße aus dem Netz.
0: Wende dich mir zu und sei mir gnädig, denn ich bin einsam und gebeugt.
1: Befrei mein Herz von der Angst. Führe mich heraus aus der Bedrängnis.
0: Sieh meine Not und Plage an und vergib mir all meine Sünden.
1: Sieh doch, wie zahlreich meine Feinde sind, mit welch tödlichem Hass sie mich hassen.
0: Erhalte mein Leben und rette mich, lass mich nicht scheitern, denn ich nehme zu dir meine Zuflucht.
1: Unschuld und Redlichkeit mögen mich schützen, denn ich hoffe auf dich, o Herr.
0: O Gott, erlöse Israel aus all seinen Nöten.
1: Ehre sei dem Vater und dem Sohn und dem Heiligen Geist,
0: wie im Anfang, so auch jetzt und alle Zeit und in Ewigkeit. Amen. Wende dich mir zu und sei mir gnädig, denn ich bin einsam und gebeugt.
1: Wir hören eine Kurzlesung aus dem Buch Amos. Er hat das Siebengestirn und den Orion erschaffen. Er verwandelt die Finsternis in den hellen Morgen. Er verdunkelt den Tag zur Nacht. Er ruft das Wasser des Meeres und gießt es aus über die Erde. Yahweh ist sein Name.
0: Hochheit und Pracht sind vor seinem Angesicht.
1: Macht und Glanz erfüllen sein Heiligtum.
0: Lasst uns beten. Allmächtiger, ewiger Gott, bei dir gibt es keine Finsternis, denn du wohnst im Licht. Sende einen Strahl deines Lichtes in unser Herz, damit wir den Sinn deiner Gebote erkennen und bereitwillig deine Wege gehen. Darum bitten wir durch Christus, unseren Herrn.
1: Amen.
0: Der Herr sei mit euch
1: und mit deinem Geiste.
0: So segne, schütze und begleite euch der dreifaltige Gott, der Vater und der Sohn und der Heilige Geist.
1: Amen.
0: Singet Lob und Preis.
1: Dank sei Gott, dem Herrn.
0: Vielen Dank, Frau Hausner, für Ihren ehrenamtlichen Dienst am Donnerstagvormittag.
1: Ein herzlicher Dank geht auch an Diakon Leo Bernhard nach Velden. Das liegt bei Augsburg. Wir hier auf Radio Horeb bleiben im Gebet. Zum Angelus schalten wir nach Balderschwang. Dort wird Bischof Dr. Franz Josef Jung aus dem Bistum Würzburg mit Pascal Gigon und den dortigen Kollegen den Engel des Herrn, den Angelus, beten und auch die Mittagsansprache halten. Ich verabschiede mich von Ihnen mit den besten Wünschen. Bleiben wir fest im Glauben an unseren Herrn Jesus Christus verbunden. Am Mikrofon im Münchner Studio war für Sie Susanne Hausner.

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Wir beten jetzt den Angelus, den Engel des Herrn. Heute mit Bischof Dr. Franz Jung aus dem Bistum Würzburg. Von Bischof Jung hören wir gleich im Anschluss an den Angelus auch die Mittagsansprache.

0: Der Engel des Herrn brachte Maria die Botschaft.
1: Und sie empfing vom Heiligen Geist.
0: Gegrüßet seist du, Maria, voll der Gnade, der Herr ist mit dir. Du bist gebenedeit unter den Frauen, und gebenedeit ist die Frucht deines Leibes, Jesus.
1: Heilige Maria, Mutter Gottes, bitte für uns Sünder, jetzt und in der Stunde unseres Todes. Amen.
0: Maria sprach, siehe, ich bin die Magd des Herrn.
1: Mir geschehe nach deinem Wort.
0: Gegrüßet seist du, Maria, voll der Gnade, der Herr ist mit dir. Du bist gebenedeit unter den Frauen, und gebenedeit ist die Frucht deines Leibes, Jesus.
1: Heilige Maria, Mutter Gottes, bitte für uns Sünder, jetzt und in der Stunde unseres Todes. Amen.
0: Und das Wort ist Fleisch geworden
1: und hat unter uns gewohnt.
0: Gegrüßet seist du, Maria, voll der Gnade, der Herr ist mit dir. Du bist gebenedeit unter den Frauen, und gebenedeit ist die Frucht deines Leibes, Jesus.
1: Heilige Maria, Mutter Gottes, bitte für uns Sünder, jetzt und in der Stunde unseres Todes. Amen.
0: Bitte für uns, heilige Gottesmutter,
1: auf dass wir würdig werden der Verheißungen Christi.
0: Lasset uns beten. Allmächtiger Gott, gieße deine Gnade in unsere Herzen ein. Durch die Botschaft des Engels haben wir die Menschwerdung Christi, deines Sohnes, erkannt. Lass uns durch sein Leiden und Kreuz zur Herrlichkeit der Auferstehung gelangen. Darum bitten wir durch Christus, unseren Herrn.
1: Amen.
0: Herr, gib den Verstorbenen die ewige Ruhe.
1: Und das ewige Licht leuchte ihnen.
0: Herr, lass sie ruhen in Frieden.
1: Amen.
0: Wir beten in den Gebetsanliegen des Heiligen Vaters für den Respekt des menschlichen Lebens. Vater unser im Himmel, geheiligt werde dein Name, dein Reich komme, dein Wille geschehe, wie im Himmel, so auf Erden.
1: Unser tägliches Brot gib uns heute und vergib uns unsere Schuld, wie auch wir vergeben unseren Schuldigern. Und führe uns nicht in Versuchung, sondern erlöse uns von dem Bösen. Amen.
0: Gegrüßet seist du, Maria, voll der Gnade, der Herr ist mit dir. Du bist gebenedeit unter den Frauen, und gebenedeit ist die Frucht deines Leibes, Jesus.
1: Heilige Maria, Mutter Gottes, bitte für uns Sünder, jetzt und in der Stunde unseres Todes. Amen.
0: Ehre sei dem Vater und dem Sohn und dem Heiligen Geist.
1: Wie im Anfang, so auch jetzt und alle Zeit und in Ewigkeit. Amen.

0: Liebe Hörerinnen und Hörer, in der heutigen Lesung aus dem Buch Jeremia wird zum Propheten gesagt: Mach dich auf und geh zum Haus des Töpfers hinab. Dort will ich dir meine Worte mitteilen. So ging ich zum Haus des Töpfers hinab und siehe, er arbeitete gerade mit der Töpferscheibe. Missriet das Gefäß, das er aus Ton machte, in der Hand des Töpfers, so machte der Töpfer daraus wieder ein anderes Gefäß, ganz wie es ihm gefiel. Da erging an mich das Wort des Herrn: Kann ich nicht mit euch verfahren wie dieser Töpfer, Haus Israel? Spruch des Herrn: Siehe, wie der Ton in der Hand des Töpfers, so seid ihr in meiner Hand, Haus Israel. Was ein faszinierendes Bild. Gott als Töpfer und Israel als Werk des Töpfers. Ein Werk, das nicht einfach fertig ist, sondern ein Werk, an das der Töpfer immer neu Hand anlegt, wenn es zu missraten droht. Mich tröstet dieses Bild, denn es sagt mir: Mein Leben ist und bleibt in Gottes Hand. Und mehr noch, auch wenn etwas aus der Form zu geraten droht, ja, wenn etwas offensichtlich misslingt, dann ist das nicht einfach kaputt und wertlos. Nein, der Herr und Schöpfer, der im Anfang den Menschen aus dem Staub der Erde formte, er ist weiterhin am Werk. Und er vermag aus allem, und wenn es noch so missraten ist, wieder Neues zu formen. Unter seiner zärtlichen, aber auch kundigen Hand entsteht ein schönes und nützliches Gefäß. Dieses Bild kommt zur rechten Zeit, gerade jetzt, wo wir in Bayern am Beginn der Sommerferien stehen. Die letzten Wochen des Juli sind immer eine anstrengende Zeit. Viele Bekannte sind schon längst im Urlaub und man selbst muss noch durchhalten bis zur lang ersehnten Auszeit. Und vielleicht geht es Ihnen ja auch so, dass man merkt, wie viel wir in den vergangenen Monaten an Spannkraft eingebüßt haben. Ja, wie so manches aus der Form geraten ist, an Formbarkeit verloren hat oder brüchig geworden ist oder gerade zu zerspringen droht. Da sehnen auch wir uns nach einer Hand, die wie der Töpfer im Bild des Jeremia die Seele wieder in Form bringt. Dazu muss unser Leben innerlich ausgerichtet werden, so wie das Tongefäß auf die Mitte der Töpferscheibe gestellt wird und dadurch die innere Mitte wiedergewinnt. Und dann geht es darum, das Unförmige wieder neu zu formen, das Raue wieder zu glätten, die Risse wieder zu heilen, um uns nach dem Abbild Christi neu zu gestalten. Der Kirchenvater Irenäus schrieb dazu im 2. Jahrhundert: Wenn du also ein Werk Gottes bist, dann warte auf die Hand des Künstlers, die alles zum günstigen Zeitpunkt macht, zum günstigen Zeitpunkt von dir aus gesehen, um dessen Erschaffung es geht. Biete ihm dein Herz an, sensibel und nachgiebig, und bewahre die Gestalt, in der der Künstler dich gestaltet hat. Hab Feuchtigkeit in dir, um nicht zu verhärten, die Spuren seiner Finger zu verlieren. Warte auf die Hand des Künstlers. Biete ihm dein Herz an. Hab Feuchtigkeit in dir, um nicht zu verhärten und die Spuren seiner Finger zu verlieren. Es berührt mich, wie noch heute, wie poetisch schön Irenäus zu sprechen versteht über die Beziehung von Schöpfer zu seinem Geschöpf. Warten also auch wir in diesen kommenden Urlaubstagen auf die Hand des göttlichen Künstlers. Bieten wir ihm unser Herz an und haben wir Feuchtigkeit in uns, damit wir formbar bleiben und nicht innerlich verhärten. Diese Feuchtigkeit des Tons ist das Geschenk des Heiligen Geistes, von dem es in der Pfingstsequenz so wunderbar heißt: Wärme du, was kalt und hart, löse, was in sich erstarrt, lenke, was den Weg verfehlt. Ich wünsche Ihnen, dass unter der Hand des göttlichen Künstlers das gute Werk gelingt. Dann werden die kommenden Tage des Urlaubs wirklich zu einer Zeit der Rekreation, der Neuschöpfung. Dann wird die Fassungskraft unserer Seelen wieder geweitet, sodass wir wie Christus Gottes Liebe in uns aufnehmen können und so zu ganz schönen Gefäßen werden, geformt aus der Hand des Meisters. Der Herr sei mit euch.
1: Und mit deinem Geiste.
0: Der Name des Herrn sei gepriesen.
1: Von nun an bis in Ewigkeit.
0: Unsere Hilfe ist im Namen des Herrn,
1: der Himmel und Erde erschaffen hat.
0: Und so segne und behüte euch der dreieinige Gott, der Vater und der Sohn und der Heilige Geist.
1: Amen.
0: Bleiben wir in seinem Frieden.
1: Das war Bischof Dr. Franz Jung aus dem Bistum Würzburg. Von ihm haben wir gerade eben diese Mittagsansprache gehört und zuvor gemeinsam den Angelus gebetet. Die Mittagsansprache, die können Sie dann bei uns in unserer Mediathek auf unserer Website horeb.org unter der Rubrik Mittagsansprache nachhören. 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Im Studio Pascal Gégan.

0: Sie hören Radio Horeb mit dem Streiflicht-Nachrichtenmagazin an diesem Donnerstagmittag. Aus dem Studio hier in Balderschwang im Oberallgäu begrüßt Sie heute ganz herzlich Pascal Gigon. Unsere Themen heute im Streiflicht. Vom Schwarzwald in den Vatikan und heute als Papstbotschafter ins Baltikum. Erzbischof Georg Genswein hat die Kirche in den vergangenen Jahren und Jahrzehnten an zentraler Stelle mitgeprägt. Zum runden 70. Geburtstag sprechen wir mit dem langjährigen Privatsekretär von Papst Benedikt XVI. Über prägende Wegmarken seines Lebens, bewegende Jahre im Vatikan und seine aktuelle Aufgabe als apostolischer Nuntius. Außerdem, wir sprechen heute auch über das Thema Religionsunterricht in Deutschland und zwar mit Sebastian Sasse von der katholischen Wochenzeitung Die Tagespost. Die aktuellen Meldungen aus Kirche und Welt hat jetzt Johannes Wiczorek für Sie.
1: Moskau. Der russisch-orthodoxe Patriarch Kyrill I. hat Geistliche kritisiert, die ein von ihm vorgeschriebenes Gebet ablehnen. Priester, die deshalb ins Ausland gegangen seien, hätten nie wirklich zur Kirche gehört, sagte er in Moskau. Kritiker sehen in dem seit 2022 in allen Gottesdiensten vorgeschriebenen Gebet eine Unterstützung des russischen Angriffskriegs gegen die Ukraine. Darin wird Gott unter anderem um Sieg für das Volk sowie um Schutz für die Soldaten gebeten. Priester, die das Gebet verweigerten oder abänderten, wurden teilweise bestraft oder aus dem Priesteramt entfernt. Dutzende Geistliche verließen wegen des Kriegskurses der Kirchenführung Russland. Kyrill gilt als enger Verbündeter von Präsident Wladimir Putin und hat den Krieg gegen die Ukraine wiederholt unterstützt. Warschau. Das polnische Verfassungsgericht hat die Anerkennung im Ausland geschlossener gleichgeschlechtlicher Ehen durch den polnischen Staat abgelehnt. Nach Ansicht der Richter kennt das polnische Recht keine Ehe zwischen Personen gleichen Geschlechts. Entsprechende Verbindungen dürfen daher nicht als Ehe in polnische Register eingetragen werden. Zugleich erklärte das Verfassungsgericht eine Verordnung des Digitalministeriums für verfassungswidrig. Diese sollte ab Ende August die Registrierung von im Ausland verheirateten gleichgeschlechtlichen Paaren erleichtern. Zur Begründung verwies das Gericht auf die Verfassung, die die Ehe als Verbindung von Mann und Frau definiert. Die Regierung von Ministerpräsident Donald Tusk kündigte an, das Urteil nicht zu beachten. Sie bezweifelt die Unabhängigkeit des Verfassungsgerichts. Polen gehört zu den wenigen EU-Staaten, die weder die Ehe noch eingetragene Partnerschaften für gleichgeschlechtliche Paare zulassen. Nürnberg. In der evangelischen Jakobskirche startet heute ein Weltrekordversuch der bayerischen Posaunenchöre. Hunderte ehrenamtliche Musiker wollen dort 72 Stunden lang ohne Unterbrechung live musizieren. Die Bläser treten bis Samstag in wechselnden Besetzungen auf. Schirmherr der Aktion ist Bayerns Ministerpräsident Markus Söder von der CSU. Den Abschluss bildet ein Festgottesdienst am Samstagvormittag. Nach Angaben des Verbandes musizieren in den evangelischen Posaunenchören Bayerns rund 15.000 Menschen in etwa 850 Chören. 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Das waren Meldungen aus Kirche und Welt. 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

0: Streiflicht-Nachrichtenmagazin bei Radio Horeb, Ihrer christlichen Stimme in Deutschland. Hier im Studio Pascal Gégan. Erzbischof Georg Genswein feiert heute seinen 70. Geburtstag. Viele Jahre lang stand er an der Seite von Papst Benedikt XVI. Zunächst als Privatsekretär, später auch als Präfekt des päpstlichen Hauses. Bis heute gilt er als einer der engsten Vertrauten des verstorbenen deutschen Papstes. Und zum runden Geburtstag hat mein Kollege Johannes Wiczorek mit Erzbischof Genswein, dem apostolischen Nunzius, aktuell im Baltikum, gesprochen. Im Gespräch ging es unter anderem darum, welche Werte und Erfahrungen Erzbischof Genswein aus seiner Heimat im Schwarzwald bis heute in sich trägt.
1: Was ich von meinem Elternhaus empfangen habe, das ist der Glaube. Das ist Familiengefühl, das ist Nachbarschaftshilfe, das ist Treue, das ist Zusammenhalten, das ist miteinander zurechtkommen und das Leben so nehmen, wie es ist und das Beste daraus zu machen.
2: Welche Stationen waren denn für Ihren persönlichen Glaubensweg besonders prägend, Herr Erzbischof?
1: Nun, natürlich zunächst einmal, nachdem ich überlegt habe, Priester zu werden, das erzbischöfliche, damals hieß es noch Konvikt, heute heißt es Priesterseminar in Freiburg, dann die Studien an der Universität in Freiburg und in Rom, die Priesterweihe, dann die Zeit, es war eine kurze Zeit, aber immerhin 2 Jahre als Kaplan in einer mittelgroßen badischen Stadt, dann das Weiterstudium in München an der Universität München und natürlich die entscheidendste Prägung habe ich empfangen mit dem Ruf nach Rom und vor allem durch die Begegnung mit dem damaligen Präfekten für die Glaubenskongregation, Josef Kardinal Ratzinger, dem späteren Papst Benedikt XVI.
2: Wann haben Sie denn gespürt, dass Gott Sie zum Priestertum ruft? Gab es da einen entscheidenden Moment?
1: Ich habe das gespürt, dass, da war ich so Anfang, Ende 17, 18 Jahre. Es war zunächst so ein sanftes Klopfen und ein Nichtwissen genau wie und wohin, aber das Klopfen wurde immer deutlicher und immer spürbarer und immer klarer, sodass ich also doch den Schritt ins Seminar gewagt habe und dann in der Zeit des Seminars, das war dann ein Prozess, ein Prozedere, tatsächlich hin zur Entscheidung, jawohl, ich werde diesen Weg einschlagen und ich werde diesen Weg zu Ende gehen und möchte Priester werden.
2: Laut Recherche haben Sie auch über einen Eintritt in den Kartäuserorden nachgedacht, also einem der strengsten Orden innerhalb der katholischen Kirche. Wie kam es denn dazu und warum hat das nicht geklappt?
1: Ja, das hat einen einfachen Grund, und zwar war ich mit einem befreundeten Seminaristen für etwa 10 Tage in der Kartause im Allgäu. Das war während der Semesterferien gleich im ersten Jahr des Studiums. Und in dieser Zeit hat mich einfach das Leben dort, so streng es ist, irgendwie angezogen und überzeugt. Und da wollte ich da in der Tat Fuß fassen, habe auch vorher noch mit einem Kartäuserpater gesprochen und bei ihm gebeichtet. Und der sagt, machen Sie erst das Studium fertig, wenn dann der liebe Gott Sie haben will, wo er Sie jetzt hat, wenn Sie Kartäuser werden wollen, dann werden Sie zurückkommen. Wenn nicht, dann war das jetzt ein Strohfeuer und Sie werden dann den Weg in eine andere Richtung antreten. Das war sozusagen in kurzen Worten also die kleine Kartäuser-Episode.
2: Und der Weg hat Sie letztlich auch nach Rom geführt. Viele Menschen verbinden ja Ihren Namen mit Papst Benedikt XVI. Wie blicken Sie denn auf die vielen Jahre an der Seite des deutschen Papstes zurück, Herr Erzbischof Genswein?
1: Ja, das waren die entscheidendsten und die prägendsten Jahre meines Lebens. Es waren immerhin 20. Auch in einer Zeit, in der ich eben viel von Papst Benedikt angenommen habe. Ich hatte vorher schon eigentlich alles gelesen, was der Professor Ratzinger geschrieben hat während meines Studiums und dann auch später in Rom. Er war ja theologisch und literarisch sehr produktiv. Aber das Entscheidende war natürlich einfach die persönliche Begegnung und das Miteinander Tag für Tag und das Sehen, wie er arbeitet, wie er betet, wie er sein Amt ausführt, wie er das Leben annimmt und wie er umgegangen ist. Das waren für mich die prägendsten und die einprägsamsten Erfahrungen.
2: Gibt es eine ganz besondere Erfahrung, die Ihnen besonders auch heute noch kostbar ist aus dieser Zeit?
1: Ich meine, was mir natürlich immer vor Augen steht, ist also die Cappella Sistina am Tag seiner Wahl zum Papst und die erste Begegnung nun nicht mehr mit Kardinal Ratzinger, sondern mit Papst Benedikt dem 16. Das liegt jetzt schon 21 Jahre zurück, aber es ist, als ob es vorgestern gewesen wäre.
2: Hat sich da das Verhältnis auch zwischen Ihnen beiden verändert, also nach der Papstwahl und vor der Papstwahl?
1: Es hat sich überhaupt nicht verändert. Natürlich ist die Aufgabe eine andere geworden, die seine, aber auch die meine. Und es ging dann eben auf einer anderen Ebene so weiter, wie es bisher gelaufen ist, als ich Sekretär des Kardinalpräfekten war. Natürlich sind die Herausforderungen andere. Aber das Miteinander, das ist freilich tiefer geworden, das ist gewachsen, weil jetzt hat man nicht nur miteinander gearbeitet, sondern auch unter einem Dach gelebt, von morgens bis abends. Das prägt natürlich in einer Tiefe, die vorher so nicht möglich war.
2: Nach vielen Jahren in Rom an der Seite von Papst Benedikt dem 16. und als Präfekt des päpstlichen Hauses sind Sie, Herr Erzbischof Genswein, nun seit 2 Jahren Nuntius, also Papstbotschafter in Estland, Lettland und Litauen. Ihr Amtssitz ist in Vilnius, in der Hauptstadt von Litauen. Das Baltikum lebt seit dem russischen Angriff auf die Ukraine mit einer sehr konkreten Bedrohungslage. Wie erleben Sie denn die aktuelle Lage in diesen Ländern?
1: Das ist in der Tat so, dass diese, ja, ich nenne das gerne eine atmosphärische Notlage oder ein atmosphärischer Druck, der ist einfach da, ob man den haben will oder nicht, der ist vorhanden. Da ist aber wichtig, dass man sich von diesem Druck oder von dieser Not nicht niederdrücken lässt, weil sonst

0: Gut, Sie wissen, Annuncios hat eben dann die Aufgaben, eben mit Kontakt zu halten mit Regierung, mit Parlament, mit den Institutionen und vor allem dann aber auch mit den Bischöfen und mit Gläubigen, mit der katholischen, aber nicht nur mit der katholischen Welt. Der Krieg hat natürlich für alle drei Länder eine Bedeutung, weil durch den Krieg auch die vielen Jahrzehnte der russischen Knechtschaft der baltischen Länder immer wieder neu vor Augen kommt. Und da ist eben auch eine Angst da, dass sich das wiederholen könnte. Und das beeinflusst insofern meine Tätigkeit, dass immer wieder auf diesen Krieg, auf diese Zeit und jetzt auf die Situation in der Ukraine, dass man darauf zu sprechen kommt und hört und hören möchte, was der Nunzius darüber denkt.
1: Welche Rolle spielt denn auch Papst Leo XIV., der sich ja besonders stark auch seit der Papstwahl für den Frieden einsetzt in der Welt?
0: Er spielt eine wichtige Rolle, schon seit dem Moment an, an dem er eben nach der Wahl zum Papst von der Loggia die ersten Worte gerichtet hat, eben mit dem Friedensgruß des Auferstandenen begonnen hatte, sozusagen. Das war genau das Wort, was hier für das Baltikum nicht nur, aber insbesondere auch für das Baltikum gilt, nämlich Friede. Das heißt, die Sehnsucht, den Frieden zu erhalten und die Sehnsucht, friedlich miteinander leben zu können, ist sozusagen die Zentralsehnsucht und die wird in Leo dem 14. so etwas wie Fleisch.
1: Dann lassen Sie uns nochmal auf die Kirche auch in Deutschland zu sprechen kommen, Herr Erzbischof Genswein. Sie sind ja eng auch mit Ihrer deutschen Heimat verbunden. Wie verfolgen Sie denn aktuelle Entwicklungen und Diskussionen rund um die katholische Kirche hierzulande?
0: Seit ich in Rom bin, bin ich natürlich weiterhin sehr interessiert an meiner Heimat und auch an der katholischen Kirche in Deutschland. Ich informiere mich über Medien, ich informiere mich über Freunde, über sozusagen amtliche Kanäle und andere Kanäle. Ich verfolge und versuche natürlich auch da, so gut es geht, mir ein Bild zu machen. Und entsprechend also dieses Bildes, weil ich ja immer wieder angesprochen werde, auch jetzt im Baltikum, über die Situation der katholischen Kirche in Deutschland, versuche, so gut es geht, eben also auch aufzuklären, weil teilweise doch ein sehr eigenwilliges Bild da und dort herrscht und sehr eigenwillige Auffassungen dann sich daraus bilden.
1: Mhm. Haben Sie da vielleicht ein Beispiel zu?
0: Ja, zum Beispiel wird immer wieder gesagt, ja, ihr seid ja gar nicht mehr richtig katholisch, der synodale Weg will ja weg von Rom und da muss man erstmal erklären, was das meint, was das bedeutet. Es ist also mehr so ein Empfinden, was dann durch die Medien, bleiben wir im Baltikum, ankommt. Und viele Menschen sehen diesen sogenannten synodalen Weg tatsächlich als ein gegen Rom agieren, gegen den Vatikan, gegen den Heiligen Stuhl. Und da ist es wichtig, erst einmal klar zu machen, was es bedeutet, aber auch die Gefahren aufzuzeigen. Und da spüren die Leute, dass da etwas nicht hundertprozentig stimmt.
1: Mhm. Was macht Ihnen denn Hoffnung für die Zukunft der katholischen Kirche weltweit, aber auch mit besonderem Blick natürlich auf Deutschland?
0: Weltweit ist es klar, dass da die katholische Kirche wächst. Also sie hat also gerade in den afrikanischen Ländern ist da also ein neuer Glaubensschwung da, eine Glaubensfreude vor allem. Das ist etwas, was mir gut tut, was mir also wirklich Hoffnung macht. Und ich kann hoffen, dass diese Hoffnung sich also auch dann über die beiden Kontinente in den europäischen Kontinent irgendwann einmal hinüberflüchtet. Was mich in Bezug auf die katholische Kirche in Deutschland oder auf den Glauben in Deutschland, was mir da Freude macht oder was mir da Hoffnung schenkt, ist, ich habe in der Zwischenzeit eine Reihe von kleinen Gruppen junger Menschen kennengelernt, die den Glauben erstens einmal kennen wollen, die wollen wissen, was ist das, was Glaube heißt, wie geht das, was verheißt er uns. Und sie wollen den Glauben leben. Das heißt, sie wollen ganz einfach gläubige Katholiken sein, wollen ihren Glauben freudig feiern und sie wollen eben vor allem in den Glaubensgeheimnissen sozusagen das, was uns geschenkt ist, nämlich schon sozusagen ein Angeld für das ewige Leben, das wollen sie regelmäßig miteinander erleben und feiern.
1: Dann bedanke ich mich ganz herzlich für dieses Gespräch, Herr Erzbischof Genswein, und wünsche Ihnen im Rahmen auch von unserem ganzen Team und der ganzen Hörerfamilie zum 70. Geburtstag alles Gute, Gottes Segen und viel Kraft für Ihren wichtigen Dienst.
0: Einen herzlichen Dank, vergelt's Gott und

0: herzliche Grüße.
1: Darf ich Sie zum Schluss noch um den Segen bitten?
0: Gesegne euch der allmächtige Gott, der Vater und der Sohn und der Heilige Geist.
1: Amen.
2: Das war Erzbischof Georg Genswein, der apostolische Nunzius im Baltikum und langjähriger Privatsekretär von Papst Benedikt XVI. Heute hier im Gespräch zu seinem 70. Geburtstag mit meinem Kollegen Johannes Wiczorek. Und gesprochen hat mein Kollege Johannes Wiczorek mit Erzbischof Genswein unter anderem über prägende Wegmarken seines Lebens, bewegende Jahre im Vatikan und die aktuellen Aufgaben als apostolischer Nunzius. Das ganze Interview, das finden Sie bei uns dann zum Nachhören in der Mediathek auf unserer Website horeb.org unter der Rubrik Streiflicht. 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

0: 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Hier im Studio in Balderschwang für Sie, Pascal Gégor. Deutschland ist eines der wenigen Länder, in denen es überhaupt Religionsunterricht an Schulen gibt. Tatsächlich ist der Religionsunterricht sogar im Grundgesetz verankert. Aber immer weniger Schüler besuchen den klassisch-konfessionellen Religionsunterricht. Einige Bundesländer, die reagieren darauf bereits mit gemeinsamen Religionsunterricht für katholische und evangelische Kinder. Doch ob das wirklich der richtige Weg ist, unter anderem darüber sprechen wir heute mit dem Journalisten Sebastian Sasse von der katholischen Wochenzeitung Die Tagespost. Grüß Gott, Herr Sasse.
1: Ja, grüß Gott.
0: Deutschland ist ja eines der wenigen Länder auf der Welt, in dem es Religion als ein eigenständiges Fach in der Schule gibt. Religionsunterricht in Deutschland ist ja sogar im Grundgesetz verankert. Wie sieht denn die grundsätzliche Regelung in Deutschland aus und warum ist der Religionsunterricht sogar bei uns im Grundgesetz verankert? Das ist ja doch schon nicht gewöhnlich.
1: Genau, also man muss da ein bisschen in die Geschichte zurückblicken, weil tatsächlich dieses Grundrecht, wenn man so will, hart erkämpft worden ist. Die Zuhörer erinnern sich ja vielleicht daran, im Kaiserreich, also dem Kaiserreich ab 1871, wo ja sozusagen Preußen, also eine protestantische Macht sozusagen die dominante Kraft war, gab es in den ersten Jahren einen sogenannten Kulturkampf, wo eben versucht worden ist, sozusagen von dieser staatlichen Seite her gerade die Macht der katholischen Kirche sozusagen einzuschränken, weil da sozusagen die Angst mitschwingt, der Papst könne sozusagen als auswärtige Macht auf seine katholischen Gläubigen hier in Deutschland irgendwie einen unguten Einfluss ausüben. So, und das war teilweise sehr massiv. Und das eine große Streitthema war eben damals auch schon der Religionsunterricht. Weil die Frage eben war, wie autonom darf dieser Religionsunterricht sein? Und damit eng zusammenhängend ist eben natürlich auch das Recht der Eltern, sozusagen entscheiden zu dürfen, wie denn ihre Kinder erzogen werden dürfen. Das hat ja auch sozusagen eine naturrechtliche Komponente. So, und dieser Kampf hat sich dann über die Jahrzehnte immer in verschiedenen Weisen durchgesetzt. Da gab es auch immer dann wieder mal Erfolge von der kirchlichen Seite her. Und das ist ja auch teilweise durchaus auch von Protestanten, die das ähnlich gesehen haben, auch unterstützt worden. Aber die Katholiken waren da sozusagen immer der besonders stark aktive Teil, war auch eine ganz wichtige Forderung damals der Zentrumspartei, das war eben sozusagen die katholische Partei in der Kaiserzeit und in der Weimarer Republik. Ja, und in der Bundesrepublik schließlich ist es dann eben zu dieser Regelung gekommen. Das ist sozusagen ein Ergebnis dieser historischen Entwicklung, wenn man so will. Und hier ist tatsächlich eben eine Sonderstellung. Und wenn man so will, ist die besondere Diskrepanz, die sich da irgendwie zeigt, darin, dass ja eben das über Jahrhunderte sozusagen erstritten ist. Und jetzt, wo es sozusagen dieses Grundrecht auf Religionsunterricht gibt und vor allen Dingen auf konfessionellen Religionsunterricht gibt, hat man eben doch vielfach den Eindruck, dass sozusagen die Möglichkeiten, die der jetzt eben bieten könnte, eigentlich nicht genutzt werden. Das ist sozusagen ein bisschen der Widerspruch. Also über Jahrhunderte haben sozusagen Leute das sich eigentlich gewünscht, sozusagen erkämpft, dass es endlich gibt. Jetzt gibt es das. Jetzt wird es aber eigentlich nicht so genutzt, wie es sozusagen möglich wäre.
0: Und das ist ja auch so, dass in den vergangenen Jahren immer weniger Schülerinnen und Schüler an solchen konfessionsgebundenen Religionsunterrichten teilnehmen. Gerade in manchen Regionen werden es immer weniger und da gibt es inzwischen teilweise neue Wege, die dort ausprobiert werden. Da finden dann, ja, Religionsunterricht von evangelischen und katholischen Lehrern gemeinsam statt in gemischten Klassen. Wie sinnvoll sind denn solche Modelle?
1: Ja, also Niedersachsen zum Beispiel ist jetzt geht jetzt sozusagen im neuen Schuljahr damit mit so einem Modellversuch auch los. Ich würde sagen, es ist sozusagen das falsche Signal eigentlich, ja. Weil, also natürlich gibt es jetzt rein strukturell Probleme, dass eben an bestimmten Orten es von mir aus einfach zu wenig Schüler gibt, die sozusagen einen eigenen Klassenraum füllen würden mit der jeweiligen Konfession, ja. Aber solche strukturellen Gründe können eigentlich ja eben kein Grund sein, sozusagen dieses grundsätzliche Recht in Frage zu stellen. Und auffällig ist halt hier gerade in Niedersachsen und so, dass eben sozusagen auch die Initiative dadurch sozusagen durchaus auch von den Kirchen kommt. Also da wird eben teilweise zumindest offenbar kein Problem gesehen, dass man es konfessionell gemischt hat. Wir haben jetzt in der aktuellen Ausgabe das Interview mit einem Pädagogen. Klaus Zierer ist ziemlich bekannt, ist so einer der in Deutschland sich immer an Bildungsdebatten sehr engagiert beteiligt, ist aber eben auch ein Praktiker, also der weiß sozusagen, wie es in den Schulen aussieht. Er ist aber eben auch überzeugter Katholik und er ist einer der wenigen im pädagogischen Bereich, die tatsächlich für den konfessionellen Religionsunterricht in die Bresche gehen. Und vor allen Dingen ist es so, er sagt nämlich, man muss sozusagen, in der Erziehung geht es immer ums Timing. Und er hat auch gar nichts grundsätzlich dagegen, dass es natürlich auch Austausch zwischen den Konfessionen oder sogar auch zwischen den Religionen gehen kann. Nur er sagt eben auch, als erster Schritt müssen eben Kinder überhaupt erstmal ihren eigenen Glauben als eine Heimat erfahren können, wissen müssen, was macht diesen Glauben aus, wodurch zeichnet er sich aus. Und dann erst in einem zweiten Schritt kann man ja überhaupt ja in einen Dialog eintreten. Also wer nicht weiß, was seine eigene Religion, seinen eigenen Glauben auszeichnet, wie soll der denn dann bitte überhaupt mit anderen darüber irgendwie in Austausch treten können. Und genau das, so ist eben Zierer der Meinung, kann halt eben ein konfessionell gebundener Religionsunterricht leisten.
0: Wir hatten jetzt schon kurz dieses Thema angesprochen, dass es in manchen Regionen in Deutschland einfach wenige, zum Beispiel Katholiken oder auch evangelische Schüler gibt, die diesen konfessionellen Religionsunterricht besuchen wollen würden. Wenn dann kein überkonfessioneller Religionsunterricht der richtige Weg wäre, wie könnte man dann hier den Unterricht gestalten, auch mit wenig Schülern?
1: Ja, Sie haben das ja gerade selber schon genannt. Es gibt eben dieses Grundrecht. Und das Grundrecht ist ja sozusagen nicht an eine Quantität gebunden, also an Zahlen, sondern es ist eben eine Qualität. Und diese Qualität muss eigentlich gewährt sein. Das heißt, man kann es eigentlich nicht an Zahlen festmachen. Und ich würde eigentlich auch Eltern raten, die das so sehen. Also es ist natürlich so, das wird ja jetzt auch in dieser Form deswegen durchexerziert, weil es seltenst wahrscheinlich irgendwelche kritischen Stimmen aus den Elternhäusern gibt, weil die es entweder so hinnehmen oder vielleicht auch einfach die Problematik gar nicht so sehen. Aber ich würde eben raten, in den Orten, also natürlich muss man jetzt grundsätzlich auch den Leuten, die jetzt da diesen interkonfessionellen Religionsunterricht gestalten wollen, erstmal gute Absichten unterstellen. Das sicherlich, ja. Aber wenn man aber sagt, ich würde eigentlich gerne lieber diesen klar konfessionell gebundenen Religionsunterricht haben, dann sollte man sicherlich diese Kritik auch äußern, sei es dem Bischof gegenüber oder auch vor Ort in der Schule oder so, damit überhaupt gemerkt wird, dass es da durchaus Unterschiede gibt. Und wie gesagt, also es gibt eben dieses Grundrecht und das kann ja nicht einfach so außer Kraft gesetzt werden. Ja.
0: Im Thema der Woche, da behandelt ja eben die Tagespost dieses Thema Religionsunterricht. Darüber hinaus gibt es ja aber auch noch weitere Themen, die in der Tagespost behandelt werden. Könnten Sie uns vielleicht ein, zwei Beispiele für weitere Themen und Texte nennen?
1: Wir haben zum Beispiel ein großes Interview mit Erzbischof Genswein, der jetzt in diesen Tagen 70 Jahre alt wird. Und er ist jetzt ja mittlerweile als Nuntius im Baltikum tätig, also einer Region, die ja im Moment sehr im Fokus sitzt, weil sie sozusagen nah an Russland liegt, also da auch sozusagen diese Bedrohungslage eine Rolle spielt. Und ja, er berichtet da ein bisschen so über seinen Alltag, aber zieht natürlich auch ein bisschen Bilanz über sein bisheriges Leben. Und natürlich gibt es da auch immer noch mal etwas über seine Zeit, die ja sicherlich für die prägendste war, nämlich an der Seite von Benedikt dem 16. Ja, und dann haben wir noch ein anderes prominentes Geburtstagskind, nämlich den Schriftsteller Martin Mosebach. Der wird nämlich auch 70 in diesen Tagen. Auch mit ihm haben wir gesprochen und ihn gewürdigt. Mosebach ist ja auch ein Solitär in der deutschen Kulturlandschaft. Einerseits eben ein allseits anerkannter Schriftsteller, der zum Beispiel auch mal den Georg-Büchner-Preis bekommen hat, also die große Auszeichnung für deutsche Schriftsteller, der aber eben auch sehr, sehr klar sein Katholischsein herausstellt und ja auch immer wieder in innerkatholischen Debatten sozusagen das Wort ergreift. Wobei er jetzt, glaube ich, nicht sagen würde, dass er sozusagen katholische Literatur macht, aber er ist natürlich sozusagen sein Katholischsein fließt da ja irgendwie rein. Ja, und auch darüber wird sozusagen berichtet. Und was vielleicht auch noch interessant ist, demnächst steht ja die Bundespräsidentenwahl an im Januar nächsten Jahres und wir haben einfach mal so eine Zusammenstellung von möglichen Kandidaten gemacht und die so ein bisschen porträtiert und überlegt, ja, wer könnte es denn vielleicht werden?
0: Dann Ihnen vielen herzlichen Dank, Herr Sasse, für diesen Überblick zur neuen Ausgabe der Tagespost. Vielen herzlichen Dank und auf Wiederhören.
1: Gerne.
0: Das war Sebastian Sasse von der katholischen Wochenzeitung Die Tagespost, hier im Gespräch über die neue Ausgabe, die heute erscheint. 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

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Hier im Studio für Sie Pascal Gégor. Jetzt das Wetter an unseren Standorten in ganz Deutschland. In München, da scheint die Sonne bei 34 Grad. In Ravensburg, da sieht's ganz ähnlich aus, sonnig bei 33 Grad. Und am Marienwallfahrtsort Kevela am Niederrhein, da ist es etwas bewölkt bei 30 Grad. In Bonn, da ist es auch bewölkt bei aber 35 Grad. Und dann in unserer Hauptstadt Berlin, da scheint auch die Sonne bei 34 Grad. Und hier in Balderschwang, am Hauptstandort von Radio Horeb, scheint heute ebenfalls die Sonne bei insgesamt 30 Grad. Jetzt noch ein Ausblick auf die weiteren Stunden hier bei Radio Horeb. Warum wurde Gott Mensch und warum ausgerechnet als jüdischer Mann in Galiläa zu Zeiten des römischen Kaisers Augustus? 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Und dann anschließend um 14 Uhr folgt dann die Sendung Spiritualität, heute mit Pfarrer Jörg Fleischer, Leiter des Pfarrverbandes Rottal-Münster und Leiter des Fatima-Weltapostolats im Bistum Passau. Das heutige Thema, die Segenskraft des Weihwassers. Ausführliche Informationen zu unserem Programm, die finden Sie dann bei uns auf unserer Internetseite unter horeb.org, aber auch bei uns in unserer kostenlosen Horeb-App. Mein Name ist Pascal Gégor und ich verabschiede mich für heute von Ihnen ganz herzlich. Ich wünsche Ihnen noch einen gesegneten Tag, eine weiterhin gesegnete Woche und auch viel Freude mit dem Programm, mit dem weiteren Programm hier bei Radio Horeb, Ihrer christlichen Stimme in Deutschland.

0: Gott und das Geschlecht. Ein außergewöhnlicher Titel für eine Credo-Sendung hier bei Radio Horeb, Ihrer christlichen Stimme in Deutschland. Mein Name ist Gregor Dornis und ich verspreche Ihnen, das geht hier alles mit rechten Dingen zu. Auch und gerade in dieser Sendung gehen wir mitten hinein in das Herz des christlichen Glaubens. Dr. Dr. Boris Wandruschka ist Philosoph und er ist Arzt. Und er hat sein erwachsenes Leben in beiden Disziplinen, in der Philosophie und in der Medizin, aktiv verbracht. Jahrelang mit eigener psychotherapeutischer, psychiatrischer Praxis in Stuttgart. Gleichzeitig hat er immer wieder in der akademischen Philosophie auf sich aufmerksam gemacht, in Vorträgen, in Aufsätzen und vor allem in seinen Buchpublikationen. Seine Philosophie des Leidens. Die Philosophie des Leidens aus der Feder von Boris Wandruschka, das ist in der philosophischen Community in dieser Weise einzigartig, das hat man so noch nicht gelesen. Und auch sonst schreibt Boris Wandruschka spannende Bücher, auch eine ganz grundlegende Darstellung und gleichzeitig auch philosophische Rechtfertigung des christlichen Glaubens. Der heilige Tausch, so heißt dieses Buch, Ideen zu einer Zukunft des Christentums, Boris Wandruschka, der heilige Tausch. Versteht sich von selbst, liebe Hörerinnen und Hörer, dass wir das verlinkt haben in den Details zur Sendung auf horeb.org. Derzeit arbeitet Boris Wandruschka an der Uni Freiburg am dortigen Lehrstuhl für christliche Religionsphilosophie. Und er hat jetzt ein neues großes Projekt, auf dessen Publikation, Veröffentlichung wir uns auch freuen dürfen. Arbeitstitel des Ganzen: Gott und das Geschlecht. Vor wenigen Tagen war ich mit Boris Wandruschka genau darüber im Gespräch, über dieses neue Projekt Gott und das Geschlecht. Boris Wandruschka. Ein Thema, über das wir heute jetzt wahrscheinlich weniger sprechen werden, aber Ihre besondere Philosophie des Leidens, das ist schon etwas sehr Besonderes. Aber, und jetzt kommt ein großes Aber, auch dazu, auch wenn es jetzt mit Ihrem Entwurf nichts Vergleichbares gibt, aber darüber hat man sich schon Gedanken gemacht, über das Thema Leiden, da gibt es doch auch schon Tradition, das findet schon statt in der Geistesgeschichte, speziell auch in der Philosophiegeschichte. Bei dem Thema Gott und das Geschlecht aber. Also da muss man schon wirklich suchen, um so etwas zu finden. Was hat Sie motiviert, was hat Sie, wie man heutzutage sagt, getriggert, dass Sie gesagt haben, Mensch, darüber möchte ich mir jetzt mal wirklich ausführlich Gedanken machen. Gott und das Geschlecht.
1: Ja, es gibt verschiedene Motive, verschiedene Aspekte der ganzen Geschichte, die in der Tat sehr komplex ist und an der ich jetzt vielleicht 3 Jahre gearbeitet habe. Und dieses Buch soll jetzt rauskommen, diesen Jahres. Es liegt beim Verlag. Gott und das Geschlecht wird es wohl heißen. Ja, Aufhänger war tatsächlich Auseinandersetzung mit dem bedeutenden Theologen, Religionsphilosophen, wie auch immer man den bezeichnen will, Anselm von Canterbury, der ein Buch geschrieben hat, ein berühmtes Buch, Cur Deus Homo, auf Deutsch, warum wurde Gott Mensch? Cur Deus Homo. Cur warum, Deus Gott, Homo Mensch. Warum Gott Mensch? Warum wurde Gott Mensch? Und das hat er in sehr überzeugender Weise dargelegt, also die Frage, warum überhaupt die Inkarnation stattfand und zu welchem Zweck und welche Bedeutung, welches Problem auch dahinter liegt. Und das hat er, glaube ich, gut gelöst. Also jedenfalls ist es eine sehr tiefgründige Schrift. Aber er hat eben gemäß seiner Überschrift nur das Ziel im Auge gehabt, warum wurde Gott Mensch? Aber wie wir wissen, wurde er nicht nur Mensch, er wurde Mann, er wurde Jude, er wurde Galiläer, er wurde wahrscheinlich Zimmermann, Handwerker, er wurde ein Wanderprediger, ja, er wurde ein Verfluchter am Kreuz, wie dann ja Paulus sagen wird. Und diese Frage hat meines Wissens noch niemand so richtig durchdacht. Und da habe ich mich herausgefordert gefühlt, dem nachzugehen, womit ich natürlich wusste, dass ich in ein Wespennest steche. Denn der moderne Feminismus würde ja eben genau diese Frage zurückweisen und sagen, das kann nicht von Bedeutung sein. Da wäre ja der Mann wichtiger als die Frau. Und das ist ja auch ein Problem. Ja? Man kann sich ja fragen, warum wurde Gott nicht Frau oder Kind oder Alter oder Chinese oder Afrikaner? Nein, er wurde dieser Jesus Christus, dieser Jesus von Nazareth, muss man korrekt sagen. Diese Frage habe ich mir gestellt und habe sie versucht zu beantworten, habe sehr, ja, grundlegend angefangen mit der inneren Lebensstruktur Gottes selbst, die wir Trinität nennen, ob es da Hinweise gibt. Dann aber auch religionsgeschichtlich, wobei sofort auffällt, in allen Religionen, seit wir die Menschheit kennen, hatte Gott fast immer ein Geschlecht. Also es gab weibliche Gottheiten, es gab männliche Gottheiten, denken wir an Zeus oder Odin oder Isis eben als weibliche Gottheit, Kybele, weibliche Gottheit. Es gab auch neutrale Mächte, göttliche Mächte. Ja, bei den ganz frühen Kulturen, die haben das noch nicht so personal gefasst, sondern da ist es irgendwie eine Energie, eine unspezifische, neutrale, aber göttliche Energie. Oder dann später eben im Judentum, natürlich war Jahwe ein männlich-väterliche Figur. Also philosophiegeschichtlich trifft man auf alle geschlechtlichen Konstellationen, nehmen wir den Buddhismus noch hinzu, dann ist es natürlich nicht nur geschlechtsfrei, dieses sogenannte Nirvana, sondern auch apersonal. Also es gibt irgendwie alles. Und da könnte man ja dann meinen, ja, ist das völlig beliebig? Oder kann man das irgendwie auch besser verstehen und begründen, dass nicht alles möglich ist? Naja, wir gehen natürlich davon aus, dass der christliche Gott personal ist, aber eben übergeschlechtlich. Wir nennen ihn zwar Vater und wir nennen den Logos Gott Sohn. Das ist ja eindeutig wieder geschlechtlich. Aber von Anfang an wussten natürlich die Christen und die Väter, die Kirchenväter, dass das nur metaphorisch gemeint ist und Gott in sich kein Geschlecht hat, aber trotzdem sehr wohl personal ist. Also das sind so zwei Ansätze, einmal eben von der Trinität her, einmal religionsgeschichtlich, um dieser Frage näher zu kommen, warum hat er sich in einem jüdischen Mann inkarniert? Und das habe ich dann wirklich durchdekliniert und Gründe gesucht. Also auch warum in dieser Zeit, warum in dieser Pax Augusta-Zeit, also wo es diesen großen Frieden im Römischen Reich gab. Warum in diesem kleinen Volk und so weiter. Das war mal ein Hauptmotiv. Wenn man dann natürlich dann in der Sache drin ist, stößt man unentwegt auf neue Herausforderungen. Also zum Beispiel in der Kirchengeschichte, warum durften Frauen nicht Priester sein? Ja, diese Frage, die uns ja bis heute bewegt. Womit hat das genau zu tun? Hat das jetzt mit dem Mannsein Jesus von Jesus zu tun oder mit was anderem? Dann natürlich die ganze Frage der Geschlechtlichkeit überhaupt. Gibt es zwei Geschlechter? Heute meint man ja, es gibt endlos viele Geschlechter. Wie muss man Homosexualität verstehen? Bisexualität, Transsexualität? Also diese ganzen Geschlechterfragen. Die stellen sich automatisch mit ein und die habe ich halt alle behandelt, systematisch. Und daraus ist halt ein großes Buch geworden. Nicht erschöpfend, sicherlich nicht, das kann man nicht. Aber ich glaube schon, dass ich ja viele neue Einsichten auch mitgegeben habe. Das wäre jetzt mal
0: Und
1: so mein Motiv.
0: Und da sind wir genau an der spannenden Frage, weil ich gerade so gedacht habe, Boris Wandruschka, mit diesem großen Projekt, 3 Jahre sitzen Sie da dran. Und das ist ja eigentlich eine Fragestellung, wenn wir Geschlecht hören und alles, was damit vielleicht philosophisch und auch was auch immer religionsgeschichtlich etc. theologisch zusammenhängt, das ist eine hochgradig moderne Frage.
1: Klar.
0: Denkt man sich darüber, wäre auch ein mittelalterlicher Mensch, vielleicht jemand wie Anselm von Canterbury, den Sie eingangs erwähnt haben, der wäre vielleicht auf die Idee gekommen, so ein Ausnahmedenker, der wirklich sehr intensive, starke philosophische Fragen stellt. Also er hat ja auch diese Schrift, die Sie erwähnt haben, Cur Deus Homo, ist ja eine philosophische Schrift im engeren
1: Genau.
0: Sinn. Also er fragt nach Vernunftgründen dafür, warum Gott Mensch
1: Genau.
0: wurde.
1: Ja.
0: Aber all diese Fragen, die Sie stellen, warum ein Mann,
1: Genau.
0: Jesus, warum wurde Gott ein Mann zu dieser Zeit, in diesem
1: Genau.
0: Volk, in diesem Galiläa, diesem Landstrich, der eigentlich sozusagen in Anführungszeichen, soll nicht respektlos klingen, aber an politischer, ökonomischer etc.
1: Genau.
0: Bedeutungslosigkeit wahrscheinlich gar nicht unterschätzt werden kann, sozusagen. Ausgerechnet
1: Ja,
0: da
1: ja.
0: findet dieses zentrale, massive Ereignis statt. Und Sie sagen, je intensiver Sie sich damit befasst haben, auch mit diesen eben modernen, postmodernen Fragen nach Geschlechtlichkeit, sexueller Orientierung und eben auch geschlechtlicher Identität, da
1: Genau.
0: sind Ihnen schon aus der Tradition ausgerechnet, aus dieser langen und vielschichtigen Tradition, Vergangenheit heraus, sind Sie zu neuen Erkenntnissen gelangt. Sie müssen uns einmal so einen kleinen Einblick geben. Was erfährt man denn da ausgerechnet aus dieser Tradition, die sich eigentlich über diesen Gegenstand, zum Beispiel Geschlecht, gar nicht reflexive Gedanken macht?
1: Ja, gar nicht darf man vielleicht nicht sagen, weil das Problem hat sich schon gestellt, und zwar akut im Römischen Reich. Denn bekannt ist ja, dass die Römer natürlich religiös waren, wie die Griechen auch, und eigentlich alle Völker zu dieser Zeit waren natürlich religiös, aber sie hatten ein polytheistisches Weltbild. Und gerade zu Jesu Zeiten geriet diese ganze Welt in gewaltigen politischen, aber auch geistlichen Aufruhr. Alle Werte wurden umgestoßen. In Rom kam es zu fast ein Jahrhundert andauernden Bürgerkrieg, den dann Augustus endlich beendete mit vielen, vielen Toten und Verwüstungen. Und in dieser Zeit sehnte sich die bekannte Menschheit um das Mittelmeer herum nach Erlösung. Und eben da entstanden auch die Erlösungsreligionen, die sogenannten Mysterien. Und die wurden quasi eingeführt aus Ägypten, aus Kleinasien, aus dem Vorderen Orient. Und da waren eben ganz selbstverständlich auch Frauengottheiten. Ja, viele Frauengottheiten wurden da eingeführt und von den Römern aufgenommen. Die nahmen einfach alles auf. Ja. Verehrten alles: Mithraskult, Isis, Osiriskult, Kybelekult und noch viele andere. In der Hoffnung, aus diesem Unheil, aus diesem gewaltigen, menschgemachten Unheil irgendwie einen Weg herauszufinden. Und eben nur die jüdische Religion, die hat sich da vehement abgesperrt, abgesetzt und hat, im Volk gab es natürlich auch Vermischungen dieser religiösen, Traditionen, aber vor allem die Propheten haben immer wieder das Volk darauf hingewiesen, ihr müsst eurem Gott treu bleiben, keine Frauengottheiten, keine anderen Götter neben unserem einzigen Gott. Und da mussten sich die jüdischen Theologen natürlich auch mit den anderen Religionen und auch den Frauengottheiten auseinandersetzen. Und man geht eigentlich davon heute aus, dass die Frau im Judentum keinerlei Rolle spielte, jetzt auf ja, priesterlicher Ebene oder anderer Ebene, weil eben in den nichtjüdischen Religionen die Frau eine zentrale Heils Erlösungsrolle besaß. Also das ist ein Punkt. Und von daher wurde quasi die männliche Seite in diesem Jahwe-Gott sehr stark betont. Der tritt ja als eigentlich Kriegergott auf. Ja. Denken wir mal an das Buch Josua, wo er regelrecht ein Anführer, ein Kriegergott ist, der auch die Vernichtung ganzer Völker befiehlt, die Ausrottung mit Mann und Frau und Kind anderer Völker. Also da ist ein gewisser religionskultureller Gegensatz gewesen, den dann erst Jesus wieder beschwichtigt, indem er eben seinen Gott Vater nennt. Das kommt ja praktisch im Alten Testament so gut wie gar nicht vor. Also dieses Abba, dieses liebevolle Vater. Und dieser Vater eben nicht nur Züge des gerechten Gottes, zornig gerechten Gottes hat, wie im Alten Testament, sondern auch mütterliche, liebevolle, geduldige, nachsichtige, vergebende, verzeihende Züge erhält. Also sozusagen affektiv, emotional wird, ja, nicht mehr nur ein Willenstatgott, sondern ein liebender, annehmender, vergebender Gott. Also da ändert sich das Gottesbild durch Jesus. Es gibt auch da schon im Jüdischen auch Bewegungen parallel zu ihm. Aber Jesus hat das sicher ganz prononciert herausgearbeitet. Warum jetzt Gott, wenn man jetzt die theologische Frage aufgreift, Mensch wurde, das ist in der Tat nicht ganz einfach zu beantworten. Da gibt es auch mehrere Antwortaspekte, Antworthinsichten, Antwortschichten. Zum einen muss man natürlich ganz nüchtern sagen, wenn Gott unbedingt zu dieser Zeit, also der Pax Augusta, sich inkarnieren wollte, dann wäre das praktisch mit einer Frau unmöglich gewesen. Eine Frau, zumindest in den damaligen Völkern, die ja sehr patriarchalisch waren, hätte gar nicht die Möglichkeit gehabt, zum Beispiel herumzuwandern, zu predigen, sich durchzusetzen gegen Anfeindungen. Das wäre gar nicht möglich gewesen. Also, wenn man jetzt mal nur diese kulturgeschichtliche Situation nimmt. Das Zweite ist, dass, wenn ich jetzt von, das ist natürlich jetzt meine Position, vom Wesen der Frau beziehungsweise des Mannes ausgehe, so hat die Frau nach meiner Vorstellung, das begründe ich natürlich ausführlich, eher in ihrem Wesen das Verbindende. Sie ist das Bindungswesen schlechthin, während der Mann eher das Trennende, das Entscheidende, sich Durchsetzende, Rivalisierende, Kämpfende hat, ist die Frau eher das Verbindende, Einheitsschaffende, Hütende, ja, ist auch eher gewaltfrei, während der Mann fast immer irgendwie Formen der Gewalt ausübt. Und da wäre eben auch eine Frau für diesen Leidens- und Kampfweg, den Jesus gehen musste, schwerlich geeignet gewesen. Er musste als Einzelgänger diesen Weg gehen. Er konnte sich nicht auf seine Jünger stützen, die ihn zuletzt doch verlassen haben. Er musste wirklich ein in sich ruhender, souveräner Mensch sein, wirklich ganz frei von allen weltlichen Abhängigkeiten und Verführungen. Das wäre ein Argument. Ein weiteres Argument ist, dass sozusagen, auch wenn wir da nochmal diese Wesensstruktur männlich-weiblich angucken, der Mann, jedenfalls zu dieser Zeit, aber heute doch weitgehend, glaube ich, immer noch, so eher das Initiative ist. Und Jesus ist halt extrem initiativ. Er bringt eine völlig neue Sicht der Welt, eine völlig neue Bewegung. Ja, er revolutioniert die gesamte Weltgeschichte eigentlich, ja, muss man sagen. Und natürlich drückt er damit das Wesen Gottes am besten aus, weil Gott ist gegenüber der Welt immer der Initiative. Ja, Gott empfängt in dem Sinne von uns nichts. Er hat ja alles schon. Wir empfangen alles von ihm. Und eben dieses Initiative kommt im Manne wohl eher zum Ausdruck. Ich habe aber auch noch eine Sonderthese, von der ich mir erhoffe, dass sie auch diskutiert werde. Nämlich, meiner Ansicht nach ist, wenn man die ganze Weltgeschichte betrachtet und vor allem natürlich dann diese Zeit Jesu, aber auch unsere heutige, ist eine ja, patriarchalische Zeit, die weitgehend vom Mann bestimmt wird, jedenfalls in erheblichem Ausmaße, vor allem politisch, aber auch religiös. Und ich formuliere das zugespitzt so, Gott wurde Mann, weil der Mann viel erlösungsbedürftiger ist als die Frau. Also der Mann ist viel tiefer beschädigt, so drücke ich mich jetzt mal aus, als die Frau. Das kann man an vielen Dingen auch in der Kunst zeigen, dass der Mann sucht auch immer die Beziehung zur Frau, ja, denken Sie an den Fliegenden Holländer von Wagner und andere Figuren, von der er sich eine Erlösung erhofft. Er weiß, er kann in sich nicht heil werden. Er braucht diese Liebe, dieses Umfangende, dieses Heilsame der Frau, um irgendwie bestehen zu können. Und das ist eben auch eine meiner Thesen, dass Gott Mann wurde, weil der Mann, zumindest seit der Jungsteinzeit, besonders erlösungsbedürftig ist, weil er sich eigentlich der Gewalt ausgeliefert hat. Er hat auf allen Ebenen, wenn man das mal wirklich studiert in der Geschichte, überall Gewalt angewendet in einem Ausmaß, das ja eigentlich erschreckend ist. Bis heute, würde ich sagen. Die großen Probleme, die wir da im Iran und in der Ukraine haben, das sind ja immer Männer, ja, die das vom Zaun brechen und die da ihre Eitelkeit verletzt fühlen und so weiter und so weiter und rivalisieren müssen. Also das ist noch eine Sonderthese. Es gibt aber noch viele andere. Warum jetzt zur augusteischen Zeit? Ja, ich hatte ein Argument schon genannt. Diese Welt war zerbrochen, kann man nicht anders sagen, in einem extremen Aufruhr. Und alle Menschen, alle Völker eigentlich um das Mittelmeer herum, lechzten nach Frieden, nach Erlösung, nach Heil. Deswegen eben die Mysterienreligion, die das ja direkt angeboten haben. Ja, da ging es nicht nur um Glauben, sondern man hat diese Heilung in einem rituellen Akt vollzogen. Ja, man wurde quasi in dieses heilende göttliche Geschehen hineingeführt als durch Mystagogie, als zu Erlösender. Und ja, dazu hat das Römische Reich die besten Bedingungen geschaffen, auch jetzt verkehrstechnisch. Ja, Rom hat ja die gesamte Welt damals erschlossen, Straßen, funktionierende Bürokratie, Verwaltung, Distrikte und so weiter. Das hat nachher die Kirche ja alles übernommen, alles, komplett. Ja, die Verwaltungsstrukturen und die verschiedenen Ämter und so weiter, das ist alles angelehnt an Rom. Die Rechtsordnung, ja, überhaupt Jus, wurde von den Römern quasi erfunden und die Jurisdiktion in Büchern niedergelegt. Auch das haben die Christen dann alles übernommen. Also der Boden war bereitet, sozusagen für das Kommen Jesu, der Augenblick der Kairos war da. Und auch das ist relativ plausibel. Warum in Galiläa? Auch das, dafür gibt es einige Gründe, ich kann nicht alle nennen. Aber Galiläa ist zum einen, wenn man es genauer ansieht und es kennt, ein ungeheuer fruchtbares Land. Es ist am Rande des jüdischen Reiches, also ganz im Norden, kommt ja dann nördlich davon Syrien und andere Länder, und ist immer so ein bisschen den Eigenweg gegangen. Also aus Galiläa kamen immer besonders eigensinnige Typen, auch Revoluzzer sozusagen, aber eben auch viele Wanderprediger, auch viele, die Messias-Prätendenten waren, also die Messiaswürde für sich beanspruchten auch. Da kamen viele aus Galiläa. Galiläa war besonders selbstständig, frei, auch kreativ, auch schwierig, haben sich nie integrieren lassen richtig. Also auch das passt ganz gut zu diesem Wanderprediger Jesus, der eben sehr eigen seinen Weg geht und sich nicht beirren lässt. Und dann natürlich erstmal im Judentum, in Israel, seine Botschaft verkündet. Aber eben auch dann da angefeindet und bald getötet wird. Also auch da gibt es interessante Züge, die man noch tiefer entdecken kann. Vielleicht mal so viel, aber Sie können ja noch nachfragen.
0: Oh, ich habe so viele Fragen, Boris Ardruschka. Das sind so spannende Dinge, die Sie hier gerade erzählt haben, die Sie beobachtet haben während Ihrer, ja, jetzt mittlerweile 3 Jahre, die Sie an diesem Thema forschen. Gott und das Geschlecht, so ist der Arbeitstitel, aber es geht natürlich weit über die Geschlechtlichkeit hinaus. Ich will trotzdem nochmal auf dieses Thema nochmal zurückkommen, um es zu verstehen. Also die beiden letzten Punkte zum Beispiel. Warum zur augusteischen Zeit? Ja, weil sozusagen der Boden war bereitet, haben Sie gesagt. Galiläa, ein ungeheuer fruchtbares Land und überhaupt auch ein Landstrich, wo irgendwie der so ein bisschen eigen tickt.
1: Genau.
0: Auch das
1: der
0: könnte man
1: jetzt... Der hat auch so ein Flair. Alle, die dort waren, sagen, da ist eine Atmosphäre, da ist ein Flair. Das ist so geistlich, das ist so eigenartig, das ist kaum zu beschreiben. Also man muss da eine Reise hinmachen. Mhm. Kann man heute noch spüren. Und der See Genezareth und alles das, ja, was da alles Besonderheiten sind.
0: Und jetzt könnte man, wenn man Ihnen zugehört hat, Boris Andruschka, könnte man denken, okay, das war in Anführungszeichen eine kluge Entscheidung Gottes, das war eine strategisch, spieltheoretisch gute Entscheidung, das genau dort zu machen, in Galiläa, und das auch genau zu dieser Zeit, in dieser augusteischen Zeit zu machen, weil das sind die besten Bedingungen. Aber wenn ich Sie jetzt richtig verstanden habe, und da kommen wir zum Thema Geschlecht, dann entspricht diese galiläische Atmosphäre, die augusteische Zeit, ist ja nicht nur eine offensichtlich strategische Sache, sondern offensichtlich werfen wir auch an dieser Stelle irgendwie einen Vorausblick, einen überschatteten Blick auf das Wesentliche Gottes, auf das Wesen. Und jetzt komme ich zum Thema Geschlecht. Sie haben sehr selbstverständlich für heutige, geschulte, kritische Ohren vom Wesen des Mannes gesprochen, vom Wesen der Frau. Und auch uns gesagt, nach Ihrer Sonderthese, warum wurde Gott zum Beispiel ein Mann? Weil, haben Sie gesagt, Ihre These, der Mann wesentlich erlösungsbedürftiger ist als die Frau. Deswegen da klickern natürlich einem katholischen Theologen sofort die Ohren, weil er denkt natürlich, klar, wenn es eine Person in der Weltgeschichte gibt, die diese Erlösung sozusagen in voller Gänze schon jetzt erfahren hat, dann ist es Maria. Da war das vielleicht am einfachsten. Also ob es eine männliche unbefleckte Empfängnis gegeben hätte, könnte man jetzt fragen. Aber das ist natürlich jetzt wilde theologische Spekulation. Darauf will ich gar nicht hinaus.
1: Also die Rolle Marias, da habe ich ein ganz großes Kapitel in meiner Arbeit. Warum Maria diese Position hat, das korrespondiert natürlich.
0: Und worauf ich jetzt erstmal den Philosophen Boris Wandruschka nochmal nachfragen möchte, weil ich es muss. Ich muss diese kritische Frage stellen. Kann man zuverlässig von einem Wesen des Mannes und einem Wesen der Frau sprechen, da würden wir heute, also da zucken wir schon innerlich ein bisschen zusammen aus heutiger Sicht.
1: Ganz klar. Ich sagte ja auch, das ist ein Wespennest und das diskutiere ich natürlich sehr vorsichtig, behutsam und auch offen. Also man kann jetzt nicht irgendwie so eine Wesensnatur komplett fix festzurren bei Mann und Frau. Das wäre zu unrealistisch. Prinzipiell muss man sogar sagen, alle seelischen Eigenarten, Eigenschaften, die ein Mann hat, kann auch eine Frau haben und umgekehrt. Gar keine Frage. Physisch würde ich jetzt sagen, gibt es schon klare Unterschiede, die man nicht einfach einebnen kann. Aber auf der seelischen Ebene kann eine Frau alle Wesenszüge haben, die auch ein Mann hat. Aber trotzdem gibt es eine Wesenstendenz, nenne ich das. Also im Mann gibt es eine Tendenz und die hat bestimmte Qualitäten, sage ich mal. Ich habe da ja was angedeutet und analog bei der Frau. Aber immer auf dem Hintergrund, dass nach moderner psychologischer Theorie wir ja bipolar auch seelisch sind. Also wir haben mit C.G. Jung zu sprechen, einen Animus und eine Anima in uns und die Frau ebenfalls. Aber eben beim Mann dominiert der Animus, dieses Initiative, dieses Abgrenzende, sich Durchsetzende, Willenshafte, aber auch Rationale, Kühle, oft Berechnende. Bei der Frau eben andere Züge, eher das Verbindende, Gemeinschaftsbezogene, bejahende, lebensverbundene, viel stärker auch personalbezogene. Der Mann ist oft dingbezogen, ja, Computer, Technik, Auto, Bagger. Schon die kleinen Kinder spielen, die Buben spielen am liebsten mit Baggern und so. Nur mal so als Hinweis. Das mache ich jetzt sehr grob. In meiner Arbeit ist es viel, viel differenzierter und vorsichtiger. Also es gibt eine Tendenz bei den Geschlechtern, in der sind wir aber nicht fixiert. Und eine meiner Hauptthesen ist, und das macht meine Arbeit, glaube ich, zu einer besonderen Arbeit. Ich sage eben, zur Wesensstruktur des Menschen gehört nicht, dass bestimmte Züge sozusagen von Gott oder von was auch immer schon mitgegeben und festgelegt sind, sondern zur Wesensstruktur des Mannes wie der Frau gehört auch, sich frei für das eigene Sein zu entscheiden und dieses frei auch zu erziehen. Also konkret, ich komme in die Pubertät als Junge, alles gerät durcheinander, ich weiß nicht mehr, bin ich Mann, bin ich Männchen oder Weibchen, hin und her, alles kocht und brodelt. Im Unterschied zum Tier, das dann einfach halt seine Geschlechtsrolle bekommt und ausübt, instinkthaft, ohne frei mitzubestimmen, ist der Mensch in der Pubertät aufgerufen zu sagen, wer bin ich, was will ich sein? Das heißt also, er muss selber wählen, wer er geschlechtlich sein will.

0: ist oder wechselnd, was es heute halt alles gibt. Und das, das führe ich eben am Anfang aus. Der Mensch, im Gegensatz zu Gott, ist eben beides. Er ist sowohl fremdbestimmt als auch selbstbestimmt. Er hat was mitbekommen, er hat eine Natur sozusagen. Zum Beispiel ist jeder Mensch eben sprachbegabt. Ja, das kriegen wir einfach mit. Aber er muss es auch frei wollen. Ja, das ist die zweite wichtige Seite. Und das habe ich an zwei Figuren geknüpft, an zwei Philosophen, ja, der eine mehr die Freiheit, der andere mehr das, ja, Essenz nennt man das Essentialistische, das andere ist das Existenzialistische. Ja, diese beiden Momente kommen im Menschen zusammen. Und eben im Mann ist stärker das abgegrenzte Individualistische und in der Frau eher das sich verbindende, zusammengehörige, gemeinschaftsbildende. Und daher ist auf der Seite des Mannes auch mehr Aggressivität, im guten Sinne auch, also Durchsetzungswille, Durchsetzungskraft, aber eben auch in der Hinsicht einer, ja, eher größeren Gewaltneigung. Die tobt da ja in der Weltgeschichte auch offensichtlich aus. Und deswegen meine These, er ist gefährdeter in seiner Natur als die Frau. Und die Psychologen sind sich einig, dass die Entwicklung des männlichen Kindes weitaus fragiler ist, verletzlicher als die der Frau. Die Frau, also das Mädchen, identifiziert sich mit der Mutter, das ist ja ganz naheliegend. Der Mann muss seine Männlichkeit finden, indem er sich von der Mutter absetzt. Das ist ein sehr schwieriger, schmerzhafter Prozess. Und wenn kein Mann, also Vater, da ist, dann läuft das ins Leere und verunglückt. Also daran sieht man schon, die kindheitliche Entwicklung ist beim Mann, beim Jungen ganz anders als beim Mädchen und viel komplexer. Nicht von ungefähr neigen sie stärker zu psychosomatischen Krankheiten in der Kindheit. Nicht von ungefähr lernen sie in der Pubertät und auf der Universität viel schlechter. Die Mädchen, die jungen Frauen überholen ja schon längst die Männer auf den Unis. Also da gibt es viele Zusammenhänge, die man entdecken kann.
1: Und um es jetzt bei Ihren vorsichtigen Formulierungen in Ihrer Arbeit, auf die wir sehr gespannt sind, auf dieses Buch von Ihnen, Ergebnis einer langjährigen Forschungsarbeit, Arbeitstitel Gott und das Geschlecht, Boris Wandruschka, um dabei zu bleiben, wie Sie sagen, Sie haben das durchaus vorsichtig behandelt, wenn Sie jetzt hier von Tendenzen sprechen, ja, die es gibt, männliche und weibliche Tendenzen, und gleichzeitig, genau, so betonen, jetzt zum Beispiel mit Blick auf die Pubertät, aber das ist natürlich ein lebenslanger Prozess. So, bei all den, ja, Vorgaben, die es gibt, kulturelle, biologische, machen wir es mal so mit diesem groben Schema. Genau, bei all diesen, genau, Vorgaben, die es da gibt, ich habe hier noch eine freie Entscheidung. Das heißt, ich muss vom Leben, da komme ich nicht drum rum, da kann ich mich nicht drum rummogeln. Ich muss mich hier irgendwie entscheiden. Und wenn ich mich entscheide, mich nicht zu entscheiden, das ist eine Entscheidung. Das heißt, hier gibt es Spielräume. Das heißt, ja, also Tendenzen hin oder her, das sind keine Korsetts, die ich da irgendwie nicht unterlaufen, wenn ich gar sprengen könnte, aber die ich zumindest unterlaufen kann, zu denen ich mich verhalten kann. Auch hier, ja, ist durchaus, ja, die Moderne und Postmoderne gar nicht so falsch unterwegs, wenn man vielleicht jetzt auch mal manche Tendenzen kritisch sieht. Aber dieses Motiv zum Beispiel von Fluidität, so fern, genau, liegt dieser Gedanke gar nicht. Der,
0: nein,
1: ist schon
0: lebensfroh. Der hat seine Berechtigung. Ja. Der hat seine Berechtigung, ja. Ja. Im Seelisch-Geistigen gibt es sozusagen ein Kontinuum. Im Körperlichen, Strukturen in meiner Arbeit, im Körperlichen gibt es Diskontinuum. Sie können irgendwie vom weiblichen Geschlecht zum männlichen, da gibt es Sprünge sozusagen, rein organismisch. Aber im Seelischen ist es ein Kontinuum. Also da ist alles möglich. Ja? Und das beweist ja die Gegenwart auch. Und trotzdem muss ich mich entscheiden. Ja? Und trotzdem muss ich mich entscheiden. Genauso wie ich mich für Millionen oder Hunderttausende Berufe entscheiden kann, aber dann einen eben auch wählen muss. Und wir wissen ja, dass viele Menschen auch mal den falschen Beruf wählen, wenn sie dann im Nachhinein sehen, nee, also das passt ja doch nicht zu mir. Dann sozusagen kollidiert ihre Freiheit mit ihrer Natur, wenn sie dann merkt, also nee, das...

0: Ich bin kein Rechtsanwalt, das kriege ich nicht hin. Ich bin eher sozial orientiert, das passt nicht. Ja, dann entdeckt man in der Diskrepanz, im Leiden dann auch, dass man eigentlich eine andere Natur mitbekommen hat und dass man die nicht vergewaltigen sollte. Also das ist eben auch eine Dialektik, wie Sie richtig sehen, zwischen Freiheit und Natur. Und die ist in jeder Kultur, zu jeder historischen Zeit natürlich anders, ja? Weil jede Kultur einen anderen Stand hat, andere Identifikationsbilder anbietet, andere Beziehungsfiguren hat und, und. Ja? Denken wir nur mal an die Familie, wie grundlegend die sich geändert hat in ihrem Aufbau. Also da darf man nicht zu schematisch sein, das ist völlig richtig.
1: Und genau jetzt an dieser Stelle werde ich doch mal schematisch, einfach um auch einen Blick auf unsere Tradition, die christliche, die kirchliche Tradition zu werfen, ist natürlich ganz klar immer in der Ausgangspunkt schlechthin. Wir hatten schon das Thema Maria kurz gestreift. Ich würde gern auch mal in diese Richtung gehen und nach diesen Tendenzen fragen. Es fällt ja schon auf, dass in der Tradition das Gegenüber zu diesem, Klammer auf, männlich identifizierten, Klammer zu Gott, immer weibliches ist. Wir haben in der Tradition diese Metapher Braut-Bräutigam zum Beispiel, aber
0: Genau.
1: es fällt generell schon auf der oberen Ebene auf, dass die Welt, die Schöpfung, irgendwie weiblich konnotiert ist. Die Kirche ist
0: Richtig, ja.
1: weiblich. Maria, die entscheidende
0: Genau.
1: Person in der Kirche, die genau dafür steht, dass eben dieser Gott in der Welt sich offenbar macht als ihr Sohn. Das fällt auf. Also was kann man da alles so herauslesen? Sie haben sich so lange jetzt damit beschäftigt und
0: Ja.
1: da in die Zeugnisse geschaut. Was finden wir da so für Motive? Was ist da bedenkenswert?
0: Also vielleicht noch mal grundsätzlich den Gesamtrahmen. Meine Arbeit hat ja einen Untertitel. Und der ist natürlich sehr wichtig. Ich muss selber gerade nachgucken, wie ich es gesagt habe. Also Gott und das Geschlecht, Obertitel, Untertitel, vom Sinn der Polarität in Natur- und Menschenwelt. Ich hatte sogar, aber dann wurde das zu lang geschrieben, vom Sinn der Polarität und vom Unsinn der Polarisierung in Natur- und Menschenwelt. Also wir leben ja in einer Zeit, die extrem polarisiert, jetzt nehmen wir unser Land, die Politik, und dadurch auseinanderzubrechen droht. Ja, das ist ja offensichtlich. Aber das ist die Polarisierung. Die Polarität ist eine Ergänzungsfigur mit einer enormen Spannung. Und die Idee ist eben, dass alles außer Gott, jetzt christlich gesprochen, aber theologisch genauso oder philosophisch, außer Gott, alle andere Wirklichkeit, also die Schöpfung, ist in sich polar strukturiert, hat also eine Ergänzungsstruktur. Das fängt in der Physik an. Ja, nehmen Sie nur mal elektrische Ladung, Minus und Plus, Atomkern und Elektronen, Basen und Säuren, linksdrehend, rechtsdrehend, Materie, Antimaterie, Gravitation und Fugitation, also Ausdehnungskraft und so weiter und so weiter. Auf allen Ebenen, nicht nur in der Biologie, sondern auch in der Chemie, in der Physik, in der Mechanik, in der Astronomie stoßen wir auf Polarität. Das weiß die Menschheit schon lange. Das können Sie bei Laozi und bei Konfuzius überall, bei Buddha überall nachlesen. Das hat der Mensch erkannt. Und von daher kommt auch diese mythologische Idee, dass selbst hinter den Naturprozessen männliche und weibliche Potenzen wirken. Ja? Und wir, die Menschen, sind sozusagen die offenbarste Gestaltung dieser Polarität in Mann und Frau. Und der Sinn der Polarität ist mit oder mittels der Ergänzung die Ganzheit. Als Einzelmensch bin ich immer halb. Sie kennen vielleicht diese platonische Kugel, diesen Kugelmythos. Der Mensch war ursprünglich eine Kugel, dann wurde er hochmütig und die Götter haben beschlossen, wir teilen die in zwei Teile. Dann ist er geschwächt und sehnt sich immer nach der anderen Hälfte. Dann wird er etwas demütiger. Ein berühmter Mythos im Gastmahl von Platon. Und Eben das ist unser innerstes Streben. Wir spüren, wir sind unvollständig als Mann oder als Frau oder als Mensch. Ich bin unvollständig. Ich brauche den anderen, also den Freund, aber auch eben die Partnerin oder auch die Natur als das andere. Und schlichtweg natürlich dann vor allem Gott. Ja, nur Gott kann dann meine Unvollständigkeit endgültig vervollständigen. Also Sinn der Polarität. Und in diesem Konzept ist natürlich klar, dass in der Gegenüberstellung von Gott und Schöpfung die Schöpfung das Weibliche ist. Ja, sie empfängt ja ihr Sein von Gott. Und alles, was dann sonst noch passiert, auch die Inkarnation, ja, empfängt sie von Gott. Also wenn wir die Schöpfung weiblich denken, und das ist dieses, wie unser früherer deutscher Papst gesagt hat, Benedikt, das ist das sponsale Mysterium, die sponsale Leitidee des Christentums. Wir sind alle mehr weiblich, insofern wir Gott empfangen. Und wir empfangen eben auch seine Inkarnation. Insofern passt es auch, dass er männlich ist. Ja, das ist eben diese Ergänzungslogik. Und die Schöpfung als Ganze ist weiblich. Und deswegen steht Maria auch als Gottesmutter für die Schöpfung. Denn sie repräsentiert mit ihrem Leib, der ja die Gottheit empfängt, repräsentiert sie die Schöpfung, die überhaupt Gott empfängt. Und am Ende natürlich dann auch vollständig mit Gott eins wird. Also das ist sozusagen die Grundfigur, die christlich natürlich zentral ist und auch ungeheuer Sinn macht. Das kann man ja wohl kaum leugnen.

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Wir werden darüber weiter im Gespräch sein und Sie natürlich über die aktuellen Entwicklungen auf dem Laufenden halten. Alles Gute und gottesreichen Segen wünscht Ihr Gregor Dornis.

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Nachrichten aus Kirche und Welt, direkt aus der aktuellen Redaktion von Radio Horeb, im Studio Johannes Wieczorek. Moskau. Der russisch-orthodoxe Patriarch Kyrill I. hat Geistliche kritisiert, die ein von ihm vorgeschriebenes Gebet ablehnen. Priester, die deshalb ins Ausland gegangen seien, hätten nie wirklich zur Kirche gehört, sagte er in Moskau. Kritiker sehen in dem seit 2022 in allen Gottesdiensten vorgeschriebenen Gebet eine Unterstützung des russischen Angriffskriegs gegen die Ukraine. Darin wird Gott unter anderem um Sieg für das Volk sowie um Schutz für die Soldaten gebeten. Priester, die das Gebet verweigerten oder abänderten, wurden teilweise bestraft oder aus dem Priesteramt entfernt. Dutzende Geistliche verließen wegen des Kriegskurses der Kirchenführung Russland. Kyrill gilt als enger Verbündeter von Präsident Wladimir Putin und hat den Krieg gegen die Ukraine wiederholt unterstützt. Warschau. Das polnische Verfassungsgericht hat die Anerkennung im Ausland geschlossener gleichgeschlechtlicher Ehen durch den polnischen Staat abgelehnt. Nach Ansicht der Richter kennt das polnische Recht keine Ehe zwischen Personen gleichen Geschlechts. Entsprechende Verbindungen dürfen daher nicht als Ehe in polnische Register eingetragen werden. Zugleich erklärte das Verfassungsgericht eine Verordnung des Digitalministeriums für verfassungswidrig. Diese sollte ab Ende August die Registrierung von im Ausland verheirateten gleichgeschlechtlichen Paaren erleichtern. Zur Begründung verwies das Gericht auf die Verfassung, die die Ehe als Verbindung von Mann und Frau definiert. Die Regierung von Ministerpräsident Donald Tusk kündigte an, das Urteil nicht zu beachten. Sie bezweifelt die Unabhängigkeit des Verfassungsgerichts. Polen gehört zu den wenigen EU-Staaten, die weder die Ehe noch eingetragene Partnerschaften für gleichgeschlechtliche Paare zulassen. Nürnberg. In der evangelischen Jakobskirche startet heute ein Weltrekordversuch der bayerischen Posaunenchöre. Hunderte ehrenamtliche Musiker wollen dort 72 Stunden lang ohne Unterbrechung live musizieren. Die Bläser treten bis Samstag in wechselnden Besetzungen auf. Schirmherr der Aktion ist Bayerns Ministerpräsident Markus Söder von der CSU. Den Abschluss bildet ein Festgottesdienst am Samstagvormittag. Nach Angaben des Verbandes musizieren in den evangelischen Posaunenchören Bayerns rund 15.000 Menschen in etwa 850 Chören. 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Das waren Meldungen aus Kirche und Welt. 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

0: Grüß Gott und herzlich willkommen allen Zuhörern von Radio Horeb und Radio Maria. Schön, dass Sie mit dabei sind zur Sendung Spiritualität. Die Segenskraft des Weihwassers, das ist heute unser Thema mit Pfarrer Jörg Fleischer, dem Leiter des Pfarrverbands Rottal-Münster und Leiter des Fatima-Weltapostolats im Bistum Passau. Und mein Name ist Marion Kuhl. Beim Betreten einer Kirche bekreuzigen wir uns mit Weihwasser. Es erinnert an die Taufe. Auch zu Hause haben viele Gläubige kleine Weihwasserkessel an der Wand hängen, auch wenn das vielleicht mittlerweile sehr zurückgegangen ist. Heute denken wir einmal über die Bedeutung und die Wirkung des Weihwassers nach. Und dazu ist bei uns, wie gesagt, Pfarrer Jörg Fleischer, Leiter des Pfarrverbands Rottal-Münster in Niederbayern. Grüß Gott, Herr Pfarrer Fleischer.
1: Grüß Gott, Frau Kuhl. Grüß Gott, liebe Hörerinnen und Hörer.
0: Dann sind wir gespannt, von Ihnen mehr über dieses Thema einmal zu erfahren.
1: Ja, liebe Schwestern und Brüder, liebe Zuhörerinnen und Zuhörer an diesem Nachmittag. Wir erleben gerade sehr warme Tage und da ist das Wasser besonders notwendig, dass wir uns zunächst einmal unseren Durst stillen, dass wir aber gleichzeitig auch vielleicht etwas Abkühlung erfahren in diesen sommerlichen Tagen. Nicht wenige besuchen einen Badeweiher oder auch das Freibad, um sich etwas abzufrischen und wieder neue Kraft zu schöpfen in diesen heißen Tagen. Und ich glaube, es passt sehr gut, dass wir uns über das Weihwasser unterhalten, denn in einem übertragenen Sinn ist das Weihwasser eben auch ein Zeichen, das uns immer wieder neu erfrischen möchte, nämlich erinnern an unsere Taufe, wie wir eingangs schon gehört haben. Und ausgehend von diesem Gnadengeschenk unserer Taufe, diese Erinnerung in uns wachhalten möchte, wir sind geliebte Kinder Gottes. Wir sind durch die Taufe hineingenommen in die Gemeinschaft der Kirche und das Weihwasser auch als Zeichen, das uns immer wieder neu sagt, nichts Böses kann uns schaden. Ich möchte Sie kurz mitnehmen auf eine Reise hinein in die Geschichte des Weihwassers. Und wenn wir über das Weihwasser sprechen, müssen wir zunächst einen Schritt zurückgehen und auf das Element Wasser selbst schauen. Denn es ist kein Zufall, dass Gott gerade das Wasser ausgewählt hat, um zu einem der wichtigsten Zeichen seines Heiles zu werden. Wasser ist das Element des Lebens. Ohne Wasser gäbe es kein Leben auf unserer Erde. Der Mensch besteht zu einem großen Teil aus Wasser. Pflanzen und Tiere sind auf Wasser angewiesen. Wasser löscht den Durst, reinigt, erfrischt und schenkt Fruchtbarkeit. Wo Wasser fließt, entsteht Leben. Wo Wasser fehlt, verdorrt alles. Seit jeher haben die Menschen deshalb Quellen, Flüsse und Brunnen als kostbare Gaben betrachtet. Ganze Kulturen sind an Flüssen entstanden und viele Städte verdanken ihre Existenz einer Quelle oder einem Strom. Nicht nur in der Natur, sondern auch in der Religionsgeschichte spielt das Wasser eine herausragende Rolle. Fast alle Religionen kennen das Wasser als Zeichen der Reinigung, der Erneuerung und des Lebens. Im Judentum gab es die rituellen Waschungen, die den Menschen auf den Gottesdienst vorbereiteten. Auch andere Religionen kennen Reinigungsriten mit Wasser. Das zeigt, im Menschen lebt die tiefe Sehnsucht nach Reinheit, nach einem neuen Anfang und nach einem Leben in der Nähe Gottes. Der christliche Glaube übernimmt diese Symbolik, führt sie aber zu einer unvergleichlichen Tiefe. Für uns Christen besitzt das Wasser keine geheimnisvolle Kraft aus sich selbst heraus. Es ist keine magische Substanz und keine Energiequelle. Vielmehr gebraucht Gott das Wasser als sichtbares Zeichen seiner unsichtbaren Gnade. Das Wasser verweist immer auf ihn, der allein Leben schenken kann. So überrascht es nicht, dass die Heilige Schrift mit dem Wasser beginnt. Gleich im ersten Kapitel des Buches Genesis lesen wir, die Erde war wüst und wirr, Finsternis lag über der Urflut und der Geist Gottes schwebte über dem Wasser. Noch bevor Pflanzen, Tiere und Menschen erschaffen werden, begegnet uns das Wasser. Die Kirchenväter sahen darin bereits einen ersten Hinweis auf die Taufe. So wie der Geist Gottes über den Wassern schwebte und aus dem Chaos die Schöpfung hervorbrachte, so wirkt auch heute der Heilige Geist über dem Wasser der Taufe und schenkt uns neues Leben. Im Paradies entspringt ein Strom, der den Garten Eden bewässert und sich in vier große Flüsse teilt. Das Wasser wird zum Bild des Segens Gottes. Wo Gott wohnt, da fließt Leben. Wo Gott gegenwärtig ist, da entstehen Fruchtbarkeit und dort breitet sich der Friede aus. Auch die Sintflut ist ein eindrucksvolles Bild. Das Wasser wird zum Werkzeug des Gerichtes über die Sünde, zugleich aber auch zum Zeichen eines neuen Anfangs. Noah und seine Familie treten aus der Arche heraus in eine erneuerte Welt. Die Kirche hat darin immer ein Vorausbild der Taufe gesehen. Der alte Mensch geht unter, der neue Mensch beginnt ein Leben mit Gott. Besonders eindrucksvoll ist der Durchzug Israels durch das Rote Meer. Gott führt sein Volk trockenen Fußes durch das Wasser aus der Knechtschaft Ägyptens in die Freiheit. Der heilige Paulus greift dieses Ereignis auf und schreibt: Alle wurden auf Mose getauft in der Wolke und im Meer. Schon hier erkennt die Kirche ein Bild der Taufe. Der Mensch wird aus der Sklaverei der Sünde herausgeführt in die Freiheit der Kinder Gottes. Das Wasser begegnet uns aber auch weiterhin auf dem Weg des Volkes Gottes. Während der Wüstenwanderung leidet das Volk Durst. Mose schlägt auf Gottes Geheiß an den Felsen und Wasser strömt hervor, wie es uns das Buch Exodus berichtet. Der Apostel Paulus deutet dieses Ereignis christologisch. Der Fels aber war Christus, sagt er im 1. Korintherbrief. Christus selbst ist der wahre Quell des Lebens, aus dem der Mensch seinen tieferen Durst stillen kann. Auch der Prophet Ezechiel kündigt das Heil Gottes mit einem eindrucksvollen Bild an. Ich werde reines Wasser über euch ausgießen, dann werdet ihr rein. Von all euren Unreinheiten und von all euren Götzen werde ich euch reinigen. Dieses Wasser reinigt nicht nur äußerlich, sondern erneuert das Herz des Menschen. Es ist eine prophetische Vorankündigung der Taufe. Der Prophet Jesaja ruft: Auf, all ihr Durstigen, kommt zum Wasser. Gott lädt den Menschen ein, den Durst der Seele bei ihm zu stillen. Dieser Durst ist tiefer als jeder körperliche Durst. Es ist die Sehnsucht nach Sinn, nach Liebe, nach Vergebung. Es ist die Sehnsucht nach ewigem Leben. Im Neuen Testament erreichen all diese Bilder ihre Erfüllung in Jesus Christus. Gleich zu Beginn seines öffentlichen Wirkens steigt Jesus selbst in das Wasser des Jordans hinab und lässt sich von Johannes taufen. Der sündenlose Sohn Gottes bedarf keiner Reinigung. Die Kirchenväter sagen deshalb, Christus steigt nicht ins Wasser, um selbst geheiligt zu werden, sondern um das Wasser zu heiligen. Von nun an wird das Wasser zum Träger einer neuen Wirklichkeit. Es kann im Sakrament der Taufe zum Zeichen der Wiedergeburt werden. Das erste Wunder Jesu geschieht bei der Hochzeit zu Kana. Dort verwandelt er Wasser in Wein. Dieses Zeichen weist bereits auf die Fülle des neuen Bundes hin. Das gewöhnliche Wasser wird zum Zeichen der überströmenden Gnade Gottes. Christus verwandelt das Alltägliche und schenkt dem Menschen mehr, als er erwartet. Von besonderer Tiefe ist die Begegnung Jesu mit der Samariterin am Jakobsbrunnen, im Johannesevangelium im 4. Kapitel nachzulesen. Die Frau kommt, um Wasser zu schöpfen. Jesus aber führt das Gespräch auf eine andere Ebene. Er sagt zu ihr: Wer von dem Wasser trinkt, das ich ihm geben werde, wird niemals mehr Durst haben. Das Wasser, das ich ihm geben werde, wird in ihm zu einer Quelle werden, deren Wasser ins ewige Leben fließt. Jesus spricht vom lebendigen Wasser, vom Heiligen Geist. Er spricht von der Gnade Gottes. Jesus macht deutlich, der Mensch hat nicht nur körperlichen Durst, sondern vor allem einen Durst nach Gott. Am letzten Tag des jüdischen Laubhüttenfestes ruft Jesus vor der versammelten Menschenmenge aus: Wer Durst hat, komme zu mir und trinke. Wer an mich glaubt, aus dessen Inneren werden, wie die Schrift sagt, Ströme von lebendigem Wasser fließen. Der Evangelist Johannes fügt unmittelbar hinzu, damit meinte er den Geist. Das lebendige Wasser ist also der Heilige Geist selbst, der das Herz des Gläubigen erfüllt und verwandelt. Schließlich führt uns der Evangelist Johannes unter das Kreuz. Als ein Soldat mit der Lanze die Seite Jesu öffnet, floss sogleich Blut und Wasser heraus. Die Kirchenväter sahen darin den Ursprung der Sakramente der Kirche. Das Blut verweist auf die Eucharistie, das Wasser auf die Taufe. Aus dem geöffneten Herzen Jesu wird gleichsam die Kirche geboren. Die Quelle des Heils entspringt aus der Liebe des gekreuzigten Erlösers. Die Bibel endet schließlich mit einem großartigen Bild. In der geheimen Offenbarung des Johannes ist es der Seher Johannes, der das himmlische Jerusalem schaut und berichtet. Er zeigte mir einen Strom, das Wasser des Lebens, klar wie Kristall. Er ging vom Thron Gottes und dem Lamm aus. Offenbarung des Johannes, Kapitel 22. Die Heilsgeschichte, die mit den Wassern der Schöpfung begann, endet mit dem Strom des ewigen Lebens im himmlischen Reich. So begleitet das Wasser die ganze Geschichte des Heiles, von der Schöpfung bis zur Vollendung. Das Wasser ist das große Zeichen des Lebens, der Reinigung und der Erneuerung und der Gnade Gottes. Deshalb ist es kein Zufall, dass Christus gerade das Wasser zum sichtbaren Zeichen der Taufe gemacht hat und dass die Kirche seit den ersten Jahrhunderten Wasser segnet und als Weihwasser verwendet. Das Weihwasser erinnert uns daran, dass wir Getaufte sind, dass wir Christus gehören und dass wir berufen sind, jeden Tag aus der Gnade unserer Taufe zu leben. Nachdem wir also, liebe Schwestern und Brüder, liebe Zuhörerinnen und Zuhörer, einen Blick hineingeworfen haben in die Geschichte des Wassers, vor allem auch in die Geschichte des Wassers in der Heiligen Schrift, so darf ich Sie nach einer kurzen Musik mitnehmen in einem weiteren nächsten Schritt und fragen: Was ist eigentlich das Weihwasser? Was ist ein Sakramentalie? Und warum nimmt das Weihwasser unter den Sakramentalien einen so besonderen Platz ein, dass wir am besten täglich das Weihwasser

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1: Ja, liebe Hörerinnen und Hörer, liebe Schwestern und Brüder, das Weihwasser ist heute Nachmittag unser Thema. Das Weihwasser zählt zu den Sakramentalien der Kirche. Es ist wohl das mit bedeutendste Sakramentalie der Kirche. Und wir dürfen uns fragen, was ist eigentlich der Unterschied zwischen den Sakramenten und den Sakramentalien? Denn hier gibt es einen ganz wesentlichen Unterschied, wie ihn uns der Katechismus der katholischen Kirche auch aufzeigt. Die katholische Kirche kennt 7 Sakramente: die Taufe, die Firmung, die Eucharistie, die heilige Beichte, die heilige Krankensalbung, die Priesterweihe und das Ehesakrament. Sie alle gehen auf Jesus Christus selbst zurück. Sie sind, wie wir in der Theologiesprache sagen, von Christus eingesetzt. Der Katechismus der katholischen Kirche sagt: Die Sakramente sind wirksame Zeichen der Gnade von Christus eingesetzt und der Kirche anvertraut, durch die uns das göttliche Leben geschenkt wird. In den Sakramenten handelt Christus selbst. Sie schenken die heiligmachende Gnade und sind die grundlegenden Quellen des christlichen Lebens. Neben den Sakramenten kennt die Kirche jedoch auch die Sakramentalien. Sie wurden nicht unmittelbar von Christus eingesetzt, sondern im Auftrag Christi von der Kirche gleichsam eingeführt, entwickelt. Der Katechismus beschreibt sie mit den Worten: Sakramentalien sind heilige Zeichen, durch die in einer gewissen Nachahmung der Sakramente Wirkungen besonders geistlicher Art bezeichnet und Kraft der Fürbitte der Kirche erlangt werden. Zu den Sakramentalien gehören unter anderem das Weihwasser, aber auch die Segnung von Personen, von Häusern, der Blasiussegen, das Aschenkreuz, die Palmzweige, geweihte Kerzen, Rosenkränze, Kreuze, Skapuliere, viele weitere Segenszeichen. Auch der Ritus der Beerdigung ist ein Sakramentalie. Die Sakramentalien schenken uns nicht die heiligmachende Gnade wie die Sakramente, sondern bereiten den Menschen darauf vor, die Gnade Gottes tiefer zu empfangen. Die Sakramentalien heiligen den Alltag und helfen uns, aus der Kraft der Sakramente zu leben. Sie bereiten uns vor, sie führen uns hin, sie öffnen uns für die Gnade Gottes. So können wir es gut verstehen. Man könnte sagen, die Sakramente sind die Quellen der Gnade. Die Sakramentalien sind die Bäche, die diese Gnade sozusagen in den Alltag hineintragen. Oder noch einfacher gesagt, durch die Taufe werden wir Kinder Gottes und durch das Weihwasser erinnern wir uns täglich daran, dass wir getauft sind und aus dieser Berufung leben sollen. Und die Verwendung des Weihwassers macht uns wieder unsere Würde bewusst, führt uns vielleicht auch in Versuchungen dazu, wirklich auch dem Bösen, der Sünde nicht nachzugeben und erinnert uns auch wieder an unser Taufversprechen: Ich widersage dem Satan und all seinen Verlockungen und all seinen Werken. Und so beschützt uns das auch vor der Sünde. Es gibt noch einen weiteren Unterschied zwischen den Sakramenten und den Sakramentalien, was den Spender betrifft und die Wirkweise. Der heilige Thomas von Aquin bringt diesen Unterschied auf den Punkt. Die Sakramente wirken ex opere operato, das heißt Kraft der Einsetzung Christi und aus sich selbst heraus, wenn sie der ordentliche Spender der Sakramente auch vollzieht, der Priester, der Diakon, der Bischof. Und die Sakramentalien hingegen wirken ex opere operantis ecclesiae, Kraft des Gebetes der Kirche. Das bedeutet, dass nicht das Wasser selbst eine übernatürliche Kraft besitzt, sondern Gott schenkt seine Gnade aufgrund des Segens und des gläubigen Gebetes der Kirche, das mit dem Wasser, dem Gegenstand und dem Ding, das den Segen erhalten hat, verbunden wird. Deshalb hängt ihre Fruchtbarkeit auch von der inneren Offenheit des Menschen ab und auch in gewisser Weise von der Verfasstheit des Spenders der Sakramentalien. Hier wird bereits deutlich, warum jede Form von Aberglauben oder Magie dem Wesen des Weihwassers widerspricht. Wir wissen ja, dass heute die Esoterik boomt und ich bezeichne das manchmal auch so, im religiösen Bereich gibt es auch oft so eine leicht angehaucht katholische Esoterik, aber unser Glaube und das, was wir von den Sakramentalien her glauben, das widerspricht dem. Es geht nicht um eine dem Wasser innen wohnende Kraft oder gar eine Energie, dass das Weihwasser gleichsam aufgeladen wird, energetisch aufgeladen, sondern es geht um den Glauben, um das Vertrauen, um die Fürbitte der Kirche und um unsere Offenheit gegenüber der Gnade Gottes. Leider begegnet man heute immer wieder verkehrten Vorstellungen auch, die eher esoterisch angehaucht sind. Man muss hier wirklich genau aufpassen und immer einen sehr nüchternen Kopf bewahren. Die Kirche lehrt uns über das Weihwasser, dass nicht das Wasser wirkt, sondern Gott wirkt durch das Wasser. Nicht das Salz allein vertreibt das Böse, sondern Christus, der Sieger über Sünde und Tod. Er ist der Herr, der alles Böse vertreibt. Das Weihwasser ist kein Talisman oder kein Glücksbringer, sondern es ist ein Sakramentale der Kirche, das den Glauben weckt und den Menschen unter den Segen Gottes stellt. Das Weihwasser erinnert uns an unsere Taufe und führt uns immer neu zu Christus. Gerade darin liegt auch der Unterschied zur Esoterik. Während dort oft der Mensch versucht, über verborgene Kräfte oder Energien zu verfügen, steht im christlichen Glauben immer Gott im Mittelpunkt. Alle Gnade kommt von Gott. Der Mensch kann sie nicht erzeugen oder kontrollieren, sondern nur im Glauben empfangen. Die Kirche vermittelt die Gnade. Weihwasser ist deshalb kein Mittel, um Gott verfügbar zu machen, sondern ein Zeichen dafür, dass Gott uns seine Nähe schenken möchte. Dass Gott da ist und dort, wo er ist, muss alles Böse weichen. Die Geschichte des Weihwassers reicht weit in die ersten Jahrhunderte der Kirche zurück. Wie wir bereits im biblischen Befund gehört haben, gab es im Alten Testament sogenanntes Reinigungswasser. Priester besprengten Menschen und Gegenstände mit Wasser als Zeichen der Reinigung und der Heiligung. Im Tempel standen große Wasserbecken für die kultischen Waschungen vor dem Gebet. Die alttestamentlichen Riten waren gleichsam eine Vorbereitung auf das, was Christus in der Taufe vollenden sollte. Schon sehr früh begannen die Christen Wasser zu segnen. Bereits Tertullian, der um das Jahr 200 schrieb, spricht vom Wasser, das durch das Gebet geheiligt wird. Der heilige Basilius der Große erwähnt den Gebrauch des gesegneten Wassers als apostolische Überlieferung. Der heilige Johannes Chrysostomus berichtet, dass die Gläubigen gesegnetes Wasser mit nach Hause nahmen, um damit ihre Häuser und Familien selbst zu segnen. Damit wird deutlich, der häusliche Gebrauch des Weihwassers ist keine mittelalterliche Erfindung, sondern reicht bis in die frühe Kirche zurück. Und wir wissen ja auch, dass schon sehr früh man begonnen hat, jeden Sonntag vor dem Gottesdienst das Wasser zu segnen und es an die Gläubigen auszuteilen. Noch heute ist das eine Möglichkeit, vor dem Sonntagsgottesdienst das Wasser zu segnen und im sogenannten Asperges oder auch in der österlichen Zeit im Vidi Aquam auszuteilen. Im alten Ritus ist das jeden Sonntag vor dem Hauptgottesdienst noch üblich. Im Mittelalter entwickelte sich die Feier der Wasserweihe weiter. Übrigens, man muss dazu sagen, vor allem auch in der Ostkirche. Fast jedes katholische Haus besaß ein Weihwasserbecken. Vor der Sonntagsmesse besprengte der Priester die Gläubigen mit Weihwasser. Eine besonders feierliche Gestalt erhielt die Wasserweihe im Rituale Romanum. Dort finden sich eindrucksvolle Segensgebete, in denen zunächst das Salz und anschließend das Wasser gesegnet wird. Beide werden schließlich miteinander vermischt. In diesen Gebeten bittet die Kirche, dass überall dort, wo dieses Wasser verwendet wird, der Friede Gottes einkehre, alles Böse weiche und die Menschen an Leib und Seele gestärkt werden. Es fällt auf, dass sich diese Gebete immer an Gott richten. Sie schreiben dem Wasser keine eigene Kraft zu, sondern bitten Gott, durch dieses Zeichen zu wirken. Die Weihwasserweihe leitet sich natürlich ab von der eigentlichen Wasserweihe, die ja in der Taufwasserweihe besteht, also in der Weihe in der Osternacht. Wir werden später noch darauf zu sprechen kommen. Nach dem Zweiten Vatikanischen Konzil wurde die Wasserweihe sprachlich vereinfacht und im sogenannten Benediktionale, das ja auch derzeit wieder neu gefasst wird und im deutschen Sprachraum auch neu geordnet wird und aufgelegt wird, dort im Benediktionale finden wir die Wasserweihe. Der Inhalt der Wasserweihe, ich darf vielleicht einmal kurz das Segensgebet vorlesen, wo wir eben auch hören, was da gebetet wird. Da heißt es: Herr allmächtiger Vater, höre auf das Gebet deines Volkes, das deiner großen Taten gedenkt. Wunderbar hast du uns erschaffen und noch wunderbarer erlöst. Im Bild des lebendigen Wassers verkündeten die Propheten einen neuen Bund, den du mit den Menschen schließen wolltest. Durch Christus hast du im Jordan das Wasser geheiligt, damit durch das Wasser der Wiedergeburt der sündige Mensch neu geschaffen wird. Und dann heißt es: Segne, Herr, dieses Wasser, damit es uns ein Zeichen sei für die Taufe, die wir empfangen haben. Soweit nur kurz zitiert das Wasserweihegebet aus dem Benediktionale. Ein besonderes Element der Wasserweihe ist auch das Salz. Und viele fragen sich, warum wird dem Weihwasser überhaupt Salz beigemischt? Auch hier im Benediktionale der Kirche gibt es ein eigenes Segensgebet für das Salz. Und dort wird auch der Grund angegeben, warum Salz beigemischt wird. Es heißt: Segne dieses Salz, du hast dem Propheten Elisha geboten, schal gewordenem Wasser durch Salz wieder Kraft zu geben. Gewähre, dass, wo dieses vom Salz durchwirkte Wasser ausgesprengt wird, dein Heiliger Geist zugegen sei, alle Anfechtungen des Bösen abwende und uns durch seine Kraft behüte. Es lohnt sich also der Blick in die Bibel, liebe Schwestern und Brüder. Salz war in der Antike kostbarer als heute. Es bewahrte Lebensmittel vor dem Verderben und galt deshalb als Zeichen der Beständigkeit und des Lebens. Im Buch Levitikus heißt es: Du sollst das Salz des Bundes deines Gottes bei keinem Speiseopfer fehlen lassen. Jesus sagt später zu seinen Jüngern: Ihr seid das Salz der Erde. Das Segensgebet über das Salz bei der Weihwasserweihe greift den Propheten Elisha auf. Im zweiten Buch der Könige ist uns das berichtet: Die Bewohner von Jericho klagen dem Propheten Elisha über eine ungenießbare Quelle. Darauf lässt Elisha eine neue Schale mit Salz bringen, wirft das Salz in die Quelle und spricht: So spricht der Herr, ich habe dieses Wasser gesund gemacht. Nicht das Salz heilt die Quelle, Gott heilt. Das Salz ist ein sichtbares Zeichen des göttlichen Handelns. Dieses Ereignis wurde in der kirchlichen Tradition immer wieder als Vorbild für die Verbindung von Salz und Weihwasser verstanden. Und so mischen wir eben heute noch dem Weihwasser in der Regel auch Salz bei. Nicht bei allen Wassersegnungen, beim Osterwasser beispielsweise nicht, aber beim gewöhnlichen Weihwasser wird Salz beigemischt. Vor allem auch, wenn es nach den alten kräftigen Gebeten gesegnet wird. So erinnert das Salz im Weihwasser an die Bewahrung vor dem Verderben, an die Treue Gottes, an den ewigen Bund, den er mit seinem Volk geschlossen hat. Das Wasser steht für Reinigung und neues Leben, das Salz für Beständigkeit und Bewahrung. Gemeinsam werden beide zu einem eindrucksvollen Zeichen des Segens Gottes. Wenn wir uns mit dem Weihwasser bekreuzigen, dann dürfen wir also ganz

bisschen Musik gehört haben, möchte ich in einem weiteren Teil mit Ihnen noch auf die Verwendung des Weihwassers schauen und auch auf die Wirkungsgeschichte des Weihwassers, was uns die Heiligen über das Weihwasser sagen, was uns die Kirche über das Weihwasser sagt, wie wir das Weihwasser vor allem auch in unserem alltäglichen Leben gebrauchen können oder wieder auch neu entdecken können.

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1: Ja, liebe Hörerinnen und Hörer, ich habe es eingangs erwähnt, wir erleben warme Tage, das Wasser kühlt uns ab und heute geht es um das Weihwasser. Und um die Segenskraft des Weihwassers. Ich habe in den vergangenen beiden Teilen mit Ihnen schon darüber nachdenken dürfen, das Wasser in der Heiligen Schrift, das Wasser als Symbol auch und Element des Lebens, die Sakramentalien der Kirche im Unterschied zu den Sakramenten. Das Weihwasser zählt zu den Sakramentalien der Kirche, das nicht aus sich selbst heraus wirkt, aber doch durch die Fürbitte der Kirche, durch dem Gebet, das damit verbunden ist. Das Weihwasser ist kein magisches Zaubermittel, sondern der Glaube und das Vertrauen, das Fürbittgebet der Kirche wirkt, das sozusagen mit diesem Wasser, dem Gebrauch des Wassers verbunden ist. Und jetzt möchte ich mit Ihnen noch genauer darüber nachdenken, wie verwendet die Kirche das Weihwasser und welche geistliche Bedeutung misst die Kirche dem Weihwasser bei? Zunächst ist es hilfreich zu wissen, dass es in der Liturgie verschiedene Arten von geweihtem Wasser gibt. Ich habe ja gerade schon die Weihwasserweihe aus dem Benediktionale zitiert. Es gibt auch das ältere Rituale, das häufig auch gebraucht wird und gerade in den letzten Jahren wieder, kann man sagen, auch neu zur Mode gekommen ist. Das gewöhnliche Weihwasser begegnet uns das ganze Jahr über in den Weihwasserbecken unserer Kirchen, dort, wo es ein Weihwasserbecken gibt. Leider hat auch hier die Pandemie der vergangenen Jahre dazu beigetragen, dass man das Weihwasser leider oft abgeschafft hat, aber oft auch sehr erfinderisch war mit eigenen Weihwasserspendern, wo nur ein Tropfen herauskommt oder so. Also das normale Weihwasser begegnet uns in unseren Kirchen. Und oft finden wir eben in der Kirche auch ein größeres Weihwasserbecken, einen größeren Weihwassertopf, wo man eben das Weihwasser auch mit nach Hause nehmen kann. Und nicht selten gibt es jetzt auch in den Kirchen schon abgefüllte Flaschen für die Gläubigen, um das Weihwasser mit nach Hause zu nehmen. Das Weihwasser dient zunächst zur Besprengung der Gläubigen, zur Segnung von Menschen, Häusern und Gegenständen, zum persönlichen Gebrauch. Jedes Mal, wenn wir beim Betreten einer Kirche unsere Finger in das Weihwasser tauchen und das Kreuzzeichen machen, erinnern wir uns bewusst an unsere Taufe. Ich bin getauft im Namen des Vaters, des Sohnes und des Heiligen Geistes. Das ist der eigentliche Sinn des alten Brauches. Wir treten nicht einfach in ein Gebäude ein, sondern wir treten in das Haus Gottes ein. Das Weihwasser erinnert uns daran, dass wir durch die Taufe in die Gemeinschaft der Kirche aufgenommen

0: wurden und uns als Kinder Gottes nun vor ihn hintreten dürfen. Das Weihwasser erinnert uns an unsere Würde. Es erinnert uns auch daran, dass wir unsere Sünden bereuen müssen, dass wir eben wieder den Zustand der Taufe, der heiligmachenden Gnade in uns haben, damit unser Gebet auch mit reinen Lippen und einem reinen Herzen gesprochen wird. Und dass das heilige Messopfer, das wir mitfeiern beim Gottesdienst in der Kirche, die Eucharistie, dass wir das auch mit reinem Herzen mitvollziehen. Es ist also gleichsam eine Erinnerung an die Taufe und gleichsam aber auch ein Reinigungsritus. Die feierlichste Weihwassersegnung oder Weihe des Kirchenjahres findet in der Osternacht statt. Das Ostertaufwasser wird in besonders eindrucksvollen Gesten geweiht. Die Osterkerze wird in das Wasser eingetaucht und die Kirche bittet Gott, den Heiligen Geist über dieses Wasser zu senden. Aus diesem Wasser werden während des Jahres Kinder und Erwachsene getauft, zumindest bis Pfingsten, dann wird das Wasser oft erneuert und wieder bei jeder Taufe gesegnet. Ich persönlich nehme es auch das ganze Jahr über her. Es ist deshalb nicht irgendein Weihwasser, sondern unmittelbar mit dem Sakrament der Taufe verbunden. Viele Gläubige nehmen nach der Osternacht etwas von diesem Wasser mit nach Hause, um sich immer wieder an die österliche Gnade ihrer eigenen Taufe zu erinnern, ihre Häuser zu segnen. Eine lange Tradition besitzt auch das sogenannte Dreikönigswasser, das am Hochfest der Erscheinung des Herrn geweiht wird, meistens einen Tag vorher in der Vigil am Vortag oder rund um das Fest der heiligen drei Könige. Im älteren Rituale Romanum gehört diese Weihe zu den feierlichsten Segnungen des Kirchenjahres. Die Gebete sind außergewöhnlich reich an biblischen Bildern und Bitten um Schutz, Reinigung und Bewahrung. Zusammen mit Weihrauch, Kreide, Gold, Weihrauch und Myrrhe erinnert dieses Wasser daran, dass Christus als Licht für alle Völker erschienen ist. Es gibt auch am Dreikönigstag, wer sich gerade auch in der Stundenliturgie ein bisschen zu Hause ist und zu Hause fühlt, diese wunderbare Antiphon, die davon spricht, heute kamen die Weisen zum Kind in der Krippe, heute wurde Christus im Jordan getauft, heute wurde bei der Hochzeit von Kana Wasser in Wein verwandelt. Also diese Feste der Epiphanie und damit eben das Zutagetreten der Gottheit Jesu. Rund um das Fest der heiligen drei Könige, Erscheinung des Herrn, finden auch vor allem die Haussegnungen statt, wobei das Weihwasser in allen Räumen, auch im Stall und in den Arbeitsräumen ausgesprengt wird. Die Haussegnung ist Gott sei Dank in vielen Familien noch ein fester Bestandteil des Kirchenjahres. Das Dreikönigswasser wird vor allem vom gläubigen Volk sehr geschätzt. Ich kann hier aus der Praxis berichten, es sind mehrere hunderte von Litern, die wir jedes Jahr in unseren Pfarreien zum Fest der heiligen drei Könige segnen und dass die Gläubigen reichlich mit nach Hause nehmen, das Dreikönigswasser. Es gibt dann, liebe Schwestern und Brüder, auch noch verschiedene andere Weihwasser, wenn man das mal so nennen möchte. Ich hoffe, Sie verstehen das richtig. Also es ist immer Weihwasser natürlich, aber es gibt Weihwasser, das zum Beispiel gesegnet wird am Fest des heiligen Stephanus, das Stephanuswasser. Oder jetzt dann das Fest des heiligen Ignatius. Es gibt ein Weihwasser zu Ehren des heiligen Ignatius, wo eine Reliquie des heiligen Ignatius oder eine Medaille von ihm eingesenkt wird. Vor allem in den Jesuitenkirchen kann man dieses Wasser dann auch mit nach Hause nehmen. Ich weiß es zum Beispiel von den Jesuiten in Linz, dort wird noch das Ignatiuswasser gesegnet. Und so gibt es lokal oder auch auf Ordensgemeinschaften beschränkt verschiedene, in diesem Sinn im Plural, Weihwasser, die mit der Fürbitte eines besonderen Heiligen verbunden sind. Was es in der kirchlichen Tradition natürlich auch gibt, das ist, sind die heiligen Quellen, allen voran die Quelle von Lourdes, die die Gottesmutter ja selbst sozusagen entspringen ließ oder darauf hingewiesen hat. Im Jahr 1858 erschien die Gottesmutter Maria der 14-jährigen Bernadette Soubirou in der Grotte von Massabielle. Bei einer der Erscheinungen forderte Maria das Mädchen auf, gehen Sie zur Quelle, trinken Sie daraus und waschen Sie sich darin. Zunächst war an dieser Stelle keine Quelle sichtbar. Bernadette begann im Gehorsam zu graben. Zuerst trat nur Schlamm hervor, doch nach und nach entsprang klares Wasser. Diese Quelle fließt bis heute ununterbrochen. Jahr für Jahr pilgern Millionen Menschen nach Lourdes. Unzählige Kranke suchen dort Trost, Hoffnung und Heilung. Das Lourdes-Wasser ist noch kein Weihwasser im strengen Sinn, aber doch verweist es auf das Gleiche. Nicht dieses Wasser nur, sondern die Quelle, die Jesus Christus selbst ist. Der Glaube an ihn, vor allem das tiefe Vertrauen in ihn, ist eben eine Quelle der Heilung. Es gibt verschiedene Heilbründel. Denken wir an das bekannte Maria Wemding, wo das Maria Brünnlein, wo das Wasser fließt. Es gibt das Frauenbründel, das Heiligenbründel und vielleicht sogar in ihrer Nähe eine Heilquelle, wo eben auch Wasser geholt wird. Seit Jahrhunderten kommen Menschen an den Wallfahrtsorten zusammen, feiern dort die heilige Messe, empfangen das Bußsakrament, beten den Rosenkranz und bitten Gott um Hilfe. Und so werden diese Quellen zum sichtbaren Zeichen für Christus, die eigentliche Quelle des Lebens. Schon der Kirchenvater Augustinus sagte, nicht das sichtbare Zeichen heilt, sondern Christus, auf den das Zeichen hinweist. Welche geistlichen Wirkungen schreibt nun die Kirche dem Weihwasser selbst zu? Der Katechismus der katholischen Kirche antwortet klar, Sakramentalien bereiten auf den Empfang der Gnade vor und heiligen die verschiedenen Lebensumstände. Das Weihwasser schenkt also nicht automatisch die heiligmachende Gnade wie die Taufe, aber es erinnert vielmehr an die Taufe und hilft uns, aus ihr heraus zu leben. Wenn wir uns mit Weihwasser bekreuzigen, erneuern wir gewissermaßen unser Taufversprechen. Wir erinnern uns daran, dass wir Christus gehören und dass wir berufen sind, als seine Jünger zu leben. Zugleich bitten wir Gott um Reinigung unseres Herzens. Die geistliche Tradition der Kirche lehrt, dass der gläubige Gebrauch des Weihwassers verbunden mit echter Reue eine Hilfe zur Vergebung lässlicher Sünden sein kann. Darüber hinaus bittet die Kirche beim Weihwasser immer auch um Schutz vor den Mächten des Bösen, vor dem Teufel, vor den Dämonen. Diese Bitte findet sich bereits in den alten Segensgebeten des Rituale Romanum, wo der Weihwasser vorausgeschickt ein Exorzismusgebet wird. Sie ist kein Ausdruck von Angst oder Aberglauben, sondern Ausdruck des Vertrauens auf den Sieg Christi. Seit der Taufe gehört der Christ zu Jesus und durch das Weihwasser bekräftigt er immer wieder diese Zugehörigkeit und stellt sich bewusst unter den Schutz seines Herrn. Im Leben der Heiligen können wir vieles auch für unser Glaubensleben sehen. Natürlich verweisen uns die Heiligen auch auf das Weihwasser. Die heilige Teresa von Avila berichtet in ihrer Autobiografie mehrfach, wie sie in Zeiten schwerer Anfechtung zum Weihwasser griff. Sie schreibt, sie habe erfahren, dass dadurch große innere Ruhe einkehrte und Versuchungen wichen. Dabei betont sie ausdrücklich, nicht das Wasser selbst habe diese Wirkung, sondern die Macht Christi, an die das Weihwasser erinnert. Auch der heilige Pfarrer von Ars, Johannes Maria Vianney, in ein paar Tagen ist wieder sein Gedenktag, empfahl den Gläubigen, immer wieder Weihwasser mit nach Hause zu nehmen, ihre Wohnungen regelmäßig zu segnen. Er war überzeugt, dass das christliche Haus unter Gottes Schutz stehen soll und dass das Weihwasser die Familie immer wieder an ihre Berufung erinnert. Der heilige Johannes Don Bosco verwendete Weihwasser häufig in seinem Oratorium und empfahl seinen Jungen, sich täglich mit Weihwasser zu segnen. Wir sehen also, liebe Schwestern, liebe Brüder, wie sehr das Weihwasser auch die Kirchengeschichte hindurch das Leben der Menschen geprägt hat. All diese Zeugnisse zeigen eine gemeinsame Linie. Die Heiligen empfehlen uns das Weihwasser, weil sie es selbst als eine Kraftquelle des Segens, vor allem auch als eine Kraft im Moment der Versuchung erfahren durften. Wenn wir also das Weihwasser gläubig gebrauchen, dann bekennen wir, ich bin getauft, ich gehöre zu Christus und ich möchte aus seiner Gnade heraus leben. Und ein letztes möchte ich Ihnen noch mitgeben auf den Weg, liebe Schwestern und Brüder. Das Weihwasser erinnert nicht nur uns an unsere Taufe, sondern es ist auch, wenn wir es für die Verstorbenen aussprengen, für die armen Seelen am Friedhof oder auch zu Hause. Es ist auch eine mächtige Bitte an Gott, dass das, was in der Taufe begonnen hat, an unseren Verstorbenen vollendet wird. Verwenden Sie das Weihwasser auch für die Verstorbenen. Am Friedhof schauen Sie, dass immer das Weihwasser auch gefüllt ist und sprengen Sie das Weihwasser auch für die armen Seelen aus. Hier kommt es nicht auf die Menge an, sondern auf das gläubige Vertrauen. Es wird verständlich, warum das Weihwasser über fast 2 Jahrhunderte hinweg einen festen Platz im Leben der Kirche behalten hat. Es begleitet uns Christen vom Beginn unseres Glaubensweges in der Taufe eben hin bis zum letzten Abschied auf dem Friedhof. Der Herr vollende an dir, was er in der Taufe begonnen hat. Es ist ein schlichtes Zeichen und gerade deshalb ein großes Geschenk der Kirche. Liebe Schwestern, liebe Brüder, segnen wir einander auch mit Weihwasser. Wir leben in einer Zeit, in der das Böse immer mehr überhand nimmt. Verwenden wir das Weihwasser auch, um uns bewusst zu machen, wir stehen unter Gottes Schutz und Segen. Ja, das waren meine Ausführungen an diesem Nachmittag zum Weihwasser. Vielleicht können Sie auch ein Weihwasserfläschchen weiterschenken an Ihre Freunde, an Ihre Bekannten, vielleicht auch gerade an diejenigen, die weit vom Glauben weg sind. Oder auch an Menschen, die überhaupt nicht getauft sind. Die Segenskraft des Weihwassers ist nicht zu unterschätzen. Ich danke Ihnen ganz herzlich und darf Ihnen meinen priesterlichen Segen geben. Der Herr sei mit euch.
1: Und mit deinem Geiste.
0: Auf die Fürsprache der allerseligsten Jungfrau und Gottesmutter Maria, unserer lieben Frau vom Rosenkranz, aller Engel und Heiligen, segne und behüte euch, der allmächtige und der dreieinige Gott, der Vater und der Sohn und der Heilige Geist.
1: Amen.
0: Gelobt sei Jesus Christus.
1: In Ewigkeit. Amen. Vielen Dank an Pfarrer Jörg Fleischer für diesen Vortrag zur Segenskraft des Weihwassers. Sie, liebe Zuhörer, können diesen Vortrag noch einmal hören. Morgen früh um 5 wird er wiederholt bei Radio Horeb oder Sie finden ihn darüber hinaus auch in unserer Mediathek, im Podcast Sendereihe Spiritualität unter www.horeb.org, außerdem bei Spotify und YouTube. Vielen Dank und vergelt's Gott, Herr Pfarrer Fleischer, alles Gute nach Rottal-Münster.
0: Alles Gute auch Ihnen, Frau Kuhl, Gottes Segen.
1: Danke, auf Wiederhören, sagt Marion Kuhl.

Radio Horeb, kurz vor 15 Uhr ist es, wir beten gleich den bunten Rosenkranz. Gerne können Sie mit vorbeten die Telefonnummer ins Studio 089 517 008 008.

0: Kurz nach 15 Uhr ist es, seien Sie herzlich gegrüßt zum bunten Rosenkranz am Mikrofon. Begrüßt Sie ganz herzlich Renate Mewes aus dem Münchner Radio Horeb Studio. Der Wundenrosenkranz geht zurück auf die Ordensschwester Marima Chumbo. Sie erhielt von Jesus den Auftrag, die Verehrung seiner heiligen fünf Wunden zu fördern durch diesen Wundenrosenkranz. Zur Betrachtung ein Wort aus ihren Schriften, da heißt es: Jesus sagte zu ihr: Ich achte nicht auf deine Fehler, ich schaue nur auf deine Liebe, denn die Liebe tilgt alles. Soweit die Worte Jesu. Unser Gebetsanliegen ist der Friede in der Welt, beten wir auch für Priesterberufungen und dass wir alle mit der Liebe Gottes erfüllt werden, um seine Liebe in die Welt zu tragen. Mit uns betet Frau Walers Rottenburg. Grüß Gott, schönen Nachmittag.
1: Grüß Gott, Amen.
0: Im Namen des Vaters und des Sohnes und des Heiligen Geistes.
1: Amen.
0: O Jesus, göttlicher Erlöser, sei uns und der ganzen Welt barmherzig.
1: Amen.
0: Heiliger Gott, heiliger, starker Gott, heiliger, unsterblicher Gott.
1: Erbarme dich über uns und über die ganze Welt.
0: Gnade und Barmherzigkeit, o mein Jesus, in der gegenwärtigen Gefahr, bedecke uns mit deinem kostbaren Blut.
1: Amen.
0: Ewiger Vater, wir flehen dich an um dein Erbarmen durch das kostbare Blut deines vielgeliebten Sohnes.
1: Amen.
0: Mein Jesus, Verzeihung und Barmherzigkeit.
1: Durch die Verdienste deiner heiligen Wunden.
0: Mein Jesus, Verzeihung und Barmherzigkeit.
1: Durch die Verdienste deiner heiligen Wunden.
0: Mein Jesus, Verzeihung und Barmherzigkeit.
1: Durch die Verdienste deiner heiligen Wunden.
0: Mein Jesus, Verzeihung und Barmherzigkeit.
1: Durch die Verdienste deiner heiligen Wunden.
0: Mein Jesus, Verzeihung und Barmherzigkeit.
1: Durch die Verdienste deiner heiligen Wunden.
0: Mein Jesus, Verzeihung und Barmherzigkeit.
1: Durch die Verdienste deiner heiligen Wunden.
0: Mein Jesus, Verzeihung und Barmherzigkeit.
1: Durch die Verdienste deiner heiligen Wunden.
0: Mein Jesus, Verzeihung und Barmherzigkeit.
1: Durch die Verdienste deiner heiligen Wunden.
0: Mein Jesus, Verzeihung und Barmherzigkeit.
1: Durch die Verdienste deiner heiligen Wunden.
0: Mein Jesus, Verzeihung und Barmherzigkeit.
1: Durch die Verdienste deiner heiligen Wunden. Ewiger Vater, ich opfere dir die Wunden unseres Herrn Jesus Christus auf.
0: Um die Wunden unserer Seelen zu heilen.
1: Mein Jesus, Verzeihung und Barmherzigkeit.
0: Durch die Verdienste deiner heiligen Wunden.
1: Mein Jesus, Verzeihung und Barmherzigkeit.
0: Durch die Verdienste deiner heiligen Wunden.
1: Mein Jesus, Verzeihung und Barmherzigkeit.
0: Durch die Verdienste deiner heiligen Wunden.
1: Mein Jesus, Verzeihung und Barmherzigkeit.
0: Durch die Verdienste deiner heiligen Wunden.
1: Mein Jesus, Verzeihung und Barmherzigkeit.
0: Durch die Verdienste deiner heiligen Wunden.
1: Mein Jesus, Verzeihung und Barmherzigkeit.
0: Durch die Verdienste deiner heiligen Wunden.
1: Mein Jesus, Verzeihung und Barmherzigkeit.
0: Durch die Verdienste deiner heiligen Wunden.
1: Mein Jesus, Verzeihung und Barmherzigkeit.
0: Durch die Verdienste deiner heiligen Wunden.
1: Mein Jesus, Verzeihung und Barmherzigkeit.
0: Durch die Verdienste deiner heiligen Wunden.
1: Mein Jesus, Verzeihung und Barmherzigkeit.
0: Durch die Verdienste deiner heiligen Wunden. Ewiger Vater, ich opfere dir die Wunden unseres Herrn Jesus Christus auf.
1: Um die Wunden unserer Seelen zu heilen.
0: Mein Jesus, Verzeihung und Barmherzigkeit.
1: Durch die Verdienste deiner heiligen Wunden.
0: Mein Jesus, Verzeihung und Barmherzigkeit.
1: Durch die Verdienste deiner heiligen Wunden.
0: Mein Jesus, Verzeihung und Barmherzigkeit.
1: Durch die Verdienste deiner heiligen Wunden.
0: Mein Jesus, Verzeihung und Barmherzigkeit.
1: Durch die Verdienste deiner heiligen Wunden.
0: Mein Jesus, Verzeihung und Barmherzigkeit.
1: Durch die Verdienste deiner heiligen Wunden.
0: Mein Jesus, Verzeihung und Barmherzigkeit.
1: Durch die Verdienste deiner heiligen Wunden.
0: Mein Jesus, Verzeihung und Barmherzigkeit.
1: Durch die Verdienste deiner heiligen Wunden.
0: Mein Jesus, Verzeihung und Barmherzigkeit.
1: Durch die Verdienste deiner heiligen Wunden.
0: Mein Jesus, Verzeihung und Barmherzigkeit.
1: Durch die Verdienste deiner heiligen Wunden.
0: Mein Jesus, Verzeihung und Barmherzigkeit.
1: Durch die Verdienste deiner heiligen Wunden. Ewiger Vater, ich opfere dir die Wunden unseres Herrn Jesus Christus auf,
0: um die Wunden unserer Seelen zu heilen.
1: Mein Jesus, Verzeihung und Barmherzigkeit.
0: Durch die Verdienste deiner heiligen Wunden.
1: Mein Jesus, Verzeihung und Barmherzigkeit.
0: Durch die Verdienste deiner heiligen Wunden.
1: Mein Jesus, Verzeihung und Barmherzigkeit.
0: Durch die Verdienste deiner heiligen Wunden.
1: Mein Jesus, Verzeihung und Barmherzigkeit.
0: Durch die Verdienste deiner heiligen Wunden.
1: Mein Jesus, Verzeihung und Barmherzigkeit.
0: Durch die Verdienste deiner heiligen Wunden.
1: Mein Jesus, Verzeihung und Barmherzigkeit.
0: Durch die Verdienste deiner heiligen Wunden.
1: Mein Jesus, Verzeihung und Barmherzigkeit.
0: Durch die Verdienste deiner heiligen Wunden.
1: Mein Jesus, Verzeihung und Barmherzigkeit.
0: Durch die Verdienste deiner heiligen Wunden.
1: Mein Jesus, Verzeihung und Barmherzigkeit.
0: Durch die Verdienste deiner heiligen Wunden. Ewiger Vater, ich opfere dir die Wunden unseres Herrn Jesus Christus auf,
1: um die Wunden unserer Seelen zu heilen.
0: Mein Jesus, Verzeihung und Barmherzigkeit.
1: Durch die Verdienste deiner heiligen Wunden.
0: Mein Jesus, Verzeihung und Barmherzigkeit.
1: Durch die Verdienste deiner heiligen Wunden.
0: Mein Jesus, Verzeihung und Barmherzigkeit.
1: Durch die Verdienste deiner heiligen Wunden.
0: Mein Jesus, Verzeihung und Barmherzigkeit.
1: Durch die Verdienste deiner heiligen Wunden.
0: Mein Jesus, Verzeihung und Barmherzigkeit.
1: Durch die Verdienste deiner heiligen Wunden.
0: Mein Jesus, Verzeihung und Barmherzigkeit.
1: Durch die Verdienste deiner heiligen Wunden.
0: Mein Jesus, Verzeihung und Barmherzigkeit.
1: Durch die Verdienste deiner heiligen Wunden.
0: Mein Jesus, Verzeihung und Barmherzigkeit.
1: Durch die Verdienste deiner heiligen Wunden.
0: Mein Jesus, Verzeihung und Barmherzigkeit.
1: Durch die Verdienste deiner heiligen Wunden.
0: Mein Jesus, Verzeihung und Barmherzigkeit.
1: Durch die Verdienste deiner heiligen Wunden.
0: Ewiger Vater, ich opfere dir die Wunden unseres Herrn Jesus Christus auf,
1: um die Wunden unserer Seelen zu heilen.
0: Ewiger Vater, ich opfere dir die Wunden unseres Herrn Jesus Christus auf,
1: um die Wunden unserer Seelen zu heilen.
0: Ewiger Vater, ich opfere dir die Wunden unseres Herrn Jesus Christus auf,
1: um die Wunden unserer Seelen zu heilen.
0: Im Namen des Vaters und des Sohnes und des Heiligen Geistes.
1: Amen.
0: Gelobt sei Jesus Christus.
1: In Ewigkeit. Amen.
0: Herzlichen Dank, Frau Wahl, fürs gemeinsame Gebet. Schönen Nachmittag Ihnen. Alles Gute.
1: Gerne und alles Gute Ihnen.
0: Dankeschön. Okay.

Die Menschheit wird keinen Frieden finden, solange sie sich nicht zur Quelle meiner Barmherzigkeit hinwendet.

0: Herzlich willkommen, alle Hörer von Radio Horeb und Radio Maria. Aus dem Münchner Studio begrüßt Sie ganz herzlich Renate Mewes. In der Sendung Hörergrüße haben Sie jetzt die Möglichkeit, live hier im Radio anzurufen, jemanden zu grüßen oder zu gratulieren. Vielleicht möchten Sie auch Familienmitgliedern oder Bekannte eine gute Reise wünschen. Sommersonnengrüße, alles ist möglich, dann rufen Sie jetzt an. Unter der Nummer 089517 008 008 gestalten Sie diese Sendung jetzt. Gute Wünsche sind Segenswünsche. Sie sind herzlichst eingeladen, Segenswünsche auszusprechen und sich ein schönes Lied zu wünschen. Wir beginnen mit dem Lied der Woche, das Ihnen jetzt mein Kollege David Rüll vorstellt.
1: Millionen Menschen kennen ihre Stimme als Ariel, die Meerjungfrau. Seit 2011 ist sie Head Vocal Coach bei The Voice of Germany und begleitet europaweit Sängerinnen und Sänger aller Altersstufen. Die Rede ist von Naomi van Doren, deutsch-amerikanische Sängerin und Songwriterin. 2010 vernimmt Naomi van Doren den inneren Ruf, ihre Musikkarriere loszulassen. Naomi widmet sich von nun an ganz ihrer Familie und erlebt: Ich bin wertvoll und geliebt, auch ohne Applaus und große Bühne. Doch Naomis Kinder werden älter und über die Jahre keimen unaufhaltsam neue Lieder in ihr hervor. Ab April 2025 veröffentlicht Naomi van Doren in jedem Monat einen neuen Song ihres Albums Zuflucht. Das Album ist also nun komplett und jetzt gibt's eine Kostprobe der Musik. Die Erkenntnis aus einer tiefen persönlichen Krise Naomis und ein starkes Glaubenszeugnis in dem Song Nah bei mir. Du warst näher denn je, als mein Herz auseinanderbrach, ich in Scherben am Boden lag und keinen Ausweg fand. Du warst näher denn je, als du neu in mein Leben kamst, alle Scherben und Tränen nahmst und mich geheilt hast. Von ihrem Album Zuflucht hören wir jetzt Naomi van Doren und Nah bei mir.

0: Das war Naomi Van Dorn mit dem Lied Nah bei dir, unser Lied der Woche. Aber jetzt sind Sie dran, jetzt können Sie diese Sendung gestalten mit Ihren Liedwünschen. Ich darf begrüßen die erste Anruferin, Frau Wolf aus Ravensburg. Grüß Gott, herzlich willkommen.
1: Ja, grüß Gott, Frau Mewes. Es ist ja wunderbar, dass ich den Reiger heute eröffnen darf. Ich würde ganz, ganz lieb unsere Minis grüßen aus unserem Münster in Weißenau. Die sind heute in ihr Zeltlager gefahren. Mhm. Und denen schicke ich ganz, ganz liebe Grüße und hoffe, dass sie wunderschöne Tage haben, ja, trotz dieser Hitze. Und dann möchte ich einfach alle Menschen grüßen, die allein sind, die traurig sind, denen es jetzt so ganz gut geht. Einfach, ja, kräftig an den lieben Gott denken und einfach, ja, vertrauen. Das wünsche ich heute alle, die zuhören, mit dem AWW rum. Mhm.
0: Danke für die guten Worte und für die Minis jetzt, die singt jetzt der Singkreis der katholischen Pfadfinderschaft Europas. Das passt ganz gut. Und ich glaube, diesen jungen Jugendlichen oder Kindern, denen macht die Hitze gar nichts aus.
1: Ja, die nehmen es lockerer, also wie ihr.
0: Genau, die bespritzen sich mit Wasser und haben bestimmt die größte Gaudi.
1: Das denke ich auch.
0: Gut, dann danke für Ihren Anruf, die guten Wünsche und jetzt das Lied Ave Verum.
1: Danke.
0: Schönen Nachmittag, wiederhören.
1: Bis bald, ade.

0: Ave Verum gesungen vom Singkreis der katholischen Pfadfinderschaft. Dieses Lied hat sich Frau Wolf aus Ravensburg gewünscht. Hörergrüße bei Radio Horeb 089 517 008 008. Unter dieser Nummer kommen Sie direkt ins Studio. Sagen Sie mir einfach Ihren Namen und Ihren Liedwunsch und dann kommen Sie in entsprechender Reihenfolge auf Sendung. Jetzt darf ich begrüßen Frau Jennissen aus Bad Wildungen. Grüß Gott und herzlich willkommen.
1: Ja, guten Tag, Frau Mewes. Ja, und alle Hörer, Grüße von uns. Und dann besonders Herrn Pfarrer Kocher. Ich glaube, der geht jetzt in Urlaub. Ich wünsche ihm gute Erholung. Mhm. Und ja, und Frau Artokus und Schwester Fantina aus Münster. Und vor allen Dingen, also der sagt mir wirklich am besten zu, das ist Pater Hans Burb. Viele Grüße, ja.
0: Ja, genau. Dann, Sie haben sich ein Marienlied gewünscht. Gegrüßet seist du, Königin.
1: Ja, danke.
0: Das spielen wir jetzt von den Kirchenchören St. Pankratius. Danke für Ihren Anruf. Schönen Nachmittag auch Ihnen, Gottes Segen. Wiederhören.
1: Ja.

0: Gegrüßet seist du, Königin. Dieses Lied hat sich Frau Jennissen aus Bad Wildungen gewünscht. Hörergrußsendung bei Radio Horeb am Donnerstagnachmittag. Es geht jetzt nach Kiel. Ich darf begrüßen Frau Artikus. Grüß Gott und herzlich willkommen.
1: Hallo lieb und alles Liebe, Frau Jennissen, alles Liebe für Sie. So begrüße ich Sie, Frau Müller aus Ruhr.

0: Das ist die schöne Botschaft, Jesus Christus lebt und er ist hier, dieses Lied, König der Könige für Frau Akitus aus Kiel. Jetzt geht es nach Münnerstadt. Ich darf begrüßen Frau Müller. Grüß Gott, herzlich willkommen.
1: Ja, hallo, grüß Gott. Ich habe, ich würde die ersten Grüße nach Bad Kissingen schicken, zu meiner besten Freundin Evi. Dann auch zu Frau Atticus, zu Frau Arnold, zu Herrn Döben, bitte weiter beten. Es geht aufwärts mit meinem Enkel und er sucht Arbeit.
0: Wunderbar.
1: Also bedanke mich ganz, ganz herzlich für Ihre Gebete. Und dann grüße ich noch Frau Bärbel und Frau Margarete, alle, die mich kennen.
0: Dann wünschen wir Ihnen alles Gute und vor allem weiterhin viel Segen für Ihr Enkelkind. Laden wir auch die Mutter Gottes jetzt ein. Sie haben sich ein Marienlied gewünscht, dass sie Ihren Enkel, Ihr Enkelkind begleiten wird. Alles Gute Ihnen. Dankeschön.
1: Danke.

0: Ave, Ave Maria, du bist voll der Gnade. Dieses Lied hat sich Frau Müller aus Münnerstadt gewünscht. Jetzt geht es nach Deckendorf. Ich darf begrüßen Frau Bachmann. Grüß Gott, herzlich willkommen.
1: Ja, grüß Gott auch. Ich grüße alle, die mich kennen und ja, mögen.
0: Sie haben sich ein Lied gewünscht, Es blüht der Blumen eine.
1: Ja.
0: Das singt jetzt ein Stubenmusikchor.
1: Ja, ja. Ich würde meine Schwester noch grüßen. Die ist krank im Krankenhaus.
0: Ja.
1: Und möchte ganz gute Besserung wünschen, baldige Genesung.
0: Da schließen wir uns gerne an, dass sie das Krankenhaus bald verlassen kann und wieder gesund ist. Gell?
1: Danke, ja.
0: Gerne, Frau Bachmann. Dann spielen wir jetzt dieses Maigische Stubenmusik heißt es. Es blüht der Blume eine. Scheint ein sehr älteres Lied schon zu sein.
1: Ja, ist ein altes Lied.
0: Altes Lied, gell?
1: Noch von meiner Tante.
0: Und hat die Schwester auch so ein kleines Radio im Krankenhaus?
1: Ich glaube es nicht. Ich glaube nicht.
0: Vielleicht.
1: Aber ich tue dann telefonieren mit ihr und sage sie dann, dass ich glaube, das geht dann auch so.
0: Gilt dann auch so. Gute Wünsche kommen immer an, gell?
1: Ja.
0: Aber vielleicht hat sie ja Handy im Krankenhaus, da kann man auch die Radio Horeb App herunterladen.
1: Aha.
0: Und wenn man dann Kopfhörer einsteckt, dann stört man niemanden. Dann kann man auch im Krankenhaus ganz einfach dann Radio Horeb hören. Dann vergeht die Zeit schneller.
1: Ja, okay, danke.
0: Gerne. Alles Gute, Gottes Segen. Wiederhören.
1: Wiederhören.

0: Es blüht der Blumen eine und da ist die Mutter Gottes gemeint. Wie Sie hören, ist unsere Musikdatenbank sehr vielfältig. Das waren Genesungswünsche, die sich Frau Bachmann aus Deggendorf gewünscht hat. Jetzt geht es nach Ohio und ich darf begrüßen Frau Nagel. Grüß Gott, herzlich willkommen.
1: Grüß Gott, okay. Herzlichen Dank für herzlichen Dank. Okay, für den Anruf. Hier ist Patricia Nagel aus Ohio. Ich wollte Juli nicht beenden, ohne euch meine Grüße auszurichten. Mhm. Und ich wollte meine liebe Freundin, neue Freundin, Frau Artikus in Kiel, herzlich begrüßen und sagen, ich habe sie nicht vergessen. Sie hat mich vergessen vielleicht. Aber ich bete für euch alle und euch. Ganz herzlich und ganz täglich. Mhm. Sie sind in meinen Gedanken. Ich vermisse Deutschland sehr. Mhm. Okay, hier gibt es auch eine Hitzewelle. Ja. Heimlich seit Monaten. Mhm. Aber wir haben fast jede Nacht Sturm, Gewitter. Ja. Das heißt, das wird eine fantastische Ernte geben, weil alles noch schön grün ist und wächst und wächst und wächst. Mhm. Und ich habe Eichhörnchen hier vor meinem Fenster und sie kommen hier täglich. Und eine habe ich sie Frau Artikus genannt.
0: Da muss sie jetzt bestimmt lachen, gell? Schön.
1: Die sind alle die Schöpfung von Gott.
0: Ja, schön, dass wir so weltweit verbunden sind und dass Sie auch den Anschluss hier haben, wenn Sie deutsche Stimmen hören, deutsche Lieder und... Genau, ja, wenn man sich so austauschen kann.
1: So viel Freude. So
0: wunderbar.
1: Viel Freude. Das ist meine tägliche Unterbrechung hier. und mein Deutsch nicht zu vergessen.
0: Sehr gut. Dann
1: so.
0: Danke ich Ihnen für Ihren Anruf, für die Verbundenheit hier mit Radio Horeb und Ihnen auch ganz viel Segen nach Ohio. Alles Gute und danke für Ihre Gebete. Wiederhören.
1: Danke, Frau Mewes. Thank you. God love you.
0: Thank you too. Dann hören wir jetzt das gewünschte Lied In Christ Alone.

0: Mit diesem Lied In Christ Alone haben uns Segensgrüße erreicht aus Ohio von Frau Patricia Nagel. Hörergrüße bei Radio Horeb. Jetzt darf ich begrüßen Herrn Wolfram aus Lindhardt. Grüß Gott und herzlich willkommen.
1: Grüß Gott nach Balderschwang.
0: Nach München, aber das macht nichts. Es sind auch Hörer aus Balderschwang. Ja.
1: Vorab, ich bin evangelisch. Am 18. Januar war eine gemeinsame Sendung von Radio Horeb und ERF Plus in Wetzlar.
0: Ja.
1: Da war Programmdirektor Dr. Kocher und die Vorstandsvorsitzende Frau Thüroff. Ja. Und das hat mich so begeistert. Ich habe dort auch mitgesprochen und Gabi Fröhlich hat die Sendung geführt aus Bonn. Es wäre schön, wenn weiterhin solche Gemeinsamkeiten stattfinden, das verbindet. Und das ist eigentlich für mich sehr wertvoll, wenn man aufeinander zukommt. Da möchte ich nachträglich nochmals danken für die Sendung und hoffen, dass weiterhin sowas durchgeführt wird mit dem Lied Großer Gott, wir loben dich. Grüße Pfarrer Dr. Kocher und die Vorstandsvorsitzende von ERF, Frau Thüroff.
0: Herzlichen Dank, Herr Wolfram, für dieses Zeugnis. Wunderbar. Und dass Sie das nochmal so erwähnt haben. Und es wird mit Sicherheit in der Zukunft, dass wir aufeinander zugehen und das noch mehr zusammen.
1: Wir haben ja viel Gemeinsames.
0: Genau, so ist es. Und das dafür loben wir Gott mit dem Lied, das Sie sich jetzt gewünscht haben, für diese wunderbaren Gemeinsamkeiten. Es ist der eine Gott, den wir miteinander loben und preisen.
1: Danke.
0: Danke Ihnen auch und weiterhin viel Freude und gerne in Verbundenheit. Alles Gute Ihnen.
1: Danke.
0: Wiederhören.
1: Auf Wiederhören.

0: Großer Gott, wir loben dich. Dieses Lied hat sich Herr Wolfram aus Lindhardt gewünscht, der ein kleines Zeugnis gegeben hat. Herzlichen Dank dafür. Den Abschluss darf heute machen Frau Kellerer aus Würgertshausen. Grüß Gott und herzlich willkommen.
1: Grüß Gott, Frau Mewes. Ich grüße alle, die mich kennen, besonders die Kranken und Herrn Pater Dr. Jörg Müller mit Team von Heilende Gemeinschaft, die ab 1.8. wieder im Freising stattfindet, mit dem Medjugorje-Lied.
0: Das Lied von Medjugorje, gesungen von Inge Brück und Katja Epstein. Wunderbar, nehmen wir auch die Jugendlichen mit hinein in dieses Lied. Lobpreis ist auch immer Gebet, dass sie wirklich ganz viel Segen bekommen und ja, Gott wirklich erkennen, dass er lebt und Erfahrungen mit der Mutter Gottes machen dürfen. Am 1. August beginnt ja in Medjugorje das Jugendfestival. Nehmen wir sie mit hinein ins Gebet, dass sie viele, viele Gnaden bekommen.
1: Ja.
0: Danke für Ihren Anruf. Alles Gute, gell? Und viel Freude jetzt.
1: Ich wünsche ich auch und alles Gute für das ganze Radio Horeb-Team.
0: Dankeschön. Für Gott und gut. Auf Wiederhören.
1: Wiederhören.
0: Bevor wir jetzt das letzte Marienlied spielen, möchte ich Sie noch darauf hinweisen, dass von 16 bis 17 Uhr wieder unsere Seelsorge-Hotline freigeschaltet ist. Gerne können Sie das in Anspruch nehmen. Priester-Seelsorger nehmen sich extra Zeit, eine ganze Stunde lang. Die Telefonnummer 08328921170. Live in unserem Programm schalten wir ab 16 Uhr jetzt nach Rom zu den Nachrichten von Radio Vatikan. Am Mikrofon verabschiedet sich Renate Mewes.

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1: Heute mit diesen Themen. Papst Leo hat ein kurzes Interview gegeben. Thema, was US-Amerika ausmacht. Menschenhandel, die Sichtbarkeit wächst. Und Erzbischof Genswein wird 70, er wäre gerne Kartäuser geworden. Herzlich willkommen zu unserem Nachrichtenmagazin. An diesem Donnerstag heißt sie Gudrun Seiler. Freiheit, Chancen und die Einladung an Menschen aus der ganzen Welt, über Generationen hinweg Teil einer großen Nation zu werden. Das sind nach den Worten von Papst Leo XIV., der selbst aus den USA kommt, die prägenden Aspekte der Vereinigten Staaten von Amerika.
2: Dies äußerte das Oberhaupt der katholischen Kirche in einem Interview mit den Sendern NBC und Telemundo im Anschluss an das Gebetstreffen Cantico di Pace, das am Mittwochabend am Sitz von Borgo Laudato Si in den päpstlichen Gärten von Castel Gandolfo stattfand. Die Veranstaltung wurde musikalisch von Andrea Bocelli und dem Chor ABF Voices begleitet. Beim anschließenden Interview äußerte der Papst den Wunsch, sein Geburtsland zu besuchen und ging auf die Situation von Migranten und Flüchtlingen ein, die er ermutigte, die Hoffnung nicht zu verlieren und ein rechtschaffenes Leben zu führen. Habt Hoffnung, versucht ein rechtschaffenes Leben zu führen. Es muss anerkannt werden, dass man keine Gesellschaft aufbauen kann, wenn Straftaten oder Verbrechen begangen werden. Wir müssen daher lernen, in Frieden zu leben. Wir müssen auch den Mut und die Hoffnung bewahren, die uns stets helfen. Leo XIV. Griff zudem Fragen auf, die Kinder während des Gebetsmoments gestellt hatten und die nach den Gründen für Krieg und Hass im Gegensatz zu Frieden und Liebe fragten. Ich glaube, dass Kinder uns viel lehren können und dass wir die Werte wiederentdecken müssen, den Schatz, der im Menschsein liegt, in der Tatsache, dass wir alle Brüder und Schwestern sind und in der Kenntnis, dass wir alle an einer Gesellschaft teilhaben können, die den Frieden liebt, den Frieden sucht und einander trotz der Unterschiede annimmt. Wenn wir alle für den Aufbau des Friedens arbeiten, können wir viele Situationen überwinden, die Konflikt und Hass erzeugen. Auf die Frage nach den Merkmalen, die er an den Vereinigten Staaten am meisten schätze, verwies Leo XIV. Auf die grundlegenden Prinzipien des Landes. Was Amerika repräsentiert, das Gefühl der Freiheit, das Gefühl, Chancen zu haben, die Tatsache, über Generationen hinweg Menschen aus der ganzen Welt eingeladen zu haben, Teil Amerikas zu sein. Leo XIV. Verwies in diesem Zusammenhang auf seine eigene Familiengeschichte. Mütterlicherseits stammten seine Großeltern aus einer Einwandererfamilie, während sich in der weiteren Ahnenreihe sowohl versklavte Personen als auch Sklavenhalter befanden. Die amerikanische Geschichte des Wachstums und diese Art von Erfahrung helfen mir, sie als einen der größten Reichtümer der Vereinigten Staaten anzuerkennen. Und ich setze mich weiterhin für die Prinzipien ein, die seit so vielen Jahren zum amerikanischen Selbstverständnis gehören. Und das wird auch so bleiben. Befragt zu einer möglichen Reise in die USA, drückte der Papst die Absicht aus, persönlich dorthin zu reisen, um den Einsatz für Frieden, Nächstenliebe und ein harmonisches Miteinander zu bekräftigen. Man wird mich dort sehen. Zufälligerweise haben wir uns im Vatikan gerade heute den Kalender für die nächsten 2 Jahre angesehen. Es ist noch nichts definitiv, aber ich hoffe sehr, bald dorthin zu reisen. Für Radio Vatikan, Mario Galgano.
1: Papst Leo war gestern Abend schon wieder in Castel Gandolfo. Dort hat er mit einem internationalen Kinder- und Jugendchor ein Zeichen für Frieden gesetzt. Es war ein Gebet, bei dem die Musik eine große Rolle spielte.
3: Musikalisch umrahmt wurde der Gebetsmoment mit Papst Leo XIV. Bei der Veranstaltung Cantico di Pace, zu Deutsch Friedensgesang, in den Gärten der päpstlichen Sommerresidenz in Castel Gandolfo von Tenor Andrea Bocelli und seinem Chor ABF Voices.
4: Che non suona più solo.
3: Papst Leo saß in der ersten Reihe. Auf der Bühne waren Statino Bocelli und zahlreiche Kinder und Jugendliche. Der Chor bestand aus 164 Kindern und Jugendlichen aus dem Heiligen Land, Uganda, Haiti und Italien. Viele der jungen Sängerinnen und Sänger stammen aus Krisen- und Konfliktregionen. Papst Leo würdigte in seiner Ansprache Chöre als Symbol für Einigkeit und Zusammenarbeit und als Möglichkeit, sich Gott anzunähern.
4: My dear young friends.
3: Meine lieben jungen Freunde, habt ihr beim Singen gespürt, wie die Musik euch alle in einer neuen Erfahrung zusammengebracht hat? Etwas, das größer war als das, was jeder alleine hätte schaffen können? Das ist die Erfahrung der Schönheit. Sie eröffnet uns einen neuen Horizont und erweckt in uns auch den Wunsch neu, aufeinander zuzugehen. Papst Leo XIV. Dankte auch dem internationalen Chorprojekt ABF Voices. Leo lobte die wunderschöne musikalische Gestaltung des Gebetsmoments und würdigte zudem die Sozial-, Jugend- und Bildungsarbeit des internationalen Chorprojekts der Andrea Bocelli Foundation.
4: To the power of music. You are contributing to the church's mission.
3: Mithilfe der Kraft der Musik tragt auch ihr zum Auftrag der Kirche bei, nachhaltige Entwicklung jedes Menschen zum Wohl der Allgemeinheit zu fördern. Möge Gott eure Mühen segnen.
4: Dear friends, thank you again for coming to lift our hearts with your beautiful music.
3: Bei dem Gebetsmoment mit Papst Leo XIV. Trugen einige Kinder in verschiedenen Sprachen Fürbitten vor.
5: Father, we are all children.
3: Sie baten etwa um Frieden und Schutz der Schöpfung, Schulbildung, Gesundheitsversorgung, Wohnraum für sich und die Großeltern oder eine Kirche. Der Titel der Veranstaltung, Friedensgesang, erinnert an den Sonnengesang, den Franz von Assisi im Jahr 1224 verfasste. Dieses Jahr jährt sich der Tod Franz von Assisis zum 800. Mal. Das Gebet mit Papst Leo XIV. In Castel Gandolfo war Teil der offiziellen Gedenkveranstaltungen. Organisiert war der Gebetsmoment mit musikalischer Begleitung vom Zentrum für höhere Bildung Laudato Si in Castel Gandolfo gemeinsam mit der Andrea Bocelli Foundation. 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

0: für Radio Vatikan, Stefanie Stahlhofen.
1: Der UN-Welttag gegen Menschenhandel an jedem 30. Juli, also auch heute wieder, ruft ein Phänomen in Erinnerung, das viele lieber übersehen würden. Moderne Sklaverei ist Realität. Gut immerhin, dass diese unbequeme Realität in den vergangenen Jahren an Sichtbarkeit gewonnen hat, vor allem auch dank katholischer Ordensleute. Wir sprachen darüber mit Martina Liebsch, Leiterin der Arbeitsgruppe gegen Menschenhandel der Migrationskommission der Deutschen Bischofskonferenz. Menschenhandel generiert jedes Jahr illegale Gewinne von etwa 230 Milliarden US-Dollar. Wird denn das Phänomen global betrachtet größer oder kleiner?
2: Was sicher größer wird, ist die Sichtbarkeit. Zum Beispiel der von gestern herausgegebene Bericht von Talita Kum redet ja von zum Beispiel 1,2 Millionen Menschen, die erreicht worden sind. Das heißt, das Sichtbarwerden des Phänomens wird größer. Wenn ich an Deutschland denke, das Bundeslagebild des Bundeskriminalamtes, was sagt, es gibt eine höhere Zahl an Fällen, zum Beispiel in der sexuellen Ausbeutung.
1: Kriminalität ändert ja fortlaufend ihre Methoden. So ist es auch beim Menschenhandel. Welche neuen Tricks werden da bei uns zurzeit häufiger im Menschenhandel?
2: Die sogenannten Scams, insgesamt so alles, was Digitalisierung ist, Internet hat das Phänomen befeuert. Scams sind Kontaktaufnahmen zwischen Personen, wo Leute betrogen werden, dass ihnen gesagt wird, Verwandter von dir hat gerade ein riesiges Problem und ist im Gefängnis. Du musst jetzt sofort zur Bank, um 15.000 Euro abzuheben, um denjenigen dann freizukaufen, und dann wird so das Geld erpresst. Also das ist das, was man üblicherweise Scams nennt. Das Bedauerliche dabei ist, dass in vielen Fällen auch die Betrüger selber Opfer sind. Es wird berichtet, dass es unter anderem in Asien eben sogenannte Callcenter gibt, also das sind dann Orte irgendwo abgelegen, wo Menschen hingelockt werden mit der Idee, dort eine ordentliche Arbeit auszuführen, und dann wird ihnen eben der Pass weggenommen und sie sind gezwungen, solche Scams durchzuführen. Also das heißt, andere Menschen zu betrügen. Das heißt, die haben was mit einer kriminellen Tat zu tun, in der es zwei Opfer gibt, also das betrogene Opfer und das, was den Betrug durchführt. Und oft vermutet man, dass da eben kriminelle Organisationen dahinter sind.
1: Welche Rolle spielen insgesamt katholische Akteure und Akteurinnen im Kampf gegen den Menschenhandel?
2: Katholische Akteure haben großen Vorteil, der, glaube ich, jetzt auch stärker ins Bewusstsein kommt, des weltumspannenden Netzwerkes. Von daher ist dort im besten Sinn eine Verweis möglich, sprich finde oder habe ein Opfer in einem Land und kann dann an Orden in einem anderen Land verweisen. Und dann, glaube ich, haben sie auch oft einen Vertrauensvorschuss gegenüber vielleicht Behörden, Polizei, sodass Opfer zunächst eher eine kirchliche Beratungsstelle aufsuchen. Und man muss sagen, die katholischen Akteure, insbesondere Ordensschwestern, waren ja auch am Beginn dessen, was wir heute als Arbeit gegen Menschenhandel nennen, uns erinnern an Schwester Lea Ackermann von Solvodi, die ja das Thema überhaupt erst in Deutschland öffentlich bewusst gemacht hat. Und so würde ich sagen, ist das in anderen Ländern ebenso.
1: Martina Liebsch, Leiterin der Arbeitsgruppe gegen Menschenhandel der Migrationskommission der Deutschen Bischofskonferenz. Erzbischof Georg Genswein feiert heute seinen 70. Geburtstag. Im Schwarzwald ist der heutige Nuntius in den baltischen Ländern damals zur Welt gekommen, am 30. Juli 1956. Zum Geburtstag hat Erzbischof Genswein Radio Horeb ein Interview gegeben und Rückschau gehalten auf maßgebliche Stationen seines Lebens. Hier ein Auszug, den wir besonders spannend fanden.
3: Ich habe das gespürt, dass, da war ich so Anfang, Ende 17, 18 Jahre. Es war zunächst so ein sanftes Klopfen und ein Nichtwissen genau wie und wohin, aber das Klopfen wurde immer deutlicher und immer spürbarer und immer klarer, sodass ich also doch den Schritt ins Seminar gewagt habe und dann in der Zeit des Seminars, das war dann ein Prozess, ein Prozedere, tatsächlich hin zur Entscheidung, jawohl, ich werde diesen Weg einschlagen und ich werde diesen Weg zu Ende gehen und möchte Priester werden.
4: Laut Recherche haben Sie auch über einen Eintritt in den Kartäuserorden nachgedacht, also einem der strengsten Orden innerhalb der katholischen Kirche. Wie kam es denn dazu und was und warum hat das nicht geklappt?
3: Ja, das hat einen einfachen Grund, und zwar war ich mit einem befreundeten Seminaristen für etwa 10 Tage in der Kartause im Allgäu. Das war während der Semesterferien gleich im ersten Jahr des Studiums. Und in dieser Zeit hat mich einfach das Leben dort, so streng es ist, irgendwie angezogen und überzeugt. Und da wollte ich da in der Tat Fuß fassen, habe auch vorher noch mit einem Kartäuserpater gesprochen und bei ihm gebeichtet. Und der sagt, machen Sie erst das Studium fertig, wenn dann der liebe Gott Sie haben will, wo er Sie jetzt hat, wenn Sie Kartäuser werden wollen, dann werden Sie zurückkommen. Wenn nicht, dann war das jetzt ein Strohfeuer und Sie werden dann den Weg in eine andere Richtung antreten. Das war sozusagen in kurzen Worten also die kleine Kartäuser-Episode.
1: Erzbischof Georg Genswein im Interview mit Radio Horeb zu seinem 70. Geburtstag. Soweit unser Nachrichtenmagazin für heute. Noch mehr Informationen rund um Papst, Vatikan und Weltkirche bietet unsere Webseite vaticannews.de. Auch Videos und den Papst im Wortlaut können Sie dort finden. All das fassen wir außerdem täglich für Sie in einem Newsletter zusammen, den Sie ebenfalls auf unserer Webseite bestellen können. Facebook, X, Instagram, WhatsApp, auch auf diesen Kanälen finden Sie uns. Durch die Sendung führte Sie Gudrun Seiler. Danke fürs Zuhören. 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

0: 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Aus dem Studio München begrüßt Sie Josef Hitzenberger. Einen schönen Nachmittag wünsche ich Ihnen allen. Und nun schauen wir auf die weiteren Sendungen. Das Christusgeheimnis in den Psalmen, das Thema in der Katechismus-Sendung um 16.30 Uhr. 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

0: Auch heute heißt es wieder das Christusgeheimnis in den Psalmen. Herzlich willkommen und grüß Gott zu dieser Sendung, sagt Gregor Dornis. Eine Sendung mit dem Palutinerpater und Exerzitienleiter Hans Buob aus dem Exerzitienhaus St. Ulrich in Hochaltingen. Bekannt dafür, uns immer wieder darauf aufmerksam zu machen, wie das Wort Gottes in unsere Zeit spricht. Vor einigen Jahren hat er hier die Psalmen betrachtet, wie die Psalmen, diese alttestamentlichen Gebete, Lieder auf Christus weisen, uns zu Christus führen, uns dabei helfen, unsere Beziehung zu Christus, unser Leben mit Gott im Licht der Psalmen, die ja nicht ohne Grund so zentral im kirchlichen Gebetsleben sind, zu vertiefen, zu verstehen. Das Christusgeheimnis in den Psalmen, Pater Hans Buob.
1: Ja, liebe Zuhörerinnen und Zuhörer, es ist ein Gebet, die Psalmen. Und wer betet, ist ja die Frage. Gut, wir können sagen, David hat sie gebetet, Salomo hat sie gebetet, von ihnen stammen sie zum Beispiel. Aber Sie müssen ja denken, die Psalmen sind ein prophetisches Buch. Jesus bezieht sich, wenn er sich als Messias beweisen will aus der Schrift, neben den Propheten, vor allem auf die Psalmen. Die Psalmen sagen von mir, sagt Jesus, an verschiedenen Stellen. Also die Psalmen sind ein prophetisches Buch und zwar in Gebetsform. Und es ist das Gebet des Alten Testamentes, es ist aber genauso das Gebet des Neuen Testamentes. Weil es nicht, wie gesagt, überholt ist oder eben ja, vollendet ist in dem Sinn, es ist vorbei, sondern erst heute vom Neuen Testament her können wir die Tiefe dieser Worte erst erfassen, können wir auf den Grund dieser Worte kommen. Eben weil es prophetische Worte sind, ich drücke es immer so aus, es ist das vorausgebetete Leben Jesu. Und wissen Sie, im Gebet drückt ja der Mensch das Persönlichste aus. Diese ganz persönlichen Dinge, die er nur Gott sagt. Die Dinge, die ganz im Grund seines Herzens ruhen. Also Geheimnisse eigentlich. Wo der Mensch allein betet, da spricht er leise mit Gott. Er sagt ihm Dinge, die er vielleicht niemand sagen würde. Also, wenn Jesus in diesem Psalmen bereits sein Gebet vorausgebetet hat und jetzt im Geheimnis der Kirche als Haupt seines Leibes das weiterbetet,

Munde, so könnte man es ausdrücken. Für die ersten Theologen, für die Väter, ist diese Einheit, nämlich Christuskirche, der Schlüssel zum wahren Psalmengebet, der Schlüssel. Zum Beispiel Tertullian, der sagt, die Psalmen stellen Christus vor, wie er mit dem Vater spricht. Also es sind Stellen in den Psalmen, wo wir ganz klar spüren, wie der Herr spricht zu meinem Herrn und so weiter. Wie Jesus zum Vater spricht und der Vater zu ihm spricht. Und das sind Worte, die wirklich der Betrachtung bedürfen. Was sagt der Vater zu Jesus? Was sagt Jesus zum Vater? Wir kommen in dieses Geheimnis von Vater und Sohn hinein, auch über die Psalmen. Nun, dieser Christus, der ja in dem Psalmen mit dem Vater auch spricht, hat die weltweite Kirche unzertrennlich mit sich vereint. Er ist das Haupt, sagt Paulus. Wir sind die Glieder. Und so steht Christus mit seinem Leib der Kirche als der eine Beter vor dem Vater. Das ist nur in den Psalmen möglich, weil sie Gottes Wort sind. Der heilige Augustinus schreibt, die vielen Glieder, die unter einem Haupte, nämlich unserem Erlöser, durch das Band der Liebe und des Friedens in eins zusammengefügt wurden, sind der eine Mensch. Unheimliches Wort. Augustinus, die vielen Glieder unter Christus, dem Haupte, zusammengefügt, sind der eine Mensch. Er sagt weiter, ihre Stimme ist es, die man zumeist in den Psalmen wie die eines einzigen Menschen hört. Wir sprechen also mit einer Zunge ein und dieselben Worte, die ja dem Haupt und dem Leib gehören. Wir sprechen mit einer Zunge ein und dieselben Worte, die sowohl dem Haupt Christus wie auch dem Leib der Kirche gehören. Also es ist, wie gesagt, ein Mund, durch den Christus und die Kirche in den Psalmen sich ausdrückt, zum Vater betet, je nachdem, um was es geht. Weiter sagt Augustinus, wir wollen in allen Psalmen so das Haupt, nämlich Christus, reden hören, dass wir auch den Leib reden hören. Man kann ja das Haupt vom Leib nicht trennen. In allen Psalmen, sagt er, das Haupt so reden hören, dass wir auch den Leib reden hören. Allerdings stellt Augustinus sehr klar auch die Zweiheit der beiden Personen, nämlich Christus und Kirche, dar, die ja keine Verwischung der Grenzen zulassen. Und trotzdem sprechen sie beide mit einem Mund. Er sagt dann, hören wir aber doch das Haupt als Haupt und den Leib als Leib. Nicht als ob wir die Personen trennten, aber man muss ihre Würde unterscheiden. Das Haupt rettet, der Leib wird gerettet. In dem Psalmen kommt da Verschiedenes zum Ausdruck. Da kommt einmal das Handeln Gottes zum Ausdruck, das gepriesen wird. Oder wo sich Gott selbst ausdrückt. Also Augustinus sagt, beide, Christus und Kirche, sprechen zwar mit einem Munde, aber einmal spricht in besonderer Weise das Haupt, wenn es um die Rettung der Menschen geht. Und zum anderen spricht in besonderer Weise der Leib, wo es um das Gerettetwerden geht. Also das Haupt ist da, um die Sünden abzuwaschen, der Leib, um sie zu bekennen. Nicht? Aber das Schöne, das Tiefe ist eigentlich, dass Christus auch dort, wo wir die Schuld bekennen, wie in Bußpsalmen und so weiter, wo Christus gleichsam in uns, er hat sich ja für uns zum Sünder gemacht, ja, und gleichsam in uns in den Psalmen vor den Vater tritt. Aber, wie Augustinus sagt, es ist in besonderer Weise die Stimme der Kirche, die um Erbarmen bittet. Aber Jesus hat sich an unsere Stelle gesetzt. Deshalb bittet er mit uns. Und das ist das Wertvolle, das ist das Kraftvolle dieses Gebetes, dass er in uns und mit uns den Vater um Erbarmen bittet. Also so, dass auch er dieses Erbarme dich und dieses Wir haben gesündigt gleichsam mitspricht in uns.
Er leidet ja in uns.

Er lebt ja in uns. Ich denke, das sind Gedanken, die Sie merken, ja, man tut sich schwer, das auszudrücken, aber die der Betrachtung wert sind. Was uns da eigentlich in den Psalmen begegnet und auch offenbart. Der Herr steht an unserer Seite. Wenn Sie, wir sprechen da oft davon, ja, wir leiden, Gott schaut zu. Wenn Sie die Psalmen beten, werden Sie das nicht mehr sagen können. Da leidet Christus in uns und er drückt das in uns aus. Wissen Sie, das ist gemeint. Er und wir mit einer Stimme. Und da kommt so wunderbar zum Ausdruck in den Psalmen, nicht? Er stellt sich mit uns auf die Stufe des Sünders, denn er hat ja die Sünde auf sich genommen, nicht? Und er fleht mit uns um Erbarmen. Und er leidet in uns mit unter den Folgen der Sünde. Und drückt das aus, in uns. Das ist gemeint. Ich hoffe, dass Sie es jetzt vielleicht verstehen können. Und das ist etwas Wunderbares, dass ich als Sünder dann nicht allein vor dem Vater stehe, sondern er, der mich versöhnt hat mit dem Vater, er betet mit mir und in mir. Und er trägt meine Schuld mit. Er hat es ja getan, verstehen Sie? Und in den Psalmen ist das gegenwärtig. Darum sagt Augustinus nicht, das Haupt ist da, um die Sünden abzuwaschen, der Leib, um sie zu bekennen. Das ist der besondere Aspekt. Und trotzdem steht Jesus auch für uns ein. Er betet mit uns. Christus und die Kirche sind also zwei in einem Fleisch. Das Zwei bezieht sich eben auf den Abstand in der Würde. Wir, das Geschöpf, das erlösungsbedürftige Geschöpf, und er, der Erlöser. Er sagt weiter, denn wir sind nicht der Logos, das ewige Wort. Doch der Logos kommt zum Fleisch, zu uns. Und dort sind wir mit Christus eins. Begleitet mit Christus, wie es Paulus ausdrückt, begleitet mit Christus sind wir alle mit unserem Haupt zusammen der eine Christus, so Augustinus. Also er unterscheidet sehr klar, wir sind nicht der Logos, das ewige Wort. Aber Christus ist zu uns herabgekommen, in unser Fleisch. Er ist mit uns, nicht? Er ist Mensch geworden. Und dieser eine Christus, ja, sagt Augustinus weiter, also Haupt und Leib, dieser eine Christus, das meint er, Haupt und Leib, Christus und Kirche, singt und jubelt Gott in den Psalmen. Und Christus als das göttliche Haupt seines Leibes nimmt uns ernst und trägt im Psalmengebet all unsere Nöte und Schwächen empor zum Vater. Das heißt es mit einer Stimme, spricht Christus und wir. Also er trägt gleichsam mit uns im Psalmengebet unsere Nöte und Schwächen zum Vater. Mit uns bekennt Christus sogar unsere Sünden, so Augustinus. Pflegt er doch die Person seiner Glieder auf sich zu übertragen und sich zuzuschreiben, was jenen eigen ist, so Augustinus. Er hat sich ja für uns zum Sünder gemacht, nicht? Und er schreibt sich's zu. Und er betet in den Psalmen, er ist mit uns und in uns zum Vater. Und bekennt auch mit uns und in uns die Schuld. Vieles spricht Christus in den Psalmen aus der Person des Hauptes. Vieles auch aus der Person der Glieder. Und darum spricht er alles so, als sei es nur eine Person, so Augustinus. Und so tritt im Psalm bald mehr die göttliche Seite, bald mehr die menschliche Seite des einen totalen Christus stärker hervor. Und der ganze Christus ist eben Haupt und Leib, das ist ja klar. Nicht? Aber einmal tritt mehr die göttliche Seite hervor, des Hauptes im Gebet. Und dann andererseits wieder mehr die menschliche Seite. Und zwar eben dieses einen totalen Christus. Augustinus sagt dann weiter, was so gesagt ist, dass es auf das Haupt nicht passen kann, bin in Schuld geboren und so weiter zum Beispiel. Was also so gesagt ist, dass es auf das Haupt nicht passen kann, das müsst ihr auf den Leib beziehen, also auf die Kirche, auf uns. Christus kann manches sagen ohne uns. Ja, er als
der Menschensohn, er als das ewige Wort. Er kann in dem Psalmen manches sagen ohne uns. Wir können ohne ihn nichts sagen, so Augustinus. Ohne ihn. Denn er ist so mit uns eins geworden. Er ist ganz herabgestiegen zu uns. Augustinus schreibt dann weiter. Was immer auch die Psalmen uns in den Mund legen, sei es Lobgesänge, sei es Danklieder, sei es Hymnen der Anbetung, sei es ja, die Sündenklage oder ein Reuegebet oder auch ein jubelndes Bekennen, geschenkte Gnade, immer ist Christus der in unseren Worten Betende. Es ist Christus in unseren Worten Betende. Und für alle Psalmen, ob sie nun aus heilsgeschichtlichem Hintergrund von Christus sprechen, also wo sie gleichsam schon als prophetisches Wort das Kommen Christi vorausverkünden oder das Leiden Christi genau schon vorausschildern, nicht? Also ganz gleich, alle Psalmen, ob sie nun aus heilsgeschichtlichem Hintergrund von Christus sprechen oder zu Christus sprechen, ob Christus in ihnen zum Vater spricht oder wir durch Christus zum Vater sprechen, sind ja verschiedene Inhalte, nicht? Für alle gilt als Grundforderung an uns, sage du nichts ohne ihn, so wird er nichts ohne dich sagen. Sage du nichts ohne ihn, so wird er nichts ohne dich sagen. Das heißt, dass wir einfach immer mit Christus zum Vater beten. Ganz je nachdem, was es für einen Inhalt hat in dem Psalmen. Also nicht ohne ihn. Er betet immer in dem Psalmen in uns mit. Mit gleichsam, das ist diese eine Stimme, dieser eine Mund. Unergründlich kann man sagen, ja befreiend, beglückend, ist diese Christusmystik des Psalmengebetes. Für jeden, der sie aus seiner christlichen Existenz heraus sich zu eigen macht. Also unergründlich. Befreiend und beglückend ist dieser Aspekt des Christusgeheimnisses der Psalmen. Das wäre also so dieser eine Gedanke, diese Einheit von Christus, also Haupt und Leib, Christus und Kirche, wir, in dem Psalmen, im Beten der Psalmen. Und nun in diesem Zusammenhang jetzt ein Wort zu den sogenannten Fluchpsalmen. Es ist ja irgendwie komisch, seltsam, ich darf es mal so sagen, dass sie überall in den Gebetsweisen des Brevier, der Heiligen Messe oder wo auch immer sie vorkommen, im Gotteslob, nicht mehr vorkommen. So als wären diese Abschnitte der Psalmen nicht Gottes Wort. Ich fürchte, dass das mit bestimmten theologischen Theorien zu tun hat, sodass diese Gedanken da nicht mehr so richtig hineinpassen. Aber sie passen hundertprozentig in die gesamte Lehre der Kirche hinein. Und deshalb schauen wir uns mal an. Man kann also wirklich die Frage stellen, wenn man diese Abschnitte in manchen Psalmen liest, können diese Abschnitte, das, was man also Fluchpsalmen nennt, können diese überhaupt ein Heimatrecht im Christusgebet der Kirche haben? Im Christusgebet, wo ja Christus in den Psalmen betet. Oder zeugen diese Abschnitte, sogenannte Fluchpsalmen, von einer gewissen unvollkommenen Sittlichkeit des Alten Testamentes? Dass also da Dinge dazwischen reingekommen sind, die also, ja, sagen wir es ruhig, eine unvollkommene Sittlichkeit des Alten Testamentes darstellen. Also da fluchen die und so weiter oder haben so negative Aussagen über die Feinde. Und Jesus sagte, du sollst die Feinde lieben, und so weiter. Nun, die alten Väter und die alten Lehrer der ersten Jahrhunderte haben nie an diesen Fluchpsalmen Anstoß genommen. Nie. Für sie waren diese Fluchpsalmen, und hören Sie genau, prophetische Lieder. Prophetische Lieder. Voraussagen. Nicht Verwünschungen, sondern Voraussagen.
Man hat heute aus falschem Verständnis dem Fluch jede Berechtigung abgesprochen. Also auch da, wo er unverkennbar als Anruf der göttlichen Gerechtigkeit auftritt. Als Anruf der göttlichen Gerechtigkeit zum Fluch geworden sein und so weiter. Das ist ja nicht eine Verwünschung in dem Fall, sondern es ist eine Feststellung. Unter diesem Aspekt also sind gerade jene Psalmen oft durch eine gewaltige religiöse Kraft ausgezeichnet. Gewaltige religiöse Kraft. Israel, das alttestamentliche Gottesvolk, betrachtete nicht nur die religiösen Belange, also hat nicht unterschieden zwischen Staat und Kirche, wie wir sagen, können wir sagen, also zwischen dem religiösen Leben und dem weltlichen Leben, sondern es betrachtete auch die staatlichen Dinge und Belange als Sache Gottes. Für Israel war Staat und Glaubenssituation, das war alles eine Sache. Und deshalb waren Israels Feinde, also die Feinde des Volkes Israel, also des Volkes Gottes, zugleich auch die Feinde Gottes. Wer Israel, das Volk Gottes, angriff, war für Israel auch ein Feind Gottes, denn sie griffen sein Volk an. Wer die Auserwählten Jahwes bedrängte oder verfolgte, der griff damit in seine Heilsabsichten ein. Und denken Sie einmal ruhig dabei an ein bestimmtes Wort Jesu, das er zu den Aposteln gesagt hat. Wer euch verachtet, der verachtet mich. Und wer mich verachtet, verachtet den, der mich gesandt hat. Ist das nicht genau das Gleiche? Wer euch verachtet, das heißt die, die zu Christus gehören, natürlich verachtet um ihre Zugehörigkeit zu Christus, nicht? Der verachtet mich. Ja? Also haben Sie schon bereits eine ganz gute Parallele. Also deshalb, wer die Auserwählten Jahwes bedrängte und verfolgte, der griff damit seine Heilsabsichten an. Die Heilsabsichten Gottes, die er ja durch sein Volk in der Welt verwirklichen wollte. Denn durch sein Volk wollte er ja Christus, den Erlöser aller Menschen, vorbereiten. Wer sein Volk angriff oder es womöglich auslöschen wollte, hat sich ja hineingemischt in die Heilsabsichten Gottes. Und damit machte ein solcher Mensch sich zum Widersacher Gottes. Im Psalm 78,10 heißt es, wenn Israel am Boden lag, dann höhnten seine Feinde, und was höhnten sie? Wo ist ihr Gott? Und spotteten eigentlich Gottes, weil er scheinbar ohnmächtig ist, sein eigenes Volk zu schützen, ohnmächtig gegenüber den Götzen der Nachbarvölker, die das israelitische Volk besiegt haben. Wenn Israel am Boden lag, dann höhnten seine Feinde, wo ist ihr Gott? Da merken Sie es ganz genau. Nicht? Wer das Volk Gottes angriff, griff Gott an. Und die Feinde höhnten, wenn sie das Volk Israel besiegen konnten, nicht, wo ist ihr Gott? Sofort. Ihr Gott kann ihnen nicht helfen, der ist schwach. Unsere Götzen sind stärker. Und dann flammte im Herzen Israels, gerade im Gebet, der Eifer für die Ehre Gottes in seinem Volk auf. Und so glaubten sie, die strafende Macht der Gerechtigkeit Gottes auf seine Feinde herabrufen zu dürfen. Nicht? Es geht dann nicht einfach, wissen Sie, um meine Feinde, sondern es ging um die Feinde Jahwes. Sie griffen ja in seinem Volk Jahwe selber an, seine Heilsabsichten. Und deshalb hat gleichsam das Volk geglaubt, es darf die strafende Macht der Gerechtigkeit Gottes auf seine Feinde herabrufen. Ja. Und das Buch Jesus Sirach warnt seine Hausgenossen in Sirach 4,5: Gib niemand Anlass, dir Böses nachzuwünschen. Gib niemand Anlass, dir Böses nachzuwünschen. Denn wenn er dir aus bitterem Herzen flucht, wird der Schöpfer sein Flehen erhören. Ein ganz seltsames Wort. Aber wir spüren, man muss das im Zusammenhang sehen. Ich gebe niemand Anlass, dir Böses nachzuwünschen.
Und da es geht dabei nicht um Verwünschung, nicht in diesem Sinn, wie wir das verstehen, sondern es ist ein prophetisches Wort, es sind prophetische Aussagen. Wenn du dich so verhältst, Anlass gibst, wenn du Böses tust, dann wird dieser Fluch des Bösen auf dich kommen. Es ist also prophetisch, was kommen wird, wenn du Böses tust. Deshalb gibt niemand Anlass, dir Böses nachzuwünschen. Im Psalm 78, 1, 6 und 12, da erfahren wir so eine sogenannte Verwünschung. Nämlich, Gott, die Heiden sind eingebrochen in dein Erbe. In dein Erbe. Sie haben dein Heiligtum geschändet. Jerusalem in einen Trümmerhaufen verwandelt. Gieß deinen Zorn aus über die Heiden, die dich nicht verehren. Und über die Reiche, die deinen Namen nicht anrufen. Die Schmach, die sie dir angetan haben, Yahweh, gib unseren Nachbarn siebenfach in ihren Schoß zurück. Merken Sie, es geht nicht um persönliche Feinde. Meine Feinde, die mir das Haus anbrennen oder weiß ich was antun oder mich verleumden. So. Das geht ja gar nicht. Es geht immer um die Feinde Yahwehs. Das Volk Gottes kümmert sich nicht um sich selber, sondern es kümmert sich immer um Yahweh. Gott. Ja? Gott, die Heiden sind eingebrochen in dein Erbe. Sie haben dein Heiligtum geschändet, Jerusalem in einen Trümmerhaufen verwandelt. Gieß deinen Zorn aus über die Heiden, die dich nicht verehren, und über die Reiche, die deinen Namen nicht anrufen. Die Schmach, die sie dir angetan haben, o Herr, gib unseren Nachbarn siebenfach in ihren Schoß. Schauen Sie, hier spüren Sie, diesem Volk Gottes ging es nicht um sich, sondern es ging ihm um die Ehre Yahwehs. Und da diese Fluchpsalmen ja Gedanken der Schrift sind, des Wortes Gottes, müssen sie auf höhere Ebene des Geistes durchdacht werden und nicht auf dieser niederen Ehe einer Verwünschung oder auf dieser Ebene von Racheinstinkt. Das wäre vollkommen verkehrt. Es geht ja nicht um persönliche Feinde, wie ich schon sagte. Es geht um die Feinde Gottes. Und auf einer höheren Ebene werden wir spüren, dass diese Psalmen volle Gleichberechtigung mit dem ganzen Alten Testament haben. Wenn wir sie nämlich dem prophetischen Charakter nach anschauen, dem prophetischen, dem voraussagenden in dem Fall. Es geht immer wieder um die Gegenspieler Gottes im Alten Bund. Nicht einfach um die menschlichen Feinde, sondern die Gegenspieler Gottes. Nicht? Also um die Feinde und Widersacher, jetzt neutestamentlich gesprochen, Christi, wenn wir es auf den neuen Bund also übertragen. So zum Beispiel im Buch der Weisheit, 18,4, da heißt es, jene, das sind in dem Fall die Ägypter, hatten es verdient, des Lichtes beraubt zu werden und in Finsternis gefangen zu sein. Sie hatten ja deine Söhne gefangen gehalten, durch die das unvergängliche Licht des Gesetzes der Welt mitgeteilt werden sollte. Also sie haben das Volk Israel, in dem das Licht, das kommende Licht Christus, eben schon im Wort Gottes vorausgesagt, also schon verborgen im Volk gegenwärtig ist, sie haben dieses Volk in Ketten gehalten. Gleichsam, versklavt, nicht? Und deshalb konnte, obwohl sie das Licht ja schon verborgen in sich hatten, dieses Volk Israel, konnten die Ägypter aber dieses Licht nicht wahrnehmen. Nicht? Also das Licht war damals noch verhüllt in seinem Volk, also im Wort Gottes, im Wort der Schrift, der Propheten, der Psalmen und so weiter. Und das Volk Gottes hatte ja dieses Licht verhüllt in sich, in seinem Wort. Und es brach gleichsam mit der Erscheinung Christi dieses Licht, das verborgen im Alten Testament, im Wort Gottes des Alten Testamentes gegenwärtig war, es brach mit der Erscheinung Christi erst eigentlich hervor. Und die Ägypter haben es nicht erkannt, sie blieben blind. Das meint dieses Wort der Weisheit. Wer also die Träger des Gesetzes,
das alttestamentliche Bundesvolk verfolgte, versuchte, das steigende Christuslicht auszulöschen. Nicht? Wer das Gottesvolk versuchte, das ja das Wort Gottes schon hatte, in dem das Licht schon vorausgesagt wird, nicht? Nämlich Christus, nicht? Wer also sie verfolgte, der versuchte bereits, das steigende Christuslicht auszulöschen. Und so stellen für uns die Gottesfeinde des alten Bundes eigentlich die Feinde und Verfolger Christi dar. Das ist gemeint. Nie wie die wir heute als Verfolger und Feinde Christi darstellen oder erkennen, das ist alttestamentlich gemeint mit den Feinden des Gottesvolkes. Und Sie merken ja an den Psalmen, es geht immer um die Ehre Jahwes. Nicht? Und so sahen es auch die Feinde. Sobald sie das Volk irgendwie angreifen konnten, besiegen konnten, nicht, haben sie über Jahwe gespottet, einen schwachen Gott. Nicht? Da merken Sie diese Einheit. Nicht? Und das meinen diese Psalmen, wenn sie dann über diese Völker, die Jahwe verachten, solche prophetischen Worte sprechen. Das sind nichts anderes als Gerichtsworte. Das Volk selber spricht bereits das Gericht aus über die Feinde Gottes. Das heißt nicht, sie verwünschen sie, sondern es ist eine Voraussage dessen, mit was die rechnen müssen, die Gott verfolgen, die Feinde Gottes sind. Alttestamentlich gilt genauso im Neuen Testament. Nun, verschiedene dieser Aussagen beziehen sich ganz konkret zum Beispiel auf Judas, den Verräter Jesu, wo es heißt, damit die Schrift erfüllt würde. Es heißt dort, der mein Brot ist, das sagt ja Jesus, hat die Verse wieder mich erhoben. Also der Herr selbst hört im Psalm, in der Stimme des unschuldig verfolgten Gerechten seine eigene Stimme. Jesus zitiert ja mit diesem Satz einen Psalm, nicht? Nämlich, der mein Brot ist, hat die Verse wieder mich erhoben. Das hat ja Jesus im Abendmahlsaal zitiert. Oder denken Sie an Psalm 86, 26. Verödet stehe ihre Wohnstatt da und niemand hause mehr darin. Nicht? Das ist nicht eine Verwünschung, sondern ist eine Voraussage. Das wird das Schicksal derer sein, die Feinde Gottes sind. Und diese Worte zitiert die Apostelgeschichte, und zwar wieder auch im Blick auf Judas. Und dazu noch eine andere Stelle, im Psalm 108,8, sein Amt erhalte ein anderer. Apostelgeschichte 1,20. Oder zum Beispiel der Hilfeschrei des verfolgten Gerechten im Psalm 68 bezeugt der Evangelist als das Los des gekreuzigten Herrn selbst. Nicht? So zum Beispiel bei Johannes 2,17 ist der Psalm 68 zitiert, und zwar der Vers 10, der Eifer für dein Haus hat mich verzehrt. Ja. Oder zum Beispiel heißt es bei Paulus im Römerbrief 15,3, und zwar wiederum der gleiche Psalm 68, die Schmähungen derer, die dich schmähen, fielen auf mich. Also, wo das ganz konkret auf Jesus angewandt wird, im Neuen Testament. Oder im Vers 22 des Psalms 68 heißt es, zur Speise gaben sie mir Galle, sie drängten mich in meinem Durst mit Essig. Das finden Sie bei Matthäus 27, 48. Jetzt, diese prophetischen Worte, diese Worte der Psalmen, haben sich in Jesus Christus erfüllt und werden auch zitiert im Neuen Testament. Und damit sind also diese Psalmen durch eben die Autorität des Neuen Testamentes als Prophetien bestätigt. Voraussagungen im Blick auf den Messias
auf das Licht, auf den Erlöser, nicht? Und finden bei ihm und in ihm, in seinem Leben, gerade auch in seinem Leiden, die Erfüllung, die Wahrheit. Und die letzte Erfüllung dieser Fluchpsalmen werden wir beim Endgericht erfahren, also im Blick auf das Endgültige, wo wir dann plötzlich merken, dass das, was in den Fluchpsalmen ausgedrückt ist, nichts anderes ist als die Vorwegnahme des Gerichtes. Und deshalb schreibt Augustinus in der Auslegung gerade zu diesem Psalm 68, was ihr hier hört, ist nicht Wunsch, sondern Prophezeiung. Was ihr hier hört, ist nicht Wunsch, also Verwünschung, ich wünsche es denen, sondern es ist Prophezeiung, das wird kommen. Das wird über die Feinde Gottes kommen. Und das ist neutestamentlich genauso richtig. Das wird über die Feinde Christi kommen. Also es bedeutet nicht, dass es geschehen soll, also gleichsam Verwünschung, wie wir das ausdrücken, sondern dass es geschehen wird. Und Augustinus gibt zu bedenken, dass wir uns diese Dinge auch merken sollten, damit nicht das, was der Geist Gottes voraussagt, nämlich in den Psalmen, euch als Fluch erscheine. Wir sollen es uns merken, damit nicht das, was der Geist Gottes voraussagt, euch als Fluch erscheint. Das heißt, dass es plötzlich auch auf uns Wirklichkeit wird, weil wir plötzlich auch in die falsche Richtung laufen. Nicht? Also es sind gleichsam Gerichtsworte, mit denen der rechnen muss, der zum Feind Gottes geworden ist, zum Feind Christi, neutestamentlich. Also spüren Sie das, also diese Fluchpsalmen, auch im Neuen Testament, ihre vollkommene Kraft, Echtheit und eben auch Wirklichkeit erhalten haben, behalten haben. Denn es wird nicht anders geschehen, dass solchen Übeltätern diese Dinge zustoßen. Dem Bösen wird solches widerfahren. Das ist der Sinn dieser Psalmen. Darum verstehe ich nicht, dass man die einfach streicht. Aber wenn ich natürlich Teufel und Hölle leugne, dann muss ich sie streichen. Und das sind immer wieder diese Zusammenhänge, die man einfach auch aufdecken muss. Und das ist immer das Gefährliche. So, das ist meine Überzeugung. Sobald Sie eine Wahrheit der katholischen Kirche leugnen, kommt vieles ins Rutschen, wenn nicht sogar alles. Und vor allem, sie haben keinen Schutz mehr. Das muss man einfach auch dazu sagen. Der Beter braucht die Macht des Gottesfluches nicht, herabrufen. Das brauchen wir nicht. Wir brauchen nicht die Macht des Gottesfluches herabrufen, sondern diese Macht kommt. Denn die Gottlosen, wie es im Buch der Weisheit 1,16 heißt, ziehen den Tod herbei durch ihre Taten und Reden. Aber das Volk Gottes, wenn es das betend ausdrückt, hält es dem Gotteshasser bereits vor Augen. Du, das ist dein Schicksal. Du bedenk es. Überleg dir's. Sei nicht zu dumm und kehr um, solange es Zeit ist. Verstehen Sie? Das ist der Sinn. Wenn ich den Menschen das nicht mehr vor Augen halte, wie es ja das Neue Testament sehr klar sagt, wenn ich dem Sünder das nicht vorhalte, mache ich mich selber schuldig, nicht? Und das ist genau der Inhalt, das ist der Sinn. Und aus diesem Hintergrund des sogenannten Fluchpsalmen, ich sage immer sogenannten, weil mir das Wort einfach nicht richtig gefällt, ergibt sich, dass Christus das Schicksal der Menschen ist. Christus ist das Schicksal der Menschen. Und das Verhältnis zu Christus allein entscheidet über Gnade oder Ungnade, über Segen oder Fluch, über die ewige Annahme oder Verwerfung durch Gott. Und auf diese Weise bringen diese Fluchpsalmen keinen Missklang in diese heilige Psalmodie der Psalmen, sondern auch sie gereichen, wie die übrigen Psalmen, zur Verherrlichung Christi und zur Verherrlichung seines Heilsgeheimnisses. Wissen Sie, auf diese Weise empfiehlt die Kirche, wenn sie das betet,
indem sie ja diese Fluchpsalmen im Gebet ja vor Gott bringt, empfiehlt die Kirche die Verächter Christi der Barmherzigkeit Gottes. Nicht? Das steckt noch mit drin. Indem sie das mit Christus betet, nicht? Sollen sie eigentlich, die das hören, möchte ich fast sagen, nicht? Diese Verächter Christi, sie sollen erschrecken und umkehren. In dem Sinn empfiehlt die Kirche in diesem Psalmen diese Menschen der Barmherzigkeit Gottes.

Im heutigen Katechismus hörten Sie wieder Pater Hans Buob, Palutiner im Exerzitienhaus St. Ulrich in Hochaltingen, mit einer Reihe zum Christusgeheimnis in den Psalmen. Vor einigen Jahren hat er hier einmal ganz vertieft die Psalmen betrachtet, mit diesem besonderen Blick auf Christus hin und von Christus her. 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Schauen Sie auch in die Details zu dieser Sendung auf horeb.org im Tagesprogramm. Haben wir auch einen Link zum Unio Verlag, der Verlag, wo unzählige Medien, also Bücher, Tonträger etc. von Pater Hans Buob zu erwerben sind. Horeb.org, Tagesprogramm, Details zu dieser Sendung. Danke Ihnen allen fürs Dabeisein. Am Mikrofon verabschiedet sich Ihr Gregor Dornis.

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0: Es folgt nun die Sendung aus der Reihe zum Nachdenken.
1: Liebe Zuhörer unseres Radios, wir schlagen ein neues Buch auf, ganz wörtlich verstanden. Es trägt den Titel Dämonische Mächte unserer Zeit, Exorzisten im Gespräch mit Psychiatern. Herausgeber ist Gabriele Amort. Es ist in der Reihe Seelsorge im Unio Verlag erschienen, die Heftnummer 2. Sie können es also dort in Hochaltingen beziehen. Beim Hörerservice bekommen Sie die näheren Daten. Ich glaube, dass man dort in Italien schon wesentlich weiter ist als bei uns, wenn viele überhaupt nicht das zur Kenntnis nehmen, dass es Mächte der Finsternis gibt, ist es auch sinnlos, ein Gespräch mit Psychiatern darüber zu führen. Aber genau das hat Amort getan. Er hat mit Kapazitäten auf diesem Gebiet das Gespräch gesucht und das war extrem fruchtbar. Und in diesem Buch berichtet er, was dabei herausgekommen ist. Das war ja das Problem in der Vergangenheit oft, dass man mangels einer entsprechenden Bildung nicht gewusst hat, wo bestimmte Probleme herkommen. Also wenn jetzt jemand vor 100, 200 Jahren einen epileptischen Anfall gehabt hat, dann hat man gesagt, wie der sich aufführt, der Veitstanz, so hat man es im Volkstanz auch genannt, da muss ja etwas Dämonisches dahinter sein. Man hat den Exorzismen gebetet, was natürlich völlig unsinnig ist, weil es eine körperliche, eine psychische Krankheit ist. Also da sind auch viele Dinge passiert, aus mangelndem Wissen oder aus Dummheit heraus, die auch ungut waren. Und heute schlägt das ins genaue Gegenteil über. Man sagt, das ist alles rein psychogen erklärbar. Ich war schon in den 90er Jahren gelegentlich bei einem in Italien auch Mitbruder, der im Auftrag des Bischofs diese Vollmacht ausübt. Und da wird Ihnen bald klar, wenn Sie dann ein paar Mal dabei sind, dass das psychogen nicht erklärbar ist. Der antwortet Ihnen in allen Sprachen der Welt, einschließlich Hebräisch, Latein und Griechisch. Der hat Kräfte, das sind Leute da, die auf Baustellen in Libyen gearbeitet haben, wahre Herkulese, die können die nicht bändigen, eine schwache Frau. Also da ist schon ein bisschen arg seltsam, wenn man dann kommt und das einfach nur psychogen erklären möchte. Und hat auch viele Kenntnisse, wo sie nie glauben würden. Er wusste, ich habe zum Beispiel gar nichts erzählt vom Radio und er hat sofort gewusst, dass ich da verantwortlich bin. Und natürlich klar entsprechende Drohungen ausgestoßen. Und da darf man sich natürlich nicht beeindrucken und blöffen lassen und muss auch wissen, wie man richtig damit umgeht, nämlich nicht mit dem Dämon sich auf ein Gespräch einlassen, sondern einfach nur im Namen des Herrn, natürlich nicht ich, aber dieser Priester, befehlen, dass er verschwindet. Herr Pfarrer Holzer hat das Vorwort geschrieben, das ich Ihnen vortrage, weil es auch interessant ist. Am Telefon, im Beichtstuhl und im Sprechzimmer wird der Priester des Öfteren von Menschen angesprochen, die sich mit außerordentlichen Geschehnissen konfrontiert sehen und nicht mehr ein- und auswissen. Es heißt dann, ich muss ihnen etwas erzählen, weil ich das andere nicht erzählen kann. Die würden mich für verrückt halten und mich auslachen. Sie sträuben sich zum Arzt und besonders zu einem Facharzt der PSY, also der Psi-Wissenschaften, zu gehen, weil dieser in ihrem Verständnis nur für Geisteskrankheiten zuständig ist und so verrückt ist man eben nicht. Was meint er mit PSY-Wissenschaften? Damit ist die Psychiatrie gemeint, also PSY-Psychologie und Psychoanalyse, also Leute, die sich handwerklich damit auseinandersetzen, die das gelernt haben, mit den Krankheiten des Geistes richtig umzugehen. So kommen sie meistens erst, nachdem sie bei einer ganzen Reihe von anderen Personen angeklopft haben. Deren Adressen finden sie auf den gelben Seiten des Telefonbuchs im Internet, auf den Werbeseiten von Tageszeitungen der Boulevardpresse oder ganz einfach durch die mündliche Empfehlung einer vertrauenswürdigen Person, die auch schon einmal mit solchen Dingen zu tun hatte und die es bestimmt nicht weitererzählt. Dort wird einem bestimmt geholfen. Die Heilmittel sind zwar teuer, aber ich spare mir den Gang zum Arzt, ich brauche keine Angst vor seiner Diagnose zu haben und brauche auch nicht die vorgeschlagenen Therapien zu machen, um wieder zu einem normalen Leben zurückzufinden, so sagen die Leute. Des Öfteren kommt es auch vor, dass eine Behandlung durch einen Facharzt und sogar ein längerer Aufenthalt in einer Fachklinik nicht von den Leiden befreien konnte. Der Betroffene klammert sich dann verzweifelt an jeden Strohhalm, den er findet. Und so führt schließlich der verschlungene Weg über Telefon, Internet, Brief oder eine persönliche Empfehlung zu Geistheilern, zu sogenannten Wundertätern, Kartenlegern, Magiern, Hexen und Zauberern. Bis schließlich der letzte Hafen angelaufen wird, wo das kleine Petrischiff vor Anker gegangen ist. Also dann wendet man sich an einen Vertreter der Kirche, weil es anderen nicht geholfen hat. Im Gegenteil, meistens macht es alles nur noch erheblich schlimmer. Was sind das für außergewöhnliche Dinge, die diese Menschen bedrängen? Sie hören eine innere Stimme. Andere Personen können diese nicht wahrnehmen. Sie sind felsenfest davon überzeugt, dass jemand in ihnen spricht. Diese Stimme wird dann oft als etwas Satanisches bezeichnet. Was könnte es sonst sein? Andere sehen angstmachende Schatten oder Personen, die geräuschlos durch ihre Räume huschen. Ekelerregende Gerüche verbreiten sich im Haus. Türen und Fenster gehen von sich aus auf und zu. Klopfzeichen ertönen. Haustiere reagieren dabei mit Aggressionen, ängstlichem Verkriechen oder Erstarrung, als wären ungebetene Gäste im Haus. Menschen fühlen sich betastet, ja sogar gewürgt, ohne dass jemand da ist. Diese Dinge kommen vor und es ist wichtig, dass man das ernst nimmt. Nicht einfach nur sagt, ja, das bildest du dir ein. Was soll der Seelsorger in solchen Fällen tun? Und dann schreibt Bischof Cemma aus Italien im Hirtenbrief, niemals, niemals, niemals, also dreimal hintereinander, darf eine Seele in Not, die vielleicht unbewusst vom Bösen gequält wird, auf oberflächliche Weise behandelt werden, indem man die Probleme verniedlicht oder noch schlimmer, indem man ihr gar nicht zuhört. Ist es nicht der Beruf unseres Seelsorgers, sich dieser Leute anzunehmen, fragt der Bischof. Und genau das passiert aber, dass wir uns diese Leute nicht annehmen. Es sind ja immer wieder auch Meldungen bei uns im Radio, die uns natürlich überfordern, weil ich kein Experte auf diesem Gebiet bin, auch keine Beauftragung habe. Da braucht es Spezialisten bei der Psychoanalyse und gegebenenfalls auch beim Befreiungsdienst. Aber nicht einfach die Leute im Regen stehen lassen und sagen, ja, das bildest du nur ein oder ja, denk mal etwas anderes. Das können sie nicht, weil es Zwangsvorstellungen oft sind. Und weil die Leute wirklich bedrängt werden, je nachdem wie der Fall natürlich ist. Das vorliegende Buch von Amort soll dem Seelsorger vor Ort, aber auch dem Laien, der mit solchen Problemen konfrontiert ist, eine Orientierungshilfe geben. Viele Fälle können schon durch das vertrauensvolle Gespräch, durch den Empfang der Sakramente, der Buße und Eucharistie, durch das Lesen der Bibel und der christlichen Grundgebete gelöst werden. Das ist auch wichtig. Das wird den Leuten richtig Rat geben. Zum Beispiel das Gebet unter deinen Schutz und Schirm fliehen wir, o heilige Gottesgebärerin, im neuen Gotteslob auch enthalten. Dass man das den Leuten sagt, beten sie das doch mal. Immer wenn sie so diese Drangsalierung empfinden, unter den Schutz der Gottesmutter stellen. Das älteste Mariengebet der Kirche oder wie jetzt auch Papst Franziskus uns es empfiehlt, das Gebet zum Erzengel Michael, heiliger Erzengel Michael, schirme uns im Streite, das zu beten. Früh, Mittag und Abend. Und dann einfach mal schauen, was passiert. Vielleicht wird es dann immer schwächer und es geht am Schluss ganz weg. Oder es bäumt sich erst richtig auf. Dann wissen sie auch, was die Stunde geschlagen hat. Dass sie nämlich wirklich einen Befreiungsdienst der Kirche in Anspruch nehmen müssen. Also so, dass wir diese Grunddinge auch den Leuten vermitteln können. Auch ihnen versprechen, ich bete für dich, ich lasse dich nicht allein. Oder geh zum Priester, bitte, dass er eine heilige Messe dieser Intention deiner Befreiung feiert. Es gibt ja viele Möglichkeiten. Die Anwendung des Serapionöls und vieles andere mehr. Ja, aber diese Phänomene nehmen immer mehr zu, aus dem ganz einfachen Grund, weil die Menschen die Beziehung zu Gott mehrheitlich verloren haben, aber das Feld, das Gott einst besetzt hat, nicht leer bleibt. Da kommt dann der Aberglauben an diese Stelle. Und auch der Spiritismus und die Mächte der Finsternis. Ich darf Ihnen den Segen geben. Es segne sie und schütze sie, schenke ihnen Kraft und Lebensfreude, der allmächtige und gütige Gott, der Vater und der Sohn und der Heilige Geist.
0: Amen.
1: Ich wünsche Ihnen einen gesegneten Tag.

Nachrichten aus Kirche und Welt, direkt aus der aktuellen Redaktion von Radio Horeb, im Studio Johannes Wiczorek. Moskau. Der russisch-orthodoxe Patriarch Kyrill I. hat Geistliche kritisiert, die ein von ihm vorgeschriebenes Gebet ablehnen. Priester, die deshalb ins Ausland gegangen seien, hätten nie wirklich zur Kirche gehört, sagte er in Moskau. Kritiker sehen in dem seit 2022 in allen Gottesdiensten vorgeschriebenen Gebet eine Unterstützung des russischen Angriffskriegs gegen die Ukraine. Darin wird Gott unter anderem um Sieg für das Volk sowie um Schutz für die Soldaten gebeten. Priester, die das Gebet verweigerten oder abänderten, wurden teilweise bestraft oder aus dem Priesteramt entfernt. Dutzende Geistliche verließen wegen des Kriegskurses der Kirchenführung Russland. Kyrill gilt als enger Verbündeter von Präsident Wladimir Putin und hat den Krieg gegen die Ukraine wiederholt unterstützt. Warschau. Das polnische Verfassungsgericht hat die Anerkennung im Ausland geschlossener gleichgeschlechtlicher Ehen durch den polnischen Staat abgelehnt. Nach Ansicht der Richter kennt das polnische Recht keine Ehe zwischen Personen gleichen Geschlechts. Entsprechende Verbindungen dürfen daher nicht als Ehe in polnische Register eingetragen werden. Zugleich erklärte das Verfassungsgericht eine Verordnung des Digitalministeriums für verfassungswidrig. Diese sollte ab Ende August die Registrierung von im Ausland verheirateten gleichgeschlechtlichen Paaren erleichtern. Zur Begründung verwies das Gericht auf die Verfassung, die die Ehe als Verbindung von Mann und Frau definiert. Die Regierung von Ministerpräsident Donald Tusk kündigte an, das Urteil nicht zu beachten. Sie bezweifelt die Unabhängigkeit des Verfassungsgerichts. Polen gehört zu den wenigen EU-Staaten, die weder die Ehe noch eingetragene Partnerschaften für gleichgeschlechtliche Paare zulassen. Nürnberg. In der evangelischen Jakobskirche startet heute ein Weltrekordversuch der bayerischen Posaunenchöre. Hunderte ehrenamtliche Musiker wollen dort 72 Stunden lang ohne Unterbrechung live musizieren. Die Bläser treten bis Samstag in wechselnden Besetzungen auf. Schirmherr der Aktion ist Bayerns Ministerpräsident Markus Söder von der CSU. Den Abschluss bildet ein Festgottesdienst am Samstagvormittag. Nach Angaben des Verbandes musizieren in den evangelischen Posaunenchören Bayerns rund 15.000 Menschen in etwa 850 Chören. 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Das waren Meldungen aus Kirche und Welt. 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

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Hierzu begrüßen wir die Hörerinnen und Hörer von Radio Horeb und aller deutschsprachigen Radio Maria Stationen. Sie sind herzlich eingeladen, mitzubeten.

Wir beten die Vesper vom Donnerstag der ersten Woche des Psalteriums im großen grünen

0: Ich rief zu dir und du hast mich geheilt. Herr, mein Gott, ich will dir danken in Ewigkeit. Ich will dich rühmen, Herr, denn du hast mich aus der Tiefe gezogen.
1: Und lässt meine Feinde nicht über mich triumphieren.
2: Herr, mein Gott, ich habe zu dir geschrien. Und du hast mich geheilt.
1: Herr, du hast mich herausgeholt aus dem Reich des Todes. Aus der Schar der Todgeweihten mich zum Leben gerufen.
2: Singt und spielt dem Herrn, ihr seine Freunde. Preist seinen heiligen Namen,
1: denn sein Zorn dauert nur einen Augenblick. Doch seine Güte ein Leben lang,
2: wenn man am Abend auch weint. Am Morgen herrscht wieder Jubel.
1: Im sicheren Glück dachte ich eins, ich werde niemals danken.
2: Herr, in deiner Güte stellst du mich auf den schützenden Berg,
1: doch dann hast du dein Gesicht verborgen. Dann bin ich erschrocken.
2: Zu dir, Herr, rief ich um Hilfe. Ich flehte meinen Herrn um Gnade an.
1: Ich sagte, was nützt dir mein Blut, wenn ich begraben bin? Kann der Staub dich preisen, deine Treue verkünden?
2: Höre mich, Herr, sei mir gnädig. Herr, sei du mein Helfer.
1: Da hast du mein Klagen in Tanzen verwandelt. Hast mir das Trauergewand ausgezogen und mich mit Freude umgürtet.
2: Darum singt dir mein Herz und

0: Selig der Mensch, dem der Herr die Schuld nicht zur Last legt, wohl dem, dessen Frevel vergeben
1: und dessen Sünde bedeckt ist.
2: Wohl dem Menschen, dem der Herr die Schuld

0: lebt und dessen Herz keine Falschheit kennt,
1: so sagt es versteht, woran man ein Dinger macht. Den ganzen Tag musste ich schönen,
0: denn deine Hand lag schwer auf mir bei Tag und bei Nacht. Meine Lebenskraft war verdorrt, wie durch die Glut des Sommers.
1: Da bekannte ich dir meine Sünde und verbarg nicht länger meine Schuld vor dir.
0: Ich sagte, ich will dem Herrn meine Frevel bekennen. Und du hast mir die Schuld vergeben.
1: Darum soll jeder von mir in der Not zu dir beten. Blut und hohe Wasser heran, ihn werden sie nicht erreichen.
0: Du bist mein Schutz, du warst mich vor Not. Du rettest mich und hörst mich in Jubel.
1: Ich unterweise dich und zeige dir den Weg, den du gehen sollst. Ich will dir raten, über dir wacht mein Auge.
0: Werdet nicht wie Ross und Maultier, die ohne Verstand sind.
1: Mit Zaum und Zügel muss man ihr umschwimmen. Sonst folgen sie dir nicht.
0: Der Frevler leidet viele Schmerzen. Doch wer dem Herrn vertraut, den wird er mit seiner Huld umgeben.
1: Freut euch, mein Herr, und glaubst dir Gerechten.

0: Selig der Mensch, den der Herr die Schuld nicht zur Last legt.
1: Macht und Ehre und Königtum hat Gott ihm verliehen. Alle Völker werden ihm dienen. Wir danken dir, Herr und Gott, du Herrscher über die ganze Schöpfung.
0: Der du bist und der du warst, denn du nahmst deine große Macht in Anspruch. Und du hast deine Herrschaft an, die Völker gerieten in den Zorn. Da kam dein Zorn, die Zeit, die Toten zu richten, die Zeit, deine Knechte zu belohnen. Die Propheten und die Heiligen und alle, die deinen Namen fürchten, die Großen und die Kleinen, die Zeit alles zu verderben, die deine verderben. Jetzt ist der Tag der rettende Sieg, die Macht und die Herrschaft unseres Gottes und die Vollmacht seines Gesandten. Denn gestürzt wurde der Ankläger unserer Brüder, der sie bei Tag und bei Nacht vor unserem Gott verklagte. Sie haben ihn besiegt durch das Blut des Lammes und durch ihr Wort und ihr Zeugnis. Sie hielten ihr Leben

0: Macht und Ehre und Königtum hat Gott ihm verliehen. Alle Völker werden ihm dienen.
1: Aus dem ersten Petrusbrief: Ihr seid voll Freude, obwohl ihr jetzt vielleicht kurze Zeit unter mancherlei Prüfungen leiden müsst. Dadurch soll sich euer Glaube bewähren, und es wird sich zeigen, dass er wertvoller ist als Gold, das im Feuer geprüft wurde und doch vergänglich ist. So wird eurem Glauben Lob, Herrlichkeit und Ehre zuteil bei der Offenbarung Jesu Christi. Ihn habt ihr nicht gesehen, und dennoch liebt ihr ihn, ihr seht ihn auch jetzt nicht. Aber ihr glaubt an ihn und jubelt in unsagbarer, von himmlischer Herrlichkeit verklärter Freude, da ihr das Ziel des Glaubens erreichen werdet, euer Heil. Preise den Herrn, Jerusalem, er nährte dich mit bestem Weizen.
2: Preise den Herrn, Jerusalem, er nährte dich mit bestem Weizen.
1: Mit Honig aus dem Felsen hat er dich gesättigt.
2: Er nährte dich mit bestem Weizen.
1: Ehre sei dem Vater und dem Sohn und dem Heiligen Geist.
2: Preise den Herrn, Jerusalem, er nährte dich mit bestem Weizen.
3: Gott stürzt die Mächtigen vom Thron und erhöht die Niedrigen.

0: Gott stößt die Mächtigen vom Thron und erhöht die Niedrigen.
1: Lasst uns beten zu Gott, denn er ist der Grund unserer Hoffnung.
0: Herr, erhöre unser Gebet.
2: Du hast mit deinem Volk einen ewigen Bund geschlossen, gib, dass es alle Zeit deiner Taten gedenkt.
0: Herr, erhöre unser Gebet.
2: Stärke den Glauben der Bischöfe, Priester und Diakone, bewahre sie in deiner Liebe.
0: Herr, erhöre unser Gebet.
2: Sende Arbeiter in deine Ernte, damit dein Name den Völkern verkündet wird.
0: Herr, erhöre unser Gebet.
2: Steh denen bei, die für Staat und Gesellschaft Verantwortung tragen. Gib, dass sie sich nicht vergebens mühen.
0: Herr, erhöre unser Gebet.
2: Lass unsere verstorbenen Verwandten und Wohltäter bei dir geborgen sein und stärke in uns die Hoffnung, auf ewig bei dir zu sein.
0: Herr, erhöre unser Gebet.
1: Lass uns beten, wie der Herr uns zu beten gelehrt hat. Vater unser im Himmel, geheiligt werde dein Name, dein Reich komme, dein Wille geschehe, wie im Himmel so auf Erden. Unser tägliches Brot gib uns heute, und vergib uns unsere Schuld, wie auch wir vergeben unseren Schuldigern. Und führe uns nicht in Versuchung, sondern erlöse uns von dem Bösen. Gott, du bist unser Licht in der Nacht und schenkst uns nach der Finsternis einen neuen Tag. Beschütze uns vor der Macht des bösen Feindes, damit wir heil durch das Dunkel der kommenden Nacht gelangen und am Morgen vor deinem Angesicht dir Dank sagen können. Darum bitten wir durch Jesus Christus, deinen Sohn, unseren Herrn und Gott, der in der Einheit des Heiligen Geistes mit dir lebt und herrscht in alle Ewigkeit.
3: Amen.
1: Der Herr sei mit euch. Es segne und behüte euch der allmächtige, barmherzige und gerechte Gott, der Vater, der Sohn und der Heilige Geist.
3: Amen.
1: Geht hin in Frieden. Der Engel des Herrn brachte Maria die Botschaft.
4: Und sie empfing vom Heiligen Geist.
1: Gegrüßet seist du, Maria, voller Gnade, der Herr ist mit dir. Du bist gebenedeit unter den Frauen und gebenedeit ist die Frucht deines Leibes, Jesus. Maria sprach, siehe, ich bin die Magd des Herrn.
4: Mir geschehe nach deinem Wort.
1: Gegrüßet seist du, Maria, voller Gnade, der Herr ist mit dir. Du bist gebenedeit unter den Frauen und gebenedeit ist die Frucht deines Leibes, Jesus.
4: Heilige Maria, Mutter Gottes, bitte für uns Sünder, jetzt und in der Stunde unseres Todes. Amen.
1: Und das Wort ist Fleisch geworden.
4: Und hat unter uns gewohnt.
1: Gegrüßet seist du, Maria, voller Gnade, der Herr ist mit dir. Du bist gebenedeit unter den Frauen und gebenedeit ist die Frucht deines Leibes, Jesus.
4: Heilige Maria, Mutter Gottes, bitte für uns Sünder, jetzt und in der Stunde unseres Todes. Amen.
1: Bitte für uns, heilige Gottesmutter,
4: dass wir würdig werden der Verheißungen
1: Christi. Lasset uns beten. Allmächtiger Gott, gieße deine Gnade in unser Herzen ein. Durch die Botschaft des Engels haben wir die Menschwerdung Christi, deines Sohnes, erkannt. Führe uns durch sein Leiden und Kreuz zur Herrlichkeit der Auferstehung. Darum bitten wir durch Christus, unseren Herrn.
3: Amen.
1: O Herr, gib unseren Verstorbenen die ewige Ruhe.
4: Und das ewige Leben.
1: Herr, lass sie ruhen in Frieden.
3: Amen.
1: Maria, Sitz der Weisheit.
4: Bitte für uns.
5: 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Dies war die Vesper, das Abendlob der Kirche. Ein herzliches Vergelt's Gott an die geistliche Familie Das Werk im Kloster Thalbach in Bregenz in Österreich. Und nun schauen wir auf die weiteren Sendungen. 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Wo liegen die Chancen neuer Medien für die Evangelisierung und wo ihre Grenzen? Diese Frage stellen wir in der Credo-Sendung um 20.30 Uhr im Gespräch mit dem Podcaster und Medienreferent Raphael Schad über digitale Reichweite und die transformative Kraft des Evangeliums. Das war die Programmvorschau. Ich darf mich nun von Ihnen verabschieden. Gottes Segen und alles Gute für Sie. Für Sie am Mikrofon war Josef Hitzenberger. Alfred Haran im Studio München erwartet Sie schon und wird Sie durch den Abend begleiten. 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

0: Adelheid, die darf heute nicht sagen oder später, weil ich möchte es üben. Und dann bin ich immer Kindersendung, mache ich die und jetzt, was sag ich denn noch? Jetzt sag ich noch von, wir hören ein CD und da sind die vom Ast, die drei, und da vorne ist der Waldemar, das ist Eichhörnchen, und dann die Eule, wie heißt die noch, Eulalia oder so irgendwie, und die Elster, das ist ein Vogel mit weißem Bauch und schwarz. Und das, wie heißt denn nochmal die Elster? Cleopatra heißt die Elster. Und jetzt fangen wir gleich an. Achtung, aufpassen.
1: Cleopatra! Cleopatra!
2: Was ist, Waldemar? Komm doch rüber auf unseren Baum. Da wirst du unter den Blättern doch nicht so nass.
1: Ich kann nicht. Guck doch, wie das Wasser strömt. Das spült mich weg, wenn ich da durchwarten will.
2: Ja, du hast recht. Warte, ich fliege rum und suche einen Weg. Hier geht es, hier drüben. Komm, du musst kurz durch dieses Wasser, das ist aber nicht so tief. Und dann kannst du von der Wurzel auf die Bank springen und dann kommst du bequem den Stamm rauf.
1: Ich traue mich nicht.
2: Nur Mut, mein kleiner Freund.
1: Aber du bleibst bei mir, ja?
2: Ja, natürlich. Ich fliege dich über dir und wenn du ausrutschen und ins Wasser fallen solltest, dann ziehe ich dich wieder raus. Nun komm, beeil dich, ich bin schon ganz aufgeweicht. Siehst du, das klappt doch ganz prima. Jetzt den Stamm rauf.
1: Da bin ich.
3: Da bist du ja.
1: Ach, Gräfin, du bist wach, obwohl Tag ist?
3: Es ist fast so dunkel wie nachts bei diesem Wolkenbruch. Und bei dem Rauschen kann sowieso niemand schlafen.
2: So Unwetter hatten wir ja noch nie.
1: Richtig unheimlich.
2: Gut, dass wir hier wenigstens geschützt sind.
1: Gräfin?
3: Ja, Waldemar?
1: Darf ich mich ein bisschen an dich kuscheln?
3: Ja, komm nur, hier unter meinen Flügeln. Du bist ja ganz kalt geworden.
2: Ach, guck doch mal runter. Das scheint ja mal schlimmer zu werden.
1: Wenn das Wasser nur bis hier oben hinkommt.
2: Ach, Unsinn, so viel Wasser gibt's ja gar nicht in den Wolken.
1: Aber wenn neue Wolken kommen und es regnet eine ganze Woche oder ein ganzes Jahr oder 100 Jahre oder 1000?
2: Ach, sowas gibt's doch nicht.
3: Jetzt nicht. Da braucht ihr keine Angst zu haben. Aber einmal hat's das gegeben.
2: Was? Dass das Wasser so hoch kam wie unsere Eiche?
3: Noch viel höher. Die Berge waren sogar ganz mit Wasser bedeckt.
2: Schrecklich. Dann müssen ja Menschen und Tiere ertrunken sein.
3: Sind sie auch. Nur wenige Menschen und von allen Tieren nur ein paar haben überlebt, weil sie in die Arche gingen.
2: Die was?
3: Die Arche. Das ist eine Art großes Schiff oder Fluss.
1: Erzähl uns mal die Geschichte, Gräfin.
3: Na gut, ich erzähle von Anfang an.
1: Oh ja, ich finde es schön, wenn du Geschichten erzählst.
3: Vor sehr, sehr langer Zeit waren die Menschen ganz böse. Gott war traurig darüber und zornig. Er dachte, wenn ich mache, dass all die bösen Leute sterben und nur ein paar übrig bleiben, die mir gehorsam sind, dann wird alles besser. Ihre Kinder und Enkel werden dann vielleicht nicht böse sein. Und er beschloss, eine große Flut zu schicken. Nur Noah und seine Familie sollten am Leben bleiben, weil sie Gott gehorchten.
1: Und die Tiere?
3: Die meisten Tiere mussten darunter leiden, dass die Menschen so böse waren. Das ist ja auch heute noch so. Wenn zum Beispiel die Menschen das Wasser und die Luft und den Boden mit Chemie vergiften, müssen die Tiere darunter leiden, obwohl sie gar nicht böse sind. Oder wenn ein schlechter Mensch seinen Hund schlägt, wo der doch ein gutes Tier ist und höchstens aus Dummheit etwas verkehrt.
1: Gibt's denn auch gute Hunde?
3: Na, selbstverständlich.
1: Das kann ich mir nicht vorstellen.
2: Ach, du mal mit deinen Hunden. Jetzt unterbrich nicht dauernd. Ich will die Geschichte weiterhören.
3: Also Gott sagte zu Noah, er sollte ein großes Schiff bauen. Einen Kasten so groß wie unsere Waldwiese. Das tat er auch. Er brauchte viel Zeit dazu und viel Holz und Pech, um die Wände abzudichten. Dann war alles fertig. Gott sagte zu Noah, nimm von allen Tieren ein paar mit dir in die Arche. Und das tat er dann. Er nahm vom Elefant bis zum Marienkäfer jeweils ein Männchen und ein Weibchen.
1: Auch von den Eichhörnchen?
3: Selbstverständlich. Sonst gäbe es dich nicht.
2: Auch von den Vögeln? Die konnten doch über dem Wasser fliegen.
3: Aber nicht ein Jahr lang. Oder kannst du etwa ein Jahr in der Luft bleiben?
2: So lange blieb das Wasser?
1: Jetzt bringst du die Geschichte durcheinander. Lass doch die Gräfin der Reihe nach erzählen.
3: Noah musste die Tiere nicht fangen. Sie kamen von allein, weil Gott es ihnen gesagt hatte. Die Menschen bauten große und kleine Käfige, damit die Löwen nicht die Zebras fressen konnten, die Elefanten nicht aus Versehen auf die Mäuse traten und Fliegen sich nicht im Spinnennetz verfingen. Auch Futter wurde reichlich zurechtgelegt. Es war dunkel in dem großen Schiffsbau mit seinen 3 Stockwerken. Die Menschen brauchten Öllampen. Nur die Eulen konnten natürlich gut sehen. Als alles vorbereitet war, sagte Gott zu Noah: Jetzt geh du auch rein mit deiner Frau und deinen 3 Söhnen und ihren Frauen. Dann verschloss Gott die Arche. Bald fing es an zu regnen. Immer stärker strömte es. Noch schlimmer. 40 Tage lang goss es in Strömen. Da stieg das Wasser bis über die höchsten Berge. Menschen und Tiere kamen um. Nur Noah wurde gerettet und alles, was mit ihm in der Arche war.
2: Schrecklich. Und Sie sind sicher, Gräfin, dass dieser Regen nicht der Anfang einer neuen Flut ist, die die ganze Erde bedeckt?
3: Ganz sicher. Aber warte, dazu komme ich noch. Nach mehr als einem halben Jahr setzte die Arche auf einem hohen Berg auf. Aber noch war überall Wasser. Da ließ Noah einen Raben rausfliegen. Er dachte, wenn er zurückkommt, hat er noch kein Land gefunden. Dann müssen wir noch warten, bis sich das Wasser weiter verlaufen hat. Der Rabe kam nicht wieder. Anscheinend hatte er eine Bergspitze gefunden. Dann ließ Noah eine Taube fliegen.
2: Warum denn keine Elster? Die können doch auch toll fliegen.
3: Ich weiß es nicht. Er hat eben eine Taube genommen. Sie sollte ja auch gar nicht so lange fliegen. Tatsächlich kam sie zurück, weil sie nicht genug Land gefunden hatte. Noah wartete noch mal eine Woche. Dann ließ er wieder eine Taube fliegen. Auch sie kam zurück, aber sie hatte ein Blatt vom Olivenbaum im Schnabel. Da wusste Noah, dass schon wieder Bäume zu sehen waren. Er öffnete seine Arche und verließ sie mit seiner Familie und den Tieren. Alle haben dann Kinder bekommen und alle Menschen und Tiere, die heute leben, stammen von denen ab, die in der Arche waren.
2: Da war sicher die ganze Erde noch ziemlich matschig.
3: Natürlich, es sah schrecklich aus. Aber bald wuchs alles wieder und die Erde war schön wie vorher. Noah dankte Gott mit seiner Familie. Und dann sagte Gott zu ihm: Ich will nie wieder so eine große Flut schicken.
2: Ach so, darum sind Sie sich so sicher, dass wir sowas nicht wieder erleben?
1: Es hat auch schon aufgehört zu regnen.
3: Seht ihr? Gott sagte, solange die Erde besteht, soll es immer Tag und Nacht, Sommer und Winter, Saat und Ernte geben.
1: Und Regen und Sonnenschein?
3: Auch das. Denn das gehört ja beides dazu, dass alles wachsen kann. Und Gott gab ihnen ein Zeichen, dass er sein Versprechen halten wollte. Ein großes, unübersehbares, buntes Zeichen.
1: Was für ein Zeichen?
3: Na, rat mal. Was sieht man immer, wenn der Regen weiterzieht und auf der anderen Seite wieder die Sonne scheint?
2: Ich weiß es, der Regenbogen.
1: Ach ja, der Regenbogen. Ich kletter mal in die Spitze, ob ich einen sehen kann.
3: Das wird hier im Wald schwierig sein. Aber wenn Kleopatra ein bisschen höher fliegt...
2: Moment mal, ich sehe ihn jetzt schon, ich sehe ihn. Ein großer, leuchtend bunter Regenbogen.

0: Wunderschön ist es, Gräfin von Eulalia Dingster. Wunderschön. Nach dem Regen ist die Luft ganz klar und vom Waldrand aus kann man ganz weit sehen.
1: Ich bin eben mal hochgeflogen. Ganz weit drüben hinter den Bergen, dem Wald, konnte ich einen silbrigen Fluss sehen, den ich noch nie gesehen hatte. Der ganze Wald strahlt von verschiedenen Grüntönen. An manchen Stellen dampft er noch etwas und der Regenbogen ist immer noch zu sehen. Es sieht wunderschön aus.
0: Warum sind Sie denn so traurig, Frau Gräfenhain? Sind Sie so müde, weil Sie beim Regen nicht schlafen konnten?
2: Nein, nein. Müde bin ich eigentlich nicht. Eher ein bisschen traurig. Aber lasst euch davon nicht anstecken. Freut ihr euch nur weiter.
0: Ich kann mich nicht freuen, wenn du traurig bist.
1: Sagen Sie uns doch, was Sie traurig macht, Gräfin. Vielleicht können wir Ihnen ja helfen.
2: Nein, nein, das könnt ihr nicht.
0: Aber wenigstens ein bisschen trösten. Bitte, Sophie Gräfin, sagen Sie uns doch, was Sie traurig macht.
2: Es ist, ich würde so gerne mal den Regenbogen sehen. Und überhaupt die Farben. Aber das kann ich ja nicht. Nachts gibt es keine Regenbogen, weil da nicht die Sonne scheint. Und tagsüber kann ich meine Augen nicht aufmachen. Nur bei Licht sieht man Farben. Nachts sind alle Katzen grau.
0: Katzen?
2: Das sagt man so. Das gilt natürlich nicht nur für Katzen. Alles ist grau. Entweder heller oder dunkler. Aber richtige Farben gibt es nachts kaum. Darum sind meine Augen auch nicht darauf eingestellt.
0: Das ist ja wirklich traurig.
2: Versteht ihr, was mein Schmerz ist? Ich habe schon so viel davon gehört, dass die Blumen bunt sind. Aber was das wirklich bedeutet, weiß ich nicht. Was ist der Unterschied zwischen rotem Mohn und blauen Kornblumen? Wieso sind manche Kirschen schwarz und andere rot? Für mich sind die einen schwarz und die anderen grau. Was heißt es, wenn die Menschen ein violettes Kleid oder eine gelbe Bluse anhaben? Warum ist es so schön, wenn du, Kleopatra, eben gesehen hast, dass Wald und Wiesen verschiedene Grüntöne haben? Ich weiß vom Erzählen, dass es Lindgrün und Olivgrün und Blaugrün und Türkis und noch vieles andere gibt. Aber was ist der Unterschied? Ich kenne die Namen, aber ich weiß nicht, was sie bedeuten. Ich habe es nie selbst gesehen.
0: Arme Launstein, Eichensophie, du tust mir so leid.
2: Und dann erst der Regenbogen. Das ist ein großer, genau halbrunder Bogen, sich weit über das ganze Land wölbt. Und das noch mit allen Farben, die es gibt. Auch noch als Zeichen, dass Gott uns freundlich ist. Wie gerne würde ich das einmal sehen. Einmal nur. Dann wüsste ich für den Rest meines Lebens, was das ist. Ich würde das Bild nie vergessen. Ich könnte immer von dieser Erfahrung zehren. Aber es geht nicht. Die ganze Welt des Lichtes und der Farben bleibt mir für immer verschlossen. Na, nun wollen wir von was anderem reden. Es tut mir leid, dass ich euch mit meiner Traurigkeit belastet habe.
0: Aber Gräfin, wenn ich dir mal genau beschreibe, was ich sehe. Also, die Blutbuche am Rand unserer Wiese zum Beispiel hat dunkelrote Blätter und...
2: Gib dir keine Mühe, Waldemar.
0: Das ist so, wie wenn man das schwarze Innere vom Mond mit dem Rot der Blütenblätter mischt.
1: Ach, Unsinn, Waldemar, lass es.
0: Oder der gelbe Ginster. Der ist wie die Sonne. Ja, wie die Sonne. Nur nicht ganz so hell. Dafür gelber.
2: Du meinst es gut, mein kleiner Freund. Aber alle deine Versuche, die Farben zu beschreiben, bleiben dünne Worte. Ich kann mir zwar etwas vorstellen, aber ich weiß nicht, ob das stimmt.
1: Aber dafür können sie im Dunkeln sehen, Gräfin. Das können wir nicht.
0: Das ist doch längst nicht so schön, wie Farben sehen.
1: Ach, du Blödmann. Ich wollte doch die Gräfin trösten, dass sie auch was sehen kann, was wir nicht sehen. Und da verdirbst du wieder alles, sagst, das wäre nichts. Du bist vielleicht blöd.
0: Ach so, das habe ich ja nicht gemerkt, dass du die Gräfin trösten wolltest. Entschuldige bitte, es tut mir so leid, Gräfin.
2: Es ist wirklich lieb von euch, dass ihr mich trösten wollt. Aber es ist nicht nötig. Ich muss mich eben damit abfinden. Eigentlich habe ich das ja auch. Nur weil ihr eben so begeistert vom Regenbogen und allen Farben erzählt habt, da kam es so über mich. Ich habe ja auch schon einen Trost.
1: Dass Sie dafür im Dunkeln sehen können?
2: Das auch. Aber das meine ich eigentlich nicht. Obwohl das auch was Schönes ist. Da gibt es mehr zu sehen, als ihr denkt. Das ist interessant. Und ich wäre vielleicht traurig, wenn ich nachts immer so blind wäre wie ihr. Aber ich meine jetzt einen anderen Trost. Ich weiß nur nicht so recht, wie ich euch das erklären soll.
1: Versuchen Sie es doch mal, Gräfin. Wenn der Kleine es vielleicht nicht versteht, ich verstehe es sicher.
0: Angeber, ich verstehe mehr als du.
2: Wenn ihr euch zankt, kann ich es nicht erklären. Denn es ist ein Geheimnis, das man nur versteht, wenn man ganz still nachdenkt.
0: Wir sind jetzt ganz still.
2: Also, dass ich keine Farben sehen kann, ist für mich ein Beispiel. Wisst ihr, es gibt ja noch viel mehr Dinge, die man nicht sehen kann. Gott zum Beispiel. Und die Engel. Und die ganze andere Welt. Niemand kann sie sehen. Nur manchmal sind ganz kurz Engel zu sehen gewesen und dann waren sie wieder weg. Oder Gott hat den Propheten mal einen kurzen Blick in die unsichtbare Welt erlaubt. Aber richtig genau sehen kann das niemand. Kein Mensch und kein Tier.
1: Ich verstehe, was Sie sagen wollen, Gräfin. So wie Sie keine Farben sehen können, kann niemand Gott sehen und seine Welt.
2: Und doch ist sie da, diese Welt. Viel schöner noch als ein Regenbogen oder eine bunte Blumenwiese. Sie ist da, wir wissen es. Aber wir können sie uns nur ganz schwach vorstellen. Wir haben einfach nicht die Augen dafür. Es gibt zwar manche Erklärungen in einem dicken Buch, das die Menschen Bibel nennen. Da hat Gott zum Beispiel einem Mann, der Johannes hieß, gezeigt, wie es in der anderen Welt aussieht. Aber Johannes konnte das nur in Worten weitergeben. Die klingen ein bisschen so wie die von Waldemar eben, als er mir die Farben beschreiben wollte. Sie sind nur ein schwacher Versuch zu erklären, was man eigentlich doch nur versteht, wenn man es sieht.
0: Du, Hedwig Uhlenhain Gräfin?
2: Ja?
0: Weißt du eigentlich, dass ich braun bin?
2: Das weiß ich, ja.
0: Ein sehr schönes Braun. Kleopatra ist nur schwarz-weiß.
2: Nun, das kann ja auch schön sein.
1: Vor allem sieht es sehr vornehm aus.
0: Und der Himmel, Gräfin Eulensophie, der ist jetzt besonders schön. Eben war er strahlend blau, als die Wolken abgezogen sind. Aber jetzt ist er rot geworden. Hellrot, besonders da drüben.
2: Das ist das Abendrot. Es kommt von der tiefstehenden Sonne. Es zeigt auch an, dass es morgen schönes Wetter gibt.
0: Mann, oh Mann, was du alles weißt, Gräfin.
2: Nun ja, man kann auch über das, was man nicht sieht, viel wissen.

0: Und hat's euch gefallen?
1: Ja, liebe Kinder, hat's euch gefallen? Ich melde mich auch mal wieder. Genau, das waren die Hörspiele. Ja, zwei Geschichten von den Dreien vom Ast vom ERF-Verlag. Eckhard zu Nieden hat sich diese ausgedacht. Ich hoffe, ja, es hat euch gefallen. Und die Geschichte von Noah und den Tieren kann ich mir vorstellen, die habt ihr sicher schon gehört. Vielleicht sogar ein Buch zu Hause, eine Kinderbibel, wo ihr auch Bilder habt zu der Noah-Arche. Vielleicht habt ihr sogar selber sowas schon mal gemalt oder gebaut. Eine Geschichte, die man sehr gerne erzählt. Der Regen, der gar nicht mehr aufhören wollte.
0: Manchmal im Balderschwang regnet es auch so viel.
1: Na, zurzeit nicht, Schnuckel, aber du hast schon recht. Wenn es dann regnet, dann schüttet es, dann regnet es gar nicht mehr.
0: Ah, wie aus Kübeln.
1: Wie aus Kübeln, ja, so sagt man bei uns zu Hause. Gut, jetzt sind wir aber schon am Schluss, lieber Schnuckel, liebe Kinder. Wir wollen noch unser Gebet sprechen und sagen dem lieben Gott.
0: Danke.
1: Ah, wofür dankst du denn?
0: Für die Sonne und dass ich alle Farben sehen kann.
1: Du kannst alle Farben sehen, ich auch. Schon ein großes Geschenk, gell? Ich weiß aber auch, dass Menschen, die nicht sehen können, die blind sind, ein wunderbares Gehör haben. Die bekommen wirklich alles mit. Ganz feines Gehör haben sie.
0: Ja.
1: Hm?
0: Noch mehr wie ich mit meinen Löffelohren?
1: Noch mehr wie du mit deinen Löffelohren, Schnuckel. Na gut, beten wir gemeinsam im Namen des Vaters, des Sohnes, des Heiligen Geistes. Amen. Guter Gott, wir wollen dir Danke sagen für die Schöpfung, für das Wunderbare, das uns geschenkt hast. Für die Licht, das Licht und die Farben, für die wunderbaren Blumen und Bäume und für die Wälder.
0: Und für die Flüsse. Und wenn die Bäche ganz laut sind, dann kann man die auch hören, wenn man nicht sehen kann.
1: Ja, zum Beispiel. Wer nicht sehen kann, der kann die Bächlein hören, wie sie springen, die Wassertropfen und klatschen auf, ja, eines auf dem anderen Stein.
0: Oder die Vögel kann man auch hören.
1: Die Vögel kann man hören, Schnuckel, sehr gut. Ja, wir haben viele Sinne bekommen. Auch schmecken können wir und fühlen und tasten können wir. Oh, du hast uns ganz, ganz reich gemacht, guter, lieber Gott. Wir danken dir dafür. Amen. Gute Nacht, liebe Kinder. Schlaft wohl.
0: Gute Nacht, euer Schnuckel.
1: Und die Adelheid.

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Es ist 18.28 Uhr. Aus dem Studio München begrüßt Sie Alfred Haran. Ich darf Sie nun einladen zur Heiligen Messe. Dies übertragen wir aus der Pfarrei Christus Erlöser in München-Neuperlach aus der Kirche St. Maximilian Kolbe, eine der fünf Kirchen der Pfarrei. Diese Heilige Messe können Sie auch auf unserer Homepage horeb.org im Bild mitverfolgen. Die Heilige Messe zelebriert Pfarrer Bruder Windolf. Wollen wir uns mit einem Gebet vom Pfarrer Richard Kocher auf den Gottesdienst einstimmen. Herr Jesus Christus, ich danke dir für deine Gegenwart in Wort und Sakrament. Lass mich dein Wort hören, verstehen und befolgen. Komm mit deiner Gnade in mein Herz. Vereinige mich ganz mit dir und lass nicht zu, dass ich mich je von dir trenne. Amen. Maria, Mutter der Kirche, erbitte uns viele geistliche Berufungen und christliche Familien.

Im Namen des Vaters und des Sohnes und des Heiligen Geistes. Amen. Der Herr sei mit euch. Ein herzlicher Gruß an Sie alle und insbesondere auch an all jene, die über Radio Horeb mit uns verbunden sind oder per Livestream. In dieser Heiligen Messe wollen wir Maria Jeles gedenken, eine ganz regelmäßige Kirchgängerin, über viele, viele Jahre hier in St. Maximilian Kolbe. Nach schwerer Demenz ist sie verstorben und wir wollen sie hineinnehmen in unsere Gebete. Heute am Gedenktag des seligen Bato, ein unbekannter Seliger, der im 11. Jahrhundert in Kärnten und zuletzt in Freising gewirkt hat und den wir als einen Diözesanheiligen verehren, und ein altkirchlicher Heiliger, Petrus Chrysologus, der im 4. und 5. Jahrhundert gelebt hat, ein großer Prediger. Ich erlaube mir nachher ein paar Worte über ihn zu sagen. Rufen wir zu Jesus Christus, dem Auferstandenen, dem, der uns befähigt, ihm zu dienen in Heiligkeit und Gerechtigkeit.

Der allmächtige Gott schenke uns sein Erbarmen, er verzeihe alle Schuld und führe uns zum ewigen Leben. Amen. Lasset uns beten.

Lesung aus dem Buch Jeremia. Das Wort, das vom Herrn an Jeremia erging: Mach dich auf und geh zum Haus des Töpfers hinab. Dort will ich dir meine Worte mitteilen. So ging ich zum Haus des Töpfers hinab, und siehe, er arbeitete gerade mit der Töpferscheibe. Missriet das Gefäß, das er aus Ton machte, in der Hand des Töpfers, so machte der Töpfer daraus wieder ein anderes Gefäß, ganz wie es ihm gefiel. Da erging an mich das Wort des Herrn: Kann ich nicht mit euch verfahren wie dieser Töpfer, Haus Israel? Spruch des Herrn: Siehe, wie der Ton in der Hand des Töpfers, so seid ihr in meiner Hand, Haus Israel. Wort des lebendigen Gottes.

Der Herr sei mit euch. Aus dem Heiligen Evangelium nach Matthäus. In jener Zeit sprach Jesus zu den Jüngern: Mit dem Himmelreich ist es wie mit einem Netz, das ins Meer ausgeworfen wurde und in dem sich Fische aller Art fingen. Als es voll war, zogen es die Fischer ans Ufer. Sie setzten sich, sammelten die guten Fische in Körbe,

die Schlechten aber warfen sie weg. So wird es auch beim Ende der Welt sein. Die Engel werden kommen und die Bösen aus der Mitte der Gerechten aussondern und sie in den Feuerofen werfen. Dort wird Heulen und Zähneknirschen sein. Habt ihr das alles verstanden? Sie antworteten ihm, ja. Da sagte er zu ihnen, deswegen gleicht jeder Schriftgelehrte, der ein Jünger des Himmelreichs geworden ist, einem Hausherrn, der aus seinem Schatz Neues und Altes hervorholt. Evangelium unseres Herrn Jesus Christus. Ein paar kurze Lebensdaten zu Petrus Chrysogolos. Er wurde um 390 wahrscheinlich in Imola geboren und 424, man weiß es nicht genau, oder 5 Jahre später zum Bischof geweiht und ab 431 Bischof in Ravenna, das in der Zwischenzeit zur Hauptstadt des Weströmischen Reiches geworden war, unter der Herrschaft der Ostgoten. Sie wissen sich vielleicht aus der Geschichte, dass der Schwerpunkt des Römischen Reiches sich in den Osten verschoben hatte, in die von Konstantin dem Großen erbaute Stadt Konstantinopel. Dort wirkte er als Bischof, als ein begnadeter Prediger. 187 Predigten sind überliefert aus seiner Feder. Der Name Chrysologus ist nachempfunden dem Heiligen der Ostkirche Johannes Chrysostomus, Goldmund übersetzt, und so wollte man auch im lateinischen Westen einen solchen Goldmund gewissermaßen haben. Von ihm wird gesagt, dass er sich bemüht habe, seine Predigten nicht länger als 15 Minuten dauern zu lassen. Bei mir wird man sagen können, er hat sich wenigstens bemüht. Nun ja. Und er hat vor allen Dingen sowohl gelehrt wie auch volkstümlich gesprochen. Und er trägt diesen Beinamen sicher nicht zu Unrecht. Um 450 ist er verstorben. Aus diesen 187 Predigten habe ich eine gefunden, die ich Ihnen nicht vortragen möchte, aber doch 2 oder 3, 4 Sätze daraus, weil ich sie so schön finde, so treffend. Du Mensch, warum missachtest du dich so sehr, da du doch für Gott so kostbar bist? Welch eine Aussage! Du, der du so kostbar für Gott bist, du missachtest dich selbst, wenn du dein Leben nicht auf Gott ausrichtest, so könnte man sinngemäß übersetzen. Da Gott dich so hoch ehrt, warum entehrst du dich so sehr? In der Tat, ein Gott, der uns, jeden Menschen, unglaublich ehrt, und wir entehren uns selbst durch Unglauben, durch Sünde, durch so vieles, woran wir uns als Menschen, was Menschen so tun, vielleicht viel zu sehr gewöhnt haben. Warum suchst du nach dem, woraus du geschaffen bist, nämlich diese Erde? Unser ganzes irdisches Sehnen spricht er hier an, das sicher nicht schon von vornherein schlecht ist, aber dann schlecht wird, wenn es auf Kosten dessen geht, wofür wir geschaffen sind. Warum suchst du nach dem, woraus du geschaffen bist, und nicht nach dem, wofür
du geschaffen bist. Überschlage ein paar Sätze und dann fährt er fort. Noch etwas denkt sich der Schöpfer zusätzlich zu deiner Ehre aus. Er hatte zuvor ausgeführt, was Gott uns alles schenkt in dieser wunderbaren Erde. Er macht dich zum Träger seines Bildes. Dieses sichtbare Ebenbild, das du bist, sollte auf der Erde den unsichtbaren Schöpfer gegenwärtig machen. Dir übergab er die Verwaltung der irdischen Güter, damit ein so weiter Besitz einen Statthalter des Herrn habe. Sind wir wahre Statthalter Gottes, dessen Bild wir in uns tragen? Wir werden wohl zu Recht gescholten, dass wir es so oft nicht sind. Hüter dieser Erde, Hüter dieser wunderbaren Schöpfung, sondern Ausbeuter. Und so manches Ergebnis davon erleben wir ja auch ganz aktuell. Dir also übergab er die Verwaltung der irdischen Güter, damit ein so weiter Besitz einen Statthalter des Herrn habe. Was Gott in dir erschaffen hatte, das nahm er gütig an. Er wollte in Wahrheit in einem Menschen erkannt werden, nachdem er vorher in ihm gleichsam wie in einem Bilde gesehen worden war. Wem Bild sehen wir Gott, liebe Schwestern und Brüder, in einem jeden Menschen, der uns begegnet? Und zuletzt, und er bewirkte, dass ein Mensch im eigentlichen Sinn des Wortes Gott war, nachdem der Mensch es vorher nur in der Ähnlichkeit sein durfte, so wird denn Christus geboren, um durch seine Geburt die Verderbte, also durch die Erbsünde, die Erbwunde, könnte man besser sagen, Natur wiederherzustellen. Er wird ein Kind, lässt sich nähren und durchläuft alle Lebensalter, um das eine vollkommene bleibende Alter, das er selbst geschaffen hat, zu erneuern. Es sind noch schöne weitere Sätze, aber es soll einmal genügen. Und ich möchte schließen mit einem ganz kurzen Blick auf die Lesung, die wir gehört haben. Ich denke mal, ein Heiliger, ein Christus Nachfolgender sind wir alle in dem Maße, wie wir uns formen lassen durch die Hand Gottes wie Ton. Und er möchte aus jedem von uns ein unglaublich schönes Kunstwerk hervorgehen lassen, töpfern. Das ist unsere Berufung und das ist Gnade. Sich der formenden Hand, der formenden Gnade Gottes zu überlassen.

0: Auf die Fürbitte des seligen Bato und des heiligen Petrus Chrysologus rufen wir voll Vertrauen zu Jesus Christus.
1: Wir bitten für deine Kirche. Bewahre sie vor Verwirrung und lass sie nach deinem Evangelium leben. Erhöre uns, o Herr.
2: Erhöre uns, o Herr.
1: Wir bitten für unsere Politiker, regional und weltweit. Hilf ihnen, Entscheidungen für das Wohl der Menschheit und den Frieden untereinander zu treffen. Erhöre uns, o Herr. Wir bitten für unsere Pfarrgemeinden. Lass sie voll Zuversicht in die Zukunft blicken.
2: Erhöre uns, o Herr.
1: Wir bitten für unsere Kinder und Jugendlichen. Hilf ihnen, im Vertrauen auf dich ihr Leben zu gestalten.
2: Erhöre uns, o Herr.
1: Wir bitten für die Menschen, die uns vorausgegangen sind. Herr, nimm sie auf in dein Reich, wo es keinen Schmerz und keine Tränen mehr gibt.
2: Erhöre uns, o Herr.
0: Wir wollen in besonderer Weise auch beten für alle Menschen, die betroffen sind von den furchtbaren Waldbränden in Frankreich und in Spanien und für alle, die Opfer von Naturkatastrophen sind, denken wir auch an die Menschen, die alles verloren haben durch das furchtbare Erdbeben in Venezuela.
2: Erhöre uns, o Herr.
0: Und beten wir auch für jene, die Opfer geworden ist des Attentats in Berlin, die Verletzten, für die, die traumatisiert wurden. Und beten wir darum, dass junge Menschen sich nicht fanatisieren lassen in einer islamistischen oder rechten oder linken Ideologie.
2: Herr, höre uns, o Herr.
0: Ja, Herr, du schenkst uns dein Wort, damit es uns Weisung schenke für unser Leben. Du bist der Töpfer, der unser Leben formen möchte, damit wir dir dienen und einander dienen in Heiligkeit, in Gerechtigkeit, in Güte, Barmherzigkeit und Liebe. Hilf uns auf die Fürsprache der Heiligen dieses Tages durch Jesus Christus, unseren Herrn.
2: Amen.
3: Zur Gabenbereitung singen wir im Gotteslob die Nummer 428, 4, 2, 8, die Strophen 1, 4 und 5. 428, die Strophen 1, 4 und 5.

Betet, Brüder und Schwestern, dass mein und euer Opfer Gott, dem allmächtigen Vater, gefalle. Herr unser Gott, am Gedenktag des seligen Bato und des heiligen Petrus Chrysologus bringen wir das Opfer des Lobes dar. Voll Vertrauen rufen wir zu dir, wende alles Böse von uns ab und rette uns vor dem ewigen Verderben. Darum bitten wir durch Christus, unseren Herrn.

Wahrheit ist es würdig und recht, dir, Vater im Himmel, zu danken und am Fest des heiligen Petrus Chrysologos

Ja, du bist heilig, großer Gott, du bist der Quell aller Heiligkeit. Darum bitten wir dich, sende deinen Geist auf diese Gaben herab und heilige sie, damit sie uns werden Leib und Blut deines Sohnes, unseres Herrn Jesus Christus. Denn am Abend, an dem er ausgeliefert wurde und sich aus freiem Willen dem Leiden unterwarf, nahm er das Brot und sagte Dank, brach es, reichte es seinen Jüngern und sprach: Nehmet und esset alle davon, das ist mein Leib, der für euch hingegeben wird.

Ebenso nahm er nach dem Mahl den Kelch, dankte wiederum, reichte ihn seinen Jüngern und sprach: Nehmet und trinket alle daraus, das ist der Kelch des neuen und ewigen Bundes, mein Blut, das für euch und für alle vergossen wird zur Vergebung der Sünden. Tut dies zu meinem Gedächtnis.

Darum, gütiger Vater, feiern wir das Gedächtnis des Todes und der Auferstehung deines Sohnes und bringen dir so das Brot des Lebens und den Kelch des Heiles dar. Wir danken dir, dass du uns berufen hast, vor dir zu stehen und dir zu dienen. Wir bitten dich, schenke uns Anteil an Christi Leib und Blut und lass uns eins werden durch den Heiligen Geist. Gedenke deiner Kirche auf der ganzen Erde und vollende dein Volk in der Liebe, vereint mit unserem Papst Leo, unserem Bischof Reinhard und allen Bischöfen, unseren Priestern und Diakonen und mit allen, die zum Dienst in der Kirche bestellt sind. Gedenke unserer Brüder und Schwestern, die entschlafen sind, in der Hoffnung, dass sie auferstehen. Diese heilige Messe feiern wir für Maria Jehle und für die Genesung eines kranken Jungen. Nimm sie und alle, die in deiner Gnade aus dieser Welt geschieden sind, in dein Reich auf, wo sie dich schauen von Angesicht zu Angesicht. Vater, erbarme dich über uns alle, damit uns das ewige Leben zuteil wird, in der Gemeinschaft mit der seligen Jungfrau und Gottesmutter Maria, mit ihrem Bräutigam, dem heiligen Josef, mit deinen Aposteln, mit dem seligen Bato, dem heiligen Petrus Chrysologus und mit allen, die bei dir Gnade gefunden haben von Anbeginn der Welt, dass wir dich loben und preisen durch deinen Sohn Jesus Christus.

Wir heißen Kinder Gottes und wir sind es. Darum lasst uns voll Vertrauen beten. Vater unser im Himmel, geheiligt werde dein Name. Dein Reich komme, dein Wille geschehe, wie im Himmel, so auf Erden. Unser tägliches Brot gib uns heute und vergib uns unsere Schuld, wie auch wir vergeben unseren Schuldigern. Und führe uns nicht in Versuchung, sondern erlöse uns von dem Bösen. Erlöse uns, Herr, allmächtiger Vater, von allem Bösen und gib Frieden in unseren Tagen. Komm uns zu Hilfe mit deinem Erbarmen und bewahre uns vor Verwirrung und Sünde, damit wir voll Zuversicht das Kommen unseres Erlösers, Jesus Christus, erwarten. Denn dein ist das Reich und die Kraft und die Herrlichkeit in Ewigkeit. Amen. Herr Jesus Christus, du und deine Gnade und die Gnade des Heiligen Geistes wollen uns formen zu Menschen des Friedens, zu Menschen der Versöhnung. Wir bitten dich, schau nicht auf unsere Sünden, sondern auf den Glauben deiner Kirche und schenke ihr nach deinem Willen Einheit und Frieden. Der Friede des Herrn sei allezeit mit

Seht Christus, das Lamm Gottes, das hinwegnimmt die Sünde der Welt. Herr, ich bin nicht würdig, dass du eingehst unter mein Dach. Aber sprich nur ein Wort, so wird meine Seele gesund. Der Mensch lebt von jedem Wort aus dem Munde Gottes. So spricht Jesus, der Herr.

Herr Jesus Christus, du bist das Brot des Lebens und der einzig wahre Weinstock. Ich glaube, dass du anwesend bist im heiligsten Sakrament der Eucharistie. Ich suche dich, ich preise dich, ich bete dich an. Da ich dich nicht empfangen kann im eucharistischen Brot und Wein, bitte ich, dass du in mein Herz und meine Seele kommst, damit ich mit dir vereint sein kann, durch deinen allmächtigen und allgegenwärtigen Heiligen Geist. Lass mich dich empfangen und von dir genährt werden. Werde für mich das Manna in meiner Wüste, das Brot der Engel für meine menschliche Reise durch die Zeit. Ein Vorgeschmack auf das himmlische Festmahl und Trost in der Stunde meines Todes. Ich erbitte all dies im Vertrauen darauf, dass du selbst unser Leben, unser Friede und unsere immerwährende Freude bist.

Wir singen zum Dank im Gotteslob die Nummer 416. Was Gott tut, das ist wohlgetan. Zum Dank im Gotteslob 416.

0: Lasset uns beten. Herr, unser Gott, das Sakrament, das wir empfangen haben, entzünde in uns jene Liebe, die den seligen Bato und den heiligen Petrus Chrysologus drängte, unermüdlich für deine Kirche zu arbeiten. Darum bitten wir durch Christus, unseren Herrn.
1: Amen.
0: Der Herr sei mit euch.
1: Und mit deinem Geist.
0: Gott, du Schöpfer aller Dinge, du hast uns Menschen die Welt anvertraut und willst, dass wir ihre Kräfte nützen. Aus dem Reichtum deiner Liebe schenkst du uns die Früchte der Erde, den Ertrag aus Garten und Acker, Weinberg und Wald, damit wir mit frohem und dankbarem Herzen dir dienen. Erhöre unser Gebet, halte Ungewitter und Hagel, Überschwemmung und Dürre, Frost und alles, was uns schaden mag, von uns fern. Schenke uns alles, was wir zum Leben brauchen. Darum bitten wir durch Christus, unseren Herrn. Und der Segen des allmächtigen Gottes, des Vaters und des Sohnes und des Heiligen Geistes komme auf euch herab und bleibe bei euch alle Zeit.
1: Amen.
0: Geht hin in Frieden.
1: Amen.

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Es ist 19.12 Uhr. Aus dem Studio München begrüßt Sie Alfred Haran. Wir dürfen uns nun aus der Pfarrei Christus Erlöser in München-Neuperlach verabschieden. Wir übertrugen den Gottesdienst aus der Kirche St. Maximilian Kolbe. Zelebrant war Pfarrer Bodo Windolf. Ich darf Sie nun einladen, den lichtreichen Rosenkranz mit mir zu beten. Sie können mich dazu hier im Studio anrufen unter der Nummer 089 517 008 008. Ich wiederhole, 089 517 008 008.

0: Wollen wir nun unsere Fürbitten an die Jungfrau Maria richten und diese in dem lichtreichen Rosenkranz mit einfließen lassen. Wir beginnen den Rosenkranz mit Frau Lösel. Im Namen des Vaters und des Sohnes und des Heiligen Geistes.
1: Amen.
0: Ich glaube an Gott, den Vater, den Allmächtigen, den Schöpfer des Himmels und der Erde und an Jesus Christus, seinen eingeborenen Sohn, unseren Herrn, empfangen durch den Heiligen Geist, geboren von der Jungfrau Maria, gelitten unter Pontius Pilatus, gekreuzigt, gestorben und begraben, hinabgestiegen in das Reich des Todes, am dritten Tage auferstanden von den Toten, aufgefahren in den Himmel. Er sitzt zur Rechten Gottes, des allmächtigen Vaters. Von dort wird er kommen, zu richten die Lebenden und die Toten.
1: Ich glaube an den Heiligen Geist, die heilige katholische Kirche, Gemeinschaft der Heiligen, Vergebung der Sünden, Auferstehung der Toten und das ewige Leben. Amen.
0: Ehre sei dem Vater und dem Sohn und dem Heiligen Geist.
1: Wie es war im Anfang, so auch jetzt und alle Zeit und in Ewigkeit. Amen.
0: Vater unser im Himmel, geheiligt werde dein Name. Dein Reich komme, dein Wille geschehe, wie im Himmel, so auf Erden.
1: Unser tägliches Brot gib uns heute und vergib uns unsere Schuld, wie auch wir vergeben unseren Schuldigern. Und führe uns nicht in Versuchung, sondern erlöse uns von dem Bösen.
0: Amen. Gegrüßet seist du, Maria, voll der Gnade. Der Herr ist mit dir. Du bist gebenedeit unter den Frauen. Und gebenedeit ist die Frucht deines Leibes, Jesus, der in uns den Glauben vermehre.
1: Heilige Maria, Mutter Gottes, bitte für uns Sünder, jetzt und in der Stunde unseres Todes. Amen.
0: Gegrüßet seist du, Maria, voll der Gnade. Der Herr ist mit dir. Du bist gebenedeit unter den Frauen. Und gebenedeit ist die Frucht deines Leibes, Jesus, der in uns die Hoffnung stärke.
1: Heilige Maria, Mutter Gottes, bitte für uns Sünder, jetzt und in der Stunde unseres Todes. Amen.
0: Gegrüßet seist du, Maria, voll der Gnade. Der Herr ist mit dir. Du bist gebenedeit unter den Frauen und gebenedeit ist die Frucht deines Leibes, Jesus, der in uns die Liebe entzünde.
1: Heilige Maria, Mutter Gottes, bitte für uns Sünder, jetzt und in der Stunde unseres Todes. Amen.
0: Ehre sei dem Vater und dem Sohn und dem Heiligen Geist.
1: Wie es war im Anfang, so auch jetzt und alle Zeit und in Ewigkeit. Amen.
0: O mein Jesus, verzeih uns unsere Sünden, bewahre uns vor dem Feuer der Hölle, führe alle Seelen in den Himmel, besonders jene, die deiner Barmherzigkeit am meisten bedürfen. Was ist Ihr Gebetsanliegen für das erste Gesetzchen?
1: Ich bete für den Frieden in den Familien und den Frieden in der Welt, den wir so nötig brauchen. Vater unser im Himmel, geheiligt werde dein Name, dein Reich komme, dein Wille geschehe, wie im Himmel, so auf Erden.
0: Unser tägliches Brot gib uns heute und vergib uns unsere Schuld, wie auch wir vergeben unseren Schuldigern. Und führe uns nicht in Versuchung, sondern erlöse uns von den Bösen. Amen.
1: Gegrüßet seist du, Maria, voll der Gnaden, der Herr ist mit dir. Du bist gebenedeit unter den Frauen, und gebenedeit ist die Frucht deines Leibes, Jesus, der von Johannes getauft worden ist.
0: Heilige Maria, Mutter Gottes, bitte für uns Sünder, jetzt und in der Stunde unseres Todes. Amen.
1: Gegrüßet seist du, Maria, voll der Gnaden, der Herr ist mit dir. Du bist gebenedeit unter den Frauen, und gebenedeit ist die Frucht deines Leibes, Jesus, der von Johannes getauft worden ist.
0: Heilige Maria, Mutter Gottes, bitte für uns Sünder, jetzt und in der Stunde unseres Todes. Amen.
1: Gegrüßet seist du, Maria, voll der Gnaden, der Herr ist mit dir. Du bist gebenedeit unter den Frauen, und gebenedeit ist die Frucht deines Leibes, Jesus, der von Johannes getauft worden ist.
0: Heilige Maria, Mutter Gottes, bitte für uns Sünder, jetzt und in der Stunde unseres Todes. Amen.
1: Gegrüßet seist du, Maria, voll der Gnaden, der Herr ist mit dir. Du bist gebenedeit unter den Frauen, und gebenedeit ist die Frucht deines Leibes, Jesus, der von Johannes getauft worden ist.
0: Heilige Maria, Mutter Gottes, bitte für uns Sünder, jetzt und in der Stunde unseres Todes. Amen.
1: Gegrüßet seist du, Maria, voll der Gnaden, der Herr ist mit dir. Du bist gebenedeit unter den Frauen, und gebenedeit ist die Frucht deines Leibes, Jesus, der von Johannes getauft worden ist.
0: Heilige Maria, Mutter Gottes, bitte für uns Sünder, jetzt und in der Stunde unseres Todes. Amen.
1: Gegrüßet seist du, Maria, voll der Gnaden, der Herr ist mit dir. Du bist gebenedeit unter den Frauen, und gebenedeit ist die Frucht deines Leibes, Jesus, der von Johannes getauft worden ist.
0: Heilige Maria, Mutter Gottes, bitte für uns Sünder, jetzt und in der Stunde unseres Todes. Amen.
1: Gegrüßet seist du, Maria, voll der Gnaden, der Herr ist mit dir. Du bist gebenedeit unter den Frauen, und gebenedeit ist die Frucht deines Leibes, Jesus, der von Johannes getauft worden ist.
0: Heilige Maria, Mutter Gottes, bitte für uns Sünder, jetzt und in der Stunde unseres Todes. Amen.
1: Gegrüßet seist du, Maria, voll der Gnaden, der Herr ist mit dir. Du bist gebenedeit unter den Frauen, und gebenedeit ist die Frucht deines Leibes, Jesus, der von Johannes getauft worden ist.
0: Heilige Maria, Mutter Gottes, bitte für uns Sünder, jetzt und in der Stunde unseres Todes. Amen.
1: Gegrüßet seist du, Maria, voll der Gnaden, der Herr ist mit dir. Du bist gebenedeit unter den Frauen, und gebenedeit ist die Frucht deines Leibes, Jesus, der von Johannes getauft worden ist.
0: Heilige Maria, Mutter Gottes, bitte für uns Sünder, jetzt und in der Stunde unseres Todes. Amen.
1: Gegrüßet seist du, Maria, voll der Gnaden, der Herr ist mit dir. Du bist gebenedeit unter den Frauen, und gebenedeit ist die Frucht deines Leibes, Jesus, der von Johannes getauft worden ist.
0: Heilige Maria, Mutter Gottes, bitte für uns Sünder, jetzt und in der Stunde unseres Todes. Amen.
1: Ehre sei dem Vater und dem Sohn und dem Heiligen Geist.
0: Wie im Anfang, so auch jetzt und alle Zeit und in Ewigkeit. Amen.
1: O mein Jesus, verzeih uns unsere Sünden, bewahre uns vor dem Feuer der Hölle, führe alle Seelen in den Himmel, besonders jene, die deiner Barmherzigkeit am meisten bedürfen. Amen.
0: Vielen herzlichen Dank, Frau Lösel.
1: Gerne.
0: Das nächste Gesetzchen, Jesus, der sich bei der Hochzeit in Kana offenbart hat, beten wir mit.
2: Manuela Horak, Ried, Kochel am See.
0: Was ist Ihr Gebetsanliegen?
2: Der Friede in meiner Familie.
0: Dann dürfen Sie anfangen.
2: Vater unser im Himmel, geheiligt werde dein Name. Dein Reich komme, dein Wille geschehe, wie im Himmel so auf Erden.
0: Unser tägliches Brot gib uns heute und vergib uns unsere Schuld, wie auch wir vergeben unseren Schuldigern. Und führe uns nicht in Versuchung, sondern erlöse uns von den Bösen. Amen.
2: Gegrüßet seist du, Maria, voll der Gnade, der Herr ist mit dir. Du bist gebenedeit unter den Frauen, und gebenedeit ist die Frucht deines Leibes, Jesus, der sich auf der Hochzeit in Kana offenbart hat.
0: Heilige Maria, Mutter Gottes, bitte für uns Sünder, jetzt und in der Stunde unseres Todes. Amen.
2: Gegrüßet seist du, Maria, voll der Gnade, der Herr ist mit dir. Du bist gebenedeit unter den Frauen, und gebenedeit ist die Frucht deines Leibes, Jesus, der sich auf der Hochzeit in Kana offenbart hat.
0: Heilige Maria, Mutter Gottes, bitte für uns Sünder, jetzt und in der Stunde unseres Todes. Amen.
2: Gegrüßet seist du, Maria, voll der Gnade, der Herr ist mit dir. Du bist gebenedeit unter den Frauen, und gebenedeit ist die Frucht deines Leibes, Jesus, der sich auf der Hochzeit in Kana offenbart hat.
0: Heilige Maria, Mutter Gottes, bitte für uns Sünder, jetzt und in der Stunde unseres Todes. Amen.
2: Gegrüßet seist du, Maria, voll der Gnade, der Herr ist mit dir. Du bist gebenedeit unter den Frauen, und gebenedeit ist die Frucht deines Leibes, Jesus, der sich auf der Hochzeit in Kana offenbart hat.
0: Heilige Maria, Mutter Gottes, bitte für uns Sünder, jetzt und in der Stunde unseres Todes. Amen.
2: Gegrüßet seist du, Maria, voll der Gnade, der Herr ist mit dir. Du bist gebenedeit unter den Frauen und gebenedeit ist die Frucht deines Leibes, Jesus, der sich auf der Hochzeit in Kana offenbart hat.
0: Heilige Maria, Mutter Gottes, bitte für uns Sünder, jetzt und in der Stunde unseres Todes. Amen.
2: Ehre sei dem Vater und dem Sohn und dem Heiligen Geist.
0: Wie im Anfang, so auch jetzt und alle Zeit und in Ewigkeit. Amen.
2: O mein Jesus, verzeih uns unsere Sünden, bewahre uns vor dem Feuer der Hölle, führe alle Seelen in den Himmel, vor allem jene, die deiner Barmherzigkeit am meisten bedürfen. Amen.
0: Vielen herzlichen Dank.
2: Gerne.
0: Das nächste Gesetzchen, Jesus, der uns das Reich Gottes verkündet hat, beten wir mit.
3: Johannes Schulze aus der Oberen Lausitz.
0: Was ist Ihr Gebetsanliegen, Herr Scholz?
3: Das Gebetsanliegen ist, dass in Medjugorje die Mutter Gottes dort weiterhin aufrecht alles erhalten wird und nicht hier durch teuflische oder satanische Machenschaft gesendet wird. Vater unser im Himmel, geheiligt werde dein Name, dein Reich komme, dein Wille geschehe, wie im Himmel, so auf Erden.
0: Unser tägliches Brot gib uns heute und vergib uns unsere Schuld, wie auch wir vergeben unseren Schuldigern. Und führe uns nicht in Versuchung, sondern erlöse uns von den Bösen. Amen.
3: Gegrüßet seist du, Maria, voll der Gnade, der Herr ist mit dir. Du bist gebenedeit unter den Frauen und gebenedeit ist die Frucht deines Leibes, Jesus, der uns das Reich Gottes verkündet hat.
0: Heilige Maria, Mutter Gottes, bitte für uns Sünder, jetzt und in der Stunde unseres Todes. Amen.
3: Gegrüßet seist du, Maria, voll der Gnade, der Herr ist mit dir. Du bist gebenedeit unter den Frauen und gebenedeit ist die Frucht deines Leibes, Jesus, der uns das Reich Gottes verkündet hat.
0: Heilige Maria, Mutter Gottes, bitte für uns Sünder, jetzt und in der Stunde unseres Todes. Amen.
3: Gegrüßet seist du, Maria, voll der Gnade, der Herr ist mit dir. Du bist gebenedeit unter den Frauen und gebenedeit ist die Frucht deines Leibes, Jesus, der uns das Reich Gottes verkündet hat.
0: Heilige Maria, Mutter Gottes, bitte für uns Sünder, jetzt und in der Stunde unseres Todes. Amen.
3: Gegrüßet seist du, Maria, voll der Gnade, der Herr ist mit dir. Du bist gebenedeit unter den Frauen und gebenedeit ist die Frucht deines Leibes, Jesus, der uns das Reich Gottes verkündet hat.
0: Heilige Maria, Mutter Gottes, bitte für uns Sünder, jetzt und in der Stunde unseres Todes. Amen.
3: Gegrüßet seist du, Maria, voll der Gnade. Der Herr ist mit dir. Du bist gebenedeit unter den Frauen und gebenedeit ist die Frucht deines Leibes, Jesus, der uns das Reich Gottes verkündet hat.
0: Heilige Maria, Mutter Gottes, bitte für uns Sünder, jetzt und in der Stunde unseres Todes. Amen.
3: Gegrüßet seist du, Maria, voll der Gnade. Der Herr ist mit dir. Du bist gebenedeit unter den Frauen und gebenedeit ist die Frucht deines Leibes, Jesus, der uns das Reich Gottes verkündet hat.
0: Heilige Maria, Mutter Gottes, bitte für uns Sünder, jetzt und in der Stunde unseres Todes. Amen.
3: Gegrüßet seist du, Maria, voll der Gnade. Der Herr ist mit dir. Du bist gebenedeit unter den Frauen und gebenedeit ist die Frucht deines Leibes, Jesus, der uns das Reich Gottes verkündet hat.
0: Heilige Maria, Mutter Gottes, bitte für uns Sünder, jetzt und in der Stunde unseres Todes. Amen.
3: Gegrüßet seist du, Maria, voll der Gnade. Der Herr ist mit dir. Du bist gebenedeit unter den Frauen und gebenedeit ist die Frucht deines Leibes, Jesus, der uns das Reich Gottes verkündet hat.
0: Heilige Maria, Mutter Gottes, bitte für uns Sünder, jetzt und in der Stunde unseres Todes. Amen.
3: Gegrüßet seist du, Maria, voll der Gnade. Der Herr ist mit dir. Du bist gebenedeit unter den Frauen und gebenedeit ist die Frucht deines Leibes, Jesus, der uns das Reich Gottes verkündet hat.
0: Heilige Maria, Mutter Gottes, bitte für uns Sünder, jetzt und in der Stunde unseres Todes. Amen.
3: Gegrüßet seist du, Maria, voll der Gnade. Der Herr ist mit dir. Du bist gebenedeit unter den Frauen. Und gebenedeit ist die Frucht deines Leibes, Jesus, der uns das Reich Gottes verkündet hat.
0: Heilige Maria, Mutter Gottes, bitte für uns Sünder, jetzt und in der Stunde unseres Todes. Amen.
3: Ehre sei dem Vater und dem Sohn und dem Heiligen Geist.
0: Wie im Anfang, so auch jetzt und alle Zeit und in Ewigkeit. Amen.
3: O mein Jesus, verzeih uns unsere Sünden, bewahre uns vor dem Feuer der Hölle, führe alle Seelen in den Himmel, besonders jene, die deiner Barmherzigkeit am meisten bedürfen. Amen. Vergelt's Gott.
0: Vielen herzlichen Dank, Herr Scholze.
3: Und bitte.
0: Das vierte Gesetzchen, Jesus, der auf dem Berg verklärt worden ist, beten wir mit.
4: Grüße Gott, Helene Stengel aus Bruckberg, Niederbayern. Ich möchte beten für unsere Priester, auch für unseren Ortspriester, für Medjugorje, dass da wieder Ruhe einkehrt, dass die Mutter Gottes leitet und führt, und für unseren Papst und fürs Radio Horeb. Danke. Vater unser im Himmel, geheiligt werde dein Name, dein Reich komme, dein Wille geschehe, wie im Himmel, so auf Erden.
0: Unser tägliches Brot gib uns heute und vergib uns unsere Schuld, wie auch wir vergeben unseren Schuldigern. Und führe uns nicht in Versuchung, sondern erlöse uns von dem Bösen. Amen.
4: Gegrüßet seist du, Maria, voll der Gnade. Der Herr ist mit dir. Du bist gebenedeit unter den Frauen. Und gebenedeit ist die Frucht deines Leibes, Jesus, der auf dem Berg verklärt worden ist.
0: Heilige Maria, Mutter Gottes, bitte für uns Sünder, jetzt und in der Stunde unseres Todes. Amen.
4: Gegrüßet seist du, Maria, voll der Gnade. Der Herr ist mit dir. Du bist gebenedeit unter den Frauen. Und gebenedeit ist die Frucht deines Leibes, Jesus, der auf dem Berg verklärt worden ist.
0: Heilige Maria, Mutter Gottes, bitte für uns Sünder, jetzt und in der Stunde unseres Todes. Amen.
4: Gegrüßet seist du, Maria, voll der Gnade. Der Herr ist mit dir. Du bist gebenedeit unter den Frauen, und gebenedeit ist die Frucht deines Leibes, Jesus, der auf dem Berg verklärt worden ist.
0: Heilige Maria, Mutter Gottes, bitte für uns Sünder, jetzt und in der Stunde unseres Todes. Amen.
4: Gegrüßet seist du, Maria, voll der Gnade. Der Herr ist mit dir. Du bist gebenedeit unter den Frauen. Und gebenedeit ist die Frucht deines Leibes, Jesus, der auf dem Berg verklärt worden ist.
0: Heilige Maria, Mutter Gottes, bitte für uns Sünder, jetzt und in der Stunde unseres Todes. Amen.
4: Gegrüßet seist du, Maria, voll der Gnade. Der Herr ist mit dir. Du bist gebenedeit unter den Frauen. Und gebenedeit ist die Frucht deines Leibes, Jesus, der auf dem Berg verklärt worden ist.
0: Heilige Maria, Mutter Gottes, bitte für uns Sünder, jetzt und in der Stunde unseres Todes. Amen.
4: Gegrüßet seist du, Maria, voll der Gnade. Der Herr ist mit dir. Du bist gebenedeit unter den Frauen. Und gebenedeit ist die Frucht deines Leibes, Jesus, der auf dem Berg verklärt worden ist.
0: Heilige Maria, Mutter Gottes, bitte für uns Sünder, jetzt und in der Stunde unseres Todes. Amen.
4: Gegrüßet seist du, Maria, voll der Gnade. Der Herr ist mit dir. Du bist gebenedeit unter den Frauen. Und gebenedeit ist die Frucht deines Leibes, Jesus, der auf dem Berg verklärt worden ist.
0: Heilige Maria, Mutter Gottes, bitte für uns Sünder, jetzt und in der Stunde unseres Todes. Amen.
4: Gegrüßet seist du, Maria, voll der Gnade. Der Herr ist mit dir. Du bist gebenedeit unter den Frauen. Und gebenedeit ist die Frucht deines Leibes, Jesus, der auf dem Berg verklärt worden ist.
0: Heilige Maria, Mutter Gottes, bitte für uns Sünder, jetzt und in der Stunde unseres Todes. Amen.
4: Gegrüßet seist du, Maria, voll der Gnade, der Herr ist mit dir. Du bist gebenedeit unter den Frauen und gebenedeit ist die Frucht deines Leibes, Jesus, der auf dem Berg verklärt worden ist.
0: Heilige Maria, Mutter Gottes, bitte für uns Sünder, jetzt und in der Stunde unseres Todes. Amen.
4: Gegrüßet seist du, Maria, voll der Gnade, der Herr ist mit dir. Du bist gebenedeit unter den Frauen und gebenedeit ist die Frucht deines Leibes, Jesus, der auf dem Berg verklärt worden ist.
0: Heilige Maria, Mutter Gottes, bitte für uns Sünder, jetzt und in der Stunde unseres Todes. Amen.
4: Ehre sei dem Vater und dem Sohn und dem Heiligen Geist.
0: Wie im Anfang, so auch jetzt und alle Zeit und in Ewigkeit.

0: und für den Papst, die Bischöfe und Priester, dass sie gestärkt werden in ihrem Glauben. Vater unser im Himmel, geheiligt werde dein Name, dein Reich komme, dein Wille geschehe, wie im Himmel so auf Erden.
1: Unser tägliches Brot gib uns heute und vergib uns unsere Schuld, wie auch wir vergeben unseren Schuldigern. Und führe uns nicht in Versuchung, sondern erlöse uns von den Bösen. Amen.
0: Gegrüßet seist du, Maria, voll der Gnade. Der Herr ist mit dir. Du bist gebenedeit unter Frauen und gebenedeit ist die Frucht deines Leibes, Jesus, der uns die heilige Eucharistie geschenkt hat.
1: Heilige Maria, Mutter Gottes, bitte für uns Sünder, jetzt und in der Stunde unseres Todes. Amen.
0: Gegrüßet seist du, Maria, voll der Gnade. Der Herr ist mit dir. Du bist gebenedeit unter den Frauen und gebenedeit ist die Frucht deines Leibes, Jesus, der uns die heilige Eucharistie geschenkt hat.
1: Heilige Maria, Mutter Gottes, bitte für uns Sünder, jetzt und in der Stunde unseres Todes. Amen.
0: Gegrüßet seist du, Maria, voll der Gnade. Der Herr ist mit dir. Du bist gebenedeit unter den Frauen und gebenedeit ist die Frucht deines Leibes, Jesus, der uns die heilige Eucharistie geschenkt hat.
1: Heilige Maria, Mutter Gottes, bitte für uns Sünder, jetzt und in der Stunde unseres Todes. Amen.
0: Gegrüßet seist du, Maria, voll der Gnade. Der Herr ist mit dir. Du bist gebenedeit unter den Frauen und gebenedeit ist die Frucht deines Leibes, Jesus, der uns die heilige Eucharistie geschenkt hat.
1: Heilige Maria, Mutter Gottes, bitte für uns Sünder, jetzt und in der Stunde unseres Todes. Amen.
0: Gegrüßet seist du, Maria, voll der Gnade. Der Herr ist mit dir. Du bist gebenedeit unter den Frauen und gebenedeit ist die Frucht deines Leibes, Jesus, der uns die heilige Eucharistie geschenkt hat.
1: Heilige Maria, Mutter Gottes, bitte für uns Sünder, jetzt und in der Stunde unseres Todes. Amen.
0: Gegrüßet seist du, Maria, voll der Gnade. Der Herr ist mit dir. Du bist gebenedeit unter den Frauen und gebenedeit ist die Frucht deines Leibes, Jesus, der uns die heilige Eucharistie geschenkt hat.
1: Heilige Maria, Mutter Gottes, bitte für uns Sünder, jetzt und in der Stunde unseres Todes. Amen.
0: Gegrüßet seist du, Maria, voll der Gnade. Der Herr ist mit dir. Du bist gebenedeit unter den Frauen und gebenedeit ist die Frucht deines Leibes, Jesus, der uns die heilige Eucharistie geschenkt hat.
1: Heilige Maria, Mutter Gottes, bitte für uns Sünder, jetzt und in der Stunde unseres Todes. Amen.
0: Gegrüßet seist du, Maria, voll der Gnade. Der Herr ist mit dir. Du bist gebenedeit unter den Frauen und gebenedeit ist die Frucht deines Leibes, Jesus, der uns die heilige Eucharistie geschenkt hat.
1: Heilige Maria, Mutter Gottes, bitte für uns Sünder, jetzt und in der Stunde unseres Todes. Amen.
0: Gegrüßet seist du, Maria, voll der Gnade. Der Herr ist mit dir. Du bist gebenedeit unter den Frauen und gebenedeit ist die Frucht deines Leibes, Jesus, der uns die heilige Eucharistie geschenkt hat.
1: Heilige Maria, Mutter Gottes, bitte für uns Sünder, jetzt und in der Stunde unseres Todes. Amen.
0: Gegrüßet seist du, Maria, voll der Gnade. Der Herr ist mit dir. Du bist gebenedeit unter den Frauen und gebenedeit ist die Frucht deines Leibes, Jesus, der uns die heilige Eucharistie geschenkt hat.
1: Heilige Maria, Mutter Gottes, bitte für uns Sünder, jetzt und in der Stunde unseres Todes. Amen.
0: Ehre sei dem Vater und dem Sohn und dem Heiligen Geist.
1: Wie im Anfang, so auch jetzt und alle Zeit und in Ewigkeit. Amen.
0: O mein Jesus, verzeih uns unsere Sünden, bewahre uns vor dem Feuer der Hölle, führe alle Seelen in den Himmel, besonders jene, die deine Barmherzigkeit am meisten bedürfen. Amen.
1: Beten wir zum Abschluss noch in der Meinung des Heiligen Vaters. Wir beten um Respekt und die Verteidigung des menschlichen Lebens in jedem seiner Abschnitte, in dem es als Gabe Gottes angesehen wird. Vater unser im Himmel, geheiligt werde dein Name, dein Reich komme, dein Wille geschehe, wie im Himmel, so auf Erden.
0: Unser tägliches Brot gib uns heute

0: vergib uns unsere Schuld, wie auch wir vergeben unseren Schuldigern. Und führe uns nicht in Versuchung, sondern erlöse uns von dem Bösen. Amen.
1: Gegrüßet seist du, Maria, voll der Gnade. Der Herr ist mit dir. Du bist gebenedeit unter den Frauen. Und gebenedeit ist die Frucht deines Leibes, Jesus.
0: Heilige Maria, Mutter Gottes, bitte für uns Sünder, jetzt und in der Stunde unseres Todes. Amen.
1: Ehre sei dem Vater und dem Sohn und dem Heiligen Geist.
0: Wie es war am Anfang, so auch jetzt und alle Zeit und in Ewigkeit. Amen.
1: Maria, Königin des Friedens,
0: bitte für uns.
1: Maria, mit dem Kinde lieb,
0: uns allen deinen Segen gib. Amen.
1: Vielen herzlichen Dank, Frau Behm, und an alle Mitbeter des Rosenkranzes vor dem Radio und die hier mit mir beten konnten, auf dass unser Wunsch bzw. auf dass unser Anliegen von Maria erhört wird und dass sie das an Jesus weiterträgt.
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Herzlich willkommen an alle Hörer und Hörerinnen von Radio Horeb. Wir werden jetzt eine Zeit vom Lobpreis machen. Wir laden Sie alle ein, mitzusingen, anzuhören. Heute werden wir besonders mit dem Thema Engeln umgehen. Und wir werden viele Lieder diesbezüglich singen. Herzliche Einladung.

Ja, Herr, möge der Weihrauch aufsteigen, möge unser Lobpreis aufsteigen, unser Gebet aufsteigen zu dir, unserem König. In der Offenbarung des Johannes lesen wir, wie die vier Lebewesen und die Ältesten vor Gottes Thron sind, wie sie ihm huldigen. Und hier heißt es im 4. Kapitel, sie ruhen nicht bei Tag und Nacht und rufen, heilig, heilig, heilig ist der Herr, der Gott, der Herrscher über die ganze Schöpfung. Er war und er ist und er kommt. Und wenn die Lebewesen dem, der auf dem Thron sitzt und in alle Ewigkeit lebt, Herrlichkeit und Ehre und Dank erweisen, dann werfen sich die 24 Ältesten vor dem, der auf dem Thron sitzt, nieder und beten ihn an, der in alle Ewigkeit lebt. Und sie legen ihre goldenen Kränze vor seinem Thron nieder und sprechen, würdig bist du, unser Herr und Gott, Herrlichkeit zu empfangen und Ehre und Macht. Denn du bist es, der die Welt erschaffen hat. Durch deinen Willen war sie und wurde erschaffen. Ja, Herr, so wollen wir mit den 24 Ältesten, mit den vier Lebewesen, von denen hier die Rede ist und jetzt besonders im September auch mit allen Engeln, mit allen Heiligen vor dich treten, vor deinen Thron. So wie sie wollen wir dich erheben und rufen, heilig, heilig, heilig bist du, Herr, unser Gott, der Herrscher über die ganze Schöpfung. So wie sie wollen wir dir unsere Kronen zu Füßen legen. Wir verneigen uns vor dir, Herr, und beten dich an. Du bist würdig allen Lobes und du verdienst all unsere Anbetung. Dir allein gebührt alle Ehre und Macht.

Ja, Herr, wir preisen dich, wir erheben dich, wir danken dir. Und wir danken dir besonders auch, dass wir dir eben nicht nur unseren Lobpreis bringen dürfen, sondern dass wir dir auch alles Dunkle in unserem Leben, all unsere Bitten, unsere Sorgen und Anliegen dir zu Füßen legen dürfen. Danke, Herr, dass wir, so wie wir sind, immer vor dich kommen dürfen. Danke, dass du immer für uns da bist. Und so möchte ich dir auch heute mein Leben neu anvertrauen. Ich bring dir meine Freuden, meine Leiden, meine Talente, alles, was ich nicht kann. Ich bring dir die Wunden in meinem Leben. Ich danke dir, dass du um all das schon weißt und dass all diese Bereiche zu deinem göttlichen Plan gehören. Danke, Herr, dass du einen Plan des Heils für mich hast. Danke, Herr, dass du jede Sekunde an mich denkst, dass du mich siehst und dass du weißt, was ich wirklich brauche. Und auch wenn sich mein Lobpreis manchmal mit Leiden mischt, so möchte ich wirklich bei dir bleiben. Ich möchte auf dich schauen. Ich möchte dir vertrauen, weil du das große Ganze siehst. Lehre mich, Herr, auch in schwierigen Zeiten vor deinen Thron zu kommen und dir die Ehre zu geben.

Ja, würdig ist das Lamm auf dem Thron. Du bist heilig und erhaben. Danke, Herr, für diese Lobpreiszeit. Danke dir für jedes Herz, das du in dieser Zeit jetzt berührt hast. Danke, Herr, für jede Blockade, die du gelöst hast. Danke für jedes Leben, das du wieder hell gemacht hast. Danke für jede Heilung, die du geschenkt hast. Mit allen Engeln und Heiligen wollen wir dich, Herr, jetzt in dem letzten Lied nochmal erheben. Und wie es im Text dieses Liedes lautet, wollen wir dich bitten, Herr, dass unser Leben mehr und mehr ein Leben des Lobpreises wird und dein Lob immer auf unseren Lippen sei.

0: Gelobt sei Jesus Christus.
1: In Ewigkeit. Amen.
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0: Die neuen Medien, Chance für die Evangelisierung, Fragezeichen. Darum geht's heute bei Radio Horeb, Ihrer christlichen Stimme in Deutschland. Grüß Gott, guten Abend, hallo, sagt Gregor Dornis. Schön, dass Sie jetzt hier mit dabei sind, liebe, das müsste ich heute Abend sagen, Freundinnen und Freunde des digitalen Zeitalters. Ja, das scheinen ja doch gesegnete Zeiten zu sein. Für die Evangelisierung früher hat man missioniert mit Bibel, Wanderstab und festem Schuhwerk. Und heute, da reichen Smartphone, bisschen Ringlicht und ein paar tausend Follower. Schon ist man Katechet des 21. Jahrhunderts. Ironie off, liebe Hörerinnen und Hörer, Sie merken es, es scheint wohl ganz so einfach dann leider doch nicht zu sein. Zwischen TikTok und Algorithmen, zwischen Christfluencing und Plattformnischen, welche Chancen bieten neue Medien für die Verkündigung? Wo kann da Evangelium stattfinden und wo sind Potenziale und Grenzen der neuen Medien für Evangelisierung? Darüber möchte ich heute sprechen mit einem Profi, mit Raphael Schad, Musiker und Onliner beim Portal credo-online.de. Credo-online.de, das Sprachrohr, wie es sich selber nennt, der Hauptabteilung Evangelisierung, Jugend, Berufung im Bistum Augsburg. Raphael Schad ist uns nun per Internet zugeschaltet. Grüße Sie. Hallo, Raphael Schad.
1: Hallo, Herr Dornis. Freut mich.
0: Ja, Raphael Schad, danke, dass Sie sich die Zeit nehmen. Das ist wirklich ein Thema, das man viel zu selten bespricht heutzutage. Dieses Thema neue Medien. Was können die für Evangelisierung leisten? Klammer auf. Und was nicht? Punkt, Punkt, Punkt. Neue Medien. Wenn wir über diesen ganzen Phänomenbereich sprechen, worüber müssen wir da genau sprechen, wenn es um Evangelisierung geht?
1: Also gut, es gibt so die klassischen neuen Medien, die man im Kopf hat, was junge Leute viel verwenden, sowas wie TikTok, Instagram, YouTube natürlich, Facebook vielleicht für die Älteren. So, das ist das, woran man zuerst denkt. Man kann natürlich auch weiterdenken, alles, was mit Audio zu tun hat, Podcasts, Spotify, Apple Podcast, alles, was auch mit Zoom zu tun hat, allein schon WhatsApp-Status oder verschiedenste Messenger-Dienste, die man verwendet, sowas wie Soundclouds oder selbst Gaming-Plattformen können Gelegenheiten sein, wo man miteinander in Kontakt tritt und von daher auch Brücken sein, wo man Kontakt aufbaut und Leute mit sich selbst erstmal und darüber dann mit dem Evangelium in Kontakt bringt.
0: Und wo funktioniert das? Also wo finden wir so Beispiele, wenn wir jetzt speziell daran denken, was Christen hier in diesen Raum oder in diese Spaces einbringen können? Also wo hat das denn für Evangelium schon funktioniert, dass hier tatsächlich Evangelisierung stattfindet in diesen ganzen Phänomenbereichen neue Medien?
1: Also das ist schwer zu sagen. Die Frage ist, was verstehen Sie unter Evangelisierung oder Mission? Also bevor ich darauf einsteige, wo es funktioniert hat, die Frage ist, was heißt es? Also was Evangelisierung, Mission? Also wenn es darum geht, selbst Mission zu machen in der Bubble, also sagen, wir sind Katholiken, wir haben auch gerne, wir nutzen auch gerne Instagram etc., wenn es darum geht, dass wir uns selber vertiefen und uns selbst evangelisieren, die wir bereits in der Bubble sind, ja, da kann das schon funktionieren. Ja. Das ist keine Frage. Aber wenn Sie mich fragen, ob es funktionieren kann, dass Leute, die, irgendwo Mechatroniker sind, nach der Arbeit ein Bier trinken oder auch ein Joint rauchen, die gerade von ihrer Freundin verlassen worden sind, der das Evangelium nicht kennt, der keine kirchliche Bindung hat, halte ich für relativ aussichtslos, dass der übers Netz, über irgendwelche Social Media erreicht wird. Das können Sie eigentlich vergessen. Also da ist eher die Frage, Wenn man jemanden erreichen will, der im Evangelium fernsteht, dann müssen Sie andere Taktiken wählen. Ich mache mal ein Beispiel. Also als Credo Online gestartet wurde, gab es eine Metapher, die sehr häufig bemüht wurde. Und zwar, die hatte Benedikt der 16. aufgestellt, oder ich nehme an, ein Ghostwriter. Und da spricht er über den digitalen Kontinent. Das war auf irgendeiner Tagung, einem Welttag zu neuen Medien. Er spricht vom digitalen Kontinent und sagt, junge Leute, ich lade euch ein, diesen digitalen Kontinent zu bevölkern und dort

0: ist zu sagen, das Internet ist strukturiert wie ein Universum. Ja? Da hat es hin und wieder ein paar Sterne, da hat es ein paar Planeten und vielleicht zwischendurch auch mal eine Galaxie, ein schwarzes Loch, aber halt auch unheimlich viel Nichts. Ja? Und wenn Sie entscheiden, ich mache jetzt auch was, dann kann es sein, dass wenn Sie irgendwas Interessantes, Relevantes bringen, dass Sie sehr schnell Anziehungskraft entwickeln, aber unter Umständen bauen Sie auch einen Kiosk mitten im großen Nichts irgendwie rechts des Andromeda-Nebels. Ja? Da kommt einfach niemand vorbei. Also der besagte Mechatroniker, der wird es niemals mitkriegen, dass da was ist, was für ihn interessant sein könnte. Also und dazu vielleicht noch ein Gedanke. Das Besondere am Internet und das, was spätestens seit es Google gibt, Anfang 2000er, ist, dass Sie einfach im Netz das finden, was Sie interessiert. Ja? Ich weiß nicht, ob Sie, wenn Sie, wo auch immer Sie unterwegs sind, ob Sie regelmäßig behelligt werden von Werbung für Sachen, die Sie überhaupt nicht interessieren. Sowas wie Kickboxen, Boxhandschuhe oder Mofa-Tuning. Ja, wenn das nicht Ihr Thema ist, taucht es einfach nicht auf bei Ihnen. Und ja, dementsprechend nochmal der Gedanke, dass wenn es Sie nicht interessiert, ist es sehr unwahrscheinlich, dass es Sie erreicht. So, und jetzt zu Ihrer eigentlichen Frage, wo hat es funktioniert, wenn ich noch Zeit habe? Okay.
1: Nur zu. Genau, jetzt würde ich natürlich mit dieser Antwort würde ich die Frage ganz anders formulieren, Raphael Schad von credo-online.de. Okay, okay. Ich würde nämlich fragen, ich will unserem Gespräch nicht vorgreifen, wir kommen da noch drauf, aber jetzt schon gleich am Anfang, wie könnte ich das denn schaffen, dass in meinem kleinen Kiosk irgendwo im Andromeda, dass da einer vorbeikommt bei meinem Evangelisierungskiosk? Wo geht's denn so hin? Also wo würden Sie denn dahin tendieren? Oder ist es aussichtslos? Kommt er einfach nicht vorbei, weil der Algorithmus einfach die Sperre setzt und sagt, solange der sich nicht anfängt, dafür zu interessieren, schlage ich ihm das auch nicht vor. Fertig.
0: Das ist eine gute Frage. Das wäre die Frage, was Sie vorhaben. Also es ist natürlich nicht leicht, was aufzubauen, zumal sich ja über die letzten 20, 30 Jahre auch schon so manches etabliert und entwickelt hat. Ja, also das heißt, Sie müssten, wenn Sie was Neues machen, müssten Sie gegenüber denen, die bereits funktionieren, wirklich was Neues bringen und was bringen, was wirklich besser ist, ja. Also, Sie müssten, wenn Sie so allgemein Katechet in Deutschland werden wollen, müssten Sie halt irgendwie deutlich besser sein als zum Beispiel Herr Dr. Hartl. Ja. Rhetorisch. Nur als Beispiel. Also, das heißt, die Leute, die schon da sind, die haben eine gewisse Anziehungskraft, eine gewisse Gravitation schon erreicht. Da irgendwie gibt es sich ein paar Planeten, die sich drum herum drehen. Ich rede natürlich im Bild. Ja. Da hat sich Kreise, Ringe, was auch immer darum gebildet. So, und das neu anzufangen, funktioniert jetzt mal so als Kaltstart relativ schwierig. Was immer funktioniert, sind so bestimmte Bereiche. Ja, es gibt bestimmte Communities, die sehr um Fragen herum sich konstituieren. Ja? Sagen wir zum Beispiel Leute, die behinderte Kinder haben. Es gibt, ist nur ein Beispiel, das mir einfällt, eine Bekannte von uns mit einem Kind mit Down-Syndrom. Ja? Es gibt diese Online-Selbsthilfegruppen. Die sind natürlich auch präsent in Facebook, Instagram etc., wo man sich auch gegenseitig schreibt und so weiter. Wo es sehr, sehr praktisch wird und Problemlösungen gesucht werden. Da kann man, vor allem wenn es noch ein Problem ist, das nicht bearbeitet wurde oder wo es noch keine Gruppe gibt, da ist natürlich das Feld noch frei. Aber das würde es halt gelten zu finden.
1: Wir sprechen darüber, was neue Medien für Chancen bieten für die Evangelisierung. Und das machen wir mit Raphael Schad aus Augsburg von credo-online.de. Das ist, schaut ihr da einfach vorbei, liebe Hörerinnen und Hörer, credo-online.de. Das ist wirklich sehr spannend und aufschlussreich, was da die Hauptabteilung Evangelisierung, Jugend und Berufung vom Bistum Augsburg da online stellt. Raphael Schad, der Name ist schon gefallen, Dr. Johannes Hartl, ebenfalls aus Augsburg, um den kommt man einfach nicht drum rum, wenn man Evangelisierung fragt und neue Medien. Ja, ja. Sie sind auch in der Kooperation mit ihm. Einer von denen, wo es, wie ich vorhin in meiner Frage formuliert habe, funktioniert hat.

0: hat. Machen wir es mal allgemein. Wo hat es denn funktioniert? Neue Medien und Evangelisierung.
1: Ja, also ja, ich glaube, Johannes Hartl ist relativ unbenommen der medienwirksamste Katechet in Deutschland zurzeit über die neuen Medien. Ich denke an Personen wie in USA zum Beispiel ist der Priester Mike Schmidt eine große Nummer. Der hat einen Podcast zum Beispiel Bible in a Year und der macht das relativ einfach. Der stellt sich vor die Kamera in seinem Büro und erzählt 5 Minuten, oft beantwortet er irgendwelche Fragen. Der sieht einfach gut aus, er kommt extrem mitfühlend rüber. Also es ist wirklich eine Wonne, ihm zuzuschauen. Es gibt Phänomene wie zum Beispiel The Chosen, diese Filmreihe, die auch als neue Medienreihe angefangen hat über ein Crowdfunding-System, ja, die sich sehr, sehr frei gemacht haben von allen möglichen Vertriebselementen von Hollywood etc. Also zumindest am Anfang, gegen später haben sie dann auch mehr angefangen, mit den etablierten Medien zusammenzuarbeiten. In Deutschland, wieder zurück nach Deutschland, gibt es, dachte ich noch an 2 Beispiele, wo es funktioniert hat. Eine Protestantin, die heißt Jasmin Friesen. Der Kanal heißt Liebe zur Bibel. Der hat so, keine Ahnung, ich glaube so, lassen Sie 50.000 Follower oder so. Auf der katholischen Seite gab es vor allem so ungefähr vor 10 Jahren, wie das neue Gesangbuch eingeführt wurde, den jungen Ludwig, weiß seinen Namen gerade nicht mehr, seinen Nachnamen nicht mehr auswendig. Also der hieß Lingualpfeife. Und der hat eigentlich nur damit angefangen, an der Orgel die neuen Lieder vorzustellen. Und irgendwann hat er auch angefangen, über den Glauben zu reden und auch online Austausch zu machen. Und er hatte ganz schnell, damit hat er selber ein bisschen geprahlt, so viel Reichweite wie alle Pressestellen der deutschen Bistümer zusammen. Und dann, es gibt dann, da fällt mir noch was ein, was sehr interessant ist, sind die Real-Life-Guys. Es ging um die Familie, die Brüder Mickenbecker, die einfach gesagt haben, hey, wir wollen weg vom Smartphone, wir wollen das wirkliche Leben und die einfach irgendwelche Abenteuer erleben, ständig irgendwie sich Sachen, lustige Sachen überlegen, viel im Baumarkt einkaufen und Sachen basteln, irgendwie eine Achterbahn durchs Schulgebäude, also die einfach Spaß dran haben, Sachen zu bauen. Einmal hat er, ich glaube, vor Weihnachten hat er angefangen zu sagen, er will jetzt 100 Tage in der Wildnis überleben oder in einer Blockhütte, so als wäre die Zivilisation zusammengebrochen. So. Und was bei diesem wirklich spannend war, war, dass sein Bruder Krebs gekriegt hat und in diesem Leiden und auch in diesem Sterbensprozess letzten Endes kein Hehl um seinen Glauben gemacht hat. Und das war, und der Kanal an sich war nie als Evangelisierungskanal geplant, aber dieses Leiden, dieses Sterben, da das nicht auszuklammern, sondern bewusst in dieser Situation zu sagen, hier sieht's so sieht's aus, ich werde gerade zerfressen und ich habe trotzdem Hoffnung, weil ich an Jesus Christus glaube. Ja. Selbst die Beerdigung war noch wirklich ein großartiges Zeugnis, was rausgewirkt hat, wo Millionen, ich denke, es waren mindestens 1-2 Millionen Klicks auf YouTube, die das ja mitverfolgt haben. Und auch junge Leute, ja. Also selbst meine Kinder haben diese Aktion 100 Tage in der Blockhütte irgendwie fast täglich mitverfolgt. Einfach nur, weil es spannend ist. Es gibt noch jemanden, von dem Sie vielleicht gehört haben, den ich auch sehr interessant finde, wo auch das Evangelium jetzt nicht zentral war. Von jemandem, der nicht mal besonders gläubig war, nämlich in Kanada, Nordamerika, Jordan Peterson, der ein sehr, sehr großes Publikum erreicht hat. Eigentlich vor allem darüber, dass er als Psychiater junge Leute, vornehmlich eher Männer, ermutigt hat, voll ins Leben zu gehen. Und er hat irgendwann aus einer psychologischen Perspektive sich mit der Kultur auseinandergesetzt und da im Besonderen mit dem Alten Testament und was das für Bilder sind und wie die unsere Kultur prägen. Ja. Und das hat eine Wirkung gehabt, dass viele Leute sich neu mit ihren christlichen Wurzeln auseinandergesetzt haben und gemerkt haben, hey, es ist alles gar nicht so blöd. Es macht tatsächlich Sinn. Und diese Wurzeln einfach abzuschneiden, könnte tatsächlich katastrophal für unsere Kultur werden. Also da hat was stattgefunden, was eine große Reichweite hatte und was viele Leute die weit weg, würde ich sagen, vom Glauben standen, wieder, nehme ich an, auch den Glauben zurück, aber auch in die Kirche zurückgeführt haben. Vielleicht nicht unbedingt in die katholische, aber jedenfalls in christliche Kirchen. Und wie gesagt, da ging es um konkrete Fragen. Also nicht jetzt, ich mache jetzt mal eine Katechese so ins Internet rein, sondern das sind Leute, die schon um bestimmte Problemfragen Follower aufgebaut haben und anhand dieser Fragen Interesse am Evangelium geweckt haben.
0: Das ist ein spannender Punkt, Raphael Schad von credo-online.de, weil wir das ja hier, diese Sendung heute ist nicht irgendwie singulär, sondern sie steht in einem kleinen Kontext mit der Abteilung Evangelisierung im Bistum Augsburg. Und es gibt so ein paar rote Fäden durch unsere verschiedenen Sendungen. Wir waren ganz in der Pfarrei vor Ort und wir waren mit so Aktionen, die man machen kann, für die Mission, für die Evangelisierung. Und eins war immer, wenn man sich auf Missionen einlässt, auf Evangelisierung, wie auch immer man es dann nennen will, einfach auf, oder manche sagen auch Gemeindeerneuerung zum Beispiel, ist jetzt heute bei neuen Medien nicht so sehr unser Thema, aber bei all diesen Dingen ging es immer darum, dass man sich authentisch einbringen muss. Also man kann das nicht sozusagen erlernen und dann irgendwie eine gute Show machen und dann gefällt das den Leuten schon und dann kommen die oder was auch immer oder finden am Ende des Tages sogar zum Glauben. Sondern man muss sich immer, das ist so, ich denke gerade an ganz normal, mittlerweile ganz normale Phänomene wie TikTok, wo sich die Älteren fragen, wie kann das eigentlich sein? Die kocht da einfach nur was ich auch selber mit einer Hand kochen kann. Und die hat 2 Millionen Follower. Wie kommt das? Was fesselt die? Und man stellt immer wieder fest, es ist die Nahbarkeit. Die Nahbarkeit derjenigen, Total. Die da agieren. Man muss nicht das Rad erfinden, sondern man stellt sich hin und ist authentisch und vor allen Dingen eben nahbar. Und zieht. Das ist bei diesen Beispielen, die Sie genannt haben aus Kanada und alles Mögliche, offensichtlich auch so gewesen. Es ging, also bei Real Life Geistern, es ging einfach um ihr Schicksal, um ihr Leben. Und daran haben sie uns teilhaben lassen. Und da kam dann irgendwie auch Gott und Jesus ins Spiel.
1: Genau. Und das ist auch tatsächlich ein bisschen die Schwierigkeit von, wenn man so will, kirchlicher Medienarbeit, weil sie, also jetzt in meinem Fall, ich stehe nicht für mich selber im Netz, ja. Ich bin bei der Kirche angestellt. Ich kann nicht voll und ganz authentisch sein, weil ich eben nicht nur mich selber repräsentiere, sondern viele repräsentiere, ja. Und das ist auch nicht meine Bühne sozusagen, ja. Also wer das mal erlebt hat, wenn man eine Show vorbereitet hat oder wenn man eine Bühne vorbereitet und es kommt jemand anders und nützt die und macht da irgendwelchen Quatsch, das ist echt fatal. So, und deswegen, ja. Deswegen kann ich mir auch nicht einfach erlauben zu denken, was ich oder zu sagen, was mir so alles durch den Kopf geht, ja. Also so frei. So ganz und gar authentisch sein. Es gibt viele Leute, die mitreden, viele Leute, die sich auch repräsentiert sehen wollen. Das heißt, darunter leidet natürlich auch allein schon eine gewisse Authentizität. Und ich glaube, der Grund, warum Leute da so sensibel darauf sind, ist, dass jeder sofort merkt, oder junge Leute vor allem merken, auf den ersten Blick, in der ersten Sekunde, ist es jemand, der mir was verkaufen will? Will der mich für irgendwas einspannen? Will der mein Geld? Oder will der mir einfach nur ein bisschen zeigen, was er macht? Ja. Wir sind das, also vor allem selbst wir, die wir Fernsehwerbung irgendwie in den 80ern und 90ern, vielleicht 2000ern konsumiert haben, schalten normalerweise schnell weg, weil es uns nervt. Und das ist im Netz natürlich nochmal was anderes, weil wir dort viel, viel schneller merken, okay, das ist eigentlich, daran ist ja eigentlich auch in Deutschland Facebook kaputt gegangen, weil irgendwann das hauptsächlich nur noch von Firmen bevölkert wurde, die irgendwie ihre Werbung an den Mann bringen wollten und Leute darauf überhaupt keine Lust mehr hatten. Die wollten was Authentisches, was Echtes. Und darunter leidet natürlich auch die Kirche, ja, wenn sie als Institution auftritt. Da hat man sofort spüren Leute irgendwie, hier will mir jemand was verkaufen. Und das ist was einfach sehr, sehr schwierig nur funktioniert. Sobald man sich kennt, ist es was anderes, aber so, wenn man sich nicht kennt, da gehen sofort die Filter zu.
0: Spannendes Thema, weil irgendwie ich habe das Gefühl, dass wir auch ein bisschen ratlos da jetzt rausgehen, Raphael Schad, wie das eigentlich in der Zukunft funktionieren könnte. Also diese klassische Institution, dieser Apparat, sag ich mal, Kirche, muss sich da wirklich auf ein Experimentierfeld mehr und mehr einlassen, was mit dem bisher gewohnten, ja, was irgendwie, also es wird schwierig.
1: Total, total. Ja,
0: Ja.
1: das sehe ich genauso. Und umso mehr, ich hatte vorher kurz das Buch vorgestellt, hatte ich von dem Buch erzählt, von Sherry Waddell. Der
0: Nein,
1: englische
0: das hatten wir
1: Titel
0: heute noch
1: war,
0: nicht. Nein, das hatten wir
1: hatten wir
0: heute
1: heute
0: noch
1: noch
0: nicht.
1: nicht.
0: Nein.
1: Ich wollte es am Anfang irgendwie bei der Frage Evangelisierung, was verstehen Sie unter Evangelisierung? Die hat ein sehr schönes Buch geschrieben, auf Englisch heißt der Titel Intentional Discipleship. Ich weiß nicht, wie der deutsche Titel heißt. D&D Medienverlag Grünkraut, können Sie es bestellen.
0: Wir recherchieren das und stellen das in die Detailversammlung, liebe Hörerinnen und Hörer.
1: Moment, ich habe es im anderen Fenster auf. Moment, ich habe es gleich. Echte Jünger ausbilden heißt es auf Deutsch. Und zwar sagt sie, also sie spricht von 5 Schritten. Ja, der erste Schritt ist, dass wenn Sie das Evangelium kennenlernen wollen, ist, dass Sie eine Brücke brauchen zu jemandem, dem Sie vertrauen. Weil sonst gibt es einfach keine Brücke. Sie sind in Ihrer Blase und werden niemals davon hören oder auch nicht glauben, dass es wirklich eine ernsthafte Option für Sie sein könnte. Wenn Sie eine Brücke haben, dass sich die Oma oder ein Freund, der authentisch den Glauben lebt und der dabei glücklich zu sein scheint oder was auch immer, für den das was bedeutet oder ihm an Lebensqualität hilft, dann ist das eine Brücke. Und dann sind das 5 Schritte und der letzte Schritt ist dann zu sagen, ja, ich werf meine Netze nieder und folge Jesus nach, sozusagen wie Petrus. Und das funktioniert nicht ohne diese Brücken. Diese Brücken müssen letzten Endes persönlich sein. Es geht nicht mehr über Medien, über so, dass ich, wie gesagt, die linearen Medien, Fernsehen verlieren immer mehr an Bedeutung. Und die neuen Medien, da funktionieren einfach anders. So. Aber das heißt nicht, dass man es nicht verwenden kann. Es ist kein, ich will das auch nicht ganz schwarz malen. Also wie gesagt, Sie können es natürlich in den neuen Medien versuchen, wenn Sie irgendwie eine besondere Kapazität haben oder was ganz oder ein ganz bestimmtes Thema haben, wo Sie Experte sind, unbenommen, keine Frage. Aber es gibt Beispiele, die ich mega schön fand. Ich habe 3 Beispiele. Das erste Beispiel ist das Projekt Einfach gemeinsam beten. Das finden Sie übrigens auch bei uns auf der Website credo-online.de. Einfach gemeinsam beten. Das hat, glaube ich, 2017 oder 18 angefangen. Da ging es darum, jeden Morgen einen Impuls zu kriegen auf Smartphone über WhatsApp. Und das funktioniert bis heute. Ich glaube, es sind über 1.000 Leute, die das abonnieren und die damit beten. Ja. Und ich glaube, das ist in den Gruppen aufgeteilt. Gibt die Gelegenheit, sich auch dann und wann mal zu treffen. Also, aber gut, das sind Leute, die bereits im Glauben stehen und die darin bestärkt und ermutigt werden wollen. Das zweite Beispiel ist von meiner Frau. Meine Frau hat mit einer Freundin zusammen einfach zu zweit angefangen, für ihre Männer zu beten. Ja, haben gesagt, wir wollen für unsere Männer beten. Das Ganze hieß Schwert statt Nudelholz. Also Schwert im Sinne von, wir beten mit der Bibel, mit dem Wort Gottes, statt unseren Männern eins drüber zu braten, wenn sie nicht tun, wie wir wollen. Und das haben die vor 10 Jahren angefangen. Und das machen die immer noch. Und mittlerweile, ich glaube, vor allem in Corona haben sie irgendwann angefangen, während Corona, über einen Messenger, sich abzudaten, mit welcher Bibelstelle und wie und was sie beten wollen. Und mittlerweile hat es, glaube ich, in dieser WhatsApp-Gruppe oder was auch immer, sind, glaube ich, über 100 Leute mittlerweile drin, die das regelmäßig empfangen. So. Hin und wieder gibt es auch mal eine kleine Konferenz, da treffen sich irgendwie 60, 100 Frauen, beten gemeinsam für ihre Männer, ermutigen sich darin. Aber was dem vorausgeht, sind natürlich die Beziehungen, die da sind und ein Thema. Und das Dritte, was ich mitbekommen habe, auch aus diesem Freundeskreis, eine sehr, sehr einfache Sache, da war in der Familie jemand krank, also schwer krank. Und die Familie hat sich entschieden, also erstmal die Frommen in der Familie, sich täglich zu treffen zum Gebet über Zoom. Ja, haben sie zusammengesetzt, haben 10 Minuten gebetet, 10 Minuten Update gemacht, was ist gerade los, wie sieht es aus gesundheitlich, was sagen die Ärzte. Und was ursprünglich erstmal als Gebetstreffen gedacht war, war dann auch für den Rest der Familienmitglieder, recht weit, also große Familie, viele Cousins etc., die Gelegenheit, sich mit einzuchecken, mitzubeten, sich einfach nur, selbst wenn sie jetzt diese Frömmigkeit nicht geteilt haben, daran teilzunehmen und dann darüber auch mitzukriegen, wie es derjenigen geht. Und was ich darüber gehört habe, was das mit diesen Familien gemacht hat, dieses gemeinsame Beten hat so viel Frieden gestiftet, hat so viel, wie soll ich sagen, wie soll ich sagen, so eine Art, wie so eine Synchronisierung erfolgen lassen, sodass dass die Familie über dieses gemeinsame Gebet auch bei Leuten, die jetzt weniger fromm waren, doch so, es hat so ein Zusammenrücken stattgefunden. Ja? Und also wenn Sie das auch unter Evangelisierung einordnen wollen, würde ich sagen, ist das ein Mittel, das man wählen kann, um zu evangelisieren.
0: Sind wir beim Stichwort Social Media? Also wenn wir von neuen Medien sprechen, dann reden wir ja im Grunde von dem, was man so gemeinhin auch soziale Medien nennt. Raphael Schad von credo-online.de, heute unser Gast, jemand, der von so einer Website, von so einem Portal kommt, credo-online.de. Der ist natürlich ein sehr gern gesehener Gast in einer Sendung, die Credo heißt, hier bei Radio Horeb. Und kommen wir mal, wenn wir über Chancen für die Evangelisierung beim Blick auf neue Medien sprechen. Raphael Schad, sind wir jetzt bei Social Media, Social Network, sagen wir auch, soziale Netzwerke. Wenn ich Ihnen jetzt folge, diese Online-Gebetskreise, und wir viele werden sich an die Zeit erinnern, wo das mit den persönlichen Kontakten schwierig war, Stichwort Corona etc., wo das wirklich auch boomte, dass man sich über die Zoom-Meetings dann zu Gebetstreffen, zu Bibelkreis etc. traf, wo man sich vielleicht vorher und plötzlich dann auch ganz viele neue Leute dazu kamen. Das scheint ja schon diese sozialen Netzwerke ein Segen zu sein. Jetzt mal bei diesen Chancen, gibt es da auch, Stichwort Gebetskreise, bei all diesen Chancen, gibt es da auch, hat das auch Grenzen? Gibt es da vielleicht sogar auch Gefahren, die da drin stecken? Jetzt mit Blick auf die Evangelisierung.
1: Also ich glaube, ich würde, vielleicht muss ich dazu sagen, ich bin kein Theologe. Also ich habe zumindest keinen theologischen Abschluss. Ein bisschen Theologie habe ich schon hier und da studiert, aber um das, ich glaube, die Gefahr ist schon, um's mit Marshall McLuhan zu sagen, the medium is the massage. Das heißt, das Medium ist die Massage, nicht nur die Message. Das war ein Druckfehler, das aus dem Message mit Massage wurde. Aber was es sagt, ist, dass jedes Medium uns prägt, macht was mit uns. Ja, also nicht nur, dass das Medium Handy zum Beispiel, also macht, dass wir vielleicht irgendwie eine Sehnscheidenentzündung im Daumen kriegen, wenn wir die ganze Zeit runterwischen. Es macht auch was mit unseren Gehirnen. Das verwandelt unsere Gehirne. Von daher, und ich könnte das jetzt an dieser Stelle nicht im Detail ausführen, aber ich bin in der Beziehung nicht so zuversichtlich, weil wir noch keine Ahnung davon haben, was die Nutzung von Social Media mit uns auf ein, zwei, drei Generationen machen wird. Und ich glaube, dass es macht auf jeden Fall deutlich mehr mit uns, als was wir nur oberflächlich glauben. Es ist nicht einfach nur, dass wir Nachrichten aufnehmen, sondern allein das Medium verwandelt unser Verhalten tiefgreifend. Und bei dem, was wir jetzt hier an Positiven noch sehen, ich glaube, dass es besser ist, das ist meine persönliche Meinung, nur meine persönliche Meinung, aber ich glaube, es ist besser, sich zu treffen, sich zu sehen, miteinander in Gemeinschaft zu leben. Und auch diese Gebetskreise, von denen ich gesprochen habe, das funktioniert ja auch, weil Leute sich bereits kennen, weil Leute Familientreffen haben, wo sie sich ohnehin sehen und das so eine Art Telefonieren in der Gruppe ist. Aber Social Media birgt wirklich auch Gefahren. Ich bin. Leute werden einsam dadurch. Social Media, und wenn ich jetzt sehe, dass Leute Apps konfigurieren und Apps programmieren wollen, dass Leute weniger einsam sind, ich finde es total lächerlich, weil ich glaube, dass Leute einfach rausgehen müssen, ja. Leute müssen sich begegnen. Ich erinnere mich an das, nur ein Beispiel, ich erinnere mich an das relativ chaotische Weltjugendtagstreffen 2005 in Köln, ja, wo man irgendwie das mit dem Essen so gar nicht gut funktioniert hat und man einfach ständig mit allen Leuten in Kontakt war und geredet hat, so, hey, weißt du, wie es gerade läuft? Und diese Anonymisierungsschranke war total runter. Man hat angefangen, mit Leuten zu sprechen, die man nicht kannte. Ja? Und auf dem Heimweg im Zug habe ich gemerkt, wie diese Anonymitätsschranke wieder hochging. Und es auf einmal schwieriger wurde, Leute anzusprechen. Aber jetzt in Köln, während der Weltjugendtage, es war einfach ein Fest. Man hat jeden angesprochen, selbst Leute, die jetzt nicht irgendwie offensichtlich Teil des Weltjugendtages waren mit ihren Rucksäcken, die vielleicht einfach nur in der Straßenbahn saßen. Aber dieses Chaos hat ermöglicht oder begünstigt, dass man sich unterhalten hat mit allen möglichen Leuten. Und ich glaube, dass also nicht, dass ich mir so ein Chaos wünsche, zumal ich befürchten würde, dass es, wenn es nicht auf einem christlichen Event wäre, auch nochmal sehr, sehr negative Zeiten haben könnte. Aber ich glaube, dass es wichtig ist für uns Menschen, in einem Satz gesagt, es ist wichtig für uns Menschen, dass wir uns sehen und dass wir zum Beispiel gemeinsam Messe feiern. Ja, also man kann nicht Eucharistie übers Netz feiern.
0: Es ist interessant, dass wir jetzt wirklich so ganz tief auch theologisch gelandet sind bei dem Thema neue Medien, weil wir hier nochmal an einer ganz anderen Stelle tatsächlich auf eine sehr, wie Sie sagen, das ist ja irre, wenn Sie sagen, die sozialen Netzwerke haben das Potenzial und wir sehen es tagtäglich auf dem ganzen Globus, dass Menschen einsam werden. Was ja sozusagen für ein soziales Netzwerk eigentlich das Armutszeugnis schlechthin ist, das Durchgefallenzeugnis ist, wenn es Menschen. Und dass Sie jetzt, es ist interessant, dass Sie das so aus einer ganz natürlichen Erfahrung heraus sagen, auch wenn es um Evangelisierung geht, ohne Begegnung geht es nicht. Also wir sind einfach schlicht und ergreifend leibhaftige Wesen.
1: Ganz genau.
0: Also mein Avatar braucht keine Erlösung und kein Evangelium. Das brauche ich. Ja, das ist echt spannend. Raphael Schad von credo-online.de und liebe Hörerinnen und Hörer, jetzt werden wir um 21:05 Uhr, jetzt werden wir noch mal ganz analog, denn wir sind hier im Radio und Sie können sich tatsächlich dazuschalten, indem Sie nämlich hier anrufen unter der 089 517 008 008. Wie sind denn so Ihre Erfahrungen mit den neuen Medien und dem Evangelium da, mit irgendwie online, Gebetskreisen etc.? Vielleicht haben Sie da auch gar keine guten Erfahrungen gemacht, vielleicht hat das auch alles gar nicht funktioniert etc. Wir sind gespannt auf das, was Sie auch so da für Erfahrungen haben mit dem Evangelium in den neuen Medien. 089 517 008 008. Unser Gesprächsgast heute, sind wir sehr froh drum, ist Raphael Schad von credo-online.de, das, wie es sich selber nennt, Sprachrohr der Hauptabteilung Evangelisierung, Evangelisierung, Jugend und auch Berufung im Bistum Augsburg. Kann ich auch gleich noch an der Stelle einen weiteren Webauftritt empfehlen, nämlich evangelisierung-online.de. www.augsburg.de. 089 517 008 008. In Wittlich hat uns Herr Franzen angerufen. Guten Abend dorthin, Herr Franzen. Schön, dass Sie angerufen haben.
2: Ja, schönen guten Abend. Danke für diesen hervorragenden Beitrag. Ich bin jetzt ein Semester, das auf die 70 zugeht. Und weshalb ich anrufe, ist ein Erlebnis, was ich gestern mit einem meiner besten Freunde hatte, der mit seinem Enkelsohn, der 13 Jahre alt ist, zu Besuch kam. Und da ist uns beiden aufgefallen, dass eben Internet, Handy und diese Social-Media-Geschichten eine stabile Realität geworden sind oder die Realität schlechthin geworden ist. Und dieser Junge von 13 Jahren war dann vollkommen erstaunt, als wir ihm erzählten, dass wir in 13 Jahren uns verabreden konnten, ohne dass wir ein Handy hatten, sondern mit Telefon oder es war eine Verabredung. Und wenn was dazwischen kam, dann haben wir halt einen Anruf getätigt oder sind hingegangen und haben gesagt, es geht halt nicht. Aber wir konnten Vereinbarungen treffen von Mensch zu Mensch, was heute intermedial nur noch über diese elektronischen Geräte geht. Und ich habe da wirklich begriffen, dass wir einfach unsere menschliche Kompetenz, also unsere wirkliche existenzielle Beziehung untereinander aufgeben. Das liegt jenseits der Religion. Es geht viel tiefer. Und ich möchte Ihnen einfach nur danken dafür, dass Sie so einen Beitrag senden. Also vielen Dank und ich wünsche Ihnen weiterhin viel Erfolg.
0: Dankeschön nach Rheinland-Pfalz, nach Wittlich. Danke, Herr Franzen, für diesen Anruf. Ja, Raphael Schad von credo-online.de, das ist genau der Punkt, über den wir auch schon gesprochen haben. Man könnte es auch so, dieses Beispiel, wir haben uns früher verabredet und dann haben wir auch abgesagt, wenn wir nicht konnten und solche Dinge. Ja. Haben wir mit einem eigenen Anruf zum Beispiel. Das Evangelisierung, Menschen mit dem Glauben in Berührung zu bringen, mit Jesus, sagen wir ganz fromm. Das hat immer auch, also da kommt man ohne Verbindlichkeit nicht aus. Das heißt, dieses Spielerische, was wir dabei haben, austesten, früher sozusagen, als das losging mit den sozialen Netzwerken, gab es so eine Funktion wie Anstupsen oder so. Ja,
1: StudiVZ.
0: Ja, genau. Das war noch in den ganz frühen. Das reicht eben nicht beim Glauben. Das heißt, auch hier und auch da brauchen wir genau diese stabilen Beziehungen, über die wir gerade gesprochen haben. Wir müssen uns einfach irgendwann sehen. Es ist schön, wenn wir uns zwischendurch am Abend, am Mittwochabend verabreden können zum Online-Gebetskreis. Ganz wichtige Sache, kann das Ganze bereichern. Aber wenn das kein Fundament in der Basis hat, in der konkreten physischen Begegnung, dann hat das wird das keinen Bestand haben.
1: Ja.
0: Auch hier ist man tatsächlich, ja, gerne.
1: Ich musste daran denken, ich meine, wie oft sind wir früher einfach zum Sandkastenfreund rüber und haben einfach geklingelt und bums waren wir da. Also hat man auch oft einfach gehandelt. Gut, manchmal hat man schon besser telefoniert, es kam ein bisschen drauf an, aber oder man hat sich in der Schule verabredet und es hat sich dann einfach abends getroffen. Also und ich sehe schon auch, dass Jugendliche ich habe auch Teenager zu Hause, dass sie eher dazu tendieren, zu Hause zu bleiben, ja, und sich auch lange bis spät in die Nacht teilweise mit ihren Freundinnen zu unterhalten, kostet ja nichts mehr, anstatt sich wirklich zu treffen.
0: Mhm. Interessantes Phänomen. Trotzdem kommen wir ja und wir wollen über die neuen Medien als Chance auch für die Evangelisierung sprechen. Müssen ein bisschen auf die Uhr schauen. Ich will Jetzt haben wir die Grenzen aufgezeigt. Ich will trotzdem noch mal darauf kommen, auf die Chancen, die es gibt. Also ich meine, was Sie bei credo-online.de machen, das ist einfach schon, das ist, da klackert einem wirklich die Augen und die Ohren.
1: Danke.
0: Das ist schon wirklich bemerkenswert. Also noch mal Empfehlung, die Hörerinnen und Hörer, zu den Kollegen im Bistum Augsburg, die diesen Online-Auftritt da machen, mit den vielen Angeboten. Übrigens auch die Angebote von evangelisierung-augsburg.de. Nochmal, die Chancen, die wir haben in den neuen Medien. Wie ganz am Anfang hatten wir dieses Bild vom Universum. Das Netz zum Beispiel, also es ist einfach ein Universum, wo es, das ist nicht linear durchgängig. Da ploppt hier was auf, ploppt da was auf. Hier ist eine riesige Masse und dann ist wieder ganz auf weite Strecken ist wieder gar nichts. Wie finden wir dort die Orte, wo wir hinwollen? Weil eigentlich, jetzt muss ich doch eine mehr oder weniger theologische Frage stellen, aber es hilft ja nichts. Kirche will ja eigentlich überall sein. Wir haben ja gar keine Zielgruppe. Wir wollen von 0 bis 100, wir wollen alle irgendwie ansprechen. So.
1: Ja, ja.
0: Wie fangen wir das an?
1: Das ist mein Lieblingsthema. Ich glaube, ohne den Initiatoren von Credo Online zu nahe treten zu wollen, wir hatten anfangs so den Auftrag, eine Zielgruppe zu wählen, die einfach alle anspricht, ja. Und ich hatte nicht wirklich Ahnung von Marketing, aber ich habe mir nur gedacht, was? Wie soll das funktionieren? Es geht einfach nicht. Also klar, die Kirche soll natürlich alle ansprechen, aber sie können nicht mit einer Plattform alle ansprechen. Das geht einfach nicht. Also sie können nicht allein von der Ästhetik junge Leute sowie ältere Leute ansprechen wollen, Leute, die einfacher gestrickt sind, Leute, die intellektuell sind. Das geht einfach nicht. Nein. Also wenn Sie sagen wir mal, Sie wollen einen Dienst machen, ja, dann überlegen Sie, dann schauen Sie, was Ihre Berufung ist, was das ist, was Ihnen auf dem Herzen brennt und im Idealfall, das haben wir dann auch später gemacht, überlegen Sie sich im Marketing spricht man von Persona, eine Persona, also den Idealtypen dessen, den Sie ansprechen wollen. Der hat diese Herausforderung im Leben, der ist so und so alt, der hat dieses Geschlecht oder meinetwegen beide, aber der hat, ja, so verdient so und so viel Geld, das kann man wirklich durchspielen, sagt er, fährt so und so ein Auto, einfach sich jemanden vorstellen, der ideal des, dem ich mit dem, was ich sage, ideal helfen kann. Ja. Und je klarer man sich definiert, wem man helfen kann und will, oder mit wem man Gemeinschaft verbringen will, desto klarer kann man seinen Dienst ausrichten. Ja. Also
0: Das ist, wenn ich da kurz reingehen darf, aber das um, ja. Weil ich war gerade so in meinem Kopf, Raphael Schad, ich war gerade so in meinem Kopf bei diesem Universum. Ja, und ich stehe da vor einem riesigen Raum und weiß gar nicht, oh Gott, was, wo fange ich nur an? Und Sie sagen mir jetzt, ich soll genau das machen, was ich eigentlich auch, wenn ich bei den vergangenen Sendungen hier mit Ihnen von der Evangelisierungsabteilung in Augsburg zusammen war, gelernt habe. Es ist die konkrete Begegnung. Ich muss einfach, ich soll mir vorstellen, wen ich erreichen will. Und zwar nicht, weil ich etwas erreichen will, sondern weil ich genau diesen Menschen erreichen will. Mir geht es um diesen einen Menschen. Punkt. Und das ist der Anfang. Und dann sozusagen, jetzt könnte man fromm sagen, aber es ist gar nicht so fromm gemeint, den Rest überlassen wir dem Heiligen Geist. Aber tatsächlich ist es das. Wir fangen einfach an. Das heißt, die sozialen Medien, für die muss ich nach meinen Mitteln, Möglichkeiten, Zugängen, die ich habe, das hängt vom Alter ab, das hängt aber auch von der Sozialisation ab. Der eine ist von früh bis spät in den sozialen Medien unterwegs, die oder der andere einmal, zweimal am Tag, ganz klassisch am PC zu Hause oder so. Aber den Anfang macht immer der Wunsch nach einer konkreten, echten, authentischen Beziehung.
1: Ich würde auch sagen, ganz viele von diesen Influencern machen ja irgendwann auch reale Treffen. Die sagen, wir wollen rauskommen aus diesem Online-Bereich, wir wollen uns wirklich treffen. Vielleicht noch eine Sache, an die ich gerade gedacht habe. Also das eine ist, dass man halt auf Social Media unterwegs ist und ein bisschen konsumiert, vielleicht auch mal einen Kommentar hier und da ablässt, aber das ist ja nicht was, womit man evangelisiert, selbst wenn man irgendwie was Frommes irgendwo reinschreibt. Das ist halt, das ist doch sehr weit entfernt, würde ich sagen, von Evangelisierung. Also wenn man sagt, gut, ich habe als Hobby, ich stricke gern und ich möchte einfach stricken und das möchte ich zeigen, wie ich sich auf Instagram, wie ich anfange, wie ich mittendrin bin und wie es am Ende ausgesehen hat. Klar, warum nicht? Und wenn dann auf dem Pulli irgendwie meinetwegen auch noch was drauf ist, wo man erkennt, ah ja, okay, das ist für die Erstkommunion und im Hintergrund hängt auch ein Kreuz oder so. Hey, warum nicht? Und darüber kommen Sachen, kommt man ins Gespräch. Ja, also ich will da auch gar nicht entmutigen, aber so, da zeigen Sie sich als Individuum und machen Sie was. Ich glaube, dass es durchaus funktionieren kann. Aber sinnvoll ist es auf jeden Fall, wenn man sich trifft irgendwann.
0: Ja, also auch da wieder, man muss, das ist sozusagen, das ist die Grundvoraussetzung, hatten wir vorhin schon mal drüber gesprochen, Raphael Schad. Ich muss mich einfach auch nahbar machen. Und das heißt am Ende, ich exponiere mich auch ein bisschen, also ich mache mich auch ein bisschen angreifbar, verwundbar. Vulnerabel, genau. Haben wir jetzt eine neue Vokabel, die seit einigen Jahren bei uns ist. Das bleibt nicht aus. Das bleibt aber auch, Stichwort Evangelisierung, das bleibt auch in der Gemeinde nicht aus. Das heißt, wenn ich in der Gemeinde einen Alpha-Kurs mache, muss ich auch authentisch sein und ich muss auch anfassbar sein. Und das heißt eben auch in gewisser Weise auch, darauf muss ich mich einlassen.
1: Ja. Abgesehen davon, ich würde auch auf keinen Fall davon entmutigen wollen, einen vernünftigen Web-Auftritt zu haben. Ja. Der sowohl professionell kommt, der gut aussieht und der schlicht und einfach ist, dass man schnell die wesentlichen Punkte findet. Und selbst wenn man jetzt sagt, wir haben niemanden, der jetzt einen Instagram-Account kuratieren könnte oder so, allein einen zu haben, wo nur ein Post draufsteht, der sagt, hier kommt nicht viel Inhalt, aber hier ist die Adresse von unserer Website, da finden Sie alle Informationen. Selbst sowas ist sinnvoll. Also vielleicht, ja, dass man auch als Pfarrei, Gemeinde eine sinnvolle, meinetwegen gerne einfache Öffentlichkeitsarbeit macht, ist total sinnvoll natürlich. Darauf zu verzichten wäre ungeschickt.
0: So, und dann schauen wir noch mal ganz konkret auf eine Website, nämlich auf credo-online.de. Wir haben noch 2-3 Minuten Zeit, Raphael Schad. Erzählen Sie uns etwas einfach von Ihrem Portal. Was finde ich dort? An wen richten Sie sich etc.?
1: Also Credo Online richtet sich an junge Katholiken im Bistum Augsburg. Unser Ziel ist es, junge Menschen, die im Glauben stehen, zu ermutigen und zu bestärken zum, wie wir sagen, Jesus-Lifestyle. Und es ist auch das Ziel oder der Auftrag von Credo, dass Leute, die suchen, was finden können. Dass es zumindest eine Anlaufstelle gibt oder eine Inspirationsquelle. Wir sind ein Magazin, das alle 4 Monate etwa ein neues Thema bringt und dann mindestens wöchentlich einen neuen Beitrag zu dem Thema. Aktuell bespielen wir das Thema Freude. Wir hatten zum Beispiel kürzlich ein Interview mit dem christlichen Liedermacher Albert Frey, auch aus Ravensburg, meiner Heimat. Da haben wir einfach gefragt, okay, in welcher Situation ist das Lied Freude, die von innen kommt, entstanden? Oder es gibt Artikel zu der Frage, okay, wie kann man trotz Leid, trotz Krankheit, trotz Tod in der Freude sein? Also zum einen wird es dort eher theologische Artikel geben, die so eben so katechetisch wirken sollen, aber auch Testimonials, also Leute, die einfach aus ihrem Glauben berichten, aus ihrem Leben, wie sie das aus ihrem Glauben heraus deuten. Es gibt noch einen Veranstaltungskalender, der gerne gesehen wird für Leute im Bistum Augsburg, für junge Leute, wo Sachen vorgestellt werden, wie der Weltjugendtag, der Diözesane Weltjugendtag, Adoratio-Konferenz und die Konferenzen, von denen Sie sicher gehört haben.
0: Dann danke für diesen Abend, Raphael Schad von credo-online.de. Das war sehr spannend. Es ging uns um neue Medien, Chance für die Evangelisierung. Wir haben doch einiges zum drüber nachdenken. Viele Anregungen. Danke für diesen Abend und dann alles Gute. Gottes Segen für Ihre Arbeit.
1: Vielen Dank. Ich danke Ihnen.
0: Und danke auch Ihnen, liebe Hörerinnen und Hörer, dass Sie hier mit dabei waren. Ich habe es am Anfang nur ganz kurz erwähnt, liebe Hörerinnen und Hörer, aber Raphael Schad ist nicht nur bei credo-online, er ist auch ein Musiker, ein passionierter Musiker und auch ein erfolgreicher Musiker. Und deswegen werden wir ihn zum Ausklang der Sendung auch nochmal etwas aus seiner Werkstatt sozusagen hören. Zuvor noch der Hinweis, dass das alles hier selbstverständlich auch in unserer Mediathek abrufbar sein wird, überall, wo es Horeb im Podcast gibt. Horeb.org ist unser Internetauftritt und dort die entsprechenden Links sowohl zur Abteilung Evangelisierung im Bistum Augsburg, evangelisierung-augsburg.de und der Online-Auftritt credo-online.de. Auch in der nächsten Woche, heute in einer Woche, werden wir über Mission sprechen, Mission Today, wie kann meine Pfarrei missionarisch werden? Und da sprechen wir ebenfalls aus der Abteilung Evangelisierung in Augsburg, sprechen wir mit Katharina Weiß. Hier folgt jetzt die Sendereihe Nachgehört. Alfred Haran war in der Regie und der Technik, den Zuschaltungen etc. Für den ganzen Abend begleitet er Sie hier durch das Programm. Alfred Haran, durch seinen ehrenamtlichen Einsatz ist das alles hier möglich. Danke auch dafür. Wie gesagt, jetzt folgt die Sendereihe Nachgehört. Alles Gute, Gottes Segen wünscht Ihr, Gregor Dornis.

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0: Heiliger Geist von Timo Langner hier am Abend der Jugend bei Radio Horeb. Wir sprechen über die Musik in der Kirche, den Soundtrack des Gebets. Und hier bei uns sind immer noch Josef und Sebastian. Und wir hören jetzt mal ein bisschen rein in die verschiedenen Stile. Das war jetzt so der erste Stil, so eine Form von Lobpreis, wie Lobpreis auch aussehen kann.
1: Genau, wir haben jetzt gehört, Heiliger Geist von Timo Langner. Und vielleicht habt ihr das schon ein bisschen mitbekommen. Das ist auf jeden Fall ein sehr freudiges Lied. Also bei diesem Lied, das ist sehr oft gespielt worden bei so großen Jugendevents, Weltjugendtagen. Da habe ich dann zum ersten Mal gehört. Und dieses Lied ist einfach sehr, sehr positiv. Das bringt diese Freude ins Herz. Und gleichzeitig im Text, vielleicht habt ihr darauf geachtet, da geht es um die Anrufung an den Heiligen Geist. Heiliger Geist, komm in unser Leben. Und das ist auch wirklich eine schöne Art und Weise, das auszudrücken, eben mit dieser Freude, die der Heilige Geist doch wirklich ins Leben bringen kann. Das hat mich bei dem Lied sehr beeindruckt. Und auf der anderen Seite, es hat sehr eingängige Melodien. Es ist recht simpel aufgebaut. Also es ist, ich sag mal, sehr populär tauglich. Und entsprechend wäre das zum Beispiel ein ganz guter Einstiegspunkt. Also ich kann zum Beispiel jetzt Timo Langner das Lied sehr gut empfehlen. Wenn man jetzt noch nicht so viel verschiedene Lobpreislieder gehört hat, könnte man da vielleicht einsteigen und dann mal ein bisschen entdecken, was er vielleicht sonst noch hat, was für ähnliche Künstler. Ich meine, Spotify und Co. haben da schöne Möglichkeiten, dass man dann über so verschiedene Songradios, heißt es, glaube ich, dass man da verschiedene neue Lieder entdecken kann. Und da kriegt man den Populäreinstieg, würde ich mal sagen.
0: Also ein so eine typische Form. Was gibt's denn sonst noch so für Lobpreismusik?
2: Man könnte jetzt sagen Stilbruch, weil es halt so weit wieder weg in diesem breiten Spektrum ist. Aber es gibt zum Beispiel von Taizé auch ganz viele Lobpreislieder, die anders funktionieren, könnte man sagen. Also die funktionieren durch Wiederholung, dadurch, dass man wegkommt vom Text, mehr in das Gebet eigentlich findet. Also man könnte sagen, es ist mehr Anbetungsmusik. Und vielleicht hören wir einfach mal rein, wie oft es auf uns wirkt.
0: Das würde ich auch sagen. Wir hören jetzt Bless the Lord, My Soul von Taizé.

0: Preise den Herrn, meine Seele, und preise seinen heiligen Namen. Preise den Herrn, meine Seele, er führt mich in das Leben. Wird da gesungen. Und bemerkt, es dreht sich die ganze Zeit im Kreis. Wenn man das singt oder wenn das vorgesungen wird und man das in sich hineinfallen lässt, dann ist es wie eine Zusage eigentlich und gleichzeitig auch eine Aussage. Also preise den Herrn, meine Seele, er führt mich in das Leben, und er führt mich in das Leben ist dann wieder schon die Zusage. Also hier hilft mir die Musik, das anzunehmen, das wahrzunehmen, vielleicht in dem Schnelllebigen einfach mal das immer wieder neu zugesagt zu bekommen. Preise den Herrn, meine Seele, er führt mich in das Leben. Ich wiederhole es jetzt auch schon zum nächsten Mal. Aber es ist wirklich die Zusage, und das ist ein ganz, ganz anderer Stil.
1: Genau, und die Wiederholung ist ja in dem Lied wirklich der Stil, den Tessé dann auch mitbringt. Also weitere Tessé-Lieder, die haben alle das gleiche Element. Die wiederholen einen bestimmten Vers immer und immer und immer wieder. Und vielleicht betet ja einer von euch den Rosenkranz und kommt ihm das ein bisschen bekannt vor von Gegrüßet seist du Maria und so weiter. Und wir drehen zum Kreis und das Ganze 50 Mal. Das hat einen ganz interessanten Effekt. Wir hatten jetzt am Ende von dem Lied gehört, dass auf das Bless the Lord, my soul, wurde dann plötzlich noch ein anderer Text gesungen. Das kann man auch beten. Diese Art von Musik bringt mit, dass du wirklich jetzt mal tatsächlich vom Text Abstand nimmst. Das klingt vielleicht jetzt gerade ein bisschen komisch, weil man hört die ganze Zeit auf den Text. Aber dadurch, dass es sich immer wieder wiederholt, nimmt er quasi alle Gedanken weg. Man konzentriert sich auf das Lied, aber wird frei. Vielleicht können es einige Rosenkranzbeter von euch wirklich auch so bestätigen, weil er kann plötzlich richtig in die Betrachtung kommen. Eben sowas, wie Josef jetzt gerade gesagt hat, was macht es mit mir? Da tauchen dann vielleicht Bilder auf, oder man kann ganz schön frei beten. Und das ist das Schöne an den Tessé-Liedern, die einen richtig da hineinziehen.

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Es ist gleich 21.40 Uhr. Ich darf Sie nun einladen zum Nachtgebet der Kirche, die Komplet. Wir beten die Komplet mit Pfarrer Thomas Horsch aus der Pfarrei St. Christophoros in Wein in Wanne-Eickel. 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

0: O Gott, komm mir zu Hilfe.
1: Herr, eile mir zu helfen.
0: Ehre sei dem Vater und dem Sohn und dem Heiligen Geist.
1: Wie im Anfang, so auch jetzt und alle Zeit und in Ewigkeit. Amen. Halleluja.
0: Liebe Hörfamilie von Radio Horeb, nicht nur bei uns in Deutschland ist es heiß, sondern in vielen Ländern Europas, auch dort, wo ich zurzeit bin, nämlich in der Region de Dombes in Frankreich, im Voralpenland. Temperaturen weit über 30 Grad bis 40 Grad hin. Richtig heiß wird es einem äußerlich. Und die Tage kam mir mal Gedanke, wie schön wäre es, wenn diese Feuer halt nicht äußerlich wären, auch hier sind einige Waldbrände gewesen, sondern innerliches Feuer. Das war ein Punkt für unsere Meditationsabend komplett. War ich heute entflammt für Gott? War ich heute entflammt von Jesus Christus? War ich heute entflammt für den Nächsten, den mir Gott über den Weg geschickt hat, den ich hätte helfen können oder auch geholfen habe, den ich aber auch nicht beachtet habe, weil ich zu sehr mit mir selbst beschäftigt gewesen bin? Brennt in mir das innere Feuer, das auch den Pfarrer von Ars, dort bin ich zurzeit, entflammt hat, aus Liebe zu Gott. Brennt diese Liebe in mir? Und wenn nicht, wie kann ich sie anfachen? Bin ich bereit, mich morgen

0: meinen Geist anfachen zu lassen. Ich bekenne Gott, dem Allmächtigen, und allen Brüdern und Schwestern, dass ich Gutes unterlassen und Böses getan habe. Ich habe gesündigt in Gedanken, Worten und Werken, durch meine Schuld, durch meine Schuld, durch meine große Schuld. Darum bitte ich die selige Jungfrau Maria, alle Engel und Heiligen und euch, Brüder und Schwestern, für mich zu beten bei Gott, unserem Herrn. Der allmächtige Gott erbarme sich unser, er lasse die Sünden nach und führe uns zum ewigen Leben.
1: Amen.
0: Mitten wir im Leben sind, mit dem Tod umfangen, wer ist, der uns Hilfe bringt, dass wir Gnade erlangen? Das bist du, Herr, alleine, uns reut unsere Missetat, die dich, Herr, erzürnet hat. Heiliger Heere Gott, heiliger starker Gott, heiliger barmherziger Heiland, du ewiger Gott, lass nicht versinken in des bitteren Todesnot, Kyrie eleison. Mein Leib wird ruhen in Sicherheit.
1: Mein Leib wird ruhen in Sicherheit.
0: Behüte mich Gott, denn ich vertraue dir. Ich sage zum Herrn, du bist mein Herr. Mein ganzes Glück bist du allein.
1: An den Heiligen im Lande, den Herrlichen, an ihnen nur habe ich mein Gefallen.
0: Viele Schmerzen leidet, wer fremden Göttern folgt, ich will ihn nicht opfern. Ich nehme ihren Namen nicht auf meine Lippen.
1: Du, Herr, gibst mir das Erbe und reichst mir den Becher. Du hältst mein Los in deinen Händen.
0: Auf schönem Land fiel mein Anteil zu. Ja, mein Erbe gefällt mir gut.
1: Ich preise den Herrn, der mich beraten hat. Auch mahnt mich mein Herz in der Nacht.
0: Ich habe den Herrn beständig vor Augen. Er steht mir zur Rechten, ich wanke nicht.
1: Darum freut sich mein Herz und frohlockt meine Seele. Auch mein Leib wird wohnen in Sicherheit.
0: Denn du gibst mich nicht der Unterwelt preis. Du lässt deinen Frommen das Grab nicht schauen.
1: Du zeigst mir den Pfad zum Leben. Vor deinem Angesicht herrscht Freude in Fülle. Zu deiner Rechten Wonne für alle Zeit.
0: Ehre sei dem Vater und dem Sohn und dem Heiligen Geist.
1: Wie im Anfang, so auch jetzt und alle Zeit. Und in Ewigkeit. Amen.
0: Mein Leib wird ruhen in Sicherheit.
1: Kurzlesung aus dem 1. Thessalonikerbrief. Der Gott des Friedens heilige euch ganz und gar und bewahre euren Geist, eure Seele und euren Leib unversehrt, damit ihr ohne Tadel seid, wenn Jesus Christus, unser Herr, kommt.
0: Herr, auf dich vertraue ich. In deine Hände lege ich mein Leben.
1: Herr, auf dich vertraue ich. In deine Hände lege ich mein Leben.
0: Lass leuchten unserem Knecht ein Antlitz, hilf mir in deine Güte.
1: In deine Hände lege ich mein Leben.
0: Ehre sei dem Vater und dem Sohn und dem Heiligen Geist.
1: Herr, auf dich vertraue ich. In deine Hände lege ich mein Leben.
0: Sei unser Heil, o Herr, wenn wir wachen, unser Schutz, wenn wir schlafen, wenn wir wachen mit Christus und ruhen in seinem Frieden.
1: Sei unser Heil, o Herr, wenn wir wachen und unser Schutz, wenn wir schlafen, damit wir wachen mit Christus und ruhen in seinem Frieden.
0: Lässt du, Herr, dein Knecht, wie du gesagt hast, in Frieden scheiden.
1: Denn meine Augen haben das Heil gesehen, das du vor allen Völkern bereitet hast.
0: Ein Licht, das die Heiden erleuchtet und Herrlichkeit für dein Volk Israel.
1: Ehre sei dem Vater und dem Sohn und dem Heiligen Geist.
0: wie im Anfang, so auch jetzt und alle Zeit und in Ewigkeit. Amen. Sei unser Heil, o Herr, wenn wir wachen, unser Schutz, wenn wir schlafen, denn wir wachen mit Christus und ruhen in seinem Frieden. Lasset uns beten. Herr, unser Gott, sende uns in der Nacht einen ruhigen Schlaf, damit wir uns von der Mühe des Tages erholen und morgen mit neuer Kraft dir dienen können. Darum bitten wir durch Christus, unseren Herrn.
1: Amen.
0: Amen. Eine ruhige Nacht und ein gutes Ende gewähr uns der allmächtige Herr.
1: Amen.
0: Grüß mir die Gottesmutter. Sei gegrüßt, o Königin, Mutter der Barmherzigkeit. Unser Leben, unsere Wonne, unsere Hoffnung sei gegrüßt. Zu dir rufen wir verbannte Kinder Evas. Zu dir seufzen wir trauernd und weinend in diesem Tal der Tränen. Wohlan denn unsere Fürsprecherin, wende deine barmherzigen Augen uns zu, nach diesem Elend zeige uns Jesus, die gewindete Frucht deines Leibes. O gütige, o milde, o süße Jungfrau Maria. Liebe Hörfamilie von Radio Horeb, immer wenn ich hier in Ars bin, am Sitz der Priestergemeinschaft, der ich auch angehöre, dann nutze ich die Zeit, auch zu einem deutschen Kriegsgräberfriedhof zu fahren, der ungefähr so eine halbe, dreiviertel Stunde entfernt von hier liegt. Denn dort ist das Grab von einem meiner Onkel. Meine Mutter hatte 3 Brüder, alle 3 sind im Krieg gestorben und er war der Jüngste. Meine Mutter war die Alljüngste in der Familie von 6 Kindern und er war dann auch ein bisschen der Lieblingsbruder, da habe ich sehr gut verstanden. Von ihm ein bisschen halt, dass er dort liegt, über den Verein der Kriegsgräberfürsorge auch. Und so nutze ich die Zeit und besuche meinen Onkel, den ich nie kennengelernt habe, weil er vor meiner Geburt schon verstorben war. Dann spreche ich ein bisschen mit ihm. Ich bete einen Rosenkranz. Und weil es meistens auch im Sommer ist, dass ich da bin, in der brütenden Hitze. Und da muss ich mal sehen, dass ich mich von allen Seiten gleichmäßig dann erwärmen lasse, damit ich nicht verbrenne. Und das ist auch für die innerliche Seite ganz gut. Nicht nur immer dieselbe Seite hinzuhalten, sondern auch wirklich mal die Dreifaltigkeit zu nutzen. Zum einen Gott Vater mich zuzuwenden, der mich ja erschaffen hat. Er möchte ein Vater für mich sein. Weiß ich das zu würdigen, weiß ich das zu schätzen, nicht nur an besonderen Tagen, sondern auch so am Alltagswesen. Und dann kann ich mir zuwenden dem Sohn, unserem Herrn Christus, der mich erlöst hat durch seinen Tod am Kreuz. Es gibt keine größere Liebe, so hat der Herr einmal gesagt, als wenn einer sein Leben hingibt für seine Freunde. Was bedeutet es, dass ich ein Freund Gottes sein kann, sein soll, sein darf? Auch davon, von dieser Hoffnung, darf ich mich erwärmen lassen und entflammen lassen. Und wenn ich dann wieder ein bisschen wende, dann wende ich mich dem Heiligen Geist zu, der mich ja führen möchte, der mich auf den Weg leiten möchte, weil er ja die Liebe ist, die Gott ist in uns. Wir haben ihn empfangen durch die Sakramente. Und so dürfen wir immer wieder auch innerlich uns erwärmen lassen, ja wirklich entflammen lassen dafür, weil zu oft das Gestrüpp, das Dorngestrüpp unsere Sorgen, unsere Verpflichtungen des Alltags sich da drüber legen. Ich war in Portugal vor kurzem für eine Trauung von einem ehemaligen Kommilitonen von mir. Das Mädchen, war jetzt die junge Frau, kenne ich schon seit 22 Jahren. Und kurz vor ihrem Heimatdorf hat dann ein Waldbrand, der bewusst gelegt worden war, von Profiteuren davon, dann Halt gemacht. Und es ist vieles an Existenz vernichtet worden, weil sie auch da Baumplantagen hatten. Aber andererseits, wenn das Alte verbrannt ist, dann ist aber auch das ganze Gestrüpp verbrannt und danach wird der Boden fruchtbar und die Bäume wachsen wieder besser sogar. Und das gilt auch für uns, wenn wir uns entflammen lassen durch den Heiligen Geist vom dreifaltigen Gott, dass so manches schmerzhaft wegbrennt in uns, was Gestrüpp gewesen ist, weil sie angehört hat, umso besser kann dann unser Glaube, unsere Hoffnung, unsere Liebe zum dreifaltigen Gott und zum Nächsten sich dann entfalten. Dafür, wie wir es auch gerade schon in der Komplett gebetet haben, wollen wir uns nun auch den Segen Gottes erbitten. Unsere Hilfe ist im Namen des Herrn,
1: der Himmel und Erde erschaffen hat.
0: Der Herr sei mit euch.
1: Und mit deinem Geiste.
0: Auf die Fürsprache der seligsten Jungfrau und Gottes Mutter Maria, ihres Bräutigams des heiligen Josefs, deinem Erzengel Michael, Gabriel und Raphael, des heiligen Pfarrer von Ars und eurer Namenspatrone, segne, behüte, bewahre und heilige euch, eure Familien, alle euch anvertraut sind, unser gesamtes Radio Horeb, der gute und dreieinige Gott, der Vater und der Sohn und der Heilige Geist.
1: Amen.
0: Allen eine gesegnete Nachtruhe und kühler als der heutige Tag gewesen ist.
1: Vielen herzlichen Dank am Pfarrer Thomas Horsch für das Nachtgebet, den Impuls aus Ars und den abendlichen Segen.

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Es ist 21.56 Uhr. 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Behüte Sie Gott. Ihr Alfred Haran.

0: Liebe Zuhörer und Mitbeter bei Radio Horeb, zur Heiligen Stunde begrüßen Sie recht herzlich die Gebetsgruppe der Friedenstauben aus Piesenkamm. Jetzt, am Ende des Monats Juli, der dem kostbaren Blut Jesu gedacht wird, wollen wir in der Heiligen Stunde noch einmal mit Jesus an den Ölberg gehen. Dazu bitten wir die Mutter Gottes, die Königin des Friedens, um ihre Fürsprache. Im Namen des Vaters und des Sohnes und des Heiligen Geistes.
1: Amen.

0: O Herz des Königs aller Welt, des Herrschers in dem Himmelszelt, dich grüßt mein Herz in Freuden, du Träger aller Bürd und Last, du aller müden Ruh und Rast, du Trost in allen Leiden.
1: Ach, wie bezwang und drang dich doch dein edle Lieb ins bittere Joch, der Schmerzen dich zu geben, da du dich neigtest in den Tod, zu retten aus der Todesnot, mich und mein armes Leben.
0: Lass deine Flamme und starke Glut durch all mein Herze, Geist und Mut. Mit allen Kräften dringen, lass deine Lieb und Freundlichkeit zur Gegenlieb und Dankbarkeit mich armen Sünder bringen.

Das Blut des Paschalammes wurde auf die Türpfosten gestrichen und bewahrte die Israeliten vor dem Vernichter. So sind wir errettet durch das Blut des Herrn, das Blut am Holz des Kreuzes. Er ist das Paschalamm des neuen Bundes.

aus dem Buch der Offenbarung des heiligen Johannes. Und ich sah zwischen dem Thron und den vier Lebewesen und mitten unter den Ältesten stand ein Lamm. Es sah aus wie geschlachtet und hatte sieben Hörner und sieben Augen. Die Augen sind die sieben Geister Gottes, die über die ganze Erde ausgesandt sind. Das Lamm trat heran und empfing das Buch aus der rechten Hand dessen, der auf dem Thron saß. Als es das Buch empfangen hatte, fielen die vier Lebewesen und die 24 Ältesten vor dem Lamm nieder. Alle trugen Harfen und goldene Schalen voll von Räucherwerk. Das sind die Gebete der Heiligen. Und sie sangen ein neues Lied. Würdig bist du, das Buch zu nehmen und seine Siegel zu öffnen, denn du wurdest geschlachtet und hast mit deinem Blut Menschen für Gott erworben, aus allen Stämmen und Sprachen, aus allen Nationen und Völkern, und du hast sie für unseren Gott zu Königen und Priestern gemacht, und sie werden auf der Erde herrschen. Ich sah und ich hörte die Stimme von vielen Engeln rings um den Thron und um die Lebewesen und die Ältesten. Die Zahl der Engel war 10.000 mal 10.000 und 1.000 mal 1.000. Sie riefen mit lauter Stimme: Würdig ist das Lamm, das geschlachtet wurde, Macht zu empfangen, Reichtum und Weisheit, Kraft und Ehre, Herrlichkeit und Lob.

Jesus, du hast das Leiden aus Liebe angenommen, und so ist es zum erlösenden Leiden geworden. Wir danken dir für dein Kreuz. Wir danken dir für deine Wunden und für die 3 Stunden Todesagonie. Wir danken dir für dein Wort am Kreuz, mit dem du uns Maria zur Mutter gegeben hast. Siehe, deine Mutter. Wir danken dir für dein Wort am Kreuz, mit dem du uns zeigst, was Verzeihen ist. Vater, vergib ihnen, denn sie wissen nicht, was sie tun.

Jesus Christus hat uns den Weg zum Vater erschlossen, durch das Blut und Wasser seines Herzens. Jesus ist der Tempel des neuen Bundes. Der Weg führt durch den Vorhang. Das ist sein Fleisch, die Tür. Das ist sein Herz. Herz Jesu, du Tür zur Herrlichkeit Gottes.

Herr Jesus, du hast dein Herz für uns gegeben. Du Hirt und zugleich Lamm, der sich hingegeben hat zur Erlösung. Du unser Herr, bei wie vielen Kreuzen in unserem Leben hadern wir mit Gott. Herr Jesus, du hast uns einen Weg gezeigt. Christsein heißt nicht auf dem Wanderweg gemütlich gehen. Es heißt, das Kreuz zu tragen. Du bist es vorangegangen für uns. Du warst am Ölberg allein. Du hast all die menschliche Not erfahren. Du hast für uns Blut geschwitzt. Du heiligstes Herz, unsere Quelle und unser Leben. Du forderst uns zum Gebet auf in dieser heiligen Stunde deiner Einsamkeit, deines Leidens. Vater unser im Himmel, geheiligt werde dein Name, dein Reich komme, dein Wille geschehe, wie im Himmel, so auf Erden. Unser tägliches Brot gib uns heute und vergib uns unsere Schuld, wie auch wir vergeben unseren Schuldigern. Und führe uns nicht in Versuchung, sondern erlöse uns von dem Bösen. Gegrüßet seist du, Maria, voll der Gnade. Der Herr ist mit dir, du bist gebenedeit unter den Frauen und gebenedeit ist die Frucht deines Leibes, Jesus, der für uns Blut geschwitzt hat. Heilige Maria, Mutter Gottes, bitte für uns Sünder, jetzt und in der Stunde unseres Todes. Amen. Gegrüßet seist du, o Jesus, du bist voller Schönheit, deine Liebe komme zu uns und erfülle alle Herzen, Gott Vater, Sohn und Heiliger Geist. Wir flehen um Erbarmen für uns und alle Armen, o Mutter und alle im Frieden, o bittet um Segen und Liebe, jetzt und alle Zeit und in Ewigkeit. Amen.

Mit seinem eigenen Blut hat Christus eine ewige Erlösung bewirkt. Das Herz Jesu ist Quelle der Erlösung, Quelle des ewigen Lebens. Es wird zum Zeichen des neuen Bundes und Sinnbild der Vergebung. Herz Jesu, der Quell des Lebens und der Heiligkeit.

Heiligstes Herz Jesu, du Inbegriff der Liebe, sei du uns Schutz im Leben und Unterpfand des ewigen Heils. Sei du uns Stärke in Schwachheit und Unbeständigkeit. Sei du die Sühne für alle Sünden unseres Lebens. Du Herz der Milde und Güte, sei unsere Zuflucht in der Stunde unseres Todes. Sei unsere Rechtfertigung vor Gott. Wende ab von uns die Strafe seines gerechten Zorns. Herz der Liebe, auf dich setzen wir unser ganzes Vertrauen. Von unserer Bosheit fürchten wir alles, aber von deiner Liebe hoffen wir alles. Tilge in uns, was dir missfallen oder entgegen sein könnte. Deine Liebe präge sich so tief unseren Herzen ein, dass wir dich niemals vergessen, dass wir niemals von dir getrennt werden können. Herr und Heiland, bei deiner ganzen Liebe bitten wir dich. Lass unsere Namen tief eingeschrieben sein in deinem heiligsten Herzen. Unser Glück und unsere Ehre soll es sein, in deinem Dienst zu leben und zu sterben. Amen.

Im Mahl erweist sich Jesus selbst als das Paschalamm, als das Lamm, durch dessen Blut wir gerettet sind. Am Kreuz ereignet sich, was Jesus im Mahl vorwegnimmt. Das ist mein Blut, das Blut des Bundes, das für alle vergossen wird. Das Herz Jesu wird zur Quelle der Eucharistie. Im Markus-Evangelium zum Mahl. Während des Mahls nahm er das Brot und sprach den Lobpreis. Dann brach er das Brot, reichte es ihnen und sagte: Nehmt, das ist mein Leib. Dann nahm er den Kelch, sprach das Dankgebet, reichte ihn den Jüngern und sie tranken alle daraus. Und er sagte zu ihnen: Das ist mein Blut, das Blut des Bundes, das für viele vergossen wird. Amen, ich sage euch, ich werde nicht mehr von der Frucht des Weinstocks trinken, bis zu dem Tag, an dem ich von Neuem davon trinke, im Reich Gottes.

Seele Christi, heilige mich. Leib Christi, rette mich. Blut Christi, tränke mich. Wasser der Seite Christi, wasche mich. Leiden Christi, stärke mich. O guter Jesus, erhöre mich. Birg in deinen Wunden mich. Von dir lass nimmer scheiden mich. Vor dem bösen Feind beschütze mich. In meiner Todesstunde rufe mich. Zu dir zu kommen, heiße mich. Mit deinen Heiligen zu loben dich. In deinem Reiche ewiglich. Amen.

Ja, heilig bist du, Gott, Herr, der aller Anbetung würdig bist. Du bittest ganz ärmlich am Ölberg um das Gebet und dass wir wachen sollen mit dir, in deiner Angst, in deiner Not, wo du für uns Blut geschwitzt hast. Du heiligstes Herz, oft versprechen wir dir viele Sachen. Wir wollen dir ganz folgen, wir wollen ganz bei dir sein. Dann fallen wir. Aber du hast Barmherzigkeit und reiche Gnade für uns, wenn wir uns zu dir wenden, wenn wir wieder zu dir kommen. Du guter Hirt, wir können nur ein leises Lied dir singen und versuchen im Gebet immer wieder wach zu sein. Herr Jesus, wir wollen dir dieses kleine Liebeslied singen, dass wir mit dir sind. Und versuchen, Zeugen in der Welt zu sein.

Herr, wir können nur versuchen, im Gebet bei dir zu sein. Herr, nimm es an. Nimm es an für deine Sache. Und segne uns. Schenk uns deine Gnade. Und so bitten wir jetzt um den Segen und verabschieden uns hier aus Piesenkamm. Wünschen Ihnen zu Hause alles Gute, Gottes reichsten Segen. Bleiben wir im Gebet vereint mit Jesus. Durchs Kreuz zum Licht. Denn dahinter steht die Auferstehung.

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1: Liebe Hörerinnen und Hörer, in der heutigen Lesung aus dem Buch Jeremia wird zum Propheten gesagt: Mach dich auf und geh zum Haus des Töpfers hinab. Dort will ich dir meine Worte mitteilen. So ging ich zum Haus des Töpfers hinab und siehe, er arbeitete gerade mit der Töpferscheibe. Missriet das Gefäß, das er aus Ton machte, in der Hand des Töpfers, so machte der Töpfer daraus wieder ein anderes Gefäß, ganz wie es ihm gefiel. Da erging an mich das Wort des Herrn: Kann ich nicht mit euch verfahren wie dieser Töpfer, Haus Israel? Spruch des Herrn: Siehe, wie der Ton in der Hand des Töpfers, so seid ihr in meiner Hand, Haus Israel. Was ein faszinierendes Bild. Gott als Töpfer und Israel als Werk des Töpfers. Ein Werk, das nicht einfach fertig ist, sondern ein Werk, an das der Töpfer immer neu Hand anlegt, wenn es zu missraten droht. Mich tröstet dieses Bild, denn es sagt mir: Mein Leben ist und bleibt in Gottes Hand. Und mehr noch, auch wenn etwas aus der Form zu geraten droht, ja, wenn etwas offensichtlich misslingt, dann ist das nicht einfach kaputt und wertlos. Nein, der Herr und Schöpfer, der im Anfang den Menschen aus dem Staub der Erde formte, er ist weiterhin am Werk. Und er vermag aus allem, und wenn es noch so missraten ist, wieder Neues zu formen. Unter seiner zärtlichen, aber auch kundigen Hand entsteht ein schönes und nützliches Gefäß. Dieses Bild kommt zur rechten Zeit, gerade jetzt, wo wir in Bayern am Beginn der Sommerferien stehen. Die letzten Wochen des Juli sind immer eine anstrengende Zeit. Viele Bekannte sind schon längst im Urlaub und man selbst muss noch durchhalten bis zur lang ersehnten Auszeit. Und vielleicht geht es Ihnen ja auch so, dass man merkt, wie viel wir in den vergangenen Monaten an Spannkraft eingebüßt haben. Ja, wie so manches aus der Form geraten ist, an Formbarkeit verloren hat oder brüchig geworden ist oder gerade zu zerspringen droht. Da sehnen auch wir uns nach einer Hand, die wie der Töpfer im Bild des Jeremia die Seele wieder in Form bringt. Dazu muss unser Leben innerlich ausgerichtet werden, so wie das Tongefäß auf die Mitte der Töpferscheibe gestellt wird und dadurch die innere Mitte wiedergewinnt. Und dann geht es darum, das Unförmige wieder neu zu formen, das Raue wieder zu glätten, die Risse wieder zu heilen, um uns nach dem Abbild Christi neu zu gestalten. Der Kirchenvater Irenäus schrieb dazu im 2. Jahrhundert: Wenn du also ein Werk Gottes bist, dann warte auf die Hand des Künstlers, die alles zum günstigen Zeitpunkt macht. Zum günstigen Zeitpunkt von dir aus gesehen, um dessen Erschaffung es geht. Biete ihm dein Herz an, sensibel und nachgiebig, und bewahre die Gestalt, in der der Künstler dich gestaltet hat. Hab Feuchtigkeit in dir, um nicht zu verhärten, die Spuren seiner Finger zu verlieren. Warte auf die Hand des Künstlers. Biete ihm dein Herz an. Hab Feuchtigkeit in dir, um nicht zu verhärten und die Spuren seiner Finger zu verlieren. Es berührt mich, wie noch heute, wie poetisch schön Irenäus zu sprechen versteht über die Beziehung von Schöpfer zu seinem Geschöpf. Warten also auch wir in diesen kommenden Urlaubstagen auf die Hand des göttlichen Künstlers. Bieten wir ihm unser Herz an. und haben wir Feuchtigkeit in uns, damit wir formbar bleiben und nicht innerlich verhärten. Diese Feuchtigkeit des Tons ist das Geschenk des Heiligen Geistes, von dem es in der Pfingstsequenz so wunderbar heißt: Wärme du, was kalt und hart, löse, was in sich erstarrt, lenke, was den Weg verfehlt. Ich wünsche Ihnen, dass unter der Hand des göttlichen Künstlers das gute Werk gelingt. Dann werden die kommenden Tage des Urlaubs wirklich zu einer Zeit der Rekreation, der Neuschöpfung. Dann wird die Fassungskraft unserer Seelen wieder geweitet, sodass wir wie Christus Gottes Liebe in uns aufnehmen können und so zu ganz schönen Gefäßen werden, geformt aus der Hand des Meisters. Der Herr sei mit euch.
2: Und mit deinem Geiste.
1: Der Name des Herrn sei gepriesen.
2: Von nun an bis in Ewigkeit.
1: Unsere Hilfe ist im Namen des Herrn,
2: der Himmel und Erde erschaffen hat.
1: Und so segne und behüte euch der dreieinige Gott, der Vater und der Sohn und der Heilige Geist.
2: Amen.
1: Bleiben wir in seinem Frieden.
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1: Verführt, missbraucht und verkauft. Die Loverboy-Masche. Das ist unser Thema in der Lebenshilfe hier bei Radio Horeb. Mein Name ist Gabi Fröhlich. Herzlich willkommen. Guten Morgen. Loverboy würde man ins Deutsche direkt mit Liebhaberjunge übersetzen. Hinter dem netten Wort verbirgt sich eine sehr perfide Masche, mit der Zuhälter zumeist sehr junge, ahnungslose Frauen in die Prostitution locken. Die Kriminellen setzen da an, wo diese Mädchen eine Schwachstelle haben, bei ihrem Bedürfnis, gesehen und geliebt zu werden. Und leider funktioniert das ziemlich gut. Deshalb sprechen wir heute darüber in der Lebenshilfe bei Radio Horeb, und zwar mit Annika Germann. Annika Germann ist Sozialarbeiterin, arbeitet für den Verein Blickfeld Menschenhandel in Berlin und engagiert sich seit mehr als 10 Jahren in der Präventionsarbeit gegen sexuelle Ausbeutung. Sie hat dafür das Präventionsprogramm Liebe ohne Zwang ins Leben gerufen, mit dem sie Kinder, Jugendliche, Lehrer und so weiter über die Loverboy-Masche aufklärt und ihnen zeigt, wie man sich davor schützen kann. Und genau das wollen wir heute auch von ihr erfahren. Sie ist uns aus Berlin zugeschaltet. Ich grüße Sie, Frau Germann.
2: Ja, guten Morgen. Schön, dass ich hier sein darf. Vielen Dank.
1: Frau Germann, wann spricht man von Loverboy? Also das sind Menschen, die im Sexhandel unterwegs sind. Aber wann spricht man von Loverboy?
2: Genau, Sie haben das ja gerade schon gesagt, dass dieses Wort Loverboy eigentlich sehr harmlos klingt. Und es gibt auch andere Bezeichnungen dafür. Gerade im englischsprachigen Raum USA bezeichnet man das Ganze als Romeo Pimps, also Romeo Zuhälter. Und das ist genau, was Loverboys sind. Sie sind Zuhälter und Menschenhändler. Und am Anfang spielen sie eben den perfekten Partner vor, geben ganz viel Aufmerksamkeit, Liebe, Verständnis, Geschenke und machen die Mädchen und Frauen abhängig von sich, um sie dann tatsächlich in der Prostitution auszubeuten. Also was sie tun, ist Menschenhandel zum Zweck der sexuellen Ausbeutung. Und das, wie Sie gesagt haben, betrifft vor allen Dingen auch sehr junge Mädchen.
1: Von wie vielen Fällen geht man denn da aus?
2: Ja, das ist, da haben wir leider nur die Hellzahlen. Also es gibt eine ganz, ganz große Dunkelziffer. Das Bundeskriminalamt gibt jährlich eine Statistik raus, das Bundeslagebild Menschenhandel. Und da werden leider immer nur die abgeschlossenen Fälle aufgeführt. Und da gibt es dann ungefähr so 300 bis 500 Betroffene, die da aufgeführt werden. Aber die Dunkelziffer ist so viel höher. Wir wissen in unserer Präventionsarbeit zum Beispiel, wenn wir in Jugendgruppen gehen oder in Schulklassen, dass wir da immer das Feedback von Jugendlichen bekommen, dass mindestens eine Person selbst betroffen ist oder eine betroffene Person kennt. Also in fast allen Klassen, wo wir sind. Also das heißt, es ist wirklich ein sehr weit verbreitetes Phänomen. Nur eben teilweise zu unbekannt, um zu wissen, was da wirklich passiert.
1: Also Sie sagen, Sie gehen in Schulen, Jugendgruppen, das heißt, ganz junge Mädchen sind oft die Zielobjekte, die Opfer dieser Masche, dieser Loverboy-Masche. Erzählen Sie uns doch mal so einen typischen Fall, Frau Germann. Wie funktioniert das? Wie gehen diese Männer vor?
2: Ja, so ein typischer Fall, da denkt man vielleicht auch, das sind Mädchen, die aus einem Brennpunkt kommen, die vielleicht eine zerrüttete Familie haben. Und das kann auf jeden Fall dazu beitragen, dass ein Loverboy da leichter an die Mädchen rankommt. Aber es sind genauso auch die Mädchen aus heilen Familien, die zum ersten Mal verliebt sind. Denn die Loverboys spielen ja ganz bewusst mit Liebe. Und sie wissen ganz genau, was sie sagen müssen, was sie tun müssen, wie sie die Mädchen ansprechen müssen, um die Mädchen von sich zu überzeugen und in eine Beziehung zu locken. Und deswegen funktioniert das so gut, weil wir alle wollen geliebt werden. Und wenn da jemand kommt, der perfekt zu sein scheint, der auch der erste Freund ist oft, dann lassen sich die Mädchen da auch schneller drauf ein, weil sie zum Beispiel auch in den sozialen Medien oder in Filmen immer wieder diesen perfekten Partner vorgespielt bekommen, den Traumprinzen, der kommt und sie vielleicht aus der Langeweile rettet oder aus anderen Dingen, die sie beschäftigen. Pubertät ist ja manchmal schwierig genug. Und dann kommt jemand und sagt einem, dass man wunderschön ist, dass man die Liebe seines Lebens ist, dass er eine gemeinsame Zukunft möchte, dass er ihr die Sterne vom Himmel holt. Und wir sagen den Jugendlichen auch immer, wenn es zu gut ist, um wahr zu sein, dann ist es meistens auch nicht wahr. Und dann steckt da was anderes dahinter. Und man sollte kritisch bleiben. Natürlich darf man sich auf Liebe einlassen, aber man sollte kritisch bleiben, gerade wenn viele Geschenke kommen, wenn ganz viel, man nennt das auch Lovebombing, kommt, also ganz viel Komplimente und Liebesgeständnisse immer wieder, obwohl man sich vielleicht auch noch gar nicht lange kennt. Und die Loverboys gucken zum Beispiel ganz gezielt auch in den sozialen Medien nach Mädchen. Auf Instagram, manchmal auch Snapchat, TikTok. Wie präsentieren die Mädchen sich? Was für Seiten liken sie? Also zum Beispiel Mädchen, die gerne Luxus-Seiten liken oder die ja andere vielleicht teure Markenprodukte liken. Und da schauen die Loverboys ganz genau hin und nehmen das dann als Ansatzpunkt, um zu sagen, ich kann dir das ermöglichen, ich kann dir ein Luxusleben ermöglichen, ich kann dir oder ich schenke dir diese Gucci-Tasche, die du dir gewünscht hast, und so kommen sie dann an die Mädchen ran.
1: Das heißt, die Mädchen sind da relativ harmlos, naiv unterwegs im Netz und liken dann halt und machen das so ein bisschen, weil man das halt so macht und weil das Spaß macht, und ahnen gar nicht, dass ihnen dabei Leute zuschauen und sie versuchen dann genau ins Visier zu nehmen.
2: Ganz genau. Und ja, das ist eben, deswegen ist es so wichtig, dass junge Menschen wirklich Medienkompetenz vermittelt bekommen, weil ein öffentliches Profil auf Instagram zum Beispiel, was jeder sehen kann, das ist da kann eben auch jemand, der keine guten Absichten hat, genau nachschauen und nachforschen, wo das Mädchen sich zum Beispiel auch aufhält, wenn man postet, dass man immer in ein bestimmtes Café geht oder so. Und da kann der Loverboy alles benutzen, um zu sagen, oh, das ist auch mein Lieblingscafé, wir können uns da ja mal treffen zum Beispiel. Also da muss man wirklich vorsichtig sein, mit wem man was teilt.
1: Das ist mal das Erste. Jetzt gucken wir, wie geht das dann weiter? Also dieses Mädchen, dieser Kriminelle, manchmal, das werden wir gleich noch hören, was das für Leute sind, der sieht, also hat ein Mädchen ausgemacht und denkt, bei der kann ich es probieren. Und dann schüttet er sie mit Komplimenten zu und verspricht ihr das Blaue vom Himmel. Und wie geht's dann weiter?
2: Genau, das ist dann ein schleichender Prozess, und meistens ist es so, je jünger das Mädchen, desto länger dauert der Prozess auch. Also da nehmen sich die Loverboys dann auch Zeit für. Sie machen sie emotional abhängig. Also zum Beispiel versuchen sie, sie von Freunden und Familie zu isolieren, komplette Kontrolle zu übernehmen, zum Beispiel auch mit wem sie schreibt oder überhaupt wie oft sie am Handy ist. Ihre ganze Zeit auch auszufüllen, also wirklich zu versuchen, dass sie ihre komplette Freizeit nur noch mit ihm verbringt, mit niemandem sonst, die Eltern vielleicht auch hintergeht, also nachts sich heimlich rausschleicht oder was auch immer. Er sagt auch gezielt, die Eltern sind gegen unsere Beziehung zum Beispiel, die würden mich nicht akzeptieren, deswegen erzähle ihnen gar nicht davon. Und dann kommt irgendwann so ein Bruch, also wenn sie wirklich abhängig von ihm ist, oft dann auch das erste Mal Sex mit ihm hat. Das ist auch eine ganz gezielte Sache, die Loverboys machen, dass sie mit den Mädchen dann auch Sex haben, damit sie noch abhängiger sind emotional von ihnen. Und für die Mädchen ist es dann eben oft das erste Mal. Und dann kommt ein Bruch. Und dann sprechen sie zum Beispiel von Schulden, die sie plötzlich haben, weil sie sich verkalkuliert haben, weil das Auto kaputt ist, weil die Mutter im Krankenhaus ist, weil sonst irgendwas ist. Irgendeine Geschichte denken sie sich aus. Und plötzlich brauchen sie ganz viel Geld. Und zwar ganz schnell. Und das Mädchen muss ihnen dann helfen natürlich. Oder möchte ihm auch helfen. Weil die Mädchen lieben diese Loverboys ja wirklich. Und sie wollen alles dafür tun, damit es ihm gut geht. Damit die Beziehung stabil bleibt. Und so bieten sie das teilweise dann auch selber an, ihm zu helfen, egal was. Und dann kommt er natürlich mit der Prostitution um die Ecke. Manchmal ganz subtil. Da sagt er dann, ja, ich habe einen Kumpel, der findet dich süß, wenn du mit ihm schläfst oder dich mit ihm triffst, vielleicht sogar erstmal nur, dann gibt er mir Geld dafür. Und dann baut sich das so ganz langsam auf. Zuerst sind es dann wirklich vielleicht nur ein paar Männer, 1, 2. Und dann, wenn der Loverboy merkt, es funktioniert und sie macht mit und sie hält dicht, dann wird es immer heftiger. Dann teilweise auf den Straßenstrich oder wenn die Mädchen noch sehr jung sind, dann eher in Wohnungen, die extra dafür angemietet werden, dass die Mädchen dann dort freier empfangen müssen.
1: Wie kann das denn sein, dass die Mädchen dann auch, wenn sie da reingerutscht sind, auch längerfristig dicht halten. Also, dass ein Mädchen, wenn es nur darum geht, dass da ein Freund ist, den sie sehr nett findet, da beratungsresistent sein kann, was Eltern oder Freundinnen oder so angeht, das im Teenageralter, das hält man ja gut für möglich. Aber wenn man merkt, dass das in diese Richtung wegrutscht, dann meint man doch, spätestens dann müssten sie zu jemandem hingehen und dem sagen, hör zu, hier geht's mir gerade gar nicht gut. Aber offensichtlich ist das nicht immer so.
2: Und das ist genau diese Manipulation, die die Loverboys machen. Also die Zeit, die sie sich genommen haben, sie auch zu isolieren. Das heißt, vielleicht hat sie gar keinen mehr, zu dem sie gehen kann. Vielleicht sind alle ihre Freundinnen sauer auf sie, weil sie sich nicht mehr bei ihnen meldet und nicht mehr mit ihnen spricht. Mit den Eltern ist vielleicht ein Bruch gewesen und dann steht sie alleine da. Das ist genau, warum die Loverboys die Mädchen isolieren. Und darüber hinaus versuchen die Loverboys auch immer was gegen die Mädchen in der Hand zu haben. Also zum Beispiel Nacktbilder oder sie vergewaltigen die Mädchen und filmen das und erpressen sie dann damit und sagen, ich veröffentliche das, wenn du nicht mitmachst. Also das kann auch viel gewalttätiger noch werden oder wirklich auch physische Gewalt, dass sie schlagen, einsperren, was auch immer, um die Mädchen dann gefügig zu machen. So kann das auch laufen. Und oder sogar andere kriminelle Dinge, wie zum Beispiel, dass die Mädchen Drogen schmuggeln müssen oder sowas. Und die Loverboys erpressen sie dann damit und sagen, hey, ich erzähl das der Polizei, was du getan hast, wenn du jetzt nicht mitmachst. Also das heißt, da ist wirklich eine große Manipulation und aber auch, dass die Loverboys was gegen die Mädchen in der Hand haben. Und das andere ist noch, dass durch diese Liebe, die sie zuerst vorspielen, diese Loverboys, haben die Mädchen ja den Eindruck, dass er sie wirklich liebt und dass es eine wirkliche Beziehung ist. Und deswegen versuchen sie, weil sie gar nicht merken, vielleicht, was da wirklich mit ihnen passiert, was der Loverboy macht, versuchen sie einfach das durchzustehen, was gerade passiert, damit es wieder zu dieser Anfangsphase zurückgeht, wo die Beziehung perfekt war, wo alles gut war. Und die Loverboys, die setzen das auch gezielt ein, und zwar indem sie immer wieder auch, nachdem Gewalt passiert ist oder Erpressung passiert ist, nett zu den Mädchen sind, vielleicht auch mal mit ihnen wegfahren oder ihnen ein Geschenk machen und so immer wieder diese sogenannte Traumabindung befeuern. Also das Mädchen erlebt was sehr Schlimmes und danach tut der Loverboy aber wieder ganz nett und ganz lieb und das verwirrt die Mädchen dann komplett, weil sie denken, ja, das ist jetzt nur eine Phase, das geht vorüber. Und dann wird er wieder der Traumprinz, der er immer war. Man nennt das ja auch Zuckerbrot und Peitsche im Volksmund. Also das ist genau, was die Loverboys an Manipulation anwenden. Dass sie immer wieder nach Gewalt eine Versöhnung vorspielen, damit das Mädchen wirklich bei ihm bleibt.
1: Verführt, missbraucht und verkauft. Die Loverboy-Masche ist im Blick hier bei uns in der Lebenshilfe bei Radio Horeb mit Annika Germann von Blickfeld Menschenhandel. Sie hat dort ein Präventionsprogramm Liebe ohne Zwang ins Leben gerufen, um junge Menschen, junge Mädchen vor allem auf diese Loverboy-Masche aufmerksam zu machen, mit der erwachsene Männer junge Mädchen in die Prostitution locken. Frau Germann, wir haben jetzt also gehört, wie das funktioniert. Jetzt würde ich gerne mal die beiden beteiligten Gruppen so ein bisschen in den Blick nehmen. Da ist auf der einen Seite sind die Täter. Man fragt sich, wer macht sowas? Also wer tut sowas?
2: Ja, und auch nach über 11 Jahren in der Arbeit frage ich mich das auch immer noch. Wir haben, um besser auch zu verstehen, was hinter dieser Täterstruktur steht, haben wir selber auch Täterforschung durchgeführt. Und es sind Männer aus allen Schichten, aus allen Hintergründen. Die Motivation, die sie vereint, ist wirklich Geld. Geld, Luxus und Status. Das ist so, sind so die Dinge, die wirklich ja am häufigsten motivieren für die oder am motivierendsten sind für diese Männer. Schnelles Geld, teure Autos, Status haben, jemand sein, jemanden zu repräsentieren. Das sind so die Motivationen, die dahinter stehen. Und was für Männer das sind, das kann ganz unterschiedlich sein. Also Loverboys werden ganz gezielt auch von organisierter Kriminalität eingesetzt, weil es eben so leicht dann geht, Mädchen und Frauen in die Prostitution zu bringen durch diese Methode. Das heißt, da können Motorradgangs oder andere Gruppen dahinter stehen, die dann wirklich auch Loverboys gezielt einsetzen, um die Mädchen in die Organisation und dann in die Prostitution zu schleusen. Es können aber auch ja, Einzelpersonen sein, die aus bestimmten Gründen, sei es Verlust des Arbeitsplatzes oder weil man den Hobby zum Beruf machen möchte und davon aber nicht leben kann, gibt es Männer, die dann eben Frauen zum Beispiel auf den Straßenstrich schicken oder in die Bordelle schicken und Zuhälter werden, damit sie sich selber ein schönes Leben finanzieren können.
1: Also es kann der Wildfremde sein, es kann aber auch irgendwie ein Student von derselben Universität sein oder ja, wie auch immer. Wie ist das denn mit den Mädchen selber? Haben die, ist das so ein bestimmtes Opferprofil, was es da gibt? Oder kann versuchen die es bei jeder?
2: Also genau, ich hatte ja vorhin schon gesagt, es ist oft so ein Irrtum, das sind Mädchen aus schwierigen Verhältnissen und so weiter. Das kann sein, wie gesagt, das ist natürlich eine Vulnerabilität. Das ist für die Loverboys dann einfacher, die Mädchen da vielleicht an sich zu ziehen. Aber grundsätzlich kann jede junge Person betroffen sein. Und es gibt natürlich Faktoren, die die Risiken erhöhen. Also zum Beispiel Jugendliche, die sich einsam fühlen, die Anerkennung suchen, die wenig Selbstwertgefühl haben, die psychisch vielleicht belastet sind. Wir hatten mal einen Fall, da hat uns eine Betroffene erzählt, dass sie in einer psychischen Klinik war, tagesweise, und Loverboys vor dieser Klinik standen und Frauen angesprochen haben. Also Frauen mit psychischen Belastungen, ganz gezielt. Und Frauen und Mädchen mit wenig sozialer Unterstützung zum Beispiel, das sind alles Risikofaktoren, die es für die Täter leichter macht. Aber weil es eben um Liebe geht, ist da niemand wirklich vor gefeit. Also wir hatten auch schon ältere Frauen, die über 30, über 40 waren und an Loverboys geraten sind, wo es nicht die erste Beziehung war. Aber diese Loverboys sind eben so gut darin zu manipulieren, dass, wenn man nicht weiß, dass es das gibt, dass es Männer gibt, die sowas gezielt machen, dass man sich dann kaum davor schützen kann. Deswegen ist Prävention ja auch so wichtig.
1: Ich denke, dass eine immer gute Prävention es ist, auch die Mädchen eben nicht so mit einem riesen Liebesloch durch die Pubertät gehen zu lassen, sondern auch als Familie, als Eltern gute Ansprechpartner zu sein, ein gutes Vertrauensverhältnis zu haben. Das ist ja meistens das, wenn das funktioniert, dann hat man schon mal einen guten Fallschirm oder ein gutes Sicherheitsnetz. Aber gerade in der Pubertät ist es oft so, dass man halt die Mädels dann aus dem Blick verliert oder die Kinder und dann nicht ahnt, in welchen Gefahrenzonen sie sich auch bewegen, gerade wenn sie im Netz unterwegs sind. Sie haben ja auch gesagt, wichtig sei vor allem eben diese Medienkompetenz, sprich, das heißt auf gut Deutsch, man muss wissen, was für Gefahren lauern, wenn man diese oder jene Information preisgibt. Gucken wir, wir haben noch, ja?
2: Und dazu auch nochmal, also Loverboys gucken gezielt zum Beispiel auch bei Online-Spielen, die zum Beispiel auf Mädchen ausgerichtet sind, oder auf Dating-Plattformen sprechen sie auch Mädchen an. Also es ist nicht nur in den sozialen Medien, die man so klassisch kennt, sondern wirklich auch da, wo Mädchen sich einfach auch aufhalten. Und genau, da muss man einfach auch früh mit den Kindern sprechen, wo man Grenzen setzt, welche Informationen man rausgibt und welche auf gar keinen Fall. Zum Beispiel Adresse, am besten auch Alter nicht verraten und so weiter. Also das sind Dinge, Informationen, die bleiben, die gehören nicht ins Netz.
1: Und das geht dann hinterher immer wieder, diese Loverboy-Masche funktioniert dann immer am Ende auf der realen Ebene. Also Sie haben gesagt, dass die dann auch mal zusammen wegfahren und das Mädchen nachts abhaut, heimlich und so. Oder kann es auch sein, dass diese komplette Masche, der gesamte Missbrauch sich im Netz abspielt?
2: Ja, da gibt es auch Fälle, von denen wir wissen. Gerade auch in Zeiten vom Lockdown, von Covid, da war, also ist die ganze Anbahnung der Masche überhaupt komplett ins Internet gegangen. Vorher war es noch eher auch vorm Schulhof und so weiter. Inzwischen ist es hauptsächlich wirklich nur noch im Internet, dass Loverboys Mädchen suchen, weil es für sie erstens einfacher ist, mehr Mädchen anzusprechen, und zweitens sie da auch mehr Informationen über die Mädchen schon bekommen. Und es gibt auch Fälle, wo alles online abläuft, also der Loverboy oder diese Loverboy-Beziehung sich online anbahnt. Und ich meine, die digitalen Räume sind für die jungen Menschen ja so real wie für uns also unsere realen Räume, sag ich mal. Und das heißt, dass da wirklich Mädchen in eine Beziehung gehen, obwohl sie den Mann noch nie live gesehen haben und sich aber auch wirklich, ja, also sich alles für sie so real anfühlt, als wären sie wirklich physisch mit diesem Mann schon verbunden. Und da ist es auch oft jetzt so gekommen, dass die Loverboys dann die Mädchen auf OnlyFans zum Beispiel anbieten. OnlyFans ist ja eine Plattform, wo man ja alle möglichen Dienstleistungen oder andere Dinge anbieten kann und Menschen können da sich zuschalten und dann eben dafür bezahlen, was sie dann sehen oder bekommen. Und OnlyFans wird aber auch ganz viel für eben pornografische Dinge benutzt. Und ja, in dieser Zeit und auch in den letzten Jahren ist es immer mehr so gekommen, dass die Loverboys die Mädchen auch auf OnlyFans erstmal anbieten. Also das heißt, dass sie dort zum Beispiel Nacktfotos hochladen müssen oder auch ja, vor der Webcam posieren müssen für Männer, die dafür bezahlt haben. Und das kann alles wirklich von zu Hause aus dem Kinderzimmer ablaufen. Der Loverboy schickt dir das Equipment, wenn sie es noch nicht hat. Man braucht ja im Prinzip nur ein Handy. Das haben ja die Jugendlichen heutzutage alle. Und dann sagt er ihr genau, was sie aufnehmen soll, was sie machen soll. Und ja, kann sie auch so schon ausbeuten.
1: Und das Mädchen befindet sich auf einmal auf irgendwelchen Seiten, wo es niemals hin
2: Genau.
1: wollte.
2: Ja.
1: Wir sprechen hier in der Lebenshilfe bei Radio Horeb über die sogenannte Loverboy-Masche, eine Masche, in der sehr harmlose und auch unschuldige Mädchen in die Prostitution gelockt werden können, und haben von Frau Germann schon verstanden, wie sehr es wichtig ist, dass Mädchen aufgeklärt sind darüber, dass so etwas passieren kann und welche Daten man besser nicht im Internet öffentlich teilen sollte, weil das eben solche Leute anziehen könnte. Sie hat das Präventionsprogramm Liebe ohne Zwang ins Leben gerufen und wir sprechen hier mit ihr, Frau Germann, in der Lebenshilfe bei Radio Horeb über diese Masche und auch, wie man sich davor schützen kann. Wir hören jetzt eine Musik und ich würde vorschlagen, dass ich schon mal die Hörernummer durchgebe, falls jemandem von Ihnen draußen an den Radiogeräten eine Frage zu dem Thema aufkommt. Dann können Sie gerne anrufen und diese Frage stellen. 089 517 008 00. 8 ist die Nummer, die führt Sie hier zur Lebenshilfe bei Radio Horeb. Das Thema ist die Loverboy-Masche, die sogenannte. 089 517 008 008. Unsere Gesprächspartnerin ist Annika Germann von Blickfeld Menschenhandel und es wäre schön, wenn Sie wirklich mit Fragen anrufen, dass wir das alles ganz schrecklich finden. Ich glaube, da sind wir uns einig. Aber wenn Sie also eine Frage haben, dann gerne anrufen hier in der Lebenshilfe bei Radio Horeb.

0: Sie haben eingeschaltet in der Lebenshilfe bei Radio Horeb. Unser Thema ist die sogenannte Loverboy-Masche, verführt, missbraucht und verkauft. Denn genau das passiert mit den jungen Mädchen, die auf diese Loverboys reinfallen und die sich vor allem im Internet tummeln. Deshalb ist es wichtig, dass Mädchen vor allem aufgeklärt sind, dass sie wissen, dass sie einfach nicht zu viele Daten teilen im Internet und dass sie vor allem wissen, vorgewarnt sind, wenn da einer kommt, der mit dem sogenannten Lovebombing sie mit Komplimenten und mit vielleicht auch Geschenken und so überhäuft und sie den vorher noch gar nicht kennen und das sehr schnell geht, vor allem wenn das jetzt sehr plötzlich kommt, also dass sie da einfach auf Hab 8 sind. Das sagt Annika Germann, sie ist vom Verein Blickfeld Menschenhandel in Berlin und klärt vor allem in Schulen und Jugendgruppen über diese Masche auf, damit die Mädchen eben nicht auf diese sogenannten Loverboys, die in Wirklichkeit Zuhälter sind, reinfallen. Sie können anrufen, auch Fragen stellen an Frau Germann. Und ich möchte gerne zunächst Herrn Franz aus Reutlingen dazu holen. Ich grüße Herr Franz.
1: Guten Morgen. Meine Frage richtet sich an beide, an Sie, Frau Fröhlich, und an Frau Germann. Haben Sie jemals von dem Buch gehört, Der Minusmann?
0: Ich nicht. Wie sieht es bei Frau Germann aus?
2: Der Minusmann, habe ich das richtig verstanden?
1: Richtig.
2: Nee, das habe ich auch noch nicht gehört.
1: Also das Buch Der Minusmann wurde von einem Heinz Sobotta geschrieben. Der galt in den 60er, 70er Jahren als der brutalste Zuhälter zwischen Wien und München. Und er hat im Zuchthaus von Marseille Mitte der 70er Jahre dieses Buch geschrieben. Und anfangs winkten sämtliche Verlage ab, das Ding zu veröffentlichen. Ich war der festen Überzeugung bis Pfingsten 2017, dass dieser Mann nie wieder aus dem Knast kommt oder dass er sich längst umgebracht hat. Bis 2017 Pfingsten in der Süddeutschen Zeitung eine ganze Seite vor, Interview, wo der im Interview war, mit einer ganzen Zeitungsseite in der Süddeutschen Zeitung. Und mittlerweile ist er gestorben. Das Buch wurde nie verfilmt, weil die Szenen mit den Frauen, die Brutalität gar nicht auf den
0: natürlich, das kann man sich gut vorstellen. Genau, Herr Franz, Sie haben aber bestimmt einen Grund, warum Sie dieses Buch mit einbringen. Das klingt so als...
1: Natürlich. Es geht doch darum, wie will man denn diese jungen Mädchen vor sowas warnen, ja? Und wer hört denn Radio, von den Mädchen Radio Horeb? Ich würde sagen, dieses Buch, das sollte man an den Schulen zum Unterricht durchnehmen. Mit an diesem Buch könnte man vielleicht Unterricht bringen auf die Ticks, auf die Tricks. Dieser brutale Zuhälter, wenn der aus dem Knast kam, er ist in Österreich zig Jahre, ja? Der hat es immer wieder auf Anhieb fertig gebracht, die hübschesten Frauen wieder aufs Kreuz zu legen, ja? Und die Frauen, die fielen auf den rein. Und das will ich damit an. Also ich empfehle Ihnen beiden, dieses Buch zu lesen.
0: Ich danke Ihnen, Herr Franz.
1: Heute bestellt, morgen kriege ich es in die Hand.
0: Das stimmt. Dankeschön dafür. Danke. Also Sie meinen, das ist weiterhin aktuell, einfach um zu sehen, wie schnell das passiert.
1: Das ist wirklich. Ich bin aufgewachsen in der Nähe von Saarbrücken, damals St. Johanner Markt. Das war alles eine Rotlichtzone gewesen. Da habe ich erst mal so aus der Ferne Zuhälter beobachtet. Ja, das war für mich damals schon der Abschwamm. Ja, aber das ist etwas. Das ist. Ich bin nur froh, dass ich keine Töchter habe. Ja, die in so ein Milieu reinkommen. Denn wer will denn aus so einem Milieu noch ein Kind befreien? Vor allem wenn eine
0: organisierte Kriminalität dazwischen ist. Genau. Das ist ein Thema, das ich gerne gleich noch ansprechen würde mit Frau Germann, wie die Mädchen da rauskommen. Aber ich danke Herr Franz für Ihren Tipp, den lassen wir einfach stehen, Der Minusmann. Sie sagen, ein lesenswertes Buch und gerade als Vorwarnung vielleicht nicht gerade für die ganz Kleinen gedacht, oder?
1: Genau, für die
0: Erwachsenen. Genau, ja. Wenn es dann so deutlich beschrieben wird, dann möchte man das natürlich nicht einer Zwölfjährigen in die Hand drücken. Also man sollte vielleicht mal selber reingucken, bevor man es weitergibt. Genau. Dankeschön, Herr Franz, für den Tipp. Frau Germann, möchten Sie irgendwas dazu ergänzen?
2: Genau, ich würde gerne noch, Herr Franz, Sie haben da natürlich recht, das ganze Phänomen der Loverboy-Methode und auch diese Masche, das ist nichts, was es erst seit 10, 20 Jahren gibt. Ich habe von Großmüttern schon gehört, die an Loverboys geraten sind, also die, wo die Mädchen dann erzählt haben, oh, das ist meiner Oma passiert. Das gibt's schon ganz, ganz lange und diese Methode Liebe, das funktioniert schon seit Jahrzehnten, vielleicht sogar Jahrhunderten. Also das ist nichts Neues. Und trotzdem hat es eine Intensität zugenommen im Moment, die wirklich erschreckend ist. Und deswegen müssen wir da ganz viel drüber sprechen und die jungen Mädchen da warnen. Weil genau das, was Sie sagen, Herr Franz, das ist das, was ein Mädchen oder eine Frau dann auch ein Leben lang prägt, dass die Gewalt, die sie dort erleben.
0: Die Gewalt, was hat das für Auswirkungen? Vielleicht ganz kurz an der Stelle noch.
2: Also erstmal natürlich psychische Folgen. Also fast alle oder eigentlich alle Frauen, die ich auch persönlich kennengelernt habe, haben Traumafolgestörungen, also sind traumatisiert, haben teilweise Depressionen oder Angststörungen, Schlafprobleme, sogar Suizidgedanken, ganz groß auch Vertrauensverlust. Wenn man sowas erlebt hat, dem Menschen, dem man eigentlich am meisten vertraut und geliebt hat, der einen so ausnutzt, dann noch mal wieder jemandem zu vertrauen, das fällt ganz schwer. Aber auch die körperlichen Folgen. Also sie werden ja körperliche Gewalt erleben. Das heißt, es sind Verletzungen da, vielleicht auch Dinge, die chronisch werden, chronische Schmerzen, sexuell übertragbare Krankheiten, die sie bekommen können. Oder auch ja, Schwangerschaften, die dann vom Loverboy zum Beispiel auch ausgenutzt werden, wo er sagt, du darfst das Kind nur behalten, wenn du das und das für mich machst. Oder das Kind dann immer wieder zum Erpressen benutzt. Manchmal kann eine Schwangerschaft tatsächlich auch helfen, dass die Frauen den Mut bekommen, auszusteigen.
0: Jetzt habe ich
2: ja, das kann dann vielleicht manchmal der Anstoß sein, dann aussteigen zu können.
0: Die Loverboy-Masche ist unser Thema in der Lebenshilfe. Die 089-517-008-008 ist die Nummer zur Sendung. Und ich begrüße eine Hörerin, die uns aus dem deutschen Südosten anruft. Ja, anonym, deshalb nichts weiteres dazu. Ich grüße Sie.
3: Ja, grüß Gott, ich denke, ich bin gemeint. Ich rufe an, ich habe das eben erlebt, abends um 10:30 an der Tankstelle, dass neben mir zwei junge, aufgetakelte Mädchen liefen mit einem sehr netten jungen Mann und ich mich gewundert habe, wie das jetzt hier so zustande kommt. Der hat sie dann in der Ecke von der Tankstelle, haben sie dann nochmal weitergeredet. Ich bin dann da vorbeigelaufen und auf der anderen Seite, wo ich hin musste, standen schon so irgendwie stadtklar zwei Männer mit einem Auto, die also aber hinter dem Auto standen, quasi so übers Auto rüber geblickt haben und die beobachtet. Ich war dann so ein bisschen erstmal so im Schock, boah, was erlebe ich jetzt hier? Und bin dann also zwei Häuser weiter eben nach Hause gegangen. Und das beschäftigt mich immer wieder und jetzt natürlich mit der Sendung nochmal extrem. Wie reagiere ich? Also ich habe gedacht, muss ich jetzt die Polizei anrufen? Was muss ich machen? Es war komisch und habe mir gedacht, aha, so läuft das ab. Also ich war eigentlich noch so in dem Schock und konnte gar nicht reagieren. Und das will ich einfach jetzt mal so als Beitrag liefern. Was kann man tatsächlich die Polizei natürlich anrufen? Klar, nehme ich an, wäre das Nächstliegende. Aber was macht die? Wie geht das dann weiter? Und die zweite Frage ist einfach auch die, gibt es überall im Raum, wer ist der Ansprechpartner für so eine Sache dann auch? Oder wie? Oder direkt kann ich nicht
0: also
3: eingreifen.
0: Für die Präventionsarbeit.
3: Ich müsste zu den Mädchen hin, aber was mache ich, ja? Ich gebe das, lasse es so stehen.
0: Ja, also die erste Frage wäre erstmal, ich danke Ihnen, dass Sie anrufen, weil es wirklich gut ist, wenn man sich das mal vorher, was man tut, wenn man sowas beobachtet, und das kann ja durchaus passieren. Frau Germann, wie reagiert man in so einem Moment richtig, wenn man sowas vermutet? Einfach, das ist ja erstmal Verdacht, klar. Nachher ruft man die Polizei und man hat dann Angst, den Kopf gewaschen zu bekommen, weil man sie wegen nichts geholt hat, ja. Also wie reagiert man richtig?
2: Ja, also nicht selber eingreifen, auf jeden Fall nicht selber zu den Mädchen gehen und da mit denen ein Gespräch anfangen. Das kann gefährlich werden. Deswegen auf jeden Fall Polizei anrufen. Das kann man wirklich gut machen. Es gibt auch spezialisierte Ermittlungsstellen bei der Polizei für Menschenhandel und auch ja dann eben die Loverboy-Methode. Und da dann ganz genau schildern, was man gesehen hat. Am besten sich auch noch die Autokennzeichen merken, wenn man das gesehen hat und genau, was da vorgefallen ist. Wenn man tagsüber was sieht, gibt es tatsächlich auch Beratungsstellen, auch in jeder größeren Stadt, wo man mal anrufen kann. Oder es gibt auch das Hilfetelefon, wo man anrufen könnte und auch erstmal fragen könnte, an wen man sich da am besten wendet. Aber in so einem Fall, gerade auch wenn es jetzt nachts ist, da würde ich tatsächlich auch die Polizei anrufen und sagen, was man beobachtet hat. Und vor allen Dingen auch dazu sagen, dass man vermutet, dass es minderjährige Mädchen sind, also sehr junge Mädchen. Genau, weil das eben dann nochmal auch noch mehr Nachdruck hat.
3: Danke.
0: Aber Sie sagen, ansprechen und so weiter, das sollte man unterlassen, weil es wirklich gefährlich sein kann, weil da wirklich auch Kriminelle hinterstecken, ja?
2: Genau, ja. Genau, also da sich erstmal nicht reinbegeben. Es kommt immer ein bisschen auf die Situation an. Es kann sein, dass die Mädchen vielleicht akut Hilfe brauchen, aber trotzdem sollte man selber auch alleine vor allen Dingen da nicht eingreifen.
0: Ja. Dann danke ich Ihnen für den Anruf und für diese wichtige Frage. Alles Gute Ihnen.
3: Ja. Danke.
0: Kommen wir weiter zu der Frage, wie finden die Mädchen, die diesen Loverboys in die Falle gegangen sind, Frau Germann, wie finden diese Opfer wieder raus?
2: Ja, das ist eine sehr gute Frage. Das ist nämlich meistens, also der Ausstieg ist meistens ein sehr langer Prozess und nicht so ein Einzelmoment. Viele Betroffene brauchen auch mehrere Anläufe, um von dem Loverboy loszukommen. Also ganz oft haben wir die Erfahrung gemacht, dass sie dann weg sind, vielleicht sogar auch in einem Schutzhaus und dann trotzdem auch wieder zurückgehen, weil die Manipulation einfach so manifestiert ist in ihnen und sie da der Loverboy irgendwas hat, irgendwas macht und dann sind sie wieder bei ihm. Deswegen ist es ganz, ganz wichtig, dass es Personen in ihrem Leben gibt, die ihr einfach glauben. Zum Beispiel auch die Eltern sind oft ganz wichtig für die Mädchen, dass die Eltern wirklich immer wieder die Beziehung aufrechterhalten, vor allen Dingen keine Schuldgefühle machen, sondern sagen, wir sind für dich da und wenn du Hilfe brauchst, wir sind da jederzeit. Das ist ganz wichtig, stabile Vertrauenspersonen für die Frauen und Mädchen. Das ist so das, was am allerbesten hilft. Eine vertrauensvolle Beratung vielleicht auch, also Fachberatungsstellen, die dann auch nächste Schritte irgendwie mit den Frauen besprechen können. Dann auch eine sichere Unterbringung auf jeden Fall. Eine Unterbringung, wo der Loverboy nicht weiß, wo sie sind. Wo sie einfach sein können und erstmal irgendwie ankommen können, verarbeiten können, was ihnen passiert ist. Auf jeden Fall psychologische oder psychosoziale Begleitung. Dann auch rechtliche Unterstützung wäre gut, dass sie finanziell abgesichert sind. Also das braucht es mindestens, dass eben ein Ausstieg möglich ist. Und wie gesagt, trotzdem kann es passieren, dass die Frauen und Mädchen dann immer wieder auch zu dem Loverboy zurückgehen, weil sie zum Beispiel Angst haben, auch um Familie, weil

0: werden kann oft in Deutschland, weil die Beweislage oft sehr schwer zu erbringen ist für die Betroffenen. Also die Betroffenen wissen oft gar nicht, wo bin ich jetzt eigentlich. Sie wissen manchmal sogar gar nicht, in welcher Stadt bin ich gerade. Die haben quasi gar keine Kontrolle darüber, wo sie sind und was sie machen müssen. Und da dann auch noch irgendwie ein klares Statement zu verfassen, also eine Aussage zu verfassen, die sinnvoll ist, die zeitliche Abläufe hat, gerade auch wenn man traumatisiert ist oder unter Drogen, was ja auch, also Drogen werden von Loverboys auch gezielt eingesetzt. Dann noch eine klare Aussage zu machen vor Gericht, die anerkannt wird, ist oft ja, schwierig. Hinzu kommt, dass viele Betroffene dann auch im Gerichtssaal vor dem Loverboy eine Aussage machen müssen, was super einschüchternd ist und viele Frauen retraumatisiert, so dass sie da auch gar keine ja, gute Aussage machen können. Videoaussagen sind zwar möglich, werden aber leider oft gar nicht anerkannt vor Gericht von den Frauen. Und von daher ist es sehr schwierig, tatsächlich diesen Loverboy ja dann tatsächlich zu verurteilen. Es gibt, oder die Verfahren sind inzwischen schon besser. Es gibt Polizei, die ermittelt, oft auch tatsächlich monatelang ermittelt und Beweise sammelt, bevor sie den Mann festnehmen. Und dann ist es wahrscheinlicher, dass er auch verurteilt wird. Und dann gibt es auch Höchststrafen von 15 Jahren in Deutschland, teilweise auch mit Sicherheitsverwahrung. Aber ja, es ist tatsächlich nicht so einfach. Wir sagen den Frauen und Mädchen immer, speichert alle Chatverläufe, die ihr habt, in einer Cloud, also nicht auf dem Handy, sondern irgendwo anders, weil die Loverboys meistens eine Malware auf das Handy laden, also eine Software, mit der sie das Handy kontrollieren können und teilweise dann auch kaputt machen können oder ausschalten können, sodass die Mädchen dann keine Bilder und Chatverläufe und so weiter mehr haben. Und da sagen wir immer, speichert Bilder und alles, was Beweis sein könnte, in der Cloud, bevor ihr dann zur Polizei geht oder ja, dann euch von dem Loverboy löst, damit ihr wirklich was in der Hand habt.
1: Das heißt, die Beweislage ist sehr schwer, weil wenn die Mädchen dann mal volljährig sind, dann ist es vielleicht sehr schwer nachzuweisen, dass man es das nicht freiwillig gemacht hat.
0: Genau. Grundsätzlich ist natürlich die Prostitution von Minderjährigen absolut verboten in Deutschland. Oder überhaupt natürlich Sex mit Minderjährigen zu haben, ist verboten. Da ist gar keine Frage. Aber wenn die Mädchen dann über 18 werden, was ja auch im Prozess passieren kann, oder Loverboys sprechen auch 18-Jährige an, sind ja auch noch sehr, sehr jung und dürfen aber laut Gesetzeslage sich ja auch prostituieren in Deutschland. Also das ist ja legal. Und da dann zu beweisen, dass sie gezwungen wurden, ist sehr schwierig, weil sie ja schon in gewisser Weise, scheint es zumindest von außen, wenn man die Masche nicht kennt, eine Zustimmung gegeben haben. Dass die natürlich absolut manipuliert wurde und sie da rein manövriert wurden, das ist dann vor Gericht oft schwierig zu beweisen. Oder gerade wenn Richter oder ja, Staatsanwälte, Ankläger, wer auch immer nicht genau über die Masche Bescheid weiß, dann ist es sehr schwierig, nachzuweisen, dass die Mädchen eben nicht freiwillig mitgemacht haben, sondern der Loverboy sie dazu gezwungen hat.
1: Das heißt, das ist, solange diese immense Geschäftszweig Prostitution in Deutschland so funktioniert, wie er hier funktioniert, solange ist es auch sehr schwer mit den Nachweisen, nämlich da sind ja die Grenzen fließend. Also ich meine, ja, wer macht wie viel und wo ist Manipulation im Spiel und wo ist genau die Grenze? Ich kann mir vorstellen, dass das durchaus schwer vor Gericht am Ende nachzuweisen ist. Also da ist dann natürlich die Frage, wie man Prostitution insgesamt auch in Deutschland einordnet. Ja, gibt es ja auch genug Gruppen, gerade auch Frauenrechtsgruppen, die einfordern, dass man da das ganze System im Grunde wechseln müsste. Aber
0: Genau, ja. Also so wie das System momentan ist, gibt es zwar der selbstbestimmten Prostituierten viel Freiheit, aber es gibt sehr, sehr viel mehr Menschen, die zwangsprostituiert sind in Deutschland.
1: genau.
0: Und die werden einfach ja nicht geschützt durch das System, wie es im Moment ist.
1: Ja, es gibt garantiert nicht genügend so selbstbestimmte Prostituierte, um den Bedarf zu decken, der da offensichtlich da ist, was ja auch schon schlimm genug ist und schlimm genug,
0: Ja.
1: wenn Menschen sich eben auch dann, ich meine, auf der einen Seite sind diese Zuhälter beteiligt, aber dann eben auch die Freier, die sich dann eben so ein junges Mädchen gerne nehmen und dann nicht weiter nachfragen, wo es denn nur herkommt.
0: Genau.
1: Aber jetzt gucken wir noch mal weiter. Also

0: Sie sagen, Frau Germann, Polizei und Staatsgewalt haben das Thema an sich im Blick, aber es ist in der derzeitigen Gesetzeslage einfach unglaublich schwer, den gerade auch sehr professionell agierenden, zum Teil auch Menschenhändlern, das nachzuweisen, dass sie da ein Mädchen gezwungen haben. Vielleicht nochmal von der anderen Seite her betrachtet, wenn ich jetzt von der Seite der Erzieher, Lehrer und vor allem auch der Eltern, der Familie komme. Was gibt es denn für Anzeichen dafür, dass ein Mädchen da gerade akut gefährdet ist?
1: Also ganz, es gibt viele Anzeichen, die einfach auf Pubertät hindeuten können, aber wenn mehrere zutreffen, dann sollte man schon mal genauer hingucken. Wir haben das auch auf unserer Webseite aufgelistet. Da ist sowas wie, wenn das Mädchen plötzlich sich sehr zurückzieht, wenn sich der Stil plötzlich ändert, also sie zum Beispiel sehr viel mehr Make-up trägt oder ja, ihren Körper irgendwie mehr bedeckt, selbst im Sommer vielleicht einen Pulli trägt oder so, um zum Beispiel blaue Flecke zu verdecken, wenn sie mit ihren Freundinnen nicht mehr oder mit Freunden nicht mehr viel zu tun hat, wenn die Noten plötzlich schlechter werden, wenn sie oft müde ist und vor allen Dingen auch, wenn sie ganz, ganz viel am Handy ist und auch ja sofort, wenn jemand anruft, dann aus dem Zimmer geht zum Beispiel. Und ein ganz klares Warnzeichen ist auch, wenn sie oft und lange duscht. Das ist einfach so eine Traumafolge auch. Also das ist ja, das ist was Frauen und Mädchen auch machen, die eben sexuelle Übergriffe erlebt haben, die dann oft und lange duschen, um das Erlebte so abzuwaschen. Das geht natürlich nicht, aber das ist einfach eine Reaktion vom Körper. Also das sind zum Beispiel unter anderem Warnzeichen, wo man wirklich dann mal genauer hinschauen sollte und ja auch immer mal wieder nachfragen sollte, was gerade los ist.
0: Ja, auch ein Mädchen, das sich immer mehr verschließt. Ich meine, wenn ein Mädchen so traumatisiert ist, ich denke mal, wer aufmerksam ist, wird wahrscheinlich schon auch spüren, dass es ihr nicht gut geht. Oder ich meine, auch wenn es noch in der Schule ist, dann lernen und so, das wird nicht gut funktionieren, wenn man den Kopf nicht frei hat, zum Beispiel. Ja.
1: Genau.
0: Und dann findet vieles wahrscheinlich in der Nacht statt, das heißt Übermüdung im Unterricht und so weiter. Da könnten sich auch Lehrer vielleicht das eine oder andere mitbekommen, oder?
1: Auf jeden Fall. Also es gibt zwar Loverboys, die darauf achten, dass die Mädchen erstmal in der Schule noch weiter am Unterricht teilnehmen und auch Hausaufgaben machen und sowas, damit eben dieses Doppelleben so lang wie möglich aufrechterhalten bleiben kann. Aber irgendwann geht das nicht mehr. Also bei der Gewalt, die die Mädchen da erleben, da bricht das irgendwann zusammen.
0: Wir sprechen in der Lebenshilfe bei Radio Horeb mit Annika Germann vom Blickfeld Menschenhandel über die sogenannte Loverboy-Masche. Wir hören jetzt noch mal eine Musik, um Ihnen, liebe Hörerinnen und Hörer, die Möglichkeit zu geben, anzurufen. Wenn Sie Fragen haben an Frau Germann, dann können Sie sich jetzt gerne melden hier in der Sendung unter der 089 517 008 008. Das ist die Nummer zur Lebenshilfe. 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

0: Sie hören die Lebenshilfe bei Radio Horeb mit dem Thema heute verführt, missbraucht und verkauft. Wir sprechen über die Loverboy-Masche. Mein Name ist Gabi Fröhlich. Ich bin im Gespräch mit Annika Germann vom Blickfeld Menschenhandel. Dort hat sie ein Präventionsprogramm Liebe ohne Zwang ins Leben gerufen, mit dem an Schulen, in Jugendgruppen und so weiter über diese sogenannte Loverboy-Masche, mit der Mädchen in die Prostitution gelockt werden, aufklären. Wir wollen das hier auch tun, weil es alle Mädchen betreffen kann. Sie, liebe Hörerinnen und Hörer, haben offensichtlich keine weiteren Fragen zu dem Thema. Wenn doch, dann wäre die Nummer 089 517 008 008. Die Nummer noch für ungefähr 10, 15 Minuten. Wir gehen weiter im Gespräch, deshalb nun mit Frau Germann. Gibt es, Frau Germann, bestimmte Brennpunkte? Gibt es Regionen, wo Mädchen besonders gefährdet sind?
1: Das kann man so eigentlich gar nicht sagen. Also sowohl in der Stadt als auch auf dem Dorf können Mädchen angesprochen werden, weil es ja, wie gesagt, alles online läuft. Und manchmal ist es sogar einfacher, Mädchen, das irgendwie auf dem Dorf lebt, dann anzusprechen und ihr zu versprechen, irgendwie, dass man ein aufregendes Leben für sie hat und sie da aus dem Trott rausholt. Brennpunkte gibt's, also es gibt Ballungspunkte, sage ich mal, in Deutschland. Aber da weiß man immer nicht so genau, ob es deswegen ist, weil da die Polizei besonders gut aufgestellt ist und besonders gut über die Methode Bescheid weiß oder weil es da wirklich Brennpunkte gibt. Also
0: Sie meinen, deshalb Bescheid weiß, das heißt, das besonders häufig aufgreift und die deshalb besonders häufig in der Statistik auch auftauchen.
1: Genau. Also in Berlin haben wir natürlich öfter auch Fälle, aber auch in Süddeutschland, in Mittelwestdeutschland, da gibt's oft Fälle, gerade so um Dortmund, Düsseldorf rum. Und da wissen wir aber auch, wie gesagt, dass die Polizei da auch gut aufgestellt ist und da auch eben
0: gut erfasst.
1: Genau, die Masche auch kennt und da einfach auch eine gute Zusammenarbeit zwischen Fachberatungsstellen oder internationalen Behörden besteht. Und letztendlich ist Menschenhandel immer ein Kontrolldelikt. Also das heißt, dass die registrierten Fälle immer davon abhängen, ob Betroffene identifiziert werden und auch aussagen können. Und da muss die Polizei dann oft eben viel Vorarbeit leisten, um das aufzudecken.
0: Ja. Wir haben eine weitere Hörerin, die sich jetzt noch gemeldet hat in der Lebenshilfe. Grüß Sie, Frau Dorn aus Lüdenscheid. Willkommen hier bei Radio Horeb.
2: Ja, ich höre nur nebenbei mit eigentlich, aber dieses, es läuft alles übers Internet, das habe ich nicht verstanden. Ich meine, wenn so ein Loverboy muss doch irgendwie diesen Druck auch aufbauen. Kann er das denn nur über Internet, ohne je sich mit dem Mädchen getroffen zu haben? Oder meinen Sie, dass er sich mit ihr trifft und dieses ganze Verkaufen dann auch übers Internet läuft?
1: Nein, das kann tatsächlich passieren, dass alles übers Internet läuft, auch die ganze Beziehung. Da bahnt es sich dann so an, dass eben erstmal geschattet wird, dass vielleicht dann telefoniert wird, vielleicht dann auch videotelefoniert wird. Dann werden Nacktbilder zum Beispiel von den Mädchen erfragt oder gefordert. Und wenn sie dann Nacktbilder schickt, dann hat er was gegen sie in der Hand. Aber wie gesagt, auch es ist wirklich für die Jugendlichen eine ganz reale Beziehung, auch wenn sie nur online läuft. Und das können wir vielleicht manchmal nicht so nachvollziehen, aber für die Jugendlichen ist der digitale Raum ganz real. Also das heißt, selbst wenn man die Person nur digital getroffen hat, ist man emotional trotzdem auf dem Niveau, als hätte man wirklich eine reale Beziehung mit der Person. Und da ist es für die Loverboys natürlich ganz einfach, Beziehungen aufzubauen und die Mädchen dann auszunutzen. Und dann ist es auch meistens ein schleichender Prozess. Hey, du kannst doch mal ein Video aufnehmen. Das Video hat meinen Kumpels gefallen. Willst du noch mehr machen? Dann kriegen wir Geld dafür. Also so ganz subtil wird da sich auch angebahnt teilweise.
2: Aber warum fangen denn die Mädchen an, Sexvideos über sich zu machen in so jungen Jahren? Ich meine, wie kriegt der Mann sie denn dazu? Ich meine, ohne dass sie irgendwie auch dann ihm begegnet sind und er sie, was weiß ich, vergewaltigt hat oder was?
1: Also erstens ist das, was im Internet sowieso kursiert, sei es auf TikTok oder selbst auch auf Instagram, ist sehr, sehr freizügig. Das, was die Jugendlichen tagtäglich angucken, ist teilweise sehr freizügig. Und da werden Frauen ganz oft auch auf eine ganz bestimmte Art und Weise dargestellt. Und junge Mädchen kriegen dann eben den Eindruck, dass sie sich so präsentieren müssen für einen Mann, um dann attraktiv zu sein, um gewollt zu sein, um überhaupt in eine Beziehung zu kommen. Und wenn man tagtäglich damit in Berührung kommt, dann ist die Hemmschwelle oder wird die Hemmschwelle viel, viel niedriger. Und das ist eben ein allgemeines Problem auch im Internet, dass es da viel mehr Regulierung geben muss, weil das, was heutzutage ganz frei kursiert, wäre vor einigen Jahren oder vielleicht auch Jahrzehnten schon Pornografie gewesen. Also das ist auch ganz klar, dass da der Staat eigentlich auch die Jugendlichen noch viel mehr schützen müsste vor bestimmten Bildern, Videos, was auch immer. Weil selbst Pornografie, da kommen Jugendliche ja auch ganz, ganz leicht ran. Da gibt es keine Grenzen, da muss man vielleicht anklicken, ja, ich bin 18, aber das ist ja keine Hemmschwelle. Ja. Also das ist tatsächlich nochmal ein anderes Problem, was aber
0: das
1: auch
0: Frauenbild, das da auch geprägt wird, das Frauenbild, das geprägt wird, das genau. Bild von Liebe, was geprägt wird, alles sind diese auf diesen Oberflächen, es sind ja wirklich Oberflächen. Und dann, wenn die Mädchen damit da immer mehr von infiltriert sind, dann meinen sie, das wäre wohl so richtig. Verdauen. Anders kann ich es mir auch nicht erklären.
2: Ja, danke.
1: Genau, vor einigen Jahren ist zum Beispiel auf TikTok so ein Trend kursiert, da hieß es, wenn der Mann dich schlägt, liebt er dich wirklich. Und da waren wir plötzlich auch mit konfrontiert, dass das ganz oft in den Klassenräumen gefragt wurde, ist das wirklich so? Und den Jugendlichen sind dessen ausgesetzt und da muss man wirklich ganz konkret gegen angehen und sagen, nein, Gewalt ist keine Liebe, niemals.
0: Ja, danke Frau Dorn für diese Nachfrage. Ich meine, wir sind eine Generation, die erschüttert ist, aber wir können uns das wahrscheinlich manchmal nicht so richtig vorstellen. Also Frau Germann ist jemand, die mit den Mädchen in Kontakt ist und die deshalb in diese Welt mehr eintaucht. Vielen Dank für Ihre Nachfrage. Ich würde jetzt gerne weiterkommen zu Frau Gnant, die uns aus Ulm anruft. Ich grüße Sie.
3: Ja, guten Morgen. Ich habe eine Frage. Gibt es eigentlich Studien dazu, aus welchem kulturellen Hintergrund diese Loverboys kommen?
0: Mhm. Frau Germann.
1: Ja, generell gibt es relativ wenig Täterforschung. Wir haben, wie gesagt, selber auch eine Täterforschung durchgeführt, auch eine größer angelegte. Und kulturell kann man da tatsächlich nicht wirklich ein Bild zeichnen. Also es gibt Männer, die haben Migrationshintergrund. Es gibt aber auch genauso deutsche Männer, die Loverboys sind. Also für die Täterstruktur spielt das auch keine Rolle. Ich habe ja am Anfang gesagt, was sie alle vereint, ist eben, dass sie viel Geld, schnell Geld wollen, also ein wirtschaftliches Interesse und dann eben auch der Status. Genau, und von daher kann man da gar nicht so genau sagen, oder einen Kulturkreis, sage ich mal, zuordnen. Und wie gesagt, das ist eigentlich auch nicht so relevant. Relevant ist, dass es Männer sind, die bereit sind, Frauen auf teilweise brutale Weise auszubeuten, um sich selbst zu bereichern.
3: Okay, ja. Vielen Dank.
0: Ja, danke.
1: Gerne.
0: Dankeschön für die Nachfrage. Ja, es gibt ja Menschenhändlerringe, die dann auch ins Ausland gehen. Die sind natürlich auch an sowas beteiligt. Aber sie sagen eben, man sollte sich nicht zu sehr in Sicherheit wiegen, weil der andere vielleicht blond und blauäugig ist und denkt mal, da kann nichts passieren. Doch es kann auch in dem Fall passieren.
1: Genau, wir wissen auch von nationalsozialistischen Gruppen. Entschuldigung, wir wissen auch von nationalsozialistischen Gruppen, die genauso auch Loverboys einsetzen. Also das kann man nicht so festmachen.
0: Ganz genau dran festmachen. Mhm. Also zumindest nicht nirgendwo ganz in Sicherheit sein. Ja. Danke, Frau Gnant, für die Nachfrage. Ich denke, dass die so mancher hatte. Und eine letzte Hörerin schaffen wir noch, Frau Müller. Ich grüße Sie. Sie rufen irgendwie von unterwegs an.
4: Guten Tag,
0: grüße Sie, Frau Müller. Ja.
4: Hallo, Sie hören mich, ja. Und zwar... Jawohl. Die Frage, wie sind das mit den Jungs jungen Alter?
0: Richtig, danke schön, Frau Müller, dass Sie nachfragen. Sind auch Jungs gefährdet, wollen Sie wissen, oder?
4: Ja, genau, danke. Mhm.
0: Dankeschön.
1: Ja, sehr gut, da wäre ich auch noch drauf zu sprechen gekommen. Das ist auch eine Frage, die ganz oft von den Jugendlichen in den Workshops kommt. Und tatsächlich ist es so, dass wir ganz anekdotisch von Einzelfällen wissen, wo Frauen Männer in die Prostitution gebracht haben. Da lief das dann genauso ab, also nach dieser Loverboy-Methode. Aber tatsächlich passiert das so selten, dass wir sagen können, also Täter sind wirklich Männer. Und dennoch gibt es auch homosexuelle Loverboy-Beziehungen, also wo Männer dann Jungs ansprechen zum Beispiel. Oder auch ganz wichtig, Loverboys sprechen gezielt auch Jungs an, um an Mädchen zu kommen. Da ist dann meistens auch die organisierte Kriminalität dahinter. Da werden Jungs angesprochen, angeworben, vielleicht auch erstmal ja, Drogen zu ticken an der Schule. Und dann aber auch irgendwann dem Loverboy-Mädchen vorzustellen. Also das ist quasi auch Teil dieser ganzen Struktur, dass Jungs auch gezielt angesprochen werden. Und das ist auch der Grund, warum wir unsere Workshops für Jungs und Mädchen machen, weil es auch ganz wichtig ist, dass die Jungs darüber Bescheid wissen, dass da auch eine Freundschaft aufgebaut werden könnte von einem coolen, älteren Typ, der sie vielleicht dann auch mal mit dem Auto mitnimmt oder irgendwie reich ist und ihnen mal was ausgibt oder was auch immer. Und das aber auch gefährlich sein kann, weil sie sich dann ja auch strafbar machen durch das, wo er sie dann hineinziehen kann. Also genau, da ist es ganz wichtig, dass die Jungs auch mit aufgeklärt werden.
0: Also dass sie auf der einen Seite als Vermittler angeworben werden, andere Mädchen an Land zu ziehen, aber auch durchaus auch Jungs können betroffen sein. Also wenn man sich ein bisschen mal, ich mache das für andere Sendungen zwischendurch, sich da mal ein bisschen einliest und auch im Internet guckt, also da verschwimmen die Grenzen auch zwischen den Geschlechtern und was Männer attraktiv finden, immer mehr. Und da sind, glaube ich, Jungs durchaus auch mit betroffen. Also
1: ja.
0: Genau, was da auch kursiert an Tipps im Internet, wie man einen heterosexuellen Jungen ins Bett bekommt, also von Männern, das ist ganz frei im Netz zu sehen, nicht?
1: Ja, und oft ist es für die Jungs dann sogar noch schwieriger, Hilfe zu bekommen, weil es also viele Beratungsstellen sind eben auf Mädchen und Frauen spezialisiert. Es gibt kaum Beratungsstellen nur für Jungs. Und da, ja, haben die dann teilweise es noch schwieriger, da wieder rauszukommen. Also deswegen ist das ganz wichtig, dass wir auch die Jungs darüber aufklären, ja.
0: Vielleicht noch ganz kurz, wie kann denn so eine gute Aufklärung aussehen? Also was können Familien zum Beispiel tun? Kann man so ein Präventionsprogramm an die Schule holen? Oder gibt es auch irgendwelche Bücher, die man den Kindern in die Hand drücken kann? Irgendwelches Material, damit sie auch Großeltern vielleicht, nicht, die den Eltern sagen, guckt da bitte mal nach, da könnt ihr vielleicht das Mädel oder auch den Jungen aufklären.
1: Ja, auf jeden Fall. Genau, also wichtig ist, also auch bei uns in unserem Präventionsprogramm Liebe ohne Zwang geht es nicht darum, den Jugendlichen Angst zu machen, sondern wir haben einen ressourcenorientierten Ansatz. Also dass die Jugendlichen gestärkt werden, wissen, wie sieht denn eine gesunde Beziehung aus, wo sind meine Grenzen und wie setze ich Grenzen. Das ist ganz wichtig, dass man Red Flags, also Warnsignale wahrnimmt, was ist seltsam. Zum Beispiel eben, dass man den Mann noch gar nicht lange kennt und der einem ganz viele Geschenke macht und von der großen Liebe spricht. Aber wir sprechen in unserem Programm auch darüber, wie man eben Manipulationen erkennen kann, wo es Hilfe gibt. Und auch ganz wichtig, mit wem man über Probleme auch sprechen kann, also oder auch über Gefühle, über Beziehungen sprechen kann. Und in unserem Programm haben wir da zum Beispiel eine Fallgeschichte, an der wir uns langhangeln. Aber mit den Jugendlichen gehen wir auch in Diskussionen ein, haben Reflexionsübungen, Rollenspiele und praktische Handlungsmöglichkeiten, was sie wirklich auch konkret tun können, falls sie jemanden kennen zum Beispiel, der betroffen ist, dass sie da wissen, wen kann ich ansprechen, um jemand anderem zu helfen. Und für Eltern und Erziehungsberechtigte oder auch für Pädagogen, Pädagoginnen ist es wichtig, einfach erstmal auch zu wissen, dass es diese Masche gibt. Und dann gibt es auf jeden Fall viele Ressourcen, auch gerne auf unserer Website zu finden. Es gab einen Spielfilm 2017, ist jetzt auch schon wieder eine Weile her. Ich gehöre ihm. Der ist ab 16, also der ist für ein bisschen ältere Jugendliche, aber den empfehlen wir auch mal zu schauen, weil der wirklich auch realistisch ist. Und da gab es anschließend auch eine Dokumentation damals von der ARD zu dem Film sozusagen. Die kann man sich anschließend auch noch mit angucken, weil da auch nochmal drüber gesprochen wird. Wie realistisch ist das Szenario und was kann man wirklich machen? Also Film gucken mit den Jugendlichen, das ist vielleicht nochmal heutzutage für die attraktiver als ein Buch zu lesen. Aber es gibt auch gute Bücher, die wir teilweise auch schon ab Klasse 6, 7 empfehlen. Wie gesagt, kann man alles auch auf unserer Webseite mal nachschauen, wo man wirklich mit den Jugendlichen ins Gespräch kommt. Ja, aber am besten einfach wirklich drüber sprechen. Und wie Sie auch vorhin schon gesagt haben, Familien, ganz wichtig, die Gefühle der Jugendlichen ernst zu nehmen. Wie gesagt, Pubertät ist manchmal schwierig genug, eine schwierige Lebensphase. Und dann aber auch wirklich den Selbstwert der Jugendlichen zu stärken. Das ist ganz, ganz wichtig. Das machen wir auch in unserer Prävention, das Selbstwertgefühl stärken und ihnen wirklich zu vermitteln, ihr seid wertvoll und niemand darf euch diesen Wert absprechen oder nehmen. Und das ist ja genau, was die Loverboys machen. Die sagen, ihr seid wertlos und ich verkaufe euch. Und das geht gar nicht.
0: Die Internetseite ist bei uns verlinkt auf unserer Internetseite horep.org und dann auf dem Infofeld zur heutigen Sendung oder beim Hörerservice auch die Infos zu erfragen unter 08328 921 110. Vielleicht noch der kurze Hinweis, dass das Netzwerk Menschenhandel sich auch für das sogenannte nordische Modell einsetzt, bei dem eben das Kaufen von sexuellen Handlungen strafbar gemacht wird. Also, dass die Freier bestraft werden. Darüber haben wir aber schon verschiedentliche Sendungen gehabt hier bei Radio Horeb. Wer sich dafür interessiert, findet dazu einiges bei uns im Podcast auch. Denn das wäre auch eine Möglichkeit, den Sumpf, auf dem solche so etwas wächst, auch etwas trocken zu legen. Aber das ist nochmal ein anderes Thema. Ich würde gerne Frau Köser noch kurz in die Sendung dazu holen, noch als letzte Hörerin, die es noch so gerade geschafft hat, bei uns durchzukommen. Vielleicht aber ganz, ganz kurz, Frau Köser. Sie haben eine Minute, mehr nicht.
5: Ich bin sehr dankbar dafür, dass ich noch ein bisschen von der Sendung mitbekommen habe. Aber ich bin erschüttert. Ich bin ja eine Großmutter und man weiß ja als Großmütter schon gar nicht mehr, da an diese Dinge dran zu kommen, wenn ich gerade überhore oder. Aber ich habe nur gedacht, wir als Eltern oder Großeltern können ja fast nur noch beten und segnen, dass die Kinder geschützt sind.
0: Das können wir doch einfach einen Schluss noch mit stehen lassen, Frau Köser. Und das ist ganz sicher ja immer richtig. Dankeschön, dass Sie noch angerufen und es noch eingebracht haben. Ja.
5: Ich bin wirklich am Zittern.
0: Ja, das ist wirklich, man mag sich das gar nicht vorstellen. Frau Germann, vielleicht ist es alles gesagt von Ihrer Seite aus oder haben Sie noch irgendwas, was Sie in einem Satz loswerden möchten?
1: Ja, vielleicht noch, Menschenhandel ist so ein großes Wort. Es beginnt hier bei der Loverboy-Methode ja selten mit Gewalt, sondern mit Aufmerksamkeit und Zuneigung. Und deswegen ist Prävention eben so wichtig, wenn junge Menschen und auch Menschen, die sie schützen könnten, lernen, wie diese Manipulation aussieht, wie sie zu erkennen ist, wie man selber auch Grenzen setzt, wo man sich Hilfe holen kann, dann können wir vielleicht auch verhindern, dass aus vermeintlicher Liebe Ausbeutung wird. Und das ist uns als Organisation ganz wichtig, junge Menschen zu schützen.
0: Vielen Dank, Frau Germann, dass Sie sich die Zeit genommen haben, uns über dieses Thema aufzuklären und auch ein paar Anweisungen an die Hand zu geben, Handlungstipps an die Hand zu geben. Vielen herzlichen Dank dafür. Wir wünschen Ihnen von Herzen alles, alles Gute und auch Gottes Segen für Ihren wichtigen Dienst.
1: Ja, vielen Dank, dass wir da sein durften und über dieses wichtige Thema sprechen konnten. Danke.
0: 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Also man kann das ganz einfach mit einem Klick auf den Link machen und dann über die sozialen Medien in dem Fall dann mal einen Vorteil haben, verteilen. Ganz kurzen Blick auf die morgige Lebenshilfe. Dennis Grams ist dann unser Gast. Er ist Autor, hat ein Buch geschrieben, Zurück in seine Nähe. Und da geht es um die Frage, warum wir uns von Gott entfremden und wie wir wieder zu ihm zurückfinden können. Herzliche Empfehlung auch dazu, da dann einzuschalten, morgen ab 10 Uhr. Ich freue mich, wenn Sie dann wieder mit dabei sind. Mein Name ist Gabi Fröhlich. Und ich gebe hiermit gerne zurück wieder ins Studio München.
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1: Das Nachtprogramm bei Radio Horeb. Wir beten den Engel des Herrn und den schmerzhaften Rosenkranz auf Latein in einer Aufzeichnung mit Papst Benedikt XVI.

0: Rosarii Beate Maria Virginis Mysteria Doloris.
1: Die schmerzhaften Rosenkranzgeheimnisse.
2: Deus in adiutorium meum intende.
3: Domine et adjutantum meum festina.
2: Gloria Patri et Filio et Spiritui Sancto.
3: Sic ut erat in principio et nunc et semper et in saecula saeculorum.
2: Primo Mysterium, Jesus in Horto Gethsemane orat.
1: Das erste schmerzhafte Geheimnis. Jesus betet im Garten Gethsemane.
0: Venit Jesus in predium, cui nomen Gethsemane.
1: Jesus kam zu einem Grundstück, das man Gethsemane nennt, und sprach: Abba, Vater, lass diesen Kelch an mir vorübergehen, aber nicht wie ich will, sondern wie du willst.

In einer Aufzeichnung mit Papst Benedikt dem 16. haben wir den schmerzhaften Rosenkranz gebetet. Wir wünschen Ihnen weiterhin gesegnete Stunden hier im Nachtprogramm bei Radio Horeb.

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0: Herzlich willkommen bei Radio Horeb. Es ist 1 Uhr. Sie hören jetzt noch einmal eine Credo-Sendung aus der Vorwoche.
1: Grüß Gott und guten Abend zu Credo bei Radio Horeb, Ihrer christlichen Stimme in Deutschland. Ich bin Gregor Dornis und ich grüße Sie zu einer weiteren Folge der Reihe Die Themen und Wunder Jesu. Eine Reihe mit dem Missionar und Arzt Dr. Ricardo, genannt Richie Febres-Landauro vom Jüngerportal der Jüngergemeinschaft feuerstrom.com. Und in dieser Reihe Die Themen und Wunder Jesu. Da schauen wir in Bibel und Überlieferung, Glauben und Lehre der Kirche. Und wenn man sowas macht, ja, dann schaut man immer zwangsläufig ins Herz unseres Lebens mit Gott. Ein Gott, der sich in Jesus Christus voller Erbarmen zeigt. Und voller Erbarmen, so steht es auch über dieser Sendung. Schalten wir jetzt live nach Valencia in Spanien zum Ehemann und Vater, Arzt und Missionar Dr. Ricardo Febres-Landauro von feuerstrom.com. Guten Abend nach Spanien, nach Valencia, Dr. Febres.
2: Einen schönen guten Abend, Herr Dornis. Eine große Freude, mit Ihnen heute verbunden zu sein.
1: Liebe Hörerinnen und Hörer, wenn Sie in die Details zu dieser Sendung schauen, im Programm auf horeb.org, da finden Sie einen Hinweis bzw. einen Link zum Jüngerportal Feuerstrom. Feuerstrom.com. Es ist ein sommerlicher Abend, um es ganz behutsam zu sagen. Bei Ihnen in Valencia ist es richtig heiß, da hat es richtig ordentlich Temperatur und Luftfeuchtigkeit. Ricardo Febres-Landauro, umso dankbarer sind wir, dass Sie sich heute Abend wieder die Zeit nehmen. Wir sind sehr gespannt, was Sie uns zu sagen haben. Voller Erbarmen. Sie starten, Ricardo Febres, auch heute Abend mit Gebet.
2: Amen. Allmächtiger Vater, wir danken dir, Herr, für die Offenbarung deines Sohnes. Wir danken dir, Herr, dass du uns deinen Sohn geschickt hast, um dich uns voll und ganz durch und durch zu offenbaren. Herr, wir wollen heute deinen Sohn näher kennenlernen, besser verstehen lernen. Herr, öffne die Augen, die Ohren, unsere Herzen, unsere inneren Gedanken, damit wir dein Wort, dein Herz, deine Liebe, dein Erbarmen in uns aufnehmen können. Heilige Jungfrau Maria, bete für uns, darum bitten wir im heiligen Namen Jesu. Amen. Wenn wir das Leben Jesu einstudieren, so kann es sehr, sehr schnell vorkommen, dass wir den Wald vor lauter Bäumen nicht sehen. Und immer wieder erwische ich mich dabei, dass ich mich in Details verrenne, aber und dann das große Bild nicht erkenne. Und bei der Auseinandersetzung mit der Chronologie, den zeitlichen Abläufen seines Dienstes, seine Zeit hier auf Erden unter uns, bin ich dann über Lukas Kapitel 7 gestoßen. Dante Alighieri, der berühmte italienische Dichter, nannte Lukas den Scriva Mansetudinis Christi oder der Schreiberling der Sanftmut Jesu. Und in Lukas Kapitel 7, denke ich, sieht man das par excellence, warum Dante, der Verfasser der göttlichen Komödie, diese Worte wählte. Es fiel mir wie Schuppen von den Augen. Wir haben in Lukas 7 die Geschichte vom Hauptmann von Kapernaum. Das ist ein Centurion, der hat einen kranken Diener und Jesus heilt den Diener und diese Zenturin wurde durch die Worte weltberühmt, die auch heute in der Liturgie festgehalten sind. Herr, ich bin nicht würdig, dass du eingehst unter mein Dach, aber sprich nur ein Wort, sag nur das Wort. Wir sehen in Lukas 7 die Auferweckung eines jungen Mannes, Sohn einer Witwe in der Stadt Nain. Wir sehen in Lukas 7 die Anfrage des Täufers, ob Jesus wirklich der Messias ist. Und dann sehen wir am Ende des Kapitels, wie eine stadtbekannte, sündhafte Frau, am ehesten eine Prostituierte, dann bei einem Abendessen bei einem Pharisäer einbricht und Jesus die Füße küsst und mit ihren Tränen die Füße wäscht. Und es war wirklich ein Augenblick, da ging's einfach mir vor Augen auf. Was hat ein Zenturion mit einer Witwe, mit Johannes den Täufer, mit einer stadtbekannten Sünderin gemeinsam? Was haben sie gemeinsam? Was eint diese Menschen? Es sind alles Außenseiter. Der Zenturion, das war ein Heide. Die Israeliten wollen mit den Römern nichts zu tun haben. Pfui! Mit dem Römer bitte nicht. Das sind ja unreine Heiden. Eine verwitwete Frau. Die gilt doch gar nichts mehr. Die hat keinen Ehemann mehr, die hat keinen Lebensunterhalt mehr, die hat gar nichts mehr. Das wird eine Bettlerin. Ein Häftling? Ein Strafgefangene im Gefängnis? Und eine Hure. Das sind die Außenseiter. Und in jedem einzelnen Fall ist Jesus die extra Meile für sie gegangen. Interessanterweise, die Geschichte von Hauptmann von Kapernaum, und es ist nicht die gleiche Geschichte wie vom König, die Geschichte vom königlichen Diener. Das ist wohl etwas früher passiert. Die Geschichte ist zwar ähnlich, aber wir verstehen, wir sind uns darüber einig, es war eine andere Instanz, es war auch eine andere Person, eine andere Begebenheit, so wie es in den Evangelien beschrieben wird. Diese gleiche Geschichte geht im Matthäus-Evangelium, Kapitel 8, die Heilung des Aussätzigen voraus. Und ich lese das vor, weil das sind wirklich nur ein paar Verse, wir sind in Matthäus 8. Als er aber vom Berg herabstieg, folgten ihm große Volksscharen. Da kam ein Aussätziger, fiel vor ihm nieder und sagte: Herr, wenn du willst, kannst du mich reinmachen. Da streckte er seine Hand aus, berührte ihn und sagte: Ich will. Der war, der ist, der immer der gleiche sein wird. Er will heilen. Sei rein. Sofort wurde von seinem Aussatz rein. Da sagte Jesus zu ihm: Hüte dich, es jemand zu sagen, sondern geh, zeige dich dem Priester und bringe die Gabe da, die Mose vorgeschrieben hat, zum Zeugnis für sie. Als er nach Kapernaum kam, trat ein Hauptmann an ihn heran mit der Bitte: Herr, mein Knecht liegt gelähmt zu Hause und leidet große Qual. Also Lähmung, große Qual, das hört sich für meine ärztlichen Ohren sowas wie eine Zerebralparese an oder vielleicht eine etwas höher gelegenen Querschnittslähmung, die mit ganz, ganz bitter, bösen, spastischen Muskelkrämpfe, Schmerzen einhergeht, die nie aufhören wollen. Und die hatten damals keine Medikamente, um die Krämpfe besser zu machen. Kein Wunder, dass der Diener große Qual hatte. Er sprach zu ihm: Ich will kommen und ihn heilen. Zweimal in aufeinanderfolgende Verse: Ich will, sei rein, ich will kommen und ihn heilen. Das ist die Darstellung Jesu durch den heiligen Matthäus. Wir gehen jetzt rüber zu Lukas. Der hat gerade eine Rede vor dem Volk beendet. Da ging er nach Kapernaum hinein. Der Knecht deines Hauptmanns war krank und lag im Sterben. Er war ihm lieb und wert. Als er von Jesus hörte, schickte er jüdische Älteste zu ihm mit der Bitte zu kommen und seinen Knecht zu heilen. Sie kamen zu Jesus und baten ihn inständig und sagten, er verdient es, dass du ihm dies gewährst, denn er liebt unser Volk und er hat uns die Synagoge erbaut. Jesus ging mit ihnen. Als er nicht mehr weit von dem Haus entfernt war, schickte der Hauptmann Freunde zu ihm und ließ ihm sagen, Herr, bemühe dich nicht, denn ich bin es nicht wert, dass du unter mein Dach kommst. Deswegen habe ich mich auch nicht für würdig gehalten, selbst zu dir zu kommen, aber sprich nur ein Wort, so ist mein Knecht geheilt. Ich bin's nicht wert, ich bin nicht würdig. Sprich nur ein Wort, so wird mein Knecht geheilt. Diese Worte haben Jesus bewegt. Und es ist viel gesagt worden über die Demut und die selbsterniedrigende Haltung des Hauptmanns gesprochen worden. Da wurde das viel gesagt worden. Aber der Hauptmann hat hier als Soldat vollkommen korrekt gehandelt. Denn er wusste, ich bin ein Heide, und als Heide darf mein Haus nicht von einem Juden betreten werden, weil sie sich dadurch unrein machen. Herr, komm nicht in mein Haus. Es wäre nicht korrekt. Du gehörst zum Volk Israel. Ich bin es nicht wert. Ich bin es nicht würdig. Aber sprich nur ein Wort. Wenn du nur das eine Wort sagst und hier geht es weiter. Aber sprich nur ein Wort, so ist mein Knecht geheilt. Denn auch ich bin ein Mann, der unter Befehlsgewalt steht und habe Soldaten unter mir. Sage ich zum einen, geh, so geht er. Und zu einem anderen, komm, so kommt er. Und zu meinem Knecht, tu das, so tut er es. Als Jesus das hörte, staunte er über ihn. Umwandte sich zu den Scharen, die ihm folgten, und sagte, ich sage euch, nicht einmal in Israel habe ich so großen Glauben gefunden. Jesus staunt an zwei Stellen in der Heiligen Schrift. Er staunt hier über den Glauben des Hauptmanns. Und er staunt über den Unglauben seiner Jünger, über den Unglauben seiner eigenen Landsleute in Markus Kapitel 6. Nun, das Wort für Staunen ist Etamausen. Und das bedeutet, wie vom Blitz erschlagen zu sein. Als Jesus den Glauben von diesem Mann gesehen hat, war er wie vom Blitz erschlagen. Und ich denke, dass wenn der Glaube eines Menschen Jesus von Nazareth in Staunen versetzt, so sollte es für uns von Interesse sein, was ist es denn für ein Glaube? Und das Schlüsselwort hier ist, sag nur ein Wort. Du brauchst nicht zu mir zu kommen, ich muss dich gar nicht sehen. Du musst ihm nicht die Hand auflegen, du musst kein Ritual machen, du musst jetzt keine Opfergabe bringen zu dem Tempel. Nee, nicht einmal ich muss was machen, ich muss nichts machen, weil ich weiß, du hast die Autorität. Bei dir ist diese Macht. Und du musst nur ein Wort sprechen. Das ist absolut selbstlose Glaube, was nicht sucht zu kontrollieren, nochmal festzustellen, überprüfen, es ist nicht, oh Herr, gib mir ein Zeichen, damit ich glauben kann. Er hinterfragt nicht einmal, ob es sein Wille ist. Er geht davon aus, das ist eh dein Wille. Das ist doch das, was du machst. Du bist doch der, der sich erbarmt. Du bist doch der, der heilen will. Sag das Wort. Glaubst du an sein Wort? Wir lesen Hebräer, Kapitel 4, Vers 12. Denn voll Leben ist Gottes Wort und voll Kraft und schärfer als jedes zweischneidige Schwert. Es dringt durch bis zur Scheidung von Seele und Geist, von Gelenk und Mark. Und ein Richter ist es über Gedanken und Gesinnungen des Herzens. Himmel und Erde werden vergehen, aber meine Worte werden niemals vergehen. Matthäus 24, 36. Gehen wir zu Jeremia. Jeremia, Kapitel 23, Vers 29. Brennt nicht mein Wort wie Feuer, Spruch des Herrn, und gleicht es nicht einem Hammer, der Felsen zerschmettert? Da. Er sagte uns, um was auch immer ihr in meinem Namen bittet, ich werde es tun. Glaubst du das? Er hat das Wort schon gesprochen. Die Erfüllung der Verheißung ist da in deiner und meiner Reichweite. Er hat sich uns komplett geschenkt. Er hat uns sogar seine Autorität geschenkt. Jesaja 55, das sehen wir, das Wort Gottes, das seinen Mund verlässt, kehrt niemals fruchtlos zu ihm zurück. Und obwohl dieser Mann ein Heide ist, obwohl dieser Mann eigentlich nicht würdig ist, im engeren Sinne, rein religiös nicht würdig ist, Jesus ging trotzdem die extra Meile. Wir gehen jetzt wieder zu Lukas 7. Als dann die Abgesandten das Haus rückkamen, fanden sie den Knecht gesund. Hierauf ging er in eine Stadt namens Nain, seine Jünger, und viel Volk gingen mit ihm. Als er sich dem Stadttor näherte, trug man einen toten Mann heraus. Es war ein Mann, ein erwachsener Mann, den einzigen Sohn seiner Mutter, die Witwe war. Und viele Leute aus der Stadt begleiteten sie. Und wir kommen jetzt zu Lukas, Kapitel 7, Vers 13. Und dieser Vers ist monumental. Es ist das erste Mal, dass Lukas in seinem Evangelium Jesus als Herr, Kyrios, Adonai, adressiert. Ein Titel, das eigentlich nur Gott gebührt. Als der Herr sie sah. Und dieses Sehen ist nicht irgendein Sehen. Dazu kommen wir noch. Als der Herr sie sah, hatte er Mitleid mit ihr und sagte zu ihr, weine nicht. Dann trat er hinzu und berührte die Bahre. Die Träger aber standen still. Er sagte, junger Mann, ich sage dir, steh auf. Da richtete sich der Tote auf und begann zu reden und er gab ihn seiner Mutter zurück. Furcht, das Altgriechische hier ist Phobos, ergriff sie alle. Sie lobten Gott und sagten, ein großer Prophet ist unter uns aufgetreten und Gott hat sich seines Volkes angenommen. Und die Kunde davon verbreitete sich in ganz Judäa und in der ganzen Gegend. Zurück zu 7,13. Als der Herr sie sah, das Altgriechische hier ist episkeptomai. Das ist nicht einfach nur sehen, das ist mit Fürsorge, mit Liebe ansehen. Es ist ein fürsorglicher Umsicht, umsichtiger Blick. Episkeptomai. Als der Herr sie sah, hatte er Mitleid. Und das Wort hier ist esplanchniste. Das ist jetzt nicht irgendwie das Mitleid, was wir heute sehen, wie in so große Fußballstars wie Rolando oder Erling Haaland in irgendwelche Kinderkrankenhäuser gehen und Kinder beschenken. Hey, das ist schön und gut, dass sie das tun. Ich kritisiere das nicht. Ich finde es toll, dass Menschen Mitleid haben. Vielleicht haben sie Mitleid und sie geben einem Bettler ein paar Münzen auf der Straße oder ein paar Münzen vor der Kirche. Vielleicht haben sie Mitleid und machen eine Spende und denken sich, oh Mensch, die Armen. Esplanchniste ist nicht einfach nur Mitleid, sondern das beinhaltet ein tief ergreifende, die inneren Organe zermürbende, bewegendes Mitleid. Was hier steht, ist, als der Herr sie sah, war er zutiefst ergriffen. Sein Erbarmen hat sein Innerstes bewegt. Das ist, was da steht. Und sagte zu ihr, weine nicht. Jesus sieht deine Tränen. Er hat zu dieser Frau gesehen, zu dieser Witwe, zu ihrer Einsamkeit. Sie hat ihren Mann verloren. Sie hat ihren einzigen Sohn verloren. Sie hat niemanden mehr. Und Mitleid hat ihn ergriffen, bis in die tiefste Tiefen seines Seins. Und dann hat er sie angesehen. Ich hätte so gern die Worte gehört. Weine nicht. Er sieht deine Einsamkeit. Und das ist sein Wort an dich. Weine nicht. Und also, ein monumentaler Vers. Der Kyrios sieht sich voll tief bewegtes Mitleid und Erbarmen, volle Erbarmen. Sieht er zu ihr und spricht zu ihr. Weine nicht. Das ist verwirrend. Was meinst du? Weine nicht. Sie hat ihren Mann verloren, jetzt hat sie auch ihren Sohn verloren. Diese Frau ist jetzt bei der Bestattung ihres Sohnes und du sagst ihr allen Ernstes, weine nicht? Ich denke, dass Jesus von Nazareth uns hier eine tiefe Botschaft vermitteln möchte. Ich denke, manchmal ist es wichtig, dass wir aufhören, über das Unglück in unserem Leben zu weinen, damit wir in der Position kommen können, uns in die Position bewegen können, seine Wunder und seine Barmherzigkeit zu erblicken. Weine nicht. Ich weiß, was ich jetzt tun werde. Ich weiß, welche Pläne ich für dich habe. Ich weiß, wie ich mich deiner erwerben will und mit welcher Gnade ich dich treffen möchte. Aber um das zu empfangen, weine nicht. Dann trat er hinzu und berührte die Bahre, die Träger aber standen still. Er sagte, junger Mann, ich sage dir, steh auf. Hauptmann von Kapharnaum, Junge liegt in Qualen, der ist gelähmt. Ich will kommen und ihn heilen. Sprich nur ein Wort. Dann sieht er sich um, ist vom Mitleid ergriffen und sein Erbarmen strebt nicht einfach nur Trost an, sondern Wiederherstellung. Wenn wir uns die Person Jesu ansehen, so erkennen wir mehr und mehr, Jesus war erbarmensgesteuert. Barmherzigkeit war für ihn echt ein Ding. Er hat bewusst danach gesucht, aus größtmöglichste, tiefgreifende, tiefgründige Barmherzigkeit zu handeln. Und also, was Lukas in seinem Evangelium gemacht hat, ist wirklich ein Meisterwerk. Weil wir finden diese Verben, dieses sich aus tiefstem Inneren erbarmen, das blank nicht sei. Und das umsichtig, fürsorglich ansehen, episkeptomai, genau dreimal. Was ein Zufall. Dreimal in seinem Evangelium und alle drei, in allen drei Instanzen sind diese Verben im gleichen Vers zusammen. Einmal sehen wir das hier, Lukas 7, Jesus sah sie an und war von großen Erbarmen ergriffen und dann hat er gehandelt. Aber wir sehen es auch in Lukas 10, 33. Der barmherzige Samariter sah den Mann an am Straßengraben, der geplündert, der ausgeraubt worden war und wurde ergriffen von Erbarmen, er wurde bewegt und hat dann gehandelt. In Lukas 15, 10, der barmherzige Vater, er sah den Sohn, episkeptomai, fürsorglich vom Weiten kommen und er erbarmte sich aus seinem tiefsten Innern heraus. Und dann hat er gehandelt. Und er hat es uns selbst vorgelebt. Er sah die Frau an, die Witwe. Und aus seinem Erbarmen heraus, von Erbarmen bewegt, hat er gehandelt. Willst du Jesus nachahmen? Willst du ihm nachfolgen? dann müssen wir von Erbarmen zu Erbarmen. Dann ist die Frage, die wir uns stellen müssen jeden Tag, Herr, wie kann ich mich heute erbarmen? Was ist die größtmögliche Barmherzigkeit, zu der ich heute fähig sein kann? Wie kann ich diese extra Meile gehen? Hauptmann von Kafarnaum, die Auferweckung der Witwe. Und dann bleiben wir immer noch in Lukas 7. Furcht hat alle ergriffen, und das könnt ihr mir glauben, da ist gerade einer aus dem Sarg aufgestanden, die hatten Angst. Die hatten Angst. Und dann haben sie Gott gelobt. Und die Kunde davon verbreitete sich in ganz Judäa und in der ganzen Gegend. Alles dies wurde Johannes von seinen Jüngern berichtet. Da rief Johannes zwei seiner Jünger zu sich und sandte sie zum Herrn mit der Frage, bist du es, der kommen soll, oder müssen wir auf einen anderen warten? Johannes der Täufer war zu diesem Zeitpunkt im Gefängnis. Er hat gezweifelt. Und hey, ich mach's ihm wirklich nicht zum Vorwurf. In einem altisraelischen Gefängnis, im Gefängnis von Herodes, da kann einem schon das Zweifeln kommen. Oh Mann, echt, bin ich wegen dem Richtigen im Gefängnis? Was ist, wenn Jesus gar nicht wirklich ist? Was ist, wenn Jesus nicht der Messias ist? Wenn ich an jemand anderen hätte ankündigen sollen? Johannes zweifelte. Bist du es, der kommen soll? Als die Männer bei Jesus eintrafen, sagten sie, Johannes der Täufer hat uns zu dir gesandt und lässt fragen, bist du der Kommende oder müssen wir auf einen anderen warten? Damals heilte er viele von Krankheiten, Qualen und bösen Geistern und vielen Blinden schenkte das Augenlicht. Er antwortete ihnen, geht hin und berichtet Johannes, was ihr gesehen und gehört habt. Blinde sehen, Lahme gehen, Aussätzige werden rein und Taube hören, Tote werden auferweckt, Armen wird das Evangelium verkündet. Um wohl dem, der an mir keinen Anstoß nimmt. Und die meisten Menschen denken, also was ist das denn für eine Antwort? Kann er nicht einfach Ja oder Nein sagen? Bist du's oder bist du's nicht? Immer wieder stellen wir den Herrn Fragen in unserem Leben. Einfache Fragen und erwarten einfache Antworten. Für viele, ich weiß für mich zumindest, hat sich das so angefühlt, hat sich die Antwort so ein bisschen wie eine Abfuhr angefühlt. Also, bist du's, der kommen soll? Ich bin gerade wegen dir im Gefängnis. Bist du der Kommende oder warten wir voneinander? Berichtet ihm, was ihr gesehen habt. Wir müssen das durch die Augen Jesus sehen, um zu verstehen, was da passiert. Ja, Jesus hätte einfach sagen können, sagt dem Johannes, ja, ich bin's. Passt schon, alles gut. Howdy. Aber was Jesus hier getan hat, ist, er hat da gerade sein Bestes gegeben. Er hat erstmal angefangen, viele von Krankheiten zu heilen, von Qualen und bösen Geistern, und vielen Blinden hat er das Augenlicht geschenkt. Die Leute sehen das nicht, aber Jesus hat in dem Vers sage und schreibe 4 Prophezeiungen erfüllt. Gehen wir zu Jesaja. 35, 3-6. Stärkt die erschlafften Hände und festigt die wankenden Knie. Sagt den verzagten Herzen, Mut, fürchtet euch nicht. Seht da euer Gott. Es kommt die Rache, es naht Gottes Vergeltung. Er selber kommt, um euch zu retten. Was ist die Rache Gottes? Was ist die Vergeltung Gottes? Unsere Erlösung. Dann öffnen sich die Augen der Blinden und tun sich die Ohren der Tauben auf. Dann springt der Lahme wie ein Hirsch und die Zunge der Stummen jubelt. Denn in der Wüste brechen Wasser hervor und Bäche in der Steppe. Das ist, was Gott sich unter Rache vorstellt. Dass die Dinge endlich so sind, wie er sie sich von Anfang an gewünscht hat. Dass die Blinden sehen können, dass die Lahme springen können, dass niemand Qualen erleiden muss. So wollte er das von Anfang an. Gehen wir zu Jesaja 29, 18. Jesaja 29, 18. An jenem Tag werden auch die Tauben die Worte der Schrift hören und befreit von Dunkel und Finsternis werden die Augen der Blinden sehen. Wir gehen zu Jesaja 42, 6 bis 7. Ich, der Herr, ich habe dich in Gerechtigkeit berufen und fasse dich bei deiner Hand. Ich forme dich und bilde dich zum Bund für das Volk und zum Licht für die Heiden, dass du blinde Augen öffnest, Gefangene aus der Haft befreist und aus dem Kerker, die im Finstern sitzen. Und schließlich Jesaja 61, 1. Der Geist Gottes des Herrn ruht auf mir, denn der Herr hat mich gesalbt, er hat mich gesandt, den Armen die frohe Botschaft zu bringen, zu heilen, die gebrochenen Herzens sind, den Gefangenen Befreiung anzukündigen und den Gefesselten Erlösung. Vier Prophezeiungen. Und dann sagte er, ihr habt es ja gesehen mit eigenen Augen. Sagt ihm das. Sagt ihm, dass die Erfüllung der Prophezeiung gerade hier stattfindet. Das ist mehr wie ein, ja, ich bin's frei. Sagt ihm, dass ich's bin. Nee, kommt und seht, schaut's euch an. Es ist wirklich so. Gehen wir zurück zu Lukas 7. Das Feuerwerk hört da gar nicht auf, ehrlich wahr. Dann schickt er sie weg, nachdem er wirklich sein Bestes für als Antwort gegeben hat. Und als die Boten des Johannes weggegangen waren, begann er zu den Volksscharen über Johannes zu sprechen. Wozu seid ihr in die Wüste hinausgegangen? Ein Schilfrohr zu sehen, das im Wind schwankt? Oder wozu seid ihr hinausgegangen? Einen Menschen zu sehen mit feinen Kleidern angetan? Leute, die prächtig gekleidet sind und in Üppigkeit leben, sind in den Palästen der Könige. Oder wozu seid ihr hinausgegangen? Einen Propheten zu sehen? Ja, ich sage euch, viel mehr als einen Propheten. Er ist es, von dem geschrieben steht, ich sende meinen Boten vor dir her, damit er den Weg vor dir bereitet. Ich sage euch, unter dem von einer Frau Geborenen hat es keinen größeren gegeben als Johannes den Täufer. Aber der Kleinste im Reich Gottes ist größer als er.

gaben Gott recht und ließen sich mit der Johannestaufe taufen. Die Pharisäer und die Gesetzeslehrer haben den Ratschluss Gottes für sich selbst verworfen und sich nicht von ihm taufen lassen. Die Zöllner. Noch eine Randgruppe. Wir haben die Heiden, die Armen, die Witwen, die Häftlinge, die Zöllner, die Verpönten. Jesus sieht dich. Er sieht dich in deinem persönlichen Gefängnis. Und er ist bereit, deine Fragen zu beantworten. Mit Worten und Werken. Er hat sich nicht verändert. Der Menschensohn ist gekommen, er isst und trinkt. Das sagt ihr, seht den Schlemmer und Trinker, den Freund von Zöllnern und Sündern. Und doch empfing die Weisheit ihre Rechtfertigung durch alle ihre Kinder. Und nun kommen wir, ich denke, zu einem der größten Wunder hier in diesem Kapitel oder in den Evangelien. Ein Pharisäer lud Jesus zum Essen ein. Er ging in das Haus des Pharisäers und legte sich zu Tisch. Damals hat man sich zu Tisch gelegt, da ist man nicht gesessen, da ist man gelegen. Da erfuhr eine Frau in der Stadt, eine Sünderin, dass er ins Haus des Pharisäers zu Tisch lag. Sie brachte ein Alabastergefäß mit Salböl, trat weinend von hinten an ihn heran und begann seine Füße mit ihren Tränen zu benetzen. Sie trocknete seine Füße mit ihrem Haar, küsste sie und salbte sie mit dem Öl. Als der Pharisäer, der ihn eingeladen hatte, das sah, dachte er, wenn er ein Prophet wäre, so würde er doch wissen, wer und was das für eine Frau ist, die ihn berührt. Sie ist ja eine Sünderin. Da wandte sich Jesus an ihn und sagte, Simon, ich habe dir etwas zu sagen. Er erwiderte, Meister, sprich. Ein Gläubiger hatte zwei Schuldner. Der eine schuldete ihm 500 Denare, das sind an die 25.000 Euro, der andere 50. Da sie aber nicht bezahlen konnten, schenkt er es beiden. Welche von ihnen wird ihn nun mehr lieben? Simon antwortete, ich denke der, dem er mehr geschenkt hat. Er sagte zu ihm, du hast richtig geurteilt. Um sich zu der Frau hinwendend, sagte er zu Simon, siehst du diese Frau? Da haben wir das schon wieder. Siehst du diese Frau? Jesus war nicht blöd. Simon hatte Augen. Natürlich sieht Simon diese Frau, aber er sieht doch nicht. Denn der Blick der Fürsorgliche, des fürsorglichen Erbarmens ist nicht da. Siehst du diese Frau? Ich kam in dein Haus. Und also das ist jetzt wirklich der Hammer, weil was Jesus hier erzählt, ist tatsächlich ein ernsthaftes Fauxpas seitens des Simons. Weil Simon hat den Herrn eingeladen zu sich nach Hause zum Essen und der Herr hat dem zugestimmt. Barmherzigkeit lässt sich auch beschenken. Barmherzigkeit ist nicht nur gebend, sondern auch empfangend. Denn wer immer nur gibt, kann auch für andere erniedrigend sein.

Wir lesen in Dives Misericordiae die Enzyklika von Papst Johannes Paul II., den Heiligen, den Großen. Die Barmherzigkeit erhebt den Gegenüber, auch durch das Empfangen. Und Jesus hat es gerade empfangen, nicht nur die Einladung von Simon, er legte sich zu Tisch. Aber er hat die Zuwendung der sündhaften Frau nicht abgelehnt. Und das ist echt ein Ding, weil sie heult und hört nicht auf, ihm die Füße zu küssen. Aber Simon, obwohl er den Herrn eingeladen hat, hat Simon gegen damals etablierte Regel der Gastfreundschaft verstoßen. Ich kam in dein Haus, Wasser für die Füße hast du mir nicht gegeben. Simon hätte Jesus Wasser für die Füße geben sollen. Es war damals gang und gäbe, wenn man in ein Haus eingeladen ist, dass man dann so eine Wasserschüssel bekommt für die Füße. Sie aber hat meine Füße mit ihren Tränen benetzt und mit ihren Haaren getrocknet. Einen Kuss hast du mir nicht gegeben. Damals war es gang und gäbe, dass der Gastgeber sein Gast mit einem Kuss ehrt. Nichts da. Sie aber hat, seitdem sie eingetreten ist, nicht aufgehört, meine Füße zu küssen. Du hast mir nicht das Haar mit Öl gesalbt. Es war damals so, dass man den Gast selbstverständlich Öl, Duftöl angeboten hat, um sich die Haare zu salben. Sie aber hat meine Füße mit Öl gesalbt. Deshalb sage ich dir, ihre vielen Sünden sind dir vergeben, weil sie viel geliebt hat. Wem aber nur wenig vergeben wird, der liebt auch wenig. Zu ihr aber sagte er, deine Sünden sind dir vergeben. Da dachten die anderen Tischgenossen, wer ist das, der sogar Sünden vergibt? Er aber sagte zu der Frau, dein Glaube hat dich gerettet, geh hin in Frieden. Diese Frau hat in der ganzen Sequenz kein einzelnes Wort gesprochen. Lukas hat sie verewigt in der Haltung einer Frau, die weint und Jesus die Füße küsst, die Füße salbt, mit ihren Haaren trocknet. Sie hat nicht um Vergebung gebeten. Die Witwe, sie hat nicht um die Auferweckung ihres Sohnes gebeten. Johannes, er hat nicht darum gebeten, dass Jesus jetzt erstmal 4 Prophezeiungen erfüllt. Jeder einzelne der Akteure in Lukas 7 hat mehr bekommen als das, worum sie gebeten haben. Der Zuspruch Jesu hat der römische Soldat nie erbeten. Jesus ist für jeden einzelnen von ihnen die extra Meile gegangen. Jedes einzelne Mal hat sich Jesus von Nazareth von der Barmherzigkeit seines Herzens bewegen lassen. Er war voller Erbarmen. Und das ist, wo wir uns Gedanken machen müssen. Was ist es, was uns bewegt? Was bewegt dich in deinem Alltag? Sind es Nöte, sind es
Ängste? Ist es Vertrauen? Ist es Glaube? Ist es die Einsamkeit? Zweimal in dem Kapitel sehen wir Tränen. Jedes einzelne Mal reagiert Jesus auf diese Tränen. Er sieht deine Tränen. Er sieht deine Reue. Er sieht deine Werke. Er sieht, wie du versuchst, ihm die Füße zu küssen. Er sieht, was du tust. Er sieht deine Einsamkeit. Er sieht deine Ketten. Und er ist zutiefst bewegt. Weine nicht. Ich wüsste gerne, was ist im Herzen dieser Frau vorgegangen? Was? Ich habe meine Frau gefragt, ich habe meine Töchter gefragt, weil damals hatten wir ja die römisch-katholische Kirche nicht und wir hatten ja nicht überall die Kruzifixe und wir wussten ja nicht, wer das jetzt ist, ja? Jesus von Nazareth. Aber irgendwas hat in diese Frau Klick gemacht, dass sie dachte, ich muss jetzt da einbrechen. Ich muss als ungebetene Gast in das Haus vom Pharisäer reingehen und ich muss ihm die Füße küssen. Ich muss ihm die Füße waschen. War es vielleicht, dass sie seine Worte gehört hat auf der Wiese, die er predigte? Ich bin mir sicher, dass sie dabei war in Lukas Kapitel 6, als Jesus so Menge predigte. War es vielleicht, weil jemand aus seiner Familie geheilt worden war? Wir werden es nicht wissen. Was wir wissen, ist, dass sie von tiefer Liebe und Dankbarkeit bewegt war. Und diese Liebe und diese Dankbarkeit haben sie dazu bewegt, gesellschaftliche Normen und Konventionen komplett zu überschreiten, weil das macht man nicht bei jemandem einbrechen, ja, und dem Gast die Füße zu küssen. Und zu waschen, das macht man nicht. Vor allem dann nicht, wenn man eine stadtbekannte Hure ist, was sie wahrscheinlich war. Wir wissen es nicht genau. Deine Dankbarkeit, deine Liebe Jesus gegenüber, lässt sie dich auch Grenzen für ihn überschreiten? Bist du voller Erbarmen? Allmächtiger Vater, wir danken dir, Herr, für die Worte, die du mit uns und durch uns gesprochen hast. Wir bitten dich, Vater, dass du alles hinwegnimmst, was von mir war. Und dass du alles in den Herzen deiner Kinder aufblühen und gedeihen lässt, was von dir kam. Darum bitten wir im heiligen Namen Jesu. Amen.

0: voller Erbarmen. Die Themen und Wunder Jesu waren das. Heute wieder mit Dr. Ricardo Febres-Landauro, Ehemann und Arzt, Familienvater und Missionar vom Jüngerportal Feuerstrom. In dieser Credo-Sendung bei Radio Horeb, Ihrer christlichen Stimme in Deutschland. 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Und hier folgt jetzt die Sendereihe Nachgehört. Alfred Haran begleitet Sie weiter durch das Programm. Mein Name ist Gregor Dornis. Ich wünsche Ihnen einen gesegneten Abend und eine behütete Nacht.
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